zu übergeben. Da war zu viel Angst. Und vor allem war da diese eine Stimme in meinem Kopf, die mir gesagt hat, du hast doch gehört, was der Prediger über dich erzählt hat gerade. Was alles Sünde ist und wie schlimm Sünde ist. So kannst du doch nicht vor Gott treten. Du musst erstmal dein Leben in den Griff kriegen, du musst so die gröbsten Dinge loswerden und dann versuch's mal. Ich weiß nicht, ob da jemand, der hier sitzt, diesen Gedankengang auch kennt, aber für mich klang das damals logisch und so habe ich diese Entscheidung nicht getroffen. Ich habe dann mit aller Kraft versucht, aus meinen eigenen menschlichen Anstrengungen heraus, mich noch weiter zu verbessern, mich noch mehr reinzuhängen und Dinge, von denen ich genau wusste, dass Gott sie nicht mag, zu lassen. Aber ich habe sehr, sehr schnell festgestellt, dass das nur noch schlimmer wurde. Und dann hat sich meine Denkweise verändert, und zwar insofern, dass ich auf einmal gedacht habe, dass es für mich zu spät ist. Dass ich damals die Chance hatte bei der Evangelisation und die habe ich vertan. Gott hat mich gerufen, ich habe nicht darauf gehört. Und jetzt kann ich machen, was ich will, es ist vorbei. Das führte mich dann schon zu deutlichen Depressionen, die ich teilweise auch versucht habe, mit Alkohol ein bisschen zu beheben. Der Alkohol hat angefangen, dann immer größere Rolle in meinem Leben zu spielen. Ich war damals so 17, 18, 19, so um den Dreh. Und da ging es nur noch abwärts. Ich habe mein ganzes Ehrenamt in der evangelischen Kirche abgegeben. Ich konnte da auch nicht mehr hingehen, eine sehr, sehr lange Zeit, weil ich verstanden habe, dass es nicht das ist, was Gott von mir will. Nicht die Religiosität, nicht die ganzen Aktivitäten. Gott will mich haben. Und in meinen Augen habe ich versagt und hätte keine Chance mehr gehabt. Und so hat es viele, viele Jahre lang mein Leben gedauert, dass ich hatte zwischendurch einige Höhepunkte, wo ich dann mich versucht habe aufzuraffen, aber der Trend ging dann immer abwärts. Ohne Gott geht ein menschliches Leben immer abwärts. Manchmal merken wir es nicht, manchmal merken wir es doch. Ich merkte das nach und nach, aber ich konnte nichts dagegen tun. Ich habe gemerkt, mit meinen eigenen Anstrengungen komme ich da nicht raus. Und wie gesagt, ich war absolut überzeugt davon, dass es für mich zu spät ist und dass ich eben absolut verloren bin. Das führte dann unter anderem später dazu, dass ich gedacht habe, wenn ich schon verloren bin, dann kann ich doch alle möglichen Sünden auch mal ausprobieren. Also ganz vieles hat mir Gott nicht erlaubt. Er hat mich schon seine Hand über mich gehalten und in gewissen Dingen hat er mir selbst eine Grenze gesetzt. Aber trotzdem, da waren also meine Schulnoten, da konnte man vergessen. Mein Abitur habe ich zwar irgendwie geschafft, ich weiß nicht wie, aber natürlich sehr miserabel. Mein Studium hat auch dann dementsprechend nicht geklappt, weil für mich war nur feiern, sündiges Leben stand für mich so ganz hoch oben, weil für mich gab es dann eben keine andere Perspektive mehr. Und irgendwann hat Gott mich durch ein, zwei Schicksalsschläge immer wieder daran erinnert, wer er ist und wer ich bin. Ich habe mit meinem Studium, ich habe damals Chemie studiert, das hat überhaupt nicht mehr funktioniert. Da hat er mir gezeigt, dass das nicht mein Weg ist. Dann hat er mir einige Erkrankungen geschickt. Ich hatte eine Herzmuskelentzündung gehabt. Aber auch das hat mich nicht davon abgehalten, mein weiteres Leben in Sünde zu verbringen. Dann hat er mir noch einige weitere Steine in den Weg gelegt, weil er wollte nicht, dass ich diesen sündigen Weg gehe, der zwar teilweise bequem und sehr breit ist, der mich aber in den Abgrund geführt hätte. Und jedes Mal, wenn Gott in mein Leben eingegriffen hat und mich davon abbringen wollte, immer tiefer in die Sünde zu fallen, habe ich das schon gemerkt, dass es nicht von ungefähr kommt. Aber ich war enttäuscht, ich war wütend, ich war traurig, ich war alles andere, nur nicht dankbar. Die Dankbarkeit kam dann erst später. Ja, Gott hat mich erstmal im Guten gerufen, damals 1999. Aber ich bin wohl so ein Mensch, der im Guten nicht gerufen werden kann. Den Wink mit dem Zaunfall habe ich damals nicht verstanden. Also was hat Gott gemacht? Er hat den Zaunfall genommen und mir ein paar Mal drüber gezogen. Und das war auch sehr gut so. Irgendwann führte mein Leben zu einem Punkt, wo ich gedacht habe, dass ich einfach nichts mehr zu verlieren habe. Ich habe mein Leben gelebt. Ich wusste, es geht nicht mehr aufwärts, es geht nur noch

0: abwärts, egal was ich versuche. Rein äußerlich war es vielleicht nicht anzumerken. Ich hatte dann in der Zwischenzeit eine Ausbildung gemacht, ich hatte eine gute Arbeitsstelle, ich hatte mein Auskommen, es war rein äußerlich war, hatte ich mein geregeltes Leben, aber im Inneren, da wusste ich, dass so wie ich lebe, das hat keinen Wert, das hat keine Zukunft. Und so hatte ich damals im Herbst 2017, also knapp 18 Jahre später, begriffen, dass ich eigentlich nichts mehr zu verlieren habe. Und nachdem ich mir Gott zum letzten Mal so einen steinigen Weg gelegt hat, und zwar habe ich mir damals meine Hand gebrochen, vorher hatte ich einen Arbeitsstellenwechsel gehabt und dann dazwischen den beiden Arbeitsstellen hatte ich 2 Monate bezahlte Freistellung. Die wollte ich wieder verbringen, um einfach um Partys zu feiern, um zu reisen, um einfach so ein bisschen mich wohlzufühlen, einfach so ein Leben zu führen, so wie ich es will. Aber Gott hat das durch diesen Unfall, den ich damals hatte, verhindert. Und ich war plötzlich gezwungen, zu Hause zu bleiben und darüber nachzudenken, wie mein Leben so gelaufen ist. Und einfach mir die Frage zu stellen, was ist das, was ich mir am meisten wünsche in meinem Leben? Und dann musste ich zugeben, am meisten wünsche ich es mir, dass ich mit Gott versöhnt werde. Dass diese Feindschaft, die zwischen uns steht, die habe ich gespürt. Ich wollte diese Feindschaft nicht haben. Ich wusste, Gott ist stärker als ich und ich werde gnadenlos unterliegen. Und das wollte ich so nicht haben. Ich wollte mich mit Gott versöhnen, nur ich wusste nicht wie. Und so wie es im Wort Gottes heißt, dass wenn wir zu schwach sind, dass Gott uns dabei hilft, auch im Gebet. So hat er mir damals auch geholfen, dass ich einfach damals, es war einfach ein ganz normaler Tag, der sich von nichts anderem unterschieden hat. Und doch habe ich an diesem einen Tag begriffen, wo ich bin und was ich am dringendsten brauche. Ich bin dann auf die Knie gegangen und habe zu Jesus Christus gesagt, wenn du mich noch willst, Herr, dann möchte ich, dass du in mein Leben kommst. Dann möchte ich, dass du mir meine Sünden vergibst. Und ich habe viele Sünden begangen. Und es ist so, wie vielleicht einige von euch schon kennen, wenn man einfach diesen Punkt erreicht hat, wenn man sein Leben an Jesus übergeben hat. Es ist so eine große Erleichterung. Und gerade wo viele Sünden im Leben gewesen waren und man plötzlich merkt, dass diese Last nicht mehr da ist, das verändert alles. Aber an dem Punkt, an dem Tag, da wusste ich, dass Jesus mir vergeben hat. Ich hatte keine besondere Ahnung von der Bibel. Ich war nicht besonders, kannte sie zwar vom Inhalt her, ich habe sie mehrfach gelesen, aber bis dahin natürlich nicht verstanden. Und trotzdem wusste ich, dass ich jetzt einen ganz anderen Stand vor Gott hatte. Nur ich habe Jesus Christus damals 18 Jahre lang warten lassen und dann war ich diesmal dran zu warten. Ich habe es so verstanden, dass ich einfach, ich habe jetzt mein Leben Jesus übergeben und was nun? Ich hatte weder eine Gemeinde, noch hatte ich sonst irgendetwas, was in meinem Leben sich ändern konnte oder so. Und ich habe einfach verstanden, dass ich einfach geduldig sein muss und warten muss. Und kaum einen Monat später habe ich dann eine Einladung von einem Cousin von mir aus Bielefeld bekommen. Der wusste gar nicht, dass ich schon bekehrt war. Der hat nur von mir gehört, er kannte meine Eltern, ich kannte ihn nur ganz, ganz flüchtig, also ich so vom Namen her, ich hätte ihn nicht erkannt, wenn ich ihn so getroffen hätte. Und dann hat er einfach Kontakt zu mir hergestellt und hat gesagt, du, da gibt es so eine Gruppe in Bielefeld, ne? Möchtest du nicht mal dazukommen? Das sind so Erwachsene in deinem Alter, die so noch, die noch nicht verheiratet sind. Und dann habe ich verstanden, okay, die Bielefeld kenne ich, das sind Gläubige, das sind Glaubensgeschwister und da komme ich vielleicht weiter. Und so hat mich Gott an diesen Ort erstmal geführt. Dort wurde ich auch nach einigen Monaten, wurde mir dann gesagt, ach, du kommst aus Osnabrück? Da gibt es jetzt gerade jemanden, der dahin gezogen ist, der da eine Gemeinde gründen will. Und da wurde mir da so der Kontakt hergestellt und so ging das weiter. Ich habe jetzt, seitdem ich mit Jesus Christus unterwegs bin, habe ich erlebt, wenn ich nur geduldig bin und auf ihn warte, wenn ich einfach nur zuhöre, was er von mir will, wenn ich einfach mein Leben Gott anvertraue, dann wird er mir Schritt für Schritt zeigen, was er von mir will. Und auch wenn bestimmte Dinge mir seltsam vorkamen oder ich erst mal nicht wusste, warum ich dies oder jenes tun sollte, habe ich dann doch, muss ich doch im Nachhinein sagen, der Weg mit Jesus Christus, es ist sehr spannend, es ist nicht immer leicht, einiges wird dadurch sehr, sehr schwer, Ich habe zum Beispiel nach meiner Bekehrung dann eigentlich komplett meine ganzen Freunde verloren, die ich damals hatte. Als ich denen das erzählt habe, haben die mir gesagt, wenn du wieder normal bist, dann kannst du wieder mit uns feiern. Und bis dahin können wir dich nicht gebrauchen. Und das war auch gut so. Weil mit diesen Freunden, sage ich mal, hätte ich weiß nicht, ob ich dann so standhaft geblieben wäre. Gott hat mich davor bewahrt, er hat mir neue Freunde geschickt, neue Glaubensgeschwister, mit denen ich mich treffen konnte, mit denen ich mich austauschen konnte, die meinen eigenen Glauben auch gestärkt haben. Und so stehe ich jetzt hier und ich weiß, dass mein Weg mit Jesus Christus vielleicht gerade erst angefangen hat. Es gibt nichts, wogegen ich diesen Weg eintauschen könnte, um nichts in der Welt. Diese Entscheidung habe ich keine Sekunde lang bereut. Und zum Schluss möchte ich so zwei Dinge sagen. Zum einen, diejenigen, die schon bekehrt sind, die schon ihren Weg mit Jesus Christus gehen. Jeder von euch hat vielleicht so einen hoffnungslosen Fall in der Familie, im Freundeskreis, Nachbarn, Kollegen, wo ihr vielleicht schon seit Jahren, seit Jahrzehnten denkt, ja, wann, der kennt das doch alles. Warum bekehrt er oder sie sich nicht? Hört nicht auf, für diese Menschen zu beten. Ich denke, dass für mich auch gebetet wurde und dass dieses Gebet auch geholfen hat. Und zu denjenigen, die vielleicht am Schwanken sind, die vielleicht mit diesen oder ähnlichen Problemen zu kämpfen haben, die nicht wissen, ob sich der Weg lohnt und ob sie gut genug sind, ob sie wirklich Jesus brauchen und ob sie gut genug sind. Diese Zweifel, die sind ganz normal. Die will der Feind in euer Herz sehen und die halten euch davon ab, das Einzige zu tun, wozu Gott uns geschaffen hat. Euer Leben Jesus Christus anvertrauen. Also wünsche ich euch gerade denjenigen, die vielleicht zuhören, die sich noch nicht für Jesus Christus entschieden haben, hört ganz genau hin, was der Redner gleich erzählt. Vielleicht ist das heute euer Tag. Amen.
1: Ja, ich freue mich auch für jeden, der heute Abend wieder dabei ist. Und ich muss auch sagen, das ist mutig, dass du heute Abend hierher gekommen bist. Und zwar aus dem Grund, weil das Thema, über das ich heute rede, eines der unangenehmsten Themen ist, die man innerhalb dieser Themenreihe hat. Wir haben ja gestern ein wunderbares Thema gehabt, ein Thema über etwas, mit dem jeder Mensch auf irgendeine Art und Weise etwas zu tun haben möchte. Und das Thema hat ja mit Liebe zu tun. Und heute muss man ganz klar und deutlich sagen, ist eigentlich das Gegenteil der Fall. Und gestern die Atmosphäre am Anfang war wahrscheinlich ein bisschen locker, ein bisschen entspannt. Und es kann sein, dass das heute Abend nicht so sein wird, weil das ein ganz, ganz ernstes Thema ist. Es ist ein Thema, mit dem kein Mensch auf irgendeine Art und Weise etwas zu tun haben möchte, aber mit dem jeder Mensch auf irgendeine Art und Weise innerhalb seines Lebens in Berührung kommen wird. Der eine mehr, der andere weniger, aber eine Sache ist ganz klar, kein Mensch ist von dieser Thematik ausgeschlossen. Und dieses Thema von heute Abend, so haben wir es genannt, warum all das Leid im Leben, gibt es eine Antwort? Und jetzt kann es sein, dass der ein oder andere eine Einladung hier von dieser Thematik von heute Abend hat. Und dann ist man vielleicht mit dieser Einstellung hierher gekommen. Ich habe gewisses Leid im Leben und ich möchte heute Abend mal eine Antwort darauf finden. Und dann kann ich dir hier schon mal direkt von der Kanzel sagen, es kann sein, dass du ohne Antwort nach Hause gehst. Es kann sein, dass du enttäuscht hierher gekommen bist und dass du auch wieder enttäuscht nach Hause gehen wirst. Und zwar aus dem Grund, weil ich sicherlich nicht genau beantworten kann, warum es gerade vielleicht in deinem Leben Leid gibt. Und die Bibel selber, muss ich auch mal ganz klar und deutlich sagen, beantwortet das auch nicht immer. Die Bibel beantwortet das auch nicht immer, warum genau in deinem Leben vielleicht genau dieses Leid so geschehen ist. Gott hat uns als Christen eine sehr große Aufgabe mitgegeben. Und zwar beinhaltet diese Aufgabe, dass wir den Menschen von seiner Sündhaftigkeit überzeugen sollen, dass wir ihnen erklären, dass es einen Ausweg aus der Sünde gibt, nämlich dass Jesus Christus am Kreuz gestorben ist, aber dass dieser Mensch eine wichtige Entscheidung treffen muss, nämlich dass er sich bekehren muss. Die Bibel redet davon, dass es nach dem Tod nur zwei Wege gibt, den einen Weg in die ewige Herrlichkeit, ins Paradies und den anderen Weg in die ewige Verlorenheit. Und jetzt hat Gott nicht nochmal Jesus Christus hierher gesandt, dass er jeden Tag auf dieser Erde ist, um das Evangelium zu predigen. Und er hat auch keine Engel gesandt, um die gute Botschaft des Evangeliums weiterzugeben, sondern er hat uns als Christen, die wir überzeugt sind, dass die Bibel die Wahrheit ist, hat er in diese Welt gestellt. Und ich glaube, jeder Christ, der schon mal einem Menschen versucht hat, das Evangelium zu erklären, der ist ein Stück weit an seine Grenzen gestoßen. Dann redest du mit Menschen, versuchst sie von Gott irgendwas zu erzählen, und es kann sein, dass die Menschen das total ablehnen. Und zwar, weil es einige gute Gründe nach seinem Verständnis dafür gibt. Eines der Hauptgründe nämlich, was den Menschen abbringt, an einen Gott zu glauben, ist das ganze Leid, was er hier in dieser Welt sieht. Also der Mensch schaut meistens die Nachrichten, er guckt meistens so, was in seiner Umgebung so alles passiert, und er sieht diese von Leid befleckte Erde, und er ist davon überzeugt, dass es eigentlich gar keinen Gott geben kann. Also er schaut sich dieses ganze Leid an und er zieht daraus drei Rückschlüsse. Erstens, es gibt wahrscheinlich gar keinen Gott, weil wenn es einen Gott gäbe, würde er ja eigentlich das Leid verhindern. Zweitens, es gibt einen Gott, aber er ist zu schwach, um in diese Welt einzugreifen. Drittens, es gibt einen Gott und er ist mächtig, er kann auch alles verhindern, aber er liebt die Menschen nicht und genau deshalb lässt er einfach dieses große Leid zu. Und die Frage nach dem Leid ist eines der meistgestellten Fragen in Bezug auf Gott. Und ich muss auch ganz klar und deutlich sagen, es ist eine sehr gute und eine sehr berechtigte Frage. Und zwar aus dem Grund, es vergeht kein einziger Tag, an dem nicht irgendein Mensch an einer schlimmen Krankheit stirbt. Es vergeht kein einziger Tag, vielleicht sogar keine einzige Stunde, wo einem Menschen ganz, ganz großes Leid zugefügt wird. Und es vergeht auch kein einziger Tag, an dem vielleicht nicht kleine Kinder an Hunger sterben. Das heißt also, wenn wir in die Welt hineinschauen, dann sehen wir, Tag für Tag wird diese Welt mit Leid konfrontiert. Ich möchte mal Folgendes mit euch machen. Ich habe es gestern ein Stück weit gemacht und ich möchte es heute auch tun. Ich möchte euch mal mitnehmen in eine Zeit, die einmalig gewesen ist und die kein Mensch von heute so auf diese Art und Weise erlebt hat. Das ist eine Zeit nämlich, in der es gar kein Leid gegeben hat. Und das ist die Zeit vor dem sogenannten Sündenfall. Gott hat Folgendes getan in seiner großen Weisheit und in seiner Souveränität. Der hat innerhalb von 6 Tagen diesen wunderbaren Planeten Erde erschaffen. Ich weiß nicht, ob du schon mal an einem wunderbaren Strand gewesen bist, mit einem weißen Sand, mit türkisfarbenem Meer. Das ist absolut wunderschön, das ist traumhaft und das hat Gott erschaffen. Ich weiß nicht, ob du schon mal in den Bergen gewesen bist. Wahrscheinlich macht man da so Jugendfreizeiten. Und dann stehst du oben auf dem Berg, du blickst in das Tal und du kannst einfach nur staunen, wie gewaltig mächtig diese Berge sind. Und dann hast du vielleicht mal Folgendes gemacht. Du hast mal nachts in den Sternenhimmel geschaut, hast diese funkelnden Sterne gesehen und warst total überwältigt, wie schön die eigentlich sein können. Und dann hast du vielleicht eines Tages, vielleicht sogar mit deiner Liebsten mal einen Spaziergang beim Sonnenuntergang gemacht und hast dir diesen wunderbaren, wunderschönen Sonnenuntergang angeschaut. Und all das und noch viel, viel mehr, die gesamte Welt mit all ihrer Schönheit, hat Gott innerhalb von 6 Tagen entstehen lassen. Und dann hat dieser Gott Folgendes gemacht. Er hat sich seine Schöpfung angeschaut, also all das, was er geschaffen hat durch seine Weisheit, durch seine Kraft, durch seine Allmacht. Und dann hat er sich diese Schöpfung angeschaut und dann hat er ein Fazit darüber gezogen. Und dieses Fazit lautet, siehe, es ist sehr gut. Also Gott hat nicht diese Welt angeschaut und hat gesagt, naja, hier und da hätte ich etwas anders machen müssen. Beim nächsten Mal werde ich dieses oder jenes ein Stück weit verändern. Das hat Gott nicht gesagt, sondern Gott schaut sich seine Schöpfung an und hat gesagt, siehe, es ist sehr gut. Das heißt also, Gott hat eine vollkommene und perfekte Welt erschaffen, eine Welt ohne Krankheit, eine Welt ohne Krieg und eine Welt ohne Leid. Und jetzt hat Gott Folgendes gemacht, er hat den Menschen erschaffen. Und er hat den Menschen erschaffen und er hat ihn dort in diese vollkommene, perfekte, heile Welt hineingesetzt. Und er möchte diesem Menschen möchte diese heile Welt schenken und er wollte auch Gemeinschaft mit diesem Menschen haben. Und ich habe es gestern schon erwähnt, eine Gemeinschaft funktioniert nur, wenn es gewisse Regeln gibt. Und diese Regeln hat Gott dem Menschen gegeben, aber der Mensch hat sie nicht eingehalten. Er hat gegen Gottes Gebote, gegen Gottes Regel, hat er verstoßen. Und ich mache jetzt einfach mal die Behauptung, ich glaube, das war eines der schlimmsten Tage, die diese Welt gesehen hat. Warum? Weil auf einmal an diesem Tag, als der Mensch das Gebot Gottes verstoßen hat, gleichzeitig das Paradies zerstört wurde Und die Sünde erzog Einhalt in dieses wunderbare Paradies, in diese wunderbare Schöpfung, in diese Welt, über die Gott selber gesagt hat, siehe, es ist sehr gut. Und jetzt möchte ich dir mal einiges vorlesen, was so in den ersten Kapiteln der Bibel steht. Ich habe ja gerade erwähnt, dass Gott eine perfekte, heile Welt erschaffen hat. Und der Mensch ist in Sünde gefallen und jetzt möchte ich dir mal vorlesen, wie diese perfekte, vollkommene Welt sich verändert hat. Da sagt Gott nämlich Folgendes zu dem Menschen: Ich will Feindschaft setzen zwischen dir und dem Weib. Du wirst Mühe haben bei deiner Geburt. Verflucht sei dein Acker, Disteln und Dornen soll er tragen. Mit Mühsal sollst du dich ernähren und im Schweiße deines Angesichts sollst du dein Brot essen. Eine perfekte, vollkommene Welt. Und was passiert auf einmal? Feindschaft geschieht, Mühsal kommt, verflucht ist der Acker. Und jetzt diese alles entscheidende Frage: Wer hat Schuld an diesem Leid? Wer hatte Schuld? War es Gott, der eine vollkommene Welt erschaffen hat, der den Menschen Gebote gegeben hat, nachdem sie Frieden haben könnten? Oder ist der Mensch schuld gewesen daran und deshalb, weil er eben nicht Gottes Gebote eingehalten hat? Und ich denke, die Antwort ist ganz klar: Der Mensch hat Schuld an diesem Leid. Der Mensch hatte Schuld, dass die Sünde in die Welt gekommen ist. Und der Mensch trägt sehr viel dazu bei. Der Mensch trägt sehr viel dazu bei, dass wir hier auf dieser Welt ganz, ganz großes Leid haben. Es gibt natürlich Naturkatastrophen, wo man letzten Endes sagen kann, da kann der Mensch jetzt gar nicht so viel beeinflussen. Aber es gibt auch sehr viel Leid in dieser Welt. Und das ist einzig allein darauf zurückzuführen, dass der Mensch eben nicht nach den Geboten Gottes handelt. Ich möchte mal so einige Beispiele nennen. Wer von euch weiß, was zum allerersten Mal in der gesamten Menschheitsgeschichte im Jahre 1914 passiert ist? Der darf mal bitte die Hand heben. Wer weiß das? Wer weiß das, was im Jahre 1914 passiert ist, was noch nie zuvor in der Menschheitsgeschichte passiert ist? Das sind nicht viele. Ich sehe zwei. Ich sehe drei. Okay. Ich möchte mal sagen, was zum allerersten Mal 1914 passiert ist. Zum allerersten Mal, seitdem es Menschen gibt, geschah 1914 ein Krieg, den man zum allerersten Mal als einen Weltkrieg bezeichnen konnte. Kriege gab es schon immer auf der Welt. Aber 1914 gab es einen Krieg mit so einem Ausmaß, den man zum allerersten Mal als einen sogenannten Weltkrieg bezeichnen konnte. Und dieser Krieg geschah 1914 und es war ein Krieg, es waren 40 Staaten darin beteiligt. Du kannst jetzt mal Folgendes machen, du kannst nach Hause gehen, eine Weltkarte anschauen und du kannst mal 40 Staaten abzählen. Und genauso viele Staaten waren an diesem sogenannten Weltkrieg bezeichnet. Ich möchte dir mal die Definition von Weltkrieg geben. Als Weltkrieg wird ein Krieg bezeichnet, der durch sein geografisches Ausmaß über mehrere Kontinente und durch den Einsatz aller verfügbaren Ressourcen weltweite Bedeutung erlangt oder der im Ergebnis eine grundsätzliche Neuordnung der weltweiten internationalen Beziehung mit sich bringt. Noch nie zuvor, seitdem es Menschen gibt, gab es so einen Krieg. Und 1914 geschah dieser Krieg. 17 Millionen Menschen sind gestorben. Und ich stelle dir jetzt mal die Frage, hat Gott das in seinem Wort geboten? Hat Gott zu den Menschen gesagt, du sollst dir jetzt Waffen erfinden mit der gesamten Weisheit, die ich dir gegeben habe, und du sollst jetzt mal anfangen, einen Weltkrieg zu führen? War das Gottes Wille, ja oder nein? Oder hat Gott gesagt, du sollst deine Nächsten lieben wie dich selbst? Das habe ich heute Morgen noch in meiner stillen Zeit gelesen. Und soll ich euch mal sagen, wo? Im Alten Testament habe ich das gelesen, wo ja angeblich ein Kriegsgott beschrieben wird. Und dieser Gott hat gesagt, du sollst keinen Menschen töten. Und jetzt auf einmal kommen die Menschen, die wollen nichts mit Gott zu tun haben, die wollen nach ihren eigenen Regeln spielen, die meinen, die Welt besser zu leiten und zu führen, die meinen schon, wie das Leben funktioniert. Und was ist geschehen? Ein Krieg, wo innerhalb von 4 Jahren 17 Millionen Menschen gestorben sind. Hat Gott das angeordnet? Nein, Gott hat in seinem Wort gesagt, liebe deinen Nächsten wie dich selbst. Und der Mensch macht genau das Gegenteil. Und wenn jetzt irgendeiner behauptet, Gott hätte es verhindern müssen. Gott hat den Menschen den eigenen Willen geschenkt. Der Mensch kann quasi machen, was er will. Aber er muss sich auch dafür eines Tages verantworten. Und die Menschheit hat beschlossen, einfach einen ersten Weltkrieg anzuzetteln. Jetzt könnte man natürlich denken, na ja, gut, das war ein ganz, ganz großer Fehler. Aber aus diesen Fehlern muss der Mensch ja lernen. 1914 zum allerersten Mal einen Weltkrieg. Paar Jahre später schafft die Menschheit das Ganze zu steigern. 1939 am 1. September begann durch den Angriff Deutschland aus Polen der Zweite Weltkrieg. Bis 1914 gab es keinen Weltkrieg und auf einmal innerhalb von kürzester Zeit zwei Weltkriege. Ich möchte dir mal etwas über den Zweiten Weltkrieg vorlesen. Der Zweite Weltkrieg von 1939 bis 1945 war der zweite global geführte Krieg sämtlicher Großmächte des 20. Jahrhunderts und er stellt den bislang größten und verheerendsten Konflikt in der Geschichte der gesamten Menschheit dar. Direkt oder indirekt waren über 60 Staaten am Krieg beteiligt und 110 Millionen Menschen waren bewaffnet. Die Zahl der Kriegstoten liegt zwischen 60 und 70 Millionen. 60 und 70 Millionen. Ja, kurz davor hatte man 17 geschafft, auf einmal steigert man das Ganze und schafft fast 80 Millionen Menschen zu töten. Das ist so eine Einwohnerzahl wie Gesamtdeutschland. Und auch hier wieder die Frage, hat Gott das befohlen in seinem Wort? Überhaupt nicht. Jetzt stell dir mal Folgendes vor. Die Menschheit, die gesamte Menschheit, jeder Mensch auf diesem Planeten würde einen einzigen Vers, nur einen einzigen Vers aus der Bibel einhalten. Und dieser Vers würde lauten, du sollst deinen Nächsten lieben wie dich selbst. Würde es Gewalt geben? Nein, würde es nicht. Würde es Hungersnot geben? Nein, würde es auch nicht. Würde es Vergewaltigung geben, Mord, Totschlag? Nein, das würde es alles nicht geben. Und deshalb mache ich einfach mal die Behauptung, dass bei vielem Leid, was auf dieser Welt geschieht, da sind auch Menschen beteiligt, da sind Menschen involviert, die wollen nichts damit zu tun haben, aber die werden automatisch da reingezogen. Aber das ist kein Gebot, was Gott dem Menschen hinterlassen hat. Das ist eine Entscheidung, die der Mensch selber getroffen hat. Gott hat dem Menschen diesen Auftrag nicht gegeben. Das heißt also, der Mensch lebt nach seiner eigenen Einstellung und Vorstellung und er meint immer im Recht zu sein. Ich kann mich an eine Aussage erinnern von einem ganz bekannten Nazi bei den Nürnberger Prozessen. Und da wurde dieser Mensch gefragt, bereuen Sie irgendetwas? Und jetzt hört mal, welche Antwort er gibt. Ja, ich bereue etwas, dass ich nicht noch mehr Juden getötet habe. Das ist krass, oder? Bis zum Schluss so hart gegen die Gebote Gottes. Und daran merkt man ganz klar, das Herz des Menschen ist durch und durch schlecht. Andreas Lubitz, er war Co-Pilot der Germanwings. Und er hat am 24. März 2015 ein Passagierflugzeug mit 150 Insassen in voller Absicht an einem Felsen zerschellen lassen. Das war seine freie Entscheidung. 150 Leute hatte er dabei, er hatte Depression, er war in Behandlung, er hatte einige Probleme im Leben und er hatte an einem Tag beschlossen, ich werde mein Leben ein Ende setzen. Und dann hat er zusätzlich noch beschlossen, ich werde 150 Menschen mitnehmen. Das war seine freie Entscheidung. Das war seine freie Entscheidung. Und dann stieg er in das Flugzeug. Der Co-Pilot ist auf Toilette gegangen. Er hat die Tür zugeschlossen. Und dann hat er mit voller Wucht mit 150 Passagieren das Flugzeug gegen eine Felswand zerschellen lassen. Und dann musste er im Schlepptau mit 150 Menschen vor einem heiligen, gerechten Gott antreten. Und meint ihr, Gott wird im Gericht Gottes sagen, oh, das ist ganz schlimm, du hattest Probleme, naja, man muss halt so entscheiden. Nein, das wird Gott nicht sagen. Gott wird sagen, ich habe dir ein Gebot gegeben und das lautet, du sollst nicht töten. Und genau gegen dieses Gebot hast du verstoßen und noch einige andere Gebote. Ich möchte mal auf einen ganz, ganz wichtigen Punkt eingehen, warum es Leid gibt. Und dieser Punkt ist ganz, ganz wichtig. Und dieser Punkt lautet, Leid, um Gott zu finden. Ganz wichtig, Leid, um Gott zu finden. Ich gehe jetzt mal so ziemlich 20 Jahre zurück, ich glaube genau 21 Jahre zurück und da habe ich Zivildienst gemacht. Ich habe in einem Krankenhaus gearbeitet und meine Aufgabe bestand darin, ich musste das Essen auf die Zimmer bringen von diesen Leuten, die dort Patienten waren. Ich habe das Essen hingebracht und dann ist mir etwas aufgefallen, jedes Mal, wenn ich Essen reingebracht habe, haben die Leute vom Bett aus oben rechts in die Decke geguckt oder manchmal links, je nachdem, wie das Zimmer gebaut ist. Und dort oben hing der Fernseher. Und dort in den Fernseher haben alle Leute starr hineingeschaut. Ich wusste gar nicht, worum es geht. Und an dem Tag bin ich nach Hause gefahren und dann kam ich in die Küche, dort hatten wir auch einen Fernseher. Und dann sagte meine Mutter, schau mal, was da los ist. Und dann habe ich in den Fernseher geschaut, genau wie die Patienten vom Krankenhaus. Und dann gab es einige verstörende Bilder zu sehen. Und zwar war das die Live-Übertragung aus New York. Das war der 11. September 2001. Und ich denke, jeder, der diesen Tag erlebt hat, der weiß ganz genau, wo er den Tag verbracht hat. Das war der Terroranschlag vom 11. September, wo islamische Terroristen beschlossen haben, 3000 Menschen in den Tod zu reißen. Und wisst ihr, was sehr Interessantes, was mir aufgefallen ist an diesem Tag? Es lief ja gar nichts anderes im Fernsehen. Überall auf jedem Sender gab es diese Live-Bilder aus New York. Und dabei ist mir eine ganz, ganz wichtige Sache aufgefallen. Die Menschen, die man dort gezeigt hat, teilweise, die haben nicht an diesem Tag zu Gott gebetet. Die haben an dem Tag zu Gott geschrien. Die standen Hand in Hand auf einer Kreuzung. Irgendwo war noch der Staub, die Trümmer lagen dort. Man wusste noch gar nicht mal, wie viele Tote es gab. Und an dem Tag haben die Menschen zu Gott geschrien. Stell dir mal Folgendes vor, du wärst einen Tag vorher zu einem von diesen Menschen gegangen und hättest ihn zu einer Veranstaltung wie dieser eingeladen. Da kann sein, dass der Großteil abgelehnt hätte, oder? Der Großteil hätte wahrscheinlich gesagt, weißt du, ich bin ein guter Mensch, ich bin mit meinem Leben zufrieden. Irgendwann, wenn ich 80, 90 bin, kann ich mal anfangen, über Gott nachzudenken. Aber an dem Tag, als dieses große Leid, diese große Stadt getroffen hat, da gab es eine völlige Änderung der Gesinnung. Auf einmal haben die Leute zu Gott geschrien. Teilweise wussten sie ganz genau, wir können jetzt diesem Gott die Schuld geben, der hätte ja alles verhindern können. Aber teilweise, und ich bin überzeugt davon, dass Menschen Gott um Hilfe angefleht haben. Dass Menschen genau wussten, jetzt kann nur noch ein Gott helfen. Niemand kann helfen. Da sind noch viele Menschen in den Trümmern. Da ist meine Tochter, die ist noch gar nicht nach Hause gekommen. Da ist mein Vater, der hat dort im World Trade Center gearbeitet. Ich weiß gar nicht, wo er ist. Niemand kann etwas tun, aber Gott kann vielleicht helfen. Und so hat Gott manches Leid gebraucht, damit Menschen angefangen haben, ihren Blick neu auf Gott zu richten. Das fand ich sehr interessant im Zeugnis. Da hat der Bruder auch erzählt, da gab es so ein Wink mit dem Zaunfall, da gab es so einige Steine, die wurden einem Menschen in den Weg gelegt. Und manches Mal gebraucht Gott genau solche Dinge, damit wir anfangen, über Gott nachzudenken. Stell dir mal vor, wir hätten einen Reporter einen Tag vor diesen Anschlägen gesagt, möchtest du nicht mal einen ganz, ganz großen Bericht über Gott schreiben, über den Glauben an Gott? Nur so mal als Vorschlag, als Tipp. Was hätte der Reporter gesagt? Nein, damit verkaufen wir keine Zeitung. Was willst du mit Gott? Wir können vielleicht mal so eine Witzecke machen, so ein bisschen religiöse Witze, das können wir machen. Aber so einen kompletten Artikel über Gott, das machen wir nicht. Wisst ihr, was am 12. September 2001 in der Bild-Zeitung stand? Wisst ihr das? Vielleicht kann der ein oder andere sich noch erinnern. Nun, die Bild-Zeitung ist ja eine Zeitung, wie der Name schon sagt. Sie besteht meistens aus Bildern, Bildern, die wir als Christen gar nicht angucken sollten. Aber an dem Tag, ein Tag nach diesen Terroranschlägen, war das sehr interessant, was in der Bild-Zeitung stand. Da war kein Bild von einer anstößigen Frau. Da war keine Witzecke. Da waren zwei Seiten voll mit drei ganz großen Worten und Fragezeichen. Und dort standen diese drei Worte, wo war Gott? Interessant, oder? Auf einmal kommt Leid, auf einmal fangen die Leute an nachzudenken. Stimmt ja, es gibt ja einen Gott. Habe ich noch nie drüber nachgedacht. Aber an dem Tag, als dieses Leid gekommen ist, da wurde der Blick neu auf Gott gerichtet. Psalm 90, Vers 12 heißt es, lehre uns bedenken, dass wir sterben müssen, auf dass wir klug werden. Wenn ein Mensch zu 100% weiß, das weiß ja jeder, dass er mal sterben wird, aber wenn plötzlich so ein Leid ins Leben kommt, dass er genau weiß, ich habe nur noch ein paar Wochen, dann kann es sein, dass sein Blick auf Gott gerichtet wird. Dann kann es sein, dass sein Blick vom sichtbaren Irdischen weggeht, von allem, was ihm wichtig war. Das geht auf einmal weg und man schaut wieder auf Gott. Man fängt wieder an zu fragen, kann es sein, dass es wirklich einen Gott gibt? Kann es sein, dass es wirklich eine Ewigkeit gibt? Und dann fangen die Leute an, nachzudenken. Und das ist auch das, was der Psalm 90, Vers 12 sagt. Und eine Sache ist ganz wichtig. Gott freut sich nicht über das Leid, was hier geschieht, weil das alles eine Folge von Sünde ist. Aber Gott gebraucht manches Mal Leid, um auf sich aufmerksam zu machen. Ich denke, auch wir als Kinder Gottes haben die Erfahrung, wenn es uns gut geht, ja, wir beten auch, wir lesen auch die Bibel, aber wenn Probleme ins Leben kommen, dann ist das Gebetsleben intensiv. Dann strecken wir uns nach den Verheißungen Gottes aus und dann ist die Gemeinschaft zu Gott viel, viel tiefer und intensiver, als wenn es uns ganz, ganz gut geht. Und manches Mal gebraucht Gott Leid, dass wir wieder in einer tiefen Gemeinschaft mit ihm reinkommen. Jesaja 26, Vers 16 heißt es, Herr, wenn Trübsal da ist, so suchen wir dich. Wenn Trübsal da ist, so suchen wir dich. Und das ist auch das, was du bei jeder Naturkatastrophe, bei jedem Terroranschlag beobachten kannst. Ich weiß noch genau, als dieser Tsunami 2004 gewesen ist, da wo über 230.000 Menschen gestorben sind. Wisst ihr, was man da für Bilder gezeigt hat? Nicht von irgendwelchen Kneipen und Diskotheken. Die wurden auch nach den Terroranschlägen vom 11. September geschlossen, weil die Leute, denen war nicht mehr nach Feiern zumute. Aber wisst ihr, was voll gewesen ist? Die Kirchen. Auf einmal saßen die Leute dort in den Bankreihen, verschiedenste religiöse Gruppierungen, alle saßen dort zusammen und haben wieder angefangen, das Angesicht Gottes zu suchen. Und das ist das, was immer wieder passiert, wenn Leid auf dieser Erde kommt. Die Kirchen werden voll, die Diskotheken weniger und Menschen strecken sich wieder nach Gottes Willen aus. Und wohl dem, dass durch so etwas zum lebendigen Glauben an Christus kommt. Das ist absolut große Gnade. Eine Erfahrung, die wir sicherlich alle gemacht haben, wenn es uns gut geht, fragen wir nicht oft nach Gott, aber wenn es uns schlecht geht. Ich möchte das mal an einem Beispiel deutlich machen von einer christlichen Jugendgruppe. Eine christliche Jugendgruppe hatte sich mal zur Aufgabe gemacht, die wollten Menschen im Krankenhaus besuchen. Und dann haben sie angefangen in einer Sportklinik. Und eine Sportklinik, da sitzen junge Leute, das sind Sportler, die stehen mitten im Leben, die sind eigentlich kräftig, aber die haben irgendwie ein leichtes Gebrechen. Da ist vielleicht die Bandscheibe ein bisschen hin, da ist das Knie ein bisschen verrenkt. Und jetzt kommen die in eine Sportklinik und werden dort wieder aufgepäppelt. Das dauert vielleicht einige Wochen, aber die sind nicht todkrank. Und wenn die fertig sind, dann gehen sie wieder Fußball spielen, dann gehen sie wieder Volleyball spielen, dann sind sie wieder mitten im Leben. Und dann ist diese christliche Jugendgruppe in diese Sportklinik gegangen und hat von Gott erzählt. Und am meisten sind sie auf Ablehnung gestoßen. Und dann hat genau dieselbe Gruppe Folgendes gemacht. Sie ist in ein Hospiz gegangen. Also dort, wo Menschen den Tod ins Auge schauen, dort, wo Menschen wissen, es ist die letzte Station im Leben, ich habe nicht mehr lange. Da sitzen Leute mit schweren Krankheiten, vielleicht irgendeine Krebskrankheit. Und diesen Leuten trifft der Psalm 90, Vers 12. Lehre uns bedenken, dass wir sterben müssen. Und dann geht diese christliche Jugendgruppe dorthin, fängt an, das Evangelium zu erzählen und muss feststellen, diese Leute sind offen dafür. Warum? Weil die genau wissen, es geht dem Ende zu, weil die in einem großen Leid sitzen und genau wissen, mein Leben nimmt bald ein Ende. Und dann kann es sein, dass der Blick neu auf Gott gerichtet wird. Und das ist ein ganz, ganz wichtiger Punkt. Leid, um Gott zu finden. Und es kann sein, dass Gott manches Mal bewusst Leid in deinem Leben zulässt, dass du vielleicht Gott findest. Es kann sein, dass du körperliche Gebrechen hast, die ganz, ganz schwer sind. Aber das, was Gott möchte, dass du ewige Heilung findest, dass du das ewige Leben findest. Und dann gebraucht er manches Mal schmerzvolle Erfahrungen in unserem Leben, aber er sieht unser Leben mit dem Blick zur Ewigkeit. Das ist mal so ein Punkt, Leid, um Gott zu finden. Ich möchte auf einen anderen Punkt aufmerksam machen, Leid, um Gott zu verherrlichen. Das ist eine Sache, die kann man meistens gar nicht verstehen. Wie kann Gott überhaupt durch Leid verherrlicht werden? Es gibt eine wunderbare Geschichte in Johannes 9 von einem Menschen, der hat ganz, ganz großes Leid erfahren, und zwar seit seiner Geburt. Er wurde nämlich blind geboren. Das heißt, all diese Schöne, was ich am Anfang erwähnt habe, was Gott geschaffen hat, diese wunderbaren Sterne, diese wunderbaren Sonnenuntergänge, diese wunderbaren Alpen und all das, das hat er niemals gesehen. Er wurde blind geboren.

Alpen und all das, das hat er niemals gesehen. Er wurde blind geboren, entschieden, Jesus zu folgen, und er hat dieses Leid aus der Hand Gottes genommen. Und dann hat dieser Mann, diesen alten Mann beobachtet, wie er mit dem Leid umging, und soll ich euch sagen, was passiert ist? Durch dieses Zeugnis, durch diesen kaputten Menschen, der todkrank war, ist er zum lebendigen Glauben an Christus gekommen und hat seitdem das ewige Leben. Aber was hat Gott gebraucht? Er hat das Leid von diesem alten Menschen gebraucht, damit ein anderer zur Erkenntnis der Wahrheit kommt. Und das ist ein Punkt, den man nicht verstehen kann, aber Gott macht das manchmal so. Gott gebraucht Leid, um sich zu verherrlichen. Gott gebraucht Leid, um sich an seinen Kindern Gottes zu verherrlichen und um das als Zeugnis für andere Menschen zu zeigen. Und eine Sache muss uns auch ganz deutlich sein, das möchte ich hier mal auch sagen. Nur weil wir Christen sind, nur weil wir erfüllt sind mit einer lebendigen Hoffnung, heißt das noch lange nicht, dass wir vor Leid verschont sind und dass wir im Leid ganz gut zurechtkommen. Es gibt Christen, die kommen mit Leid überhaupt nicht zurecht. Aber wenn die in einer tiefen Gemeinschaft mit dem Herrn wachsen, durch dieses Leid, was Christus zulässt, dann können sie Zeugen für Jesus Christus sein. Und dann sehen das andere, die nichts mit Jesus zu tun haben, und dann stellen sie sich die Frage, warum geht der damit so um? Egal, was in unserem Leben passiert, wir können es immer aus der Hand des guten Hirten nehmen. Und wenn das Schlimmste für uns Kinder Gottes passiert, was passieren kann nach menschlichem Maßstab, nämlich, dass wir sterben. Und das klingt jetzt ein bisschen komisch, was ich sage, für die, die nicht Jesus kennen. Wenn das Schlimmste in unserem Leben passiert, was passieren kann, nämlich, dass wir sterben, haben wir das Ziel unseres Glaubens erreicht. Das heißt, das Schlimmste, was einem Kind Gottes an Leid passieren kann, das bis zum Tod führt, das bringt diesem Kind Gottes letzten Endes das ewige Leben. Und das ist eine lebendige Hoffnung, die wir haben. Es gibt die Geschichte von einem Magdeburger Kanufahrer. Das war ein junger Mann, der war sehr sportlich, der war sehr stark und der ist Kanu gefahren. Das hat er nicht nur einfach so gemacht, sondern der ist richtig professionell geworden. Der stand jung im Leben, der hat diesen Sport angefangen und der ist in diesem Sport richtig erfolgreich geworden. Der hat nationale und internationale Titel gewonnen. Er stand also mitten im Leben und er hatte vielleicht eine ganz, ganz große Karriere vor sich. Und jetzt stell dir mal vor, wir würden ihn einladen zu einer Veranstaltung wie dieser und ihn vor der Herausforderung stellen, gib doch dein Leben Jesus Christus. Was würde dieser Kanufahrer sagen? Er würde sagen, weißt du, ich bin eigentlich zufrieden mit meinem Leben. Ich habe noch einiges im Leben vor und Jesus passt eigentlich dort nicht rein. Jesus würde meine Pläne durchkreuzen. Ich habe ganz andere Pläne. Und außerdem weiß ich gar nicht, ob die Sache mit Jesus überhaupt stimmt. Vielleicht würde er auf diese oder jene Frage so antworten. Er hätte auf jeden Fall vielleicht Jesus abgelehnt. Und jetzt auf einmal passiert Folgendes in seinem Leben. Er bekommt Gehirntumor. Also ich weiß nicht, wie das sein muss, aber das muss schrecklich sein. Er bekommt auf einmal einen Tumor im Gehirn und der Tumor wächst und wächst und wächst. Er muss ins Krankenhaus, er muss seinen Sport komplett aufgeben, er muss eine Chemotherapie machen, er muss sich vollpumpen mit Medikamenten und auf einmal bekommt er diese Nachricht, man kann nichts mehr machen. Der war 23, 24 Jahre, ein super Sportler, das ganze Leben noch vor sich. Mit so einer Nachricht hat er nicht gerechnet. Und auf einmal liegt er im wahrsten Sinne des Wortes vor dem Scherbenhaufen seines Lebens. Mit 24 Jahren hört sein Leben auf. Und dann hat dieser Kanufahrer, dieser wunderbare Sportler, der keinen Sport mehr machen kann, eine gläubige Ärztin. Eine gläubige Ärztin, und wenn ich von einer gläubigen Ärztin spreche, dann meine ich keine religiöse. Dann meine ich keine, die mal einen Konformantenunterricht besucht hat. Dann meine ich eine Frau, die sich an einem Tag bewusst entschieden hat, dem lebendigen Gott Jesus Christus zu folgen. Und die ihr Leben auf das Wort Gottes gebaut hat. Und diese Ärztin hat diesen Kanufahrer betreut. Und jetzt hat diese Ärztin diesem jungen Mann in dem größten Leid, was man so haben kann, von Jesus Christus als Heiland dieser Welt erzählt. Die hat ihn von Sünde erzählt, die hat ihn von dem ewigen Gericht erzählt und sie hat ihn davon erzählt, dass dieser Jesus für seine Schuld am Kreuz gestorben ist. Und wenn er sein Leben Jesus gibt, was für ein Leben hatte er noch? Aber die sagte, wenn du dein Leben Jesus gibst, dann werden alle deine Sünden vergeben und ein ewiges, unerschütterliches Reich wartet auf dich. Und was hat er gemacht? Der hat genau das gemacht. Auf dem Sterbebett hat dieser junge Mensch sich bekehrt. Und jetzt die andere Frage. Wenn er gesund wäre, wenn er noch seinen Sport machen könnte, hätte er sich für Jesus entschieden, ja oder nein? Weiß man nicht hundertprozentig. Aber eine Sache ist ganz gewiss. Durch dieses Leid
hat dieser Mensch das ewige Leben bekommen, der mitten im Leben stand, der genau wusste, es ist vorbei, es ist gelaufen. Und in diesem Leid begegnet ihm Jesus Christus. Er nahm ihm das irdische Leben weg, aber er hat ihm das ewige Leben geschenkt. Und als dieser junge Mann kurz vor dem Sterben war, hat er gesagt, wenn meine Beerdigung ist, dann möchte ich, dass alle weiße Kleider anziehen. Ich will nicht, dass ein einziger mit einem schwarzen Jackett kommt. Schwarz ist Trauer, es gibt keine Trauer, ich habe das ewige Leben. Und wenn ihr auf der Beerdigung seid und ich im Sarg liege, gucke ich von oben runter und bin ewiger Freude glücklich. Warum? Weil ich es geschafft habe. Aber Gott gebrauchte dieses Leid, um diesen Menschen zur Besinnung zu bringen. Ich möchte auf einen letzten Punkt eingehen und das ist vielleicht der wichtigste von der Bibel. Leid, um Schuld zu vergeben. Egal in welche Religion, egal in welche Kultur du reinschaust, die Menschen wissen schon ganz genau, dass sie schuldig sind, dass sie eines Tages sterben werden und dass sie einmal vor einem ewigen Richter treten. Und dann kommt ein ganz interessanter Gedanke zu diesen Menschen. Sie müssen leiden, um Sühne für ihre Sünden zu erwirken. Und das gibt es in ganz, ganz vielen Religionen. Da gibt es Selbstkasteiung, da gibt es irgendwelche Dinge, die man dem Leib antut, und zwar immer in der Hoffnung, dass man endlich mal die Sünden los wird. Und einer hat gelitten. Einer hat gelitten, damit wir wirklich befreit sein können von der Sünde. Und das war Jesus Christus. Wenn du mal in das Alte Testament hineinschaust, so wurden immer Tiere geopfert, um die Sünde zu bedecken. Und an einem Tag kam jemand, über den man sagte, siehe, das ist das Lamm Gottes. Und dieses Opferlamm war Jesus Christus. Und da musste dieser Jesus Christus sich von den Menschen geißeln lassen, er musste sich an das Kreuz schlagen lassen und er musste sein Blut am Kreuz vergießen. Und er hat furchtbares Leid auf sich genommen. Warum? Damit wir für alle Ewigkeiten kein Leid mehr haben brauchen. Dieser eine musste stellvertretend für uns leiden, damit wir auf alle Ewigkeiten gerettet sind. Er hat vor 2000 Jahren den Himmel verlassen, er hat sein Blut am Kreuz vergossen und dieser Jesus Christus hat furchtbar gelitten. Das heißt auch ganz konkret, egal was für ein Leid du durchmachst, das kennt Jesus. Warum? Weil er selber im Fleisch gewesen ist, weil er selber Schmerzen verspürt hat, weil er das Leid dieser Welt kennt. Und als Jesus hier auf diese Erde kam, stand ihm die gesamte Feindschaft der gesamten Welt im Blick. Der war gerade mal ein Säugling, schon ein Mordanschlag gegen ihn. Die Leute haben ihn gehasst, sie haben ihn angespuckt, sie haben ihn verachtet. Sie haben die Wunder gesehen, die er getan hat. Sie haben gesagt, das tust du im Namen des Teufels. Ständig war Feindschaft gegen Christus und es fand seinen Höhepunkt, dass sie den, der niemals was falsch gemacht hat, an das Kreuz nagelten. Und Christus hat das Leid auf sich genommen, damit wir vor ewigem Leid verschont werden. Und dieses Leid, symbolisch gesprochen, bietet er dir heute an. Wie ist das zu verstehen? Ganz einfach, das, was Jesus Christus möchte, ist, dass wir eine Entscheidung treffen. Dass wir Ja sagen zu dem, was er am Kreuz getan hat. Dass wir uns schuldig kennen vor dem allmächtigen, heiligen Gott. Dass wir genau wissen, wir können nichts dazu beitragen, um auf alle Ewigkeiten gerettet zu werden. Aber ich nehme das im Glauben an, was er vor 2000 Jahren am Kreuz getan hat. Und ich treffe die Entscheidung, mein Leben voller Vertrauen in die Hände zu geben, von dem, der so viel am Kreuz für mich gelitten hat. Ich weiß nicht, wie Gott sich gefühlt hat, als er gesehen hat, wie sein Sohn gelitten hat. Er hat es ja bewusst zugelassen. Aber das war schon sehr, sehr schmerzvoll für den Vater im Himmel. Die Bibel sagt, dass Gott auch Gefühle hat. Aber weißt du, was auch schmerzvoll für Gott ist, wenn Menschen das verachten, was Jesus am Kreuz getan hat? Was muss ich denn tun, um das nicht zu verachten? Ich muss mich bekehren. Ich muss eine Entscheidung treffen. Ich muss Ja sagen zu Jesus und ich muss Ja sagen, Herr Jesus, du kannst mein Leben haben. Und eine Sache dürfen wir auch nicht vergessen. Wir brauchen nicht warten, bis großes Leid uns trifft, um erst nachdenken zu müssen. Wir können, wenn wir gesund sind, wenn wir voll im Leben stehen, Jesus Christus ein klares Ja geben. Und das ist eine Möglichkeit, das ist eine Chance, die Gott dir heute gibt, dass er all deine Sünden vergibt und dass er dich rettet auf Zeit und Ewigkeit. Stellen wir uns mal diesen Kanufahrer vor. Stell dir mal vor, der wäre gesund geblieben und der wäre irgendwie durch einen Autounfall plötzlich gestorben, ohne Vergebung seiner Sünden. Stellen wir uns mal vor, die ganzen Leute, die am 11. September 2001 dort am World Trade Center waren, die hätten doch morgens niemals gedacht, dass sie im Laufe der nächsten Stunde sterben werden. Hätten sie nicht gedacht und doch ist es passiert. Und deswegen ist es wichtig, sich darauf vorzubereiten. Wir sind am Ende dieser Veranstaltung angekommen.
Und ich möchte noch einmal ganz kurz etwas ganz, ganz Wichtiges sagen. Wir haben gerade in dem Lied gehört, Jesus ist hier, Jesus möchte mit dir gehen. Und das ist der tiefe Herzenswunsch von Jesus Christus. Das war der Grund, weshalb er am Kreuz für dich gestorben ist. Er möchte Gemeinschaft mit dir haben. Er möchte in aller Ewigkeit Gemeinschaft mit dir haben. Und ich möchte mich heute für ein Leben mit Jesus Christus entscheiden. Ich werde ein kurzes Gebet sprechen. Gott segne dich bei deiner Entscheidung. Ich möchte jetzt zum Abschluss noch beten. Ihr dürft aufstehen. Jesus Christus, es gibt sehr viele Fragen bei uns im Leben, die können wir nicht beantworten. Es gibt manches Leid, was manch einer erlebt. Man kann es gar nicht so richtig einschätzen, warum passiert das Ganze. Aber eine Sache ist uns allen klar. Du hast gelitten für unsere Sünde und du verstehst uns im größten Leid. Ich möchte jetzt auch ganz besonders beten, dass du das manch einem hier vorne offenbarst, dass manch einer diesen einen Schritt zu dir wagt und anfängt, ein verbindliches Leben mit dir zu führen. Ich möchte dir danken für diese offene Tür der Gnade. Ich möchte dir danken für diesen Abend. Und ich möchte beten, dass du auch heute Abend hier Menschen begegnest. Amen.

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0: Wir sind dran, die messianischen Prophezeiungen im Propheten Jesaja zu studieren, die auf das erste Kommen Jesu hinweisen. Oft zum Beispiel wird die Situation beleuchtet, die unmittelbar in der Zukunft des jeweiligen Propheten stand. Nehmen wir Jesaja. Das war die Zeit der assyrischen Bedrohung. Das assyrische Weltreich, ausgehend vom Nordirak, eroberte ein Volk um das andere und war dann eben dran, auch die 10 Stämme im Norden Israels zusammenzuschlagen und nach Assyrien zu deportieren. Es sollte auch zu einer Invasion kommen in Judäa, im südlichen Königreich. Das war genau die Zeit von Jesaja. Und all diese Ereignisse sagte er voraus, verbindet sie aber mit Prophezeiungen über Assyrien in der Endzeit, in der Zukunft. Und so können wir auch in Jesaja zeigen, wie in demselben Kapitel sind die unmittelbar bevorstehenden Prophezeiungen zusammengestellt mit denen, die eben bis auf die Endzeit gehen. Und so könnte man die ganze Bibel hindurchgehend immer wieder zeigen, dieses Zusammensetzen von zwei verschiedenen Zeiten, die aber eben zusammengehören. Und so gehört eben das erste und das zweite Kommen Jesu ganz eng zusammen. Das erste Mal kam er als Retter der Welt, das zweite Mal wird er kommen als Richter der Welt. Da besteht ein ganz direkter Zusammenhang, denn wir sind eben in der Zwischenzeit herausgefordert, uns zu entscheiden, entweder für den Retter der Welt oder dann für den Richter der Welt. Das gehört thematisch zusammen. Wir gehen jetzt weiter zu einer nächsten Prophezeiung über das erste Kommen des Messias. In den weiteren Kapiteln geht es sehr stark um die endzeitliche Dinge. Wir haben diese Prophezeiung zwar schon mal behandelt in der Vergangenheit im Zusammenhang mit Psalm 118. Der Stein, den die Bauleute verworfen haben, dieser ist zum Eckstein geworden. Und da müssen wir einige Dinge, die da gesagt werden müssen wir nicht mehr sagen diesmal. Aber mir ist wichtig, dass wir den Zusammenhang sehen, in dem dieser Vers steht. Es geht um Jesaja 28, Vers 16. Und Gott sagt, euer Bund wird eben nicht gelingen. Liest jemand nochmals Vers 18, ja? Oder schon Vers 17?
1: Darum spricht Gott der Herr. Siehe, ich lege in Zion einen Grundstein, einen bewährten Stein, einen kostbaren Eckstein, der fest gegründet ist. Wer glaubt, der flieht nicht. Und ich will das Recht zur Richtschnur und die Gerechtigkeit zur Waage machen. So wird Hagel die falsche Zuflucht zerschlagen, und Wasser sollen den Schutz wegschwemmen, dass hinfalle euer Bund mit dem Tode und euer Vertrag mit dem Totenreich nicht bestehen bleibe.
0: Im Klartext gesprochen, es gibt keine Stabilität und keine Sicherheit, wenn man die Hoffnung auf das neue Europa setzt. Man muss die Hoffnung setzen auf den Messias, auf Jesus Christus. Er ist der kostbare Eckstein festester Gründung. Und dieser Vers macht uns klar, was Fundamentalisten sind. Das sind Menschen, die ihr ganzes Leben, ihre ganze Existenz, ihr ganzes Sein auf die Grundlage Jesus Christus bauen. Das ist ihr Fundament. Und wir wissen, wie gehasst und verachtet

0: für die, die euch verfolgen. Das ist also völlig ungefährlich. Die haben kein Maschinengewehr unter der Jacke. Kein Sprengstoffgürtel. Aber sie bauen ihre Existenz auf das Fundament Jesus Christus. Es gibt Leute, die bauen auf die Wissenschaft. Aber die Wissenschaft in der Vergangenheit, das ist Schnee von gestern. Ich meine, man denke nur zum Beispiel an die Atheisten in der Sowjetunion. Was haben die den Schülern die ganze Zeit eingetrichtert? Es gibt keinen Gott und die Materie ist ewig. Die Materie ist ewig. Und dann kamen die 1950er Jahre und man muss in der Physik sagen, das geht ja nicht. Die Materie kann ja nicht ewig sein, denn das widerspricht den thermodynamischen Hauptsätzen. Die Natur muss einen Anfang gehabt haben und dann kam die Urknalltheorie. Natürlich wurde Gott immer noch außen vor gelassen, aber wenigstens wurde man, sah man sich absolut gezwungen zu sagen, die Materie kann gar nicht ewig sein. Die Materie muss entstanden sein und so wird also in der heutigen Urknalltheorie gesagt. Alan Good, der große Vertreter vom Massachusetts Institute of Technology, der hat ja ein Buch geschrieben, Die Geburt des Kosmos aus dem Nichts. Also, man muss dazu kommen, die Materie kann nicht ewig sein. Ja, was ist jetzt mit einem Stalin? Der hat gesagt, die Materie ist ewig. Und das ist wissenschaftlicher Materialismus. Ja, Schnee von gestern. Das ist kein Fundament. Das ist wie, wenn Leute eben ein Bauerhaus auf den Sumpf bauen wollen. Es gibt kein Fundament, das bleibt. Und das ist das Wunderbare. Bücher der Medizin aus dem 19. Jahrhundert, die sind unterhaltsam für heute. Aber das ist nicht der wissenschaftliche Stand. Das ändert sich ständig. Worauf kann man sich stützen? Es gibt keine Sicherheit. Aber die Bibel musste man nie umschreiben. Und das Wort von Jesus Christus muss man nicht revidieren. Es ist das alte Wort, das bleibt. Und wer eben seine Zuversicht und sein Vertrauen auf Jesus Christus setzt, für den gilt, einen kostbaren Eckstein aufs Festeste gegründet. Wer glaubt, wird nicht ängstlich eilen. Und so wird natürlich der Text sehr, sehr aktuell in unserer Situation. Was heißt das eben, wenn wir als Gläubige zur Gemeinde Gottes gehören? Richten wir unser Leben wirklich aus nach diesem Eckstein? Und ist es auch wirklich so, dass wir unser Leben ganz bewusst eben auf Jesus Christus gründen und ihm vertrauen, seinem Wort Glauben schenken? Oder welche Sicherheiten suchen wir? In der Politik sucht man Sicherheiten durch irgendwelche Abkommen und Verträge und Zusagen und wir wissen, wie das bröckelt alles. Und hier sagt Gott, es wird euch nicht gelingen, dieser Bund wird zunichte gehen und die überflutende Geißel wird hindurchfahren. Ja, eigentlich wären wir jetzt mit der Besprechung dieses Abschnittes in Jesaja 28 am Ende, aber es fällt mir an, in der Pause hat mich jemand gefragt, was wird dann mit den Juden in Israel geschehen, wenn der König des Nordens, eben diese überflutende Geißel, das Land verwüsten wird? Das können wir noch ganz kurz beantworten. In Sacharja 13 wird das beantwortet. Man kann sagen, Sacharja 12 bis 14 behandelt genau diese Zeit des Angriffs durch den König des Nordens und der Eroberung Jerusalems. Das wird da zusammenhängend beschrieben. Und da lesen wir in Sacharja 13, Vers 8. Wer könnte das bitte lesen?
1: Und es soll geschehen in dem ganzen Lande, spricht der Herr, dass zwei Teile darin ausgerottet werden sollen und untergehen, und nur der dritte Teil soll darin übrig bleiben. Und ich will den dritten Teil durchs Feuer gehen lassen und läutern, wie man Silber läutert, und ihn prüfen, wie man Gold prüft. Die werden dann meinen Namen anrufen, und ich will sie erhören. Ich will sagen, es ist mein Volk. Und sie werden sagen, Herr, mein Gott.
0: Jawohl, also hier wird gesagt, dass im Land zwei Drittel ums Leben kommen werden. Das wird so schrecklich sein, aber ein Drittel wird in dieser größten Not zur Umkehr kommen. Und dieser Drittel wird Zuflucht suchen, eben bei dem Herrn.

0: Eben anstatt auf Menschen und auf Bündnisse zu vertrauen, werden sie dann ihr Vertrauen auf den Eckstein, auf den Erlöser setzen. Und darum werden sie dann von Gott anerkannt werden. Er sagt, und ich werde ihm antworten, ich werde sagen, es ist mein Volk. Und es wird sagen, der Herr ist mein Gott. Und dieser Drittel, der da überleben wird, das ist der Überrest Israels, von dem wir auch schon bei früheren Besprechungen in Jesaja davon gelesen haben. Dieser Teil Israels, der in diesen letzten Gerichten zur Umkehr kommen wird, zur Bekehrung kommen wird. Es heißt zwar in Römer 11, und wenn die Vollzahl der Nationen eingegangen sein wird, dann wird ganz Israel gerettet werden. Ist das ein Widerspruch? Nein. Es ist in der Bibel alles logisch. Wenn nur noch ein Drittel überlebt, dann wird dieser Drittel ganz Israel sein. Das ist es. Übrigens, in Römer 11 steht, ganz Israel wird gerettet werden. Und in Römer 9 steht, auch wenn die Zahl der Kinder Israel wäre wie der Sand des Meeres, nur ein Überrest wird errettet werden. Also im gleichen Römerbrief haben wir die Gegenüberstellung, aber dieser Überrest wird dann ganz Israel werden. Gut, jetzt gehen wir weiter zu Kapitel 35. In den weiteren Kapiteln geht es ganz speziell um die Endzeit, aber das ist nicht unser Thema. Wir wollen unseren Blick richten speziell auf das Erste kommen. Dann kommen wir zu Kapitel 35, aber auch da werden wir wieder sehen, wie Erstes und Zweites Kommen zusammen betrachtet werden. Lesen wir Jesaja 35, 3-7.
1: Stärket die müden Hände und macht fest die wankenden Knie. Saget den verzagten Herzen, seid getrost, fürchtet euch nicht. Seht, da ist euer Gott. Er kommt zur Rache. Gott, der da vergilt, kommt und wird euch helfen. Dann werden die Augen der Blinden aufgetan und die Ohren der Tauben geöffnet werden. Dann werden die Lahmen springen wie ein Hirsch und die Zunge der Stummen wird frohlocken. Denn es werden Wasser in der Wüste hervorbrechen und Ströme im dürren Lande. Und wo es zuvor trocken gewesen ist, sollen Teiche stehen. Und wo es Dürre gewesen ist, sollen Brunnquellen sein. Wo zuvor die Schakale gelegen haben, soll Gras und Rohr und Schilf stehen. Und es wird dort eine Bahn sein, die der Heilige Weg heißen wird. Kein Unreiner darf ihn betreten, nur sie werden auf ihm gehen.
0: Jawohl, mal bis hierher. Im Zusammenhang geht es um die Endzeit und das Kommen des Messias in Macht und Herrlichkeit für die Aufrichtung des tausendjährigen Reiches. Da wird auch die ganze Natur wird dann neu aufleben. Das finden wir schon am Anfang von Kapitel 35. Kannst du es auch noch dazu lesen?
1: Die Wüste und Einöde wird frohlocken, und die Steppe wird jubeln und wird blühen wie die Lilien. Sie wird blühen und jubeln in aller Lust und Freude. Die Herrlichkeit des Libanon ist ihr gegeben, die Pracht von Karmel und Saron. Sie sehen die Herrlichkeit des Herrn, die Pracht unseres Gottes.
0: Also hier wird das beschrieben, was Petrus in seiner Ansprache in Apostelgeschichte 3, 22 nennt, die Wiederherstellung aller Dinge. Die Schöpfung ist der Vergänglichkeit und der Knechtschaft des Verderbnisses unterworfen, aber mit dem Kommen des Herrn Jesus als König der Welt wird die Schöpfung weitgehend davon befreit werden. Und so wird also jetzt hier die Wüste wird aufblühen. Und sein Kommen als Messias wird dann weiter in Vers 4 beschrieben, siehe, euer Gott kommt. Da wird auch deutlich, dass eben der Messias Gott ist. Und er kommt eben als Richter der Welt, Rache kommt, die Vergeltung Gottes. Aber er kommt auch als Retter für sein Volk. Er selbst kommt und wird euch retten. Und diese Rettung zeigt sich dann in gewaltigen Wundern, messianischen Wundern. Und das ist eben Vers 5. Also, da wurde klar gemacht, wenn der Messias kommt, werden zahlreiche Wunder stattfinden. Und das war natürlich für den alttestamentlichen Leser immer so ein Problem, wenn er die Prophetie las. Einerseits eben steht von dem Messias, der kommt und richten wird. Aber dann gibt es wieder andere Stellen, die sprechen davon, der Messias wird getötet werden. Als Opfer wird er sterben. Wie bringt man das denn alles zusammen? Das war ein echtes Auslegungsproblem. Und zum Beispiel überhaupt auch das Kommen des Messias wird so unterschiedlich beschrieben. Da steht in Daniel 7, Vers 13, der Menschensohn wird kommen auf den Wolken des Himmels. Aber in Micha 5, Vers 1 steht, dass der Messias aus Bethlehem kommen wird. Eben in Bethlehem geboren wird. So wie auch Jesaja 9, Vers 5 sagt, ein Kind ist uns geboren, ein Sohn uns gegeben und die Herrschaft ruht auf seiner Schulter. Ja, wie kommt er denn? Kommt er auf den Wolken des Himmels oder wird er als Kind geboren? Nun, man muss eben lernen, das sind zwei verschiedene Erscheinungen. Ein erstes Mal wird er geboren, er wird aufwachsen und er wird wirken als Messias, aber dann getötet werden. Und ein anderes Mal wird er auf den Wolken des Himmels kommen und er wird die Herrschaft der Welt übernehmen und wird Segen bringen. Und so wird eben von dem Segen des Messias gesprochen. Augen der Blinden werden geöffnet, die Tauben können wieder hören. Und so waren die Wunder des Herrn Jesus Christus ganz, ganz entscheidende Zeichen, damit man erkennen konnte, das ist der Messias. Und jetzt versteht man auch, warum in den Evangelien eben so viele Berichte zu finden sind darüber, wie Blinde geheilt werden. Zum Beispiel ein ganz prominenter Blinder, Bartimäus in Jericho. Und eigentlich noch bedeutender, nämlich ausführlicher beschrieben, der Blindgeborene in Johannes 9, der war eben ganz besonders wichtig, weil er selber bezeugen konnte, noch nie, von Ewigkeit her wörtlich, sagt er, hat man gehört, dass die Augen eines Blindgeborenen geöffnet worden sind. Nicht wahr? Unter Umständen kann man das noch verstehen, dass ein Blinder eine Verbesserung und eine Heilung erlebt. Es kommt ja darauf an, was die Ursache der Blindheit ist. Aber beim Blindgeborenen ist es absolut durch die Naturgesetze nicht zu erwarten, weil da müssen ja nicht nur die Augen selbst repariert werden, sondern das ganze Gehirn. Es ist ja so, wenn ein Kind geboren wird, dann werden die Teile des Gehirns im hinteren Teil, die eben mit den Sehnerven verbunden sind, die werden erst aufgebaut. Also das Gehirn wird plastisch verändert und aufgebaut, gerade in der Frühphase als Kind. Und wenn ein Kind die Augen von Anfang an nie braucht, dann werden diese ganzen Hirnteile gar nie gebildet. Und so war natürlich die Heilung des Blindgeborenen nicht nur ein Wunder an den Augen selbst, sondern man kann sagen am ganzen Gehirn. Und er sagt, so etwas haben wir noch nie gehört. Und es ist sehr schön, wie er das in einer Schlichtheit sagt, es ist schon erstaunlich, ihr Pharisäer, ihr wisst nicht, wer das ist. Und dabei hat er meine Augen öffnen können und also das haben wir von Ewigkeit nie gehört. Also ist schon eigenartig. Das muss doch jemand ganz Außergewöhnlicher sein und ihr sagt, ihr kennt ihn nicht. Also quasi für euch ist das nicht jemand, den ihr anerkennt. Eigenartig. Ja, und so sind diese Berichte also ganz wichtig, als er weiß, ah, das ist der Messias. Denn der sollte die Augen der Blinden öffnen und dann auch Gelähmte heilen. Aber wir haben auch viele andere Geschichten von Gelähmten, die geheilt werden, oder ein Stummer, der geheilt wird. Eine ganz besondere Geschichte ist Markus 7, weil das auch der Abschnitt ist, der eben Schlüsselvers für das Markus-Evangelium ist. Markus 7, Verse 31 bis 37. Ich sage das aus dem Grund, im Markus-Evangelium haben wir das Evangelium, das am meisten Parallelen hat zu den anderen Evangelien. Das heißt, 93% des Textes in Markus hat auch Parallelen in den anderen Evangelien. Das heißt also, nur 7% sind, wie man sagt, Sondergut. Wobei zu sagen ist, Markus hat dann viele Dinge in diesen Geschichten, die Parallelen haben, die man in anderen Evangelien nicht findet. Und darum ist es so schade, dass Bibelleser das Markus-Evangelium am meisten vernachlässigen. Weil sie vielleicht unbewusst denken, es gibt Parallelen in den anderen Evangelien. Aber das ist nicht einfach parallel. Das Markus-Evangelium hat eine ganz besondere Botschaft und darum sind die Geschichten auch eben auf typische, einzigartige Weise geschrieben, wie sie für das Markus-Evangelium passend sind. Aber diese 7% Sondergut, die sind natürlich ganz besonders wichtig, um die besondere Botschaft von Markus rüberzubringen. Und gerade diese Verse 31 bis 37 gehören zu diesen 7%. Ich habe das mal vor Jahren in Tadschikistan über die Evangelien Seminar gehalten für bekehrte Muslime. Und da muss man, die haben ja im Allgemeinen sehr wenig Schulbildung. Und dann muss man ein bisschen anschaulich die Dinge erklären. Er erklärt, euer Land besteht aus 93% Bergen. Und 7% ist eben flach. Dazu gehört die Hauptstadt Dushanbe. Und so ist es eben mit dem Markus-Evangelium. Also ihr müsst euch vorstellen, diese 93%, die haben Parallelen in anderen Evangelien. Und dann gibt es eben diese flachen Gebiete wie die Hauptstadt Dushanbe. Das sind die 7%. Aber die sind ganz besonders wichtig für die Botschaft. Jetzt können wir kurz lesen. Vers 31, liest jemand?
1: Und da er wieder fortging aus der Gegend von Tyrus, kam er durch Sidon an das Galiläische Meer, mitten in das Gebiet der 10 Städte.
0: Jawohl, also da sehen wir, der Herr Jesus war auch im Libanon. Ja, Tyrus und Sidon. Weiter.
1: Und sie brachten zu ihm einen, der taub und stumm war, und sie baten ihn, dass er die Hand auf ihn legte. Und er nahm ihn von dem Volk besonders und legte ihm die Finger in die Ohren und berührte mit Speichel seine Zunge und sah auf gen Himmel, seufzte und sprach zu ihm, Hephatha, das ist, tu dich auf. Und alsbald taten sich seine Ohren auf und das Band seiner Zunge ward los und er redete recht. Und er gebot ihnen, sie sollten's niemand sagen. Je mehr er aber verbot, desto mehr breiteten sie es aus. Und sie wunderten sich über die Maßen und sprachen, er hat alles wohl gemacht, die Tauben macht er hören und sprachlose reden.
0: Ja, und es ist ja so, im Markus-Evangelium liegt der Akzent nicht auf den Worten Jesu, sondern auf den Taten. Im Markus-Evangelium wird betont, der Herr Jesus ist der Knecht Gottes. Während im Matthäus betont wird, er ist der König. Haben wir hier den Kontrast, er ist der Knecht. Im Lukas-Evangelium wird betont, er ist wahrer Mensch, wirklicher Mensch. Und darum wird auch die Geburtsgeschichte dort am ausführlichsten beschrieben. Während dann im Johannes-Evangelium wird gezeigt, er ist wirklich Gott. Darum beginnt das Evangelium schon, das, im Anfang war das Wort und das Wort war Gott. Die Gottheit wird als Kontrast eben zur Menschheit im Lukas-Evangelium betont. Und jetzt, wie kann man das erkennen, der Knecht im Markus-Evangelium? Ein Kennzeichen ist dies, wenn man alle Verse auszählt, wo der Jesus in den Evangelien spricht. Und dann eben ausrechnet, was ist der Prozentsatz im Evangelium, dann kann man ganz objektive Zahlen vorlegen, im Markus-Evangelium spricht am wenigsten. Aber bei einem Diener, bei einem Knecht, erwartet man ja nicht, dass er besonders viel spricht, sondern er handelt. Und so sind die Taten wichtig. Und der Schlüsselvers des Markus-Evangeliums ist eben 7:37. Nach dieser Heilung des Stummen sagt die Volksmenge völlig überwältigt. Also es heißt ja, sie erstaunten überaus. Er hat alles wohl gemacht. Das ist der Knecht Gottes, der einfach allen wohl tut. Er macht sowohl die Tauben hören, als auch die Stummen reden. Und da haben die Menschen natürlich immer den Bezug hergestellt zu Jesaja 35. Wenn der Messias kommt, dann werden eben die Stummen reden und die Blinden sehen und so weiter. Dann noch als Ergänzung dazu aus Kapitel 29, Jesaja 29, Vers 18. Auch da wird von der Zeit des Messias gesprochen. Und was steht dort?
1: Zu der Zeit werden die Tauben hören die Worte des Buches, und die Augen der Blinden werden aus Dunkel und Finsternis sehen. Und die Elenden werden wieder Freude haben am Herrn, und die Ärmsten unter den Menschen werden fröhlich sein dem Heiligen Israels.
0: Das ist Jubeln, haben wir gerade gesehen, ja, in Markus 7. Und jetzt noch Vers 24.
1: Und die, welche irren in ihrem Geist, werden Verstand annehmen, und die, welche murren, werden sich belehren lassen.
0: Jawohl, also hier haben wir noch ein Leiden mehr, das geheilt wird, die verirrten Geistes sind. Und auch da sehen wir wieder Jesus, zum Beispiel Mondsüchtige, Matthäus 4 am Schluss, geheilt hat. Also Leute, die bei Vollmond besonders durchdrehen. Und dann, ja, das hat natürlich mit dem Mond selbst nichts zu tun, sondern es ist effektiv eine dämonische Belastung. Es gibt ja Leute, die sind in der Psychiatrie bekannt, aber das ist nicht einfach, weil der Mond an sich ein Problem wäre, sondern das hängt dann auch mit dämonischer Belastung und Verwirrung zusammen. Und dann kann man auch denken an all die Besessenen, die der Herr geheilt hat. Und was kann man sagen, das prominenteste Beispiel von Besessenheit, wo der Herr Jesus angegriffen hat, oder Gadarener. Und zwar liest man in Lukas, wie der Herr Jesus den Dämon fragt, was ist dein Name? Das macht er normalerweise nicht. Aber in diesem Fall hat er gefragt, was ist dein Name? Und die Antwort war Legion. Und Lukas erklärt, weil ihr viele waren. Und wie viel umfasst eine Legion? Ungefähr, ja, bis 6.000. Das ist ja nicht ein ganz eindeutiger Begriff im römischen Heerwesen, aber so circa 6.000. Ich gebe nur die Stelle an, für die, die Notizen machen. Ja, das ist Lukas 8, ab Vers 26. Und was war das Besondere bei dieser Person? Wie wird er beschrieben? Also eine übernatürliche Körperkraft. Der konnte also Ketten wieder zerreiben und sich freimachen. Das kennt man ja auch in der Psychiatrie. Diese Leute, die eine absolute übernatürliche Kraft haben. Ich habe einen Bekannten, der ist Polizist, der hat gerade vor kurzem hat erzählt, wie die brauchten 7 Polizisten, um den Mann stabilisieren zu können. Das sind Kräfte, die absolut übernatürlich sind, die da entfaltet werden. Und das sind Leute, die können wirklich alles kurz und klein schlagen. Die können also eine Wohnung völlig schrottreif kriegen. Und so war das also auch bei diesem Menschen, diese übernatürlichen Kräfte. Weiter, was war noch auffällig? Ja, nackt. Und das ist interessant. Also Dämonen haben offensichtlich ein Bedürfnis, den Menschen zu entkleiden. Gott hat den Menschen nach dem Sündenfall bekleidet. Aber der Satan versucht, den Menschen die Kleidung wegzunehmen. Und da sieht man auch, wo die Quelle der Inspiration kommt bei den Modeschöpfern, die eben die Blöße des Menschen freilegen wollen. Das ist dämonische Ursache. Und noch etwas, wir können kurz einmal aufschlagen. Lukas 8, 35. Als der Mann dann befreit wurde, geheilt wurde.
1: Da gingen sie hinaus, zu sehen, was da geschehen war, und kamen zu Jesus und fanden den Menschen, von welchem die bösen Geister ausgefahren waren, sitzend zu den Füßen Jesu, bekleidet und vernünftig, und erschraken.
0: Also interessant, bekleidet und vernünftig. Das gehört irgendwie zusammen, ja. Aber nicht nur das, sondern zu den Füßen Jesu sitzend, das ist ja die übliche Haltung, wenn man einem Rabbi zuhört. Oder Paulus sagte von sich, er saß zu den Füßen von Gamaliel, als er noch Student war. Und wir lesen in Lukas 10 von Maria, die zu den Füßen Jesu lag und eben von ihm das Wort Gottes lernen wollte. Und so dieser einst Besessene, sobald er befreit wurde, bekam er Interesse an der Bibel. Und solche Menschen, die können zum Teil nicht mal den Namen Jesus aussprechen. Absolut unfähig, den Namen auszusprechen. Das ist also phänomenal, was man da erleben kann und plötzlich bekleidet, vernünftig zu den Füßen Jesu sitzt. Ja, also die ihren Geistes sind. Und so waren das wichtige Zeichen, um eben erkennen zu können, dass der Herr Jesus der Messias war. Und ganz besonders bedeutende Zeichen waren die Heilung des Blindgeborenen, denn noch nie hat man eben eine Parallele dazu erlebt. Der Herr Jesus hat das gemacht, Johannes 9. Und dann auch die Heilung von Aussätzigen. Die Rabbiner haben gesagt, einen Aussätzigen zu heilen, das ist so schwierig, wie einen Toten aufzuerwecken. Also in ihren Augen waren die Aussätzigen, die übrigens außerhalb der Stadt isoliert leben mussten, das waren lebendige Leichen, kann man sagen. Und dann lesen wir in Lukas 5, wie der Herr Jesus einen solchen Menschen geheilt hatte. Wir können das Ganze noch kurz aufschlagen. Lukas 5, Vers 12.
1: Und es begab sich, als er in einer der Städte war, siehe, da war ein Mann voller Aussatz. Da der Jesus sah, fiel er auf sein Angesicht und bat ihn und sprach, Herr, willst du, so kannst du mich reinigen. Und er streckte die Hand aus und rührte ihn an und sprach, ich will's tun, sei gereinigt. Und alsbald ging der Aussatz von ihm. Und er gebot ihm, dass er's niemand sagen sollte. Gehe aber hin und zeige dich dem Priester und opfere für deine Reinigung, wie Mose geboten hat, ihnen zum Zeugnis. Aber die Kunde von ihm breitete sich immer weiter aus, und es kam viel Volks zusammen, dass sie hörten und durch ihn gesund würden von ihren Krankheiten. Er aber entwich in die Wüste und betete.
0: Ja, aber ich sehe hier, es ist so, der Aussätzige wurde geheilt, und das war so speziell, denn in der ganzen Geschichte Israels gab es nie eine Heilung eines Aussätzigen seit den Tagen Moses. In seiner Zeit wurde wer geheilt von Aussätzigen? Miriam, die Schwester, 4. Mose 12. Aber in der ganzen weiteren Geschichte bis dahin nie. Wir haben als Ausnahmen von Heilungen Naaman der Syrer, aber das war kein Israelit, also im Volk Israel nie eine Heilung. Und trotzdem hat Mose ausführlich beschrieben in 3. Mose 13, wie die Medizinerpriester, wie die Aussatz unterscheiden können von anderen Hautkrankheiten. Und die mussten also da genau geschult werden, um Aussatz eindeutig festzulegen. Und dann in Kapitel 14 hat man die Anweisungen, was geschieht, wenn jemand von Aussatz geheilt wird. Und wie er dann eben auch kontrolliert werden muss von den Priestern, dann wird er wieder aufgenommen in die Gemeinschaft und muss ganz bestimmte Opfer darbringen. Alles ausführlich beschrieben, aber das Kapitel wurde nie benutzt in der ganzen Geschichte Israels. Das stand da. Und jetzt kommt da ein Rabbi aus Nazareth, heilt einen Aussätzigen, von dem ja ganz klar von offizieller Stelle bescheinigt wurde, er hatte Aussatz. Jetzt sagt der Herr, geh zum Priester, zeige dich und bringe da, was Moses gesagt hatte. Der musste nach Jerusalem reisen, dann musste er warten, bis ein Priester außerhalb der Stadtmauern ihn untersuchte. Und wenn dann klar war, der ist geheilt, durfte er in die Stadt, in den Tempel. Und da gab es beim Frauenvorhof, in den vier Ecken gab es ja so vier kleinere offene Höfe. Und ein dieser Höfe war die Kammer der Aussätzigen. Also gerade rechts vom Eingang in den innersten Vorhof. Rechts vom Nikanor-Tor. Und dort musste er dann seine Haare scheren und sich vorbereiten für all die Opfer. Das war schön bereit, aber wurde nie benutzt. Aber die Kammer war da und jetzt wurde das hier benutzt. Und die Priester mussten also offiziell bestätigen, das Wunder ist geschehen. Und jetzt versteht man den nächsten Vers, Lukas 5, Vers 17. Da sieht man auch, wie schnell man die in der Bibel überliest. Aber da muss man genau lesen und sich vorstellen, was geschieht da.
1: Und es begab sich auf einen Tag, dass er lehrte, Und es saßen da die Pharisäer und Schriftgelehrten, die gekommen waren, aus allen Orten in Galiläa und Judäa und von Jerusalem. Und die Kraft des Herrn wirkte, dass er die Kranken heilte.
0: Ja, jetzt muss man sich mal konkret vorstellen, was steht da? Da kamen nicht nur einfach ein paar Gesetzeslehrer, um dazu zu hören, wie der Herr predigte, sondern Pharisäer und Gesetzeslehrer aus jedem Dorf von Galiläa und aus jedem Dorf von Judäa, Südisrael, und aus der Hauptstadt Jerusalem. Und die kamen da zum See Genezareth nach Kapernaum, da war das. Warum dieser Großaufmarsch? Aus dem ganzen Land kommen die Rabbiner. Ja, die haben realisiert. Ja, also, das muss ja der Messias sein. Und jetzt wollen sie seine Reden prüfen, ob das, was er sagt, mit dem übereinstimmt, was er tut, um dann zu klären, ob er der Messias ist. Aber da sehen wir, welche Gewalt und Bedeutung diese Wunder hatten. Atheisten heute, die spotten und sagen, das hat es nie gegeben. Warum? Wissen die das? Waren die dabei? Nein, Wunder gibt es ja nicht. Gut. Aber wenigstens an ein Wunder glaubt ihr. Und das ist so groß, dass ich keinen Glauben dazu hätte. Was? Wir glauben kein Wunder. Natürlich glaubt ihr. Ihr glaubt doch, dass die Welt, die Materie entstanden ist aus dem Nichts. Und dabei hat es noch geknallt. Ja, also, einen solchen Glauben habe ich nicht. Das könnte ich nie glauben, dass einfach aus dem Nichts alles entsteht und ohne Gott. Ich habe den größten Glauben, den es gibt. Aber ein unbegründeter und Irrglaube. Aber es ist so, dass im Judentum wurden diese Wunder nicht geleugnet, dass sie geschehen sind. Und so bestätigt auch der babylonische Talmud im Traktat Sanhedrin 43a, dass der Herr Jesus wirklich Wunder getan hat in Israel. Aber dort in diesem Traktat werden die Wunder der Kraft Satans zugeschrieben. Das ist aber genau das, was die Bibel auch berichtet. Matthäus 12 haben Pharisäer gesagt, er tut das in der Kraft von Beelzebub, dem Obersten der Dämonen, dem Teufel. Und es gibt noch weitere außerbiblische Quellen, die das zeigen, dass im Judentum von alters her, man hat die Wunder nicht geleugnet. Es war nur eine Frage, war es von Gott oder nicht von Gott? Und das war die Diskussion. Und darum sind diese außerbiblischen Zeugnisse natürlich sehr, sehr wichtig. Die zeigen, die Wunder sind wirklich geschehen. Da können Atheisten darüber lachen, so viel sie wollen. Das bringt gar nichts. Und diese Wunder, aber zusammen mit all den anderen Beweisen, sind eben wichtig, um zu zeigen, Jesus von Nazareth ist wirklich der geweissagte Messias. Und alles ging in Erfüllung, auch sein Tod und dann seine Auferstehung und dann die Zerstörung Jerusalems, die Zerstreuung der Juden und alle Völker der Welt und so weiter. Er ist es, und das macht ihm klar, dass unser Glaube nicht einfach so ein Sprung ins Dunkle ist, sondern dieser Glaube ist wirklich gegründet auf nachvollziehbaren Tatsachen. Es ist nicht ein unvernünftiger Glaube, sondern er ist im vollsten Sinn des Wortes ist er vernünftig. Und dann versteht man auch, warum es eben von Paulus heißt in Apostelgeschichte 9, in der Synagoge in Damaskus hat er die Leute in Verwirrung gebracht, indem er bewies, dass dieser der Christus, der Messias ist. Und auch von Apollos in Apostelgeschichte 18 lesen wir, wie er den Glaubenden eine Hilfe war in Korinth, denn öffentlich widerlegte er die Juden und bewies, dass Jesus der Christus, also der Messias ist. Und da wird zweimal also der Ausdruck beweisen gebraucht, und das zeigt, unser Glaube ist wirklich nachvollziehbar und gründet sich auf Fakten, die unwiderlegbar sind. Und das ist sehr, sehr wichtig, weil es gibt viele Gläubige, die sagen, ja, ich glaube, und sie meinen, sie müssen den Glauben gar nicht begründen können. Aber es ist ganz wichtig, dass wir den Glauben auch gegenüber Ungläubigen begründen können. Sonst sind sie der Meinung, ja gut, ich meine, du sagst jetzt, du glaubst das, und ein Moslem glaubt das, und ein Hindu glaubt das, aber wer sagt mir, wieso sollte ich Christ werden? Dann muss man ihm zeigen, dass all diese Beweise haben die anderen Religionen nicht, das hat nur der biblische Glaube.

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Auf dich, Herr, mein Gott, traue ich. Hilf mir von allen meinen Verfolgern und errette mich, dass sie nicht wie Löwen mich packen und zerreißen, weil kein Retter da ist. Herr, mein Gott, hab ich solches getan und ist Unrecht an meinen Händen? Hab ich Böses vergolten denen, die friedlich mit mir lebten? Oder geschädigt, die mir ohne Ursache Feind waren? So verfolge mich der Feind und ergreife mich und trete mein Leben zu Boden und lege meine Ehre in den Staub. Steh auf, Herr, in deinem Zorn. Erhebe dich wieder den Grimm meiner Feinde. Wache auf, mir zu helfen, der du Gericht verordnet hast. So werden die Völker sich um dich sammeln, du aber throne über ihnen in der Höhe. Der Herr ist Richter über die Völker. Schaffe mir Recht, Herr, nach meiner Gerechtigkeit und Unschuld. Lass der gottlosen Bosheit ein Ende nehmen, aber die Gerechten lass bestehen. Denn du, gerechter Gott, prüfest Herzen und Nieren. Gott ist der Schild über mir, er, der den frommen Herzen hilft. Gott ist ein gerechter Richter und ein Gott, der täglich strafen kann. Wahrlich, wieder hat einer sein Schwert gewetzt und seinen Bogen gespannt und zielt, doch sich selber hat er tödliche Waffen gerüstet und feurige Pfeile bereitet. Siehe, er hat Böses im Sinn, mit Unrecht ist er schwanger und wird Lüge gebären. Er hat eine Grube gegraben und ausgehöhlt und ist in die Grube gefallen, die er gemacht hat. Sein Unrecht wird auf seinen Kopf kommen und sein Frevel auf seinen Scheitel fallen. Ich danke dem Herrn um seiner Gerechtigkeit willen und will loben den Namen des Herrn, des Allerhöchsten.

0: Und Ahitophel sprach zu Absalom:
1: Ich will 12.000 Mann auswählen und mich aufmachen und David nachjagen in dieser Nacht und will ihn überfallen, solange er matt und verzagt ist. Wenn ich ihn dann erschrecke und das ganze Kriegsvolk, das bei ihm ist, flieht, will ich den König allein erschlagen und das ganze Kriegsvolk zu dir zurückbringen, wie die junge Frau zu ihrem Mann zurückkehrt. Du trachtest ja nur einem Mann nach dem Leben, aber das ganze Volk soll in Frieden bleiben.
0: Die Rede gefiel Absalom gut und allen Ältesten in Israel. Aber Absalom sprach:
2: Lass doch auch Huschai den Akiter rufen und hören, was er dazu sagt.
0: Und als Huschai hinein zu Absalom kam, sprach Absalom zu ihm:
2: Das und das hat Ahitophel geredet. Sage du, sollen wir es tun oder nicht?
0: Da sprach Huschai zu Absalom:
3: Es ist kein guter Rat, den Ahitophel diesmal gegeben hat.
0: Und Huschai sprach weiter:
3: Du kennst deinen Vater und seine Leute, dass sie stark sind und zornigen Gemüts, wie eine Bärin auf dem Felde, der die Jungen geraubt sind. Dazu ist dein Vater ein Kriegsmann und wird seinen Leuten keine Nachtruhe gönnen. Siehe, er hat sich jetzt vielleicht verkrochen, in irgendeiner Schlucht oder sonst einem Versteck. Wenn's dann geschähe, dass gleich zu Anfang einige unter ihnen fallen, und es käme das Gerücht auf, das Heer, das Absalom

0: Juden übrig lassen. Zieht er sich aber in eine Stadt zurück, so soll ganz Israel Stricke an die Stadt legen und sie ins Tal schleifen, so dass man nicht einen Stein mehr dort finde.
1: Da sprachen Absalom und jedermann in Israel:
2: Der Rat Huscheis des Akitas ist besser als Ahitophels Rat.
1: So schickte es der Herr, dass der kluge Rat Ahitophels verhindert wurde, damit der Herr Unheil über Absalom brächte. Und Huschai sprach zu den Priestern Zadok und Abiatar:
0: So und so hat Ahitophel Absalom und den Ältesten in Israel geraten, ich aber habe so und so geraten. So sendet nun eilends hin und lasst David sagen: Bleibe nicht über Nacht an den Furten der Wüste, sondern geh gleich hinüber, damit der König nicht vernichtet werde und das ganze Volk, das bei ihm ist.
1: Jonathan aber und Ahimaas standen bei der Quelle Rogel. Und eine Magd ging von Zeit zu Zeit hin und brachte ihnen Nachricht, die sie dem König David weitersagten, denn sie durften sich in der Stadt nicht sehen lassen. Es sah sie aber ein Knabe und sagte es Absalom an. Da gingen die beiden eilends fort und kamen in das Haus eines Mannes in Bahurim, der hatte einen Brunnen in seinem Hofe. Da hinein stiegen sie. Und die Frau nahm eine Decke und breitete sie über das Brunnenloch und schüttete Körner darüber, so dass man nichts merkte. Als nun die Leute Absaloms zu der Frau ins Haus kamen, sprachen sie:
3: Wo sind Ahimaas und Jonathan?
1: Sie sprach zu ihnen:
4: Sie gingen weiter zum Wasser.
1: Und als die Leute Absaloms sie suchten und nicht fanden, kehrten sie nach Jerusalem zurück. Und als sie weg waren, stiegen jene aus dem Brunnen und gingen hin und sagten's dem König David an und sprachen zu David:
5: Macht euch auf und geht eilends über den Fluss, denn Ahitophel hat gegen euch den und den Rat gegeben.
1: Da machte sich David auf und das ganze Volk, das bei ihm war, und sie gingen über den Jordan. Und als es lichter Morgen wurde, fehlte nicht ein einziger, der nicht über den Jordan gegangen war. Als aber Ahitophel sah, dass sein Rat nicht ausgeführt wurde, sattelte er seinen Esel, machte sich auf und zog heim in seine Stadt und bestellte sein Haus, und er hängte sich und starb und wurde begraben in seines Vaters Grab. Und David kam nach Mahanaim, aber Absalom zog über den Jordan und alle Männer Israels mit ihm. Und Absalom hatte Amasa an Joabs Stadt über das Heer gesetzt. Amasa aber war der Sohn eines Mannes mit Namen Jeter, eines Israelitas, der zu Abigail, der Tochter des Nahasch, eingegangen war. Diese war eine Schwester der Zeruja, Joabs Mutter. Israel aber und Absalom lagerten sich in Gilead. Als David nach Mahanaim gekommen war, da brachten Shobi, der Sohn des Nahasch von Rabba, der Stadt der Ammoniter, und Machir, der Sohn Amiels von Lodabar, und Barsilai, ein Gileaditer von Roglim, Betten, Becken, irdene Gefäße, Weizen, Gerste, Mehl, geröstete Körner, Bohnen, Linsen, Honig, Butter, Kuh und Schafkäse, um David und das Volk, das bei ihm war, zu stärken. Denn sie dachten, das Volk wird hungrig, müde und durstig geworden sein in der Wüste.

Wie sind meiner Feinde so viel und erheben sich so viele gegen mich? Viele sagen von mir, er hat keine Hilfe bei Gott. Aber du, Herr, bist der Schild für mich. Du bist meine Ehre und hebst mein Haupt empor. Ich rufe mit meiner Stimme zum Herrn. So erhört er mich von seinem heiligen Berge. Ich liege und schlafe und erwache, denn der Herr hält mich. Ich fürchte mich nicht vor vielen Tausenden, die sich ringsum wider mich legen. Auf, Herr, und hilf mir, mein Gott! Denn du schlägst alle meine Feinde auf die Backe und zerschmetterst der gottlosen Zähne. Bei dem Herrn findet man Hilfe. Dein Segen komme über dein Volk.

Erhöre mich, wenn ich rufe, Gott meiner Gerechtigkeit, der du mich tröstest in Angst. Sei mir gnädig und erhöre mein Gebet. Ihr Herren, wie lange soll meine Ehre geschändet werden? Wie habt ihr das Eitle so lieb und die Lüge so gern? Erkennet doch, dass der Herr seine Heiligen wunderbar führt. Der Herr hört, wenn ich ihn anrufe. Zürnet ihr, so sündiget nicht. Redet in eurem Herzen auf eurem Lager und seid stille. Opfert, was recht ist, und hoffet auf den Herrn. Viele sagen, wer wird uns Gutes sehen lassen? Herr, lass leuchten über uns das Licht deines Antlitzes. Du erfreust mein Herz, ob jene auch viel Wein und Korn haben. Ich liege und schlafe ganz mit Frieden. Denn allein du, Herr, hilfst mir, dass ich sicher wohne.

0: Wie der Hirsch lechzt nach frischem Wasser, so schreit meine Seele, Gott, zu dir. Meine Seele dürstet nach Gott, nach dem lebendigen Gott. Wann werde ich dahin kommen, dass ich Gottes Angesicht schaue? Meine Tränen sind meine Speise, Tag und Nacht, weil man täglich zu mir sagt, wo ist nun dein Gott? Daran will ich denken und ausschütten mein Herz bei mir selbst, wie ich einherzog in großer Schar, mit ihnen zu wallen zum Hause Gottes, mit Frohlocken und Danken in der Schar derer, die da feiern. Was betrübst du dich, meine Seele, und bist so unruhig in mir? Harre auf Gott, denn ich werde ihm noch danken, dass er meines Angesichts Hilfe und mein Gott ist. Mein Gott, betrübt ist meine Seele in mir. Darum gedenke ich an dich aus dem Land am Jordan und Hermon vom Berge Misar. Deine Fluten rauschen daher, und eine Tiefe ruft die andere. Alle deine Wasserwogen und Wellen gehen über mich. Am Tage sendet der Herr seine Güte, und des Nachts singe ich ihm und bete zu dem Gott meines Lebens. Ich sage zu Gott, meinem Fels, warum hast du mich vergessen? Warum muss ich so traurig gehen, wenn mein Feind mich dränget? Es ist wie Mord in meinen Gebeinen, wenn mich meine Feinde schmähen und täglich zu mir sagen, wo ist nun dein Gott?
1: Was betrübst du dich, meine Seele, und bist so unruhig in mir? Harre auf Gott, denn ich werde ihm noch danken, dass er meines Angesichts Hilfe und mein Gott ist.

Gott, schaffe mir Recht und führe meine Sache wider das unheilige Volk und errette mich von den falschen und bösen Leuten. Denn du bist der Gott meiner Stärke. Warum hast du mich verstoßen? Warum muss ich so traurig gehen, wenn mein Feind mich dränget? Sende dein Licht und deine Wahrheit, dass sie mich leiten und bringen zu deinem heiligen Berg und zu deiner Wohnung, dass ich hineingehe zum Altar Gottes, zu dem Gott, der meine Freude und Wonne ist, und dir, Gott, auf der Harfe danke, mein Gott. Was betrübst du dich, meine Seele, und bist so unruhig in mir? Harre auf Gott, denn ich werde ihm noch danken, dass er meines Angesichts Hilfe und mein Gott ist.

Herr, höre meine Worte, merke auf mein Reden, vernimm mein Schreien, mein König und mein Gott, denn ich will zu dir beten. Herr, frühe wollest du meine Stimme hören, frühe will ich mich zu dir wenden und aufmerken. Denn du bist nicht ein Gott, dem gottloses Wesen gefällt. Wer böse ist, bleibt nicht vor dir. Die Ruhmredigen bestehen nicht vor deinen Augen. Du bist Feind allen Übeltätern. Du bringst die Lügner um. Dem Herrn sind ein Greuel die Blutgierigen und Falschen. Ich aber darf in dein Haus gehen durch deine große Güte und anbeten vor deinem heiligen Tempel in deiner Furcht. Herr, leite mich in deiner Gerechtigkeit. Um meiner Feinde willen, ebne vor mir deinen Weg. Denn in ihrem Munde ist nichts Verlässliches. Ihr Inneres ist Bosheit. Ihr Rachen ist ein offenes Grab. Mit ihren Zungen heucheln sie. Sprich sie schuldig, Gott, dass sie zu Fall kommen durch ihre Ränke. Stoße sie aus um ihre vielen Übertretungen willen, denn sie sind widerspenstig gegen dich. Lass sich freuen alle, die auf dich trauen. Ewiglich lass sie rühmen, denn du beschirmest sie. Fröhlich lass sein in dir, die deinen Namen lieben. Denn du, Herr, segnest die Gerechten. Du deckest sie mit Gnade wie mit einem Schild.

Herr, unser Herrscher, wie herrlich ist dein Name in allen Landen, der du zeigst deine Hoheit am Himmel. Aus dem Munde der jungen Kinder und Säuglinge hast du eine Macht zugerichtet um deiner Feinde willen, dass du vertilgest den Feind und den Rachgierigen. Wenn ich sehe die Himmel, deine Fingerwerk, den Mond und die Sterne, die du bereitet hast, was ist der Mensch, dass du seiner gedenkst, und des Menschen Kind, dass du dich seiner annimmst? Du hast ihn wenig niedriger gemacht als Gott, mit Ehre und Herrlichkeit hast du ihn gekrönt. Du hast ihn zum Herrn gemacht über deiner Hände Werk. Alles hast du unter seine Füße getan, Schafe und Rinder allzumal, dazu auch die wilden Tiere, die Vögel unter dem Himmel und die Fische im Meer und alles, was die Meere durchzieht. Herr, unser Herrscher, wie herrlich ist dein Name in allen Landen.

0: Es ist 4 Uhr und 30 Minuten.
1: Hallo und ganz herzlich willkommen zu einer neuen Ausgabe der Kinderecke aus dem Studio von Radio Segenswelle mit Anna Sawatzki am Mikrofon. Setzt euch gemütlich hin. Es gibt heute wieder Lieder zum Mitsingen und natürlich eine biblische Geschichte. Ich lade euch jetzt ein, gemeinsam mit mir zu beten. Ihr dürft gerne eure Augen schließen, die Hände falten und mitbeten. Lieber Herr Jesus, du hast jeden von uns einzigartig gemacht. Du hast uns Fähigkeiten geschenkt, die wir benutzen dürfen. Danke, dass wir heute zusammen Radio hören können, um mehr darüber zu erfahren, was du mit uns vorhast. Sei du jetzt bei uns in dieser Sendezeit und sprich du zu uns. Amen. Und hier kommt unser erstes Lied für euch zum Mitsingen.

Es war eine ganz besondere Stimmung unter den Menschen. Jesus und seine Nachfolger waren auf dem Weg nach Jerusalem. Viele Menschen folgten ihm und dachten gespannt. Bald ist es soweit. Bald wird Jesus König werden und hier auf der Erde regieren. Weil sie alle so aufgeregt waren, erzählte Jesus ihnen eine Geschichte. Es war einmal ein Fürst, der sollte zum König gekrönt werden. Dafür musste er aber erst in ein anderes Land reisen, wo der Kaiser wohnte. Danach würde er als König wiederkommen. Die Zuhörer wunderten sich, wovon Jesus da sprach. Aber Jesus meinte sich selbst. Er wusste, dass er erst zu seinem Vater in den Himmel gehen und erst viel später als König zurückkommen würde. Bevor der Fürst in der Geschichte abreiste, rief er 10 seiner Diener zu sich. Er gab jedem von ihnen einen Beutel mit Geld, ein sogenanntes Pfund Silberstücke. Er sagte zu ihnen: Handelt damit und verdient mehr Geld dazu, bis ich wiederkomme. Wisst ihr, was Jesus uns dagelassen hat? Zwar keinen Beutel mit echtem Geld, aber er hat jedem von uns etwas ganz Besonderes geschenkt, nämlich Fähigkeiten und Gaben gegeben. Manche von euch können vielleicht gut singen oder Instrumente spielen. Andere können gut Sachen erklären oder sehen sofort, ob jemand Hilfe braucht. Wieder andere können gut Streit schlichten, zuhören oder Menschen trösten. All das sind Gaben, die Gott dir geschenkt hat. Und er wünscht sich, dass du diese Fähigkeiten nutzt, um anderen Menschen zu helfen und ihm damit Freude zu machen. Vielleicht denkst du jetzt: Ich kann doch gar nichts Besonderes. Aber das stimmt nicht. Jeder kann irgendetwas. Du kannst für andere beten. Du kannst im Haushalt helfen oder einfach ein guter Freund sein. Frag Gott doch mal, was deine ganz persönliche Gabe ist. Der Fürst in der Geschichte zog auf jeden Fall los. Doch er hatte nicht nur Freunde. Viele Bürger mochten ihn nicht und sagten: Wir wollen ihn nicht als König haben. Trotzdem wurde er gekrönt und kam als mächtiger König zurück. Und das Erste, was er tat, war, seine Diener zu sich zu rufen, um zu sehen, was sie mit dem Geld gemacht hatten. Was die Diener ihm erzählten, hört ihr gleich nach unserem heutigen Radiospiel.

das Gabenrätsel. Für unser Spiel heute müsst ihr gut zuhören und mitdenken. Ich beschreibe euch jetzt drei verschiedene Situationen. Überlegt mal ganz genau, welche Fähigkeit oder Gabe man in diesem Moment braucht, um zu helfen. Wenn ihr die Antwort wisst, dürft ihr sie laut vor dem Radio ausrufen. Situation Nummer 1. Ein anderes Kind sitzt ganz alleine auf der Bank auf dem Schulhof und weint, weil es traurig ist. Welche Gabe hilft hier weiter? Genau, die Gabe des Tröstens und des Zuhörens. Wenn du einfach hingehst und da bist, nutzt du deine Gabe. Situation Nummer 2. Deine Eltern kommen mit schweren Einkaufstüten nach Hause und die Küche muss noch aufgeräumt werden. Was wird jetzt gebraucht? Richtig, die Gabe des Anpackens und der Hilfsbereitschaft. Situation Nummer 3. Zwei deiner Freunde streiten sich lautstark um ein Spielzeug und keiner will nachgeben. Welche Fähigkeit ist jetzt gefragt? Genau, die Gabe des Friedensstiftens. Ihr seht, es braucht keine riesigen Dinge, um eine Hilfe zu sein. Yeah.

Aber schauen wir mal, was die Diener in der Geschichte mit ihrem Geld gemacht haben. Der erste Diener trat vor dem König und sagte ganz stolz: »Du hast mir ein Pfund Silber gegeben. Ich habe damit gearbeitet und jetzt sind das 10 Pfund Silberstücke.« Der König freute sich sehr und lobte ihn. »Das hast du gut gemacht. Du warst im Kleinen treu. Deshalb gebe ich dir jetzt viel Verantwortung. Du darfst Verwalter von 10 Städten werden.« Der zweite Diener trat vor und hatte aus seinem Pfund immerhin 5 Pfund gemacht. Auch er hatte sein Bestes gegeben und der König belohnte ihn. »Du sollst der Verwalter über 5 Städte sein.« Schließlich kam der dritte Diener nach vorne. Er wickelte sein Tuch auf und sagte: »Ich hatte Angst vor dir, weil du so streng bist. Deshalb habe ich das Geld gut versteckt und darauf aufgepasst. Hier hast du dein Pfund zurück.« Dieser Diener hatte sich überhaupt nicht getraut, weil er zu viel Angst hatte, Fehler zu machen. Hast du manchmal auch Angst? Du weißt eigentlich, dass du jemanden helfen oder von Jesus erzählen solltest. Aber du traust dich nicht, weil du denkst, du schaffst es nicht oder die anderen lachen dich aus. Du musst keine Angst haben. Gott lässt dich mit deinen Gaben nicht allein. Er gibt dir den Mut dazu. Der König in der Geschichte war enttäuscht von dem ängstlichen Diener. Er sagte: »Warum hast du das Geld nicht wenigstens zur Bank gebracht, damit das Zinsen bringt?« Er bekam kein Lob, sondern das Geld wurde ihm weggenommen. Der König erklärte: »Wer fleißig ist und das nutzt, was er hat, der bekommt noch mehr dazu. Aber wer nichts tut, dem wird alles genommen.«

Unser Vers steht im Lukasevangelium, Kapitel 16, Vers 10. Wer im Geringsten treu ist, der ist auch im Großen treu. Das bedeutet, diene Gott mit deinen Gaben. Jesus ist unser König. Er wünscht sich, dass wir nicht nach Ausreden suchen, wie ich kann nichts oder ich habe Angst. Er hat dir Fähigkeiten geschenkt, damit du sie nutzt. Wenn wir treu im Alltag die kleinen Dinge tun, wie zuhören, helfen oder trösten, dann wird Jesus auch einmal zu uns sagen, das hast du gut gemacht. Wir wiederholen noch einmal unseren Merkvers. Wer im Geringsten treu ist, der ist auch im Großen treu. Lukas 16, Vers 10.

Hallo, ich bin Judith und erzähle euch eine Geschichte. Das rote Schlüsselband. Achtung, wir kommen, rufen Luisa und Paula. Dann sausen sie mit ihrem Schlitten lachend den Berg hinunter. Unten kugeln sie sich im Schnee und lachen weiter, bis sie Bauchweh kriegen. Heute ist sogar ein super Schneespieltag, quiekt Paula und wirft eine Ladung Schnee nach oben, der ihr dann in vielen kleinen Flocken auf die Mütze rieselt. Ja, ein Schneespiel-Schlittentag. Komm, wir fahren nochmal, drängelt Luisa und zieht ihre Freundin den Berg hinauf. Oben warten Jonathan und Lukas auf die Mädchen. Da seid ihr endlich, blitzelt Jonathan. Ich dachte schon, ihr hättet euch da unten verlaufen. Die Mädchen müssen schon wieder lachen und Lukas schüttelt den Kopf über diese Kichererbsen. Doch zusammen haben sie viel Spaß. Die Schlitten werden zusammengebunden und los geht's. Vorne sitzen natürlich die Jungen, weil sie lenken müssen und hinten die schreienden Mädchen vor halber Strecke vom Schlitten fallen. Schlaufend rennen sie den Rest zu Fuß weiter. Puh, ich kann nicht mehr, sagt Paula und lässt sich in den Schnee plumpsen. Wir können ja mal eine Pause machen. Auch die Jungen sind damit einverstanden. Sie machen sich es auf dem Schlitten bequem und holen ihre Rucksäcke. Sagt Paula, heute ist sogar ein Schneespiel-Schlitten-Picknicktag. Patsch! Ein dicker Schneeball knallt gegen Lukas Kakaobecher und kippt ihn um. Patsch! Den zweiten Schneeball bekommt Jonathan direkt ins Gesicht. Hey, was soll das? Sagt Jonathan und steht auf. Haha, habt ihr die gesehen? Tönt es auf einmal. Wie die gucken. Hinter einem Schneehügel kommen Marius und Nietzsche vor. Oh nein, die schon wieder, sagt Paula und fängt an, schnell alles in den Rucksack zu packen. Doch Marius wirft einen Schneeball direkt auf die Plätzchentüte und spottet. Hey, Jonathan und Lukas, erzählt wieder Geschichten von eurem Jesus. Marius und Nietz lachen, als hätten sie einen super Witz gemacht und rennen davon, dass der Schnee nach allen Seiten fliegt. Tut es weh? Fragt Paula und schaut sich Jonathans rotes Gesicht an. Ach, es geht schon, sagt Jonathan und wischt sich den restlichen Schnee mit den nassen Handschuhen ab. Marius und Nietz sind echt unmöglich, sagt Paula. Dauernd ärgern sie uns. Da sausen Marius und Nietz mit ihrem Schlitten den Hügel hinunter. Paula und Jonathan können gerade noch zur Seite springen, sonst hätten die Jungen sie umgefahren. Ha, lacht Nils, die Frauen sind ja immer noch da. Er packte seinen Schlitten unter dem Arm und rennt mit Marius nach Hause. Die kommen sich auch nur stark vor, wenn die zu zweit sind, sagt Paula. Eigentlich sind das ganz große Angsthasen. Das finden Paula, Luisa und Jonathan auch. Aber sie wollen sich diesen schönen Schneespiel-Schlitten-Picknicktag dadurch nicht verderben lassen und machen sich lachend und hüpfen auf den Heimweg. Was ist das? Sagt Paula. Aus dem Schnee blitzt etwas Rotes hervor. Es ist ein langes Schlüsselband. Zeig mal bitte, sagt Lukas. Das habe ich schon mal gesehen. Marius, der Schlüssel gehört ihm. Die Freunde sehen sich an. Ausgerechnet Marius. Am liebsten würden sie den Schlüssel einfach im Schnee liegen lassen. Doch Lukas sagt, wir müssen ihn abgeben. Schließlich will der Jesus nicht, dass wir anderen etwas Böses tun. Du hast recht, sagt Paula. Und zusammen machen sie sich auf den Weg. Als sie vor der Haustür stehen, klingelt Jonathan. Frau Wehner, Marius' Mutter, öffnet ihnen. Guten Tag, sagt Jonathan freundlich. Wir haben einen Schlüssel im Schnee gefunden. Gehört er vielleicht Marius? Frau Wehner schaut kurz auf das Band, dann dreht sie sich um und brüllt. Marius, komm her! Da geht die Tür auf und Marius kommt mit verheulten Augen in Flur entlang. Er greift schnell nach dem Band und verschwindet wieder in seinem Zimmer. So ein böser Junge, sagt Frau Wehner ärgerlich. Mein Mann hat ihn schon ordentlich ausgeschimpft, weil er dauernd etwas verliert. So ein böser Junge. Kopfschüttelnd knallt sie die Haustür wieder zu. Paula, Jonathan, Luisa und Lukas stehen etwas verwirrt davor. Auf einmal tut den Marius sogar ein bisschen leid. Am nächsten Morgen bauen die Freunde in Luisas Garten einen Schneemann. Später wollen sie noch gemeinsam zum Kindertreff gehen. Seht mal, wer da kommt, sagt Paula. Hoffentlich will er nicht wieder Ärger machen. Doch Marius schleicht ziemlich kleinlaut durch das Gartentürchen. Danke, dass ihr meinen Schlüssel zurückgebracht habt und dass ihr mich nicht ausgelacht habt, weil ich geweint habe. Ich habe euch viel oft ausgelacht, weil ihr an Jesus glaubt. Ich habe gedacht, dass fromme Kinder dumm sind. Dabei seid ihr sogar richtig gute Freunde. Dieser Jesus scheint ja wirklich etwas Besonderes zu sein.
Verlegen dreht er sich um und will wieder nach Hause gehen. Doch Jonathan hält ihn fest. Warte doch mal, wir gehen gleich zum Kindertreff, um Geschichten aus der Bibel zu hören. Du kannst gerne mitkommen, da wirst du noch mehr über den Herrn Jesus lernen. Dann schreit Marius übers ganze Gesicht. Ich hätte nicht gedacht, dass ihr alle so freundlich zu mir seid.

Unsere 30 Minuten in der Kinderecke aus dem Studio von Radio Segenswelle mit Anna Sawatzki sind für heute schon wieder vorbei. Wenn ihr gleich euer Radio ausschaltet, nehmt euch doch ein wenig Zeit und überlegt mal. Was kann ich heute für eine Gabe nutzen, um jemanden eine Freude zu machen? Ich wünsche dir viel Freude dabei. Zum Abschluss wollen wir noch gemeinsam beten. Jesus, danke, dass du uns so viele verschiedene Fähigkeiten geschenkt hast. Bitte vergib uns, wenn wir manchmal zu faul oder zu ängstlich sind, um sie zu nutzen. Hilf uns heute im Alltag zu sehen, wo wir anpacken, trösten oder Frieden stiften können. Schenk uns den Mut, dir und anderen Menschen mit unseren Gaben zu dienen. Amen.

Und nun sage ich Tschüss. Schön, dass ihr zugehört habt. Ich freue mich schon riesig, wenn wir uns in der nächsten Ausgabe der Kinderecke wiederhören.

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1: Ja, hallo zusammen. Wir machen weiter bei den konkreten Fragen, die ihr gestellt habt. Das waren super Fragen. Ja, es geht jetzt auch im Zusammenhang mit unserem Thema Geld. Ja, natürlich an die Frage, wenn wir das Vorbild hier der ersten Christen sehen. Ja, die haben diese Community in Jerusalem, sie haben alles auch geteilt und so. Da fragt jetzt jemand von euch ganz zu Recht, wie ist es heute als Christ? Darf ich Überfluss haben, wenn dem anderen etwas fehlt? Ja, wie gehe ich damit um in unserer Zeit jetzt?
2: Ja, sollte das eigentlich so sein, ja? Ja. Sollte es eigentlich Überfluss geben bei den einen, den anderen fehlt was?
1: Ja. Und Fakt ist es ja eben so heutzutage.
2: Ja, genau, ne? Es ist Fakt. Also, ja. Ist es denn biblisch ein Fakt? Ja, man könnte ja sagen, Apostelgeschichte 2, 42 oder 43 oder so, wo da steht, dass sie alles gemein hatten, dass sie alles... Dann könnte man sich denken, ist das nicht eigentlich das Prinzip, wo wir hinstreben sollten? Und sollte es de facto, sollten alle... Ja. Gleich viel Geld haben, muss man sagen, wenn man sich diese Verse durchliest, was in Jerusalem der Fall war, war, dass die de facto, denke ich, alle ungefähr das Gleiche hatten.
1: Ja.
2: Ja? Dann kannst du 2. Korinther 8 hinzunehmen und kannst sehen, dass auch David, spricht der Apostel Paulus von Gleichheit, auf das Gleichheit herrsche, denke ich, ist der Wortlaut. Dann könnte man sich denken, okay, sollen alle das Gleiche haben? Und dann kann man sich Timotheus anschauen. Dann sagt der Apostel doch, den Reichen gebete ich.
1: Absolut.
2: Dann denkst du dir, hä? Ja. Was ist denn jetzt los?
1: Ja,
2: ja, dann gibt's jetzt wieder Reiche und Arme. Wir müssen es vielleicht so sehen. Am Anfang haben die, da waren die in der Kraft des Heiligen Geistes und die waren so erfüllt von dem, was Gott gemacht hatte, dass sie sich gesagt haben, hey, wir wollen alles geben, wir wollen ein Herz, eine Seele sein, wir geben uns gegenseitig Geld und so weiter. Und ja, das war so eine spontane geistliche Kraft, die einfach da war.
1: Ja.
2: Ist auch erstrebenswert.
1: Total.
2: Und doch gibt es im Christentum Privateigentum. Und wir können vielleicht einfach, möchte ich vielleicht kurz zeigen, in Apostelgeschichte 5, da sehen wir die Geschichte, übrigens das erste Problem der Kirche war Geld.
1: Genau.
2: Ja. Nämlich in Apostelgeschichte 5, da sind zwei Personen, Ananias und Sapphira, ein Ehepaar, und da war jemand gewesen, das war der Josef oder Barnabas genannt, Sohn des Trostes, der hatte ein Feld verkauft und hatte das allen gegeben und das war ja dann der Standard und dann Ananias und Sapphira schauen sich das an, denken sich, hey cool, der ist ein geistlicher Held, ja, dann wollen wir das auch machen, ja, verkaufen das, da denkst du, das ist ein bisschen viel, komm, wir halten uns was zurück, sagen aber allen anderen, dass wir das Feld für so und so viel verkauft haben und alle denken, wir sind auch genauso geistig wie dieser Barnabas.
1: Und sieht man übrigens schon das große Problem, was auch beim Thema Geld dann sehr oft aufkommt, dass meine Motivation für eine Tat dann eher die Menschen

0: wirklich ganz klar Privateigentum. Ja. Der Petrus sagt, das war dein Geld, du konntest damit machen, was du willst, warum hast du uns jetzt alle belogen?
1: Ja.
0: Ja? Das heißt, auch schon in Jerusalem gab es diesen Begriff des Privateigentums.
1: Absolut.
0: Ganz, ganz, ganz, ganz wichtig.
1: Ja. Ja,
0: wir hatten schon mal das verglichen mit dem Kommunismus, wo das nicht der Fall war. Doch, im Christentum gibt es Privateigentum. Ja. Es gibt auch Reiche und es gibt auch Arme. Aber wie sieht das jetzt aus mit 1. Korinther 8, dass Gleichheit herrschen sollte? Und ich will einfach mal den Vorschlag machen, dass die Liebe muss es wirklich wirken in uns allen. Und es sollte auf jeden Fall in einer lokalen Gemeinde hier, ja,
1: ja,
0: da sollte auf jeden Fall Chancengleichheit sein. Mhm. Und es kann nicht sein, dass dein Bruder Mangel leidet und du das siehst, ja, und du es ihm verwehrst.
1: Absolut.
0: Dann hast du nicht die Liebe des Christus in dir. Es müssen die Grundbedürfnisse, die müssen von allen in der Gemeinde gedeckt sein.
1: Ja, das auch, ja, super, absolut. Das macht es auch sehr lebbar und praktisch, die Grundbedürfnisse. Mhm. Heißt natürlich nicht, wenn du jetzt in ein Chalet in der Schweiz in Urlaub fährst, bedeutet nicht, gibt es kein biblisches Gebot, dass erst das Geld in der Gemeinde verteilt, damit jeder genau die gleiche Art Urlaub machen können muss.
0: Nee, genau. Ja, genau.
1: Genau. Aber wenn dein Kollege eben nicht eine Ausbildung machen kann oder jemand anders ist selbstständig und hat gerade durch irgendein schlimmes Vorkommnis sehr viel Geld verloren und der knabbert am nötigsten, ja, dann sollte ich doch überlegen, lasse ich vielleicht den Urlaub und guck, dass der mit seine normalen Bedürfnisse gestillt bekommt.
0: Es kann sein, dass ein Bruder zum Beispiel, der arbeitet zu Hause und der fährt sehr wenig Auto,
1: ja,
0: dass der irgendwie so einen alten Opel Corsa fährt, der andere ist Versicherungsvertreter und fährt halt einen ganzen Tag über Autobahn und so weiter. Und der braucht halt wirklich halt vielleicht mal ein Auto, was dann sehr viel kostet, ja, weil es einfach braucht und es ständig benutzt. Und da sehen wir sehen, wie grau das ist. Ja?
1: Ja.
0: Wir sehen, was das für ein Graubereich ist und wie wir da wirklich die Liebe, die muss wirklich vorherrschen. Aber doch, wir müssen doch daran denken, 2. Korinther 8, es muss schon Gleichheit herrschen. Ja. Es muss ungefähr, ist auch ganz logisch, weil sonst sehr, sehr stark Neid aufkommt. Es muss nach außen hin, muss ungefähr Gleichheit herrschen.
1: Mhm. Ja, aber und was du gesagt hast, das ist ein sehr guter Punkt noch mit in der örtlichen Gemeinde und regional und so, da geht das. Das kann man unmöglich weltweit sehen. Ja? Und da entstehen viele Probleme. Ich habe so viel echt geistliche Not wirklich mitbekommen durch Geld, was man auch irgendwo in armen Gebiete unweise reinpumpt. Die meisten, man sieht wie in der Apostelgeschichte, ganz schnell sind Probleme entstanden mit den Christen, weil dann kommen irgendwelche Europäer und so und geben irgendwo in einem armen Land einfach Geld rein. Die Leute, die arbeiten da nicht mehr viel, dann wird auf einmal jemand, ist dann der geistliche Führer, weil er merkt, geistige Führung heißt, ich krieg Kohle ab und so. Da musst du auch eben aufpassen, du darfst nicht diese Verse interpretieren, dass jetzt der in Afrika genauso leben muss wie der in Deutschland. Darum geht's
0: total
1: nicht. Ja? Sondern das ist, wir haben schon genug zu tun, übrigens, wenn wir erstmal das anfangen, in unserer örtlichen Gemeinde wieder zu leben. Glaube ich, ja. Und auch eben regional, aber nicht international. Dadurch entstehen viele Probleme und das sieht man auch schon, auch Timotheusbrief, schon erster Timotheusbrief, der war ja auch ein bisschen später geschrieben. Das hat er gesagt, passt auf, guckt, ihr müsst die Witwen unterstützen, die wirklich Witwen sind, die wirklich bedürftig sind. Es war gefährlich, wenn ihr jemand, der nicht wirklich bedürftig ist, der zum Beispiel sagt, ich habe keinen Bock jetzt mehr, meine Position zu leben, die Gott mir gegeben hat, dem einfach Geld zu geben, damit er dann seinen Müßiggang, dass er, die lebt in Üppigkeit, lebt in Genusssucht, geht nicht mehr schaffen und so weiter, oder kümmert sich nicht mehr um die Kinder da oder lernt nicht, das zu machen. Also da finde ich auch einen wichtigen Punkt, dass Gott das schon sehr gesehen hat. Wo führt auch was hin, wenn du das ohne Abhängigkeit vom Herrn machst? Denn in Jerusalem ist unser Vorbild, aber kein Gebot. Und trotzdem wollen wir das nicht abschwächen, sondern wir glauben, wenn wir wieder so ticken würden, wenn unser Herz wieder so wäre, dann würden wir nicht als Gebot, sondern freiwillig sagen, Natter, wir sind eine Community, wir warten zusammen dem Herrn, wir gehören so zusammen, es kann gar nicht sein, dass du weniger Chancen hast als ich. Du musst genauso einen Urlaub haben dürfen, wie ich. Ja?
0: Und vielleicht jetzt einfach ein praktischer Tipp, versucht es doch einfach in eurem Freundeskreis mal so zu leben.
1: Genau.
0: Ja? Das geht, wenn du irgendwie merkst, okay, einer hat viel mehr Kohle, geht irgendwie in Urlaub und so weiter und eine Person kann es viel mehr leisten und so weiter, dann einfach versuchen, vielleicht im Freundeskreis schon mal sowas einfach so auszuleben. Sich Sachen auszuleihen oder so, oder man merkt einfach, dass jemand Mangel hat irgendwo, dass man einfach sagt, okay, in unserem Freundeskreis wollen wir so ein bisschen schon mal diese Community, dieses
1: total
0: Denken, dieses Jesus-Denken, diese Jesus-Community ausleben. Da werdet ihr sehen, was das für eine Freude ist und wie man plötzlich merkt, wie man eins wird.
1: Ja. Herrlich. Ja, lebt das und ihr werdet die Freude des Christus, denke ich, wirklich genießen. Wir wünschen euch dafür viel Gnade und Abhängigkeit vom Herrn, aber auch Aufrichtigkeit, eben nicht, wir haben schon mal von dem heilsgeschichtlichen Mülleimer gesprochen, nicht zu sagen, Mensch, das war alles so Anfangszeit und so, gilt für uns nicht mehr. So ist das nicht. Einfach in Abhängigkeit vom Herrn ausleben. Viel Kraft dafür.
0: Bis dann.

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0: Es ist 5 Uhr und 30 Minuten.
1: Man muss erst von seinem emotionalen Geschmerz geheilt sein, bevor man vergeben kann, richtig? Nicht, wenn es nach Nancy de Mothborgemus geht.
2: Ich glaube, dass die Entscheidung zu vergeben, sozusagen die Löschtaste zu drücken, loszulassen, in den meisten Fällen genau das ist, was den Heilungsprozess überhaupt erst in Gang setzt.
1: Willkommen, meine Liebe. Hier ist Belebe unser Herz mit Nancy de Mothborgemus, gesprochen von Annette Schorre. Du hörst gerade unsere Serie Seeking Him, neu beliebt von ihm. In dieser Sendereihe stellt Nancy jede Woche ein Merkmal persönlicher Erweckung vor. Diese Woche geht es um Vergebung. Gestern hat uns Nancy ihr hilfreiches Buch Das Tor zur Freiheit vorgestellt. Lissa Barry war bei dem Gespräch dabei und heute werden die beiden besprechen, wie Vergebung in der Praxis aussehen kann.
3: Okay, Nancy, stellen wir uns Folgendes vor. Ich laufe durch einen Buchladen. Mein Herz ist schwer wegen einer Riesenlast von Wut und Groll und ich brauche dringend Erleichterung. Da sehe ich dein Buch im Regal, nehme es in die Hand und blättere hektisch darin rum, auf der Suche nach den Worten, die mich ansprechen, die mir sagen, was ich hören muss. Ich suche den einen Satz, der mir hilft, diese erdrückende Last loszuwerden. Werde ich den in deinem Buch finden?
2: Also ich weiß nicht, ob es da einen Satz gibt, der dich schnell und einfach von deiner tonnenschweren Last befreit. Diese Last war ja auch nicht von Anfang an so schwer. Sie ist vielmehr über die Jahre durch viele, viele Verletzungen entstanden. Und wie gern würden wir das über Nacht rückgängig machen wollen, was sich über Jahre aufgebaut hat. Deshalb denke ich, müssen wir es in gewissem Sinn anerkennen, dass es keine schnellen Lösungen gibt. Doch ich glaube, dass es durch den Vorgang der Vergebung ein Mittel gibt, durch das man langfristig frei werden und mit den Problemen umgehen kann. Die vorherrschende Meinung in unserer sehr therapiebetonten Kultur ist, dass ich erst richtig vergeben kann, wenn ich den Heilungsprozess durchlaufen habe. Aber ich glaube wirklich, dass es genau andersherum ist. Ich glaube, dass die Entscheidung zu vergeben, sozusagen die Löschtaste zu drücken und loszulassen, in den meisten Fällen genau das ist, was den Heilungsprozess überhaupt erst in Gang setzt. Das müssen wir verstehen, dass der Ausgangspunkt die Vergebung ist. Wenn ich warte, bis ich durch den Heilungsprozess gegangen bin und mich erst dann entscheide zu vergeben, werde ich wahrscheinlich nie an den Punkt der Vergebung kommen. Aber wenn ich mit der Vergebung beginne, dann trete ich in einen Heilungsprozess ein. Damit sage ich nicht, dass mit meiner Entscheidung zu vergeben jetzt alles erledigt ist und nicht noch andere Dinge auf mich zukommen werden. Doch ich habe es dem Herrn übergeben. Ich habe gesagt, ich bin nicht der Richter. Ich bin nicht die Jury. Ich werde keine Rache üben. Ich werde die Sache dem Herrn überlassen. Und damit bringe ich mich in eine Lage, wo der Heilige Geist durch das Wort Gottes und seine Gnade sich um die Verletzungen und Wunden in meinem Leben, die Heilung brauchen, kümmern kann. Wo er sich um die Beziehung kümmern kann, in der vielleicht Versöhnung stattfinden sollte oder die geklärt oder wiederhergestellt werden muss. Aber der Ausgangspunkt ist Vergebung. Und dann gibt es Hoffnung, die so groß und wunderbar ist wie Gott selbst. Wie tief deine Wunden auch sind, wie viele Narben du auch hast oder welches Unrecht dir auch geschah, es gibt Hoffnung, dass du von der Wut, der Bitterkeit und dem Groll frei werden kannst. Das heißt nicht, dass du nicht wieder verletzt wirst. Es heißt nicht, dass es keine empfindlichen Stellen in deinem Herzen mehr gibt, wenn die Situation wieder hochkommt. Aber du kannst dann an die Person denken, die dir Leid angetan hat, ohne dabei die Zähne zusammenzubeißen und dir ihren Tod zu wünschen. Du musst nicht dabei stehen bleiben. Du kannst weitergehen. Es besteht Hoffnung.
3: Interessant. Wir lesen also normalerweise ein Buch, arbeiten uns durch all die Schritte durch und landen am Ende bei der Vergebung. Da haben wir es. Das ist dann sozusagen das Sahnehäubchen, der Bonus am Schluss. Aber du sagst, dass man mit Vergebung anfangen soll und dass dann die positiven Nebenwirkungen, die Segnungen, nach und nach von selbst kommen, nachdem wir das Richtige getan haben.
2: Solange ich an Bitterkeit und Unversöhnlichkeit festhalte, kann ich Gottes heilende Gnade in meinem Leben nicht erfahren. Der Ausgangspunkt ist also die Vergebung. Und in dem Buch komme ich zu einigen konkreten, praktischen Schritten, mit denen wir den Weg der Vergebung betreten. Aber ich erwähne diese Schritte erst im letzten Drittel des Buches, weil ich glaube, dass wir zuerst einmal erkennen müssen, dass wir verbittert sind und was diese Bitterkeit mit uns gemacht hat. In unserer therapielastigen Kultur fällt es uns leicht zuzugeben, dass wir verletzt wurden. Das geben wir ohne Probleme zu. Aber nur wenige Menschen sind ehrlich genug, um zu sagen, ich habe ein Problem mit Bitterkeit. Zu sagen, ich bin bitter, bedeutet, ich bin verantwortlich. Ich habe etwas falsch gemacht. Zu sagen, ich wurde verletzt, schiebt die Verantwortung auf eine andere Person. Es ist nicht meine Schuld. Jemand anderes hat mich verletzt. So können wir die Verantwortung einfach abwälzen. Es ist also eine große Sache, wenn ich mir eingestehe, da ist eine Wurzel der Unversöhnlichkeit in meinem Herzen. Ich weiß, dass das auf viele, viele Menschen zutrifft, denn ich habe im Laufe der Jahre wohl Zehntausende von Frauen bei Konferenzen dazu befragt, wenn ich über das Thema Vergebung sprach. Ich habe gefragt, wer würde zugeben, dass es da irgendeine Wurzel der Unversöhnlichkeit in seinem Herzen gibt? Gibt es Personen in deiner Vergangenheit oder Gegenwart, denen du nie vollständig vergeben hast? Wärest du ehrlich genug, um deine Hand zu heben? Ich bitte sie nicht, den Kopf zu senken oder die Augen zu schließen. Das würden wir eher tun, wenn wir vor Gott und Menschen aufrichtig sein wollen, wenn wir möchten, dass seine Gnade in unsere Herzen fließt. Und ich sage dir, Lisa, jedes Mal, wenn ich also diese Frage stelle, heben 80-95% der Leute im Raum die Hand. Wie sich diese Gruppe auch immer zusammensetzt. Aus normalen Gemeindemitgliedern, Menschen, die beruflich in christlichen Diensten stehen, Pastorenfrauen, wer auch immer. Es gibt eine oder mehrere Personen in meinem Leben, denen ich nie vollständig vergeben habe. Mit Blick auf diese Zuhörer weiß ich, es sind Frauen, die im Gefängnis sind. Sie mögen es nicht merken, aber sie sind es. Es gibt einen Grund, warum ich nicht müde werde, diese Botschaft zu bringen. Etwas, was mich motivierte, dieses Buch zu schreiben. Etwas, was mich motiviert, auf diese praktischen Schritte zur Freiheit und Vergebung hinzuweisen. Denn wenn Menschen Ja zu Vergebung sagen, ist es so, als wenn Gott in diese große Gefängniszelle, in diesen riesigen Gefängnistrakt kommt und mit seinem Schlüssel der Gnade die Gefängnistüren aufschließt und die Frauen in die Freiheit entlässt. Ich habe es immer und immer wieder erlebt. Und genau das gibt mir dieses leidenschaftliche Anliegen, Frauen dazu aufzurufen, Ja zur Vergebung zu sagen.
3: Nehmen wir an, ich ziehe es wirklich durch. Ich stimme dir zu und sage, ja, ich muss vergeben. Ich stehe hier in der Verantwortung. Ich habe also gestern vergeben und heute steigen diese schrecklichen Gefühle wieder in mir hoch, wie eine Kobra, die sich aufrichtet. Und ich denke, ich habe doch gestern vergeben. Was habt ihr hier zu suchen?
2: Okay, lass mich einen Schritt zurückgehen und kurz erklären, was es heißt, vergeben zu haben. Denn das ist eine wichtige Frage. Viele sagen, ich habe vergeben, aber diese Gefühle sind immer noch da. Was mache ich jetzt damit? Wir wollen sicherstellen, dass wir wirklich vergeben haben. Ich ermutige Frauen, zuerst eine Liste von den Menschen zu machen, die ihnen Unrecht getan haben. Und von den Dingen, die sie noch mit sich herumtragen und die sie nie losgelassen haben. Schreibe also auf, wer sich gegen dich versündigt hat. Schreibe daneben, in welcher Weise diese Person gegen dich gesündigt hat. Du kannst ein Blatt Papier nehmen und es in drei Spalten unterteilen. In der linken Spalte stehen die Menschen, die sich gegen dich versündigt haben. In der mittleren Spalte steht, wie sie sich gegen dich versündigt haben. Und in der dritten Spalte steht, wie du auf diese Person, diese Situation, dieses Vergehen reagiert hast. Vielleicht fragst du dich, wie ich reagiert habe, was meinst du damit? Hast du diese Person geliebt? Hast du für sie gebetet? Hast du ihr Gutes getan, so wie Jesus es uns in der Bergpredigt sagt? Oder hast du dieser Person Liebe verweigert? Hast du vor deinen Kindern schlecht über den Ex-Partner gesprochen? Hast du versucht, diese Person in einem schlechten Licht dastehen zu lassen? Hast du dich von ihr zurückgezogen? Wie hast du reagiert? Du musst sicherstellen, dass dein Gewissen rein ist, bevor du wirklich vergeben kannst und erst recht, bevor du mitwirken kannst, dass der Täter wiederhergestellt wird. Ich muss darauf achten, dass mein Gewissen rein ist. Wenn ich also auf die Sünde dieser Person selbst mit Sünde reagiert habe, dann muss ich das bereinigen. Ich muss es dem Herrn bekennen, ihn um Vergebung bitten und es auch der anderen Person bekennen. Ich möchte hier eine kleine Einschränkung hinzufügen. In manchen Situationen, wo es ein Vergehen gab, wäre es nicht angemessen, den Kontakt zu dieser Person wieder aufzunehmen. Aber wo das nicht der Fall ist, geh zu der Person und sag: Ich habe gegen dich gesündigt. Schieb die Schuld nicht auf jemand anders. Geh einfach hin und übernimm die Verantwortung für deinen Teil. Wir alle neigen dazu, wirklich wir alle zu denken, aber ich war doch nur zu 5% schuld. Okay, angenommen, du trägst wirklich nur 5% der Verantwortung, dann übernimm für diese 5% 100% Verantwortung. Wenn dein Gewissen rein ist, kannst du die Namen auf deiner Liste einen nach dem anderen durchgehen und die Löschtaste drücken.
3: Können wir noch einmal kurz auf die Gefühle zurückkommen, mit denen ich nicht weiß, was ich machen soll? Es überrascht mich, dass sie überhaupt da sind, weil ich wirklich glaube, dass ich dieser Person vergeben habe. Aber jedes Mal, wenn ich an sie denke, zieht sich mein Magen zusammen und ich versuche mir einzureden, dass ich wirklich vergeben habe. Erklär mir, warum ich diese Gefühle immer noch habe und warum sie nicht verschwunden sind.
2: Ich denke, dafür gibt es ein paar Gründe, Lisa. Zunächst einmal müssen wir uns bewusst machen, dass Vergebung eine Glaubensentscheidung ist. Meine Gefühle können dabei anfangs eine Rolle spielen oder auch nicht. Es kann auch einfach eine Weile dauern, bis sie nachziehen. Wenn ich mich nicht so fühle, als hätte ich vergeben, heißt das nicht unbedingt, dass ich nicht vergeben habe. Mit der Zeit werden auch die Gefühle nachziehen. Ich glaube aber auch, dass es Menschen gibt, die wirklich aufrichtig vergeben haben. Aber die Schrift zeigt uns noch einen weiteren Schritt, den wir gehen sollen. In Römer 12, Verse 17 und 19 sagt Paulus: Vergeltet nicht Böses mit Bösem. Und er fährt fort: Rächt euch nicht, das ist Gottes Aufgabe, überlasst es Gottes Zorn, denn es steht geschrieben: Die Rache ist mein, ich werde vergelten, spricht der Herr. Wir stimmen also zu: Gut, das mache ich nicht. Aber dann fährt Paulus in Vers 20 fort: Vielmehr, wenn deinen Feind hungert, so gib ihm zu essen, dürstet ihn, so gib ihm zu trinken. Was meint er damit? Wenn dein Feind gegen dich gesündigt hat, zeigt das, dass er einen Mangel hat. Was für einen Mangel? Wenn du wirklich in deinem Herzen frei sein willst, reicht es meiner Erfahrung nach nicht aus, nur den ersten Schritt zu gehen, also die Löschtaste zu drücken, die Gefängnistür zu öffnen und den Gefangenen freizulassen, den Täter loszulassen. Ich muss noch einen Schritt weitergehen und herausfinden, was dieser Person fehlt. Denn ganz oft ist es so, dass verletzte Menschen andere verletzen. Man sagt ja, das gefährlichste Tier im Wald ist ein verletztes Tier. Manchmal hilft es zu erkennen, dass die Eltern dieser Person vielleicht nicht wussten, wie man Liebe zeigt. Oder sie haben ihr einfach keine Liebe erwiesen. Oder sie haben sie ständig abgelehnt oder kritisiert. Wenn man zurückblickt, stellt man vielleicht fest, dass diese Person vielleicht nie Bestätigung und Segen von ihren Eltern erfahren hat. Das entschuldigt sie nicht und es entschuldigt auch uns nicht. Wir alle haben uns für unser eigenes Handeln zu verantworten. Aber dieser Elternteil, dieser Partner, dieser Sohn und diese Tochter, dieser Nachbar schreit vielleicht innerlich nach jemandem, der seine Wunden sieht und ihm hilft. Man merkt das daran, dass diese Person sich wie ein verletztes Tier verhält. Sie wird gefährlich. Anstatt uns zu wehren oder zu kontern, lassen wir sie darum los. Wir vergeben ihr und fragen: Herr, wie kann ich dieser Person in ihrer Not dienen? Wenn wir Böses mit Gutem vergelten, werden wir selbst frei. Letztendlich geht es darum, Brücken der Liebe zu bauen. Wenn du sonst nichts tun kannst, bete für die Person, die dir so viel Leid angetan hat. Ich kann niemanden hassen, für den ich bete. Bete also, bis Gott dein Herz frei macht. Tue Gutes, investiere in die Person, baue Brücken, versuche, wenn möglich, dich zu versöhnen und die Beziehung wiederherzustellen.
3: Nancy, ich weiß, dass wir manchmal am besten lernen, wenn wir sehen, wie jemand in seinem Leben das umsetzt, was wir lernen wollen. Fällt dir vielleicht ein Beispiel ein, wo jemand genau das getan hat, worüber du sprichst und wie das allen Beteiligten zum Besten gedient hat?
2: Vielen unserer Zuhörerinnen ist der Name Elisabeth Elliot bekannt. Sie hatte viele Jahre lang das Radioprogramm Gateway to Joy, Tor zur Freude. Sie hatte einen wunderbaren Dienst und hat durch ihre Bücher und Vorträge das Leben so vieler unserer Zuhörerinnen geprägt. Die meisten kennen die Geschichte, wie im Jahr 1956 ihr Mann zusammen mit 4 anderen Missionaren von den Auka-Indianern getötet wurde und wie Elisabeth und die anderen Witwen beschlossen, zu vergeben und Gnade zu schenken. Tatsächlich gingen Elisabeth und die Schwester eines der ermordeten Missionare später in den Stamm zurück, der die Missionare ermordet hatte, und dienten den Menschen und brachten ihnen das Evangelium. Das ist eine unglaubliche Geschichte von Gnade und Vergebung. Aber ich habe vor einigen Jahren zum 50. Jahrestag des Märtyrertodes der Missionare noch etwas mehr von dieser Geschichte erfahren. Ich hatte damals die Gelegenheit, Steve Saint zu interviewen, den Sohn eines der getöteten Missionare. Steve war beim Tod seines Vaters erst 5 Jahre alt und hatte nicht viele Erinnerungen an die Zeit. Aber er wurde älter und ihm wurde bewusst, was passiert war. Ich fragte ihn: Warst du jemals verbittert oder wütend auf diejenigen, die deinem Vater das angetan haben? Er sagte: Weißt du, damit hatte ich nie wirklich zu kämpfen, weil ich gesehen habe, wie meine Mutter und die anderen 4 Witwen, darunter Elisabeth Elliot, darauf reagiert haben. Sie ließen nie eine Wurzel der Bitterkeit aufkommen. Sie stellten nie Gottes Souveränität oder Weisheit in dieser Sache in Frage oder zweifelten sie an, sondern sie waren Frauen voller Gnade und Vergebung. All das hatte eine solche Auswirkung auf den Jungen. Als er dann ein junger Mann wurde, wurde sein Leben vor Bitterkeit und Wut bewahrt, weil er gesehen hatte, wie Gott seiner Mutter und den anderen Witwen die Kraft gab, zu vergeben. Was Steve durch das Beispiel dieser Frauen lernte, half ihm nicht nur, mit dem Tod seines Vaters umzugehen. Er erzählte auch von Ereignissen und leidvollen Erfahrungen in seinem Leben als erwachsener Mann, wo er bewahrt worden war, bitter zu werden, weil er das Beispiel seiner Mutter und dieser anderen Frauen vor Augen hatte. Diese Geschichte zu hören hat mich so berührt und ich dachte, eigentlich funktioniert das Ganze in beide Richtungen. Menschen, die Bitterkeit wählen, wobei man sie ja gar nicht bewusst wählt, sondern da ziemlich leicht hineingerät, diese Menschen sind sich oft nicht bewusst, welche Saat sie in das Leben ihrer Kinder und Enkel säen. Unsere Kinder und Enkel bemerken, wie wir reagieren, wenn uns Unrecht getan wird. Und wenn wir mit Bitterkeit reagieren, säen wir diese Saat in das Leben der nächsten Generation. Wenn du deine Kinder davor bewahren willst, zu verbitterten, wütenden, feindseligen, verstörten Männern und Frauen heranzuwachsen, dann ziehe in Betracht, dass deine Kinder genau beobachten, wie du mit Verletzungen in deinem Leben umgehst. Ich denke da an eine Freundin mit 2 Kindern im jungen Erwachsenenalter. Ihr Mann war lange ein hingegebener, gläubiger Vater und Ehemann gewesen. Doch er machte einige Kompromisse und hatte am Ende eine außereheliche Beziehung. Es war eine furchtbare Situation. Und das war nicht nur eine kurze Phase, sondern es zog sich über einen längeren Zeitraum hin. Ich habe miterlebt, wie diese Mutter, die selbst unbeschreiblich litt, zu Christus ging und sagte: Herr, du hast mir so viel vergeben. Wie könnte ich meinem Mann nicht vergeben, selbst wenn er noch nicht bereit ist, Buße zu tun? Ich übergebe ihn dir. Nun, sie war schon ehrlich mit ihm. Sie tat nicht so, als würde ihr das alles nichts ausmachen, nach dem Motto: Mach ruhig weiter und bring deine Freundin mit nach Hause. Sie musste einige Dinge sagen, wo sie sehr offen und direkt war. Sie mussten den Prozess der Gemeindezucht durchlaufen. Gott hat Mittel gegeben, solch einer Situation zu begegnen. Aber sie wollte keine Wurzel der Bitterkeit in ihrem Herzen aufwachsen lassen. Ich habe beobachtet, wie Gott ihre Kinder bewahrte und sie inmitten dieses schrecklichen Vorgangs vollzeitlich in christliche Dienste berufen wurden. Ich habe gesehen, wie ihre Kinder in der Gnade wuchsen, und wenn du sie fragst, würden sie dir sagen, das liegt daran, dass wir sahen, wie Mama mit dieser Situation umging. Vergebung hat eine unglaubliche Kraft.
3: Nancy, ich fühle mich gerade wie die Jünger, als sie zu Jesus sagten: Das ist eine harte Rede. Kann ich das auch? Ist es mir möglich, das zu tun, was du sagst? Steckt das wirklich in mir?
2: Weißt du, wenn du kein Gotteskind bist und Gottes Vergebung für deine Sünden nie erfahren hast, dann fehlt dir tatsächlich das, was du brauchst, um anderen mit Gnade und Vergebung zu begegnen. Wenn du aber ein Kind Gottes bist, wenn du Gottes Gnade und Vergebung empfangen hast, dann wird die Gnade, die Gott in dich ausgegossen hat, von dir zu anderen fließen. Die Antwort lautet also, nein, wir können es nicht aus uns heraus. Aber ja, Gott kann und er ist in uns. Christus ist in uns. Seine Gnade und Barmherzigkeit sind in uns. Er fordert nicht, dass wir das aus uns heraus tun. Wir haben nicht die Mittel, um zu vergeben, aber Gott schon. Wir müssen also sagen, Herr Jesus, ich kann das nicht, aber du kannst es. Du lebst in mir. Bitte vergib du durch mich. Bitte gieß deine Gnade in mein Leben. So wie du mir vergeben hast, so lass mich bitte auch die Gnade haben, dieser Person zu vergeben. Es ist nicht natürlich, es ist übernatürlich, aber wir haben einen übernatürlichen Christus, der in uns lebt.
1: Ohne Gottes Geist, der in dir wirkt, kannst du nicht vergeben. Nancy ist gleich zurück, um mit uns zu beten. Eben hat sie sich mit ihrer Freundin Lisa über das Buch »Das Tor zur Freiheit« unterhalten. Dieses Buch führt dich durch den Prozess der Vergebung und hilft dir, die starken, aufgewühlten Gefühle zu beruhigen, die immer wieder hochkommen, wenn du an diese Situation denkst, die du so schwer vergeben kannst. Weitere Informationen zu diesem Buch findest du unter www.belebeunserherzen.com. Diese Woche haben wir über den Zusammenhang zwischen Erweckung und Vergebung gesprochen. Nächste Woche geht es darum, wie Erweckung unsere sexuelle Reinheit beeinflusst. Lasst uns jetzt zum Abschluss dieser Woche mit Nancy beten, dass wir vergebungsbereite Herzen haben.
2: O Herr, ich rufe jetzt zu dir für all diese Zuhörerinnen, die in ihrem Leben immense Probleme, immense Verletzungen, immense Enttäuschungen und immensen Schmerz haben. Und manche von ihnen sind schon seit vielen Jahren in diesen Umständen, in Bitterkeit und Unversöhnlichkeit gefangen. Herr, ich glaube, es ist kein Zufall, dass sie heute diese Sendung hören. Du hast Hoffnung für sie. Du hast einen Ausweg. Es gibt einen Weg in die Freiheit und er ist für sie da. Herr, bitte hilf diesen Frauen. Bitte heile sie. Erinnere uns daran, wie viel uns vergeben wurde. Bitte erinnere uns daran, dass wir deine Gnade und Vergebung überhaupt nicht verdient haben. Herr, bitte gib den zitternden, unsicheren Herzen Mut, einfach loszulassen und zu sagen, Herr, ich vergebe. Ich vergebe, vergib mir meine Bitterkeit, vergib mir meine Unversöhnlichkeit und schenke mir bitte auf übernatürliche Weise deine Gnade und Barmherzigkeit für diejenigen, die gegen mich gesündigt haben. Vater, ich danke dir so sehr für die unglaubliche Gnade, die du mir erwiesen hast. Danke für Golgatha. Danke für die Vergebung und lass uns als deine Kinder Kanäle sein, durch die Vergebung und Gnade in das Leben anderer fließen. Mögen andere an uns sehen, dass das Evangelium wahr ist, so wie wir es ausleben und weil wir anderen vergeben. Ich bete in Jesu Namen und um seinetwillen. Amen.
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Ich habe jetzt immer wieder gesagt, wir zeigen dem Kind, ich liebe dich, ich habe dich gern. Aber jetzt kommt etwas wohl das Allerwichtigste. Wir können unsere Kinder nie bis ins Letzte so lieben, wie wir das eigentlich möchten und wie wir das eigentlich sollten. Deshalb zeigen wir dem Kind die Quelle der Liebe. Die Quelle der Liebe ist Jesus Christus. Und ich lebe auch aus dieser Quelle der Liebe. Und jetzt zeige ich dem Kind Jesus Christus als die Quelle der Liebe. Und das macht man so, dass man den kleineren Kindern, wenn es vor dem Schlafengehen, eine kurze, schöne biblische Geschichte erzählt. Ja, es gibt ja wunderbare Büchlein heute. Ja, wunderschön. Und dann betet man noch mit dem Kind und weist das Kind auf Jesus hin. Willst du noch etwas? Das darf nicht nur die Mutter machen, das muss auch der Vater machen. Sonst prägt sich einem Kind Folgendes ein. Wenn immer nur die Mutter biblische Geschichten erzählt und betet, religiöse Dinge gleich Frauensache. Und leider, leider ist das im evangelikalen Raum oft auch so, dass im Grunde genommen immer die Mutter biblische Geschichten erzählt. Die Mutter betet, die Mutter macht das. Statt dass der Vater mit der Mutter abwechselt und sagt, so Mutter, jetzt hast du gestern Abend das gemacht, das erledige ich heute Abend. Und dann erzählt er die biblische Geschichte und dann betet er mit dem Kind und der nächste Abend kann wieder die Mutter und dann wieder. Dass man abwechselt oder dass man es gemeinsam macht. Aber bitte nicht nur die Mutter. Ich sage es noch einmal. Sonst wird klar, religiöse Dinge gleich Frauensache. Und mir scheint noch etwas entscheidend. Wir haben angefangen schon mit den kleinen Kindern, dass wir einen Abend in der Woche, das war immer der Sonntagabend bei uns, da hatte ich keinen Dienst angenommen, nichts, da war ich bei der Familie. Und dann waren wir alle zusammen, meine Frau und ich und die Kinder, und wir haben alle unter ein Deckbett genommen. Und dann haben wir eine biblische Geschichte erzählt. Und dann haben wir angefangen, so auszutauschen, was in der Woche gegangen ist, was schön war, was ein bisschen schwer war, was so auf uns zukommt in der nächsten Woche. Und dann haben wir alle füreinander gebetet, einfach so gut das ging. Und heute noch, jeden Sonntagabend, sitzen wir als Familie zusammen. Der Älteste jetzt 25, der Zweitälteste 23, die Tochter 19. Und wir tauschen uns aus. Noch heute. Das ist der schönste Abend der Woche, das sage ich euch. Alle freuen sich darauf. Und einige haben das Problem, dass sie als Familie nie zusammen sind. Nie. Keine Zeit. Nichts. Und dann, wenn man die Teenager später bittet, du, jetzt möchten wir zusammen die Bibel lesen und beten, sagt er, kannst allein. Wir müssen mit den Kindern beginnen, wenn sie klein sind. Bitte macht einen solchen Familienabend. Und noch etwas ist ganz schön. Wenn sie in die Pubertät kommen, die Kinder, sind sie unwahrscheinlich ehrlich zu uns Eltern. Und sagen alles, was sie stört an uns. Und ich muss schon sagen, ich musste mich manchmal bei meinen Teenagern entschuldigen und sagen, ihr sagt uns das ganz fest mit Recht. Das war nicht richtig, wie wir uns verhalten haben. Es tut mir leid. Meine Frau sagte das auch. Und wir haben durch unsere Kinder viel gelernt. Erziehung ist nicht nur Einbahnstraße. Aber beginnt doch das, dass ihr als Familie einmal in der Woche, und wenn ihr nur ein Kind habt und das noch klein, dann seid ihr eben als Ehepaar zusammen an diesem Abend und tauscht aus. Bitte nehmt euch diesen Abend, der darf niemand euch nehmen. Und da ist auch das Handy ist abgestellt, fertig, da darf niemand anrufen. Und alle Geräte, die schwatzen können, die werden auch alle abgestellt. Jetzt schwatzt gar niemand mehr, jetzt läuft nichts mehr, das Telefon ist ausgezogen. Und jetzt haben wir Mahlzeit. Achtet mal, es ist ja so, immer wenn man mal Zeit hätte füreinander, kommt sicher kein blöder Anruf. Der ganz unwichtig wäre, aber der wird alles zerreißt. Oder er geht etwa eine Viertelstunde und die Frau sitzt dann und denkt, wie lange macht er noch? Und die Kinder sind schon alle davongelaufen und so. Und dann sagt man, jetzt haben wir doch Familiengemeinschaft haben wollen. Ihr müsst eben wirklich Zeit haben für Kinder. Und nicht nur theoretisieren und sagen, man sollte Zeit haben. Wir müssen auch diese Vorkehrungen heute treffen. Und noch etwas jetzt, was mir wichtig erscheint. Bitte erklärt euren Kindern, wie man zu Jesus kommt. Erklärt ihnen ganz genau, dass Jesus für sie gestorben ist. Einfach dem Alter entsprechend. Und dass Jesus die Sünden getragen hat.
dass Jesus auferstanden ist am dritten Tag. Und dann erklärt den Kindern, wie man Jesus die Sünden bekennen kann. Wie das genau geht, wie man das macht. Und wie man Jesus bewusst ins Leben aufnehmen kann. Wie man sich also bekehrt und eine Wiedergeburt erleben kann. Ich kann mich noch ganz gut erinnern, ich habe das meinen Kindern sehr oft erklärt. Warum habe ich das meinen Kindern sehr oft erklärt? Weil das ein unsichtbarer Vorgang ist. Und uns

wie man Schuhe bindet. Und einige können das 30 bis 40 Mal erklären, wie man Schuhe bindet. Aber in Heilsweg erklären sie einmal und dann sagen sie, das Kind weiß das jetzt. Stell doch mal vor, wenn ich jetzt dem Kind gesagt hätte, so, ich zeige dir jetzt, pass auf, jetzt kommt das Schuhebinden. So macht man das. Und dann hätte ich anschließend gesagt, so, das weiß das jetzt, jetzt will ich es nur nicht. Da muss ich sagen, der hat von Pädagogik noch nichts verstanden. Das muss man nach und nach erfassen. Das Kind kann das nur in Schritten erfassen. Und genauso ist das auch mit dem Bekehrungsvorgang. Ich kann das nicht einem Kind einmal erklären und dann sagen, das Kind weiß das jetzt. Ich mag noch gut erinnern, ich habe gearbeitet an meinem Schreibtisch. Auf einmal hat es an die Tür geklopft bei meinem Studierzimmer. Der Matthias war da. Er hat gesagt, Vati, ich will mich bekehren. Habe ich gesagt, ja, weißt du dann genau, wie das geht? Also, du hast jetzt mir manchmal genug erklärt. Und er hat gesagt, ja, das erklärt habe ich schon oft. Aber jetzt sag mir mal genau, was du jetzt machen musst. Da hat er mir das ganz genau gesagt. Jetzt muss ich nämlich meine Sünden Jesus bekennen. So hast du es gesagt, gell, Vati? Also, ja, genau. Und dann hat er schon die Hände gefaltet und hat seine Sünden Jesus bekannt. Dann hat er gesagt, gell, jetzt darf ich glauben, dass Jesus mir die Sünden vergeben hat. Da habe ich gesagt, genau so, topf, genau so. Aber jetzt lesen wir das noch gemeinsam aus der Bibel. 1. Johannes 1, Vers 9. Wenn wir unsere Sünden bekennen, so ist er treu und gerecht, dass er uns die Sünden vergibt und reinigt uns von aller Ungerechtigkeit. Und dann habe ich gesagt, jawohl, die sind deine Sünden vergeben. Glaubst du das? Er hat gesagt, ja, steht ja in der Bibel. Dann hat er mir gesagt, Gelfat, jetzt geht's noch weiter, jetzt muss ich noch Jesus aufnehmen. Sag ich, genau, jawohl, genau so geht das jetzt. Dann hat er die Hände gefaltet und gesagt, Herr Jesus, komme du jetzt in mein Leben. Da habe ich gesagt, ist er gekommen? Hat er gesagt, du hast mir einen Bibelvers gezeigt, wo es steht, siehe, ich stehe vor der Tür und klopfe an. Wenn jemand meine Stimme hören wird und die Tür auftun, zu dem werde ich eingehen. So steht's geschrieben. Und du, Matthias, hast jetzt die Tür aufgetan und Jesus geht jetzt bei dir rein. Ich habe gesagt, ich habe es ja gesagt, das steht in der Bibel, Jesus ist gekommen. Und seit dieser Zeit geht er ganz treu den Weg mit Jesus. Aber achtet mal, ich habe nie auf meine Kinder Druck ausgeübt. Aber ich habe ihnen den Weg zu Jesus erklärt. Und der Heilige Geist konnte dann, als er wollte, ein Kind bewegen, diesen Weg zu gehen. Aber was unsere Kinder oft nicht wissen, wie man den Weg geht. Die meinen, oder plötzlich muss man beten mit jemandem. Dann ist jetzt komisch. Also ich bete jetzt mit dem. Statt, dass man das ganz genau erklärt, wie man das macht, wie man jetzt zu Jesus kommt. Und wie dieser Schritt genau aussieht. Achtet mal, wenn man Kinder liebt, wirklich liebt, dann entsteht im Kind ein Selbstwertgefühl. Und aus diesem Selbstwertgefühl wächst die Selbstannahme. Ein Kind kann sich selber annehmen. Und aus dieser Selbstannahme wächst die Leistungsmotivation. Das Kind will etwas leisten im Leben. Sag noch einmal, kommt dann nicht die Reihenfolge. Wenn ein Kind sich geliebt fühlt, wächst in ihm das Selbstwertgefühl. Und aus diesem Selbstwertgefühl wächst die Selbstannahme. Und aus der Selbstannahme wächst die Leistungsmotivation. Nicht die Selbstverwirklichung, bitte. Das ist etwas total anderes. Ich rede überhaupt nicht von Selbstverwirklichung. Ich rede von Selbstannahme. Wisst ihr, Selbstannahme heißt, dass ich mit dem Spiegel nicht mehr auf Kriegsfuß bin. Dass ich mich anschauen kann und ich mich immer noch schön finde. Und dass ich auch nicht mit der Waage unter dem Arm immer herumgehen muss. Dass ich einfach mal normal mich annehmen kann, mich so annehmen kann, auch mit meinen Möglichkeiten, mit meinen Grenzen, das meine ich. Wenn ein Mensch sich geliebt fühlt, auch später dann durch Jesus, kann er sich selber annehmen. Und wenn man sich selber annehmen kann, ist man motivierter im Leben, als wenn man immer denkt, oh, wer bin ich schon, oh, und so. Das gibt keine Motivation. So, also ein Kind lieben. Jetzt der nächste Schritt. Das Kind anleiten zum Gehorsam. Sag es noch einmal. Dass wir Kinder anleiten können zum Gehorsam, braucht es, dass wir Gott gehorchen. Wir müssen lernen, Gott zu gehorchen. Und das ist auch ein Lernprozess für uns. Und aus diesem Lernprozess können wir die Kinder zum Gehorsam anleiten. Und jetzt geschieht etwas ganz Interessantes. Wenn ich Gott gehorche, unterstelle ich mich der göttlichen Autorität. Und dadurch erhalte ich von Gott Autorität.
Und deshalb kann ich die Kinder zum Gehorsam anleiten und

und habe Autorität dazu. Und ich muss nicht mit Brüllen Autorität herstellen und denken, oh, ja, eben so schreien und tun und machen, sondern ich habe Autorität dadurch, dass ich in der Abhängigkeit Gottes lebe. Und entscheidend scheint mir, dass wir unsere Kinder erziehen durch unser Sein, in zweiter Linie durch unser Tun und in dritter Linie durch unser Wort. Und wir meinen immer, wir erziehen die Kinder vor allem durch unser Wort, dann durch unser Tun und dann durch unser Sein. Nein, das Kind beobachtet uns den ganzen Tag. Wie Kinder beobachten können, das ist phänomenal, sage ich euch. Phänomenal. Ich will euch das mal an einem Beispiel zeigen. Ein Säugling beobachtet die Mutter so gut, dass sie die Sprache der Mutter übernimmt. Also der Säugling übernimmt die Sprache der Mutter. Wenn die Mutter Zürichdeutsch redet, redet das Kind Zürichdeutsch. Nicht Chinesisch, Zürichdeutsch. Wenn die Mutter Berndeutsch redet, redet das Kind Berndeutsch. Stellt euch vor. Und wenn die Mutter Französisch redet, redet das Kind Französisch. Stellt euch mal vor, wie genial dieses Kind sein muss. Und versteht jede Sprache. Sag nicht, Mutter, ich komme nicht nach, was du sagst. Sondern wenn die Mutter Französisch redet, redet das Kind Französisch und versteht Französisch. Und schaut noch, wie die Mutter den Mund bewegt. Dass es alle Laute richtig macht, wie es die Zunge bewegen muss, schaut es alles der Mutter ab. Meint ihr nicht auch, dass das Kind noch andere Dinge sieht, als nur die Zungenstellung der Mutter? Wir prägen unsere Kinder durch unser Vorbild. Das dürfen wir nicht vergessen. Und wenn wir Kinder zum Gehorsam anleiten wollen, müssen Vater und Mutter am gleichen Strick ziehen. Also ich meine, in die gleiche Richtung am gleichen Strick natürlich. Dass ihr sagen könnt, ihr habt nur gesagt am gleichen Strick. Eines zieht dort und das andere ist immer noch am gleichen Strick. Also ich meine das nicht so, sondern wir sollten in die gleiche Richtung ziehen. Und achtet mal, wie das heute ein Gestürm ist mit der Kindererziehung. Da kommt der Vater heim und das Kind tut so blöd am Tisch. Und dann sagt er, jetzt halt dich mal still. Und dann sagt die Mutter, ist das eine Redeweise? Ist das alles, was du heute zu sagen hast, diesem Kind? Und dann sagt die Mutter so ganz lieb einem anderen, das mit dem Traktor durch den Brei fährt. Das sollte man nicht machen. Dann sagt der Vater, tu nur so lieb, kannst schauen, was da herauskommt. Das ist doch eine Sauerei. Das ist doch eine fertige Sauerei. Und achtet mal, immer wenn der Vater etwas sagt, reklamiert die Mutter. Und wenn die Mutter etwas sagt, sagt der Vater etwas anderes. Deshalb ist eigentlich Kindererziehung ein Schlagabtausch zwischen Vater und Mutter am Tisch. Das ist für das Kind, also, aha. Wenn die Mutter etwas sagt, meint der Vater das Gegenteil. Und wenn der Vater etwas sagt, meint die Mutter das Gegenteil. Und dann staunt man immer, dass man keine Autorität hat. Weil das Kind denkt, ja, das, was die Mutter sagt, der Vater würde, wenn er anwesend wäre, würde das Gegenteil sagen. Und wenn der Vater etwas sagt, denkt das Kind, ja, wenn die Mutter anwesend wäre, würde er auch das Gegenteil sagen. Deshalb haben unsere Anweisungen so wenig Gewicht, weil wir ständig uns das wegnehmen. Deshalb haben meine Frau und ich abgemacht. Am Tisch lassen wir die Aussagen des anderen stehen und korrigieren sie nicht. Ich musste eine unwahrscheinlich schwierige gymnastische Übung lernen, nämlich auf den Mund zu sitzen. Und ich musste manchmal im Schlafzimmer anschließend sagen, aber Christine, heute Abend habe ich das nicht verstanden. Warum? Du warst zu lieb. Mich hat es fast verjagt. Warum hat die Christine mir erzählt, wie das eben ging durch den Tag? Und dann war mir alles klar. Und wenn ich jetzt geredet hätte, das wäre falsch gewesen. Bitte, wenn der eine etwas sagt, und deshalb mussten wir, meine Frau und ich, sehr viel über Kindererziehung reden. Ich staune immer, dass einige nie über Kindererziehung reden müssen, einige Eltern. Nur wenn es dann ganz schlimm wird. Und jetzt noch etwas. Wenn wir Kinder zum Gehorsam anleiten wollen, braucht es unsererseits Beharrlichkeit. Wenn ich also einem Kind sage, jetzt wischst du die Küche auf, wenn es in der Lage ist dazu, so 5-6-jährig, jetzt wischst du die Küche auf, dann ist es so, dass anschließend das Kind die Küche aufwischt. Nun ist das aber in einigen Familien so. Das wissen die Außenstehenden nicht, aber das Kind weiß das. Wenn die Mutter sagt, wische die Küche auf, und zwar, vielleicht heißt das Damaris das Kind, Damaris, wisch die Küche auf, hat sie einfach den Namen verwechselt. Das muss man einfach wissen. Sie meint eigentlich sich.
Denn jedes Mal, wenn die Damaris das nicht macht, wer nimmt den Besen? Wer nimmt die Mutter? Ist doch sonnenklar, man muss nur lange genug warten. Und das ist heute ein Riesenproblem, dass einige Mütter diese Spannkraft mit den Kindern nicht mehr hinkriegen. Wenn wir einem Kind etwas befehlen, dann ist es so, dass das Kind das macht und nicht die Mutter eine halbe Stunde später selber. Sonst ist das dem Kind klar, aha, ich muss nur trödern, nicht verschlaufen ein bisschen, schauen, dass ich unerreichbar bin. Und dann werde ich so etwa nach einer Stunde kommen und dann ist das alles schon erledigt. Das ist eben, weil Smuti den Namen verwechselt. Das ist immer so bei uns. Smuti meint nicht richtig mich. Das meint immer sich, aber es hat einfach ein Durcheinander. Das kommt vom Alter, oder? Ich muss schon sagen, das ist keine Gehorsamserziehung. Ich bitte euch, entweder gebt keinen Befehl, wenn ihr selber machen wollt, aber wenn ihr einen Befehl gegeben habt, bitte dann macht das Kind das. Jetzt haben einige Mütter das ja auch entdeckt, dass das so nicht geht. Und dann haben die Folgendes herausgefunden. Wenn man in den ersten Gang schaltet, also normal redet, passiert nichts. Das hat man jetzt herausgefunden. Deshalb schaltet man ab und zu in den zweiten Gang. Aber das Kind weiß, wenn es die Mutti in den zweiten Gang schaltet, das heißt, wenn es schon recht laut oder mittellaut nennt man das, wenn sie schon recht mittellaut redet, dann heißt das weiter noch nichts. Das heißt weiter nichts, das habe ich jetzt entdeckt, also das ist eher noch einfach ein lauteres Selbstgespräch. Aber wenn die Mutter in den dritten Gang schaltet und dann diese zierliche, feine Stimme zu Trompetenstößen ähnlichen Lauten sich erhebt, dann hat's geschlagen. Und dann kommen alle Kinder aus allen Ecken und dann wird aufgewischt und abgewascht und alles in so ganz Tuch. Und die Mutter denkt, ich habe mit dem Herz. Also ich muss mich ein bisschen hinlegen, also mit mir ist es nicht mehr gut. Wisst ihr, was passiert? Das Adrenalin baut sich ab. Und ich muss euch sagen, das tut nervlich nicht gut. Das tut nervlich nicht gut. Wenn ihr 2-3 Mal so in Schuss kommt während des Tages, ihr seid ja am Abend ganz fertig. Stellt euch mal vor, wenn früher Mütter mit 7 Kindern so angeschaltet hätten, die hätten das 40. Lebensjahr kaum erreicht. Das können wir uns nur leisten, weil wir so wenig Kinder haben. Und noch etwas, was das Problem ist, wenn man so schreit mit den Kindern und anschließend sagt man den Kindern, ich liebe euch. Das sind ja die Kinder auch nicht ganz befriedigt. Wisst ihr, das passt nicht zusammen. Bei der Gehorsamserziehung schreien wir und sagen, ich muss eben mit meinen Kindern so umgehen. Und dann sagt man wieder, ich liebe meine Kinder. Sie kommen die gut. Nein, muss ich sagen. Wir müssen eine normale Beharrlichkeit durchziehen. Wenn wir einem Kind etwas befehlen, dann ziehen wir das durch mit dem Kind. Und das Kind macht das und ich mache keinen Gangschalter rein und gar nichts. Ich sage einem öfter, Kind, du machst das. Meine Mutter hat uns die Dinge 3-mal gesagt und beim 3. Mal wusste ich ganz genau, und nicht lauter. Wir haben 7 Kinder zu Hause. Nicht lauter, aber ich wusste ganz genau, jetzt muss ich das machen. Jetzt gibt's keinen anderen Weg mehr. Beharrlichkeit und Liebe gehören zusammen. Schreierei und Liebe gehören nicht zusammen. Und wann müssen wir vom Kind Gehorsam erwarten? Bei der Zimmerordnung, dass es lernt, das Zimmer aufzuräumen. Beim Schlafengehen, dass man das Kind ins Bett tut und nicht plötzlich alle wieder herumkurven und sagen, wir haben noch Durst. Und dann beim Verhalten am Tisch. Und vor allem bei den Hausaufgaben. Bei einigen Müttern ist es so, die machen mehr Hausaufgaben als das Kind. Die sind manchmal fix und fertig. Man könnte meinen, sie gingen zur Schule. Das Kind hat die Hausaufgaben mit größtem Widerstand und die Mutter mit hochrotem Kopf zu Ende gebracht. So. Und am nächsten Tag geht das Theater wieder los. Ich muss sagen, das Kind hat gar keine Freude so an der Schule und auch nicht an der Mutter. Lernt doch euer Kind normal die Hausaufgaben machen, indem ihr es anweist dazu, ihm helft dazu. Und noch etwas, wenn ein Kind selbstständig etwas gemacht hat oder gehorcht hat, bitte dann lobt das Kind und geht nicht in die Küche, wenn ihr gesagt habt, jetzt wischt die Küche auf und dann geht man von Ecke zu Ecke und sagt, du in deinem Alter, wenn ich so die Küche aufgewischt hätte, meine Mutter hätte mir gerade eine Vorfeige gegeben. Schau mal diesen Dreck dort in diese Ecke. Und dort, ist das aufgewischt? Nein, lobt doch euer Kind. Mit der Zeit zieht es auch die Ecken, das sage ich euch. Gebt ihm doch anerkennende Worte. Wenn ein Kind schon etwas tut, bitte dann lobt das Kind. Und noch etwas, ein Kind braucht auch Ermutigung. Vielleicht
hat es in der Schule jetzt gerade das Rechnen gelernt, jetzt kommt man zum Minusrechnen. Man muss etwas wegnehmen von den Zahlen, die da oben stehen. Und jetzt hat es die Übungen gemacht und kommt zum Vater. Und der Vater schaut das Zeug an und sieht, es hat alles addiert statt subtrahiert. Alles zusammengezählt statt weggezogen. Und dann sagt er, du kannst rechnen wie dein Großvater. Ja, was? Kann ich rechnen wie dein Großvater? Ja, du kannst rechnen wie dein Großvater. Ja, wie konnte der denn rechnen? Überhaupt nicht. Das ist enorm ermutigend. Wunderbar, wie das jetzt. Das Kind hat sich jetzt bemüht, hat sich angestrengt und jetzt kann es rechnen wie der Großvater. Man hätte auch sagen können, schau mal, das kannst du schon. Das verstehst du, das geht schon. Aber ich habe den Eindruck, dass das nicht so richtig verstanden jetzt. Aber schauen wir noch einmal an. Komm, ich gehe schnell mit dir ins Zimmer. Dann radiert man das Zeug aus und sagt, das verstehst du. Schau, mach mal die erste Rechnung zusammen. Die anderen, die gehen genau gleich. Das kannst du schon. Und ermutigen das Kind. Oh, wie oft entmutigen wir unsere Kinder. Auch im Bereich des Sports. Wenn wir sehen, dass unsere Kinder im Mehlsäck herumturnen. Dass wir sagen, das ist ja katastrophal mit dir. Und das ist ja, du leistest überhaupt nichts und so. Ermutigt doch eure Kinder. Gebt ihnen Mut, Anerkennung. Die werden sehr viel leisten. Ich war Lehrer. Ich hatte ganz begabte Kinder von mir, die nie das geleistet haben, was sie hätten leisten können. Ich denke hier an ein Kind. Habe ich gesagt, du, das verstehst du doch, diesen Rechnungsvorgang. Das kannst du doch, das ist kein Problem für dich. Hat er gesagt, mein Vater hat mir gesagt, ich sei zu dumm zum Rechnen. Und deshalb steht hier in Kolosser 3, Vers 21, ihr Väter, macht eure Kinder nicht mutlos. Macht eure Kinder nicht mutlos. Kinder sind hochbegabte Wesen. Und ihr habt ganz begabte Kinder. Ihr müsst nur dran glauben. Und nicht ständig eure Kinder am Seil herunterlassen. Und sagen, muss ich einfach mehr anstrengen und dann hü und ständig auf dem Kind herumliegen und Druck ausüben. Sondern diese sind von Gott begabt worden. Das muss man fördern, nicht mit Druck herauspressen. Und das geht mit Ermutigung, das geht mit Anerkennung, das geht mit Lob, das geht mit Liebe. Aber manchmal tun ja Kinder wirklich blöd. Sind so frech und so und eben sind so aufmüpfig gegen die Mutter. Und dann braucht es mit dem Kind mal ein ganz ernstes Gespräch. Dass die Mutter mit ihm sagt, so, jetzt kommst du ins Zimmer. Und jetzt wird ganz ernst geredet. Und dann macht die Mutter große Augen und noch die Finger neben dem Kopf. Und jetzt wird ganz ernst mit dem Kind geredet. Und das geht nicht hier und das lassen wir nicht durch. Und jetzt wird ganz ernst auf das Kind eingeredet. Aber jetzt müssen wir auch sagen, wenn du das noch einmal machst, sagt man, und dann musst du eine Zeit lang hier in diesem Zimmer ganz allein sein und das musst du dir überlegen. So, das geht nicht in unserer Familie. Und wenn das Kind trotzig und aufbegehrend ist, kann auch die Körperstrafe eingesetzt werden als Erziehungsmittel. Bitte nicht zuerst, nicht einfach das Kind immer durchhauen, sondern es kann auch, wenn das Kind ganz enorm stockdumm tut, also dann kann das einfach mal als Erziehungsmittel eingesetzt werden. Und bitte, bei der Körperstrafe ist immer die Dosierung und die Anpassung an das Kind wichtig. Wisst ihr, bei einem Kind ist es so, dass man vielleicht einen Schlag auf die Hand, das genügt. Ein Zupfen am Haar, das genügt. Und beim anderen, dass man sagt, drei Schläge auf den Hintern, das genügt. Ich hatte nicht jedes meiner Kinder körperlich bestraft. Die Damaris, die Jüngste, wenn meine Frau und ich mit ihr ganz ernst geredet haben, oh, die hat schon geweint und das, also das brauchte nicht mehr. Aber unser Zweitältester, der konnte noch lange so mit eingestützten Armen vor mir stehen und sagen, sonst noch etwas? Also da muss ich sagen, also da habe ich gesagt, so, also jetzt ist heute nur. Und dann habe ich so drei Tätsch auf den Hintern gegeben, dass es gespürt hat. Nicht ein Kind verhauen, wir lieben das Kind. Ich habe nicht gesagt, ich habe ihm 10 Tätsch gegeben. Ich habe auch nicht gesagt, ich konnte bei 20 nicht mehr aufhören. Es gibt solche, wenn die mal zu schlagen beginnen, können sie nicht aufhören. Bitte nehmt euch vor, wir machen 3 Tätsch und fertig ist. Und vorher sagen wir das noch ganz klar, dass wir das jetzt machen. Und gerade Eltern, die sagen, dass sie ein Kind nie körperlich strafen werden, einmal. Das habe ich gesehen bei Müttern, die gesagt haben, ich rühre mein Kind nicht an und haben vergessen, dass Kinder uns zur Weißglut bringen können. Und dann haben sie auf das Kind eingeschlagen, was getroffen hat.
Die waren so wütend, ich will dich lehren und dann, was getroffen hat. Und sagen, das ist falsch. Das ist falsch. Wir schlagen das Kind auf den Hintern. Und nicht so, dass man anschließend noch etwas sieht davon. Das ist falsch. Und dann sagen wir dem Kind so, jetzt bist einen Moment hier in deinem Zimmer. Und etwa 10 Minuten später gehen wir zum Kind und sagen, hör mal, ich habe dich nach wie vor ganz festgehalten. Aber du hast ganz genau gewusst, warum ich das jetzt gemacht habe. Und dann schließe ich das Kind in meine Arme und küsse es, um zu zeigen, es ist alles in Ordnung. Und dann gebe ich ihm die Hand und sage, über das, was jetzt vorgefallen war, reden wir zusammen. Nie mehr ist vorbei. Das ist immer das Blöde, wenn Eltern immer wieder davon reden. Es gibt Leute, die sagen, ich werde mein Kind körperlich nicht strafen, aber ständig strafen sie das Kind, indem sie ständig das, was es falsch gemacht haben, ihm wieder um die Nase reiben. Schon vor 3 Monaten hast du und jetzt hast du wieder und jetzt schon wieder. Bitte über das, was vorgefallen ist, reden wir mit dem Kind nicht mehr. Einige können das auch in der Ehe nicht lassen. Die können sagen, schon in der Verlobungszeit hast du und dann kommt die ganze Litanei. Das dürfen wir nicht machen, das machen wir auch beim Kind nicht. Wir vergeben uns die Dinge und dann ist das abgeschlossen. Und einige bestrafen ihre Kinder so, indem sie alles ihnen, das ganze Sündenregister, wieder herunterlesen. Sage, bitte, gebt lieber dem Kind 3 Schläge und umarmt das Kind und küsst es und redet nie mehr davon. Es tut ihm besser, als wenn ihr immer wieder bei jeder Gelegenheit ihm alle Sünden unter die Nasen reibt. So macht ihr eure Kinder kaputt. Und einige meinen, sie dürften ihre Kinder bestrafen mit Liebesentzug. Dass sie sagen, du hast jetzt Mutti traurig gemacht und jetzt redet Mutti nicht mehr mit dir. Das ist jetzt eben, weil du so schlecht behandelt hast und dann hat Mutti die Sprache verloren. Und dann leiert das Kind ständig um die Mutter herum und fertig, zu. Ich muss sagen, dann müsst ihr oft dann später am Abend bei diesem Kind lange, lange die Hand halten oder irgendetwas anderes, dass es so Angstzustände bekommt. Man darf nicht Liebesentzug als Strafe einsetzen. Das ist nicht richtig. Wir lieben unsere Kinder immer gleich. Ich denke hier an eine Seelsorge, die ich hatte. Eine Frau ist gläubig im Elternhaus. Da hat die Mutter gesagt, ich werde das Kind nie strafen, also körperlich bestrafen. Aber hat es mit Liebesentzug bestraft. Einfach nicht mehr geredet mit ihm. Und dann saß diese junge Frau, hatte selber schon 3 Kinder vor mir und hat gesagt, ich erwache oft in der Nacht und höre mich in die Nacht hinausschreien. Mutter, rede wieder. Mutter, rede wieder. Mutter, rede wieder. Und sie hat mir gesagt, ich strafe heute meine Kinder körperlich, lasse sie ausweinen und umarme sie und dann reden wir nicht mehr davon und ich rede anschließend wieder mit dem Kind. Das ist weniger Strafe als so lange, lange nicht mehr mit dem Kind reden. Und es ist auch so, gemachte Versprechen, die man einem Kind gemacht hat, die macht man nicht rückgängig. Wenn man einem Kind gesagt hat, übermorgen fahren wir nach Zürich und kaufen dir schöne Kleider ein. Dann fährt man übermorgen nach Zürich, das kann anstellen, was es will. Wir lösen die Strafe anders. Aber nicht dem Kind sagen, als Strafe gehen wir jetzt nicht. Das ist nicht richtig. Versprechungen werden eingelöst. Wir können das Kind anders bestrafen. Und noch etwas. Wir stellen ein Kind nie bloß vor den anderen, wenn es etwas Blödes gemacht hat. Dass man am Tisch sagt, aha, das Vreneli darf. Und dann wisst ihr, wie das geht, oder? Dass man das vor den anderen bloßstellt. Wir stellen das Kind nie bloß vor den anderen, wenn es etwas falsch gemacht hat. Ja, ich habe jetzt sehr viel da euch gesagt, auf was man achten soll. Eines muss ich noch sagen, wenn man die Kinder zum Gehorsam anleitet, dann lernen sie Rücksicht zu nehmen. Rücksicht zu nehmen. Und in einer Familie, wo 3 Kinder sind und noch Vater und Mutter anwesend ist, da braucht es, dass man aufeinander Rücksicht nimmt. Wenn ihr eure Kinder erzieht, werdet ihr merken, dass man ab und zu an Grenzen kommt und nicht mehr weiter weiß. Und jetzt ist es entscheidend wichtig, dass wir als Eltern immer wieder beten für unsere Kinder. Meine Frau und ich, wir beten jeden Tag für unsere Kinder. Jeden Tag. Und wir haben begonnen zu beten, als wir noch nicht wussten, ob es ein Bub oder ein Mädchen ist. Einfach ab dem Zeitpunkt, wo wir wussten, dass ein Kind jetzt unterwegs ist. Und wir beten bis heute jeden Tag zusammen für unsere Kinder. Weil wir Gottes Weisheit brauchen, um den Kindern in rechter Weise zu begegnen.
Und als die Kinder älter wurden, haben wir einmal im Tag, und das machen wir noch heute, wenn es möglich ist, dass wir als ganze Familie zusammen beten, dass wir alle zusammen beten. Denn wir brauchen die Hilfe Gottes, denn es geht letztlich darum bei der Erziehung, dass der Plan Gottes mit diesem Kind zur Entfaltung kommt. Gott hat mit diesem Leben einen Plan. Und meine Erziehung soll dazu dienen, dass dieser Plan sich erfüllt. Und Gott will mich als Helfer und deshalb brauche ich das Gebet. Und bitte betet für eure Kinder, dass Gott euch Weisheit schenkt, dass ihr euren Kindern in rechter Weise begegnen könnt.

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1: Lehrst du deine Kinder, wer Gott wirklich ist? In 1. Mose 28 sagt der alte Isaak zu seinem Sohn am Ende seines Lebens: Gott der Allmächtige oder El Shaddai segne dich. El Shaddai war der Name, mit dem Gott sich offenbarte, nachdem Isaak auf wundersame Weise seinen betagten Eltern geboren worden war. Abraham und Sarah hatten Isaak offensichtlich von El Shaddai erzählt, als er aufwuchs. Und nun lehrte Isaak seinen Sohn diesen Namen. Es gibt so viele Möglichkeiten, wie du dein Wissen über Gott als El Shaddai, Gott den Allmächtigen, deinen Kindern weitergeben kannst. Wenn die Gehaltsüberweisung kommt oder du zur Arbeit gehst, kannst du sie daran erinnern, dass letztlich alles, was ihr habt, von Gott kommt. Wenn ihr als Familie betet, kannst du deine Kinder lehren, wie Gott Gebete beantwortet. Und wenn er sich dir in seinem Wort offenbart, kannst du deine Erkenntnisse an sie weitergeben, so wie Abraham es mit seinem Sohn tat.
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1: Herzlich willkommen zur Sendereihe Durch die Bibel. Heute im Mittelpunkt das zweite Kapitel aus dem ersten Korintherbrief. Zuvor noch einmal kurz zur Erinnerung. Die christliche Gemeinde in Korinth wurde vom Apostel Paulus während seiner zweiten Missionsreise gegründet. Während seiner dritten Missionsreise, während eines längeren Aufenthalts in Ephesus, hält er brieflich Kontakt zu den Christen in Korinth. Paulus hatte erfahren, dass es unter ihnen zu Meinungsverschiedenheiten gekommen war, so dass sich verschiedene Gruppierungen innerhalb der Gemeinde gebildet hatten. Indem Paulus daran erinnert, dass die Botschaft des Evangeliums auf den einen Herrn, nämlich auf Jesus Christus, hinweist, versucht er, die Gemeinde wieder zu einen. Im ersten Korintherbrief, im zurückliegenden Kapitel 1, geht es unter anderem um die Weisheit der Menschen und um die Weisheit Gottes. An die Christen in Korinth schreibt der Apostel Paulus: Ihr seid in Christus Jesus, der uns von Gott gemacht ist, zur Weisheit und zur Gerechtigkeit und zur Heiligung und zur Erlösung. Viele Menschen wollen jedoch nicht akzeptieren, dass der Weg zum Heil nur über Jesus Christus führt, der am Kreuz für ihre Sünden gestorben ist. Diese ablehnende Haltung fasst Paulus in Kapitel 1 so zusammen: Das Wort vom Kreuz ist eine Torheit denen, die verloren werden. Uns aber, die wir selig werden, ist's eine Gotteskraft. Die Ausführungen des Apostels Paulus deuten darauf hin, dass sich in seinem Umfeld vor allem die philosophisch gebildeten Griechen von der Botschaft des Evangeliums regelrecht intellektuell unterfordert fühlen. Aber wie würden sie reagieren, wenn das Evangelium eine hochkomplizierte Sache wäre? Dann würden sie sich ihrer eigenen Weisheit rühmen, meint Paulus. Doch genau das lässt Gott nicht zu. Kein Mensch soll sich vor Gott rühmen, sondern, so heißt es ganz am Schluss von Kapitel 1, wer sich rühmt, der rühme sich des Herrn. Diesen Gedanken führt Paulus am Anfang von Kapitel 2 weiter, indem er an die Christen in Korinth Folgendes schreibt: Auch ich, liebe Brüder, als ich zu euch kam, kam ich nicht mit hohen Worten und hoher Weisheit, euch das Geheimnis Gottes zu verkündigen. Denn ich hielt es für richtig, unter euch nichts zu wissen, als allein Jesus Christus, den Gekreuzigten. Paulus blickt also zurück auf die Zeit, als er während seiner zweiten Missionsreise in Korinth gewesen war. Damals hatte er das Evangelium nicht mit gewaltigen Worten oder philosophischer Weisheit verkündigt, sondern auf eine ganz schlichte Art und Weise. Denn es sind nicht hohe Worte oder wortwörtlich überlegene Worte, die Glaube und Gehorsam hervorbringen. Es war auch nicht die Absicht des Apostels gewesen, als ein faszinierender Redner andere in den Bann zu ziehen. Vielmehr hatte er in seiner Predigt bezeugt, dass Jesus Christus, der Sohn des lebendigen Gottes, am Kreuz für die Sünden aller zugrunde gegangen ist. Anders ausgedrückt: Paulus hatte den Menschen in Korinth und natürlich auch anderswo das Leiden Christi oder, wie er es im ersten Kapitel nennt, das Wort vom Kreuz verkündigt. Und diesem Wort traut der Apostel grundsätzlich alles zu. Ich persönlich bin übrigens davon überzeugt, je mehr wir meinen, die Anstößigkeit, die mit der Botschaft vom Kreuz verbunden ist, abschwächen oder umdeuten zu müssen, desto wirkungsloser wird unsere Predigt. Denn letztlich zeigen wir damit, dass wir dem Wort Gottes nicht allzu viel zutrauen. Paulus dagegen weiß: Von dem ungeschmückten Bericht über das Leben und Sterben Jesu geht eine einzigartige Kraft aus. Eine Kraft, die Menschenherzen bewegen kann. Und Paulus weiß auch, dass der Weg ins Innerste der Menschen nicht über den Verstand, sondern über ihr Herz führt. Vers 3, weiter schreibt Paulus: Und ich war bei euch in Schwachheit und in Furcht und mit großem Zittern. Ich bin der Meinung, dass wir die Schwachheit, die Furcht und das große Zittern nicht gleich auf den Gemütszustand des Apostels übertragen sollten. Vielmehr ist davon auszugehen, dass er hier seinen körperlichen Zustand beschreibt. Mit dem Begriff Schwachheit könnte demnach ein körperliches Unvermögen, vielleicht sogar eine Krankheit gemeint sein. Möglich ist aber auch, dass Paulus zum Ausdruck bringen möchte, ich bin nichts weiter als ein schwacher Mensch, der niemanden zum Glauben bekehren kann. Das kann nur Gott. Mit dem nächsten Begriff, Furcht, ist gewiss nicht gemeint, dass Paulus vor den Korinthern Angst hatte, als er ihnen das Evangelium verkündigte, sondern gemeint ist sozusagen ein Erschrecken vor der Größe der Aufgabe, davor, mit Menschenzungen das Wort vom Kreuz

sondern wenn sich Menschen bekehrt haben, dann geschah dies allein durch den Geist und durch die Kraft Gottes. Weiter argumentiert Paulus, Vers 4, und mein Wort und meine Predigt geschahen nicht mit überredenden Worten menschlicher Weisheit, sondern in Erweisung des Geistes und der Kraft. Noch einmal betont Paulus nachdrücklich, wie er das Evangelium damals bei seinem ersten Besuch in Korinth verkündigt hat. Es waren keine Worte, die die Hörer mitgerissen und dadurch überrumpelt hätten. Auch von einer philosophisch brillanten Beweisführung oder besonders tiefschürfenden Gedanken kann nicht die Rede sein. All das wäre aus der Sicht des Apostels menschliche Weisheit gewesen, die das Wort vom Kreuz unnötig überdeckt und ihm einen Teil seiner Kraft nimmt. Dabei beschreibt der griechische Begriff, der in Vers 4 für überredende Worte verwendet wird, etwas sehr Positives, nämlich die höchste Kunst der Beredsamkeit. Ja, bei den Griechen galt diese Art von Überredungskunst, die nur wenige Menschen beherrschten, als eine göttliche Gabe. Aber ein Zeuge Jesu will nicht überreden und er will seine Zuhörer nicht manipulieren, sondern er will mit seinem Zeugnis dem Geist Gottes den Weg bereiten, damit seine umwandelnde Kraft am Menschen wirksam werden kann. Ich komme nun zu Vers 5. Hier nennt Paulus nun den Grund, warum er das Wort vom Kreuz stets auf eine so schlichte Art und Weise verkündigt. Nämlich, damit euer Glaube nicht stehe auf Menschenweisheit, sondern auf Gottes Kraft. Also, gerade weil die Form und der Inhalt von Paulus' Worten für griechische Ohren wenig beeindruckend, kaum mitreißend, sondern sogar töricht geklungen haben, erweist sich in ihrer ungeheuren Wirksamkeit die Kraft Gottes. In Wirklichkeit gründete nicht Paulus die Gemeinde in Korinth, sondern Gottes Geist hat die Menschen in die Nachfolge gerufen. Und der Apostel war sozusagen nur ein Werkzeug in Gottes Hand. In meinen Augen ist es wirklich ein Wunder, dass sich Gott zu dem schlichten, in Furcht und Zittern ausgerichteten Wort seiner Boten bekennt und dass er dadurch Menschen rettet. Aber es ist eben nicht menschliche Kraft und menschliche Überzeugungskunst, die den Glauben bewirken, sondern, so steht es im ersten Kapitel des Epheserbriefes, wir glauben, weil die Macht seiner Stärke bei uns wirksam wurde. Zurück zum zweiten Kapitel des ersten Korintherbriefes. Dort erreichen wir nun Vers 6. Paulus schreibt, wovon wir aber reden, das ist dennoch Weisheit bei den Vollkommenen. Nicht eine Weisheit dieser Welt, auch nicht der Herrscher dieser Welt, die vergehen. Die Weisheit und die Vollkommenen, die diese Weisheit verstehen, beide Begriffe sind sowohl der griechischen Philosophie als auch der christlichen Gnosis zuzuordnen. Gnosis bedeutet eigentlich Gotteserkenntnis. Doch es gab Leute, die behaupteten, diese Gotteserkenntnis sei nur durch ein mystisches Geheimwissen zugänglich. Dieser Auffassung widersetzt sich der Apostel Paulus. Die Botschaft des Evangeliums wird zwar nicht von jedem verstanden und angenommen, aber sie ist keinesfalls mit dem angeblichen Geheimwissen der sogenannten Gnostiker vergleichbar. Und häufig öffnet Gott ausgerechnet ganz einfachen Menschen das Ohr, die nach menschlicher Einschätzung mit der Weisheit Gottes überfordert sein müssten. Ja, Gott macht sie zu Vollkommenen, die zur Überraschung der Philosophen und Gnostiker das Evangelium verstehen und annehmen. Ein Christ ist demnach sozusagen ein Wissender, ein Eingeweihter, eben ein Vollkommener. Ein Vollkommener zu werden im Sinne des Apostels Paulus bedeutet aber nicht in erster Linie, ein Gelehrter der Heiligen Schrift zu werden oder sich weise Gedanken zu machen, sondern wieder geht es um etwas ganz Schlichtes. Im Römerbrief Kapitel 8 drückt Paulus es so aus. Denn diejenigen, die Gott ausersehen hat, die hat er auch vorherbestimmt, dass sie gleich sein sollten dem Bild seines Sohnes. Jesus immer mehr gleich werden. Darauf kommt es an. Was das bedeutet, kann man sogar einem Kind klar machen. Allerdings, Selbstsucht, Ehrsucht und Spaltungen in der Gemeinde laufen dem Jesus ähnlich werden zuwider. Deshalb bezeichnet Paulus die Christen in Korinth
am Anfang von Kapitel 3 als

sündige Kinder. Dagegen sind bei Paulus solche Gläubigen Vollkommene, die sich in allen Situationen des Lebens auf das Wort Gottes hin ausrichten, die gehorsam den Willen Gottes tun und so dem Geist Gottes Raum geben. Vollkommene sind demnach nicht perfekte und nicht allwissende Christen, sondern völlig vom Herrn abhängige Gläubige. Ich komme zu Vers 7. Weiter schreibt Paulus, sondern wir reden von der Weisheit Gottes, die im Geheimnis verborgen ist, die Gott vorherbestimmt hat vor aller Zeit zu unserer Herrlichkeit. Ist die Weisheit Gottes also ein Geheimnis? Ja, aber eben nicht so, wie sich das viele Menschen zur Zeit des Apostels Paulus vorgestellt haben. Philosophische Kenntnisse oder das Geheimwissen der Gnostiker sind dazu nicht notwendig. Ebenso wenig ein Hochschulstudium oder ein Doktortitel. Worauf es allein ankommt, dass Gott seine Weisheit, die im Geheimnis verborgen ist, den Menschen zugänglich macht, indem er sich ihnen offenbart. In einem Gebet Jesu, das im Matthäusevangelium wiedergegeben ist, kommt das zum Ausdruck. Ich preise dich, Vater, Herr des Himmels und der Erde, weil du dies den Weisen und Klugen verborgen hast und hast es den Unmündigen offenbart. Im Zentrum steht der Heilsplan Gottes, der bereits vor aller Zeit von Gott beschlossen wurde. Auch in Vers 8 unseres Bibeltextes geht es weiterhin um die Weisheit Gottes, ich zitiere, die keiner von den Herrschern dieser Welt erkannt hat. Denn wenn sie die erkannt hätten, so hätten sie den Herrn der Herrlichkeit nicht gekreuzigt. Die Herrscher dieser Welt haben sich der Botschaft des Evangeliums nicht geöffnet. Sie haben festgehalten an ihrer Macht, an ihren Programmen und an ihren Plänen gegen Gott. Als Beispiel sei Pontius Pilatus genannt, der Jesus einst gefragt hat, was ist Wahrheit? Dieser Mann hat Jesus trotz seiner persönlichen Begegnung mit ihm nicht erkannt, sondern verkannt. Hätte er ihn als Sohn Gottes und als Erlöser erkannt, hätte er sich entschiedener für ihn eingesetzt. Vers 9. Sondern es ist gekommen, wie geschrieben steht, was kein Auge gesehen hat und kein Ohr gehört hat und in keines Menschen Herz gekommen ist, was Gott bereitet hat denen, die ihn lieben. Die göttliche Weisheit, wonach das Heil Gottes in Jesus Christus kommen wird, war bereits im Alten Testament in Form von Verheißungen vorhanden. Im gerade vorgelesenen Bibelvers bezieht sich Paulus auf ein Wort aus dem Jesaja-Buch und kombiniert es mit Anklängen an einen Vers aus dem Richterbuch. Ihm geht es darum, aufzuzeigen, dass durch das Leben und Sterben Jesu sowie durch seine Auferstehung letztlich ein göttlicher Vorsatz in Erfüllung gegangen ist. Jesus Christus, der Sohn Gottes, ist am Kreuz gestorben. Das ist es, was kein Auge gesehen hat, was sich keiner jemals vorstellen konnte. Und kein Ohr hat es gehört, weil es im Grunde unvorstellbar ist, dass Gott die Welt durch Jesus Christus mit sich selbst versöhnt hat. So steht es jedoch sinngemäß im 2. Korintherbrief, Kapitel 5. In unserem Bibeltext schreibt Paulus weiter, Vers 10, uns aber hat es Gott offenbart durch seinen Geist, denn der Geist erforscht alle Dinge, auch die Tiefen der Gottheit. Wie also kommt es unter uns Menschen zur Erkenntnis der göttlichen Wahrheit und Weisheit? Wie erkennt man in Jesus Christus, dem Gekreuzigten, den Herrn der Herrlichkeit? Paulus antwortet im Prinzip so, wie Jesus einst zu Petrus sprach, Fleisch und Blut haben dir das nicht offenbart, sondern mein Vater im Himmel. Entsprechend erklärt der Apostel Paulus in unserem Bibeltext, uns aber hat es Gott offenbart. Gott selbst hat durch seinen Geist den Christen in Korinth, wie auch den Christen in ihrer und meiner Gemeinde, seinen Heilswillen dargelegt. Er hat das verborgene Geheimnis des göttlichen Liebesplanes aufgedeckt. Die Erkenntnis der Weisheit Gottes ist allein deshalb möglich, weil Gott sich zu erkennen gibt, weil er uns in sein Herz sehen lässt, weil er sich uns Menschen bekannt macht. Im Unterschied zu anderen Religionen wird hier eine wichtige biblische Grundwahrheit ausgesprochen, nämlich, dass wir Gott erkennen können, weil er sich uns zu erkennen gibt. Nicht menschliche Erkenntniswege führen zu Gott, wie es andere Religionen lehren, sondern Gott offenbart sich in seinem Sohn.
Ja, der Geist Gottes lässt uns in Gottes Herz sehen. Der Geist erforscht alle Dinge, schreibt Paulus. Er ergründet selbst die Tiefen der Gottheit. Gott kann nur durch Gott erkannt werden. Weiter mit Vers 11. Denn welcher Mensch weiß, was im Menschen ist, als allein der Geist des Menschen, der in ihm ist? So weiß auch niemand, was in Gott ist, als allein der Geist Gottes. Ist es nicht so, dass wir manchmal schon Probleme damit haben, uns selbst und unsere inneren Beweggründe zu erkennen? Manchmal erschrecken wir auch vor uns selbst, wenn sich irgendwelche Abgründe in uns auftun, die wir uns nicht erklären können. Die Fähigkeit zur Selbsterkenntnis ist manchmal nur sehr schwach ausgeprägt. Um wie viel weniger gelingt es uns, Gottes Wesen und seine Beweggründe zu verstehen? Paulus sieht in der menschlichen Unfähigkeit, sich selbst unverfälscht wahrzunehmen, eine Parallele zur Gotteserkenntnis. Das heißt, der menschliche Geist ist dazu unfähig, Gott zu erkennen. Nur der Geist Gottes kann uns dazu verhelfen. Und mit dieser Aussage erteilt Paulus zugleich allen anderen Wegen, um zur Gotteserkenntnis zu gelangen, seien sie philosophischer oder religiöser Art, eine Absage. Vers 12. Weiter schreibt Paulus: Wir aber haben nicht empfangen den Geist der Welt, sondern den Geist aus Gott, dass wir wissen können, was uns von Gott geschenkt ist. Bis auf den heutigen Tag bekommt man immer wieder nahegelegt, dass man Gott erkennen könne, wenn man nur den eigenen Geist schärft und sozusagen nach Gott Ausschau hält. Ja, Jesus selbst hat einmal gesagt: Suchet, so werdet ihr finden, klopfet an, so wird euch aufgetan. Aber das setzt ohne Zweifel voraus, dass Gott sich finden lassen will und dass er sich den suchenden Menschen offenbart. Wir haben den Geist Gottes empfangen, schreibt Paulus sinngemäß, damit wir wissen können, was uns von Gott geschenkt ist. Mit dem Wörtchen »wir« meint er sich selbst, sowie die Christen in Korinth, letztlich aber alle Glaubenden zu allen Zeiten. Vers 13. Und davon reden wir auch nicht mit Worten, wie sie menschliche Weisheit lehren kann, sondern mit Worten, die der Geist lehrt, und deuten geistliche Dinge für geistliche Menschen. Die Botschaft von der Rettung des Menschen steht für den Apostel Paulus im Zentrum seiner Verkündigung und im Zentrum seiner ganzen Missionstätigkeit. Doch diese Botschaft stammt nicht von Menschen, sondern von Gott. Und es ist der Geist Gottes, von dem Paulus gelehrt wurde. Auch die Christen in Korinth haben die Botschaft des Evangeliums letztlich auf diesem Wege empfangen. Der Dienst des Apostels war dabei eigentlich nur Nebensache. Zumal der Geist Gottes derjenige ist, der die Botschaft des Evangeliums erst richtig begreifbar macht. Deshalb schreibt Paulus in Vers 14: Der natürliche Mensch aber vernimmt nichts vom Geist Gottes. Es ist ihm eine Torheit, und er kann es nicht erkennen, denn es muss geistlich beurteilt werden. Von sich aus kann kein Mensch die Dinge Gottes verstehen oder annehmen. Er ist ein natürlicher Mensch, und das heißt, er lebt aus dem, was er in sich hat, und da ist nichts Gutes. Also, wer etwa auf den viel zitierten gesunden Menschenverstand baut, oder wer auf seine Lernfähigkeit setzt, der wird scheitern. Denn, so drückt Paulus es aus, der natürliche Mensch kann es nicht erkennen. Es ist nicht einmal der böse Wille des Menschen oder sein trotziges Nein, sondern er kann nicht. Dem natürlichen Menschen ist es einfach nicht möglich, den Geist Gottes zu vernehmen. Dahinter steckt eine erschreckende Tragik. Sie ist eine Folge der Sündenverfallenheit des Menschen. Das biblische Menschenbild zerstört hier alle Illusionen. Unser Leben als natürlicher Mensch steht unter dem unerbittlichen »Ich kann nicht«. Wir können Gott von uns aus nicht erkennen, trotz aller Anstrengungen. Denn es muss geistlich beurteilt werden, so Paulus. Das, was uns Gottes Geist lehrt, das muss vom Geist Gottes erschlossen werden. Und das ist dann auch das Wunder, dass Menschen unter dem verkündigten Wort Gottes vom Geist Gottes lebendig gemacht werden. Nur das geistgefüllte Evangelium schafft sich seine Hörer. Der Geist Gottes tut dann das Herz auf. Vers 15.
Der geistliche Mensch aber beurteilt alles und wird doch selbst von niemandem beurteilt. Mit dem geistlichen Menschen meint Paulus denjenigen, der vom Geist Gottes vom Tod zum Leben erweckt wurde. Einem solchen Menschen ist der Zugang zur Weisheit Gottes geöffnet worden. Der geistliche Mensch beurteilt alles, oder wie man aus dem griechischen Originaltext übersetzen könnte, er ergründet und erforscht alles und hat die Fähigkeit, Gutes und Böses voneinander zu unterscheiden und zu beurteilen. Im Gegensatz dazu, so schreibt Paulus, wird der geistliche Mensch von niemandem beurteilt. Das heißt, er steht in königlicher Freiheit von menschlichen Meinungen und braucht sich ihnen nicht zu unterwerfen. Denn er weiß, er wird allein von seinem Herrn beurteilt. Und nun der letzte Vers aus dem 1. Korintherbrief Kapitel 2. In Vers 16 schreibt Paulus, denn wer hat des Herrn Sinn erkannt, oder wer will ihn unterweisen? Wir aber haben Christi Sinn. Aus dem bisher Gesagten zieht Paulus die Konsequenz, dass er nur dem geistlich gesinnten Menschen tatsächlich den Sinn Christi beimisst. Nur er entspricht in seiner Art dem Willen Gottes. Nur er ist so, wie Gott sich die Menschen wünscht. Der geistlich gesinnte Mensch ist nicht aus sich selbst heraus so, sondern weil er durch Gottes Geist zu einem solchen Menschen gemacht wurde. Etwas Ähnliches hat bereits das Volk Israel zur Zeit des Alten Testaments erlebt. Denn Gott ließ durch die Propheten sein Heil für Israel ankündigen, obwohl dieses Volk eigentlich nur Unheil und Bestrafung verdient hätte. Doch Gott handelt in der Freiheit seines Erbarmens. Ihn vermag niemand einzuschätzen und zu unterweisen, wie Paulus es ausdrückt. Deshalb sollten wir auch nicht versuchen, Gott durch unsere Gebete gewissermaßen mit Regieanweisungen zu bombardieren. Wir aber haben Christi Sinn, schreibt Paulus ganz am Ende von Kapitel 2. Denn der Geist Gottes macht die Glaubenden zu Menschen, die Gott in seinem Wesen erkennen und die die Botschaft des Evangeliums für sich angenommen haben. Und das, obwohl sie selbst nicht perfekt und fehlerlos sind. Lob und Tadel, Ermutigung und Zurechtweisung wechseln sich in Kapitel 3 des 1. Korintherbriefes ab. Ganz einfach deshalb, weil Paulus die Missstände bei den Korinthern nicht kleinreden, sondern seine Glaubensgeschwister zu Veränderungen bewegen will. Mehr dazu in der nächsten Ausgabe der Sendereihe Durch die Bibel. Ich würde mich freuen, wenn Sie dann auch wieder mit dabei sind.

0: ist 7 Uhr und 30 Minuten. 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
1: In einer nächtlichen Vision sagte Gott zu Paulus: Hab keine Angst, sondern verkünde unbeirrt die gute Nachricht. Ich stehe dir bei. Diese Begebenheit wollen wir im Zusammenhang sehen, wenn wir Apostelgeschichte Kapitel 18 lesen, von Vers 7 bis Vers 17. Apostelgeschichte 18, Vers 7 bis Vers 17, es ist der Bericht von Paulus in Korinth. Es heißt da: Paulus verließ die Synagoge und sprach von nun an in dem daneben liegenden Haus von Titius Justus, einem Griechen, der sich zur jüdischen Gemeinde hielt. Der Synagogenvorsteher Crispus nahm mit seiner ganzen Familie Jesus als Herrn an. Viele Korinther, die davon erfuhren, kamen ebenfalls zum Glauben und ließen sich taufen. Der Herr aber sagte in einer nächtlichen Vision zu Paulus: Hab keine Angst, sondern verkünde unbeirrt die gute Nachricht. Ich stehe dir bei. Keiner kann dir etwas anhaben, denn ich habe eine große Gemeinde in dieser Stadt. So blieb Paulus 1,5 Jahre dort und sagte den Menschen die Botschaft Gottes. Als Gallio zum neuen Statthalter der römischen Provinz Achaia ernannt wurde, rotteten sich die Juden zusammen und schleppten Paulus vor Gericht. Dieser Mann, sagten sie, überredet die Leute, Gott auf eine Weise zu verehren, die gegen das Gesetz verstößt. Paulus wollte gerade mit seiner Verteidigung beginnen, da erklärte Gallio: Wenn es sich um ein schweres Vergehen oder ein Verbrechen handelte, wäre es meine Pflicht, euch Juden anzuhören. Aber weil es hier um Streitfragen über religiöse Lehren und Autoritäten und um euer eigenes Gesetz geht, müsst ihr die Angelegenheit schon unter euch ausmachen. Ich mag in solchen Fragen nicht den Richter spielen. Damit wies er sie hinaus. Da packten alle Juden ihren Gemeindevorsteher Sosthenes und verprügelten ihn unter Gallius Augen. Doch der kümmerte sich nicht darum. Soweit die Geschichte heute, und wir wollen uns gleich mehr über Angst unterhalten, die Angst des Apostels Paulus im Besonderen und Angst im Allgemeinen. Angst ist eigentlich ein unzuverlässiger Ratgeber. Wer seine Entscheidungen aufgrund von einem Gefühl der Furcht oder Panik trifft, kann damit rechnen, dass er große Fehler begeht. Ich will nicht sagen, dass es immer verkehrt ist, der Angst zu gehorchen. Es gibt Situationen und Gefahren, da ist es besser, man folgt dem Impuls der Angst und flieht. Und es ist manchmal gut, wenn man vor gewissen Leuten oder auch vor Strafen oder schädlichen Folgen Angst hat. Das kann uns vor viel Schaden bewahren. Ich denke zum Beispiel an Drogen, an Unmoral, an Verbrechen, die alle vernichtende Folgen für den Menschen haben können. Da ist es gut, sich zu fürchten und die Gefahr zu meiden. Aber es gibt auch eine Furcht, der wir nicht nachgeben dürfen. Ich habe zum Beispiel beobachtet, dass viele Menschen eine Angst haben, die Wahrheit zu sagen. So wird einfach drauf losgelogen. Andere fürchten sich, ihren Glauben frei zu bekennen. Sie möchten dem Spott der Kollegen ausweichen. Die Furcht vor den Menschen, ihren Meinungen und Urteilen ist sehr weit verbreitet, und es ist schon nicht leicht, als Einzelner gegen den Strom zu schwimmen und das Richtige zu tun. In einer Zeit, wo wir unsere Existenz bedroht fühlen durch Terrorakte, durch Arbeitslosigkeit, durch Umweltverschmutzung und Hunger, hat viele Menschen eine Panik ergriffen und ihre Gedanken, ihre Entscheidungen und ihr Handeln sind bestimmt von der Angst. Noch einmal sage ich, dass es manchmal klug ist, der Angst zu folgen, aber grundsätzlich ist sie kein zuverlässiger Ratgeber. Angst kann uns in die Enge treiben, kann unser Denken und Urteilen ausschalten, kann uns den Blick für die Realität verdunkeln, kann uns zu Aggressionen treiben und Kurzschlusshandlungen in uns bewirken, die uns später leid tun. Angst ist heute für Jung und Alt eine reale Erfahrung. Sie ist für viele Menschen der Ratgeber für ihr Denken und Handeln geworden. Und das ist auch gefährlich. Natürlich ist Angst eine menschliche Regung, gegen die man nicht viel kann. Sie packt einen, manchmal unerwartet, und lässt einen nicht mehr los. Man weiß nicht, wohin damit. Und sicher ist es schwer, nüchtern zu überlegen und seine Entscheidungen von der Vernunft und nicht von Angstgefühlen bestimmen zu lassen. Angst ist nicht wegzuleugnen, und manche machen mit der Angst ein Geschäft und beuten die Panik aus. Andere wieder suchen einen Ausweg aus ihrer Angst. Sie suchen Sicherheit, Geborgenheit, Friede und Garantien für ihr Leben. Nun ist es gut zu wissen, dass Gott unsere Angst kennt. Er ist wohl auch der Einzige, der sich unserer Angst annimmt und uns tröstet. So hat er es auch bei dem Apostel Paulus getan, wie wir in unserem Text aus der Apostelgeschichte gelesen haben. Und so kann Gott es auch bei jedem tun, der ihm vertrauen will. Hab keine Angst, hatte Gott zu Paulus in einer Vision gesagt, sondern verkündige unbeirrt die gute Nachricht. Nun wollen wir uns noch einmal die Situation vergegenwärtigen. Paulus hatte allen Grund, Angst zu haben und die Stadt Korinth, in der er sich gerade befand, zu verlassen. Er war auf der zweiten Missionsreise. In Philippi hatte er Schreckliches erlebt. Er war ins Gefängnis geworfen und gefoltert worden. In Thessalonich gab es einen Aufstand gegen Paulus, nachdem er nur 3 Wochen dort gewesen war. Als er nach Beröa weiterzog, verfolgten ihn die wütenden Juden bis dahin. In Korinth wollten ihn die Juden auch nicht mehr hören. Sie widersprachen und beschimpften Paulus. Wieder drohte die Gefahr einer Verfolgung. Demütigungen, Widerspruch, Folterung und Verfolgung begleiteten den Apostel, wo immer er auftauchte. Sollte er da nicht Angst haben? Überhaupt ist ein Christ und dazu noch ein solch entschiedener und aggressiver Christ wie Paulus nicht besonderen Gefahren und besonderem Druck ausgesetzt? Wie sollte der Apostel Paulus keine Angst haben nach alledem, was er erlebt hatte? Aber haben nicht eigentlich alle Christen etwas zu befürchten? Einesteils glaube ich, dass die Christen im Allgemeinen viele Probleme nicht haben, die die anderen Menschen ohne Gott haben. Oftmals, wenn wir verzweifelten, ruinierten und hoffnungslosen Menschen begegnen und uns fragen, wie konnten sie nur in solch eine Situation gelangen, dann merken wir, wie die Ursache ihrer Probleme der Ungehorsam gegen Gottes Gebote ist. Wirklich, ein Mensch, der Gottes Prinzipien und Geboten folgt, vermeidet viel Kummer und Ärger und Probleme in seinem Leben. Aber andererseits ist ein Christ auch manchmal besonderen Anforderungen ausgesetzt und hat Lasten zu tragen, die gottlose Menschen nicht zu tragen haben. Da sind zum Beispiel die moralischen Erwartungen, die die Mitmenschen an einen Christen haben. Wer sich in der Schule, in der Nachbarschaft oder im Beruf als Jünger Jesu bekennt, wird merken, dass man von ihm mehr erwartet als von anderen Menschen. Er soll freundlicher, hilfsbereiter und zuverlässiger sein als die anderen. Er soll auch Überstunden machen, ohne dafür bezahlt zu nehmen. Er soll den anderen alle möglichen Gefallen tun. Er soll nachgeben und nicht auf sein Recht pochen. Na und vieles mehr. Nun ist das grundsätzlich nicht verkehrt, dass man das von einem Christen erwartet. Ein Christ soll eine bessere Moral haben als andere Menschen. Aber trotzdem lastet ein gewisser Druck auf solch einer Person. Sie muss einesteils die Erwartungen der anderen erfüllen, gerät dabei aber manchmal in große innere Konflikte oder muss Zusätzliches leisten. Vielleicht haben gerade deshalb viele Christen Angst, ihren Glauben öffentlich zu bekennen. Es bringt vermehrte Belastung für sie. Zweitens wird ein Christ mehr mit den Problemen anderer Menschen konfrontiert. Ein Mensch ohne Gott verschließt sich leicht gegen die Probleme der anderen. Er sagt sich, was geht mich das an? Soll doch der andere sehen, wie er damit fertig wird. Ich habe meine eigenen Sorgen. Ein Nachfolger Jesu dagegen hat immer ein offenes Ohr für die Nöte seiner Mitmenschen. Er nimmt sie ernst und versucht, ihnen zu helfen. Auch das belastet. Meine Frau kann zum Beispiel nicht einschlafen, wenn sie mit einem Hilfesuchenden ein längeres Gespräch gehabt hat, in dem größere Probleme angesprochen wurden. Und bei uns kommen oft Leute mit Problemen ins Haus. Die Konfrontation mit Problemen anderer ist eine starke seelische Belastung auch für einen Christen. Nicht umsonst hört man, dass die Selbstmordrate am höchsten bei Psychiatern ist. Sie werden massiv mit den Problemen anderer konfrontiert und werden oft nicht damit fertig. Christen haben nicht unbedingt ein leichteres Leben als gottlose Menschen. Sie haben manche Lasten zu tragen, die andere Menschen nicht kennen. Drittens, Verfolgungen. In den meisten Ländern der freien Welt haben wir ja damit nicht so viel Probleme. Aber wenn sich zum Beispiel jemand in der Türkei oder im Iran entschließt, Christ zu werden, dann muss er mit Benachteiligung, Beschuldigungen und allerhand Strafen und Verfolgung rechnen. Inoffizielle Christenverfolgungen gibt es auch in vielen anderen Ländern, sogar in Deutschland. Diese Verfolgungen machen auch das Leben schwer. Sie sind ein starker seelischer Druck mit oftmals Folgen für die ganze Familie und das ganze Leben. Paulus kannte diesen Druck der Verfolgung sehr gut. Und vielleicht hat er sich manchmal nach Ruhe und Frieden gesehnt. Gott zog ihn jedoch nicht aus dem Dienst, sondern ermutigte ihn vielmehr mit seinem Zuspruch. Und hier ist die andere Seite des Christseins. Obwohl wir mit moralischem, mit seelischem Druck und Lasten und vielleicht Verfolgung zu rechnen haben, so brauchen wir uns doch nicht zu fürchten. Daran erinnerte Gott seinen Diener Paulus in jener nächtlichen Vision in Korinth. Fürchte dich nicht, ich stehe dir bei, sagt Gott zu Paulus und nicht nur zu ihm, sondern zu jedem eifrigen, ergebenen Diener. Entschiedene Christen brauchen sich trotz aller Gefahren und Lasten nicht zu fürchten. Und das hat seine Gründe. Einige davon möchte ich noch kurz aufzählen. Fürchte dich nicht, ich stehe dir bei, hatte Gott zu Paulus gesagt. Und in gewisser Weise gilt dieser Zuspruch allen entschiedenen Christen. Sie brauchen sich nicht zu fürchten, weil sie nie allein sind. Ein Stärkerer, ein Mächtigerer steht ihnen bei. Sehr oft, wenn Gott einem verzagten Menschen Ermutigung zuspricht, dann tut er es mit dem Hinweis auf seine göttliche Gegenwart. Wo Gott einem Menschen beisteht, da gibt es keine Schwachheit, da kann kein Feind siegen. Das Bewusstsein der Nähe Gottes gibt seinen Nachfolgern Kraft und Mut. Es gibt ihnen Zuversicht und Hoffnung, die ein Mensch ohne Gott nicht verstehen kann. Ein weiterer Faktor, der dem Christen die Angst nimmt, ist die Tatsache, dass er ein reines Gewissen hat. Es ist interessant zu sehen, wie Menschen, die mit dunklen Mächten in Verbindung stehen oder die viel Böses in ihrem Leben getan haben, oft von Angst getrieben werden. Sie fühlen sich nicht sicher und sehen sich verfolgt von denen, welchen sie Unrecht getan haben. Angst kommt eben oft aus einem schlechten Gewissen, verbunden mit der Vorstellung von Rache und Gericht. Ein Christ jedoch weiß, dass seine Schuld vergeben ist. Sein Gewissen ist rein, und soweit es an ihm liegt, versucht er in Frieden und gutem Einvernehmen mit jedem zu leben. Drittens, Christen fürchten sich auch nicht so wie andere Menschen, weil sie eine lebendige Hoffnung haben. Sie glauben ja an ein ewiges Leben. Für sie ist die Zukunft nicht ein dunkles, geheimnisvolles Nichts, sondern ein helles, herrliches Leben mit Gott. Die Panik vor Terroranschlägen ist daher auch besonders schlimm bei den Menschen, die nicht mehr an einen Gott und an ein ewiges Leben glauben, verständlicherweise. So hat der Christ trotz mancher besonderer Belastungen in seinem Leben auch besondere Kraftquellen, die anderen Menschen nicht zur Verfügung stehen. Wir dürfen und brauchen uns nicht von der Angst bestimmen zu lassen, sondern immer noch von den guten Weisungen Gottes. Angst ist ein unzuverlässiger Ratgeber, nicht aber Gott. Er weist uns den richtigen Weg und hilft uns in den Entscheidungen, so dass wir sie später nicht mehr zu bereuen brauchen. Lass dich nicht von der Angst bestimmen und nicht von Angstmachern manipulieren, sondern vertraue dich Gott an und folge seinem weisen Rat. Das ist das Beste für uns Menschen. Wir beten noch. Vater im Himmel, wir danken dir, dass du immer bei uns sein willst und dass wir bei dir für Zeit und Ewigkeit geborgen sein können. Vergib uns, wo wir dir nicht vertraut haben und uns von allen möglichen Leuten und Umständen haben Angst machen lassen. Von heute ab wollen wir dir vertrauen und gehorchen. Amen.

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Fernheim, der 3. Juni 1951. So viel Frieden und Befriedigung hätte ich nirgends sonst finden können in jeder Hinsicht. Wenn ich manchmal über mein Leben hier nachdenke, fällt mir immer das Lied ein, Zions Stille soll sich breiten. So empfinde ich hier, diesen Charakter hat mein Leben angenommen. Und dann sage ich mir, was auf der Welt, Geld, Kultur, Zivilisation, schöne Gegend, Ehre und Ansehen, was in der Welt kann mir diesen Frieden ersetzen? Die Bauern haben geschlachtet, da laden sie uns ein, fast jeden Tag in andere. Sie holen uns mit dem Wagen ab und fahren uns auch wieder zurück. Letzthin waren wir bei dem vorigen Oberschulzen. Der sagte, wissen Sie, man kann über den Chaco sagen, was man will, aber ich liebe ihn. Hier auf meinem Hof bin ich König und Kaiser. Keiner hat mir was zu sagen. Vor 20 Jahren, als wir herkamen, waren wir arm wie die Kirchenmäuse. Hier war nichts als Wildnis. Jetzt habe ich 10 Pferde, 40 Rinder, über 100 Enten und mehrere hundert Hühner. Schweine schlachten können wir so oft wir nur wollen. Wir haben Pflüge, Eggen, Kultivatoren, wir haben ein schönes Haus, unsere 10 Kinder haben immer genug zu essen und sind ordentlich gekleidet. Alles in 20 Jahren aus dem Nichts und ohne fremde Hilfe geschaffen. Wenn ich bedenke, wie viele Menschen in dieser Zeit auf der Welt gehungert haben, wie viel Leid sie haben ertragen müssen und wie ruhig wir es dagegen gehabt haben, da kann man doch nicht schelten, ohne sich zu versündigen. Und er hat wirklich recht damit.

Fernheim, der 9. Juni 1951. Bei uns ist es jetzt richtig Winter. Es hat schon zweimal gefroren, 2 Grad unter Null, sodass es Eis hatte auf dem Waschwasser. Komische Tropen, nicht? Ihr könnt euch gar nicht vorstellen, was für eine Freude Erika hat. Mir selber ist es ja nicht so sympathisch. Ich friere wie ein Affe und sage, ich ziehe um in eine warme Gegend. Man hat hier ja keine Öfen und alles ist auf Wärme eingestellt. So empfindet man die Kälte viel schlimmer. Bloß gut, dass wir die Daunendecken mit haben. Wie herrlich warm ist es nun im Bett. Man mag morgens gar nicht aufstehen. Jetzt weiß ich auch, warum die Natur hier so kümmerlich ist. Für die richtigen Tropenpflanzen ist es im Winter zu kalt. Sie erfrieren. Und für unsere schönen europäischen Pflanzen ist es im Sommer zu heiß. Sie trocknen ein. Den meisten Leuten sind ihre Tomatenpflanzen, die ja noch klein sind, erfroren. Uns aber nicht. Wir haben sie mit Leintüchern zugedeckt. So ist es mit dem Gemüse hier. Eigentlich kann man Wunder erleben. Denn wenn man einen Kohlrabi abschneidet, wachsen aus dem Strunk in derselben Woche noch 3 bis 4 neue heraus, so dass man mit 6 bis 8 Pflanzen eine ganze Familie durch den Winter bringen kann. Ebenso ist es mit dem Kohl, dem weißen wie dem roten. Auch den Kopfsalat erntet man nicht wie bei uns, sondern pflückt immer nur die Blätter ab bis aufs Herz und sofort wächst ein neuer Kopf heraus. Man meint gerade, jemand hätte einen geheimnisvollen Zauberspruch darüber gesprochen. Aber dann kann in einer Nacht alles hin sein und man muss von neuem pflanzen. Zum Gärtnern gehört hier eine unendliche Geduld. Früher habe ich immer gedacht, wo keine Steine im Boden sind, müsse ein Gärtnerparadies sein. Hier habe ich zwar noch nie einen Stein gesehen, aber trotzdem machte das Gärtnern zu Hause viel mehr Spaß. Den abscheulichen Erdgrillen, die uns immer alle Setzlinge abgefressen haben, sind wir schließlich mit Ameisengift zu Leibe gerückt. Es hat geholfen. Dann ist noch ein Ereignis eingetreten. Der berühmt-berüchtigte Sandsturm ist gekommen, vor dem man uns so Angst gemacht hatte, weil er das Schrecklichste sei, was es gibt. Nun, schön ist er nicht, aber so schrecklich bei weitem nicht. Die Leute konnten gar nicht begreifen, dass wir uns nicht sonderlich aufregten. Erika, die so etwas ja noch nie erlebt hat, hat alles mit geradezu stoischem Gleichmut über sich ergehen lassen. Und als es vorbei war, hat sie den Besen genommen und das Haus ausgefegt. Trotz geschlossener Fenster und Türen lag überall fingerdicker Staub, so fein wie Puder. Das Unangenehme ist, dass der Wind so heiß ist wie ein feuriger Hauch. Er bläst aus dem Norden her, dreht abends um und bringt den ganzen Staub aus Süden wieder zurück. Morgen haben wir Erntedankfest. Die ganze Kirche ist herrlich geschmückt. Es werden 2 Erntedankfeste gefeiert. Nächsten Sonntag noch 1, denn es gehen nicht alle Menschen auf einmal in die Kirche. Und in der Kirche spielt sich ja hier alles ab. Mittags essen wir alle, selbst die von Philadelphia, gemeinsam in der Kirche. Es gibt das übliche Festessen. Malzkaffee, kaltes Rindfleisch und Zwieback. Fertig. Aber Chöre gibt es ohne Zahl. Auch unser Männerchor ist dabei mit »Wer pflanzte die Blumen ins grüne Feld?« und »O Gotteswelt, wie bist du schön?« und noch einigen anderen Liedern. Ein Chor muss hier mindestens 8 bis 10 Lieder pro Gottesdienst singen, sonst gilt er nichts. Dazu kommen noch 2 gemischte Chöre, einige Quartette, Streich- und Gitarrenorchester und so weiter. Sicher predigen dann 5 Prediger anstatt 3 wie sonst, so werden wir reichlich erledigt sein, bis der Tag herum ist. Aber man muss bedenken, dass die Gottesdienste und Feste für die Leute hier ja die einzige Gelegenheit sind, etwas zu erleben. Da nützen sie es auch gehörig aus.

Fernheim, den 6. Juli 1951. Nun habe ich wieder etwas mehr Luft. Die letzten beiden Wochen waren toll. So möchte ich es nicht immer haben. Operieren, operieren, operieren. Und dazu noch so schwere Fälle, dass man Tag und Nacht nicht schlafen konnte. Man denkt dann immer noch mal darüber nach, ob man noch alles richtig gemacht hat oder ob einem ein Fehler unterlaufen ist. Man wartet, ob einen die Schwester nicht doch noch holt. Schließlich steht man noch einmal auf, um nachzusehen, wie es geht, und kann dann nachher erst recht nicht mehr einschlafen. Manchmal denke ich, wenn man so gewissen

Kellnerin, eine Lengua-Frau, bei uns eingeliefert, die gerade entbunden hatte, und ich lernte bei den Visiten allerhand Indianisch von ihr. Als ich am letzten Abend vor ihrer Entlassung auf Indianisch sagte, »Du gehst morgen nach Hause, auf Wiedersehen«, schlug sie die Hände über dem Kopf zusammen und rief lachend in Plattdeutsch, »Du kapierst aber schnell, ich habe noch nie einen gesehen, der so schnell verstanden hat.« Das Indianische ist kolossal schwer auszusprechen, aber ich habe den Bogen schon raus, es macht Spaß. Ich glaube, wenn ich einmal eine Weile auf der Missionsstation wäre, könnte ich es bald. Übrigens hatte das Kleine noch keinen Namen, und da die Indianer meist ihre Kinder nach Leuten nennen, die ihnen imponieren, wollte die Mutter wissen, wie meine Frau heiße. Der Name Erika gefiel ihr aber gar nicht, denn sie lebt auf der Missionsstation, und da wollen sie nur biblische Namen. Dann meine Mutter. Auch nicht. Meine Schwester Ruth. Ja, das passte. Ruth gefiel ihr. Und so heißt denn hier 15.000 Kilometer von daheim im wilden Busch ein ganz schwarzes Indianerkind nach meiner Schwester. Heute zog die Mutter frohgemut ab mit ihrer kleinen Ruth. Diese Woche habe ich einen Mann operiert, der aus der Kolonie Friesland über Asunción mit dem Flugzeug gekommen war. Es war eine wirklich schwere Operation. Gott sei Dank geht es ihm jetzt gut, so dass ich hoffe, ihn durchzubringen. Natürlich hat sich die Geschichte schon überall rumgesprochen, da es ja doch etwas Ungewöhnliches ist, dass ein Patient sich ein Flugzeug mietet und von der Universitätsklinik in ein Krankenhaus im Urwald fliegt, um sich operieren zu lassen. Ich hoffe bloß, dass das nicht Schule macht, denn öfters möchte ich solche Patienten nicht. Die Aufregung ist mir zu groß. Um das Maß voll zu machen, sollte ich ein 1,5-stündiges Referat halten vor der deutschen Pädagogentagung, die hier diese Woche stattfand und zu der aus dem ganzen Land Paraguay alle deutschen Lehrer, über 100, gekommen waren. Erst 3 Tage vorher sagten sie es mir. Das war eine Zumutung und ich gab meiner Meinung hierüber auch Ausdruck. Weil ich aber schon lange so viel auf dem Herzen hatte, was ich sagen wollte, und da man mir das Thema freistellte, sagte ich zu. Wegen meines Patienten konnte ich sowieso nicht ins Bett, und so arbeitete ich die Nacht durch. Erika kam dazu und sagte, sie könne auch nicht schlafen, wenn ich eine schlaflose Nacht hätte, ich solle ihr in die Maschine diktieren. Da ich nämlich fast nur Englisch und amerikanische Lehrbücher habe, musste ich übersetzen und tippen zu gleicher Zeit, und so nahm ich, wenn auch mit schlechtem Gewissen, dankbar dieses Angebot an. Ich dachte, ach du meine Güte, worüber soll man denn 1,5 Stunden lang quatschen? Ich sprach dann über Hygiene, über die verschiedenen klimabedingten Krankheiten und ihre Verhütung, über allgemeine Körperpflege und Sport. Als ich fertig war, hatte ich, ohne auf die Uhr zu sehen, genau 1,5 Stunden ohne Unterbrechung geredet. Nie hätte ich so etwas für möglich gehalten. Anschließend war offene Aussprache, die mir zeigte, wie reges Interesse meine Gedanken gefunden haben, so dass ich glaube, nicht umsonst geredet zu haben. Erika geht es gut, sie fühlt sich seit dem 9. Monat pudelwohl und rennt den ganzen Tag von früh bis spät herum, weil sie in einem Buch gelesen hat, die Entbindung sei umso leichter, je mehr man in der Schwangerschaft arbeite. Drum nützen auch alle meine Reden nicht, um sie zum Langsamtreten zu bewegen.

Fernheim, der 22. Juli 1951. Zunächst einmal, bei uns hat sich noch nichts Aufregendes ereignet. Es ist alles ruhig. Erika ist mächtig ungeduldig und ich nicht minder. Komisch. 8,5 Monate macht man sich gar nichts draus. Man kann's ruhig erwarten, meine ich. Aber dann ist es, als ob man platzen möchte vor Neugier. Es ist alles parat. Und Erika macht immer weiter Sachen und Sächelchen. Sie näht und stickt sich ein gestepptes Flanellbettjäckchen, in der vagen Hoffnung, dass es ein bisschen kalt werden könnte, wenn's soweit ist. Aus dem Seidenstoff, in dem sie einst eine indianische Maharani gespielt hat, macht sie sich einen feudalen Morgenrock, wie man ihn hier noch nie gesehen hat. Für das Baby fanden wir von einem unserer Vorgänger einen großen Henkelkorb vor. Den hat sie mit rot-weiß kariertem Leinenstoff ausgekleidet, oben herum mit einer Rüsche. Es sieht allerliebst aus. Und wir können, wenn wir mal fort wollen, einfach den Henkelkorb wie einen Einkaufskorb nehmen und das Kleine mit uns tragen. Denn mit Kinderwagen kann man in dem tiefen

Sand, die auf den Straßen liegt, nichts anfangen. Ich musste einen kleinen Jungen operieren, der von einem Eselskarren angefahren worden war. Also sogar hier ein richtiges Verkehrsunglück. Durch den riesigen Blutverlust schwebte er die ersten Tage in Lebensgefahr und er ist erst 7 Jahre alt. Aber jetzt hat auch er es wieder geschafft. Hier ist wirklich und wahrhaftig die abscheulichste Gegend, die ich auf meinen Kreuz- und Querfahrten gesehen habe. Der Busch ist jetzt so grau und öde, dass es keine Beschreibung dafür gibt und der Sandsturm so heiß und heftig, dass man meint, man müsse ganz austrocknen. Die Zisternen werden leerer und leerer, wir benutzen das Wasser nur noch zum Trinken und Kochen. Für alles andere nehmen wir Brunnenwasser aus dem salzigen Krankenhausbrunnen. Bei vielen Leuten sind die Zisternen schon leer. Die halbwüchsigen Jungen machen sich einen Erwerb daraus, mit kleinen, zweirädrigen Eselskarren von weit im Busch, wo es einige wenige Süßwasserbrunnen gibt, in leeren Benzinfässern Wasser in die Stadt zu fahren und es für 1,50 Guaranis das Fass zu verkaufen. Das Wasser ist aber so dreckig und unappetitlich, dass ich nichts davon trinken möchte. Einen Vorteil hat die gegenwärtige Jahreszeit vor dem Sommer. Es kühlt nachts immer schön ab, so dass man gut schlafen kann, während es im Sommer nachts gleich heiß ist wie tagsüber. Den Sandsturm empfinden wir nicht so schlimm wie andere Leute, weil wir früh immer gleich Fenster und Läden schließen, bevor er um 9 Uhr kommt. Er dringt wohl durch jede Ritze, aber doch ist es im Haus nicht so heiß wie draußen. Punkt 5 Uhr nachmittags hört er wieder auf. Das geht so pünktlich wie ein Uhrwerk, es ist ganz eigenartig. Ihr habt einmal gemeint, dass ich wenig Gefühl habe und kein Heimweh kenne, aber das ist nicht so. Wir haben beide gewaltiges Heimweh und trösten uns nur damit, dass wir so gut miteinander auskommen und dass ich so viel Befriedigung in meiner Arbeit habe. Wir sagen oft, dass es doch eigentlich schade ist, dass man mit so viel Berufsidealismus daheim keine passende Position finden kann. Man mag können, was man will. Und so viel ist einmal gewiss. So eine Position, wie ich sie hier habe, bekomme ich daheim nie. Alles ist eben nie beisammen auf dieser Welt.

Fernheim, der 25. Juli 1951. Das Krankenhaus ist jetzt immer mächtig voll. Es ist wie bei uns daheim. Wenn die Ernte eingebracht ist, haben die Bauern Zeit zum Kranksein. Gestern habe ich eine interessante Operation gemacht. Wie es scheint, mit Erfolg. Dr. Racco hatte einen Patienten mit einer sehr schmerzhaften Krankheit, bei der die kleinen Blutgefäße nicht mehr durchblutet sind, sodass die Zehen bzw. die Finger absterben. Während der Operation in Lokalanästhesie stellte ich eine Schwester dazu, die sich mit dem Mann über das nebensächlichste Zeug unterhalten musste, während ich mit seinem Leben spielte. Denn ein kleines bisschen zu tief geschnitten oder mit der Schere ausgerutscht und der Mann wäre verblutet oder hätte zumindest das Bein verloren. Ich habe nicht schlecht geschwitzt. Abends bei der Visite war der ganze Verband durchgeblutet, was mir zeigte, dass die Operation von Erfolg gekrönt war. Nun hoffe ich, ihm sein Bein erhalten zu können. Morgen mache ich eine Augen-, eine Ohren-, eine chirurgische und eine gynäkologische Operation an ein und demselben Vormittag. So etwas kann's auch bloß hier geben. Ihr werdet denken, der erzählt lauter solch medizinisches Zeug, was interessiert uns das? Aber es stellt halt meine Welt und mein Leben dar. Ich habe sonst keine Erlebnisse, die schildernswert wären, und sie füllen mich auch ganz aus. Leider verstehe ich nichts von Technik, sonst hätte ich mich schon hier lange um die Erschaffung einer Industrie verdient gemacht, die hier dringend ist. Jetzt ist die Baumwolle entkernt und riesige Ballen stapeln sich zum Abtransport. Wenn ich denke, was für ein Gewinn es wäre, wenn sie gleich hier versponnen und verwebt werden könnte. Aber Spinnmaschinen und erst recht Webmaschinen müssen entsetzlich teuer sein und bei dem gegenwärtigen Guarani-Kurs von 30 zu einem Dollar schier unerschwinglich. Was gilt denn der Dollar zur Mark? Amtlich wohl immer noch 4,20 D-Mark. Mich würde es sehr interessieren, weil man bei irgendeinem Preis hier immer gleich alles in Dollar umrechnet. Unsere Gehälter sind am 1. Juli wieder um 20% erhöht worden. Aber das heißt nicht viel, da die Preise um noch mehr gestiegen sind. Allerdings hört man aus Deutschland dasselbe. Und dort werden wahrscheinlich die Gehälter nicht alle paar Monate aufgebessert.

Fernheim, der 4. August 1951. Nun ist er also da, unser kleiner Cornelius. Und da es mit meinem Telegramm leider nicht so geklappt hat, wie ich es beabsichtigte, das Radio ist kaputt, sodass wir nicht senden können, und das staatliche Telegrafennetz in Anspruch nehmen müssen, das hier im Chaco mit geradezu astronomischer Langsamkeit arbeitet, so will ich mich wenigstens gleich heute noch hinsetzen und einen Bericht verfassen. Über dieses für uns so wichtige und einschneidende Ereignis kann ich trotz meines angeborenen Erzähltalents leider nicht so viel berichten wie über jede kleine Spazierfahrt, weil alles derart normal und unaufregend vor sich ging, wie es bei Doktorsleuten kaum glaublich ist. Denn bei unsereinem soll's ja bei so etwas nie ohne die ernstesten Komplikationen abgehen. Da ich mir das Vergnügen nicht hatte nehmen lassen, meinen Sprössling selbst ans Licht der Welt zu ziehen, konnte ich ihm auch gleich als erster die Hand schütteln und ihm guten Tag sagen. Danach kriegte er aber erst einmal tüchtig den Hintern versohlt wegen seiner Unpünktlichkeit, 14 Tage zu spät zu kommen und die ganze Innung zu blamieren. Das sollte ihm gleich ein für allemal ausgetrieben werden. Nun, es ist ein ganz normaler Säugling, nicht schöner, nicht hässlicher als andere. Er hat schwarze, glatte Haare und dunkelblaue Augen, aber von der Sorte, die später braun werden. Oder ich müsste mich sehr täuschen. Die Schwestern hatten dem Kleinen ein schön gemaltes Spruchband mit der Aufschrift »Herzlich willkommen« ins Bettchen gelegt und die Nachricht, dass Doktors ihren Knells, wie sie hier sagen, bekommen haben, war natürlich mit Windeseile im Städtchen herum, vielleicht sogar in der ganzen Kolonie. Heute Nachmittag kamen schon die ersten Gratulanten. Erika meint, nun habe sie es doch geschafft, so lange zuzuwarten, bis der Staubsturm vorbei und die Luft schön kühl sei, wie sie es sich vorgenommen hatte. Gerade gestern hat nämlich das Wetter umgeschlagen, nachdem zwei Wochen hindurch ein geradezu infernalischer Orkan gewütet hatte mit solchen Massen Staub, dass es finster wurde davon. Mit dem Namen unseres Kleinen hat es eine drollige Bewandtnis. Schon in Deutschland, wo man ihn ja kaum hört, hat er uns beiden gut gefallen. Und nun stellt sich hier heraus, dass dies ungefähr der häufigste Name ist, der in der Kolonie vorkommt. Das hat uns fast noch umgestimmt, aber wir blieben dann doch dabei. Es ist schon ein komisches Gefühl, dass wir nun auf einmal zu dritt sind und das Krähen des kleinen Kerls bald unser Haus mit fröhlichem Lärm erfüllen wird. Wir sind zwei glückliche Leute trotz Urwald und Staubsturm und Hitze und wir können es uns gar nicht besser wünschen.

Fernheim, der 12. August 1951. Dass der Sisal gut wächst, sehe ich an den prachtvollen Stauden, die als Zierpflanzen hier überall in den Gärten stehen. Im Grunde genommen bräuchte man hier gar nichts anderes zu pflanzen als Baumwolle, da sie eine der besten Qualitäten auf dem Weltmarkt ist und viel Geld einbringt. Entkernungsanlagen sind ja da. Der größte Haken bei der Sache ist die Ernte. Hier ist das nicht wie anderswo, dass man einen Haufen Arbeiter hat zum Pflücken. Die ganze Pflückarbeit bleibt an den Kindern des Pflanzers hängen, und es ist kaum mit anzusehen, wie die winzigen weißblonden Dinger, die so gar nicht für dieses Klima geschaffen sind, stundenlang in der glühenden Sonne auf dem Feld sein müssen, um zu pflücken, oft schon mit 4 Jahren. Darum würde ich so gerne den Sisal einführen, weil ich mir sage, die Ernte, die im Abhauen der Blätter besteht, ist eine Männerarbeit und macht weniger Mühe als das Baumwollpflücken. Kaffee wächst hier leider nicht, dem ist es viel zu trocken. Er will feuchte Hitze haben, wie in den richtigen Tropen. Eben schickt uns der Realschulleiter, ein Kanadier namens Cornelius Peters, durch einen Schüler einen Brief mit Glückwünschen und einen Scheck von $10 mit der Bitte, ihn für unseren kleinen Cornelius zu verwalten. Ist das nicht nett? Denkt euch, dafür bekommt man hier eine Kuh, und wir rechnen uns schon fast aus, wie viel Kühe das bis in 20 Jahren sind. Diese Woche lud mich der Vater eines Mädchens, an dem ich vor einiger Zeit eine Schieloperation durchgeführt hatte, zum Schlachtfest ein. Als ich draußen anlangte, kam mir das Mädchen entgegen und guckte ganz gerade mit beiden Augen. Ich konnte vor Verwunderung nicht mehr reden. Es war doch gar nicht gut gewesen, als sie damals wegging, und die Familie freute sich über mein Gesicht. Sie hatten sich das eigens als Überraschung ausgedacht. Die Frau meinte, erst wollten wir ein bisschen enttäuscht sein, als sie damals heimkam und noch genauso schielte wie vorher. Aber ich sagte, wir haben dem lieben Gott vertraut und Dr. Dollinger. Das kann einfach nicht sein, dass unser Vertrauen so enttäuscht wird. Wartet nur ab, der liebe Gott kann machen, dass es hinterher noch gut wird. Und sehen Sie, so ist es gekommen. Da dachte ich, wie kleingläubig ich dagegen war. Es hat mich wirklich beschämt.

Fernheim, der 25. August 1951. Heute habe ich leider nichts Gutes zu berichten. Erika ist erkrankt. Im Krankenhaus ist kein Platz. Es ist ganz überfüllt, weil wir augenblicklich eine Magen-Darm-Epidemie haben mit vielen vereiterten Blinddärmen, so dass wir diese Woche operierten auf Deibel komm raus. Da haben wir ein Krankenhausbett herübergeholt und ins Esszimmer gestellt, weil es da am kühlsten ist. Eine Schwester ist da und versorgt sowohl Erika als auch den Kleinen, so dass beiden nichts abgeht. Ich hoffe, Erika ist bald wieder auf dem Damm. Sie selber hat kein anderes Gefühl als Ärger darüber, dass sie, die nie krank gewesen sei, nun auf einmal solche Zicken mache. Ein interessantes Erlebnis hatten wir diese vergangene Woche auch. Ein deutscher Pater besuchte uns, der 120 Kilometer von hier mit noch anderen deutschen Patern zusammen eine Missionsstation hat. »Ach, er fühlte sich wie im Himmel bei uns«, sagte er, worauf ihm Erika antwortete, er habe aber eine komische Vorstellung vom Himmel, und wir alle drei lachten. Er kam ins Schwärmen und nachher ins Erzählen, so dass es spät wurde und wir ihn gleich zum Schlafen dabehielten. Pater Jung war 10 Jahre Soldat und bei den Russen, den Amerikanern und den Franzosen in Gefangenschaft, bis er endlich 1949 entlassen wurde. Dann meldete er sich gleich für diesen Dienst. Hier hatte er ein wildes und unzivilisiertes, aber auch ein freies Leben. Er trug Reithosen und Reitstiefel, ein Buschhemd und einen Tropenhelm, und nur der typische katholische Priesterkragen kennzeichnete ihn als Geistlichen. 3 deutsche Pater leben dort. Einer ist Bischof des Chaco, er selber Generalvikar und ein Laienbruder besorgt die Wirtschaft. Er sagte lachend, im Reich der Blinden ist der Einäugige König. Nichts als Titel, ohne Mittel haben wir. Seine ganze Sprache war Lanzerjargon. Ich kenne das ja aus meiner eigenen Soldaten- und Gefangenenzeit. Unentwegt machte er Witze und erzählte schnurrige Geschichten, so dass wir aus dem Lachen nicht mehr herauskamen.

Fernheim, der 16. September 1951. Gestern brach bei Erika Gelbsucht aus. So haben wir wenigstens des Rätsels Lösung. Hoffentlich tut die Bettruhe das Ihrige. Ich habe zur Bettruhe mehr Vertrauen als zu den allerbesten Medikamenten. Gott sei Dank hat endlich das Wetter umgeschlagen. In der letzten Zeit war eine solch mörderische Hitze, dass es sogar mir fast zu viel wurde und ich nicht mehr aus noch ein wusste. Wenn man da im Bett liegen muss, ist es noch viel schlimmer. Unsere Nachbarn haben uns, als es so arg wurde, ihren Ventilator gebracht. Die Menschen sind alle rührend. Da wir jetzt keinen Besuch mehr hereinlassen, kommen sie jeden Abend vors Fenster und singen, einzelne kleine Grüppchen und ganze Chöre. Im Krankenhaus ist der Hauptansturm vorbei. Es war für die Patienten schrecklich, bei der Hitze frisch operiert zu sein und nicht trinken zu dürfen. Durch den heißen Sandsturm war die Luft so trocken, dass man fast ausgetrocknet ist. Die Waschfrauen haben immer zu zweien Wäsche aufgehängt, damit sie nicht vom Sand schmutzig wurde. Die eine hat sie hingehängt und die andere abgenommen. So schnell war sie trocken. Den Leuten sind im Kühlschrank die Eier ausgeschlüpft, ganz von selbst, ohne Glucke. Unser Eischrank arbeitet Tag und Nacht, aber beim Aufmachen kam immer so viel heiße Luft herein, dass es niemals Eis gab. Als es so schlimm wurde, dass wir nur noch mit den Füßen in einem Kübel kalten Wassers bei Tisch saßen, regnete es endlich. Danach kam der kalte Südsturm, und über Nacht war das kahle, ausgedörrte, öde Land wie verwandelt und nicht mehr wiederzuerkennen. Unsere Schattenbäume ums Haus waren plötzlich riesige Fliedersträuße, genau dieselben Düfte, genau dieselben Blüten. Im Busch war alles frisch und grün, die Schlingpflanzen, die an den Bäumen bis in die Wipfel ranken, hatten alles mit Blüten überzogen, so dass es oft aussah, als ob die Bäume blühten. Die Königinnen der Nacht öffneten ihre zauberhaften Blüten zu vielen Tausenden. Der Jasmin strömte seinen betörenden Duft aus, dass man fast nicht schlafen konnte. Es war wie im Märchen. Und es ist komisch, gleich hat man vergessen, wie abscheulich es vor ein paar Tagen noch war. Man kann wieder leben, anstatt wie vorher nur noch zu vegetieren. Cornelius macht sich aus alledem gar nichts. Ihm ist es egal, dass seine Mutter krank ist und er jetzt Kuhmilch trinkt. Dass es heiß ist oder kalt. Er schläft und schreit und trinkt, trinkt, trinkt. Manches Mal kommt es mir geradezu unheimlich vor, welchen Appetit er entwickelt und wie rasch er sich vergrößert und verdickt. Die Leute sagen alle, er sei ein hübscher Kerl. Aber das kann Schmeichelei sein. Oder aber sie sagen es, weil er dunkeläugig und dunkelhaarig ist, was es hier ja sonst nicht gibt. Uns jedenfalls gefällt er mit jedem Tag besser.

Fernheim, der 23. September 1951. Heute kann ich etwas erfreulicher berichten, denn Erika geht es besser. Sie ist allerdings zum Skelett abgemagert und so gelb, dass alle Leute erschrecken, wenn sie sie sehen. Aber doch geht es aufwärts. Wir stellen oft, naturgemäß, Vergleiche an zwischen meiner früheren Wirkungsstätte daheim und unserem Krankenhaus hier. Und da kommt die Bude, die für hiesige Verhältnisse fast ein Wunder ist und von allen Paraguayern, selbst Ministern und Generälen, als ein solches bestaunt wird, schlecht weg. Für mich hat sie aber einen unschätz- und unbezahlbaren Vorzug. Ich bin Herr und Meister darin. Und was ich sage, gilt. Ich habe nun einmal die unglückselige Veranlagung, dass ich niemand über mir leiden kann. Das habe ich so viele Jahre im Krieg und im Frieden haben müssen. Da ertrage ich lieber Hitze und Stürme und Primitivität und alle sonstigen Entbehrungen des Lebens in der Wildnis, als dass ich diesen Vorzug noch einmal preisgebe. Natürlich ist es für die Familie eine Zumutung, das weiß ich. Denn für die Frau fallen ja diese Gründe, die das Leben erträglich machen, weg. Und die Kinder haben auch keine guten Aussichten, wenn sie in der Kolonie bleiben. So muss dem Ehrgeiz des Vaters alles zum Opfer gebracht werden. Solch ein Tyrann bin ich. Aber Spaß beiseite. Wie die Heimkehr vor sich gehen soll, weiß niemand. Dabei bin ich mir klar, dass ich daheim nie die Freude und Befriedigung in meinem Beruf hätte wie hier. Was mir fehlt, die Berge und Täler, die grünen Wiesen und Bäche, davon träume ich fast jede Nacht. Und ich mache die allerschönsten Touren und sehe alles so plastisch vor mir, dass es mir den ganzen Tag immer wieder einfällt. So habe ich alles vereinigt, was ich mir wünschen kann. Tags meine schöne Arbeit und das ruhige Leben hier, nachts die schöne Gegend daheim. Ein glücklicher Zustand, den man nicht gerne eintauschen möchte. Auf das Harmonium freuen wir uns sehr. Oft möchten wir ein Lied einüben, das etwas schwer ist und das geht doch schlecht ohne Instrument. Wir singen viel allein und mit Bekannten. Mit den Mennoniten ist es schwierig, denn sie singen ausschließlich geistliche Lieder. Da sie nur nach Ziffern singen und musizieren, kann man gar nichts mit ihnen einüben, was nicht vorher aus Noten ins Zifferensystem übersetzt ist. Alle Vorhaltungen, dass sie doch bloß einmal Noten zu lernen bräuchten, die ganze übrige Menschheit könne es doch auch, lehnen sie entrüstet ab und finden, es sei kolossal stur von der übrigen Menschheit, dass sie nicht endlich einsehe, wie viel praktischer es sei, nach Zahlen zu musizieren und zu singen. Ich solle daheim Propaganda machen für die Sache, damit die Lieder gleich in Zahlen gedruckt werden könnten. Na, ich lasse sie. Ich lebe, wie es mir gefällt. Ziffern singen kann ich aber auch schon. In dem Sisal-Büchlein steht, dass man mindestens 500 Hektar anbauen müsse, damit es sich rentiere. Dann wird es wohl nichts werden, weil man ja nicht die halbe Kolonie zur Versuchsfarm machen kann. Neulich haben sie hier bei einer Hochzeit Minna von Barnhelm gespielt. Was habe ich da lachen müssen über die Uniformen, die sie sich zusammengebastelt haben, und ich dachte, wie gut ich da meine hätte hergeben können, wenn ich sie mitgebracht hätte. Überhaupt spielt die Jugend sehr gern Theater. Sie dürfen es nur nicht so nennen, sondern bezeichnen es als Gedichtaufsagen, weil es die Prediger nicht haben wollen. Fast jeder dritte Mennonit ist Prediger, und sie diktieren ganz autoritär, was man machen darf und was nicht. So erlauben sich nur die Allerfreiesten hier so etwas wie Theaterspielen auf einer Hochzeit bzw. am Polterabend, und an einem Hochzeitstag selbst dürfen nur noch geistliche Dinge vor sich gehen.

Ternheim, der 29. September 1951. Schon beim Militär bin ich verschrien gewesen als der Doktor, der nie etwas verschreibt. Hier ist es genauso. Mein Repertoire an Arzneien beschränkt sich auf ein halbes Dutzend, und ich komme der dauernden Knappheit damit sehr entgegen, wenn es dem Patienten auch nicht immer passt. Vielleicht bin ich schon in den Geruch eines komischen Ernährungs- oder Wasserapostels gekommen, weil ich den Leuten immer lange Predigten über richtige Ernährung halte und dauernd Kamillendämpfe, feuchte Wickel, Nierenreinigungstee, Prisnitz-Umschläge und ansteigende Arm- oder Fußbäder verordne, oft zu ihrem großen Missfallen, denn sie trauen solch einfachen Mitteln nur einmal nichts zu. Ich kann mich daher, obwohl Chirurg, mit gutem Gewissen als Naturarzt bezeichnen. Immer hatte ich die Vorstellung, es müsse irgendwo auf der Welt einen Platz geben, wo ich meine eigenen Ansichten über dies Kapitel in die Wirklichkeit umsetzen könnte. Nun habe ich es gefunden. Vor wenigen Tagen kam ein Indianer, den wir schon kennen wegen seines Goldzahns. Niemand weiß, woher er ihn hat. Mit allen Zeichen des Entsetzens vor unsere Küchenveranda und brach dort zusammen. Er sagte in halbem mennonitischen Platt, »Eine andere Art Schlange hat mich gebissen, es tut sehr weh, gib mir Medizin.« Schließlich brachte ich heraus, dass ihn ein Skorpion gestochen hatte, und die sind ja so giftig, dass der Tod schon nach wenigen Stunden eintritt, da das Gift eine Blutauflösung bewirkt. Die Untersuchung im Labor ergab, dass es schon sehr weit fortgeschritten war und kaum noch Hoffnung bestand. Trotzdem spritzten wir Serum, Strophanin und Kreislaufmittel und legten ihn ins Bett. Und als ich abends Visite machte, lag er strahlend da und sagte in seinem halben mennonitischen indianischen Kauderwelsch, »Ich bin schon ganz gesund, tut nichts mehr weh, ich gehe nach Hause, will daheim schlafen.« Alles Zureden half nichts. Seine Abneigung, in einem geschlossenen Raum zu schlafen, war zu groß, trotz des modernen Goldzahns. Er war aber tatsächlich in den paar Stunden ganz gesund geworden. Bei den Indianern helfen alle Medizinen sofort. Es ist erstaunlich.

Fernheim, der 6. Oktober 1951. Am Dienstag habe ich 8 Operationen gehabt bei einer Temperatur von 48 Grad. Wir waren alle ganz nass, wie aus dem Bad. Aber noch mehr leid tun mir die Patienten, die bei einer solchen Hitze ohne zu trinken im Bett liegen müssen. Manches Mal übertrete ich alle diesbezüglichen medizinischen Vorschriften und sage, ach, gebt ihnen ein paar Löffelchen voll, das ist schon verzischt, ehe es in den Magen kommt. Kürzlich kam ein Deutscher über 400 Kilometer weit durch den Busch hierher, um sich wegen einer Augengeschichte behandeln zu lassen. Er lebt auf einer ganz einsamen Viehfarm als Verwalter mit Indianern zusammen. Die Farm gehört einem Deutschen und hat über 5000 Rinder. Der Mann ist schon 26 Jahre hier. Wie er hierher gekommen sei? Oh, durch einen puren Zufall. Er sei Seemann gewesen, im Ersten Weltkrieg in Afrika interniert, und als er nach dem Krieg heimgekommen sei, seien alle seine Angehörigen tot gewesen. Da sei er wieder fortgegangen, zuerst nach Tahiti, wo es herrlich gewesen sei. Da habe ihn ein anderer Deutscher animiert, nach Südamerika zu gehen, und er sei zuerst nach Brasilien, dann nach Argentinien und schließlich nach Paraguay gezogen, wo es bestimmt am allerunwirtlichsten sei von überall, wo er gewesen sei. Und gerade da sei er dann, des Wanderns müde, hängen geblieben. Er hat keine Frau, keine Kinder, niemand auf der ganzen Welt und war auch noch nie wieder in Deutschland. Aber er ist trotzdem ein ganz fröhlicher Mann. Dann kam ein altes Ehepaar, auch Deutsche, aus Concepción. Das ist mehr als 500 Kilometer von hier. Der Mann hat dieselbe Krankheit wie der alte Onkel, den ich seinerzeit operiert habe, und er hatte diesen in Asunción kennengelernt. Als der Onkel ihm sagte, er fühle sich wieder jung wie ein Adler, beschloss er, nun auch zu fahren. Er löste seinen Haushalt auf und verkaufte alles, was er hatte, um dann gleich in der Kolonie zu bleiben und sich anzukaufen. Seine Frau hatte schon lange mit dem Blinddarm zu schaffen, aber sie wollte absolut nicht ins Krankenhaus und sagte, jetzt könne sie auch noch so lange warten, bis sie hier seien. Aber nach der langen Reise war sie dann so krank, als sie hier ankam, dass wir sie gleich auf den Tisch legen mussten. Es passte ihr keineswegs, mir auch nicht, dass es so schnell gehen sollte. Eine Narkose lehnte sie ab und brüttelte während der ganzen Operation, aber nicht vor Schmerzen. Angeblich tat ihr gar nichts weh. Jetzt ist man das erste Mal im Leben beim Doktor und gleich wird einem der Bauch aufgeschnitten. Das ist doch allerhand. Was ich ja auch selbst fand, und so pflichtete ich ihr feste bei. Es war zum Lachen. Hinterher war sie dann doch froh, und jetzt ist sie ganz freundlich. Man staunt oft über die Beweglichkeit der Menschen hier bis ins hohe Alter. Es macht ihnen gar nichts aus, mit 80 Jahren noch Haus und Hof zu verkaufen und woanders hinzuziehen. Oft denke ich, das mag von ihrer Frömmigkeit herrühren. Wir haben hier keine bleibende Stadt, sondern die zukünftige suchen wir. Da ist es ihnen einerlei, wo sie leben. Hauptsache, sie haben ihre Gottesdienstgemeinschaft. Neulich sind zwei alte Leutchen von über 70 Jahren nach Kanada abgefahren. Sie haben ihren Hof verkauft, ihre Kinder sind alle hier geblieben. Sie haben dort niemand, nur ganz entfernte Verwandte. Jetzt fragte ich eine der Töchter, wie es ihnen dort gehe. »Ach, offenbar gut«, meinte sie. »Sie arbeiten beide in einer Fabrik und verdienen ganz ordentlich.« »Was?« sagte ich. »Dafür haben sie hier Haus und Hof verkauft und alle ihre Kinder da hinten gelassen, um mit über 70 Jahren noch in der Fabrik zu arbeiten?« »Tja, das Geld hat gerade für die Fahrt gereicht. Jetzt müssen sie doch sehen, dass sie ihren Lebensunterhalt verdienen.« Morgen haben wir wieder 6 Operationen, und das ist jetzt immer so eine Sache mit dem Licht. Die große Lichtmaschine ist kaputt, so dass die Stadt schon ein paar Monate ohne Licht ist. Mit der kleinen Maschine, die mit einem Lastwagendiesel betrieben wird, können nur das Krankenhaus und die Schule beleuchtet werden. Aber da kann es einem passieren, dass das Licht mitten in der schwierigsten Operation ausgeht, oder dass es morgens heißt, heute gäbe es kein Licht, weil kein Betriebsstoff da sei. Dann muss ich mit der Taschenlampe operieren, und wenn es zufällig keine Batterien gibt, was auch vorkommen kann, stellt sich eine Schwester mit einem Spiegel ans Fenster und wirft das Sonnenlicht auf die Operationsstelle. So wie wir als Kinder mit kleinen Taschenspiegeln die Leute geärgert haben. Tja, hier lernt man allerhand Improvisation, von der man sich zu Hause keine Vorstellung macht. Aber es geht alles, und man ist, wenn alles gut gelungen ist, umso stolzer.

Fernheim, den 13. Oktober 1951. Erika geht es wieder ganz gut. Sie kocht in eigener Regie und macht den Haushalt selber. Dafür musste ich mich ins Bett legen. Zum Glück ist zurzeit sehr wenig Betrieb im Krankenhaus. Bei der Freitagssprechstunde war gar nichts los, da es nachts geregnet hatte und morgens noch regnete. Wenn es hier regnet, steht automatisch alles still. Die Kinder gehen nicht zur Schule, der Gottesdienst fällt aus, der Laden ist geschlossen, die Industrie arbeitet nicht. Alle Verabredungen irgendwelcher Art fallen selbstverständlich aus und ins Krankenhaus kommen die Leute gleich gar nicht. Es ist wie ein Feiertag und ich habe schon oft gesagt, wie komisch es wäre, wenn es daheim auch so wäre. Da brauchten wir fast gar nichts mehr zu arbeiten. Wir haben unsere Zisterne leeren lassen und der Hausbursche putzte und schrubbte sie gründlich sauber und holte all die toten Frösche und Schlangen und Skorpione heraus. Die Lebenden hatten sich schon vor der Aktion davon gemacht, bis auf einen, dessen Gequake in der leeren Zisterne schaurig widerhallte. So lebten wir einige Tage ohne eigenes Wasser. Wir holten es eimerweise aus der Krankenhausküche und kamen gut durch. Jetzt ist nach einem einzigen Regen schon etwa 40 Zentimeter hoch Wasser in der Zisterne. Der Frühling ist fast vorüber. Es wird wieder warm. Heute Vormittag habe ich schon dreimal das Hemd wechseln müssen. Ich war wie aus dem Wasser gezogen. Wir haben jetzt eine große, neue Lichtmaschine aus Deutschland und kriegen auch nachts Strom, so dass wir uns eigentlich eine Klimaanlage einbauen lassen könnten. Wenn ich nur wüsste, wo man solche Dinger bekommt und wie teuer sie sind.

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2. September. Der Herr aber sprach zu ihm: Geh hin, denn dieser ist mir ein auserwähltes Werkzeug, meinen Namen zu tragen, sowohl vor Nationen als auch vor Könige und Söhne Israel. Apostelgeschichte, Kapitel 9, Vers 15. Eine Andacht von Joachim Pletsch. Fenster ins frühe Christentum, Teil 7. Ein auserwähltes Werkzeug. Einer meiner Freunde ist von Beruf Werkzeugmacher. Er ist selbstständig und stellt Einzelstücke her, die auf einen ganz speziellen Gebrauch zugeschnitten sind. Dafür braucht man vor allem Kenntnisse über Rohstoffe, Materialbeschaffenheit und auch ein handwerkliches Geschick gepaart mit technischem Verständnis und Kreativität. So ein Werkzeug zu bekommen und erfolgreich einzusetzen, ist in vielen Herstellerbranchen unverzichtbar. Und solche Individualität ist durch keinen Roboter zu ersetzen. Als Paulus, der bis dahin eingefleischte Christenhasser und Verfolger, kurz vor Damaskus von der Wirklichkeit eingeholt wurde, begann ein ganz neues Kapitel der Geschichte des Christentums. Durch die Begegnung mit dem Auferstandenen, Jesus selbst, erlebte er eine 180-Grad-Wende und wurde vom Christenverfolger zum auserwählten Werkzeug dessen, an den die Christen kompromisslos glaubten. Durch ihn wurden besonders den Nichtjuden Gottes Pläne und Absichten verständlich gemacht. Niemand sonst war so geeignet dafür wie Paulus. Er kannte sich bestens in den Heiligen Schriften aus, hatte ein klares Bild von Gott und nun auch endlich dessen Plan zugestimmt, dass durch Jesus der ganzen Welt die Erlösung von Sünden und die Rettung vor dem ewigen Tod verkündigt werden sollte. Von seinem Herrn geformt und zugeschnitten, war er ein nützliches Werkzeug, um den Namen Jesus in die Welt hinauszutragen. Bis heute sind seine Schriften und Briefe wegweisend für Christen und Nichtchristen zugleich, denn sie enthalten fast alle Informationen, die man braucht, um zu verstehen, was man durch den Glauben an Jesus werden kann. Für immer ein Kind Gottes mit einer himmlischen Zukunft, aber auch ein Werkzeug im Leben hier, das nützlich ist für seinen Gott und Vater. Frage: Wem gehören Sie und was ist Ihre Bestimmung? Tipp: Dabei hat Gott eine Menge mitzureden und mitzuwirken, denn wir sind seine Geschöpfe und er hat ein Anrecht auf uns. Bibellese, Apostelgeschichte, Kapitel 9. Saulus aber schnaubte immer noch Drohung und Mord gegen die Jünger des Herrn, ging zu dem hohen Priester und erbat sich von ihm Briefe nach Damaskus und die Synagogen, damit, wenn er einige, die des Weges waren, fand, Männer wie auch Frauen, er sie gebunden nach Jerusalem führte. Als er aber hinzog, geschah es, dass er sich Damaskus näherte. Und plötzlich umstrahlte ihn ein Licht aus dem Himmel, und er fiel auf die Erde und hörte eine Stimme, die zu ihm sprach: Saul, Saul, was verfolgst du mich? Er aber sprach: Wer bist du, Herr? Er aber sagte: Ich bin Jesus, den du verfolgst. Doch steh auf und geh in die Stadt, und es wird dir gesagt werden, was du tun sollst. Die Männer aber, die mit ihm des Weges zogen, standen sprachlos, da sie wohl die Stimme hörten, aber niemand sahen. Saulus aber richtete sich von der Erde auf. Als sich aber seine Augen öffneten, sah er nichts, und sie leiteten ihn bei der Hand und führten ihn nach Damaskus. Und er konnte 3 Tage nicht sehen und aß nicht und trank nicht. Es war aber ein Jünger in Damaskus mit Namen Hananias, und der Herr sprach zu ihm in einer Erscheinung: Hananias. Er aber sprach: Siehe, hier bin ich, Herr. Der Herr aber sprach zu ihm: Steh auf und geh in die Straße, welche die Gerade genannt wird, und frage im Haus des Judas nach einem mit Namen Saulus von Tarsus. Denn siehe, er betet, und er hat in der Erscheinung einen Mann mit Namen Hananias gesehen, der hereinkam und ihm die Hände auflegte, damit er wieder sehend wird. Hananias aber antwortete: Herr, ich habe von vielen über diesen Mann gehört, wie viel Böses er deinen Heiligen in Jerusalem getan hat. Und hier hat er Vollmacht von den hohen Priestern, alle zu binden, die deinen Namen anrufen. Der Herr aber sprach zu ihm: Geh hin, denn dieser ist mir ein auserwähltes Werkzeug, meinen Namen zu tragen, sowohl vor Nationen als auch vor Könige und Söhne Israel. Denn ich werde ihm zeigen, wie vieles er für meinen Namen leiden muss. Hananias aber ging hin und kam in das Haus, und er legte ihm die Hände auf und sprach: Bruder Saul, der Herr hat mich gesandt, Jesus, der dir erschienen ist auf dem Weg, den du kamst, damit du wieder sehend und mit Heiligem Geist erfüllt wirst,
Und sogleich fiel es wie Schuppen von seinen Augen, und er wurde sehend und stand auf und ließ sich taufen. Und nachdem er Speise genommen hatte, kam er zu Kräften. Er war aber einige Tage bei den Jüngern in Damaskus. Und sogleich predigte er in den Synagogen Jesus, dass dieser der Sohn Gottes ist. Alle aber, die es hörten, gerieten außer sich und sagten: Ist dieser nicht der, welcher in Jerusalem die zugrunde richtete, die diesen Namen anrufen, und dazu hierher gekommen war, dass er sie gebunden zu den hohen Priestern führte? Saulus aber erstarkte noch mehr im Wort und brachte die Juden, die in Damaskus wohnten, in Verwirrung, indem er bewies, dass dieser der Christus ist. Als aber viele Tage verflossen waren, ratschlagten die Juden miteinander, ihn umzubringen. Es wurde aber dem Saulus ihr Anschlag bekannt, und sie bewachten auch die Tore sowohl bei Tag als auch bei Nacht, damit sie ihn umbringen konnten. Die Jünger aber nahmen ihn bei Nacht und ließen ihn durch die Mauer hinab, indem sie ihn in einem Korb hinunterließen. Als er aber nach Jerusalem gekommen war, versuchte er, sich den Jüngern anzuschließen, und alle fürchteten sich vor ihm, da sie nicht glaubten, dass er ein Jünger sei. Barnabas aber nahm ihn und brachte ihn zu den Aposteln und erzählte ihnen, wie er auf dem Weg den Herrn gesehen habe und dass der zu ihm geredet und wie er in Damaskus freimütig im Namen Jesu gesprochen habe. Und er ging mit ihnen aus und ein in Jerusalem und sprach freimütig im Namen des Herrn. Und er redete und stritt mit den Hellenisten, sie aber trachteten, ihn umzubringen. Als die Brüder es aber erfuhren, brachten sie ihn nach Caesarea hinab und sandten ihn weg nach Tarsus. So hatte denn die Gemeinde durch ganz Judäa und Galiläa und Samaria hin Frieden und wurde erbaut und wandelte in der Furcht des Herrn und mehrte sich durch den Trost des Heiligen Geistes. Es geschah aber, dass Petrus, indem er überall hindurchzog, auch zu den Heiligen hinabkam, die in Lydda wohnten. Er fand aber dort einen Menschen mit Namen Aeneas, der seit 8 Jahren zu Bett lag. Er war gelähmt. Und Petrus sprach zu ihm: Aeneas, Jesus Christus heilt dich. Steh auf und mach dir selbst dein Bett. Und sogleich stand er auf, und es sahen ihn alle, die zu Lydda und Charon wohnten. Die bekehrten sich zum Herrn. In Joppe aber war eine Jüngerin mit Namen Tabitha, die übersetzt heißt Dorkas. Diese war reich an guten Werken und Almosen, die sie übte. Es geschah aber an jenen Tagen, dass sie krank wurde und starb. Als man sie gewaschen hatte, legte man

schlug ihre Augen auf, und als sie den Petrus sah, setzte sie sich auf. Er aber gab ihr die Hand und richtete sie auf. Er rief aber die Heiligen und die Witwen und stellte sie lebend vor. Es wurde aber durch ganz Joppe hin bekannt, und viele glaubten an den Herrn. Es geschah aber, dass er viele Tage in Joppe bei einem Gerber Simon blieb.

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gestern, als ich in der Jugend war, auch gemeinsam mit meiner Familie, wir haben Gemeinschaft gehabt und dann durfte ich auch Zeugnis erzählen aus meinem Leben, wie habe ich mich bekehrt und wie ging danach der Weg weiter und wie hat der Herr alles bis jetzt so gelenkt und geleitet. Und dann musste man selber so drüber nachdenken, was für einen wunderbaren Gott wir ja eigentlich haben. Da gibt es ja manchmal so tiefe Täler in unserem Leben und wo wir uns die Frage stellen, was für einen Sinn hat das eigentlich alles, wozu ist das eigentlich und die Frage, wie kommen wir eigentlich aus dieser ganzen Sache raus? Und dann dürfen wir trotzdem vertrauen, dass wir Jesus Christus als wunderbaren Hirten haben, der eben keine Fehler macht, der seinen Weg mit uns geht. Und wie wir gerade gesungen haben, er kennt unseren Weg und er geht mit uns jeden Tag. Und wenn ich mal durch die Reihen durchgehen würde und ich würde mal einen jeden fragen, wie ist so deine Nachfolge bis jetzt gewesen? Wie war das so? War alles gut? War alles rosig? Hast du ein Wohlstandsevangelium erlebt? Oder kann es vielleicht sein, dass es doch so tiefe Täler in deinem Leben gab, wo du vielleicht manches Mal an diesen wunderbaren Gott gezweifelt hast, wo du vielleicht dir manchmal die Frage gestellt hast, kann es vielleicht sein, dass er sein Angesicht schon von mir abgewandt hat und dass ich vielleicht jetzt gerade diesen Weg einfach alleine gehen muss? Und dann kommt irgendwann mal dieser Moment, einige Zeit später, vielleicht einige Jahre später, wo man zurückschauen darf auf diese schweren Zeiten und wo man sagen kann, doch, der Herr ist da gewesen und er ist seinen Weg mit uns gegangen. Wir haben auch gerade in den einleitenden Worten gehört, er muss abnehmen, nee, er muss zunehmen, ich muss abnehmen. Und dieses Abnehmen vom Ego, das ist meistens so vom Herrn geführt, dass er uns durch ein tiefes Tal gehen lässt, wo wirklich das Ego abgelegt werden muss. Und wo Christus groß gemacht wird, wo Christus zunehmen darf. Und ich möchte heute mal anhand von einer Person diesen wunderbaren Weg, den Gott mit seinen Kindern geht, den Gott mit seinen Kindern macht, den möchte ich heute mal anhand von einer Person gemeinsam mit euch anschauen. Es ist einer meiner Lieblingspersonen, so ziemlich aus dem Alten Testament. Und es ist einer der wenigen Personen, über den man etwas Schlechtes nachsagen kann. Über David kann man ganz klar sagen, der ist ein Mörder gewesen, der hat die Ehe gebrochen, da kann man einiges ihm nachsagen. Abraham hat auch gelogen, Mose hat auch versagt, er konnte nicht nach Kanaan rein. Aber über diesen Menschen, über den ich heute gemeinsam mit euch sprechen kann, er ist wirklich einer der wenigen gewesen, die untadelig gewesen sind. Und das ist Josef gewesen. Wer eine Bibel dabei hat, kann es aufschlagen ab 1. Mose Kapitel 37. Und anhand von diesem Josef, anhand von diesem Josef, 1. Mose 37, kann man sehen, wie wunderbar Gott seine Kinder lenkt und leitet, auch wenn man es im Leben nicht manches Mal sieht. Und es ist ja so, wenn wir schwere Zeiten haben, dann stehen wir in der Gefahr, dass wir Gott gegenüber verbittert werden, dass wir vielleicht sogar vom Glauben in dem Sinne auch abfallen können, das gibt es auch, dass Kinder Gottes irgendetwas erleben und dann sagen sie, ach nee, das, also wenn das der Weg ist, den Gott mich führt, dann kann ich auch ohne Gott durchs Leben gehen. Schlimmer kann es eigentlich gar nicht werden. Oder was in solchen schweren Zeiten passiert, dass wir den Blick neu auf Gott richten, dass wir geistlich gestärkt werden und dass wir dann

Dankbarkeit zurückschauen dürfen und sagen können, doch, Gott ist seinen Weg mit mir gegangen. Und es ist ja oft so, dass wir Werkzeuge sind in der Hand Gottes und um Werkzeuge zuzurüsten, um Werkzeuge brauchbar zu machen, geht Gott manches Mal mit uns durch ein tiefes Tal. Und das dient dazu, dass wir zugerüstet werden. Es dient dazu, dass das Ego abgeschlagen wird und es dient dazu, dass Gott groß gemacht wird und dass er uns zu seiner Ehre gebrauchen kann. Und dieser Josef, ab 1. Mose 37, sein Vater war Jakob, der Enkel Abrahams. Sie wohnten alle in Kanaan und Josef selber war 17 Jahre jung. Und da heißt es in Vers 2, er war Hirte bei den Schafen seiner Brüder und er war Gehilfe bei den Söhnen Bilhals und Zilpas. Das heißt also ganz konkret, dieser Josef, er hatte keine eigene Herde, er hatte keinen eigenen Hausstand. Und sein Status innerhalb der Familie, er ist ein Knecht gewesen. Das heißt also, wenn man von außen sein Leben so bis dahin betrachtet, dann kann man sagen, der ist eigentlich ziemlich unten gewesen. Der hat jetzt nichts Besonderes, da war nichts Tolles in seinem Leben und er ist im Leben schon so einen unteren Weg gegangen. Und zu dieser schlechten Stellung, die er innerhalb der Familie hatte, kam noch eine ganz schlechte Eigenschaft von ihm hinzu. Er petzte gerne. Da heißt es in dem Vers 2 weiter, und er brachte es vor ihren Vater, wenn etwas Schlechtes über sie geredet wurde. Also er saß da am Tisch mit den Brüdern, die haben Mittag gegessen miteinander und dann haben die Geschwister über die Eltern gelästert. Und dieser Josef, der sowieso schon nichts weiter war als ein Knecht, er hatte nichts besser zu tun, als mit dieser Botschaft zu seinem Vater zu gehen und das seinem Vater sozusagen zu petzen. Ich bin ja ein Einzelkind gewesen. Der Vorteil war, die Geschenke unter dem Tannenbaum, die waren immer für mich. Ich musste gar nicht überlegen. Und jetzt stelle ich mir aber mal vor, ich hätte mehrere Geschwister gehabt. Ich wäre vielleicht der Älteste gewesen und der Jüngste würde mich bei meinen Eltern verpetzen. Also immer, wenn ich was Schlechtes mache, was Schlechtes über meine Eltern rede, er würde mit dieser Botschaft zu meinen Eltern gehen und er würde diese frohe Botschaft gleich übermitteln. Und dann weiß ich eine Sache ganz gewiss, die Gemeinschaft mit uns wäre auf jeden Fall nicht mehr die beste. Er würde vor mir mehr in keinem guten Licht stehen. Und das ist sicherlich auch bei Josef so gewesen. Er brachte es vor ihren Vater, wenn etwas Schlechtes über sie geredet wurde. Und jetzt kam noch eine Sache hinzu in seinem Leben. Da könnte man zunächst erstmal behaupten, das kann ein leichter Aufstieg sein in seinem Leben. Aber eigentlich kam dadurch ein weiterer Abstieg. Und da heißt es in Vers 3, Israel, der Vater aber, hatte Josef lieber als alle seine Söhne, weil er der Sohn seines Alters war und er machte ihm einen bunten Rock. Also wenn heutzutage ein Vater seinem Sohn einen bunten Rock macht, ist er ein Fall für die Seelsorge. Aber zur Zeit, als Josef gelebt hat, war das ein ganz klares Zeichen. Du bist hier erhoben, du wirst mein Nachfolger und du wirst mal der Patriarch über diese Sippschaft sein. Und jetzt stellen wir uns mal vor, Josef, der Jüngste in der Familie, 17 Jahre, er war eine Petze, er war überhaupt nicht gut angesehen bei seinen Brüdern. Und jetzt macht der Vater vor den Brüdern offenbar, er wird eines Tages mein Nachfolger, er wird eines Tages über euch herrschen. Jetzt kann man sich natürlich die Gesichter der Brüder vorstellen, die waren alles andere als begeistert, die haben sich überhaupt nicht darüber gefreut. Und irgendwie wusste man, dass es eigentlich für Josef innerhalb der Familie überhaupt nicht gut. Und jetzt heißt es in Vers 4, als nun seine Brüder sahen, dass ihn ihr Vater lieber hatte als alle seine Brüder, wurden sie ihm Feind und konnten ihm kein freundliches Wort sagen. Also die Bibel sagt nicht, naja, sie haben sich jetzt nicht mehr so gut mit ihm verstanden, sie sind ihn ein Stück weit aus dem Weg gegangen, sie haben ihn irgendwo gemieden, sie haben die Arbeit für ihn schwerer gemacht, sondern die Bibel sagt, sie sind ihm Feind geworden und konnten kein freundliches Wort mehr mit ihm reden. Jetzt stell dir mal vor, den Tag von Josef, er stand morgens auf, er ging an seine Arbeit, er knechtete für seine Brüder und all diese Brüder konnten kein einziges freundliches Wort mehr mit ihm reden und die Bibel sagt sogar, dass sie ihm feindlich gegenüber gesinnt waren. Also dieser Josef ist in seinem Leben, in seinem Status noch ein Stück tiefer gegangen. Und eine Sache muss uns ganz klar und deutlich sein, diesem Josef ging es wahrscheinlich überhaupt nicht gut. Und wenn der irdische Vater einen bevorzugt, gibt es Probleme.
Aber wenn der himmlische Vater einen Menschen beruft, dann kann es auch sehr problematisch werden im Leben. Ich könnte jetzt auch mal durch die Reihen durchgehen. Ich könnte in den verschiedensten Gemeinden gehen. Ich könnte die verschiedensten Christen mal fragen. Sag mal, wie war das eigentlich, als der himmlische Vater dich zum Kreuz gezogen hat? Wie war das eigentlich ab dem Tag, als du dich bekehrt hast? Und dann gibt es natürlich einige, die sagen, ach weißt du, das war richtig gut, meine Verwandtschaft hat schon lange für mich gebetet, da wurde ein riesen Freudenfest für mich gefeiert und ich kam in die Gemeinde rein, ich hatte endlich Frieden mit Gott, mir ging es wirklich gut. Aber es könnten manche auch sagen, weißt du, es war ganz schwer zu sagen in meiner Familie, dass ich mich für Jesus entschieden habe. Ich weiß genau, in dem Augenblick, wenn ich das tue, werde ich ganz, ganz große Probleme bekommen. Und ich denke jetzt mal nicht an Deutschland, ich denke an andere Länder, wo es sehr schwer ist, sich zu Jesus Christus, dem Sohn Gottes, zu bekennen. Und so ist es, wenn der himmlische Vater einen Menschen beruft, wenn der himmlische Vater aus einem ein Werkzeug machen möchte, dann kann es sein, dass es zu einigen Turbulenzen im Leben kommt. Und genau das ist das, was dieser Josef jetzt erlebt. Er war ein Knecht von seinen Brüdern. Er war der Jüngste, er hatte keinen eigenen Hausstand, er wurde gemieden von seinen Brüdern, sie fanden, dass er ein Feind ist, also ihm ging es wirklich schlecht. Und jetzt offenbart sich Gott diesem Josef, jetzt fängt die Berufung an, denn Gott hat etwas ganz Wunderbares, Gewaltiges mit diesem Josef vor. Und jetzt macht Gott das auf eine Art und Weise, er spricht durch zwei Träume zu ihm. Ich denke, wir kennen die Bibel, wir kennen die Geschichte. Und in dem ersten Traum ist es so, da stehen 11 Gaben um Josef herum, er ist in der Mitte und all diese Gaben verbeugen sich vor ihm. Und dieser Josef wusste schon, was das heißt. Und mit dieser frohen Botschaft ging er jetzt zu seinen Brüdern, die sowieso schon überhaupt keine Interesse hatten, mit ihm zu sprechen. Und er offenbarte ihnen jetzt, es wird eines Tages dieser Tag kommen, da werdet ihr euch alle vor mir verbeugen. Die Brüder haben sich wahnsinnig gefreut, sie haben Luftsprünge gemacht und sie haben gesagt, weißt du, Josef, das haben wir eigentlich schon immer gewusst, du bist eigentlich der wahre König und diese kleinen Sticheleien dir gegenüber, das musst du nicht so ernst nehmen. Wir haben dich schon unser ganzes Leben akzeptiert und wir wussten, wir werden eines Tages deine Knechte sein und die Freude darüber ist wahnsinnig groß. Das war natürlich nicht die Reaktion der Brüder, sondern die Reaktion der Brüder war eine völlig andere. Da heißt es, da sprachen seine Brüder zu ihm, willst du unser König werden und über uns herrschen? Und sie wurden ihm noch mehr Feind um seines Traumes und um seiner Worte willen. Das muss man sich jetzt mal vorstellen. Da offenbart sich Gott diesem Josef, da greift Gott in das Leben von diesem Josef ein, schenkt ihm eine wunderbare Vision für die Zukunft und mit dieser Botschaft geht er zu seinen Brüdern und anstatt, dass die sich demütigen, anstatt, dass sie das Wort Gottes akzeptieren, sagt uns die Bibel, sie wurden ihm noch mehr Feind. Das war also die Reaktion davon, dass Josef das Wort Gottes weitergegeben hat. Das motiviert einen natürlich immer und immer wieder, das Wort Gottes weiterzugeben, oder? Ich denke nicht. Und das ist das Erste, was ich mal aus dem Leben von Josef weitergeben möchte. Er gab trotz Widerstände das Wort Gottes weiter. Aber die Sache geht weiter. Ich denke, wir kennen das. Gott offenbart ihm noch einen Traum. Und in diesem Traum wird eine Sache offenbar, dass selbst die Eltern sich eines Tages vor Josef verbeugen werden. Und jetzt stellen wir uns mal vor, in der Zeit, als Josef gelebt hat, da verbeugt sich der Vater nicht vor einem Kind. Das macht man nicht. Der Vater ist ganz oben und ganz unten sind die Geschwister, ganz unten sind die ganzen Brüder. Und der Vater ist der Patriarch, der Vater ist ganz oben. Dem Vater gebührt Ehre und Ehrfurcht und direkt darüber kommt eigentlich Gott. Und jetzt kommt der jüngste Bruder, 17 Jahre, der jüngste Sohn, ein Knecht, eine Petze und geht zu dem Vater hin und offenbart ihm, du und deine Mutter, auch ihr werdet euch eines Tages vor mir verbeugen. Und das ist absolut interessant. Bei dem ersten Mal, als er das den Brüdern gesagt hat, als sie ihm noch mehr Feind wurden, hätte Josef doch Folgendes sagen können. Ich habe meinen Brüdern diese Vision offenbart. Ich habe ihnen sozusagen dein Wort weitergegeben. Und als Reaktion davon, sie wurden mir noch mehr Feind. Also ich gebe dein Wort weiter. Und was passiert? Mir geht es noch schlechter im Leben. Ich werde diesen zweiten Traum, diese zweite Offenbarung, die werde ich für mich behalten. Ich werde das nicht mehr offenbar machen. Ich werde all das, was du mir offenbarst, das werde ich für mich behalten. Und ich werde das keinem Menschen mehr weitergeben. Wenn das die Reaktion ist,
dass Menschen mir Feind werden, dass Menschen mir vielleicht sogar den Tod wünschen, weil ich das Wort Gottes weitergebe, dann möchte ich das eigentlich überhaupt nicht tun. Aber genau das ist das, was Josef macht. Das ist mal der erste Punkt aus seinem Leben, den ich für uns weitergeben möchte, auch gerade in Bezug zur Evangelisation. Er gibt das Wort Gottes trotz Widerstände weiter. Und eine Sache ist uns natürlich klar, Widerstände kommen, wenn wir die klare Botschaft des Evangeliums weitergeben. Es gab einen Pastor, der lebte zur Zeit des Nationalsozialismus in Deutschland. Er sah den Aufstieg der Nazis und er merkte, das ist überhaupt nicht gut, was hier passiert. Und aufgrund seines Glaubens an Christus, aufgrund seiner treuen Nachfolge, stellte er sich gegen die Nationalsozialisten. Und aufgrund dessen kam er ins KZ, er saß dort im Gefängnis und dort gab es einen Gefängnispfarrer, der machte Seelsorge, er ging von Zelle zu Zelle und dann kam er an die Zelle von diesem Pastor, der aufgrund seines Glaubens im Gefängnis saß. Und dann sah er diesen Bruder und sagte zu ihm, sag mal Bruder, warum sitzt du eigentlich im Gefängnis? Und dann stand dieser Pastor auf, schaute diesen Gefängnispfarrer an und sagte zu ihm, Bruder, sag mal, warum sitzt du eigentlich nicht im Gefängnis? Also es war sehr interessant, das waren zwei Menschen, die scheinbar an ein und denselben Gott geglaubt haben, aber der eine ging für seine Überzeugung einen ganz, ganz tiefen Weg und der andere lebte scheinbar mit ganz vielen Kompromissen in Freiheit. Und dieser Josef gab trotz Widerstände das Wort Gottes weiter und es ging dafür für ihn in die Tiefe. Ich kann mich erinnern, als ich nach meiner Bekehrung im Jahre 2001 Mitglied wurde in der ersten Gemeinde, der ich war damals in Brakel, da gab es eine ältere Schwester und sie arbeitete in einem Altenheim und dieses Altenheim gehörte einer großen Kirche in Deutschland. Ich nenne den Namen jetzt nicht. Und diese Frau kam zum lebendigen Glauben an Christus und sie merkte in den Bankreihen, während sie dort in der Kirche saß, dass das falsche Evangelium ist, was gepredigt wurde. Und dann ist sie rausgegangen, hat sich abgemeldet, hat sich eine andere Gemeinde gesucht. Weil aber diese große Kirche Besitzer war von dem Altenheim, in dem sie gearbeitet hat, hat diese Frau ihre Arbeit dort verloren. Mitten in Deutschland. Das kann passieren. Das ist interessant, oder? Also sie entscheidet sich für ein Leben in der Nachfolge Christi und das Resultat davon ist, sie bekommt keinen großen Segen, kein großes Auto, kein Flugzeug, keine Gesundheit, sondern das, was passiert, diese Frau verliert ihren Arbeitsplatz. Auf einmal merkte sie, was Nachfolge eigentlich bedeutet. Aber sie ist treu geblieben. Sie hat diese Entscheidung nicht rückgängig gemacht. Sie stand fest in dem Herrn und das Resultat war, dass sie ihre Arbeit verloren hat. Ein anderer Bruder, er war Besitzer, er war Landwirt und dieses Land gehörte auch dieser großen Kirche, mitten in Deutschland, in Brakel war das. Und er verließ diese Gemeinschaft auch und das Resultat war, dass man ihn auch dieses Land weggenommen hat. Das ist sehr interessant. Mitten in Deutschland, wenn man Jesus folgt, können solche Dinge plötzlich passieren. Josef gibt das Wort Gottes trotz Widerstände weiter. Und das klare Bekenntnis kann Probleme mit sich bringen, vielleicht sogar bis zum Äußersten. Und das, was dieser Josef jetzt erlebt, war absolut lebensgefährlich. Da heißt es in Vers 18, als seine Brüder ihn nun von Ferne sahen, ehe er in ihre Nähe kam, beschlossen sie, ihn heimlich umzubringen. Das muss man sich mal vorstellen. Da ist erst ein Groll gegen ihn, dann gibt es eine Feindschaft gegen ihn, dann gibt es einen Hass gegen ihn und dieser Hass steigert sich so groß, dass diese Brüder an einem Tag beschlossen, wir werden diesen Josef umbringen. Warum? Weil er das Wort Gottes weitergegeben hat. Aber wisst ihr, was das Wunderbare ist? Einer sitzt im Regiment. Einer schenkt das Leben, einer entscheidet, wann das Leben genommen wird. Und dieser eine ist der große, wunderbare Gott, an dem wir durch Jesus Christus glauben, zu dem wir durch Jesus Christus Zugang haben. Und dieser eine große Gott hat entschieden, meinen Knecht Josef werdet ihr nicht töten, denn ich habe mit diesem Josef einen großen, gewaltigen Plan, von dem ihr noch gar nichts wisst. Und ich werde meinen Weg mit meinem Knecht Josef gehen und was ihr entscheidet, spielt für meinen Plan überhaupt keine Rolle. Und so kam es, dass dieser Josef nicht getötet wurde, sondern dass dieser Josef in die Sklaverei gekommen ist. Ab Kapitel 39. Jetzt kann man sagen, es ist ein minimaler Aufstieg in seinem Leben zu erkennen, denn er wurde nicht getötet, aber er kam in die Sklaverei. Menschlich gesehen muss man ganz klar sagen, das ist keine gute Situation. Aber Gott ist von unserer Situation nicht abhängig. Gott ist von unserer Situation nicht abhängig. Und da heißt es Kapitel 39, Vers 2, ein ganz wunderbarer Vers, den wir
immer über dem Leben von Josef erkennen dürfen. Und der Herr war mit Josef, sodass er ein Mann wurde, dem alles glückte. Das musst du dir mal vorstellen. Die größte Instanz, die größte Heiligkeit, die größte, mächtigste, gewaltige Autorität, Gott selbst war an der Seite von Josef, obwohl er in der Sklaverei gewesen ist. Und Gott ist von unserer Situation nicht abhängig. Ich bin sehr überzeugt davon. Es gibt Menschen, die haben nach außen ein ganz wunderbares Leben. Die sind gesund, die sind reich, die haben einen ganz, ganz tollen Beruf. Aber sie haben Gott nicht an ihrer Seite. Und somit stehen sie in der Gefahr, auf ewig verloren zu gehen. Und dann gibt es Menschen nach außen betrachtet, die haben keinen guten Beruf. Die sind vielleicht in der Gesundheit ein Stück weit eingeschränkt. Aber wenn diese Menschen Gott an ihrer Seite haben, dann haben sie alles, was sie brauchen. Und ich bin überzeugt davon, dass dieser Josef in der Sklaverei glücklicher gewesen ist als manch einer außerhalb der Sklaverei. Warum? Weil der große, allmächtige Gott an seiner Seite war. Und wenn Gott einen Menschen segnet, dann ist er gesegnet, unabhängig davon, wie das von außen betrachtet vielleicht sehen kann. Aber eine Sache muss uns auch bewusst sein, obwohl wir uns im Segensbereich Gottes befinden, lauert die Versuchung auf uns. Ich habe mich bekehrt im Jahre 2001. Und ich drücke das mal so aus, ich habe es seitdem nicht erlebt, dass die Sünde zu mir kam, hat einen gelben Schein mir abgegeben und gesagt, ich bin eine Woche krank, ich kann nichts machen. Irgendwas war immer. Große Anfechtung, kleine Anfechtung, aber eine Sache war klar, die Sünde stand vor der Tür und lauert auf die Kinder Gottes. Und Sünde hat keinen Respekt davor, ob ich Prediger bin, ob ich Evangelist bin, ob ich mich im Segensbereich Gottes befinde oder nicht. Sünde hat keinen Respekt davor und versucht uns Tag für Tag zum Fall zu bringen. Und genau das ist das, was dieser Josef in diesem wunderbaren Segensbereich Gottes erfährt. Da heißt es Kapitel 39, Vers 7. Und es begab sich danach, dass seines Herrn Frau ihre Augen auf Josef warf und sprach, lege dich zu mir. Also die Frau von seinem Chef kam auf ihn zu und machte diesem Josef ein Angebot. Und jetzt ist die Frage, wie hätten wir uns in solch einer Situation verhalten? Ich glaube, das ist ganz, ganz schwierig. Denken wir mal an David, dem Mann nach dem Herzen Gottes, wie tief er gerade in diesem Bereich gefallen ist. Und dieser Josef hätte beispielsweise was anderes tun können. Er hätte sagen können, weißt du, in meinem Leben ging es bisher immer bergab. Mein Leben war immer ganz, ganz schlecht. Ich habe von Anfang an ein schweres Leben gehabt. Und wisst ihr was? Diese eine Sache werde ich jetzt mal in mein Leben hineinlassen. Diese eine Sache werde ich mal mitnehmen. Und außerdem, ich ging doch nicht zu der Frau, sondern die Frau kam zu mir. Das kam gar nicht von mir aus. Gott hat das jetzt nicht verhindert. Ich werde diese Sache einfach machen. Es ist so ein kleiner Lichtblick in meinem finsteren Leben. Ich werde diese Sache einfach zulassen. Auf diese Art und Weise hätte sich Josef verhalten können. Oder er hätte sich mit dieser Frau an den Tisch setzen können und er hätte mit ihr diskutieren können. Sag mal, wie ist das eigentlich mit deinem Gott, wenn du jetzt die Ehe brichst? Gibt es dann Probleme? Wie ist das, wenn dein Mann von der Reise nach Hause kommt? Wie ist das Verhältnis zwischen euch? Hast du dann ein schlechtes Gewissen? Wie ist das Arbeitsverhältnis zwischen uns eigentlich dann noch, wenn wir diese Sache tun? Wie ist das eigentlich so? Also das ist das, was Josef nicht macht. Er setzt sich nicht mit der Sünde am Tisch und fängt an zu diskutieren. Er wägt keine Vor- und Nachteile ab, sondern das, was Josef macht, ist genau das, wie wir als Christen uns der Sünde gegenüber verhalten können. Da heißt es nämlich Vers 8, er weigerte sich aber. Und das ist ein Ausdruck eines absolut entschiedenen Nichtwollens. Und dann haben wir es geschafft, oder? Die Bibel sagt ja schließlich im Neuen Testament, widersteht der Sünde, so flieht sie von euch. Und genau das ist ja das, was Josef macht. Er widersteht der Sünde und jetzt müsste dieser Josef doch eigentlich Ruhe haben. Da heißt es aber leider in Vers 10, und sie bedrängte Josef mit solchen Worten täglich. Das heißt also, diese Sünde kam nicht zu Josef und hat ihm ein einmaliges Angebot gemacht, sondern täglich wurde Josef mit dieser Versuchung konfrontiert. Das war am Montagmorgen bei der Arbeitsbesprechung. Da kam die Frau plötzlich hinein, brachte einen wunderbaren Tee. Und am nächsten Tag kam sie auch wieder, schaute, wie er arbeitet, fragte, ob er irgendwie was zu essen haben möchte, ob er irgendetwas zu trinken haben möchte. Dann wurde das Kleid enger, der Ausschnitt wurde kürzer. Das Parfüm wurde stärker und immer wieder versuchte sie, diesen Josef zu Fall zu bringen. Ich denke, wir bekommen nicht jeden Tag so ein Angebot, oder?
Aber es gibt schon Arten und Weisen, wie der Feind auf uns zukommt, und da hat jeder Christ seinen eigenen Anfechtungsbereich. Und Jesus Christus sagte Folgendes: Wer mir nachfolgen will, der verleugne sich selbst und nehme das Kreuz auf sich einmal im Monat. Ja, einige lachen, und das sind die, die zur Bibelstunde kommen, die haben aufgepasst. Gut. Jesus Christus hat gesagt, wer mir nachfolgen will, der verleugne sich selbst und nehme das Kreuz auf sich täglich. Und genau das ist eine Erfahrung, die Josef in dieser Sklaverei macht. Täglich kommt die Versuchung auf ihn zu und täglich stand er vor der Entscheidung, werde ich meinem Gott untreu werden? Verleugne ich mein Ego oder tue ich das Ganze nicht? Werde ich meinem Ego, meinem Fleisch freien Lauf geben oder werde ich im Glauben an Gott festhalten? Werde ich in Gottesfurcht weiter hier an diesem Platz leben? Und das, was dieser Josef machte, er gehorchte ihr nicht. Also er war wirklich entschieden, er war wirklich treu und er widerstand der Sünde täglich. Er gehorchte ihr nicht. Und eine Sache muss uns deutlich sein, der Punkt, der hinter der Sünde gemacht wird, ist das Grabstein. Stimmt's? Das ist der Grabstein. Und bis dahin heißt es, wir müssen den guten Kampf des Glaubens kämpfen. Eine Frau eines bekannten Predigers sagte mal, auf meinem Grabstein soll stehen Ende der Baustelle. Also bis dahin gibt es die Baustelle, bis dahin müssen wir unseren Leib, unseren Tempel renovieren, bis dahin heißt es, dass wir den Kampf des Glaubens kämpfen und bis dahin heißt es, wenn wir fallen, dass wir aufstehen, dass wir weitergehen, aber in dem Augenblick, wenn der letzte Atemzug kommt, wenn wir zum letzten Mal hier unsere Augen geöffnet haben und wenn wir als Kind Gottes mit dem Frieden mit Gott sterben, dann hat all dieser Kampf ein Ende, aber bis dahin heißt es, dass wir den guten Kampf des Glaubens kämpfen sollen. Und das ist mal der zweite Punkt, den ich aus dem Leben von Josef weitergeben möchte. Josef blieb treu und widerstand der Sünde täglich. Jetzt stell dir mal vor, du bist dieser junge Josef. Du hast ganz viele schlimme Dinge in deinem Leben erlebt. Deine Brüder haben dich so gehasst. Du bist in die Sklaverei gekommen. Und dort in dieser Sklaverei bekommst du ein wunderbares Angebot von einer Frau. Und du widerstehst der Sünde täglich. Du bist deinem Gott treu. Wisst ihr, wie ich mich jetzt verhalten hätte an Josefs Stelle? Ich hätte zum Himmel geschaut und ich hätte zu meinem himmlischen Vater gesagt, lieber Vater, schau mal auf mein Leben. Schau mal, wie schlecht es mir ging, aber schau mal, wie treu ich dir gewesen bin. Jeden Tag kam diese Versuchung, jeden Tag habe ich widerstanden, aber jetzt musst du gewaltigen Segen vom Himmel herabschütten. Jetzt muss es mal endlich bergauf gehen in meinem Leben. Das reicht jetzt mit diesen tiefen Tälern. Ich habe wirklich gezeigt, dass ich an dich glaube. Ich habe gezeigt, dass ich treu bin. Jetzt musst du deinen Himmel öffnen und gewaltigen Segen vom Himmel herabschütten. Jetzt muss sich das Leben radikal ändern. So in der Art und Weise hätte Josef sich doch eigentlich verhalten können. Oder das ist doch das, was wir als Kinder Gottes erwarten, oder? Da gibt es manchmal schwere Zeiten, da kommen Versuchungen, dann sind wir treu und jetzt erwarten wir, weil wir treu gewesen sind, dass Gott uns gewaltig segnet. Stimmt's? Und ich glaube, so eine Erwartung hatte Josef auch. Und es ändert sich tatsächlich in seinem Leben etwas, aber nicht so, wie er das erwartet hätte. Diese Frau beschuldigte ihn der Vergewaltigung und was passiert? Dieser Josef, der treu war, dieser Josef, der unschuldig vor Gott war, kommt ins Gefängnis. Und dort im Gefängnis, man kann eigentlich sagen über seinem Leben, je treuer, desto schlimmer. Und jetzt stell dir mal vor, da kommt dieser junge Josef, untadelig, treu seinem Gott, kommt im Gefängnis an und dann gibt es so einen Saal, der ist vielleicht so groß wie hier und dort kommen alle neue Gefängnisinsassen an und dann gibt es so eine kleine Vorstellungsrunde. Da muss jeder jetzt sagen, wo er herkommt, was er gemacht hat, weshalb er da sitzt, wie lange er noch sitzen muss. Und dann fängt man bei dem ersten an und der sagt vielleicht, ja, ich war ein schlimmer Mörder, ich habe 3 Menschen getötet, ich werde 20 Jahre hier sitzen. Der Nächste kommt und sagt, oh, ich war ein ganz, ganz großer Betrüger. Ich habe die Häuser von Menschen durch Betrug weggenommen. Ich bekomme 10 Jahre. Und der eine kommt und sagt, Mensch, ich war betrunken. In meinem Suff habe ich einen Menschen so zusammengeschlagen. Der ist jetzt invalide für den Rest seines Lebens. Mir haben sie 8 Jahre gegeben. Und dann geht man die Reihe durch und dann kommt man bei Josef an. Und dann sagt dieser Josef, ich heiße Josef. Ich habe nichts Schlechtes in meinem Leben gemacht und ich weiß jetzt nicht, wie lange ich sitze. Ich war meinem Gott treu. Wie? Du warst deinem Gott treu. Ja, so und so war das Ganze in meinem Leben und die Frau hat mich der Vergewaltigung beschuldigt. Ich habe aber gar nichts gemacht, weil laut Gott darf ich das nicht machen. Und ich wollte Frieden mit meinem Gott haben und deswegen widerstand ich dieser Versuchung täglich. Und jetzt sitze ich im Gefängnis und wie lange weiß ich noch gar nicht. Und dann gucken die alle auf Josef und sagen, weißt du,
Du sagst, du warst deinem Gott treu und das ist das Resultat für die Treue Gottes, dass du gemeinsam mit solchen Leuten wie uns hier im Gefängnis sitzt. Was ist denn das eigentlich für ein Gott, an den du glaubst? Schau unser Leben an. Wir sind schuldig, wir sind Sünder, wir sind böse Menschen, wir haben das verdient, hier im Gefängnis zu sein. Aber du hast das doch eigentlich nicht verdient. Was ist denn das für ein Gott? Der hat doch gar nicht auf dich geschaut im Leben. Der achtet auf dein Leben doch gar nicht. Also wenn das der Gott ist, an den du glaubst, dann kannst du eigentlich gar nicht an Gott glauben. Schlimmer kann es in deinem Leben ja eigentlich gar nicht kommen. Und vielleicht spätestens hier an diesem Punkt hätte Josef in sich gehen können. Vielleicht spätestens hier hätte Josef sagen können, das stimmt eigentlich. Wenn ich mein Leben so betrachte, das ging immer nur bergab. Aber ich bin immer meinem Gott treu gewesen, aber ich kann nicht sagen, dass mein Gott in meinem Leben eingegriffen hat. Ich kann nicht sagen, dass Gott mich aus diesen tiefen Tälern rausgeholt hat. Das Einzige, was ich über mein Leben sagen kann, dass es immer schlimmer geworden ist. Und zwar je treuer ich gewesen bin. Eigentlich brauche ich an diesen Gott gar nicht zu glauben, weil dieses Schlamassel, in dem ich mich befinde, das schaffe ich ohne Gott auch. Dafür brauche ich keinen Glauben an Gott. Und das wäre so ein Moment gewesen, wo Josef hätte sagen können, ich sage mich von diesem Gott los. Beim nächsten Mal werde ich nicht treu sein. Schlimmer kann es in meinem Leben ja eigentlich gar nicht kommen. Aber das Wunderbare, Gott schaut auf seinen Weg. Gott sieht den Weg von Josef und Gott hat alles in seiner Hand und Gott geht seinen Plan mit diesem Menschen. Und da heißt es Kapitel 39, Vers 21, aber der Herr war mit ihm und er neigte die Herzen zu ihm und ließ ihn Gnade finden vor dem Amtmann über das Gefängnis, sodass er ihm alle Gefangenen im Gefängnis unter seine Hand gab und alles, was dort geschah, durch ihn geschehen musste. Der Amtmann über das Gefängnis kümmerte sich um nichts, denn der Herr war mit Josef und was er tat, dazu gab der Herr Glück. Genau dieselbe Situation wie in der Sklaverei. Menschlich betrachtet, von außen, eine schlimme Situation. Und Josef war einer der glücklichsten Menschen auf der Welt. Warum? Weil Gott an seiner Seite war. Jetzt stell dir das mal vor. Die Bibel sagt nicht, wie Josef ausgesehen hat. Tatsächlich aber, er war ziemlich jung. Vielleicht war der so 1,60, 60 Kilo, man weiß es nicht. Aber er war sicherlich nicht der Stärkste im Gefängnis. Da gab es ganz, ganz andere Menschen. Und jetzt auf einmal hat Gott es gemacht, dass alle großen, starken Verbrecher, egal was sie getan haben, egal wie dominant und autoritär sie waren, dass sie alle auf Josef hören musste. Dann stand der Josef morgens auf, hat seine Arbeitseinteilung gemacht. Dann hat er zu diesen vier großen Jungs gesagt, ihr geht heute in die Küche, ihr macht den Nachtisch und du nimmst den Besen, du wirst den Boden heute fegen und du putzt da hinten die Mauer sauber und für dich da hinten habe ich eine andere Arbeit. Und die mussten alle auf ihn hören. Warum? Ganz einfach, weil Gott es gewollt hat. Und dieser Josef innerhalb der Gefängnismauern ist einer der glücklichsten Menschen gewesen, die vielleicht außerhalb gelebt haben. Außerhalb gab es Menschen, die haben ein tolles Leben gehabt. Die haben in Freiheit gelebt. Aber sie waren Knechte der Sünde. Sie waren gebunden und sie hatten keinen Frieden mit Gott. Und dieser kleine Josef lebt im Gefängnis und dort darf er einer der glücklichsten und zufriedensten Menschen sein, weil Gott an seiner Seite gewesen ist. Was sieht das menschliche Auge? Durch den Hass der Brüder kam er in die Sklaverei und von da aus ins Gefängnis. Aber was sieht das göttliche Auge? Es sieht Josef und zwar in allen schweren Situationen, die Gott bewusst in seinem Leben zugelassen hat. Und trotzdem muss man sagen, es gab sicherlich Momente, wo er alles hinterfragt hat. Es gab sicherlich Momente, wo er Stoßgebete zum Himmel gebracht hat, ohne eine Antwort zu bekommen. Und es gab sicherlich traurige, depressive Phasen dort im Gefängnis, wo er nachts auf seiner Zelle saß, hat zurück auf sein Leben geschaut und sich die Frage gestellt, wie geht es für mich in Zukunft eigentlich weiter? Aber Gott ist die ganze Zeit seinen Weg mit ihm gegangen. Es war der Wille Gottes, dass er im Gefängnis saß. Genau dort an diesem Platz musste er in dem Augenblick sein und Gott hatte alles unter Kontrolle. Gott hatte alles im Griff und Gott wusste ganz genau, wie es seinem Knecht Josef, seinem Kind Josef geht und Gott ist seinen Weg mit diesem Menschen gegangen. Und ab Kapitel 40, da gibt es dann bald eine Änderung. Dieser Josef lernt einen Mundschenk kennen und einen Bäcker und diese beiden haben Träume. Und Gott hat diesem Josef die Gnade geschenkt, Träume auszulegen. Und er legt diesen beiden jetzt die Träume aus und der oberste Mundschenk, er würde freikommen und der Bäcker wurde gehängt. Das war jetzt nicht die beste Botschaft, aber der Mundschenk kam frei. Und jetzt hatte dieser Josef einen ganz kleinen Lichtblick in seinem Leben. Der wusste genau, ich habe diesen Mundschenk hier im Gefängnis kennengelernt, der kommt jetzt aber bald frei. Vielleicht kann der ja außerhalb von Gefängnis irgendetwas für mich erledigen. Vielleicht kann der außerhalb von Gefängnis mir irgendwie helfen.
Und dann hat er zu ihm gesagt, denk an mich, wenn du rauskommst. Denk an mich. Das war so ein kleiner Hoffnungsschimmer, den der Josef hatte dort im Gefängnis. Und dieser Mundschenk sagte, ja, ja, werde ich machen, aber er hat es natürlich nicht gemacht. Und jetzt stell dir mal vor, da hatte dieser Josef eine kleine Hoffnung, irgendwas würde passieren, aber es passierte nichts. So stand er jeden Morgen auf, ohne dass groß was passierte. Er ging ins Bett, ohne dass groß was passiert ist. Er stand den nächsten Tag wieder auf, Tag für Tag. Und es passierte nichts. Und er schaute in eine ungewisse Zukunft. Was dieser Josef nicht gewusst hat, dass Gott außerhalb der Gefängnismauern einen gewaltigen Heilsplan für die gesamte Welt hat und dass er diesen kleinen Josef, der im Gefängnis unschuldig war, dort eingeplant hat und dass er außerhalb der Gefängnismauern schon längst die Freilassung vorbereitet hat. Da hat nämlich einer der mächtigsten Menschen der Welt, der Pharao, einen Traum. Niemand konnte den Traum deuten. Und dann kam dieser eine Moment, wo der Mundschenk wusste, ich habe jemanden kennengelernt und der kann Träume auslegen. Ich habe jemanden kennengelernt, das war ein hebräischer Junge, der saß unschuldig im Gefängnis. Aber der kann Träume auslegen. Der muss irgendwie Gemeinschaft mit Gott haben. Der muss irgendwie ein besonderer Mensch sein. Und dann fiel ihm plötzlich ein, den holen wir aus dem Gefängnis raus. Und auf einmal, an einem Tag, er hat sich nicht mehr daran erinnern können, er hat nicht mehr damit gerechnet, plötzlich gingen die Gefängnismauern auf und zwar im Auftrag des mächtigsten Menschen der damaligen Zeit. Und dann ist dieser Josef rausgekommen an einem Tag. Er stand morgens auf, er wusste nicht, wie der Tag wird, er wusste nicht, wie die nächsten Jahre sind und an dem Tag hat sich alles geändert. An dem Tag hat sich alles aufgelöst und er konnte zu dem mächtigsten Menschen der damaligen Zeit, in dessen Auftrag wurde er rausgeholt und plötzlich war er nicht mehr der kleine Junge im Gefängnis. Er war nicht mehr der kleine Bruder von irgendwelchen Leuten, sondern die Bibel sagt, er wurde der zweitmächtigste Mensch in Ägypten. Und dann saß er dort auf dem Thron und er hat vielleicht zurückgeschaut und er hat sich an manche Stunden in seinem Leben erinnert, die schwer waren. Und auf einmal wusste er ganz genau, Gott ist seinen Weg mit mir gegangen. Gott hat einen wunderbaren Weg gehabt, aber ich habe das nicht immer verstanden. Ich musste durch dieses tiefe Tal. Ich musste von meinen Brüdern gehasst werden. Ich musste von der Frau übelst verleugnet werden. Ich musste ins Gefängnis gehen. Das war der Wille meines Vaters und der Vater hat einen wunderbaren Plan mit mir gehabt. Und dann saß er dort im zweithöchsten Thron Ägyptens und dann hat er seine Brüder geholt. Alle, die ganze Welt hatte Hunger und nur dort gab es Essen. Und dann schickte der Vater von Josef seine Brüder dorthin, dass sie Essen holen mussten. Und wir kennen ja die Geschichte, wie es weitergeht. Ich kann euch eine Sache sagen, ich hätte richtig Spaß, wenn diese Brüder gekommen wären. Ich hätte denen so eine Angst gemacht, ich hätte sie irgendwie bei den Löwen eingesperrt, ich hätte zu dem einen gesagt, morgen wirst du geköpft, dich steinigen wir morgen, du wirst morgen zersägt. Ich hätte richtig Freude gehabt mit diesen Leuten. Aber Josef nicht, weil Josef wusste eine Sache ganz genau, etwas ganz, ganz Wichtiges. Kapitel 45, Verse 5 und Vers 8. Und da sagt er Folgendes zu seinen Brüdern. Und nun bekümmert euch nicht und denkt nicht, dass ich darum zürne, dass ihr mich hierher verkauft habt. Denn um eures Lebens willen hat mich Gott vor euch hergesandt. Vers 8. Und nun, ihr habt mich nicht hergesandt, sondern Gott. Der hat mich dem Pharao zum Vater gesetzt und zum Herrn über sein ganzes Haus und zum Herrscher über ganz Ägypten. Jetzt hat der das verstanden. Der wusste genau, das ging alles von Gott aus. Gott hat dieses ganze Puzzle dort zusammengefügt. Der konnte die ganzen Situationen in seinem Leben einschätzen. Und jetzt stelle ich mir die Frage, was wäre eigentlich passiert, wenn Josef das Wort Gottes nicht weitergegeben hätte? Was wäre eigentlich passiert, wenn Josef mit der Frau ins Bett gegangen wäre, wenn er den Ehebruch gemacht hätte? Wäre Gott seinen Weg mit ihm weitergegangen oder nicht? Denken wir an König Saul. Der hat in einer ganz wichtigen Situation eingegriffen und selber Opfer gebracht, was er nicht hätte tun dürfen. Und dann kam der Prophet und hat gesagt, was hast du gemacht? Meine Soldaten sind weggelaufen, ich habe dich nicht gesehen und ich habe jetzt selber das Opfer gebracht. Und dann sagt der Prophet etwas ganz Wichtiges. Wenn du das nicht getan hättest, hätte Gott dein Königreich bestätigt für immer. Und er wurde aber verworfen. Und deswegen, Geschwister, ist es ganz, ganz wichtig, dass wir dem Herrn treu sind. Egal, wenn schwere Zeiten da sind, dass wir das Wort Gottes trotz Widerstände weitergeben. Dass wir trotz Widerstände nicht mit Gott hadern, sondern dass wir wissen, wir haben einen wunderbaren Hirten an unserer Seite. Und jetzt sieht dieser Josef sein ganzes Leben. Dieses ganze Puzzle fügt sich zusammen. Und er kann den Willen Gottes verstehen. Ich weiß nicht, wie es dir momentan geht. Vielleicht bist du auch in einem tiefen Tal. Aber wenn du ein Kind Gottes bist,
dann hast du dieses Privileg, dass du Zugang hast zum Thron der Gnade. Dann darfst du dich darauf verlassen, dass der himmlische Vater genau dein Leben kennt, dass er alles sieht und dass er keine Fehler in deinem Leben macht. Und bis dahin, bis dieses Puzzle sich nicht aufgelöst hat, heißt es, dass wir einfach vertrauen müssen. Da heißt es, dass wir einfach glauben müssen und da heißt es, dass wir einfach treu bleiben müssen. Ich arbeite ja an einem Missionswerk, ich habe ein ganz wunderbares Leben, muss ich sagen, ich habe eine ganz, ganz tolle Arbeit, aber ich weiß, dass das nicht immer so in meinem Leben gewesen ist. Es gab Zeiten in meinem Leben, ich war um die 24, 25 und ich habe gesagt, wenn das mein Leben ist, ich möchte keine 30 werden. Und jetzt habe ich diesen wunderbaren Dienst, ich habe ein wunderbares, tolles Leben und ich schaue die letzten Jahre zurück. Und wisst ihr, was ich erkennen kann? Ich darf die gute Hand Gottes erkennen, auch in den tiefen Tälern. Und ich kann verstehen, warum Gott mich diese Wege hat gehen lassen. Das Puzzle hat sich aufgelöst. Aber als ich mich in diesen Wegen befand, konnte ich das nicht verstehen. Und ich stand sehr oft vor der Entscheidung, folge ich dem Herrn noch oder mache ich das nicht? Weil schlimmer kann es in meinem Leben eigentlich gar nicht werden. Und durch Gottes Gnade wurde ich gehalten und ich durfte sehen, zu welchem Ende er es in dem Sinne geführt hat. Er hat einen wunderbaren Plan gehabt mit mir und zwar die ganze Zeit. Die ganze Zeit hat er diesen wunderbaren Plan gehabt. Und deswegen gilt uns Kindern Gottes einfach, treu zu bleiben, das Wort Gottes trotz Widerstände weiterzugeben, mit schwierigen Umständen nicht zu hadern und einfach im Glauben daran festzuhalten. Es gibt ein wunderbares Beispiel. Da ist ein junger Mann, der steht vor einer Kirche und er hat so einen großen Stein und einen großen Hammer und er haut die ganze Zeit auf diesem Stein rum. Und dann kommt ein kleines Mädchen und fragt, was machst du da? Und dann zeigte er nach oben hin und dort war ein kleines Loch und dann sagte er, weißt du, ich haue so lange auf dem Stein drauf rum, bis er dort hineinpasst. Geschwister, wir sind alles solche Steine. Und Gott möchte uns in seinen Plan hineinfügen, an welchem Platz, an welchem Ort im Weinberg auch immer. Und dazu gebraucht er manches Mal tiefe Täler. Der muss das Ego manches Mal abschlagen, damit Christus immer mehr Gestalt gewinnt in uns. Und wenn solche Zeiten da sind, wenn solche Phasen da sind, dürfen wir eins wissen. Gott macht keine Fehler. Wir haben einen liebenden Vater an unserer Seite, der einen wunderbaren Plan mit uns hat und der seine Augen nicht von uns ablässt, auch wenn wir es manches Mal denken. Das tut Gott nicht. Und das ist ein wunderbarer Gott. Es ist ein wunderbarer Hirte. Und diesem Gott und diesem Hirten treu zu sein, ist eines der schönsten Dinge, die wir im Leben als Kinder Gottes tun dürfen. In einer lebendigen Gemeinschaft mit ihm zu leben. Und dann werden wir eines Tages vor dem Herrn stehen. Und dann wird er schon zeigen, vielleicht manches Mal, wie die Wege gewesen sind. Und dann spielt das alles keine Rolle, welch ein Leid wir durchgemacht haben. Denn dann sind wir in der ewigen Herrlichkeit. Und dieser Lohn, den wir für unsere Treue hier erwirtschaftet haben, dieser Lohn wird uns in alle Ewigkeiten nachfolgen. Und ich wünsche dir ganz besonders viel Kraft in deiner Lebenslage, in deinem Alltag. Ich wünsche, dass du auf den Herrn schaust und ich wünsche dir die Gewissheit, er ist an deiner Seite und er geht seinen Weg mit dir. Ich möchte noch mal zum Schluss beten. Jesus Christus, wir danken dir für dein Wort, was du uns hinterlassen hast und es gibt viele wunderbare Beispiele, die wir lesen, aber manches Mal, wenn uns Situationen im Leben treffen, dann handeln wir vielleicht nicht so wie die Leute in der Bibel, wir handeln vielleicht anders. Und wir möchten beten, dass wir dir einfach treu sind. Wir möchten beten, dass wir auf dich schauen. Und wir möchten beten, Herr, dass wir wirklich Werkzeuge in deiner Hand sein dürfen und auch bleiben dürfen. Forme du uns, Herr Jesus, auf welche Art und Weise auch immer. Und wenn diese tiefen Täler kommen, wenn du das Ego abschlagen möchtest, damit du Gestalt gewinnst, dann lass uns treu sein, lass uns in schweren Zeiten nicht mit dir hadern, sondern lass uns voller Vertrauen uns dir anbefehlen mit dem Wissen, du gehst deinen Weg mit deinen Kindern und du hast Gedanken des Friedens über uns. Amen. Amen.

Es ist 9 Uhr und 54 Minuten. 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

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Es folgt ein Vortrag vom Arbeitskreis der biblischen Ethik in der Medizin zum Thema Krankheiten in der Bibel. Ein Seminar vom Arbeitskreis aus dem Jahr 2000.

der an Jesus Gläubige und die Krankheit. Und hier soll es um praktische Dinge gehen. Wie gehen wir oder wie sollte ein gläubiger Mensch, der an Jesus Christus Gläubige, mit Krankheit umgehen? Oder auch, wie können wir oder sollen wir in der Seelsorge, wenn wir mit anderen Menschen zu tun haben, oder auch mit Verwandten, mit Krankheit umgehen? Dieses Thema wirft eine ganze Reihe von Fragen auf. Zunächst einmal die Frage, darf ein Christ überhaupt krank sein? Oder ist es überhaupt ein Christ, ein Mensch, der leidet, der krank ist? Hat Jesus nicht längst alle Krankheiten auf sich genommen und uns frei gemacht, indem er am Kreuz für uns gestorben ist? Was ist der Sinn von Krankheiten? Darüber haben wir gestern einen Vortrag gehört. Ist der Mensch nicht immer selbst schuld, wenn er leidet? Das sind Fragen, die viele quälen und viele beschäftigen. Oder auch die Frage, darf ein Christ medizinische Hilfe in Anspruch nehmen? Darf er zum Arzt gehen? Ja, darf es überhaupt gläubige Ärzte geben? Sollte ein Christ nicht einfach Gott vertrauen und beten und dann sich von Gott gesund machen lassen? Und wenn der Christ dann leidet, wie soll er damit umgehen? Warum heilt Gott nicht? Ist das ein Mangel an Glaube, an Vertrauen? Ist das ungehorsam? Ist das Misstrauen Gott gegenüber, wenn ein Mensch leidet und nicht gesund wird? Die Antworten auf diese Fragen und viele andere Fragen noch sind sehr unterschiedlich. Oft hängen diese Antworten damit zusammen, was für eine Weltanschauung die Menschen haben oder auch welche religiösen Überzeugungen diese Menschen haben. Und all diese Antworten, die so kommen, die verwirren vielfach die Gläubigen. Und dazu kommt natürlich auch der persönliche Leidensdruck. Eine Krankheit tut normalerweise weh. Man möchte gesund werden. Man möchte nicht krank sein. In der modernen Gesellschaft wird das Gesundheitsstreben sehr stark gefördert. Welche Menschen sehen wir ständig in der Werbung? Das sind doch die Ideale, denen man nachstrebt. Und das erzeugt einen Druck auf uns. Und wir wollen unbedingt unsere Krankheit loswerden. Dann kommen so die christlich-religiösen Stimmungsmacher und stellen das Kranksein des Christen überhaupt in Frage und sagen, nein, Christ darf nicht krank sein. Er muss gesund werden. Er muss glauben, beten und gesund werden und so Gott verherrlichen. Und dann tut man das. Und man wird nicht gesund. Und dann ist man auf einmal verzweifelt. Und noch ein anderes Problem kommt in unserer Gesellschaft dazu. Das ist unsere moderne Instant-Gesellschaft. Wir haben ja diesen Instant-Kaffee. Wollen Kaffee trinken? Schnell, Pulverchen rein, Wasser drauf, Kaffee ist fertig. Wir wollen eine Suppe essen, Pulverchen rein, Wasser drauf, Suppe ist fertig. Wir wollen immer alles sofort haben. Diese Instant-Gesellschaft ist völlig leidensscheu geworden. Sie will für jedes Problem sofort und jetzt Lösungen haben. Erfüllung der Wünsche immer sofort und jetzt und in einem Vollmaß. Und dann kommt das moderne Christentum und gaukelt uns eine ganz falsche Hoffnung ein. Und einige Seelsorgekonzepte unterstützen das noch. Sie verheißen uns ein problemloses, ein schmerzfreies Dasein, schon hier auf der Erde. Vollkommene Freude schon in diesem Leben. Und das ist eine fatale Verdrehung der biblischen Wahrheit. Die Wege solchen Erfüllungen und die Methoden sind auch sehr unterschiedlich. Bist du krank, komm her, Hände aufgelegt, gesund. Oder du musst einfach mehr beten. Du musst einfach mehr glauben. Und so werden die Kranken, die haben sowieso schon einen Druck und Leiden darunter. Und dann kommt man und erzeugt noch einen psychischen Druck. Du musst mehr Bibel lesen. Du musst ernster das Wort Gottes ausleben. Irgendwo muss Sünde vorliegen. Du musst gesund werden.
Du musst beten, dass Gott dir zeigt, wo du gesündigt hast, und du musst dann mehr beten, mehr glauben und gesund werden. Und das treibt die Menschen dann in die Verzweiflung. Es wird oft eine ganz falsche Freude den Menschen verkündigt. Das Evangelium wird dahin verdreht, dass den Menschen eine ganz falsche Freude verkündigt wird. Eine Freude ohne Leid. Nicht eine Freude, die durch das Leiden hindurchträgt, sondern eine Freude ohne Leid. Eine Freude, die das Leid umgehen soll. Dem Menschen soll das Leiden erspart bleiben. Das ist, was verkündigt wird oft. Und was sind die Folgen so einer Verkündigung? Vordergründig vielleicht so ein Jubel. Irgendwo Massenveranstaltung, da kommt einer, bläst die Menschen ein, breitet seine Hände aus, die kippen um, stehen auf, sind gesund, Geist getauft oder so. Aber die Folgen dann? Oft Resignation, Enttäuschung, Zweifel, Zweifel an sich selbst, an dem eigenen Christsein und Zweifel an Gott. Die biblische Realität ist doch ganz anders. Die Bibel kennt verschiedene Leiden und Schmerzen. Wir können in diesem Leben diese Probleme leugnen, wir können versuchen, sie zu verdrängen, aber sie verschwinden nicht einfach, sie bleiben da und wir müssen lernen, damit umzugehen. Das moderne Christentum will uns helfen, diesen Schmerz zu umgehen. Gott will uns aber helfen, mit dem Schmerz umzugehen. Das ist ein wesentlicher Unterschied. Das moderne Christentum will uns helfen, das Leid zu umgehen. Gott will aber uns helfen, mit dem Leid umzugehen und dadurch etwas ganz Bestimmtes bei uns zu bewirken. Erst im Himmel, dort werden wir ein schmerzfreies Leben haben, ein problemloses Leben haben, ohne Krankheit, ohne jedes Leid. Aber bis dahin müssen wir lernen, auf den Himmel zu warten. Und unser Bestreben sollte nicht so sehr sein, die Krankheiten loszuwerden. Das Bestreben eines Christen sollte nicht so sehr sein, eine Krankheit loszuwerden, sondern und nicht fragen, warum hat Gott das zugelassen, sondern vielmehr sollten wir lernen zu fragen, wozu? Was möchte Gott durch diese Krankheit in meinem Leben oder im Leben mir nahestehenden Menschen bewirken? Nun, was können wir von der Bibel her zu dieser Thematik sagen?

das Falsche an dieser Behauptung. Und doch bereitet es vielen eine ganz große Not. Ich erinnere mich an ein Beispiel in der Bibelschulzeit, das war vor über 10 Jahren, 81 bis 84 war ich in der Bibelschule und in dieser Zeit war das. Wir hatten da einen Bibelschüler, der hat sein Praktikum irgendwo bei einer charismatischen Mission gemacht, kam dann aus dem Praktikum und dann fing er an, in der Bibelschule zu missionieren. Und dann war da so eine Grippewelle ausgebrochen, kurz vor einer Einsatzwoche. Und dann ging er von Bett zu Bett, viele Bibelschüler lagen einfach platt im Bett mit einer ganz starken Grippe, konnten den Unterricht nicht besuchen und konnten anscheinend auch nicht mit in diese Einsatzwoche fahren, ein evangelistischer Einsatz. Und dann ging er von Bett zu Bett und fing dann die Leute an zu bearbeiten. Es ist Satan, der das gemacht hat, ihr glaubt nicht richtig, ihr habt irgendwo gesündigt, ihr müsst beten, ihr müsst euch heilen lassen und in den Einsatz fahren. Satan will nicht, dass ihr in diesen Einsatz fahrt und deswegen hat er eben das gemacht und ihr glaubt nicht richtig und so weiter. Es ging so weit, dass dieser Bibelschüler dann schlussendlich die Bibelschule verlassen musste. Aber er hatte ganz viele in eine tiefe geistliche Not gestürzt mit dem, was er da den Anfängern in der Bibelschule erzählt hat. Die Bibel macht sehr deutlich, es ist normal, dass Menschen, auch Christen, geistliche Christen, leiden können. Die Jakobusstelle, mit der werden wir uns etwas später nochmal eingehender beschäftigen, aber die macht zunächst einmal sehr deutlich. Und mit einer ganz großen Selbstverständlichkeit sagt Jakobus, Christen können krank sein. Wenn jemand unter euch leidet, Vers 13 oder Vers 14 heißt es dann, wenn jemand unter euch krank ist, es ist ganz normal, dass sowas vorkommt. Und mit einem Christen passiert nichts Außergewöhnliches. Das ist kein ungewöhnliches Phänomen, wenn ein Christ krank geworden ist. Zu Timotheus sagt Paulus auch, weil du oft krank bist. Und Paulus unterstellt dem Timotheus nicht einfach Unglauben oder Ungeistlichkeit. Er fordert ihn auch nicht auf, mehr zu beten, mehr das Wort Gottes zu lesen. Noch nicht mal sagt er zu ihm, du sollst die Ältesten zu dir rufen. Er sagt ihm ganz einfach, trink etwas Wein. Es ist normal, dass einer krank ist und er sagt ihm auch, was er zu tun hat. Die Bibel geht noch ein Stückchen weiter. In Römer Kapitel 8, Vers 17, auf die Stelle kommen wir gleich auch noch einmal, aber hier an dieser Stelle möchte ich nur darauf hinweisen, dass es unumgänglich ist, dass wir als Christen leiden. Dort heißt es, wir sind Kinder Gottes. Und wenn wir Kinder Gottes geworden sind, dann sind wir auch Erben, nämlich Miterben Jesu Christi. Und wenn wir nun Miterben sind, dann müssen wir auch mitleiden, damit wir auch mitverherrlicht werden. Wir wollen dieses Erbe irgendwann mal antreten. Aber der Weg zu diesem Erbe, zu dieser Herrlichkeit, zu diesem schmerzfreien, krankheitsfreien Leben, der Weg dahin geht oft über Krankheit. Natürlich, und das ist ja schon vielfach hier zur Sprache gekommen, natürlich kennt die Bibel diesen Zusammenhang, Sünde, Krankheit oder Krankheit und Sünde. Aber längst nicht immer ist es der Fall. Oft leiden Christen, ohne dass da eine konkrete Sünde vorliegt. Ich denke, dass der seelsorgerliche Wert dieser Erkenntnis, Christen können durch und durch geistlich sein, Gott wohlgefällig sein und doch leiden. Ich denke, der seelsorgerliche Wert dieser Erkenntnis ist sehr groß. Er befreit uns von einem Heilszwang. Er befreit uns auch davor, dass wir uns einfach mal Sünde einreden. Natürlich gibt es das, dass Menschen infolge von Sünde leiden. Und wir sollten im praktischen Leben, wenn wir krank geworden sind, schon danach fragen, habe ich irgendwo vielleicht gesündigt? Offen sein dafür, dass das möglich ist, das sollte man schon. Aber auf keinen Fall sollten wir uns da hinreißen lassen, dass wir anfangen, uns irgendeine Sünde einzureden oder unbedingt
unter diesem Zwang stehen, eine Sünde

0: unserem Leben zu finden. Das muss nicht sein. Und wenn dann jemand kommt und die Jesaja-Stelle, Jesaja 53, Vers 4, dahin auslegt, dass Jesus alle Krankheiten auf sich genommen hat und Christen brauchen heute nicht mehr krank sein, dürfen nicht mehr krank sein, dann muss man schon sagen, das ist ein sehr schwerwiegender und fataler Fehler, den die Menschen da verbreiten. Es ist und bleibt so, dass der Körper auch eines Christens totgeweiht ist. Tod und Krankheit stehen immer noch in der Gewalt Satans und Christen können nicht nur leiden, sondern sie müssen auch sterben, wie wir das gestern gehört haben, auch um in den Himmel kommen zu können. Ich denke, das ist eine ganz wichtige Erkenntnis, die wir einfach hier festhalten müssen. Wenn nun ein Christ krank geworden ist, wie kann ein Christ dann damit umgehen? Welche Hilfen gibt es für einen Christen? Im Himmel, dort werden wir ein schmerzfreies Leben haben. Aber bis dahin, wie können wir damit umgehen? In erster Linie, und ich möchte mich jetzt kurz mit diesem Abschnitt, Römer Kapitel 8, die Verse 17 bis 38 beschäftigen. Wer eine Bibel dabei hat, den bitte ich, diesen Abschnitt mit aufzuschlagen. Wir werden einige Stellen oder einige Verse aus diesem Abschnitt miteinander lesen. Hier gibt das Wort Gottes uns eine ganz, ganz praktische Hilfe für den Umgang mit den Krankheiten. Christen haben in erster Linie, wenn sie krank geworden sind, eine geistliche Hilfe in diesem Leiden. Das muss als erstes bedacht werden. Und soll es in erster Linie nicht darum gehen, den Schmerz zu umgehen, frei zu werden von den Schmerzen, sondern danach fragen, was möchte Gott in unserem Leben bewirken? Wozu hat Gott diese Krankheit zugelassen? Gott hat etwas ganz Bestimmtes damit vor. Ich möchte jetzt einige Wahrheiten aus diesem Text entnehmen. Erstens, Vers 17, habe ich kurz schon eben erwähnt. Leiden sind ein Durchgangsstadium zur Herrlichkeit. Wenn wir uns auf irgendeiner Höhe, auf einem Berg befinden und dann auf einen noch höheren Berg steigen wollen, dann müssen wir erstmal uns runterlassen. Und dieses Tal, in das wir uns herablassen müssen, ist oft eine Krankheit. Und wir müssen durch dieses Tal hindurch, um zu dieser Herrlichkeit zu kommen. Wenn wir nun Kinder Gottes geworden sind und Erben geworden sind, dann müssen wir mit Christus leiden. Diese Leiden können natürlich eine Verfolgung sein, Leiden um des Glaubens willen, aber nicht nur. Jesus hat Krankheiten gelitten. Mit Jesus zu leiden, das bedeutet auch Krankheiten zu leiden. Diese Leiden können ganz unterschiedliche Formen haben. Leiden, die Gott uns einfach auferlegt. Und durch das Leiden werden wir geprägt und für die Herrlichkeit vorbereitet. Stellen wir uns ein 5-Mark-Stück vor. Das Metallstück, aus dem das 5-Mark-Stück gemacht worden ist, was ist das wert? Hat kaum einen Wert. Aber wird dieses Metallstück unter eine Presse gelegt und wird da ein ganz bestimmtes Bild reingepresst. Und auf einmal hat dieses Metallstück einen ganz anderen Wert, nämlich 5 Mark Wert. Und davor vielleicht ein Pfennig oder vielleicht einen halben Pfennig. Mehr nicht. Und diese Leiden, die sind solche Pressen, die uns aus uns herrliche Menschen machen. Jesus ist durch das Leiden hindurch das geworden, was er am Ende war. Und wenn wir das werden wollen, was Jesus Christus am Ende war, wir sollen mit ihm Erben sein und mit ihm in der Herrlichkeit sein, dann müssen wir den gleichen Weg gehen. Leiden sind Durchgangsstadium zu dieser Herrlichkeit. Aber wichtig ist zu bedenken, und Paulus macht es uns deutlich, die Leiden, die jetzigen Leiden, sind noch nicht mal der Rede wert im Vergleich zu der Herrlichkeit, die wir irgendwann mal erben werden. Stellen wir uns eine Waage vor, 2 Waagschalen. In einer Waagschale liegt die Herrlichkeit, die zukünftige Herrlichkeit, und in der anderen Waagschale all die Leiden, die ein Mensch so erleben kann. Dann überwiegt die Waagschale der Herrlichkeit so stark, dass alle Leiden zusammengenommen diese Waagschale noch nicht mal von der Stelle bewegen. Das will Paulus sagen. Die Herrlichkeit, die wir dann irgendwann mal erleben wollen, die ist so groß, dass es überhaupt nicht der Rede wert ist, dass wir über diese Leiden reden. Fallen überhaupt nicht ins Gewicht, sagt Paulus. Und wenn wir diese große Herrlichkeit erleben wollen, dann lohnt es sich auf jeden Fall, diesen geringen Preis zu bezahlen. Jetzt mag ein oder andere sagen, du hast gut reden, du bist nicht krank. Aber ich rede nicht eigene Worte. Das ist das Wort Gottes. Und das hat Jesus gesagt. Wer hat mehr gelitten als Jesus? Es ist sein Wort. Ich rede hier nicht meine eigenen Worte. Ich habe es nicht erfahren. Ich habe nicht so schwer gelitten wie manche von euch. Durch ihr Leben, durch Leiden. Und wenn ich das jetzt einfach nur als meine Worte sagen würde, das wäre natürlich billig. Aber bedenken wir, das ist Wort, Gottes Wort. Die Herrlichkeit, die überwiegt bei Weitem die Leiden. Dann macht Paulus deutlich in Vers 19, es ist normal, dass wir in dieser Welt leiden. Er sagt, die ganze Schöpfung ist der Vergänglichkeit unterworfen worden. Die Menschen haben gesündigt und die ganze Schöpfung mit den Menschen zusammen ist der Vergänglichkeit unterworfen worden. Und aus diesem Unterwerfen der Vergänglichkeit kommen all diese Leiden. Die Schöpfung sehnt sich nach der Befreiung der Kinder Gottes und mit ihr zusammen auch wir, die wir des Geistes Erstlinge empfangen haben. Wir sehnen uns nach der Erlösung. Wir sind schon Erlöste durch Jesus Christus, aber die endgültige Befreiung, die erleben wir erst in der Zukunft. Und jetzt ist es völlig normal, dass wir noch leiden. Und das wollen viele Menschen einfach nicht wahrhaben. Sie wollen nicht leiden. Sie wollen Linderung ihrer Schmerzen haben. Sie wollen befreit werden von ihren Leiden, aber nicht verändert werden durch diese Leiden. Und weil sie unbedingt Befreiung haben wollen, deswegen wollen sie dann ihr Leben in die eigene Hand nehmen und suchen nach Lösung für ihre Probleme und das um jeden Preis. Sie wollen unbedingt die Umstände geändert haben, damit es ihnen gut geht, und sie wollen nicht durch diese Umstände selbst verändert werden. Das ist ein großer Unterschied. Umstände verändern oder selbst verändert werden. Gott will uns verändern. Wir wollen die Umstände ändern. Und dann beten wir und Gott hört unsere Gebete nicht, weil unsere Gebete dann eben nicht seinem Willen entsprechen. Und wir beten nicht nach seinem Willen. Er will uns verändern und er will diese Umstände gebrauchen, um uns umzugestalten in das Bild des Sohnes Gottes, wie es in Vers 29 heißt. Wir wollen aber die Umstände geändert haben, damit es uns gut geht. Und so steht unser Wille gegen den Willen Gottes. Und wir haben nicht gelernt zu beten wie Jesus. Nicht mein, sondern dein Wille geschehe. Und dann greifen wir nach ganz fragwürdigen Lösungen. Lösungen, die vielleicht uns noch mehr Schaden zufügen, als wir schon vorher hatten. Wir bedenken oft nicht, dass es vielleicht für unser Problem, für unser Leid, keine Lösung in diesem Leben gibt. Wir sollen vielleicht einfach reifen durch diese Umstände. Wir haben einfach verlernt, auf den Himmel zu warten. Wir wollen den Himmel schon hier und jetzt haben. Und Gott sagt nein. Den Himmel bekommt ihr im Himmel. Und jetzt ist es noch normal, dass wir einiges zu leiden haben. Aber wenn wir leiden müssen, es gibt Hoffnung auf die Erlösung von diesen Leiden. Diese Hoffnung ist eine Hoffnung, die durch Krankheiten über den Tod hinaus in die Ewigkeit geht. Durch Krankheiten hindurch, über den Tod hinaus in die Ewigkeit. Wir wollen oft, dass die Hoffnung schon hier und jetzt sich erfüllt. Gott sagt nein, später. Das ist keine Einbildung, diese Hoffnung. Das ist auch kein Wunschdenken, das ist einfach biblische Realität. Wir sind jetzt schon Erlöste. Wir haben die Erlösung jetzt schon. Und Gott hat uns durch den Heiligen Geist, des Geistes Erstlinge, heißt das da, er hat uns jetzt schon eine Anzahlung gegeben von der ewigen Herrlichkeit. Ein Stück hat er uns schon gegeben. Und das ist ein Beleg dafür, ein Beweis, wie so ein Pfand, so eine Anzahlung gemacht. Und das ist ein Beleg dafür, dass Gott bereit ist, auch den Rest noch zu geben. Er wird uns ein schmerzfreies Leben geben, später. Jetzt hat er uns den Heiligen Geist gegeben, eine Anzahlung gegeben. Den Geist, der in uns diese Hoffnung weckt, diese Hoffnung erhält und in dieser Hoffnung durch das Leiden hindurch trägt. Und dieser Geist Gottes, er ist auch ein Beistand inmitten des Leidens. Paulus geht es in diesem Abschnitt darum, zu belegen, was er in Vers 17 gesagt hat. Das heißt, es ist notwendig, unumgänglich, dass wir in diesem Leben zu leiden haben. Und in diesen Versen 18 bis 38 versucht Paulus eben, diesen Gedanken zu untermauern und uns zu einem bewussten Leiden zu motivieren. Und wenn dieses Leiden kommt, dieses Mitleiden mit Jesus Christus, dann sind wir nicht allein gelassen. Er hat uns seinen Geist gegeben, der sich selbst mit unaussprechlichen Seufzen für uns verwendet, gottgemäß, nicht immer unseren Wünschen gemäß. Nicht unseren Wünschen gemäß, aber gottgemäß. Er kennt Gott aufs Beste, er ist selbst Gott, und er kennt unsere tiefsten Bedürfnisse, nicht unsere Wünsche. Er kennt auch unsere Wünsche, aber er weiß, was für uns gut ist. Und er verwendet sich gottgemäß. Das heißt, wir kommen manchmal in Situationen, und wir haben das sicher schon alle erlebt mal. Entweder selber sind wir Betroffene gewesen oder andere Menschen und wir sind mit betroffen. Und da steht man manchmal in Situationen und da weiß man noch nicht mal, wie man beten soll. Da ist ein Mensch schwer krank. Man steht da und man weiß nicht, wie soll man jetzt beten? Soll man beten, dass er gesund wird? Soll man beten, dass er schneller stirbt? Oder einfach beten, dass Gott ihm Kraft gibt? Wir sind ratlos. Wir verstehen oft nicht, wie wir beten sollen. Aber Gott weiß es. Und wenn wir uns einfach zuversichtlich, vertrauensvoll Gott zuwenden, dann verwendet der Geist Gottes sich gottgemäß für uns. Und er spricht das vor Gott aus, was das Beste für uns ist. Ist das nicht ein Trost? Enorme Hilfe mitten im Leid. Und da macht Paulus deutlich, Gott hat etwas ganz Bestimmtes vor in unserem Leben. Leiden wirken mit, dass wir verändert werden, dass wir in das Bild des Sohnes Gottes umgestaltet werden. Vers 28, denen, die Gott lieben, dienen alle Dinge zum Besten, die nach seinem Vorsatz berufen worden sind. Und was ist dieses Beste? Das Ziel ist, dass wir umgestaltet werden in das Bild des Sohnes Gottes, damit er der Erstgeborene, der Erstling unter vielen ist. Gott will den Himmel füllen mit Menschen, die Jesus Christus ähnlich sind. Stell mir das manchmal so vor. Gott hat sich irgendwann mal Jesus Christus angeschaut und war begeistert von ihm. Einfach begeistert von seinem Sohn Jesus Christus. Und sagt, davon muss es viele geben. Ich will den Himmel füllen mit Wesen, die ihm ähnlich sind. Lass uns Menschen machen, die dann ihm ähnlich werden sollen. Aber um dieses zu erreichen, ist das Leiden notwendig. Und Paulus will uns hier deutlich machen, geleitet durch den Heiligen Geist, leidet, bedenkt, es ist nötig, es ist das Beste für euch, um diese Herrlichkeit irgendwann mal zu erreichen. Und wenn wir leiden, können wir bedenken, wir sind nicht allein gelassen. Oft fühlen sich Menschen, die schwer leiden, von Gott verlassen. Gott liebt mich nicht. Was habe ich bloß falsch gemacht, dass Gott mich verlassen hat und dass er mich so schwer leiden lässt? Paulus will sagen, bedenkt, wenn ihr Menschen seid, die Gott lieben, dann ist Gott auf jeden Fall für uns. Und wenn Gott für uns ist, wer kann gegen uns sein? Gott steht, er lässt Leiden zu, aber er lässt uns einfach nicht allein in diesem Leiden. Diese Leiden, sie können uns nicht auf keinen Fall von der Liebe Christi scheiden. Sie können uns eine Not bereiten, aber nicht von der Liebe Christi scheiden. Und darauf kommt es letztendlich an. Auf dem Weg zu dieser Herrlichkeit, die uns bevorsteht, gibt es so manches Leiden. Aber Gott geht mit. Jesus ist uns vorangegangen. Er ruft uns in die Nachfolge. Und wenn wir jetzt durch diesen Tal des Todes gehen, dann geht er mit. Er steht zu uns und sagt uns, nichts kann dich von meiner Liebe scheiden. Auch wenn du dich manchmal vielleicht ganz elendig fühlst und den Eindruck hast, bedenke, du bist nicht allein gelassen. Kennen wir alle das Gedicht Spuren im Sand? Viele kennen das. Denken wir an dieser Stelle, an dieses Gedicht. Wir haben oft, gucken zurück und sehen nur eine Spur und denken, Gott hat uns allein gelassen. Aber das ist seine Spur. Er hat uns durchgetragen, nicht allein gelassen. Und das will Paulus hier sagen. Durch diese Leiden hindurch sind wir weit mehr als Überwinder, sagt Paulus hier. Das heißt, wir sind von Gott befähigt worden, wenn wir an der Liebe Christi festhalten, Gott lieben, dann sind wir nicht nur befähigt worden, durchzuhalten, wir sind weit mehr als Überwinder. Das bedeutet, wir ziehen sogar noch einen Nutzen aus dieser Krankheit. Nämlich, diese Krankheit bewirkt in uns etwas, dass unser Wert vor Gott steigt. Das herrliche Bild Jesu Christi kommt zum Vorschein. Wir ziehen noch einen Nutzen aus diesem Leiden. Wir sind weit mehr als Überwinder, wenn wir mit Jesus Christus durch das Leiden gehen. Nichts kann uns von der Liebe Gottes scheiden. Derjenige, der mit Jesus Christus überwindet, den kann gar nichts, weder Hohes noch Tiefes, weder Gegenwärtiges noch Zukünftiges. Es gibt einfach nichts und niemand, keine Macht, keine Umstände, die uns von der Liebe Gottes scheiden können. Diese christliche Hoffnung, die wahre Hoffnung, nicht diese falsche Hoffnung des modernen Christentums, sondern die biblische Hoffnung und die biblische Heilsgewissheit und die biblische Freude am Herrn, sie befähigt uns zu leiden, durch Leiden hindurchzugehen, unversehrt zu bleiben in der Person. Und nicht nur das, sondern aus diesen Leiden noch einen Nutzen zu ziehen. Wir werden in der Praxis längst nicht immer den letzten Sinn von Krankheiten verstehen. Wir werden auch längst nicht immer Gottes Absichten schon hier und jetzt verstehen. Verstehen unsere Kinder immer, wenn wir, so kleine Kinder, Zweijährige, wenn wir von ihnen etwas verlangen, verstehen sie immer, was wir von ihnen wollen, warum wir etwas von ihnen fordern oder warum wir ihnen etwas verbieten? Längst nicht immer. Zwischen meinem 2-jährigen Sohn und mir ist der Unterschied wesentlich kleiner als der Unterschied zwischen mir und Gott. Und wenn mein Sohn mich heute nicht immer verstehen kann, wie viel weniger kann ich Gott immer verstehen? Wir müssen auch nicht immer verstehen. Wir müssen auch nicht immer eine Erklärung haben und immer ganz klipp und klar sagen, ja, dieses Leiden ist dazu da, um das und das zu bewirken. Dieses Leiden ist da, um... Wir werden nicht immer solche Antworten haben. Wir können ganz schlicht und einfach kindlich, und das will Gott, dass wir ihm einfach vertrauen. Er meint das gut. Er ist ein durch und durch guter Gott, wie wir gestern gehört haben. Und er hat gute Absichten. Und was er zulässt, hat immer die Absicht, das Beste für uns. Was wir nicht immer verstehen können und nicht immer verstehen müssen. Aber Gott hat diese Absichten. Und wir können einfach darauf vertrauen, dass Gott eben solche Absichten hat. Und wenn wir ihn lieben, in Liebe und im Vertrauen an ihn festhalten, dann wird Gott schon sein Ziel erreichen. Am Ende, wenn diese Spuren im Sand zu Ende sind, und wenn wir dann irgendwann mal in der himmlischen Herrlichkeit sind und dann zurückschauen werden, werden wir wahrscheinlich sehr viel mehr verstehen, was wir hier erlebt haben. Aber jetzt sollten wir das einfach erleben und Gott dankbar sein und wissen, er hat nur gute Absichten mit uns. Der Christ hat eine geistliche Hilfe mitten im Leiden. Und mir kommt es sehr darauf an, dass wir diese Wahrheiten einfach beherzigen. Und wenn wir irgendwo mit Menschen zusammenkommen, die schwer leiden, dass wir versuchen, mit diesen Wahrheiten ihnen auch Trost und Mut zuzusprechen. Aber das ist nicht alles, was die Bibel zu diesem Thema sagt. Die Bibel zeigt uns auch, wir können als Christen medizinische Hilfe in Anspruch nehmen. Das tägliche Brot kommt ja nicht einfach so jeden Tag vom Himmel direkt bei uns auf den Frühstückstisch. Es geht über den Bauer, über den Müller, Bäcker und dann ist es irgendwann mal bei uns auf dem Tisch. Und wir freuen uns und danken Gott, dass er uns das Brot gibt. Warum sollte Gott nicht auch die Genesung uns auf diesem Wege geben? Gott kann Ärzte, Medikamente gebrauchen, um uns Hilfe zu geben. Manche Krankheiten hat Gott zugelassen, um sich dadurch zu verherrlichen, dass er uns Heilung schenkt. Und er kann dabei aber auch bestimmte Werkzeuge gebrauchen. Er hat alles geschaffen, er hat unseren Körper geschaffen und er weiß, wie er ihn geschaffen hat und was unser Körper braucht. Und er kann es uns auch zukommen lassen durch andere Menschen. Die Bibel ist nicht gegen Heilmittel. In den Apokryphen im Buch Jesus Sirach, Kapitel 38, Vers 1 bis 8, da gibt es eine ganz interessante Stelle, da wird der Arzt mit seiner Kunst sehr hoch gelobt. Es ist zwar nicht das Wort Gottes, aber diese Stelle zeigt uns auch aus den Apokryphen, wie in Israel, im Volk Gottes, über Arzt und medizinische Hilfe gedacht wurde. Dann aber einige biblische Beispiele. Hiskia, er wurde todkrank, hatte Gott gebetet und was tut Gott? Er macht ihn nicht einfach gesund durch ein Wunder, er schickt Jesaja zu ihm. Und was macht Jesaja? Er macht auch nicht einfach nur ein Wunder, sondern verordnet, er soll diese Feigenblätter oder eine Feigensalbe, Feigenmasse aus Feigenblättern anfertigen und damit eben die kranke Stelle bestreichen. Und so wird Hiskia gesund durch dieses Mittel. Zu Timotheus sagt Paulus zum Beispiel, nicht einfach bete und Gott wird ein Wunder tun, trink ein wenig Wein. Und weil du eben oft krank bist. Paulus übersieht nicht einfach diese Krankheit. Er fordert ihn auch nicht einfach auf, mehr zu beten, die Bibel zu lesen, sondern einfach ganz schlicht und einfach dieser Hinweis, trink ein wenig Wein. Und das schreibt Samuel Pfeiffer in seinem Buch Gesundheit um jeden Preis. Heute wissen wir, dass im Traubensaft und im Wein Stoffe enthalten sind, die sehr stark gegen Viren und Bakterien wirksam sind. Heute weiß man auch, dass Magenbeschwerden oft durch Bakterien hervorgerufen werden. Und Wein hat eine starke Wirkung gegen solche Bakterien und kann schon eine Hilfe sein. Das heißt, dass hier Wein ganz natürlich als medizinisches Heilmittel angewendet wird. Wir tun falsch, wenn wir diese Stelle missbrauchen als Legitimation für Weingenuss. Wenn ich jetzt irgendwo in Urlaub fahre, in eine weinreiche Gegend und sage, ja, Paulus hat ja gesagt, Timotheus soll ein bisschen Wein trinken, das ist dann was ganz anderes. Eine ganz andere Situation. Dahin dürfen wir diese Stelle nicht missbrauchen. Aber hier ist es klar, Paulus verordnet einfach ein medizinisches Heilmittel und Wein war damals auch bekannt als solches. Wie ist es nun mit dem König Asa? Er ging ja auch, war todkrank an seinen Füßen und ging dann zum Arzt und wird dann verurteilt. Ist es nicht ein Verbot von Gott her, Ärzte zu besuchen? Lesen wir diese Stelle genau. Was wird da getadelt? Nicht die Ärzte mit der Medizin werden abgelehnt und getadelt, sondern der Unglaube, das Misstrauen und der Abfall von Gott, von Asa. Das Problem waren nicht die Ärzte, die Asa aufgesucht hat. Das Problem war sein geistliches Problem. Er hat Gott nicht vertraut, er hat nicht Gott gesucht in erster Linie. Er ist von Gott abgefallen und Gott hat diese Krankheit ihm geschickt, damit er zur Besinnung kommt und zu Gott umkehrt. Und er hat sich geweigert, Buße zu tun, hat bei Menschen Hilfe gesucht. Das war das Problem. Das Problem war nicht die Existenz des Arztes, sondern seine geistliche Not, seine geistliche Haltung. Das war das Problem. Die Bibel ist nicht gegen Medizin und nicht gegen Medikamente, gegen eine ganz bestimmte Art von Heilmethoden. Da ist die Bibel schon dagegen. Aber gegen die normale Medizin ist die Bibel nicht. Auch wenn die Bibel nicht gegen Medizin ist, dennoch gibt es die Möglichkeit, dass Christen um Genesung beten dürfen. Und das ist das Allerwichtigste. Das dürfen wir auf keinen Fall unterlassen. In Philipper Kapitel 4, Vers 6 heißt es, wir sollen in allen Anliegen, mit allen unseren Sorgen, mit allen unseren Nöten vor Gott treten und Gott um Hilfe beten. Und wenn das jetzt heißt, alle Anliegen, da sind die Krankheiten natürlich mit gemeint. Wir dürfen unsere Not vor Gott ausbreiten. Nicht immer erwarten, das denke ich, ist uns deutlich geworden, nicht immer erwarten, dass Gott uns sofort gesund macht. Aber wir dürfen Gott bitten und er weiß, in welcher Situation er wie handeln soll. Dann diese Stelle aus Jakobus Kapitel 5, 13 bis 18. Das ist jetzt eine besondere Stelle. Er ruft die Ältesten zu sich. Es sind ganz gewöhnliche Ältesten der Gemeinde. Der Kranke weiß um diese Möglichkeit, er glaubt dem Wort des Herrn und er ruft die Ältesten zu sich. Nicht nur einen Ältesten, sondern mehrere Ältesten. Nicht unbedingt alle, die es in der Gemeinde gibt, aber es sind einige, mehr wie einer. Nirgendwo in der Bibel gibt es so diese Einzelgänger, diese Wunderheiler. Und die Kranken pilgern auch nicht irgendwo hin zu irgendwelchen Wunderheilern. Sie holen sich einfach die Ältesten zu sich. Und von diesen Ältesten wird auch nicht verlangt, dass sie eine besondere Gabe der Heilung haben, sondern sie sind aufgrund ihres Ältestendienstes genügend für diesen Dienst am Kranken ausgestattet. Beachten wir sehr wohl, dass die Haupthandlung ist hier das Gebet des Glaubens. Und das macht Jakobus in Vers 15 sehr deutlich. Die Salbung ist nicht das Haupthandeln. Die Salbung ist lediglich ein Begleithandeln. Vers 15 heißt, das Gebet des Glaubens wird den Kranken heilen oder retten. Im Griechischen ist das ein und dasselbe Wort für beides. Dieses Salben mit Öl ist nicht das katholische Sakrament der letzten Ölung, obwohl die katholische Kirche das Sakrament mit dieser Stelle begründet und noch einige anderen Stellen. Aber das ist es nicht. Dort geht es eine Salbung zum Tod, hier geht es um eine Salbung zur Genesung. Das ist was ganz anderes. Es ist ein katholischer Missbrauch dieser Stelle. Es ist auch nicht die Salbung wie im Alten Testament. Dort ging es immer bei der Salbung im Alten Testament um eine Einsetzung in einen bestimmten Dienst, für eine ganz bestimmte Aufgabe. Durch die Salbung wurde dann der Betreffende zu dieser Aufgabe ausgerüstet, befähigt. Vor allen Dingen, er bekam den Geist Gottes. Und der Geist Gottes befähigte den Betreffenden dann für diesen Dienst. In diesem Sinne ist das Salben hier auch nicht gemeint. Das wird schon deutlich durch die Wortwahl im Neuen Testament. Es gibt im Griechischen, im Neuen Testament, zwei verschiedene Begriffe für Salben. Das eine Wort heißt Chrio, von da kommt auch das Wort Christos oder Christus, heißt der Gesalbte. Chrio, Salben, Christos, der Gesalbte. Jesus Christus war in diesem Sinne gesalbt für seinen Dienst. David war für das Königtum gesalbt. Propheten wurden gesalbt. Im Neuen Testament heißt es, dass in diesem Sinne, und dieses Wort wird da verwendet, 1. Johannes Kapitel 2, Vers 27 zum Beispiel, alle Christen haben diese Salbung. Weil sie den Geist Gottes haben, haben sie die Salbung und brauchen sonst nichts. Dann verwendet das Wort Gottes, das Neue Testament, noch ein anderes Wort für Salben. Und zwar heißt dieses Wort, ich sage auch das griechische Wort, dieses heißt Aleifo. Das ist ein ganz anderes Wort. Und das ist ein Salben im medizinischen Sinne. Als Salbe auftragen als medizinisches Hausmittel. Und das war bei den Juden bekannt. Sie haben Öl als ein Allheilmittel verwendet. Von den Juden ist bekannt aus der damaligen Zeit, sie gingen, wenn sie krank waren, viel lieber zu einem Rabbi, der dann sie in diesem Sinne einsalbte und für sie betete, als zu irgendeinem Arzt. Es gab auch einen römischen Arzt, Gallen, der meinte, dieses Öl, was sie verwendet haben, ist das allerbeste Heilmittel überhaupt. Als Jesus seine Jünger ausgesandt hat, und so heißt es in Markus Kapitel 6, Vers 13, als er seine Jünger ausgesandt hat, zu predigen, sie gingen, und dann heißt es, sie salbten viele Schwachen mit Öl und heilten sie. Und da wird wiederum dieses griechische Wort verwendet, aleifo. Nicht rio, das erste Wort, sondern aleifo. Öl einsalben als ein Heilmittel. Der barmherzige Samariter, was tat er, als er diesen Verletzten im Graben sah? Er hat Wein und Öl auf die Wunden dieses Verletzten gegossen. Wein als Mittel gegen Infektionen, weil das gegen Bakterien wirkte. Und das Öl als ein Heilmittel hat er auf diese Wunde aufgetragen. Und dort wird wiederum dieses Wort verwendet, dieses zweite Wort verwendet. Und genau dieses Wort gebraucht auch Jakobus an dieser Stelle, dieses Aleifo. Das bedeutet, dass man damals zu Jakobus Zeit, und das will Jakobus sagen, diese gängige oder gebräuchliche Art, eine Krankheit zu behandeln, medizinisch, das ist normal, das sollte man tun, das soll man in Anspruch nehmen, aber die Hauptsache ist eben das Gebet. So sollen die Ältesten für den Kranken beten und ihn einsalben mit Öl, oder man könnte auch sagen, mit anderen Worten, sollen einfach die Mittel, die zur Verfügung stehen, in Anspruch nehmen, die medizinischen Mittel. Und wichtig ist zu beachten, das Gebet des Glaubens, Vers 15 nennt ja diesen Erfolg, das Gebet des Glaubens wird den Kranken retten oder heilen. Manche Übersetzungen sagen heilen, manche retten. Im Griechischen steht das Wort sosai, das heißt, das kann so und so übersetzt werden, ist in einem enthalten. In diesem Zusammenhang heißt das in erster Linie, weil es hier um Krankheiten, körperliche Krankheiten geht, das Gebet des Glaubens wird ihn heilen, das heißt gesund machen. Und er wird aufgerichtet werden, das heißt dann, und der Herr wird ihn aufrichten. Dieser Mann oder diese Frau ist dann bettlägerig und er wird vom Krankenlager aufgerichtet werden. Und dann heißt es, selbst wenn dieser Mensch gesündigt hat, und wenn er gesündigt hat, besser übersetzt wäre, selbst wenn er gesündigt hat, dann wird ihm vergeben werden. Die Ursache der Krankheit scheint hier als Möglichkeit die Sünde zu sein. Und diese Sünde wird ihm vergeben. Aus dem Zusammenhang der Bibel verstehen wir natürlich, es geht nicht ohne Buße, ohne Bekenntnis, ohne Vergebung, ohne dass der Betreffende um Vergebung bittet. Aber dann wird ihm vergeben werden. Die Sünde als Ursache wird dann beseitigt werden und Gott wird ihn dann eben aufrichten, wenn es gerade diese Situation ergibt. In solchen Fällen, wo eine Sünde eine Krankheit verursacht hat und wenn der Mensch dann zu Gott umkehrt, Buße tut und Vergebung bittet und für ihn gebetet wird, und ich sage jetzt einfach jetzt nach dieser Auslegung, wenn die entsprechende medizinische Hilfe in Anspruch genommen wird, dann wird diesem Menschen geholfen werden. Aber in der Hauptsache ist es das Gebet der Ältesten. Und darauf wird hier besonders Betonung gelegt. Vers 16 schließt direkt an das Letzte mit an. Deswegen, weil es so wichtig ist und weil es immer wieder vorkommt, dass Menschen sündigen, Christen sündigen und krank werden, deswegen bekennt einander die Sünden, auch untereinander, betet füreinander, damit ihr gesund werden. Gebet um Heilung und Schuldbekenntnis gehen oft Hand in Hand. Aber die Schuldfrage muss natürlich geklärt werden. Man muss sich keine Sünden einreden, aber ganz natürlich danach fragen und auch ehrlich beten, Gott fragen, ist etwas vorhanden, wenn der Betreffende selbst nicht weiß, bereit ist aber, das einzusehen, zuzugeben, aber nicht weiß, dann kann man Gott darum bitten, dass Gott diese Sündenerkenntnis schenkt. Und Gott zeigt das dann auch, wenn man das ehrlich tut. Bekennt die Sünde voreinander, betet füreinander, damit ihr gesund werdet. Und der letzte Punkt, den möchte ich jetzt nicht näher ausführen, vielleicht nur ganz kurz. Christen sollen auch anderen Kranken helfen. Die Bibel legt sehr viel Wert auf Mitleid und Barmherzigkeit. Viele Christen haben auch diese besondere
1: Geistesgabe, Gabe der Barmherzigkeit, und die soll gerade in Bezug auf die Kranken eingesetzt werden. Die werden aufgefordert, die Schwachheiten der Kraftlosen, und diese Schwachheiten können auch Krankheiten sein, Römer 15, Vers 1, die Schwachheiten der Kraftlosen zu tragen. Selbst ein Besuch bei einem Kranken wird sehr hoch gewertet. Jesus Christus, er identifiziert sich mit den Kranken. Und dann heißt es in Matthäus Kapitel 25, Vers 36, ich bin krank gewesen und ihr habt mich besucht. Und das wird sehr wertgeachtet. Das bleibt nicht unbelohnt. So ein Besuch bei einem Kranken kann sehr viel bewirken. Ist wertvoll für den Kranken selbst, aber auch bei unserem Herrn sehr wertgeachtet. Ich fasse kurz zusammen. Wir haben gesehen, Christen können krank sein. Und wenn sie krank sind, dann haben sie in ihren Krankheitsfällen in erster Linie eine geistliche Hilfe von Gott. Geistliche Unterstützung, diese Hoffnung. Sie können aber auch medizinische Hilfe in Anspruch nehmen. Vor allen Dingen aber, sie können um Genesung beten und auch die Ältesten für sich beten lassen. Außerdem sind wir als Christen aufgefordert, anderen Kranken zu helfen, ob es jetzt Christen sind oder auch Nicht-Christen. Und so manch ein Nicht-Christ ist schon zum Glauben gekommen, dadurch, dass Christen ihm ganz konkret und ganz praktisch geholfen haben, sind fragend geworden und haben zum Herrn gefunden. Und Gott möge es schenken, dass es noch vielen so ergeht.

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0: Es ist 11 Uhr.
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2: Wer eine Bibel dabei hat, kann sie mit aufschlagen. Der Predigttext ist im Lukas-Evangelium, Kapitel 6, die Verse 12 bis 36. Das Thema lautet, wie du als Jünger von Jesus an der Ausbreitung der Herrschaft Gottes mitwirkst. Wie du als Jünger von Jesus an der Ausbreitung der Herrschaft Gottes mitwirkst. Und der erste Punkt dazu lautet, du gibst ein Evangelium weiter, das von Jesus kommt, von Jesus handelt und von seinen 12 Aposteln bezeugt worden ist. Im Lukas-Evangelium, das Thema von der Herrschaft Gottes ist ein wichtiges Thema. Das hat Jesus schon ziemlich am Beginn seiner öffentlichen Wirksamkeit deutlich gemacht. Er verkündet ein Evangelium, eine gute Nachricht. Und was ist das für ein Evangelium? Das ist ein Evangelium von der Herrschaft Gottes. Also im Evangelium, in der guten Nachricht, wird verkündet, wie und durch wen Gott seine Herrschaft aufrichtet. Und zwar seine endgültige Herrschaft. Davon hat Gott schon im Alten Testament geredet, dass er am Ende der Zeit so handeln würde, dass er sein Volk endgültig erlöste und von allen Feinden befreien würde. Das nennt sich dann Herrschaft Gottes. Das heißt, der Sinn für die Menschen besteht darin, dass sie irgendwie unter die Herrschaft Gottes kommen. Wenn sie nicht unter die Herrschaft Gottes kommen, bleiben sie unter dem Zorn Gottes. Ja, das ist. Wir denken vielleicht, also Herrschaft, das hört sich so ein bisschen wie so ein Gefängnis an oder als wenn wir gebunden werden. Die Bibel macht deutlich, das ist das Beste, was einem Menschen passieren kann, wenn er unter Gottes Herrschaft kommt. Wenn Gott durch Christus sein Herr wird und über sein Leben bestimmt. Aber wie kommt jetzt ein Mensch unter diese Herrschaft? Also wir als Jünger von Jesus tragen ein Stück weit mit dazu bei, dass Menschen, die Jesus noch nicht kennen, unter die Herrschaft Gottes kommen. Und darum geht's in diesem ersten Punkt. Wir geben ein Evangelium weiter. Ein Evangelium, das von Jesus kommt. Also nicht von uns, das haben wir uns nicht selber ausgedacht. Das kommt von Jesus, das handelt von Jesus und es wird von seinen 12 Aposteln bezeugt. Und das, was die Apostel von Jesus, die 12 Apostel bezeugt haben, das finden wir im Neuen Testament. Lukas 6, Vers 12. In jener Zeit zog sich Jesus auf einen Berg zurück, um zu beten. Die ganze Nacht verbrachte er im Gebet zu Gott. Jesus hat jeden Tag gebetet. Wahrscheinlich jeden Tag mehrere Stunden. Aber Lukas hebt jetzt hervor, dass Jesus sich eine ganze Nacht zurückgezogen hat zum Beten. Das heißt, aus der Sicht von Jesus steht jetzt etwas Wichtiges bevor. Und es wird erstmal gar nicht gesagt, also worum hat Jesus jetzt Gott gebeten eine ganze Nacht lang? Und das wird dann deutlich, wenn wir weiterlesen, Vers 13. Als es Tag wurde, also Jesus hat die ganze Nacht gebetet, als es Tag wurde, rief er seine Jünger zu sich und wählte 12 von ihnen aus, die er Apostel nannte. Also Jesus hat sich eine ganze Nacht damit beschäftigt und hat vor Gott gebetet. Also eine große Schar von Jüngern hatte Jesus schon, mehrere hundert, vielleicht mehrere tausend. Und jetzt wollte Jesus aber einen kleinen Kreis aus diesen Jüngern heraus berufen. Und er wollte das in Abstimmung mit seinem Vater tun. Es sollten 12 ausgewählte Jünger sein. Genau 12, nicht 10, nicht 11, nicht 13, sondern 12. Ja, warum 12? Klar, wer sich ein bisschen im Alten Testament auskennt, das Volk Israel, das bestand aus 12 Stämmen. Ne? Jakob hatte 12 Söhne, die dann die Erzväter bildeten für die einzelnen Stämme in Israel. Deswegen 12 Apostel. Gut, jetzt ist es so, die 12 Apostel, die werden später alle mit Namen genannt. Das war jetzt nicht so, dass jeder Apostel aus einem bestimmten Stamm in Israel stammte, sondern die meisten der 12 Apostel waren aus Galiläa. Nur ein Apostel, wahrscheinlich der Judas Iskariot, der stammte nicht aus Galiläa. Ansonsten alle aus Galiläa. Also aus der Heimatgegend von Jesus. Ja, die 12 hat eine hohe Symbolkraft. Die 12 Apostel, die sind dazu berufen, den 12 Stämmen Israels, also dem Volk des alten Bundes, das Evangelium von der Herrschaft Gottes zu bezeugen. Das ist ihre Aufgabe. Und der zweite Punkt, warum es 12 sein sollen, ist der, diejenigen, die dem Zeugnis dieser 12 Apostel glauben, die bilden dann, wenn man so will, das wahre Israel. Das sind dann die wahren Nachkommen von Abraham, nämlich die, die den Zusagen Gottes glauben. Nämlich den Zusagen, die Gott mal dem Urgroßvater aller Israeliten, dem Abraham, gegeben hat. Und die wichtigste der Zusagen, die Gott dem Abraham gegeben hatte, war, Gott hat ihm zugesagt, ihm und seinen Nachkommen, er wollte ihr Gott sein. Er wollte sich um sie kümmern, ihnen Gnade erweisen. Und sie sollten ihn als den alleinigen Gott anerkennen. Ja, die Wahl von 12 Juden, ne, das sind 12 Juden, die als Apostel berufen werden. Und das bezeugt den späteren nicht-jüdischen Christen, dass die Rettung von den Juden kommt. Ne, die Botschaft von Jesus hat so eine klare geschichtliche Entwicklung. Jesus trat als jüdischer Mensch auf. Er war geboren von der Jungfrau Maria. Und er verkündete erst einmal seinen jüdischen Landsleuten, dass mit ihm die Herrschaft Gottes angebrochen war. Und bei den 12 Aposteln ist es dann auch erst einmal so, sie werden ausgesandt zu den israelitischen Volksgenossen. Ihnen sollen sie dann bezeugen, dass in Jesus der Retter gekommen ist. Und dann werden sie aufgezählt von Vers 14 an. Es waren Simon, dem er auch den Namen Petrus gab, dessen Bruder Andreas, Jakobus und Johannes, Philippus, Bartholomäus, Matthäus und Thomas, Jakobus, der Sohn des Alphaeus, Simon, den man den Zeloten nannte, Judas, der Sohn des Jakobus, und Judas Iskariot, der zum Verräter wurde. Es wird hier auch etwas veranschaulicht von dem, was man häufig Erwählung nennt. Ne? Also keiner von den 12 Aposteln konnte sagen, hier, ich will Apostel werden. Also Jesus hat nicht in die Menge seiner Jünger hineingefragt, wer von euch will Apostel werden? Sondern er hat sie nicht gefragt, sondern er hat zu Gott gebetet und dann war ihm klar, diese 12 sollen es sein. Und jetzt könnte man denken, ja, Jesus hat sich die 12 Jünger ausgewählt, die perfektesten unter den Jüngern waren. Nee. Da ist sogar einer, von dem wird schon vorweg gesagt, dass er später zum Verräter wurde. Judas Iskariot. Also es sind nicht die perfektesten Jünger gewesen, die Jesus sich ausgewählt hat, sondern das sind die Jünger, die einfach Jesus in seiner freien Gnade berufen hat. In Abstimmung mit seinem himmlischen Vater. Vers 17 berichtet Lukas weiter. Dann stieg Jesus mit ihnen den Berg hinunter auf einen ebenen Platz, wo sich eine

Also, wenn man das Lukas-Evangelium liest, ne? Also bis Kapitel 6 war Jesus eigentlich der Einzige, der die Botschaft vom Königreich Gottes, das Evangelium, verkündet hat. Und jetzt mit der Berufung von 12 Aposteln, da zeigt Jesus an, so, es geht jetzt darum, dass diese Botschaft weiter um sich greift, dass sie schnell Verbreitung im jüdischen Volk findet. Und bevor Jesus seine Jünger aussendet, allen voran die 12, später sind es dann nochmal 70 Jünger, die Jesus aussendet. Bevor er das tut, unterweist er sie in grundlegende Dinge, die für die Boten des Evangeliums Gültigkeit haben. Und so fängt er eben an, glücklich zu preisen oder selig seid ihr Armen, denn euch gehört die Königsherrschaft Gottes. Jesus stellt seine Jünger von vornherein darauf ein, ihr seid die Armen. Ihr seid die Armen, die Königsherrschaft Gottes ausbreiten. Das heißt, ihr habt eine großartige Botschaft für die Menschen. Da geht es um Ewigkeit, um darum, in Ewigkeit an der Herrlichkeit Gottes teilzuhaben. Gott ist der große König, er macht euch zu Söhnen und Töchtern Gottes. Von wem wird diese Botschaft ausgebreitet? Von euch armen Jüngern. Und arm, das ist hier wahrscheinlich zweideutig. Also arm, ja, so schon so in dem Sinne materiell arm. Also Jesus stellt seine Jünger darauf ein, wenn ihr als meine Jünger in der Welt lebt, dann kann es euch nicht darum gehen, hier auf der Erde reich zu werden. Es gab damals ja bestimmte Vorstellungen im jüdischen Volk von der Königsherrschaft Gottes. Das war so die Vorstellung, ja, wenn Gott seine Herrschaft in Jerusalem aufrichtet und der Messias dann da ist, dann zeigt er sich in seinem ganzen Reichtum und Glanz. Die Völker strömen von überall her und bringen ihren Reichtum nach Jerusalem. Und Jerusalem und Israel wird dann also immer reicher werden durch die Gaben dieser Völker. Jesus sagt, nö. Also ihr breitet die Königsherrschaft Gottes aus durch das Evangelium, aber ihr werdet dadurch nicht angesehen bei den Leuten. Ihr werdet nicht reich werden. Im Gegenteil. Ihr werdet Verachtung finden. Ihr werdet in der Mehrheit auf Menschen treffen, die diese Botschaft von der Herrschaft Gottes von sich weisen. Jesus nennt dann ein paar Dinge, die seine Jünger zu erwarten haben. Glücklich zu preisen seid ihr, die ihr nun Hunger leiden müsst. Denn ihr werdet satt werden. Also die Jünger von Jesus müssen sich darauf einstellen, sie werden so arm werden durch die Ausgrenzung von den Leuten, dass sie Hunger leiden werden. Glücklich zu preisen seid ihr, die ihr jetzt weint. Denn ihr werdet lachen. Die Jünger von Jesus werden bei der Ausbreitung des Evangeliums viel zu weinen haben. Weil die Leute ihnen richtig Druck machen. Das ist nicht gerade eine Werbepredigt von Jesus, ne? Ich meine, er selber hat das schon erfahren, ne? Lukas hat davon berichtet, in seiner Heimatstadt, Nazareth, da hat er die Botschaft vom Evangelium verkündet, hat gesagt, hier, ich bin derjenige, von dem der Prophet Jesaja gesprochen hat. Ich bin der Knecht des Herrn. Ich bin der, der die Rettung bringt. Und die Leute wollten ihn den Abhang runterschmeißen. Jesus macht seinen Jüngern deutlich, er macht euch deutlich, du bezeugst das Evangelium von Jesus in Freude über Gott. Und zwar in der allergrößten Freude über Gott, aber auch in der Bereitschaft, für Jesus zu leiden. Das heißt, wenn du trotz der Leiden nicht aufhörst, Jesus als Herrn und Retter zu bezeugen, dann zeigst du den Menschen, Jesus ist dir wertvoller als alles andere. Das ist eigentlich der Sinn der Leiden. Also, du wirst das eine oder andere zu weinen haben. Aber Jesus sagte,

0: Glücklich zu preisen seid ihr, die ihr jetzt weint, denn ihr werdet lachen. Also einmal in Zukunft werdet ihr lachen, aber auch schon jetzt erfüllt Jesus diejenigen, die für ihn eintreten, mit großer Freude. Er schenkt ihnen Trost in allem Leid. Vers 22, glücklich zu preisen seid ihr, wenn euch die Leute hassen. Wenn sie euch aus ihrer Gemeinschaft ausstoßen und beschimpfen und euren Namen als böse verwerfen, weil ihr euch zum Menschensohn bekennt. Euren Namen als böse verwerfen. Der Name ist wahrscheinlich der Christenname. Vers 23. Freut euch und springt vor Freude, wenn das geschieht, denn im Himmel wartet eine große Belohnung auf euch. Genauso haben es ja ihre Vorfahren mit den Propheten gemacht. Christen weinen schon hier, aber Christen erfahren auch schon hier den Grund größter Freude. Es ist nicht nur die Vorfreude auf den Himmel, sondern es ist die Gewissheit, dass Gott schon in diesem Leben ihnen eine verbindliche Gnade zugesagt hat. Tja, also ich gestehe, ich habe mich selber ein bisschen daran gemessen und ich gestehe, ja, ich springe nicht unbedingt vor Freude, gerade dann, wenn ich leiden muss. Also Jesus spricht ja tatsächlich von einer übernatürlichen Gabe, die Gott denen gibt, die dann leiden müssen und die ihn anbetteln, Herr, steh mir jetzt bei. Ich bin in großer Not. Die Menschen feinden mich an, die wollen mit mir nichts zu tun haben, weil ich mich zu dir bekenne. Jesus verheißt ihnen, früher oder später wird er sie selbst trösten. Und zwar in einem Ausmaß, dass sie innerlich von Freude erfüllt werden. Freut euch und springt vor Freude. Also auch so eine Versammlung wie hier darf durchaus ein Anlass sein, sich über Jesus zu freuen. Aber weh euch Reichen, Vers 24, denn ihr habt euren Trost schon erhalten. Weh euch, die ihr jetzt satt seid, denn ihr werdet hungern. Weh euch, die ihr jetzt lacht, denn ihr werdet weinen und klagen. Und weh euch, wenn alle Leute gut von euch reden, genauso haben es ja ihre Vorfahren mit den falschen Propheten gemacht. Ja. Jesus sagt dies seinen Jüngern. Also da ist eine große Menschenmenge um ihn herum. Und Jesus geht davon aus, ein großer Teil von den Leuten, die da sind, das sind Heuchler. Die folgen mir nach, aber eigentlich wollen die durch mich reich werden oder wollen durch mich ein schönes Leben hier auf dieser Erde haben. Und Jesus sagt ihnen auf den Kopf zu, weh euch. Weh euch Reichen, die ihr meint, durch mich den Reichtum erhalten oder vermehren zu können. Ja, das ist, was Jesus hier sagt, das steht direkt entgegen zu dem, was um sich greift, dieses sogenannte Wohlstandsevangelium. Ne? Glaub an Jesus und du wirst reichlich gesegnet. Mit Geld und schönem Haus und schönem Auto. Also Jesus sagt, weh euch. Weh euch heißt so viel wie, richte dich darauf ein, am Ende wirst du ewig verdammt. Das ist damit gemeint, weh euch. Ja, koste dieses Glück, diese 50 Jahre, die du vielleicht noch hast, koste dieses Glück aus, du kriegst die Rechnung präsentiert. Am Ende, wenn du gestorben bist und vor mir erscheinen musst, ich werde dich ewig verdammen. Du kannst mich tausendmal Herr, Herr nennen. Wenn du mich einfach nur benutzen willst, um dir ein schönes Leben auf der Erde zu machen, werde ich dir dann sagen, ich kenne dich nicht. Ich kenne dich nicht. Und da kommt Jesus auf ein drittes Merkmal seiner Jünger zu sprechen, dass sie bei der Ausbreitung seiner Herrschaft zu beachten haben. Das ist eine der schwierigsten Lektionen. Tu auch denen Gutes. Tu auch denen Gutes, die dir Böses tun. Oder anders gesagt, tu auch den Bösen Gutes um sie für das Gute anzuwerben. Kapitel 6, Vers 27. Aber euch, die ihr mir zuhört, sage ich. Das ist ein betonter Neueinsatz. Eben noch die Weherufe. Und jetzt aber euch, die ihr mir zuhört. Also nicht nur äußerlich, sondern die ihr das verinnerlicht, was ich euch sage. Denen sage ich, liebt eure Feinde. Tut denen Gutes, die euch hassen. Segnet die, die euch verfluchen. Betet für die, die euch Böses tun. Euch, die ihr mir zuhört, sage ich, liebt. Bleiben wir erstmal dabei, liebt. Erweist Menschen Liebe. Man kann ohne Übertreibung sagen, das ist das Herzstück in der Ethik, wie man so sagt, oder in dem, was Jesus von seinen Jüngern will. Wenn Jesus irgendetwas im Mittelpunkt sieht, in unserem Verhalten gegenüber unserem Nächsten, ist es die Liebe. Und das macht Jesus eben daran deutlich, dass wir auch diejenigen lieben sollen. Wir sollen auch denen von Herzen Gutes tun, von denen wir nichts Gutes zu erwarten haben. Und Jesus macht später deutlich, das ist genau das entscheidende Kennzeichen, was euch von anderen Menschen unterscheidet. Lieben tun in irgendeiner Weise alle Menschen. Jeder Mensch hat bestimmte Menschen lieb und tut ihnen Gutes. Ihr als Jünger von Jesus unterscheidet euch darin, ihr tut denen Gutes, von denen ihr nichts Gutes zu erwarten habt. Ja, wie verhält sich jetzt diese Aufforderung von Jesus, liebt eure Feinde, zu dem, was im Alten Testament steht? Da gibt's Verbindungen und es gibt Unterschiede. Im Alten Testament wird auch davon gesprochen, dass die Angehörigen des Volkes Israels, die sollen Fremden, also Nicht-Israeliten, Liebe erweisen. Also wenn zum Beispiel ein Nicht-Israelit sich damals entschlossen hat, ich will in Israel leben, ich will mir dort eine Arbeit suchen und ich passe mich dann den Gepflogenheiten des Landes an. Da Gott verfügt, dass die Israeliten solche Fremden lieben sollten. Sie sollten sie als Nächsten, als Mitmenschen achten. Sie sollten ihnen das geben, was sie zum Leben brauchten. So ein Fremder, der bekam nie Landrecht. Ne? Er konnte nie auf Dauer Land besitzen. Aber er konnte sich eine Arbeit suchen und wurde dafür bezahlt. Es wird im Alten Testament auch eingefordert von den Israeliten, dass sie, wenn es einem persönlichen Feind schlecht geht, dass sie ihm wohltun. In den Sprüchen, wenn der Esel deines Feindes unter seiner Last zusammenbricht, dann sollst du ihm helfen, dass der Esel wieder auf die Beine kommt. Und sollst nicht schaden, wo gucken, haha, siehst du, das geschieht dir recht. Die Aufforderung zur Feindesliebe wird aber im Alten Testament nirgendwo ausdrücklich erhoben. Es gibt also keine einzige Stelle im Alten Testament, wo ausdrücklich steht, liebe deine Feinde. Und das hat wahrscheinlich damit zu tun, dass das Volk Israel im Alten Testament ein bisschen was anderes ist als die Gemeinde später, die Jesus ins Leben ruft. Israel im Alten Testament, das ist eine Nation, und wenn die Herrschaft Gottes ausbreitet, da greifen die auch hin und wieder zum Schwert. Das fängt damit an, wie die Israeliten das Land Kanaan einnehmen. Ne? Das wird im Buch Josua beschrieben. Das geschieht zum großen Teil durch Krieg. Die Israeliten töten viele der einheimischen Einwohner, der Kanaanäer. Und zwar im Auftrag Gottes. Und auch später in der Geschichte Israels in Kanaan bleibt es dabei, Israel darf und soll sich gegenüber Feinden verteidigen, mit Gewalt, wenn die dort einfallen. Ne, König David, wofür wird er häufig besungen? Ja, dass er zum Beispiel die Philister, ne? Keiner hat es den Philistern so gegeben wie der David. Der Saul, der war da viel zu träge. Den hat Gott dann abserviert. David, das war der Richtige. Ne, wir als Gemeinde haben so einen Auftrag nicht. Das Evangelium, also mit Schwert oder mit sonstiger Gewalt auszubreiten. Damals war das von Gott genehmigt. Es war erlaubt. Jesus hingegen bereitet seine Jünger darauf vor, dass die Gemeinden in der Welt kein Machtgebilde darstellen werden. Und dass sie sich mit Krieg und Kampf gegen Feinde nicht zu behaupten versuchen sollen. Und das ist uns so ein bisschen, ich sag mal, als Freikirchlern ist uns das irgendwie selbstverständlich, ne? Wenn man sich die Kirchengeschichte anguckt, die sogenannte Kirchengeschichte, die offiziellen Kirchen, die haben es eigentlich fast genauso gemacht wie Israel im Alten Testament. Sie haben gedacht, das Evangelium, die Botschaft von der Herrschaft Gottes wird auch durch Gewalt ausgebreitet. Ne? Also ein bekannter Kaiser in Deutschland oder in Mitteleuropa, kennt ihr vielleicht alle, Karl der Große, ne? Ein christlicher Kaiser, ja, wenn der ganze Dörfer hat taufen lassen, dann wurde das so vorgenommen, ja, entweder du lässt dich jetzt taufen oder du wirst geköpft. So lief das in großen Teilen des Mittelalters. Ich lese gerade so ein Buch über den 30-jährigen Krieg. Das war ein Krieg auch zum Teil zwischen Katholiken und Protestanten. Also ein Beispiel, kennt ihr die Stadt Magdeburg? So vor 450 Jahren lebten da noch 20.000 Menschen. Und dann kam es zum Krieg und dann lebten da noch ungefähr 1.000 Menschen. Und diejenigen, die da Krieg geführt haben, dachten, ja, wir verbreiten das, die Herrschaft Gottes, das Evangelium. Also ich bin froh, dass ich es hier mit Freikirchlern zu tun habe. Ne? Also Freikirchler zu sein beinhaltet eben auch, dass man das wirklich erkannt hat. Bei der Ausbreitung des Evangeliums greifen wir nie und nimmer zu Gewaltmaßnahmen. Ne? Also wenn wir einem Menschen das Evangelium präsentieren, ja, es kann sein, dass wir dringlich werden. Aber wir fangen nie an, ihn zu manipulieren oder in irgendeiner Weise Druck auszuüben, in der Weise, dass wir ihm drohen. Klammer auf, wenn wir ihm drohen, dann mit den Weherufen von Jesus. Aber nicht damit, dass wir ihm gleich eine runterhauen. Ne? Das dürfen wir nicht. Jesus stellt seine Jünger darauf ein, wenn ihr in die Welt hinausgeht und das Evangelium von der Herrschaft Gottes ausbreitet, rechnet damit, ihr werdet immer in der Position des Schwächeren sein. Wann immer es darauf ankommen würde, dass hier, ich sag mal, weltliche Gewalt ausgetestet wird, werdet ihr den Kürzeren ziehen. Ihr werdet eine Gemeinde von Schwachen sein, die in der Welt nichts gelten. Ja, es ist so, Christen dürfen das Recht eines Staates in Anspruch nehmen. Also angenommen, jemand steckt euer Haus in Brand, ne? Ein Brandstifter. Dann dürft ihr ihn anzeigen. Ne? Oder Christen dürfen auch, wenn sie sehen, also da werden, also in der Schule, da seht ihr, da wird ein Junge von drei Jungen verprügelt und hat keine Chance, sich zu wehren, dann dürft ihr eingreifen. Das wäre sogar mutig. Es wäre feige, den einfach allein zu lassen. Ne? Und die drei treten auf ihn ein und treiben ihren Mutwillen mit ihm. Das ist hiermit nicht gemeint, bei dem, was Jesus sagt, sondern er meint so viel wie, es kann sein, und rechnet damit, dass euch jemand das Haus abfackelt und niemand tritt für euch ein. Es gibt keine staatliche Behörde, die für euch eintritt, sondern die Leute gucken sich das an und lachen drüber. Ha, ja, das hast du davon, dass du Christ bist. Und da sagt Jesus eben, für den Fall, hast du keine Chance, du kannst dir dein Recht nicht selber suchen. Also erst einmal darfst du auf keinen Fall die Hütte von dem anzünden, der deine angezündet hat. Darfst du nicht machen. Darfst auch niemanden Drittes beauftragen, das zu tun. Darfst auch nicht nach irgendwelchen Maßnahmen suchen, ihm das auf andere Weise heimzuzahlen. Sondern Jesus sagt, du sollst ihn lieben, diesen Brandstifter. Also, du kannst ihm klar sagen, das war ziemlich gemein von dir, mein Haus anzuzünden. Ich weiß jetzt nicht, wo ich mit meiner Familie leben soll. Aber ich bin Christ, ich bete für dich und ich hoffe, dass du den Gott kennenlernst, den ich kenne. Und wenn das mal passieren sollte, bin ich froh, dass wir in einer Gemeinde zusammen sein können. Oder Jesus sagt es so, schlägt dich jemand auf die eine Backe, dann halte ihm auch die andere hin. Also da steckt eine Menge Zündstoff hin. Also mir ist mal ein Fahrrad geklaut worden. Und der es geklaut hat, ist nie gefasst worden. Und ich glaube, es war gut, dass ich ihn nicht auf frischer Tat ertappt habe. Weil ich fürchte, ich würde zu Maßnahmen greifen, die einfach dem Wert des Fahrrads unangemessen sind. Also in dem Moment, glaube ich, hätte ich keinerlei Probleme, ihm so eine rüberzuziehen, dass er bewusstlos da liegt. Das ist so der impulsive Zorn, der dann in mir hochkommt. Und das ist falsch. Jesus hat hier etwas vor Augen. Schlägt dich jemand auf die eine Backe, dann halte ihm auch die andere hin. Damit ist auch wieder wahrscheinlich so eine Situation gemeint. Du bist irgendwo in der Öffentlichkeit, trittst als Zeuge für Jesus ein und da kommt eben einer her und haut dir eine runter und sagt vielleicht noch, du hältst jetzt mal die Klappe. Und dann sagt Jesus, dann halte ihm auch die andere Backe hin. Das heißt, du haust ihm nicht auch eine runter, du beleidigst ihn auch nicht mit Worten. Du verspottest ihn auch nicht mit dieser Geste. Ja, dann hau doch nur mal rein, du Blödkopf. Ist nicht mit gemeint. Sondern diese Geste ist eine Einladung an den anderen. Sie soll ihm signalisieren, ich bin nicht auf einen Streit mit dir aus. Dass ich hier das Evangelium bezeugt habe, dass ich als Zeuge für Jesus einstehe, das ist keine Bosheit meinerseits. Es ist nicht gegen dich gerichtet. Das tue ich aus Liebe. Und ich werde mich nicht auf diese Ebene begeben, auf die du dich begeben hast, der Gewalt. Diese Geste, dass man die andere Backe hinhält, bezeugt, dass es dem Jünger von Jesus wichtig ist, die Tür zur Freundschaft mit dem Feind offen zu halten. Ja? Wir als Christen sind aktiv damit beschäftigt, aus Feinden Freunde zu machen. Oder noch besser, Freunde von Jesus. Nimmt dir jemand den Mantel, dann lass ihm auch das Hemd. Ist eine ähnliche Geste, wie vorher genannt. Also damals trug man bei normalem Wetter einen Mantel. Und den konnte man auch ablegen, wenn es einem zu warm wurde oder wenn man arbeiten wollte. Und dann trug man noch ein Hemd. Das Hemd abzulegen in der Öffentlichkeit, das war damals überhaupt nicht üblich, weil die Männer liefen dann eben mit freiem Oberkörper rum. Man galt als nackt ohne das Hemd. Und es galt als entwürdigend, wenn man bis aufs Hemd ausgezogen wurde. Jesus fordert seine Jünger hier auf, wenn die Leute es darauf anlegen, dich zu entehren, dann belass es dabei. Dann ist es eben so. Wenn die Leute es darauf anlegen, dich zu entehren, hast du keine Möglichkeit, dir irgendwie versuchen, wieder Ehre zu verschaffen, dadurch, dass du den anderen beleidigst, also ihm quasi das wiedergibst, was er dir angetan hat, sondern wir signalisieren ihm, du bist mein Feind. Aber ich werde dadurch nicht zu deinem Feind. Ich will dein Freund sein. Ich will, dass du mein Freund wirst. Ich will, dass wir beide zusammen Christus als Retter kennenlernen. Wenn du mein Hemd noch haben willst, okay, bitte, dann nimm es. Gib jedem, der dich bittet. Und wenn dir jemand etwas nimmt, dann fordere es nicht zurück. Ich habe vor ein paar Wochen einen guten Freund besucht, der ist Missionar in der Slowakei. Der hat mich mal nach diesem Vers gefragt. Du Jörg, was bedeutet der eigentlich? Gib jedem, der dich bittet. Also der macht Mission unter vielen Zigeunern. Und die klingeln allenthalben an der Haustür. Ne, weil der Thomas heißt, der ist mittlerweile bekannt wie ein bunter Hund dort unter den Zigeunern. Die wissen, ja, der hat hin und wieder hat er was übrig. Ne? Und er hat sich auch irgendwann gefragt, okay, ich brauche irgendwie so einen handhabbaren Grundsatz, nachdem ich dieses Gebot befolge. Gib jedem, der dich bittet. Gib allen 100 Zigeunern um das, was sie dich bitten. Ich meine, da kam auch schon die Bitte um ein Auto. Und kein schlechtes. Ja, ist das damit gemeint? Nee, ist nicht damit gemeint. Ne? Sondern, wenn dich jemand bittet um Dinge, die er wirklich braucht, und du hast Dinge übrig, die seiner Not abhelfen, dann gib's ihm. Du musst es ihm geben. Fordere es nicht zurück. Also der Thomas hat sich dann diesen Grundsatz, also er versucht das dann jetzt so zu machen, also er kauft eine bestimmte Menge am Samstagabend ein, beim Lidl, gibt's da auch schon sogar die neuen Läden. Und er kauft eine bestimmte Menge ein und am Sonntag kommt die dann vorm Gottesdienst. Also eine halbe Stunde vorm Gottesdienst ist Essensausgabe. Gut, bislang erlebt der Thomas es eben so, ja, die kommen, holen sich das ab und gehen wieder. Dutzende von Zigeunern. Ich glaube, bislang ist einer dann mal da geblieben im Gottesdienst. Ne, weil es soll ihnen signalisiert werden, ja, wir geben euch gerne, was ihr zum Leben braucht, aber wir wollen euch noch was viel Besseres geben. Ja, ist eine große Herausforderung. Ne? Gib jedem, der dich bittet. Also der dich berechtigterweise bittet, der eine Not hat, der du abhelfen kannst. Was machst du dann? Was machst du dann? Vers 36, da fasst Jesus das ein bisschen zusammen. Behandelt die Menschen so, wie ihr selbst von ihnen behandelt werden wollt. Behandelt die Menschen so, wie ihr selbst von ihnen behandelt werden wollt. Um diesen Vers zu verinnerlichen, folgende Hilfestellung. Also, mach dir mal Gedanken darüber, vielleicht ein, zwei Stunden, was hättest du gerne oder was würdest du gerne sehen, wie dein Nächster dich behandeln sollte? Du machst eine Liste auf. Ja, ich hätte gern Aufmerksamkeit oder immer ein offenes Ohr, dass er mir hilft, wenn er Not ist, wenn ich in Not bin. Möglicherweise kommt eine ganz stattliche Liste heraus. Eine Liste von dem ich möchte, so möchte ich von dem anderen behandelt werden. Und das, was Jesus dann eigentlich von uns fordert, ist, wenn du diese Liste hast, warte nicht damit, also warte nicht ab, wie der andere dich behandelt, sondern fang selber an, so zu leben, wie du möchtest, dass der andere dich behandeln soll. Du fängst damit an, bevor der andere damit anfängt. Und vielleicht fängt der andere nie damit an, dich so zu behandeln, wie du es gerne möchtest. Unabhängig davon, weil du zu Jesus gehörst, weil du sein Jünger bist, mach es dir zum Grundsatz, so zu leben. Ich behandle andere so, wie ich es gerne möchte, dass sie mich behandeln. Jesus macht deutlich, er schreibt es seinen Jüngern im Stammbuch, wenn ihr meine Jünger sein wollt, müsst ihr euch von den Menschen unterscheiden. Vers 32, wenn ihr die liebt, die euch Liebe erweisen, welche Anerkennung erwartet ihr dafür? Auch die Menschen, die nicht nach Gott fragen, lieben die, von denen sie Liebe erfahren. Und wenn ihr denen Gutes tut, die euch Gutes tun, welche Anerkennung erwartet ihr dafür? Auch die Menschen, die nicht nach Gott fragen, handeln so. Und wenn ihr denen Leid, von denen ihr erwarten könnt, dass sie es euch zurückgeben, welche Anerkennung erwartet ihr dafür? Auch bei denen, die nicht nach Gott fragen, leiht einer dem anderen in der Erwartung, es zurückzubekommen. Ja. Wörtlich ist hier von Sündern die Rede. Auch die Sünder lieben die, von denen sie Liebe erfahren. Sünder, eben Menschen, die nicht nach Gott fragen, sind nicht besonders böse Sünder gemeint hier. Einfach Menschen, die Gott nicht kennen. Ja, und da ist es eben so, ihr könnt es beobachten, Familienangehörige gehen miteinander in der Regel gut um. Nicht immer, aber sie haben die Vorstellung, wir sind eine Familie oder ein Clan und hier gilt, einer achtet den anderen, einer hilft dem anderen. Und Jesus sagt, okay, das könnt ihr auf euer Zusammenleben in der Gemeinde übertragen, in der Gemeinde als Familie Gottes. Da sollte es zumindest auch so sein wie in der Welt. Die Brüder und Schwestern in einer Gemeinde gehen miteinander um wie mit Familienangehörigen. Aber das Entscheidende kommt dann erst noch. Wie geht ihr als Gemeinde mit Menschen um, die Gott nicht kennen? Und die sich möglicherweise auch gegen euch wenden, weil ihr euer Zeugnis zu Christus hochhaltet. Vers 35, nein, gerade eure Feinde sollt ihr lieben. Tut Gutes und Leid, ohne je die Hoffnung aufzugeben. Dann wartet eine große Belohnung auf euch und ihr werdet Söhne des Höchsten sein, der ja auch gütig ist gegen die Undankbaren und Bösen. Seid barmherzig, wie auch euer Vater barmherzig ist. Ja, ich kann euch das so frank und frei sagen. Ich selber muss in diesem Bereich viel lernen. Also ich selber habe so ein, ich bin eher so ein ruhiger Typ eigentlich, ne? Ich habe einen gewissen Hang zum Jähzorn. Das heißt, wenn so eine bestimmte Grenze überschritten ist, dann werde ich einfach wütend. Und ich werde häufig wütend auf Menschen, die ich dann für Idioten halte. Die sind dann für mich Vollidioten. Und ich weiß, es widerspricht direkt dem, was Jesus hier sagt. Ne? Also wenn Jesus sagt, liebt eure Feinde, tut denen Gutes, die euch hassen, dann ist bei ihm beides verbunden, die Tat und die Gesinnung. Also ich kann nach Jesus nicht jemandem Gutes tun und innerlich von ihm denken, du Vollidiot. So nach dem Motto, jawohl, ich tue dir Gutes, damit es dir richtig wehtut. Ne, sondern es ist verbunden mit einer Gesinnung. Nein, ich tue dir nicht nur Gutes, sondern ich selber bin dir ein Freund. Ich will dir etwas Gutes tun. Ich will, dass wir Freunde werden. Ich will, dass du Gott kennenlernst. Ich will, dass du vielleicht an meinem Verhalten siehst, wie Gott ist. Nämlich, dass er barmherzig ist gegenüber Menschen, die es nicht verdient haben. Eine Anfrage an jeden Einzelnen von euch. Hast du zurzeit große Schwierigkeiten mit einem bestimmten Menschen? Gibt es im Moment einen bestimmten, vielleicht zwei bestimmte Menschen, denen du instinktiv ausweichst? Angehörige, Arbeitskollegen, vielleicht in der Schule. Jesus ruft dich dazu auf, gerade diesen Leuten deine Liebe zu erweisen. Also nach Möglichkeiten zu suchen, ihnen freundlich zu begegnen, vielleicht letzten Mal nach Hause ein, für die Erwachsenen vielleicht ladet ihr mal einen Feind nach Hause ein. oder ihr Kinder, ihr ladet mal einen Feind zum Spielen nachmittags nach Hause ein. Ne, habt dabei vor Augen, diese Leute, diese Feinde, die haben keine andere Chance, die Liebe Gottes kennenzulernen, als euer Zeugnis. Na gut, jetzt könnt ihr sagen, ja, die können doch mal die Bibel lesen. Leute, die meisten Menschen werden nie damit anfangen, einfach mal so die Bibel zu lesen. Das Erste, was die Menschen sehen, das sind Jünger von Jesus, die mit beiden Beinen im Leben stehen und Menschen in Wort und Tat das Evangelium bezeugen. Ich wünsche euch dazu, jedem Einzelnen von euch, dass Gott ihn ja dazu ausrüstet. Amen.
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1: Lehrst du deine Kinder, wer Gott wirklich ist? In 1. Mose 28 sagt der alte Isaak zu seinem Sohn am Ende seines Lebens: Gott der Allmächtige oder El Shaddai segne dich. El Shaddai war der Name, mit dem Gott sich offenbarte, nachdem Isaak auf wundersame Weise seinen betagten Eltern geboren worden war. Abraham und Sarah hatten Isaak offensichtlich von El Shaddai erzählt, als er aufwuchs. Und nun lehrte Isaak seinen Sohn diesen Namen. Es gibt so viele Möglichkeiten, wie du dein Wissen über Gott als El Shaddai, Gott den Allmächtigen, deinen Kindern weitergeben kannst. Wenn die Gehaltsüberweisung kommt oder du zur Arbeit gehst, kannst du sie daran erinnern, dass letztlich alles, was ihr habt, von Gott kommt. Wenn ihr als Familie betet, kannst du deine Kinder lehren, wie Gott Gebete beantwortet. Und wenn er sich dir in seinem Wort offenbart, kannst du deine Erkenntnisse an sie weitergeben, so wie Abraham es mit seinem Sohn tat.
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2. September. Der Herr aber sprach zu ihm: Geh hin, denn dieser ist mir ein auserwähltes Werkzeug, meinen Namen zu tragen, sowohl vor Nationen als auch vor Könige und Söhne Israel. Apostelgeschichte, Kapitel 9, Vers 15. Eine Andacht von Joachim Pletsch. Fenster ins frühe Christentum, Teil 7. Ein auserwähltes Werkzeug. Einer meiner Freunde ist von Beruf Werkzeugmacher. Er ist selbstständig und stellt Einzelstücke her, die auf einen ganz speziellen Gebrauch zugeschnitten sind. Dafür braucht man vor allem Kenntnisse über Rohstoffe, Materialbeschaffenheit und auch ein handwerkliches Geschick gepaart mit technischem Verständnis und Kreativität. So ein Werkzeug zu bekommen und erfolgreich einzusetzen, ist in vielen Herstellerbranchen unverzichtbar. Und solche Individualität ist durch keinen Roboter zu ersetzen. Als Paulus, der bis dahin eingefleischte Christenhasser und Verfolger, kurz vor Damaskus von der Wirklichkeit eingeholt wurde, begann ein ganz neues Kapitel der Geschichte des Christentums. Durch die Begegnung mit dem Auferstandenen, Jesus selbst, erlebte er eine 180-Grad-Wende und wurde vom Christenverfolger zum auserwählten Werkzeug dessen, an den die Christen kompromisslos glaubten. Durch ihn wurden besonders den Nichtjuden Gottes Pläne und Absichten verständlich gemacht. Niemand sonst war so geeignet dafür wie Paulus. Er kannte sich bestens in den Heiligen Schriften aus, hatte ein klares Bild von Gott und nun auch endlich dessen Plan zugestimmt, dass durch Jesus der ganzen Welt die Erlösung von Sünden und die Rettung vor dem ewigen Tod verkündigt werden sollte. Von seinem Herrn geformt und zugeschnitten, war er ein nützliches Werkzeug, um den Namen Jesus in die Welt hinauszutragen. Bis heute sind seine Schriften und Briefe wegweisend für Christen und Nichtchristen zugleich, denn sie enthalten fast alle Informationen, die man braucht, um zu verstehen, was man durch den Glauben an Jesus werden kann. Für immer ein Kind Gottes mit einer himmlischen Zukunft, aber auch ein Werkzeug im Leben hier, das nützlich ist für seinen Gott und Vater. Frage: Wem gehören Sie und was ist Ihre Bestimmung? Tipp: Dabei hat Gott eine Menge mitzureden und mitzuwirken, denn wir sind seine Geschöpfe und er hat ein Anrecht auf uns. Bibellese, Apostelgeschichte, Kapitel 9. Saulus aber schnaubte immer noch Drohung und Mord gegen die Jünger des Herrn, ging zu dem hohen Priester und erbat sich von ihm Briefe nach Damaskus und die Synagogen, damit, wenn er einige, die des Weges waren, fand, Männer wie auch Frauen, er sie gebunden nach Jerusalem führte. Als er aber hinzog, geschah es, dass er sich Damaskus näherte. Und plötzlich umstrahlte ihn ein Licht aus dem Himmel, und er fiel auf die Erde und hörte eine Stimme, die zu ihm sprach: Saul, Saul, was verfolgst du mich? Er aber sprach: Wer bist du, Herr? Er aber sagte: Ich bin Jesus, den du verfolgst. Doch steh auf und geh in die Stadt, und es wird dir gesagt werden, was du tun sollst. Die Männer aber, die mit ihm des Weges zogen, standen sprachlos, da sie wohl die Stimme hörten, aber niemand sahen. Saulus aber richtete sich von der Erde auf. Als sich aber seine Augen öffneten, sah er nichts, und sie leiteten ihn bei der Hand und führten ihn nach Damaskus. Und er konnte 3 Tage nicht sehen und aß nicht und trank nicht. Es war aber ein Jünger in Damaskus mit Namen Hananias, und der Herr sprach zu ihm in einer Erscheinung: Hananias. Er aber sprach: Siehe, hier bin ich, Herr. Der Herr aber sprach zu ihm: Steh auf und geh in die Straße, welche die Gerade genannt wird, und frage im Haus des Judas nach einem mit Namen Saulus von Tarsus. Denn siehe, er betet, und er hat in der Erscheinung einen Mann mit Namen Hananias gesehen, der hereinkam und ihm die Hände auflegte, damit er wieder sehend wird. Hananias aber antwortete: Herr, ich habe von vielen über diesen Mann gehört, wie viel Böses er deinen Heiligen in Jerusalem getan hat. Und hier hat er Vollmacht von den hohen Priestern, alle zu binden, die deinen Namen anrufen. Der Herr aber sprach zu ihm: Geh hin, denn dieser ist mir ein auserwähltes Werkzeug, meinen Namen zu tragen, sowohl vor Nationen als auch vor Könige und Söhne Israel. Denn ich werde ihm zeigen, wie vieles er für meinen Namen leiden muss. Hananias aber ging hin und kam in das Haus, und er legte ihm die Hände auf und sprach: Bruder Saul, der Herr hat mich gesandt, Jesus, der dir erschienen ist auf dem Weg, den du kamst, damit du wieder sehend und mit Heiligem Geist erfüllt wirst,
und sogleich fiel es wie Schuppen von seinen Augen, und er wurde sehend und stand auf und ließ sich taufen. Und nachdem er Speise genommen hatte, kam er zu Kräften. Er war aber einige Tage bei den Jüngern in Damaskus, und sogleich predigte er in den Synagogen Jesus, dass dieser der Sohn Gottes ist. Alle aber, die es hörten, gerieten außer sich und sagten: Ist dieser nicht der, welcher in Jerusalem die zugrunde richtete, die diesen Namen anrufen, und dazu hierher gekommen war, dass er sie gebunden zu den hohen Priestern führte? Saulus aber erstarkte noch mehr im Wort und brachte die Juden, die in Damaskus wohnten, in Verwirrung, indem er bewies, dass dieser der Christus ist. Als aber viele Tage verflossen waren, ratschlagten die Juden miteinander, ihn umzubringen. Es wurde aber dem Saulus ihr Anschlag bekannt, und sie bewachten auch die Tore sowohl bei Tag als auch bei Nacht, damit sie ihn umbringen konnten. Die Jünger aber nahmen ihn bei Nacht und ließen ihn durch die Mauer hinab, indem sie ihn in einem Korb hinunterließen. Als er aber nach Jerusalem gekommen war, versuchte er, sich den Jüngern anzuschließen, und alle fürchteten sich vor ihm, da sie nicht glaubten, dass er ein Jünger sei. Barnabas aber nahm ihn und brachte ihn zu den Aposteln und erzählte ihnen, wie er auf dem Weg den Herrn gesehen habe und dass der zu ihm geredet und wie er in Damaskus freimütig im Namen Jesu gesprochen habe. Und er ging mit ihnen aus und ein in Jerusalem und sprach freimütig im Namen des Herrn. Und er redete und stritt mit den Hellenisten, sie aber trachteten, ihn umzubringen. Als die Brüder es aber erfuhren, brachten sie ihn nach Caesarea hinab und sandten ihn weg nach Tarsus. So hatte denn die Gemeinde durch ganz Judäa und Galiläa und Samaria hin Frieden und wurde erbaut und wandelte in der Furcht des Herrn und mehrte sich durch den Trost des Heiligen Geistes. Es geschah aber, dass Petrus, indem er überall hindurchzog, auch zu den Heiligen hinabkam, die in Lydda wohnten. Er fand aber dort einen Menschen mit Namen Aeneas, der seit 8 Jahren zu Bett lag. Er war gelähmt. Und Petrus sprach zu ihm: Aeneas, Jesus Christus heilt dich. Steh auf und mach dir selbst dein Bett. Und sogleich stand er auf, und es sahen ihn alle, die zu Lydda und Charon wohnten. Die bekehrten sich zum Herrn. In Joppe aber war eine Jüngerin mit Namen Tabitha, die übersetzt heißt Dorkas. Diese war reich an guten Werken und Almosen, die sie übte. Es geschah aber an jenen Tagen, dass sie krank wurde und starb. Als man sie gewaschen hatte, legte man sie in ein Obergemach. Da aber Lydda nahe bei Joppe war, sandten die Jünger, als sie gehört hatten, dass Petrus dort sei, 2 Männer zu ihm und baten: Zögere nicht, zu uns zu kommen. Petrus aber stand auf und ging mit ihnen, und als er angekommen war, führten sie ihn in das Obergemach. Und alle Witwen traten weinend zu ihm und zeigten ihm die Unter- und Oberkleider, die Dorkas gemacht hatte, während sie bei ihnen war. Petrus aber trieb alle hinaus, kniete nieder und betete. Und er wandte sich zu dem Leichnam und sprach: Tabitha, steh auf. Sie aber schlug ihre Augen auf, und als sie den Petrus sah, setzte sie sich auf. Er aber gab ihr die Hand und richtete sie auf. Er rief aber die Heiligen und die Witwen und stellte sie lebend vor. Es wurde aber durch ganz Joppe hin bekannt, und viele glaubten an den Herrn. Es geschah aber, dass er viele Tage in Joppe bei einem Gerber Simon blieb.

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Gestern, als ich in der Jugend war, auch gemeinsam mit meiner Familie, wir haben Gemeinschaft gehabt und dann durfte ich auch Zeugnis erzählen aus meinem Leben, wie habe ich mich bekehrt und wie ging danach der Weg weiter und wie hat der Herr alles bis jetzt so gelenkt und geleitet. Und dann musste man selber so drüber nachdenken, was für einen wunderbaren Gott wir ja eigentlich haben. Da gibt es ja manchmal so tiefe Täler in unserem Leben und wo wir uns die Frage stellen, was für einen Sinn hat das eigentlich alles?

wo du vielleicht manches Mal an diesen wunderbaren Gott gezweifelt hast, wo du vielleicht dir manchmal die Frage gestellt hast, kann es vielleicht sein, dass er sein Angesicht schon von mir abgewandt hat und dass ich vielleicht jetzt gerade diesen Weg einfach alleine gehen muss? Und dann kommt irgendwann mal dieser Moment, einige Zeit später, vielleicht einige Jahre später, wo man zurückschauen darf auf diese schweren Zeiten und wo man sagen kann, doch, der Herr ist da gewesen und er ist seinen Weg mit uns gegangen. Wir haben auch gerade in den einleitenden Worten gehört, er muss abnehmen, nee, er muss zunehmen, ich muss abnehmen. Und dieses Abnehmen vom Ego, das ist meistens so vom Herrn geführt, dass er uns durch ein tiefes Tal gehen lässt, wo wirklich das Ego abgelegt werden muss und wo Christus groß gemacht wird, wo Christus zunehmen darf. Und ich möchte heute mal anhand von einer Person diesen wunderbaren Weg, den Gott mit seinen Kindern geht, den Gott mit seinen Kindern macht, den möchte ich heute mal anhand von einer Person gemeinsam mit euch anschauen. Es ist einer meiner Lieblingspersonen, so ziemlich aus dem Alten Testament. Und es ist einer der wenigen Personen, über den man etwas Schlechtes nachsagen kann. Über David kann man ganz klar sagen, der ist ein Mörder gewesen, der hat die Ehe gebrochen, da kann man einiges ihm nachsagen. Abraham hat auch gelogen, Mose hat auch versagt, er konnte nicht nach Kanaan rein. Aber über diesen Menschen, über den ich heute gemeinsam mit euch sprechen kann, er ist wirklich einer der wenigen gewesen, die untadelig gewesen sind. Und das ist Josef gewesen. Wer eine Bibel dabei hat, kann es aufschlagen ab 1. Mose Kapitel 37. Und anhand von diesem Josef, 1. Mose 37, kann man sehen, wie wunderbar Gott seine Kinder lenkt und leitet, auch wenn man es im Leben nicht manches Mal sieht. Und es ist ja so, wenn wir schwere Zeiten haben, dann stehen wir in der Gefahr, dass wir Gott gegenüber verbittert werden, dass wir vielleicht sogar vom Glauben in dem Sinne auch abfallen können. Das gibt es auch, dass Kinder Gottes irgendetwas erleben und dann sagen sie, ach nee, wenn das der Weg ist, den Gott mich führt, dann kann ich auch ohne Gott durchs Leben gehen. Schlimmer kann es eigentlich gar nicht werden. Oder was in solchen schweren Zeiten passiert, dass wir den Blick neu auf Gott richten, dass wir geistlich gestärkt werden und dass wir dann nachher zurückschauen dürfen und sagen können, doch, Gott ist seinen Weg mit mir gegangen. Und es ist ja oft so, dass wir Werkzeuge sind in der Hand Gottes und um Werkzeuge zuzurüsten, um Werkzeuge brauchbar zu machen, geht Gott manches Mal mit uns durch ein tiefes Tal. Und das dient dazu, dass wir zugerüstet werden. Es dient dazu, dass das Ego abgeschlagen wird und es dient dazu, dass Gott groß gemacht wird und dass er uns zu seiner Ehre gebrauchen kann. Und dieser Josef ab 1. Mose 37, sein Vater war Jakob, der Enkel Abrahams. Sie wohnten alle in Kanaan und Josef selber war 17 Jahre jung. Und da heißt es in Vers 2, er war Hirte bei den Schafen seiner Brüder und er war Gehilfe bei den Söhnen Bilhals und Zilpas. Das heißt also ganz konkret, dieser Josef, er hatte keine eigene Herde, er hatte keinen eigenen Hausstand. Und sein Status innerhalb der Familie, er ist ein Knecht gewesen. Das heißt also, wenn man von außen sein Leben so bis dahin betrachtet, dann kann man sagen, der ist eigentlich ziemlich unten gewesen. Der hat jetzt nichts Besonderes, da war nichts Tolles in seinem Leben und er ist im Leben schon so einen unteren Weg gegangen. Und zu dieser schlechten Stellung, die er innerhalb der Familie hatte, kam noch eine ganz schlechte Eigenschaft von ihm hinzu. Er petzte gerne. Da heißt es in dem Vers 2 weiter, und er brachte es vor ihren Vater, wenn etwas Schlechtes über sie geredet wurde. Also er saß da am Tisch mit den Brüdern, die haben Mittag gegessen miteinander und dann haben die Geschwister über die Eltern gelästert. Und dieser Josef, der sowieso schon nichts weiter war als ein Knecht, er hatte nichts besser zu tun, als mit dieser Botschaft zu seinem Vater zu gehen und das seinem Vater sozusagen zu petzen. Ich bin ja ein Einzelkind gewesen. Der Vorteil war, die Geschenke unter dem Tannenbaum, die waren immer für mich. Ich musste gar nicht überlegen. Und jetzt stelle ich mir aber mal vor, ich hätte mehrere Geschwister gehabt. Ich wäre vielleicht der Älteste gewesen und der Jüngste würde mich bei meinen Eltern verpetzen. Also immer, wenn ich was Schlechtes mache, was Schlechtes über meine Eltern rede, er würde mit dieser Botschaft zu meinen Eltern gehen und er würde diese frohe Botschaft gleich übermitteln. Und dann weiß ich eine Sache ganz gewiss, die Gemeinschaft mit uns wäre auf jeden Fall nicht mehr die beste.
er würde vor mir mehr in keinem guten Licht stehen. Und das ist sicherlich auch bei Josef so gewesen. Er brachte es vor ihren Vater, wenn etwas Schlechtes über sie geredet

wurde. Und jetzt kam noch eine Sache hinzu in seinem Leben. Da könnte man zunächst erstmal behaupten, das kann ein leichter Aufstieg sein in seinem Leben. Aber eigentlich kam dadurch ein weiterer Abstieg. Und da heißt es in Vers 3, Israel, der Vater aber, hatte Josef lieber als alle seine Söhne, weil er der Sohn seines Alters war und er machte ihm einen bunten Rock. Also wenn heutzutage ein Vater seinem Sohn einen bunten Rock macht, ist er ein Fall für die Seelsorge. Aber zur Zeit, als Josef gelebt hat, war das ein ganz klares Zeichen. Du bist hier erhoben, du wirst mein Nachfolger und du wirst mal der Patriarch über diese Sippschaft sein. Und jetzt stellen wir uns mal vor, Josef, der Jüngste in der Familie, 17 Jahre, er war eine Petze, er war überhaupt nicht gut angesehen bei seinen Brüdern. Und jetzt macht der Vater vor den Brüdern offenbar, er wird eines Tages mein Nachfolger, er wird eines Tages über euch herrschen. Jetzt kann man sich natürlich die Gesichter der Brüder vorstellen, die waren alles andere als begeistert, die haben sich überhaupt nicht darüber gefreut. Und irgendwie wusste man, dass es eigentlich für Josef innerhalb der Familie überhaupt nicht gut. Und jetzt heißt es in Vers 4, als nun seine Brüder sahen, dass ihn ihr Vater lieber hatte als alle seine Brüder, wurden sie ihm Feind und konnten ihm kein freundliches Wort sagen. Also die Bibel sagt nicht, naja, sie haben sich jetzt nicht mehr so gut mit ihm verstanden, sie sind ihn ein Stück weit aus dem Weg gegangen, sie haben ihn irgendwo gemieden, sie haben die Arbeit für ihn schwerer gemacht, sondern die Bibel sagt, sie sind ihm Feind geworden und konnten kein freundliches Wort mehr mit ihm reden. Jetzt stell dir mal vor, den Tag von Josef, er stand morgens auf, er ging an seine Arbeit, er knechtete für seine Brüder und all diese Brüder konnten kein einziges freundliches Wort mehr mit ihm reden und die Bibel sagt sogar, dass sie ihm feindlich gegenüber gesinnt waren. Also dieser Josef ist in seinem Leben, in seinem Status noch ein Stück tiefer gegangen. Und eine Sache muss uns ganz klar und deutlich sein, diesem Josef ging es wahrscheinlich überhaupt nicht gut. Und wenn der irdische Vater einen bevorzugt, gibt es Probleme. Aber wenn der himmlische Vater einen Menschen beruft, dann kann es auch sehr problematisch werden im Leben. Ich könnte jetzt auch mal durch die Reihen durchgehen. Ich könnte in den verschiedensten Gemeinden gehen. Ich könnte die verschiedensten Christen mal fragen. Sag mal, wie war das eigentlich, als der himmlische Vater dich zum Kreuz gezogen hat? Wie war das eigentlich ab dem Tag, als du dich bekehrt hast? Und dann gibt es natürlich einige, die sagen, ach weißt du, das war richtig gut, meine Verwandtschaft hat schon lange für mich gebetet, da wurde ein riesen Freudenfest für mich gefeiert und ich kam in die Gemeinde rein, ich hatte endlich Frieden mit Gott, mir ging es wirklich gut. Aber es könnten manche auch sagen, weißt du, es war ganz schwer zu sagen in meiner Familie, dass ich mich für Jesus entschieden habe. Ich weiß genau, in dem Augenblick, wenn ich das tue, werde ich ganz, ganz große Probleme bekommen. Und ich denke jetzt mal nicht an Deutschland, ich denke an andere Länder, wo es sehr schwer ist, sich zu Jesus Christus, dem Sohn Gottes, zu bekennen. Und so ist es, wenn der himmlische Vater einen Menschen beruft, wenn der himmlische Vater aus einem ein Werkzeug machen möchte, dann kann es sein, dass es zu einigen Turbulenzen im Leben kommt. Und genau das ist das, was dieser Josef jetzt erlebt. Er war ein Knecht von seinen Brüdern. Er war der Jüngste, er hatte keinen eigenen Hausstand, er wurde gemieden von seinen Brüdern, sie fanden, dass er ein Feind ist, also ihm ging es wirklich schlecht. Und jetzt offenbart sich Gott diesem Josef, jetzt fängt die Berufung an, denn Gott hat etwas ganz Wunderbares, Gewaltiges mit diesem Josef vor. Und jetzt macht Gott das auf eine Art und Weise, er spricht durch zwei Träume zu ihm. Ich denke, wir kennen die Bibel, wir kennen die Geschichte. Und in dem ersten Traum ist es so, da stehen 11 Gaben um Josef herum, er ist in der Mitte und all diese Gaben verbeugen sich vor ihm. Und dieser Josef wusste schon, was das heißt und mit dieser frohen Botschaft ging er jetzt zu seinen Brüdern, die sowieso schon überhaupt keine Interesse hatten, mit ihm zu sprechen. Und er offenbarte ihnen jetzt, es wird eines Tages dieser Tag kommen, da werdet ihr euch alle vor mir verbeugen. Die Brüder haben sich wahnsinnig gefreut, sie haben Luftsprünge gemacht und sie haben gesagt, weißt du Josef, das haben wir eigentlich schon immer gewusst, du bist eigentlich der wahre König und diese kleinen Sticheleien dir gegenüber, das musst du nicht so ernst nehmen. Wir haben dich schon unser ganzes Leben akzeptiert und wir wussten, wir werden eines Tages deine Knechte sein und die Freude darüber ist wahnsinnig groß.
Das war natürlich nicht die Reaktion der Brüder, sondern die Reaktion der Brüder war eine völlig andere. Da heißt es, da sprachen seine Brüder zu ihm, willst du unser König werden und über uns herrschen? Und sie wurden ihm noch mehr Feind um seines Traumes und um seiner Worte willen. Das muss man sich jetzt mal vorstellen. Da offenbart sich Gott diesem Josef. Da greift Gott in das Leben von diesem Josef ein, schenkt ihm eine wunderbare Vision für die Zukunft und mit dieser Botschaft geht er zu seinen Brüdern und anstatt, dass die sich demütigen, anstatt, dass sie das Wort Gottes akzeptieren, sagt uns die Bibel, sie wurden ihm noch mehr Feind. Das war also die Reaktion davon, dass Josef das Wort Gottes weitergegeben hat. Das motiviert einen natürlich immer und immer wieder, das Wort Gottes weiterzugeben, oder? Ich denke nicht. Und das ist das Erste, was ich mal aus dem Leben von Josef weitergeben möchte. Er gab trotz Widerstände das Wort Gottes weiter. Aber die Sache geht weiter. Ich denke, wir kennen das. Gott offenbart ihm noch einen Traum. Und in diesem Traum wird eine Sache offenbar, dass selbst die Eltern sich eines Tages vor Josef verbeugen werden. Und jetzt stellen wir uns mal vor, in der Zeit, als Josef gelebt hat, da verbeugt sich der Vater nicht vor einem Kind. Das macht man nicht. Der Vater ist ganz oben und ganz unten sind die Geschwister, ganz unten sind die ganzen Brüder und der Vater ist der Patriarch, der Vater ist ganz oben. Dem Vater gebührt Ehre und Ehrfurcht und direkt darüber kommt eigentlich Gott. Und jetzt kommt der jüngste Bruder, 17 Jahre, der jüngste Sohn, ein Knecht, eine Petze und geht zu dem Vater hin und offenbart ihm, du und deine Mutter, auch ihr werdet euch eines Tages vor mir verbeugen. Und das ist absolut interessant. Bei dem ersten Mal, als er das den Brüdern gesagt hat, als sie ihm noch mehr Feind wurden, hätte Josef doch Folgendes sagen können. Ich habe meinen Brüdern diese Vision offenbart. Ich habe ihnen sozusagen dein Wort weitergegeben. Und als Reaktion davon, sie wurden mir noch mehr Feind. Also ich gebe dein Wort weiter. Und was passiert? Mir geht es noch schlechter im Leben. Ich werde diesen zweiten Traum, diese zweite Offenbarung, die werde ich für mich behalten. Ich werde das nicht mehr offenbar machen. Ich werde all das, was du mir offenbarst, das werde ich für mich behalten. Und ich werde das keinem Menschen mehr weitergeben. Wenn das die Reaktion ist, dass Menschen mir Feind werden, dass Menschen mir vielleicht sogar den Tod wünschen, weil ich das Wort Gottes weitergebe, dann möchte ich das eigentlich überhaupt nicht tun. Aber genau das ist das, was Josef macht. Das ist mal der erste Punkt aus seinem Leben, den ich für uns weitergeben möchte, auch gerade in Bezug zur Evangelisation. Er gibt das Wort Gottes trotz Widerstände weiter. Und eine Sache ist uns natürlich klar, Widerstände kommen, wenn wir die klare Botschaft des Evangeliums weitergeben. Es gab einen Pastor, der lebte zur Zeit des Nationalsozialismus in Deutschland. Er sah den Aufstieg der Nazis und er merkte, dass es überhaupt nicht gut, was hier passiert. Und aufgrund seines Glaubens an Christus, aufgrund seiner treuen Nachfolge, stellte er sich gegen die Nationalsozialisten. Und aufgrund dessen kam er ins KZ. Er saß dort im Gefängnis und dort gab es einen Gefängnispfarrer. Der machte Seelsorge, er ging von Zelle zu Zelle. Und dann kam er an die Zelle von diesem Pastor, der aufgrund seines Glaubens im Gefängnis saß. Und dann sah er diesen Bruder und sagte zu ihm, sag mal Bruder, warum sitzt du eigentlich im Gefängnis? Und dann stand dieser Pastor auf, schaute diesen Gefängnispfarrer an und sagte zu ihm, Bruder, sag mal, warum sitzt du eigentlich nicht im Gefängnis? Also es war sehr interessant, das waren zwei Menschen, die scheinbar an ein und denselben Gott geglaubt haben, aber der eine ging für seine Überzeugung einen ganz, ganz tiefen Weg und der andere lebte scheinbar mit ganz vielen Kompromissen in Freiheit. Und dieser Josef gab trotz Widerstände das Wort Gottes weiter und es ging dafür für ihn in die Tiefe. Ich kann mich erinnern, als ich nach meiner Bekehrung im Jahre 2001 Mitglied wurde in der ersten Gemeinde, der ich war damals in Brakel, da gab es eine ältere Schwester und sie arbeitete in einem Altenheim und dieses Altenheim gehörte einer großen Kirche in Deutschland. Ich nenne den Namen jetzt nicht. Und diese Frau kam zum lebendigen Glauben an Christus und sie merkte in den Bankreihen, während sie dort in der Kirche saß, dass das das falsche Evangelium ist, was gepredigt wurde. Und dann ist sie rausgegangen, hat sich abgemeldet, hat sich eine andere Gemeinde gesucht, weil aber diese große Kirche
Besitzer war von dem Altenheim, in dem sie gearbeitet hat, hat diese Frau ihre Arbeit dort verloren. Mitten in Deutschland. Das kann passieren. Das ist interessant, oder? Also sie entscheidet sich für ein Leben in der Nachfolge Christi und das Resultat davon ist, sie bekommt keinen großen Segen, kein großes Auto, kein Flugzeug, keine Gesundheit, sondern das, was passiert, diese Frau verliert ihren Arbeitsplatz. Auf einmal merkte sie, was Nachfolge eigentlich bedeutet. Aber sie ist treu geblieben, sie hat diese Entscheidung nicht rückgängig gemacht, sie stand fest in dem Herrn und das Resultat war, dass sie ihre Arbeit verloren hat. Ein anderer Bruder, er war Besitzer, er war Landwirt und dieses Land gehörte auch dieser großen Kirche, mitten in Deutschland, im Brakel war das. Und er verließ diese Gemeinschaft auch und das Resultat war, dass man ihn auch dieses Land weggenommen hat. Das ist sehr interessant. Mitten in Deutschland, wenn man Jesus folgt, können solche Dinge plötzlich passieren. Josef gibt das Wort Gottes trotz Widerstände weiter. Und das klare Bekenntnis kann Probleme mit sich bringen, vielleicht sogar bis zum Äußersten. Und das, was dieser Josef jetzt erlebt, war absolut lebensgefährlich. Da heißt es in Vers 18, als seine Brüder ihn nun von Ferne sahen, ehe er in ihre Nähe kam, beschlossen sie, ihn heimlich umzubringen. Das muss man sich mal vorstellen. Da ist erst ein Groll gegen ihn, dann gibt es eine Feindschaft gegen ihn, dann gibt es einen Hass gegen ihn und dieser Hass steigert sich so groß, dass diese Brüder an einem Tag beschlossen, wir werden diesen Josef umbringen. Warum? Weil er das Wort Gottes weitergegeben hat. Aber wisst ihr, was das Wunderbare ist? Einer sitzt im Regiment, einer schenkt das Leben, einer entscheidet, wann das Leben genommen wird. Und dieser eine ist der große, wunderbare Gott, an dem wir durch Jesus Christus glauben, zu dem wir durch Jesus Christus Zugang haben. Und dieser eine große Gott hat entschieden, meinen Knecht Josef werdet ihr nicht töten, denn ich habe mit diesem Josef einen großen, gewaltigen Plan, von dem ihr noch gar nichts wisst. Und ich werde meinen Weg mit meinem Knecht Josef gehen und was ihr entscheidet, spielt für meinen Plan überhaupt keine Rolle. Und so kam es, dass dieser Josef nicht getötet wurde, sondern dass dieser Josef in die Sklaverei gekommen ist. Ab Kapitel 39. Jetzt kann man sagen, es ist ein minimaler Aufstieg in seinem Leben zu erkennen, denn er wurde nicht getötet, aber er kam in die Sklaverei. Menschlich gesehen muss man ganz klar sagen, das ist keine gute Situation. Aber Gott ist von unserer Situation nicht abhängig. Gott ist von unserer Situation nicht abhängig. Und da heißt es Kapitel 39, Vers 2, ein ganz wunderbarer Vers, den wir immer über dem Leben von Josef erkennen dürfen. Und der Herr war mit Josef, sodass er ein Mann wurde, dem alles glückte. Das musst du dir mal vorstellen. Die größte Instanz, die größte Heiligkeit, die größte, mächtigste, gewaltige Autorität, Gott selbst war an der Seite von Josef, obwohl er in der Sklaverei gewesen ist. Und Gott ist von unserer Situation nicht abhängig. Ich bin sehr überzeugt davon. Es gibt Menschen, die haben nach außen ein ganz wunderbares Leben. Die sind gesund, die sind reich, die haben einen ganz, ganz tollen Beruf. Aber sie haben Gott nicht an ihrer Seite. Und somit stehen sie in der Gefahr, auf ewig verloren zu gehen. Und dann gibt es Menschen nach außen betrachtet, die haben keinen guten Beruf. Die sind vielleicht in der Gesundheit ein Stück weit eingeschränkt. Aber wenn diese Menschen Gott an ihrer Seite haben, dann haben sie alles, was sie brauchen. Und ich bin überzeugt davon, dass dieser Josef in der Sklaverei glücklicher gewesen ist als manch einer außerhalb der Sklaverei. Warum? Weil der große, allmächtige Gott an seiner Seite war. Und wenn Gott einen Menschen segnet, dann ist er gesegnet, unabhängig davon, wie das von außen betrachtet vielleicht sehen kann. Aber eine Sache muss uns auch bewusst sein, obwohl wir uns im Segensbereich Gottes befinden, lauert die Versuchung auf uns. Ich habe mich bekehrt im Jahre 2001. Und ich drücke das mal so aus, ich habe es seitdem nicht erlebt, dass die Sünde zu mir kam, hat einen gelben Schein mir abgegeben und gesagt, ich bin eine Woche krank, ich kann nichts machen. Irgendwas war immer. Große Anfechtung, kleine Anfechtung, aber eine Sache war klar, die Sünde stand vor der Tür und lauert auf die Kinder Gottes. Und Sünde hat keinen Respekt davor, ob ich Prediger bin, ob ich Evangelist bin, ob ich mich im Segensbereich Gottes befinde oder nicht. Sünde hat keinen Respekt davor und versucht uns Tag für Tag zum Fall zu bringen. Und genau das ist das, was dieser Josef in diesem wunderbaren Segensbereich Gottes erfährt. Da heißt es Kapitel 39, Vers 7. Und es begab sich danach, dass seines Herrn Frau ihre Augen auf Josef warf und sprach, lege dich zu mir.
Also die Frau von seinem Chef kam auf ihn zu und machte diesem Josef ein Angebot. Und jetzt ist die Frage, wie hätten wir uns in solch einer Situation verhalten? Ich glaube, das ist ganz, ganz schwierig. Denken wir mal an David, dem Mann nach dem Herzen Gottes, wie tief er gerade in diesem Bereich gefallen ist. Und dieser Josef hätte beispielsweise was anderes tun können. Er hätte sagen können, weißt du, in meinem Leben ging es bisher immer bergab. Mein Leben war immer ganz, ganz schlecht. Ich habe von Anfang an ein schweres Leben gehabt. Und wisst ihr was? Diese eine Sache werde ich jetzt mal in mein Leben hineinlassen. Diese eine Sache werde ich mal mitnehmen. Und außerdem, ich ging doch nicht zu der Frau, sondern die Frau kam zu mir. Das kam gar nicht von mir aus. Gott hat das jetzt nicht verhindert. Ich werde diese Sache einfach machen. Es ist so ein kleiner Lichtblick in meinem finsteren Leben. Ich werde diese Sache einfach zulassen. Auf diese Art und Weise hätte sich Josef verhalten können. Oder er hätte sich mit dieser Frau an den Tisch setzen können und er hätte mit ihr diskutieren können. Sag mal, wie ist das eigentlich mit deinem Gott, wenn du jetzt die Ehe brichst? Gibt es dann Probleme? Wie ist das, wenn dein Mann von der Reise nach Hause kommt? Wie ist das Verhältnis zwischen euch? Hast du dann ein schlechtes Gewissen? Wie ist das Arbeitsverhältnis zwischen uns eigentlich dann noch, wenn wir diese Sache tun? Wie ist das eigentlich so? Also das ist das, was Josef nicht macht. Er setzt sich nicht mit der Sünde am Tisch und fängt an zu diskutieren. Er wägt keine Vor- und Nachteile ab, sondern das, was Josef macht, ist genau das, wie wir als Christen uns der Sünde gegenüber verhalten können. Da heißt es nämlich Vers 8, er weigerte sich aber. Und das ist ein Ausdruck eines absolut entschiedenen Nichtwollens. Und dann haben wir es geschafft, oder? Die Bibel sagt ja schließlich im Neuen Testament, widersteht der Sünde, so flieht sie von euch. Und genau das ist ja das, was Josef macht. Er widersteht der Sünde und jetzt müsste dieser Josef doch eigentlich Ruhe haben. Da heißt es aber leider in Vers 10, und sie bedrängte Josef mit solchen Worten täglich. Das heißt also, diese Sünde kam nicht zu Josef und hat ihm ein einmaliges Angebot gemacht, sondern täglich wurde Josef mit dieser Versuchung konfrontiert. Das war am Montagmorgen bei der Arbeitsbesprechung, da kam die Frau plötzlich hinein, brachte einen wunderbaren Tee und am nächsten Tag kam sie auch wieder, schaute, wie er arbeitet, fragte, ob er irgendwie was zu essen haben möchte, ob er irgendetwas zu trinken haben möchte. Dann wurde das Kleid enger, der Ausschnitt wurde kürzer. Das Parfüm wurde stärker und immer wieder versuchte sie, diesen Josef zu Fall zu bringen. Ich denke, wir bekommen nicht jeden Tag so ein Angebot, oder? Aber es gibt schon Arten und Weisen, wie der Feind auf uns zukommt und da hat jeder Christ seinen eigenen Anfechtungsbereich. Und Jesus Christus sagte Folgendes, wer mir nachfolgen will, der verleugne sich selbst und nehme das Kreuz auf sich einmal im Monat. Einige lachen, und das sind die, die zur Bibelstunde kommen, die haben aufgepasst, gut. Jesus Christus hat gesagt, wer mir nachfolgen will, der verleugne sich selbst und nehme das Kreuz auf sich täglich. Und genau das ist eine Erfahrung, die Josef in dieser Sklaverei macht. Täglich kommt die Versuchung auf ihn zu und täglich stand er vor der Entscheidung, werde ich meinem Gott untreu werden, verleugne ich mein Ego, oder tue ich das Ganze nicht? Werde ich meinem Ego, meinem Fleisch freien Lauf geben? Oder werde ich im Glauben an Gott festhalten? Werde ich in Gottesfurcht weiter hier an diesem Platz leben? Und das, was dieser Josef machte, er gehorchte ihr nicht. Also er war wirklich entschieden, er war wirklich treu und er widerstand der Sünde täglich. Er gehorchte ihr nicht. Und eine Sache muss uns deutlich sein, der Punkt, der hinter der Sünde gemacht wird, ist das Grabstein. Stimmt's? Das ist der Grabstein. Und bis dahin heißt es, wir müssen den guten Kampf des Glaubens kämpfen. Eine Frau eines bekannten Predigers sagte mal, auf meinem Grabstein soll stehen Ende der Baustelle. Also bis dahin gibt es die Baustelle, bis dahin müssen wir unseren Leib, unseren Tempel renovieren, bis dahin heißt es, dass wir den Kampf des Glaubens kämpfen und bis dahin heißt es, wenn wir fallen, dass wir aufstehen, dass wir weitergehen, aber in dem Augenblick, wenn der letzte Atemzug kommt, wenn wir zum letzten Mal hier unsere Augen geöffnet haben und wenn wir als Kind Gottes mit dem Frieden mit Gott sterben, dann hat all dieser Kampf ein Ende, aber bis dahin heißt es, dass wir den guten Kampf des Glaubens kämpfen sollen. Und das ist mal der zweite Punkt, den ich aus dem Leben von Josef weitergeben möchte. Josef blieb treu und widerstand der Sünde täglich. Jetzt stell dir mal vor, du bist dieser junge Josef,
Du hast ganz viele schlimme Dinge in deinem Leben erlebt. Deine Brüder haben dich so gehasst. Du bist in die Sklaverei gekommen. Und dort in dieser Sklaverei bekommst du ein wunderbares Angebot von einer Frau. Und du widerstehst der Sünde täglich. Du bist deinem Gott treu. Wisst ihr, wie ich mich jetzt verhalten hätte an Josefs Stelle? Ich hätte zum Himmel geschaut und ich hätte zu meinem himmlischen Vater gesagt, lieber Vater, schau mal auf mein Leben. Schau mal, wie schlecht es mir ging, aber schau mal, wie treu ich dir gewesen bin. Jeden Tag kam diese Versuchung, jeden Tag habe ich widerstanden, aber jetzt musst du gewaltigen Segen vom Himmel herabschütten. Jetzt muss es mal endlich bergauf gehen in meinem Leben. Das reicht jetzt mit diesen tiefen Tälern. Ich habe wirklich gezeigt, dass ich an dich glaube. Ich habe gezeigt, dass ich treu bin. Jetzt musst du deinen Himmel öffnen und gewaltigen Segen vom Himmel herabschütten. Jetzt muss ich das Leben radikal ändern. So in der Art und Weise hätte Josef sich doch eigentlich verhalten können. Oder das ist doch das, was wir als Kinder Gottes erwarten, oder? Da gibt es manchmal schwere Zeiten, da kommen Versuchungen, dann sind wir treu und jetzt erwarten wir, weil wir treu gewesen sind, dass Gott uns gewaltig segnet. Stimmt's? Und ich glaube, so eine Erwartung hatte Josef auch. Und es ändert sich tatsächlich in seinem Leben etwas, aber nicht so, wie er das erwartet hätte. Diese Frau beschuldigte ihn der Vergewaltigung und was passiert? Dieser Josef, der treu war, dieser Josef, der unschuldig vor Gott war, kommt ins Gefängnis. Und dort im Gefängnis, man kann eigentlich sagen über seinem Leben, je treuer, desto schlimmer. Und jetzt stell dir mal vor, da kommt dieser junge Josef, untadelig, treu seinem Gott, kommt im Gefängnis an und dann gibt es so einen Saal, der ist vielleicht so groß wie hier und dort kommen alle neue Gefängnisinsassen an und dann gibt es so eine kleine Vorstellungsrunde. Da muss jeder jetzt sagen, wo er herkommt, was er gemacht hat, weshalb er da sitzt, wie lange er noch sitzen muss. Und dann fängt man bei dem ersten an und der sagt vielleicht, ja, ich war ein schlimmer Mörder, ich habe 3 Menschen getötet, ich werde 20 Jahre hier sitzen. Der Nächste kommt und sagt, oh, ich war ein ganz, ganz großer Betrüger. Ich habe die Häuser von Menschen durch Betrug weggenommen. Ich bekomme 10 Jahre. Und der eine kommt und sagt, Mensch, ich war betrunken. In meinem Suff habe ich einen Menschen so zusammengeschlagen. Der ist jetzt invalide für den Rest seines Lebens. Mir haben sie 8 Jahre gegeben. Und dann geht man die Reihe durch und dann kommt man bei Josef an. Und dann sagt dieser Josef, ich heiße Josef. Ich habe nichts Schlechtes in meinem Leben gemacht und ich weiß jetzt nicht, wie lange ich sitze. Ich war meinem Gott treu. Wie? Du warst deinem Gott treu. Ja, so und so war das Ganze in meinem Leben und die Frau hat mich der Vergewaltigung beschuldigt. Ich habe aber gar nichts gemacht, weil laut Gott darf ich das nicht machen. Und ich wollte Frieden mit meinem Gott haben und deswegen widerstand ich dieser Versuchung täglich. Und jetzt sitze ich im Gefängnis und wie lange weiß ich noch gar nicht. Und dann gucken die alle auf Josef und sagen, weißt du, du sagst, du warst deinem Gott treu und das ist das Resultat für die Treue Gottes, dass du gemeinsam mit solchen Leuten wie uns hier im Gefängnis sitzt. Was ist denn das eigentlich für ein Gott, an den du glaubst? Schau unser Leben an. Wir sind schuldig, wir sind Sünder, wir sind böse Menschen, wir haben das verdient, hier im Gefängnis zu sein. Aber du hast das doch eigentlich nicht verdient. Was ist denn das für ein Gott? Der hat doch gar nicht auf dich geschaut im Leben. Der achtet auf dein Leben doch gar nicht. Also wenn das der Gott ist, an den du glaubst, dann kannst du eigentlich gar nicht an Gott glauben. Schlimmer kann es in deinem Leben ja eigentlich gar nicht kommen. Und vielleicht spätestens hier an diesem Punkt hätte Josef in sich gehen können. Vielleicht spätestens hier hätte Josef sagen können, das stimmt eigentlich. Wenn ich mein Leben so betrachte, das ging immer nur bergab. Aber ich bin immer meinem Gott treu gewesen, aber ich kann nicht sagen, dass mein Gott in meinem Leben eingegriffen hat. Ich kann nicht sagen, dass Gott mich aus diesen tiefen Tälern rausgeholt hat. Das Einzige, was ich über mein Leben sagen kann, dass es immer schlimmer geworden ist. Und zwar je treuer ich gewesen bin. Eigentlich brauche ich an diesen Gott gar nicht zu glauben, weil dieses Schlamassel, in dem ich mich befinde, das schaffe ich ohne Gott auch. Dafür brauche ich keinen Glauben an Gott. Und das wäre so ein Moment gewesen, wo Josef hätte sagen können, ich sage mich von diesem Gott los. Beim nächsten Mal werde ich nicht treu sein. Schlimmer kann es in meinem Leben ja eigentlich gar nicht kommen. Aber das Wunderbare, Gott schaut auf seinen Weg. Gott sieht den Weg von Josef und Gott hat alles in seiner Hand und Gott geht seinen Plan mit diesem Menschen. Und da heißt es Kapitel 39, Vers 21, aber der Herr war mit ihm und er neigte die Herzen zu ihm und ließ ihn Gnade finden vor dem Amtmann über das Gefängnis, sodass er ihm alle Gefangenen im Gefängnis unter seine Hand gab und alles, was dort geschah, durch ihn geschehen musste. Der Amtmann über das Gefängnis kümmerte sich um nichts, denn der Herr war mit Josef und was er tat, dazu gab der Herr Glück. Genau dieselbe Situation wie in der Sklaverei.
menschlich betrachtet, von außen, eine schlimme Situation. Und Josef war einer der glücklichsten Menschen auf der Welt. Warum? Weil Gott an seiner Seite war. Jetzt stell dir das mal vor. Die Bibel sagt nicht, wie Josef ausgesehen hat. Tatsächlich aber, er war ziemlich jung. Vielleicht war der so 1,60, 60 Kilo, man weiß es nicht. Aber er war sicherlich nicht der Stärkste im Gefängnis. Da gab es ganz, ganz andere Menschen. Und jetzt auf einmal hat Gott es gemacht, dass alle großen, starken Verbrecher, egal was sie getan haben, egal wie dominant und autoritär sie waren, dass sie alle auf Josef hören musste. Dann stand der Josef morgens auf, hat seine Arbeitseinteilung gemacht. Dann hat er zu diesen vier großen Jungs gesagt, ihr geht heute in die Küche, ihr macht den Nachtisch und du nimmst den Besen, du wirst den Boden heute fegen und du putzt da hinten die Mauer sauber und für dich da hinten habe ich eine andere Arbeit. Und die mussten alle auf ihn hören. Warum? Ganz einfach, weil Gott es gewollt hat. Und dieser Josef innerhalb der Gefängnismauern ist einer der glücklichsten Menschen gewesen, die vielleicht außerhalb gelebt haben. Außerhalb gab es Menschen, die haben ein tolles Leben gehabt, die haben in Freiheit gelebt. Aber sie waren Knechte der Sünde. Sie waren gebunden und sie hatten keinen Frieden mit Gott. Und dieser kleine Josef lebt im Gefängnis und dort darf er einer der glücklichsten und zufriedensten Menschen sein, weil Gott an seiner Seite gewesen ist. Was sieht das menschliche Auge? Durch den Hass der Brüder kam er in die Sklaverei und von da aus ins Gefängnis. Aber was sieht das göttliche Auge? Es sieht Josef und zwar in allen schweren Situationen, die Gott bewusst in seinem Leben zugelassen hat. Und trotzdem muss man sagen, es gab sicherlich Momente, wo er alles hinterfragt hat. Es gab sicherlich Momente, wo er Stoßgebete zum Himmel gebracht hat, ohne eine Antwort zu bekommen. Und es gab sicherlich traurige, depressive Phasen dort im Gefängnis, wo er nachts auf seiner Zelle saß, hat zurück auf sein Leben geschaut und sich die Frage gestellt, wie geht es für mich in Zukunft eigentlich weiter? Aber Gott ist die ganze Zeit seinen Weg mit ihm gegangen. Es war der Wille Gottes, dass er im Gefängnis saß. Genau dort an diesem Platz musste er in dem Augenblick sein und Gott hatte alles unter Kontrolle. Gott hatte alles im Griff und Gott wusste ganz genau, wie es seinem Knecht Josef, seinem Kind Josef geht und Gott ist seinen Weg mit diesem Menschen gegangen. Und ab Kapitel 40, da gibt es dann bald eine Änderung. Dieser Josef lernt einen Mundschenk kennen und einen Bäcker und diese beiden haben Träume und Gott hat diesem Josef die Gnade geschenkt, Träume auszulegen. Und er legt diesen beiden jetzt die Träume aus und der oberste Mundschenk, er würde freikommen und der Bäcker wurde gehängt. Das war jetzt nicht die beste Botschaft, aber der Mundschenk kam frei. Und jetzt hatte dieser Josef einen ganz kleinen Lichtblick in seinem Leben. Der wusste genau, ich habe diesen Mundschenk hier im Gefängnis kennengelernt, der kommt jetzt aber bald frei. Vielleicht kann der ja außerhalb von Gefängnis irgendetwas für mich erledigen. Vielleicht kann der außerhalb von Gefängnis mir irgendwie helfen. Und dann hat er zu ihm gesagt, denk an mich, wenn du rauskommst. Denk an mich. Das war so ein kleiner Hoffnungsschimmer, den der Josef hatte dort im Gefängnis. Und dieser Mundschenk sagte, ja, ja, werde ich machen. Aber er hat es natürlich nicht gemacht. Und jetzt stell dir mal vor, da hatte dieser Josef eine kleine Hoffnung, irgendwas würde passieren, aber es passierte nichts. So stand er jeden Morgen auf, ohne dass groß was passierte. Er ging ins Bett, ohne dass groß was passiert ist. Er stand den nächsten Tag wieder auf, Tag für Tag. Und es passierte nichts. Und er schaute in eine ungewisse Zukunft. Was dieser Josef nicht gewusst hat, dass Gott außerhalb der Gefängnismauern einen gewaltigen Heilsplan für die gesamte Welt hat und dass er diesen kleinen Josef, der im Gefängnis unschuldig war, dort eingeplant hat und dass er außerhalb der Gefängnismauern schon längst die Freilassung vorbereitet hat. Da hat nämlich einer der mächtigsten Menschen der Welt, der Pharao, einen Traum. Niemand konnte den Traum deuten. Und dann kam dieser eine Moment, wo der Mundschenk wusste, ich habe jemanden kennengelernt und der kann Träume auslegen. Ich habe jemanden kennengelernt, das war ein hebräischer Junge, der saß unschuldig im Gefängnis. Aber der kann Träume auslegen. Der muss irgendwie Gemeinschaft mit Gott haben. Der muss irgendwie ein besonderer Mensch sein. Und dann fiel ihm plötzlich ein, den holen wir aus dem Gefängnis raus. Und auf einmal, an einem Tag, er hat sich nicht mehr daran erinnern können, er hat nicht mehr damit gerechnet, plötzlich gingen die Gefängnismauern auf und zwar im Auftrag des mächtigsten Menschen der damaligen Zeit. Und dann ist dieser Josef rausgekommen an einem Tag. Er stand morgens auf, er wusste nicht, wie der Tag wird, er wusste nicht, wie die nächsten Jahre sind und an dem Tag hat sich alles geändert. An dem Tag hat sich alles aufgelöst und er konnte zu dem mächtigsten Menschen der damaligen Zeit, in dessen Auftrag wurde er rausgeholt. Und plötzlich war er nicht mehr der kleine Junge im Gefängnis,
Gefängnis. Er war nicht mehr der kleine Bruder von irgendwelchen Leuten, sondern die Bibel sagt, er wurde der zweitmächtigste Mensch in Ägypten. Und dann saß er dort auf dem Thron und er hat vielleicht zurückgeschaut und er hat sich an manche Stunden in seinem Leben erinnert, die schwer waren. Und auf einmal wusste er ganz genau, Gott ist seinen Weg mit mir gegangen. Gott hat einen wunderbaren Weg gehabt, aber ich habe das nicht immer verstanden. Ich musste durch dieses tiefe Tal. Ich musste von meinen Brüdern gehasst werden. Ich musste von der Frau übelst verleugnet werden. Ich musste ins Gefängnis gehen. Das war der Wille meines Vaters und der Vater hat einen wunderbaren Plan mit mir gehabt. Und dann saß er dort im zweithöchsten Thron Ägypten. Und dann hat er seine Brüder geholt. Alle, die ganze Welt hatte Hunger und nur dort gab es Essen. Und dann schickte der Vater von Josef seine Brüder dorthin, dass sie Essen holen mussten. Und wir kennen ja die Geschichte, wie es weitergeht. Ich kann euch eine Sache sagen, ich hätte richtig Spaß, wenn diese Brüder gekommen wären. Ich hätte denen so eine Angst gemacht, ich hätte sie irgendwie bei den Löwen eingesperrt, ich hätte zu dem einen gesagt, morgen wirst du geköpft, dich steinigen wir morgen, du wirst morgen zersägt. Ich hätte richtig Freude gehabt mit diesen Leuten. Aber Josef nicht. Weil Josef wusste eine Sache ganz genau, etwas ganz, ganz Wichtiges. Kapitel 45, Verse 5 und Vers 8. Und da sagt er Folgendes zu seinen Brüdern. Und nun bekümmert euch nicht und denkt nicht, dass ich darum zürne, dass ihr mich hierher verkauft habt. Denn um eures Lebens willen hat mich Gott vor euch hergesandt. Vers 8. Und nun, ihr habt mich nicht hergesandt, sondern Gott. Der hat mich dem Pharao zum Vater gesetzt und zum Herrn über sein ganzes Haus und zum Herrscher über ganz Ägypten. Jetzt hat der das verstanden. Der wusste genau, das ging alles von Gott aus. Gott hat dieses ganze Puzzle dort zusammengefügt. Der konnte die ganzen Situationen in seinem Leben einschätzen. Und jetzt stelle ich mir die Frage, was wäre eigentlich passiert, wenn Josef das Wort Gottes nicht weitergegeben hätte? Was wäre eigentlich passiert, wenn Josef mit der Frau ins Bett gegangen wäre, wenn er den Ehebruch gemacht hätte? Wäre Gott seinen Weg mit ihm weitergegangen oder nicht? Denken wir an König Saul. Der hat in einer ganz wichtigen Situation eingegriffen und selber Opfer gebracht, was er nicht hätte tun dürfen. Und dann kam der Prophet und hat gesagt, was hast du gemacht? Meine Soldaten sind weggelaufen, ich habe dich nicht gesehen und ich habe jetzt selber das Opfer gebracht. Und dann sagt der Prophet etwas ganz Wichtiges. Wenn du das nicht getan hättest, hätte Gott dein Königreich bestätigt für immer. Und er wurde aber verworfen. Und deswegen, Geschwister, ist es ganz, ganz wichtig, dass wir dem Herrn treu sind. Egal, wenn schwere Zeiten da sind, dass wir das Wort Gottes trotz Widerstände weitergeben. Dass wir trotz Widerstände nicht mit Gott hadern, sondern dass wir wissen, wir haben einen wunderbaren Hirten an unserer Seite. Und jetzt sieht dieser Josef sein ganzes Leben. Dieses ganze Puzzle fügt sich zusammen. Und er kann den Willen Gottes verstehen. Ich weiß nicht, wie es dir momentan geht. Vielleicht bist du auch in einem tiefen Tal. Aber wenn du ein Kind Gottes bist, dann hast du dieses Privileg, dass du Zugang hast zum Thron der Gnade. Dann darfst du dich darauf verlassen, dass der himmlische Vater genau dein Leben kennt, dass er alles sieht und dass er keine Fehler in deinem Leben macht. Und bis dahin, bis dieses Puzzle sich nicht aufgelöst hat, heißt es, dass wir einfach vertrauen müssen. Da heißt es, dass wir einfach glauben müssen und da heißt es, dass wir einfach treu bleiben müssen. Ich arbeite ja an einem Missionswerk, ich habe ein ganz wunderbares Leben, muss ich sagen, ich habe eine ganz, ganz tolle Arbeit, aber ich weiß, dass das nicht immer so in meinem Leben gewesen ist. Es gab Zeiten in meinem Leben, ich war um die 24, 25 und ich habe gesagt, wenn das mein Leben ist, ich möchte keine 30 werden. Und jetzt habe ich diesen wunderbaren Dienst, ich habe ein wunderbares, tolles Leben und ich schaue die letzten Jahre zurück. Und wisst ihr, was ich erkennen kann? Ich darf die gute Hand Gottes erkennen, auch in den tiefen Tälern. Und ich kann verstehen, warum Gott mich diese Wege hat gehen lassen. Das Puzzle hat sich aufgelöst, aber als ich mich in diesen Wegen befand, konnte ich das nicht verstehen. Und ich stand sehr oft vor der Entscheidung, folge ich dem Herrn noch oder mache ich das nicht, weil schlimmer kann es in meinem Leben eigentlich gar nicht werden. Und durch Gottes Gnade wurde ich gehalten und ich durfte sehen, zu welchem Ende er es in dem Sinne geführt hat. Er hat einen wunderbaren Plan gehabt mit mir und zwar die ganze Zeit. Die ganze Zeit hat er diesen wunderbaren Plan gehabt. Und deswegen gilt uns Kindern Gottes einfach, treu zu bleiben, das Wort Gottes trotz Widerstände weiterzugeben, mit schwierigen Umständen nicht zu hadern und einfach im Glauben daran festzuhalten. Es gibt ein wunderbares Beispiel, da ist ein junger Mann, der steht vor einer Kirche und er hat so einen großen Stein und einen großen Hammer und er haut die ganze Zeit auf diesem Stein rum. Und dann kommt ein kleines Mädchen und fragt, was machst du da? Und dann zeigte er nach oben hin und dort war ein kleines Loch und dann sagte er, weißt du, ich haue so lange auf dem Stein drauf rum, bis er dort hineinpasst. Geschwister, wir sind alles solche Steine.
Und Gott möchte uns in seinen Plan hineinfügen, an welchem Platz, an welchem Ort im Weinberg auch immer. Und dazu gebraucht er manches Mal tiefe Täler. Der muss das Ego manches Mal abschlagen, damit Christus immer mehr Gestalt gewinnt in uns. Und wenn solche Zeiten da sind, wenn solche Phasen da sind, dürfen wir eins wissen: Gott macht keine Fehler. Wir haben einen liebenden Vater an unserer Seite, der einen wunderbaren Plan mit uns hat und der seine Augen nicht von uns ablässt. Auch wenn wir es manches Mal denken, das tut Gott nicht. Und das ist ein wunderbarer Gott. Es ist ein wunderbarer Hirte. Und diesem Gott und diesem Hirten treu zu sein, ist eines der schönsten Dinge, die wir im Leben als Kinder Gottes tun dürfen. In einer lebendigen Gemeinschaft mit ihm zu leben. Und dann werden wir eines Tages vor dem Herrn stehen. Und dann wird er schon zeigen, vielleicht manches Mal, wie die Wege gewesen sind. Und dann spielt das alles keine Rolle, welch ein Leid wir durchgemacht haben. Denn dann sind wir in der ewigen Herrlichkeit. Und dieser Lohn, den wir für unsere Treue hier erwirtschaftet haben, dieser Lohn wird uns in alle Ewigkeiten nachfolgen. Und ich wünsche dir ganz besonders viel Kraft in deiner Lebenslage, in deinem Alltag. Ich wünsche, dass du auf den Herrn schaust. Und ich wünsche dir die Gewissheit, er ist an deiner Seite und er geht seinen Weg mit dir. Ich möchte noch mal zum Schluss beten. Jesus Christus, wir danken dir für dein Wort, was du uns hinterlassen hast. Und es gibt viele wunderbare Beispiele, die wir lesen. Aber manches Mal, wenn uns Situationen im Leben treffen, dann handeln wir vielleicht nicht so wie die Leute in der Bibel. Wir handeln vielleicht anders. Und wir möchten beten, dass wir dir einfach treu sind. Wir möchten beten, dass wir auf dich schauen. Und wir möchten beten, Herr, dass wir wirklich Werkzeuge in deiner Hand sein dürfen und auch bleiben dürfen. Forme du uns, Herr Jesus, auf welche Art und Weise auch immer. Und wenn diese tiefen Täler kommen, wenn du das Ego abschlagen möchtest, damit du Gestalt gewinnst, dann lass uns treu sein, lass uns in schweren Zeiten nicht mit dir hadern, sondern lass uns voller Vertrauen uns dir anbefehlen mit dem Wissen, du gehst deinen Weg mit deinen Kindern und du hast Gedanken des Friedens über uns. Amen. Amen.

Es ist 13 Uhr und 54 Minuten. 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

Ich bin Roman Schmidt, ich komme aus der Mennonitengemeinde Osnabrück. Ich darf euch heute erzählen, wie Jesus Christus in mein Leben getreten ist, wie er ja durch mein Leben mich geführt hat, wie er mich gefunden hat und ja, wie es überhaupt dazu gekommen ist, dass ich mich auch als Kind Gottes nennen darf. Bei mir ist es nicht so wie bei vielen hier, dass ich in einer christlichen Familie aufgewachsen bin. Meine Eltern wussten selber nicht sehr viel vom Glauben oder vom Gott. Die wussten, dass es einen Gott gibt. Und viel mehr haben die uns auch Kindern nicht gesagt. Ich bin noch damals in der damaligen Sowjetunion aufgewachsen. Da wurde man in der Schule schon relativ atheistisch geprägt, von vornherein. Aber ich war schon immer so jemand, der alles hinterfragt hat. Und bei mir passten viele Dinge schon von vornherein nicht zusammen in meinem Denken. Wie kann eine Welt ohne Gott existieren, ohne dass es jemand gemacht hat? Ich habe es hinterfragt und irgendwann so mit 8 oder 9 habe ich dann doch über Umwege erfahren dürfen, dass es einen Schöpfer gibt, der das alles gemacht hat. Und damit hat sich für mich erstmal die ganze Sache erledigt. Ich habe einige Antworten für mich gefunden, aber für mein persönliches Leben hatte das noch keine Bedeutung. Es hat für mich selbst hat es erstmal nicht getroffen. Und im Winter 93 sind wir dann nach Deutschland gezogen. Und für meine Eltern war es aber dann schon wichtig, weil wir jetzt im Land unserer Vorfahren waren und weil die wussten, dass es in diesem Land Religionsfreiheit gibt, dass die uns so schon mal von vornherein die Wahl gestellt haben, ob wir uns ja für die Kirche interessieren würden. Meine Eltern, sie waren selbst nicht im Glauben, sie kamen aber beide aus dem evangelisch-lutherischen Bereich, also von ihrem Vorfahren her. Und so haben wir uns damals einer evangelisch-lutherischen Kirche angeschlossen. Ich habe dann noch mehr über den Gott erfahren, der diese Welt gemacht hat, habe einiges von den Fakten gelernt, habe mal die Bibel gelesen, aber eine persönliche Entscheidung war für mich noch nicht, ich habe das nicht eingesehen, warum ich dann mein Leben ändern sollte, warum Jesus Christus mehr als einfach nur jemand, der diese Welt geschaffen hat, für mich sein sollte. Irgendwann, das war so im Herbst 99, gab es dann eine Evangelisation in Bielefeld, zu der unsere Verwandten uns eingeladen haben. Und da hat der Prediger Dinge erzählt, die mich wirklich getroffen haben. Der hat die Sünde beim Namen genannt und ich habe verstanden, dass ich damit gemeint war. Er hat mir erzählt, wie Gott das Ganze sieht und welche Konsequenzen das hat, wenn man sein Leben so führt ohne Gott. Auch wenn man sich selbst als guten Menschen gesehen hat. Ich habe mich als guten Menschen gesehen. Ich habe mich damals in der Kirche engagiert. Ich war in allen möglichen Kreisen dabei, habe alle möglichen Dinge gemacht. Ich war in meinen Augen ein guter Mensch. Aber dieser Prediger hat mir die Augen geöffnet. Und an dem Tag habe ich verstanden, dass Gott mich gerufen hat. Und doch habe ich mich damals nicht dafür entschieden, mein Leben Jesus Christus zu übergeben. Da war zu viel Angst und vor allem war da diese eine Stimme in meinem Kopf, die mir gesagt hat, du hast doch gehört, was der Prediger über dich erzählt hat gerade. Was alles Sünde ist und wie schlimm Sünde ist, so kannst du doch nicht vor Gott treten. Du musst erstmal dein Leben in den Griff kriegen, du musst so die gröbsten Dinge loswerden und dann versuch's mal. Ich weiß nicht, ob da jemand, der hier sitzt, der diesen Gedankengang auch kennt, aber für mich klang das damals logisch. Und so habe ich diese Entscheidung nicht getroffen. Ich habe dann mit aller Kraft versucht, aus meinen eigenen menschlichen Anstrengungen heraus, mich noch weiter zu verbessern, mich noch mehr reinzuhängen und Dinge, von denen ich genau wusste, dass Gott sie nicht mag, zu lassen. Aber ich habe sehr, sehr schnell festgestellt, dass das nur noch schlimmer wurde. Und dann hat sich meine Denkweise verändert, und zwar insofern, dass ich auf einmal gedacht habe, dass es für mich zu spät ist, dass ich damals die Chance hatte bei der Evangelisation und die habe ich vertan, Gott hat mich gerufen, ich habe nicht darauf gehört und jetzt kann ich machen, was ich will, es ist vorbei. Das führte mich dann schon zu deutlichen Depressionen, die ich teilweise auch versucht habe, mit Alkohol ein bisschen zu beheben. Der Alkohol hat angefangen, dann immer größere Rolle in meinem Leben zu spielen. Ich war damals so 17, 18, 19, so um den Dreh. Und da ging es nur noch abwärts. Ich habe meine ganze
mein ganzes Ehrenamt in der evangelischen Kirche abgegeben. Ich konnte da auch nicht mehr hingehen, eine sehr, sehr lange Zeit, weil ich verstanden habe, dass es nicht das ist, was Gott von mir will, nicht die Religiosität, nicht die ganzen Aktivitäten. Gott will mich haben. Und in meinen Augen habe ich versagt und hätte keine Chance mehr gehabt. Und so hat es viele, viele Jahre lang mein Leben gedauert, dass ich, ja, ich hatte zwischendurch einige Höhepunkte, wo ich dann mich versucht habe aufzuraffen, aber der Trend ging dann immer abwärts. Ohne Gott geht ein menschliches Leben immer abwärts. Manchmal merken wir es nicht, manchmal merken wir es doch. Ich merkte das nach und nach, aber ich konnte nichts dagegen tun. Ich habe gemerkt, mit meinen eigenen Anstrengungen komme ich da nicht raus. Und wie gesagt, ich war absolut überzeugt davon, dass es für mich zu spät ist und dass ich eben absolut verloren bin. Das führte dann unter anderem später dazu, dass ich gedacht habe, wenn ich schon verloren bin, dann kann ich doch alle möglichen Sünden auch mal ausprobieren. Also ganz vieles hat mir Gott nicht erlaubt. Er hat mich schon seine Hand über mich gehalten und in gewissen Dingen hat er mir selbst eine Grenze gesetzt. Aber trotzdem, da waren also meine Schulnoten, da konnte man vergessen. Mein Abitur habe ich zwar irgendwie geschafft, ich weiß nicht wie, aber natürlich sehr miserabel. Mein Studium hat auch dann dementsprechend nicht geklappt, weil für mich war nur, ja, feiern, sündiges Leben stand für mich so ganz hoch oben, weil, naja, für mich gab es dann eben keine andere Perspektive mehr. Und irgendwann hat Gott mich durch ein, zwei Schicksalsschläge immer wieder daran erinnert, wer er ist und wer ich bin. Ich habe mit meinem Studium, ich habe damals Chemie studiert, das hat überhaupt nicht mehr funktioniert. Da hat er mir gezeigt, dass das nicht mein Weg ist. Dann hat er mir einige Erkrankungen geschickt. Ich hatte eine Herzmuskelentzündung gehabt. Aber auch das hat mich nicht davon abgehalten, mein weiteres Leben in Sünde zu verbringen. Dann hat er mir noch einige weitere Steine in den Weg gelegt, weil er wollte nicht, dass ich diesen sündigen Weg gehe, der zwar teilweise bequem und sehr breit ist, der mich aber in den Abgrund geführt hätte. Und jedes Mal, wenn Gott in mein Leben eingegriffen hat und mich davon abbringen wollte, immer tiefer in die Sünde zu fallen, habe ich das schon gemerkt, dass es nicht von ungefähr kommt. Aber ich war enttäuscht, ich war wütend, ich war traurig, ich war alles andere, nur nicht dankbar. Die Dankbarkeit kam dann erst später. Ja, Gott hat mich erstmal im Guten gerufen, damals 1999. Aber ich bin wohl so ein Mensch, der im Guten nicht gerufen werden kann. Den Wink mit dem Zaunfall habe ich damals nicht verstanden. Also was hat Gott gemacht? Er hat den Zaunfall genommen und mir ein paar Mal drüber gezogen. Und das war auch sehr gut so. Irgendwann führte mein Leben zu einem Punkt, wo ich gedacht habe, dass ich einfach nichts mehr zu verlieren habe. Ich habe mein Leben gelebt. Ich wusste, es geht nicht mehr aufwärts, es geht nur noch abwärts, egal was ich versuche. Rein äußerlich war es vielleicht nicht anzumerken. Ich hatte dann in der Zwischenzeit eine Ausbildung gemacht, ich hatte eine gute Arbeitsstelle, ich hatte mein Auskommen, es war rein äußerlich hatte ich mein geregeltes Leben, aber im Inneren, da wusste ich, dass so wie ich lebe, das hat keinen Wert, das hat keine Zukunft. Und so hatte ich damals im Herbst 2017, also knapp 18 Jahre später, begriffen, dass ich eigentlich nichts mehr zu verlieren habe. Und nachdem ich mir Gott zum letzten Mal so einen steilen Weg gelegt hat, und zwar habe ich mir damals meine Hand gebrochen, vorher hatte ich einen Arbeitsstellenwechsel gehabt und dann dazwischen den beiden Arbeitsstellen hatte ich 2 Monate bezahlte Freistellung. Die wollte ich wieder verbringen, um Partys zu feiern, um zu reisen, um einfach so ein bisschen mich wohlzufühlen, einfach so ein Leben zu führen, so wie ich es will. Aber Gott hat das durch diesen Unfall, den ich damals hatte, verhindert. Und ich war plötzlich gezwungen, zu Hause zu bleiben und darüber nachzudenken, wie mein Leben so gelaufen ist. Und einfach mir die Frage zu stellen, was ist das, was ich mir am meisten wünsche in meinem Leben? Und dann musste ich zugeben, am meisten wünsche ich es mir, dass ich mit Gott versöhnt werde, dass diese Feindschaft, die zwischen uns steht, die habe ich gespürt. Ich wollte diese Feindschaft nicht haben. Ich wusste, Gott ist stärker als ich und ich werde gnadenlos unterliegen und das wollte ich so nicht haben. Ich wollte mich mit Gott versöhnen,
Nur ich wusste nicht wie. Und so wie es im Wort Gottes heißt, dass wenn wir zu schwach sind, dass Gott uns dabei hilft, auch im Gebet.

0: erlebt hat, wenn man sein Leben an Jesus übergeben hat. Es ist so eine große Erleichterung. Und gerade wo viele Sünden im Leben gewesen waren und man plötzlich merkt, dass diese Last nicht mehr da ist. Das verändert alles. Aber an dem Punkt, an dem Tag, da wusste ich, dass Jesus mir vergeben hat. Ich hatte keine besondere Ahnung von der Bibel. Ich war nicht besonders, kannte sie zwar vom Inhalt her, ich habe sie mehrfach gelesen, aber bis dahin natürlich nicht verstanden. Und trotzdem wusste ich, dass ich jetzt einen ganz anderen Stand vor Gott hatte. Nur, ich habe Jesus Christus damals 18 Jahre lang warten lassen und dann war ich diesmal dran zu warten. Ich habe es so verstanden, dass ich einfach, ich habe jetzt mein Leben Jesus übergeben und was nun? Ich hatte weder eine Gemeinde, noch hatte ich sonst irgendetwas, was in meinem Leben sich ändern konnte oder so. Und ich habe einfach verstanden, dass ich einfach geduldig sein muss und warten muss. Und kaum einen Monat später habe ich dann eine Einladung von einem Cousin von mir aus Bielefeld bekommen. Der wusste gar nicht, dass ich schon bekehrt war. Der hat nur von mir gehört. Er kannte meine Eltern. Ich kannte ihn nur ganz, ganz flüchtig. Also ich, so vom Namen her, ich hätte ihn nicht erkannt, wenn ich ihn so getroffen hätte. Und dann hat er einfach Kontakt zu mir hergestellt und hat gesagt, du, da gibt es so eine Gruppe in Bielefeld, ne? Möchtest du nicht mal dazukommen? Das sind so Erwachsene in deinem Alter, die so noch, die noch nicht verheiratet sind. Und dann habe ich verstanden, okay, die Bielefeld kenne ich. Das sind Gläubige, das sind Glaubensgeschwister und da komme ich vielleicht weiter. Und so hat mich Gott an diesen Ort erstmal geführt. Dort wurde ich auch nach einigen Monaten wurde mir dann gesagt, ach, du kommst aus Osnabrück? Da gibt es jetzt gerade jemanden, der dahin gezogen ist, der da eine Gemeinde gründen will. Und da wurde mir da der Kontakt hergestellt und so ging das weiter. Ich habe jetzt, seitdem ich mit Jesus Christus unterwegs bin, habe ich erlebt, wenn ich nur geduldig bin und auf ihn warte, wenn ich einfach nur zuhöre, was er von mir will, wenn ich einfach mein Leben Gott anvertraue, dann wird er mir Schritt für Schritt zeigen, was er von mir will. Und auch wenn bestimmte Dinge mir seltsam vorkamen oder ich erst mal nicht wusste, warum ich dies oder jenes tun sollte, habe ich dann doch, muss ich doch im Nachhinein sagen, der Weg mit Jesus Christus, es ist sehr spannend, es ist nicht immer leicht, einiges wird dadurch sehr, sehr schwer. Ich habe zum Beispiel nach meiner Bekehrung dann eigentlich komplett meine ganzen Freunde verloren, die ich damals hatte. Als ich denen das erzählt habe, haben die mir gesagt, wenn du wieder normal bist, dann kannst du wieder mit uns feiern. Und bis dahin können wir dich nicht gebrauchen. Und das war auch gut so. Weil mit diesen Freunden, sage ich mal, ich weiß nicht, ob ich dann so standhaft geblieben wäre. Gott hat mich davor bewahrt. Er hat mir neue Freunde geschickt, neue Glaubensgeschwister, mit denen ich mich treffen konnte, mit denen ich mich austauschen konnte, die meinen eigenen Glauben auch gestärkt haben. Und so stehe ich jetzt hier und ich weiß, dass mein Weg mit Jesus Christus vielleicht gerade erst angefangen hat. Es gibt nichts, wogegen ich diesen Weg eintauschen könnte, um nichts in der Welt. Diese Entscheidung habe ich keine Sekunde lang bereut. Und zum Schluss möchte ich so zwei Dinge sagen. Zum einen, diejenigen, die schon bekehrt sind, die schon ihren Weg mit Jesus Christus gehen. Jeder von euch hat vielleicht so einen hoffnungslosen Fall in der Familie, im Freundeskreis, Nachbarn, Kollegen, wo ihr vielleicht schon seit Jahren, seit Jahrzehnten denkt, ja, wer kennt das doch alles? Warum bekehrt er oder sie sich nicht? Hört nicht auf, für diese Menschen zu beten. Ich denke, dass für mich auch gebetet wurde und dass dieses Gebet auch geholfen hat. Und zu denjenigen, die vielleicht am Schwanken sind, die vielleicht mit diesen oder ähnlichen Problemen zu kämpfen haben, die nicht wissen, ob sich der Weg lohnt, und ob die gut genug sind, ob sie wirklich Jesus brauchen und ob sie gut genug sind. Diese Zweifel, die sind ganz normal. Die will der Feind in euer Herz sehen. Und die halten euch davon ab, das Einzige zu tun, wozu Gott uns geschaffen hat. Euer Leben Jesus Christus anvertrauen. Also wünsche ich euch gerade denjenigen, die vielleicht zuhören, die sich noch nicht für Jesus Christus entschieden haben. Hört ganz genau hin, was der Redner gleich erzählt. Vielleicht ist das heute euer Tag. Amen.
1: Ja, ich freue mich auch für jeden, der heute Abend wieder dabei ist. Und ich muss auch sagen, das ist mutig, dass du heute Abend hierher gekommen bist. Und zwar aus dem Grund, weil das Thema, über das ich heute rede, eines der unangenehmsten Themen ist, die man innerhalb dieser Themen

Er hat. Wir haben ja gestern ein wunderbares Thema gehabt, ein Thema über etwas, mit dem jeder Mensch auf irgendeine Art und Weise etwas zu tun haben möchte. Und das Thema hat ja mit Liebe zu tun. Und heute muss man ganz klar und deutlich sagen, ist eigentlich das Gegenteil der Fall. Und gestern die Atmosphäre am Anfang war wahrscheinlich ein bisschen locker, ein bisschen entspannt. Und es kann sein, dass das heute Abend nicht so sein wird, weil das ein ganz, ganz ernstes Thema ist. Es ist ein Thema, mit dem kein Mensch auf irgendeine Art und Weise etwas zu tun haben möchte, aber mit dem jeder Mensch auf irgendeine Art und Weise innerhalb seines Lebens in Berührung kommen wird. Der eine mehr, der andere weniger, aber eine Sache ist ganz klar, kein Mensch ist von dieser Thematik ausgeschlossen. Und dieses Thema von heute Abend, so haben wir es genannt, warum all das Leid im Leben, gibt es eine Antwort? Und jetzt kann es sein, dass der ein oder andere eine Einladung hier von dieser Thematik von heute Abend hat. Und dann ist man vielleicht mit dieser Einstellung hierher gekommen. Ich habe gewisses Leid im Leben und ich möchte heute Abend mal eine Antwort darauf finden. Und dann kann ich dir hier schon mal direkt von der Kanzel sagen, es kann sein, dass du ohne Antwort nach Hause gehst. Es kann sein, dass du enttäuscht hierher gekommen bist und dass du auch wieder enttäuscht nach Hause gehen wirst. Und zwar aus dem Grund, weil ich sicherlich nicht genau beantworten kann, warum es gerade vielleicht in deinem Leben Leid gibt. Und die Bibel selber, muss ich auch mal ganz klar und deutlich sagen, beantwortet das auch nicht immer. Die Bibel beantwortet das auch nicht immer, warum genau in deinem Leben vielleicht genau dieses Leid so geschehen ist. Gott hat uns als Christen eine sehr große Aufgabe mitgegeben. Und zwar beinhaltet diese Aufgabe, dass wir den Menschen von seiner Sündhaftigkeit überzeugen sollen, dass wir ihnen erklären, dass es einen Ausweg aus der Sünde gibt, nämlich dass Jesus Christus am Kreuz gestorben ist, aber dass dieser Mensch eine wichtige Entscheidung treffen muss, nämlich dass er sich bekehren muss. Die Bibel redet davon, dass es nach dem Tod nur zwei Wege gibt, den einen Weg in die ewige Herrlichkeit, ins Paradies und den anderen Weg in die ewige Verlorenheit. Und jetzt hat Gott nicht nochmal Jesus Christus hierher gesandt, dass er jeden Tag auf dieser Erde ist, um das Evangelium zu predigen. Und er hat auch keine Engel gesandt, um die gute Botschaft des Evangeliums weiterzugeben, sondern er hat uns als Christen, die wir überzeugt sind, dass die Bibel die Wahrheit ist, hat er in diese Welt gestellt. Und ich glaube, jeder Christ, der schon mal einem Menschen versucht hat, das Evangelium zu erklären, der ist ein Stück weit an seine Grenzen gestoßen. Dann redest du mit Menschen, versuchst sie von Gott irgendwas zu erzählen, und es kann sein, dass die Menschen das total ablehnen. Und zwar, weil es einige gute Gründe nach seinem Verständnis dafür gibt. Eines der Hauptgründe nämlich, was den Menschen abbringt, an einen Gott zu glauben, ist das ganze Leid, was er hier in dieser Welt sieht. Also der Mensch schaut meistens die Nachrichten, er guckt meistens so, was in seiner Umgebung so alles passiert, und er sieht diese von Leid befleckte Erde. Und er ist davon überzeugt, dass es eigentlich gar keinen Gott geben kann. Also er schaut sich dieses ganze Leid an und er zieht daraus drei Rückschlüsse. Erstens, es gibt wahrscheinlich gar keinen Gott, weil wenn es einen Gott gäbe, würde er ja eigentlich das Leid verhindern. Zweitens, es gibt einen Gott, aber er ist zu schwach, um in diese Welt einzugreifen. Drittens, es gibt einen Gott und er ist mächtig, er kann auch alles verhindern. Aber er liebt die Menschen nicht und genau deshalb lässt er einfach dieses große Leid zu. Und die Frage nach dem Leid ist eines der meistgestellten Fragen in Bezug auf Gott. Und ich muss auch ganz klar und deutlich sagen, es ist eine sehr gute und eine sehr berechtigte Frage. Und zwar aus dem Grund, es vergeht kein einziger Tag, an dem nicht irgendein Mensch an einer schlimmen Krankheit stirbt. Es vergeht kein einziger Tag, vielleicht sogar keine einzige Stunde, wo einem Menschen ganz, ganz großes Leid zugefügt wird. Und es vergeht auch kein einziger Tag, an dem vielleicht nicht kleine Kinder an Hunger sterben. Das heißt also, wenn wir in die Welt hineinschauen, dann sehen wir, Tag für Tag wird diese Welt mit Leid konfrontiert. Ich möchte mal Folgendes mit euch machen. Ich habe es gestern ein Stück weit gemacht und ich möchte es heute auch tun. Ich möchte euch mal mitnehmen in eine Zeit, die einmalig gewesen ist, und die kein Mensch von heute so auf diese Art und Weise erlebt hat. Das ist eine Zeit nämlich, in der es gar kein Leid gegeben hat. Und das ist die Zeit vor dem sogenannten Sündenfall. Gott hat Folgendes getan in seiner großen Weisheit und in seiner Souveränität. Der hat innerhalb von 6 Tagen diesen wunderbaren Planeten Erde erschaffen.
Ich weiß nicht, ob du schon mal an einem wunderbaren Strand gewesen bist, mit einem weißen Sand, mit türkisfarbenem Meer. Das ist absolut wunderschön, das ist traumhaft und das hat Gott erschaffen. Ich weiß nicht, ob du schon mal in den Bergen gewesen bist. Wahrscheinlich macht man da so Jugendfreizeiten. Und dann stehst du oben auf dem Berg, du blickst in das Tal und du kannst einfach nur staunen, wie gewaltig mächtig diese Berge sind. Und dann hast du vielleicht mal Folgendes gemacht. Du hast mal nachts in den Sternenhimmel geschaut, hast diese funkelnden Sterne gesehen und warst total überwältigt, wie schön die eigentlich sein können. Und dann hast du vielleicht eines Tages, vielleicht sogar mit deiner Liebsten, mal einen Spaziergang beim Sonnenuntergang gemacht und hast dir diesen wunderbaren, wunderschönen Sonnenuntergang angeschaut. Und all das und noch viel, viel mehr, die gesamte Welt mit all ihrer Schönheit, hat Gott innerhalb von 6 Tagen entstehen lassen. Und dann hat dieser Gott Folgendes gemacht. Er hat sich seine Schöpfung angeschaut, also all das, was er geschaffen hat durch seine Weisheit, durch seine Kraft, durch seine Allmacht. Und dann hat er sich diese Schöpfung angeschaut und dann hat er ein Fazit darüber gezogen. Und dieses Fazit lautet: Siehe, es ist sehr gut. Also Gott hat nicht diese Welt angeschaut und hat gesagt, naja, hier und da hätte ich etwas anders machen müssen. Beim nächsten Mal werde ich dieses oder jenes ein Stück weit verändern. Das hat Gott nicht gesagt, sondern Gott schaut sich seine Schöpfung an und hat gesagt, siehe, es ist sehr gut. Das heißt also, Gott hat eine vollkommene und perfekte Welt erschaffen, eine Welt ohne Krankheit, eine Welt ohne Krieg und eine Welt ohne Leid. Und jetzt hat Gott Folgendes gemacht, er hat den Menschen erschaffen. Und er hat den Menschen erschaffen und er hat ihn dort in diese vollkommene, perfekte, heile Welt hineingesetzt. Und er möchte diesem Menschen möchte diese heile Welt schenken und er wollte auch Gemeinschaft mit diesem Menschen haben. Und ich habe es gestern schon erwähnt, eine Gemeinschaft funktioniert nur, wenn es gewisse Regeln gibt. Und diese Regeln hat Gott dem Menschen gegeben, aber der Mensch hat sie nicht eingehalten. Er hat gegen Gottes Gebote, gegen Gottes Regel, hat er verstoßen. Und ich mache jetzt einfach mal die Behauptung, ich glaube, das war eines der schlimmsten Tage, die diese Welt gesehen hat. Warum? Weil auf einmal an diesem Tag, als der Mensch das Gebot Gottes verstoßen hat, gleichzeitig das Paradies zerstört wurde und die Sünde erzog Einhalt in dieses wunderbare Paradies, in diese wunderbare Schöpfung, in diese Welt, über die Gott selber gesagt hat, siehe, es ist sehr gut. Und jetzt möchte ich dir mal einiges vorlesen, was so in den ersten Kapiteln der Bibel steht. Ich habe ja gerade erwähnt, dass Gott eine perfekte, heile Welt erschaffen hat. Und der Mensch ist in Sünde gefallen und jetzt möchte ich dir mal vorlesen, wie diese perfekte, vollkommene Welt sich verändert hat. Da sagt Gott nämlich Folgendes zu dem Menschen: Ich will Feindschaft setzen zwischen dir und dem Weib. Du wirst Mühe haben bei deiner Geburt. Verflucht sei dein Acker, Disteln und Dornen soll er tragen. Mit Mühsal sollst du dich ernähren und im Schweiße deines Angesichts sollst du dein Brot essen. Eine perfekte, vollkommene Welt. Und was passiert auf einmal? Feindschaft geschieht, Mühsal kommt, verflucht ist der Acker. Und jetzt diese alles entscheidende Frage: Wer hat Schuld an diesem Leid? Wer hatte Schuld? War es Gott, der eine vollkommene Welt erschaffen hat, der den Menschen Gebote gegeben hat, nachdem sie Frieden haben könnten? Oder ist der Mensch schuld gewesen daran und deshalb, weil er eben nicht Gottes Gebote eingehalten hat? Und ich denke, die Antwort ist ganz klar: Der Mensch hat Schuld an diesem Leid. Der Mensch hatte Schuld, dass die Sünde in die Welt gekommen ist. Und der Mensch trägt sehr viel dazu bei. Der Mensch trägt sehr viel dazu bei, dass wir hier auf dieser Welt ganz, ganz großes Leid haben. Es gibt natürlich Naturkatastrophen, wo man letzten Endes sagen kann, da kann der Mensch jetzt gar nicht so viel beeinflussen. Aber es gibt auch sehr viel Leid in dieser Welt. Und das ist einzig allein darauf zurückzuführen, dass der Mensch eben nicht nach den Geboten Gottes handelt. Ich möchte mal so einige Beispiele nennen. Wer von euch weiß, was zum allerersten Mal in der gesamten Menschheitsgeschichte im Jahre 1914 passiert ist? Der darf mal bitte die Hand heben. Wer weiß das? Wer weiß das, was im Jahre 1914 passiert ist, was noch nie zuvor in der Menschheitsgeschichte passiert ist? Das sind nicht viele. Ich sehe 2. Ich sehe 3. Okay. Ich möchte mal sagen, was zum allerersten Mal 1914 passiert ist. Zum allerersten Mal, seitdem es Menschen gibt,
geschah 1914 ein Krieg, den man zum allerersten Mal als einen Weltkrieg bezeichnen konnte. Kriege gab es schon immer auf der Welt. Aber 1914 gab es einen Krieg mit so einem Ausmaß, den man zum allerersten Mal als einen sogenannten Weltkrieg bezeichnen konnte. Und dieser Krieg geschah 1914 und es war ein Krieg, es waren 40 Staaten darin beteiligt. Du kannst jetzt mal Folgendes machen. Du kannst nach Hause gehen, eine Weltkarte anschauen und du kannst mal 40 Staaten abzählen. Und genauso viele Staaten waren an diesem sogenannten Weltkrieg bezeichnet. Ich möchte dir mal die Definition von Weltkrieg geben. Als Weltkrieg wird ein Krieg bezeichnet, der durch sein geografisches Ausmaß über mehrere Kontinente und durch den Einsatz aller verfügbaren Ressourcen weltweite Bedeutung erlangt oder der im Ergebnis eine grundsätzliche Neuordnung der weltweiten internationalen Beziehung mit sich bringt. Noch nie zuvor, seitdem es Menschen gibt, gab es so einen Krieg. Und 1914 geschah dieser Krieg. 17 Millionen Menschen sind gestorben. Und ich stelle dir jetzt mal die Frage, hat Gott das in seinem Wort geboten? Hat Gott zu den Menschen gesagt, du sollst jetzt Waffen erfinden mit der gesamten Weisheit, die ich dir gegeben habe, und du sollst jetzt mal anfangen, einen Weltkrieg zu führen? War das Gottes Wille, ja oder nein? Oder hat Gott gesagt, du sollst deine Nächsten lieben wie dich selbst? Das habe ich heute Morgen noch in meiner stillen Zeit gelesen. Und soll ich euch mal sagen, wo? Im Alten Testament habe ich das gelesen, wo ja angeblich ein Kriegsgott beschrieben wird. Und dieser Gott hat gesagt, du sollst keinen Menschen töten. Und jetzt auf einmal kommen die Menschen, die wollen nichts mit Gott zu tun haben, die wollen nach ihren eigenen Regeln spielen, die meinen, die Welt besser zu leiten und zu führen, die meinen schon, wie das Leben funktioniert. Und was ist geschehen? Ein Krieg, wo innerhalb von 4 Jahren 17 Millionen Menschen gestorben sind. Hat Gott das angeordnet? Nein, Gott hat in seinem Wort gesagt, liebe deinen Nächsten wie dich selbst. Und der Mensch macht genau das Gegenteil. Und wenn jetzt irgendeiner behauptet, Gott hätte es verhindern müssen. Gott hat den Menschen den eigenen Willen geschenkt. Der Mensch kann quasi machen, was er will. Aber er muss sich auch dafür eines Tages verantworten. Und die Menschheit hat beschlossen, einfach einen ersten Weltkrieg anzuzetteln. Jetzt könnte man natürlich denken, na ja, gut, das war ein ganz, ganz großer Fehler. Aber aus diesen Fehlern muss der Mensch ja lernen. 1914, zum allerersten Mal einen Weltkrieg. Paar Jahre später schafft die Menschheit das Ganze zu steigern. 1939, am 1. September, begann durch den Angriff Deutschland aufs Polen der Zweite Weltkrieg. Bis 1914 gab es keinen Weltkrieg und auf einmal innerhalb von kürzester Zeit 2 Weltkriege. Ich möchte dir mal etwas über den Zweiten Weltkrieg vorlesen. Der Zweite Weltkrieg von 1939 bis 1945 war der zweite global geführte Krieg sämtlicher Großmächte des 20. Jahrhunderts und er stellt den bislang größten und verheerendsten Konflikt in der Geschichte der gesamten Menschheit dar. Direkt oder indirekt waren über 60 Staaten am Krieg beteiligt und 110 Millionen Menschen waren bewaffnet. Die Zahl der Kriegstoten liegt zwischen 60 und 70 Millionen. 60 und 70 Millionen. Ja, kurz davor hatte man 17 geschafft, auf einmal steigert man das Ganze und schafft fast 80 Millionen Menschen zu töten. Das ist so eine Einwohnerzahl wie Gesamtdeutschland. Und auch hier wieder die Frage, hat Gott das befohlen in seinem Wort? Überhaupt nicht. Jetzt stell dir mal Folgendes vor. Die Menschheit, die gesamte Menschheit, jeder Mensch auf diesem Planeten würde einen einzigen Vers, nur einen einzigen Vers aus der Bibel einhalten. Und dieser Vers würde lauten, du sollst deinen Nächsten lieben wie dich selbst. Würde es Gewalt geben? Nein, würde es nicht. Würde es Hungersnot geben? Nein, würde es auch nicht. Würde es Vergewaltigung geben, Mord, Totschlag? Nein, das würde es alles nicht geben. Und deshalb mache ich einfach mal die Behauptung, dass bei vielem Leid, was auf dieser Welt geschieht, da sind auch Menschen beteiligt, da sind Menschen involviert, die wollen nichts damit zu tun haben, aber die werden automatisch da reingezogen. Aber das ist kein Gebot, was Gott dem Menschen hinterlassen hat. Das ist eine Entscheidung, die der Mensch selber getroffen hat. Gott hat dem Menschen diesen Auftrag nicht gegeben. Das heißt also, der Mensch lebt nach seiner eigenen Einstellung und Vorstellung und er meint immer im Recht zu sein. Ich kann mich an eine Aussage erinnern von einem ganz bekannten Nazi bei den Nürnberger Prozessen. Und da wurde dieser Mensch gefragt, bereuen Sie irgendetwas? Und jetzt hört mal, welche Antwort er gibt. Ja, ich bereue etwas, dass ich nicht noch mehr Juden getötet habe. Das ist krass, oder?
bis zum Schluss so hart gegen die Gebote Gottes. Und daran merkt man ganz klar, das Herz des Menschen ist durch und durch schlecht. Andreas Lubitz, er war Co-Pilot der Germanwings und er hat am 24. März 2015 ein Passagierflugzeug mit 150 Insassen in voller Absicht an einem Felsen zerschellen lassen. Das war seine freie Entscheidung. 150 Leute hatte er dabei, er hatte Depression, er war in Behandlung, er hatte einige Probleme im Leben und er hatte an einem Tag beschlossen, ich werde mein Leben ein Ende setzen. Und dann hat er zusätzlich noch beschlossen, ich werde 150 Menschen mitnehmen. Das war seine freie Entscheidung. Das war seine freie Entscheidung. Und dann stieg er in das Flugzeug, der Co-Pilot ist auf Toilette gegangen, er hat die Tür zugeschlossen und dann hat er mit voller Wucht mit 150 Passagieren das Flugzeug gegen eine Felswand zerschellen lassen. Und dann musste er im Schlepptau mit 150 Menschen vor einem heiligen, gerechten Gott antreten. Und meint ihr, Gott wird im Gericht Gottes sagen, oh, das ist ganz schlimm, du hattest Probleme, naja, man muss halt so entscheiden. Nein, das wird Gott nicht sagen. Gott wird sagen, ich habe dir ein Gebot gegeben und das lautet, du sollst nicht töten. Und genau gegen dieses Gebot hast du verstoßen und noch einige andere Gebote. Ich möchte mal auf einen ganz, ganz wichtigen Punkt eingehen, warum es Leid gibt. Und dieser Punkt ist ganz, ganz wichtig und dieser Punkt lautet, Leid um Gott zu finden. Ganz wichtig, Leid um Gott zu finden. Ich gehe jetzt mal so ziemlich 20 Jahre zurück, ich glaube genau 21 Jahre zurück und da habe ich Zivildienst gemacht. Ich habe in einem Krankenhaus gearbeitet und meine Aufgabe bestand darin, ich musste das Essen auf die Zimmer bringen von diesen Leuten, die dort Patienten waren. Ich habe das Essen hingebracht und dann ist mir etwas aufgefallen, jedes Mal, wenn ich Essen reingebracht habe, haben die Leute vom Bett aus oben rechts in die Decke geguckt oder manchmal links, je nachdem, wie das Zimmer gebaut ist. Und dort oben hing der Fernseher. Und dort in den Fernseher haben alle Leute starr hineingeschaut. Ich wusste gar nicht, worum es geht. Und an dem Tag bin ich nach Hause gefahren und dann kam ich in die Küche, dort hatten wir auch einen Fernseher. Und dann sagte meine Mutter, schau mal, was da los ist. Und dann habe ich in den Fernseher geschaut, genau wie die Patienten vom Krankenhaus. Und dann gab es einige verstörende Bilder zu sehen. Und zwar war das die Live-Übertragung aus New York. Das war der 11. September 2001. Und ich denke, jeder, der diesen Tag erlebt hat, der weiß ganz genau, wo er den Tag verbracht hat. Das war der Terroranschlag vom 11. September, wo islamische Terroristen beschlossen haben, 3000 Menschen in den Tod zu reißen. Und wisst ihr, was sehr Interessantes, was mir aufgefallen ist an diesem Tag? Es lief ja gar nichts anderes im Fernsehen. Überall auf jedem Sender gab es diese Live-Bilder aus New York. Und dabei ist mir eine ganz, ganz wichtige Sache aufgefallen. Die Menschen, die man dort gezeigt hat, die haben nicht an diesem Tag zu Gott gebetet. Die haben an dem Tag zu Gott geschrien. Die standen Hand in Hand auf einer Kreuzung. Irgendwo war noch der Staub, die Trümmer lagen dort. Man wusste noch gar nicht mal, wie viele Tote es gab. Und an dem Tag haben die Menschen zu Gott geschrien. Stell dir mal Folgendes vor, du wärst einen Tag vorher zu einem von diesen Menschen gegangen und hättest ihn zu einer Veranstaltung wie dieser eingeladen. Da kann sein, dass der Großteil abgelehnt hätte, oder? Der Großteil hätte wahrscheinlich gesagt, weißt du, ich bin ein guter Mensch, ich bin mit meinem Leben zufrieden. Irgendwann, wenn ich 80, 90 bin, kann ich mal anfangen, über Gott nachzudenken. Aber an dem Tag, als dieses große Leid, diese große Stadt getroffen hat, da gab es eine völlige Änderung der Gesinnung. Auf einmal haben die Leute zu Gott geschrien. Teilweise wussten sie ganz genau, wir können jetzt diesem Gott die Schuld geben, der hätte ja alles verhindern können. Aber teilweise, und ich bin überzeugt davon, dass Menschen Gott um Hilfe angefleht haben. Dass Menschen genau wussten, jetzt kann nur noch ein Gott helfen. Niemand kann helfen. Da sind noch viele Menschen in den Trümmern. Da ist meine Tochter, die ist noch gar nicht nach Hause gekommen. Da ist mein Vater, der hat dort im World Trade Center gearbeitet. Ich weiß gar nicht, wo er ist. Niemand kann etwas tun, aber Gott kann vielleicht helfen. Und so hat Gott manches Leid gebraucht, damit Menschen angefangen haben, ihren Blick neu auf Gott zu richten. Das fand ich sehr interessant im Zeugnis. Da hat der Bruder auch erzählt, da gab es so ein Wink mit dem Zaunfall. Da gab es so einige Steine, die wurden einem Menschen in den Weg gelegt. Und manches Mal gebraucht Gott genau solche Dinge, damit wir anfangen, über Gott nachzudenken. Stell dir mal vor, wir hätten einen Reporter einen Tag vor diesen Anschlägen gesagt, möchtest du nicht mal einen ganz, ganz großen Bericht über Gott schreiben, über den Glauben an Gott? Nur so mal als Vorschlag, als Tipp. Was hätte der Reporter gesagt?
Nein, damit verkaufen wir keine Zeitung. Was willst du mit Gott? Wir können vielleicht mal so eine Witzecke machen, so ein bisschen religiöse Witze, das können wir machen. Aber so einen kompletten Artikel über Gott, das machen wir nicht. Wisst ihr, was am 12. September 2001 in der Bild-Zeitung stand? Wisst ihr das? Vielleicht kann der ein oder andere sich noch erinnern. Nun, die Bild-Zeitung ist ja eine Zeitung, wie der Name schon sagt. Sie besteht meistens aus Bildern, Bildern, die wir als Christen gar nicht angucken sollten. Aber an dem Tag, ein Tag nach diesen Terroranschlägen, war das sehr interessant, was in der Bild-Zeitung stand. Da war kein Bild von einer anstößigen Frau. Da war keine Witzecke. Da waren zwei Seiten voll mit drei ganz großen Worten und Fragezeichen. Und dort standen diese drei Worte: Wo war Gott? Interessant, oder? Auf einmal kommt Leid, auf einmal fangen die Leute an nachzudenken. Stimmt ja, es gibt ja einen Gott. Habe ich noch nie drüber nachgedacht. Aber an dem Tag, als dieses Leid gekommen ist, da wurde der Blick neu auf Gott gerichtet. Psalm 90, Vers 12 heißt es: Lehre uns bedenken, dass wir sterben müssen, auf dass wir klug werden. Wenn ein Mensch zu 100% weiß, das weiß ja jeder, dass er mal sterben wird. Aber wenn plötzlich so ein Leid ins Leben kommt, dass er genau weiß, ich habe nur noch ein paar Wochen, dann kann es sein, dass sein Blick auf Gott gerichtet wird. Dann kann es sein, dass sein Blick vom sichtbaren Irdischen weggeht, von allem, was ihm wichtig war. Das geht auf einmal weg und man schaut wieder auf Gott. Man fängt wieder an zu fragen, kann es sein, dass es wirklich einen Gott gibt? Kann es sein, dass es wirklich eine Ewigkeit gibt? Und dann fangen die Leute an nachzudenken. Und das ist auch das, was der Psalm 90, Vers 12 sagt. Und eine Sache ist ganz wichtig. Gott freut sich nicht über das Leid, was hier geschieht, weil das alles eine Folge von Sünde ist. Aber Gott gebraucht manches Mal Leid, um auf sich aufmerksam zu machen. Ich denke, auch wir als Kinder Gottes haben die Erfahrung, wenn es uns gut geht, ja, wir beten auch, wir lesen auch die Bibel, aber wenn Probleme ins Leben kommen, dann ist das Gebetsleben intensiv. Dann strecken wir uns nach den Verheißungen Gottes aus und dann ist die Gemeinschaft zu Gott viel, viel tiefer und intensiver, als wenn es uns ganz, ganz gut geht. Und manches Mal gebraucht Gott Leid, dass wir wieder in einer tiefen Gemeinschaft mit ihm reinkommen. Jesaja 26, Vers 16 heißt es: Herr, wenn Trübsal da ist, so suchen wir dich. Wenn Trübsal da ist, so suchen wir dich. Und das ist auch das, was du bei jeder Naturkatastrophe, bei jedem Terroranschlag beobachten kannst. Ich weiß noch genau, als dieser Tsunami 2004 gewesen ist, da wo über 230.000 Menschen gestorben sind. Wisst ihr, was man da für Bilder gezeigt hat? Nicht von irgendwelchen Kneipen und Diskotheken. Die wurden auch nach den Terroranschlägen vom 11. September geschlossen, weil die Leute, denen war nicht mehr nach Feiern zumute. Aber wisst ihr, was voll gewesen ist? Die Kirchen. Auf einmal saßen die Leute dort in den Bankreihen, verschiedenste religiöse Gruppierungen, alle saßen dort zusammen und haben wieder angefangen, das Angesicht Gottes zu suchen. Und das ist das, was immer wieder passiert, wenn Leid auf dieser Erde kommt. Die Kirchen werden voll, die Diskotheken weniger und Menschen strecken sich wieder nach Gottes Willen aus. Und wohl dem, der durch so etwas zum lebendigen Glauben an Christus kommt, das ist absolut große Gnade. Eine Erfahrung, die wir sicherlich alle gemacht haben: wenn es uns gut geht, fragen wir nicht oft nach Gott, aber wenn es uns schlecht geht. Ich möchte das mal an einem Beispiel deutlich machen von einer christlichen Jugendgruppe. Eine christliche Jugendgruppe hatte sich mal zur Aufgabe gemacht, die wollten Menschen im Krankenhaus besuchen. Und dann haben sie angefangen in einer Sportklinik. Und eine Sportklinik, da sitzen junge Leute, das sind Sportler, die stehen mitten im Leben, die sind eigentlich kräftig, aber die haben irgendwie ein leichtes Gebrechen. Da ist vielleicht die Bandscheibe ein bisschen hin, da ist das Knie ein bisschen verrenkt. Und jetzt kommen die in eine Sportklinik und werden dort wieder aufgepäppelt. Das dauert vielleicht einige Wochen, aber die sind nicht todkrank. Und wenn die fertig sind, dann gehen sie wieder Fußball spielen, dann gehen sie wieder Volleyball spielen, dann sind sie wieder mitten im Leben. Und dann ist diese christliche Jugendgruppe in diese Sportklinik gegangen und hat von Gott erzählt. Und am meisten sind sie auf Ablehnung gestoßen. Und dann hat genau dieselbe Gruppe Folgendes gemacht: Sie ist in ein Hospiz gegangen. Also dort, wo Menschen den Tod ins Auge schauen. Dort, wo Menschen wissen, es ist die letzte Station im Leben, ich habe nicht mehr lange. Da sitzen Leute mit schweren Krankheiten, vielleicht irgendeine Krebskrankheit. Und diesen Leuten trifft der Psalm 90, Vers 12: Lehre uns bedenken, dass wir sterben müssen. Und dann geht diese christliche Jugendgruppe dorthin, fängt an, das Evangelium zu erzählen und muss feststellen, diese Leute sind offen dafür. Warum? Weil die genau wissen,
Es geht dem Ende zu, weil die in einem großen Leid sitzen und genau wissen, mein Leben nimmt bald ein Ende. Und dann kann es sein, dass der Blick neu auf Gott gerichtet wird. Und das ist ein ganz, ganz wichtiger Punkt. Leid, um Gott zu finden. Und es kann sein, dass Gott manches Mal bewusst Leid in deinem Leben zulässt, dass du vielleicht Gott findest. Es kann sein, dass du körperliche Gebrechen hast, die ganz, ganz schwer sind. Aber das, was Gott möchte, dass du ewige Heilung findest, dass du das ewige Leben findest. Und dann gebraucht er manches Mal schmerzvolle Erfahrungen in unserem Leben, aber er sieht unser Leben mit dem Blick zur Ewigkeit. Das ist mal so ein Punkt, Leid, um Gott zu finden. Ich möchte auf einen anderen Punkt aufmerksam machen, Leid, um Gott zu verherrlichen. Das ist eine Sache, die kann man meistens gar nicht verstehen. Wie kann Gott überhaupt durch Leid verherrlicht werden? Es gibt eine wunderbare Geschichte in Johannes 9 von einem Menschen, der hat ganz, ganz großes Leid erfahren, und zwar seit seiner Geburt. Er wurde nämlich blind geboren. Das heißt, all diese Schöne, was ich am Anfang erwähnt habe, was Gott geschaffen hat, diese wunderbaren Sterne, diese wunderbaren Sonnenuntergänge, diese wunderbaren Alpen und all das, das hat er niemals gesehen. Er wurde blind geboren. Und man kann sagen, er hat eigentlich in einer totalen Finsternis gelebt. Bis zu dem einen Tag, als ihm das Licht der Welt begegnete. Bis zu dem einen Tag, als Jesus Christus sich diesem Menschen offenbarte. Und Jesus Christus hat an diesem Menschen ein ganz, ganz gewaltiges Wunder getan. Er hat ihm nämlich das Augenlicht geschenkt. Jetzt stell dir mal vor, du bist blind geboren, du konntest noch nie sehen und plötzlich an einem Tag, Jesus begegnet dir und er nimmt dir diese Krankheit weg. Was hat denn dieser Mensch gemacht? Ich kann genauso wissen, was er gemacht hat. Der ist auf die Straßen gelaufen, der hat den Leuten erzählt, Leute, ich war blind, ich kann jetzt sehen. Der ist überall durch die Häuser gegangen, zu seinen Freunden, zu seinen Verwandten und hat gesagt, Jesus kam in mein Leben. Aber was war die Voraussetzung dafür? Die Voraussetzung war, dass er zuvor Leid gehabt hat. Und manchmal gebraucht Gott Leid, um sich zu verherrlichen. Ich habe mal eine Veranstaltung dieser Art gemacht und ich musste mit jemandem zusammenarbeiten. Und dann kommt man so ins Gespräch und ich habe ihn einfach mal die Frage gestellt, sag mal, wie bist du eigentlich zum Glauben an Christus gekommen? Man wird ja nicht als Christ geboren, das ist eine Irrlehre, das gibt es gar nicht. Ja, man muss sich an einem Tag mal bewusst entscheiden, Jesus Christus zu folgen. Das ist das, was die Bibel eine Bekehrung nennt. Und dann hat er mir erzählt, weißt du, ich habe einen Schwiegervater gehabt und der war todkrank. Der lag im Bett, der musste gepflegt werden. Und weißt du, was ich an diesem Menschen gesehen habe? Dass er erfüllt war mit einer lebendigen Hoffnung, dass er Ruhe und Frieden hatte und dass er nicht mit seiner Krankheit gehadert hat. Und weißt du, warum das Ganze geschehen ist? Der war gläubig an Christus Jesus. Der hat sich an einem Tag mal entschieden, Jesus zu folgen, und er hat dieses Leid aus der Hand Gottes genommen. Und dann hat dieser Mann, diesen alten Mann beobachtet, wie er mit dem Leid umging, und soll ich euch sagen, was passiert ist? Durch dieses Zeugnis, durch diesen kaputten Menschen, der todkrank war, ist er zum lebendigen Glauben an Christus gekommen und hat seitdem das ewige Leben. Aber was hat Gott gebraucht? Er hat das Leid von diesem alten Menschen gebraucht, damit ein anderer zur Erkenntnis der Wahrheit kommt. Und das ist ein Punkt, den man nicht verstehen kann, aber Gott macht das manchmal so. Gott gebraucht Leid, um sich zu verherrlichen. Gott gebraucht Leid, um sich an seinen Kindern Gottes zu verherrlichen und um das als Zeugnis für andere Menschen zu zeigen. Und eine Sache muss uns auch ganz deutlich sein, das möchte ich hier mal auch sagen. Nur weil wir Christen sind, nur weil wir erfüllt sind mit einer lebendigen Hoffnung, heißt das noch lange nicht, dass wir vor Leid verschont sind und dass wir im Leid ganz gut zurechtkommen. Es gibt Christen, die kommen mit Leid überhaupt nicht zurecht. Aber wenn die in einer tiefen Gemeinschaft mit dem Herrn wachsen, durch dieses Leid, was Christus zulässt, dann können sie Zeugen für Jesus Christus sein. Und dann sehen das andere, die nichts mit Jesus zu tun haben, und dann stellen sie sich die Frage, warum geht der damit so um? Egal, was in unserem Leben passiert, wir können es immer aus der Hand des guten Hirten nehmen. Und wenn das Schlimmste für uns Kinder Gottes passiert, was passieren kann, nach menschlichem Maßstab, nämlich, dass wir sterben. Und das klingt jetzt ein bisschen komisch, was ich sage, für die, die nicht Jesus kennen. Wenn das Schlimmste in unserem Leben passiert, was passieren kann, nämlich, dass wir sterben, haben wir das Ziel unseres Glaubens erreicht. Das heißt, das Schlimmste, was einem Kind Gottes an Leid passieren kann, das bis zum Tod führt, das bringt diesem Kind Gottes letzten Endes das ewige Leben. Und das ist eine lebendige Hoffnung, die wir haben. Es gibt die Geschichte von einem Magdeburger Kanufahrer. Das war ein junger Mann, der war sehr sportlich, der war sehr stark und der ist Kanu gefahren.
Das hat er nicht nur einfach so gemacht, sondern der ist richtig professionell geworden. Der stand jung im Leben, der hat diesen Sport angefangen und der ist in diesem Sport richtig erfolgreich geworden. Der hat nationale und internationale Titel gewonnen. Er stand also mitten im Leben und er hatte vielleicht eine ganz, ganz große Karriere vor sich. Und jetzt stell dir mal vor, wir würden ihn einladen zu einer Veranstaltung wie dieser und ihn vor der Herausforderung stellen, gib doch dein Leben Jesus Christus. Was würde dieser Kanufahrer sagen? Er würde sagen, weißt du, ich bin eigentlich zufrieden mit meinem Leben. Ich habe noch einiges im Leben vor und Jesus passt eigentlich dort nicht rein. Jesus würde meine Pläne durchkreuzen. Ich habe ganz andere Pläne. Und außerdem weiß ich gar nicht, ob die Sache mit Jesus überhaupt stimmt. Vielleicht würde er auf diese oder jene Frage so antworten. Er hätte auf jeden Fall vielleicht Jesus abgelehnt. Und jetzt auf einmal passiert Folgendes in seinem Leben. Er bekommt Gehirntumor. Also ich weiß nicht, wie das sein muss, aber das muss schrecklich sein. Er bekommt auf einmal einen Tumor im Gehirn und der Tumor wächst und wächst und wächst. Er muss ins Krankenhaus, er muss seinen Sport komplett aufgeben, er muss eine Chemotherapie machen, er muss sich vollpumpen mit Medikamenten und auf einmal bekommt er diese Nachricht, man kann nichts mehr machen. Der war 23, 24 Jahre, ein super Sportler, das ganze Leben noch vor sich. Mit so einer Nachricht hat er nicht gerechnet. Und auf einmal liegt er im wahrsten Sinne des Wortes vor dem Scherbenhaufen seines Lebens. Mit 24 Jahren hört sein Leben auf. Und dann hat dieser Kanufahrer, dieser wunderbare Sportler, der keinen Sport mehr machen kann, eine gläubige Ärztin. Eine gläubige Ärztin, und wenn ich von einer gläubigen Ärztin spreche, dann meine ich keine religiöse. Dann meine ich keine, die mal einen Konformantenunterricht besucht hat. Dann meine ich eine Frau, die sich an einem Tag bewusst entschieden hat, dem lebendigen Gott Jesus Christus zu folgen. Und die ihr Leben auf das Wort Gottes gebaut hat. Und diese Ärztin hat diesen Kanufahrer betreut. Und jetzt hat diese Ärztin diesem jungen Mann in dem größten Leid, was man so haben kann, von Jesus Christus als Heiland dieser Welt erzählt. Die hat ihn von Sünde erzählt, die hat ihn von dem ewigen Gericht erzählt und sie hat ihn davon erzählt, dass dieser Jesus für seine Schuld am Kreuz gestorben ist. Und wenn er sein Leben Jesus gibt, was für ein Leben hatte er noch? Aber die sagte, wenn du dein Leben Jesus gibst, dann werden alle deine Sünden vergeben und ein ewiges, unerschütterliches Reich wartet auf dich. Und was hat er gemacht? Der hat genau das gemacht. Auf dem Sterbebett hat dieser junge Mensch sich bekehrt. Und jetzt die andere Frage. Wenn er gesund wäre, wenn er noch seinen Sport machen könnte, hätte er sich für Jesus entschieden, ja oder nein? Weiß man nicht hundertprozentig. Aber eine Sache ist ganz gewiss. Durch dieses Leid hat dieser Mensch das ewige Leben bekommen, der mitten im Leben stand, der genau wusste, es ist vorbei, es ist gelaufen. Und in diesem Leid begegnet ihm Jesus Christus. Er nahm ihm das irdische Leben weg, aber er hat ihm das ewige Leben geschenkt. Und als dieser junge Mann kurz vor dem Sterben war, hat er gesagt, wenn meine Beerdigung ist, dann möchte ich, dass alle weiße Kleider anziehen. Ich will nicht, dass ein einziger mit einem schwarzen Jackett kommt. Schwarz ist Trauer, es gibt keine Trauer, ich habe das ewige Leben. Und wenn ihr auf der Beerdigung seid und ich im Sarg liege, gucke ich von oben runter und bin ewiger Freude glücklich. Warum? Weil ich es geschafft habe. Aber Gott gebrauchte dieses Leid, um diesen Menschen zur Besinnung zu bringen. Ich möchte auf einen letzten Punkt eingehen und das ist vielleicht der wichtigste von der Bibel. Leid, um Schuld zu vergeben. Egal in welche Religion, egal in welche Kultur du reinschaust, die Menschen wissen schon ganz genau, dass sie schuldig sind, dass sie eines Tages sterben werden und dass sie einmal vor einem ewigen Richter treten. Und dann kommt ein ganz interessanter Gedanke zu diesen Menschen. Sie müssen leiden, um Sühne für ihre Sünden zu erwirken. Und das gibt es in ganz, ganz vielen Religionen. Da gibt es Selbstkasteiung, da gibt es irgendwelche Dinge, die man dem Leib antut und zwar immer in der Hoffnung, dass man endlich mal die Sünden los wird. Und einer hat gelitten, damit wir wirklich befreit sein können von der Sünde und das war Jesus Christus. Wenn du mal in das Alte Testament hineinschaust, so wurden immer Tiere geopfert, um die Sünde zu bedecken. Und an einem Tag kam jemand, über den man sagte, siehe, das ist das Lamm Gottes. Und dieses Opferlamm war Jesus Christus. Und dann musste dieser Jesus Christus sich von den Menschen geißeln lassen, er musste sich an das Kreuz schlagen lassen und er musste sein Blut am Kreuz vergießen. Und er hat furchtbares Leid auf sich genommen. Warum? Damit wir für alle Ewigkeiten kein Leid mehr haben brauchen. Dieser eine musste stellvertretend für uns leiden, damit wir auf alle Ewigkeiten
gerettet sind. Er hat vor 2000 Jahren den Himmel verlassen. Er hat sein Blut am Kreuz vergossen. Und dieser Jesus Christus hat furchtbar gelitten. Das heißt auch ganz konkret, egal was für ein Leid du durchmachst, das kennt Jesus. Warum? Weil er selber im Fleisch gewesen ist, weil er selber Schmerzen verspürt hat, weil er das Leid dieser Welt kennt. Und als Jesus hier auf diese Erde kam, stand ihm die gesamte Feindschaft der gesamten Welt im Blick. Der war gerade mal ein Säugling, schon ein Mordanschlag gegen ihn. Die Leute haben ihn gehasst, sie haben ihn angespuckt, sie haben ihn verachtet. Sie haben die Wunder gesehen, die er getan hat. Sie haben gesagt, das tust du im Namen des Teufels. Ständig war Feindschaft gegen Christus und es fand seinen Höhepunkt, dass sie den, der niemals was falsch gemacht hat, an das Kreuz nagelten. Und Christus hat das Leid auf sich genommen, damit wir vor ewigem Leid verschont werden. Und dieses Leid, symbolisch gesprochen, bietet er dir heute an. Wie ist das zu verstehen? Ganz einfach, das, was Jesus Christus möchte, ist, dass wir eine Entscheidung treffen. Dass wir Ja sagen zu dem, was er am Kreuz getan hat. Dass wir uns schuldig kennen vor dem allmächtigen, heiligen Gott. Dass wir genau wissen, wir können nichts dazu beitragen, um auf alle Ewigkeiten gerettet zu werden. Aber ich nehme das im Glauben an, was er vor 2000 Jahren am Kreuz getan hat. Und ich treffe die Entscheidung, mein Leben voller Vertrauen in die Hände zu geben, von dem, der so viel am Kreuz für mich gelitten hat. Ich weiß nicht, wie Gott sich gefühlt hat, als er gesehen hat, wie sein Sohn gelitten hat. Er hat es ja bewusst zugelassen. Aber das war schon sehr, sehr schmerzvoll für den Vater im Himmel. Die Bibel sagt, dass Gott auch Gefühle hat. Aber weißt du, was auch schmerzvoll für Gott ist, wenn Menschen das verachten, was Jesus am Kreuz getan hat? Was muss ich denn tun, um das nicht zu verachten? Ich muss mich bekehren. Ich muss eine Entscheidung treffen. Ich muss Ja sagen zu Jesus und ich muss Ja sagen, Herr Jesus, du kannst mein Leben haben. Und eine Sache dürfen wir auch nicht vergessen. Wir brauchen nicht warten, bis großes Leid uns trifft, um erst nachdenken zu müssen. Wir können, wenn wir gesund sind, wenn wir voll im Leben stehen, Jesus Christus ein klares Ja geben. Und das ist eine Möglichkeit, das ist eine Chance, die Gott dir heute gibt, dass er all deine Sünden vergibt und dass er dich rettet auf Zeit und Ewigkeit. Stellen wir uns mal diesen Kanufahrer vor. Stell dir mal vor, der wäre gesund geblieben und der wäre irgendwie durch einen Autounfall plötzlich gestorben, ohne Vergebung seiner Sünden. Stellen wir uns mal vor, die ganzen Leute, die am 11. September 2001 dort am World Trade Center waren, die hätten doch morgens niemals gedacht, dass sie im Laufe der nächsten Stunde sterben werden. Hätten sie nicht gedacht und doch ist es passiert. Und deswegen ist es wichtig, sich darauf vorzubereiten. Wir sind am Ende dieser Veranstaltung angekommen. Und ich möchte noch einmal ganz kurz etwas ganz, ganz Wichtiges sagen. Wir haben gerade in dem Lied gehört, Jesus ist hier, Jesus möchte mit dir gehen. Und das ist der tiefe Herzenswunsch von Jesus Christus. Das war der Grund, weshalb er am Kreuz für dich gestorben ist. Er möchte Gemeinschaft mit dir haben, er möchte in aller Ewigkeit Gemeinschaft mit dir haben. Und ich möchte mich heute für ein Leben mit Jesus Christus entscheiden. Ich werde ein kurzes Gebet sprechen. Gott segne dich bei deiner Entscheidung. Ich möchte jetzt zum Abschluss noch beten. Ihr dürft aufstehen. Jesus Christus, es gibt sehr viele Fragen bei uns im Leben, die können wir nicht beantworten. Es gibt manches Leid, was manch einer erlebt. Man kann es gar nicht so richtig einschätzen, warum passiert das Ganze. Aber eine Sache ist uns allen klar. Du hast gelitten für unsere Sünde und du verstehst uns im größten Leid. Ich möchte jetzt auch ganz besonders beten, dass du das manch einem hier vorne offenbarst und dass manch einer diesen einen Schritt zu dir wagt und anfängt, ein verbindliches Leben mit dir zu führen. Ich möchte dir danken für diese offene Tür der Gnade. Ich möchte dir danken für diesen Abend. Und ich möchte beten, dass du auch heute Abend hier Menschen begegnest. Amen.

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0: Wir sind dran, die messianischen Prophezeiungen im Propheten Jesaja zu studieren, die auf das erste Kommen Jesu hinweisen. Oft zum Beispiel wird die Situation beleuchtet, die unmittelbar in der Zukunft des jeweiligen Propheten stand. Nehmen wir Jesaja. Das war die Zeit der assyrischen Bedrohung. Das assyrische Weltreich, ausgehend vom Nordirak, eroberte ein Volk um das andere. Und war dann eben dran, auch die 10 Stämme im Norden Israels zusammenzuschlagen und nach Assyrien zu deportieren. Es sollte auch zu einer Invasion kommen in Judäa, im südlichen Königreich. Das war genau die Zeit von Jesaja. Und all diese Ereignisse sagte er voraus, verbindet sie aber mit Prophezeiungen über Assyrien in der Endzeit, in der Zukunft. Und so können wir auch in Jesaja zeigen, wie in demselben Kapitel sind die unmittelbar bevorstehenden Prophezeiungen zusammengestellt mit denen, die eben bis auf die Endzeit gehen. Und so könnte man die ganze Bibel hindurchgehend immer wieder zeigen, dieses Zusammensetzen von zwei verschiedenen Zeiten, die aber eben zusammengehören. Und so gehört eben das erste und das zweite Kommen Jesu ganz eng zusammen. Das erste Mal kam er als Retter der Welt, das zweite Mal wird er kommen als Richter der Welt. Da besteht ein ganz direkter Zusammenhang, denn wir sind eben in der Zwischenzeit herausgefordert, uns zu entscheiden, entweder für den Retter der Welt oder dann für den Richter der Welt. Das gehört thematisch zusammen. Wir gehen jetzt weiter zu einer nächsten Prophezeiung über das erste Kommen des Messias. In den weiteren Kapiteln geht es sehr stark um die endzeitliche Dinge. Wir haben diese Prophezeiung zwar schon mal behandelt in der Vergangenheit im Zusammenhang mit Psalm 118. Der Stein, den die Bauleute verworfen haben, dieser ist zum Eckstein geworden. Und da müssen wir einige Dinge, die da gesagt werden müssten, müssen wir nicht mehr sagen diesmal. Aber mir ist wichtig, dass wir den Zusammenhang sehen, in dem dieser Vers steht. Es geht um Jesaja 28, Vers 16. Und Gott sagt, euer Bund wird eben nicht gelingen. Liest jemand nochmals Vers 18, ja? Oder schon Vers 17.
1: Darum spricht Gott der Herr. Siehe, ich lege in Zion einen Grundstein, einen bewährten Stein, einen kostbaren Eckstein, der fest gegründet ist. Wer glaubt, der flieht nicht. Und ich will das Recht zur Richtschnur und die Gerechtigkeit zur Waage machen. So wird Hagel die falsche Zuflucht zerschlagen, und Wasser sollen den Schutz wegschwemmen, dass hinfalle euer Bund mit dem Tode und euer Vertrag mit dem Totenreich nicht bestehen bleibe.
0: In Klartext gesprochen, es gibt keine Stabilität und keine Sicherheit, wenn man die Hoffnung auf das neue Europa setzt. Man muss die Hoffnung setzen auf den Messias, auf Jesus Christus. Er ist der kostbare Eckstein festester Gründung. Und dieser Vers macht uns klar, was Fundamentalisten sind. Das sind Menschen, die ihr ganzes Leben, ihre ganze Existenz, ihr ganzes Sein auf die Grundlage Jesus Christus bauen. Das ist ihr Fundament. Und wir wissen, wie gehasst und verachtet in Europa jeder ist, der sich outen würde als Fundamentalist. Natürlich, wenn man das so sagt, das ist ein Reizwort. Da bringt man die Leute in Rage, wenn man sagt, ich bin Fundamentalist. Und man dürfte das auch nie so sagen, ohne zu erklären, was man damit meint. Denn viele denken, wenn man sagt, ich bin ein Fundamentalist, dann hat man ein Maschinengewehr unter der Jacke und einen Sprengstoffgürtel. Aber das ist islamischer Fundamentalismus. Aber christlicher Fundamentalismus gründet sich eben auf Jesus Christus, der gesagt hat, ihr sollt eure Feinde lieben und beten für die, die euch verfolgen. Das ist also völlig ungefährlich, die haben kein Maschinengewehr unter der Jacke. Kein Sprengstoffgürtel, aber sie bauen ihre Existenz auf das Fundament Jesus Christus. Es gibt Leute, die bauen auf die Wissenschaft. Aber die Wissenschaft in der Vergangenheit, das ist Schnee von gestern. Ich meine, man denke nur zum Beispiel an die Atheisten in der Sowjetunion. Was haben die den Schülern die ganze Zeit eingetrichtert? Es gibt keinen Gott und die Materie ist ewig. Die Materie ist ewig. Und dann kamen die 1950er Jahre und man musste in der Physik sagen, das geht ja nicht. Die Materie kann ja nicht ewig sein, denn das widerspricht den thermodynamischen Hauptsätzen. Die Natur muss einen Anfang gehabt haben und dann kam die Urknalltheorie. Natürlich wurde Gott immer noch außen vor gelassen, aber wenigstens wurde man, sah man sich absolut gezwungen zu sagen, die Materie kann gar nicht ewig sein. Die Materie muss entstanden sein und so wird also in der heutigen Urknalltheorie gesagt. Alan Good, der große Vertreter vom Massachusetts Institute of Technology, der hat ja ein Buch geschrieben, Die Geburt des Kosmos aus dem Nichts. Also, man muss dazu kommen, die Materie kann nicht ewig sein. Ja, was ist jetzt mit einem Stalin? Der hat gesagt, die Materie ist ewig. Und das ist wissenschaftlicher Materialismus. Ja, Schnee von gestern. Das ist kein Fundament. Das ist wie, wenn Leute eben ein Bauerhaus auf den Sumpf bauen wollen. Es gibt kein Fundament, das bleibt. Und das ist das Wunderbare. Bücher der Medizin aus dem 19. Jahrhundert, die sind unterhaltsam für heute. Aber das ist nicht der wissenschaftliche Stand. Das ändert sich ständig. Worauf kann man sich stützen? Es gibt keine Sicherheit. Aber die Bibel musste man nie umschreiben. Und das Wort von Jesus Christus muss man nicht revidieren. Es ist das alte Wort, das bleibt. Und wer eben seine Zuversicht und sein Vertrauen auf Jesus Christus setzt, für den gilt, einen kostbaren Eckstein aufs Festeste gegründet. Wer glaubt, wird nicht ängstlich eilen. Und so wird natürlich der Text sehr, sehr aktuell in unserer Situation. Was heißt das eben, wenn wir als Gläubige zur Gemeinde Gottes gehören? Richten wir unser Leben wirklich aus nach diesem Eckstein? Und ist es auch wirklich so, dass wir unser Leben ganz bewusst eben auf Jesus Christus gründen und ihm vertrauen, seinem Wort Glauben schenken? Oder welche Sicherheiten suchen wir? In der Politik sucht man Sicherheiten durch irgendwelche Abkommen und Verträge und Zusagen und wir wissen, wie das bröckelt alles. Und hier sagt Gott, es wird euch nicht gelingen, dieser Bund wird zunichte gehen. Und die überflutende Geißel wird hindurchfahren. Ja, eigentlich wären wir jetzt mit der Besprechung dieses Abschnittes in Jesaja 28 am Ende. Aber es fällt mir an, in der Pause hat mich jemand gefragt, was wird dann mit den Juden in Israel geschehen, wenn der König des Nordens, eben diese überflutende Geißel, das Land verwüsten wird? Das können wir noch ganz kurz beantworten. In Sacharja 13 wird das beantwortet. Man kann sagen, Sacharja 12 bis 14 behandelt genau diese Zeit des Angriffs durch den König des Nordens und der Eroberung Jerusalems. Das wird da zusammenhängend beschrieben. Und da lesen wir in Sacharja 13, Vers 8. Wer könnte das bitte lesen?
1: Und es soll geschehen in dem ganzen Lande, spricht der Herr, dass zwei Teile darin ausgerottet werden sollen und untergehen, und nur der dritte Teil soll darin übrig bleiben. Und ich will den dritten Teil durchs Feuer gehen lassen und läutern, wie man Silber läutert, und ihn prüfen, wie man Gold prüft. Die werden dann meinen Namen anrufen, und ich will sie erhören. Ich will sagen, es ist mein Volk, und sie werden sagen, Herr, mein Gott.
0: Jawohl, also hier wird gesagt, dass im Land zwei Drittel ums Leben kommen werden. Das wird so schrecklich sein, aber ein Drittel wird in dieser größten Not zur Umkehr kommen. Und dieser Drittel wird Zuflucht suchen, eben bei dem Herrn. Eben anstatt auf Menschen und auf Bündnisse zu vertrauen, werden sie dann ihr Vertrauen auf den Eckstein, auf den Erlöser setzen. Und darum werden sie dann von Gott anerkannt werden. Er sagt, und ich werde ihm antworten, ich werde sagen, es ist mein Volk. Und es wird sagen, der Herr ist mein Gott. Und dieser Drittel, der da überleben wird, das ist der Überrest Israels. von dem wir auch schon bei früheren Besprechungen in Jesaja davon gelesen haben. Dieser Teil Israels, der in diesen letzten Gerichten zur Umkehr kommen wird, zur Bekehrung kommen wird. Es heißt zwar in Römer 11, und wenn die Vollzahl der Nationen eingegangen sein wird, dann wird ganz Israel gerettet werden. Ist das ein Widerspruch? Nein. Es ist in der Bibel alles logisch. Wenn nur noch ein Drittel überlebt, dann wird dieser Drittel ganz Israel sein. Das ist es. Übrigens, in Römer 11 steht, ganz Israel wird gerettet werden. Und in Römer 9 steht, auch wenn die Zahl der Kinder Israel wäre wie der Sand des Meeres, nur ein Überrest wird errettet werden. Also im gleichen Römerbrief haben wir die Gegenüberstellung. Aber dieser Überrest wird dann ganz Israel werden. Gut, jetzt gehen wir weiter zu Kapitel 35. In den weiteren Kapiteln geht es ganz speziell um die Endzeit, aber das ist nicht unser Thema. Wir wollen unseren Blick richten speziell auf das erste Kommen. Dann kommen wir zu

0: oben geöffnet werden. Dann werden die Lahmen springen wie ein Hirsch, und die Zunge der Stummen wird frohlocken. Denn es werden Wasser in der Wüste hervorbrechen und Ströme im dürren Lande. Und wo es zuvor trocken gewesen ist, sollen Teiche stehen, und wo es dürre gewesen ist, sollen Brunnquellen sein. Wo zuvor die Schakale gelegen haben, soll Gras und Rohr und Schilf stehen. Und es wird dort eine Bahn sein, die der Heilige Weg heißen wird. Kein Unreiner darf ihn betreten, nur sie werden auf ihm gehen.
1: Jawohl, mal bis hierher. Im Zusammenhang geht es um die Endzeit und das Kommen des Messias in Macht und Herrlichkeit für die Aufrichtung des tausendjährigen Reiches. Da wird auch die ganze Natur wird dann neu aufleben. Das finden wir schon am Anfang von Kapitel 35. Kannst du es auch noch dazu lesen?
0: Die Wüste und Einöde wird frohlocken, und die Steppe wird jubeln und wird blühen wie die Lilien. Sie wird blühen und jubeln in aller Lust und Freude. Die Herrlichkeit des Libanon ist ihr gegeben, die Pracht von Karmel und Saron. Sie sehen die Herrlichkeit des Herrn, die Pracht unseres Gottes.
1: Also hier wird das beschrieben, was Petrus in seiner Ansprache in Apostelgeschichte 3, 22 nennt, die Wiederherstellung aller Dinge. Die Schöpfung ist der Vergänglichkeit und der Knechtschaft des Verderbnisses unterworfen, aber mit dem Kommen des Herrn Jesus als König der Welt wird die Schöpfung weitgehend davon befreit werden. Und so wird also jetzt hier die Wüste wird aufblühen. Und sein Kommen als Messias wird dann weiter in Vers 4 beschrieben, siehe, euer Gott kommt. Da wird auch deutlich, dass eben der Messias Gott ist. Und er kommt eben als Richter der Welt, Rache kommt, die Vergeltung Gottes. Aber er kommt auch als Retter für sein Volk. Er selbst kommt und wird euch retten. Und diese Rettung zeigt sich dann in gewaltigen Wundern, messianischen Wundern. Und das ist eben Vers 5. Also, da wurde klar gemacht, wenn der Messias kommt, werden zahlreiche Wunder stattfinden. Und das war natürlich für den alttestamentlichen Leser immer so ein Problem, wenn er die Prophetie las. Einerseits eben steht von dem Messias, der kommt und richten wird. Aber dann gibt es wieder andere Stellen, die sprechen davon, der Messias wird getötet werden. Als Opfer wird er sterben. Wie bringt man das denn alles zusammen? Das war ein echtes Auslegungsproblem. Und zum Beispiel überhaupt auch das Kommen des Messias wird so unterschiedlich beschrieben. Da steht in Daniel 7, Vers 13, der Menschensohn wird kommen auf den Wolken des Himmels. Aber in Micha 5, Vers 1 steht, dass der Messias aus Bethlehem kommen wird. Eben in Bethlehem geboren wird. So wie auch Jesaja 9, Vers 5 sagt, ein Kind ist uns geboren, ein Sohn uns gegeben und die Herrschaft ruht auf seiner Schulter. Ja, wie kommt er denn? Kommt er auf den Wolken des Himmels oder wird er als Kind geboren? Nun, man muss eben lernen, das sind zwei verschiedene Erscheinungen. Ein erstes Mal wird er geboren, er wird aufwachsen und er wird wirken als Messias, aber dann getötet werden. Und ein anderes Mal wird er auf den Wolken des Himmels kommen und er wird die Herrschaft der Welt übernehmen und wird Segen bringen. Und so wird eben von dem Segen des Messias gesprochen. Augen der Blinden werden geöffnet, die Tauben können wieder hören. Und so waren die Wunder des Herrn Jesus Christus ganz, ganz entscheidende Zeichen, damit man erkennen konnte, das ist der Messias. Und jetzt versteht man auch, warum in den Evangelien eben so viele Berichte zu finden sind darüber, wie Blinde geheilt werden. Zum Beispiel ein ganz prominenter Blinder, Bartimäus in Jericho. Und eigentlich noch bedeutender, nämlich ausführlicher beschrieben, der Blindgeborene in Johannes 9, der war eben ganz besonders wichtig, weil er selber bezeugen konnte, noch nie von Ewigkeit her, wörtlich sagt er, hat man gehört, dass die Augen eines Blindgeborenen geöffnet worden sind. Nicht wahr? Und

0: Umständen kann man das noch verstehen, dass ein Blinder eine Verbesserung und eine Heilung erlebt. Es kommt ja darauf an, was die Ursache der Blindheit ist. Aber beim Blindgeborenen ist es absolut durch die Naturgesetze nicht zu erwarten, weil da müssen ja nicht nur die Augen selbst repariert werden, sondern das ganze Gehirn. Es ist ja so, wenn ein Kind geboren wird, dann werden die Teile des Gehirns im hinteren Teil, die eben mit den Sehnerven verbunden sind, die werden erst aufgebaut. Also das Gehirn wird plastisch verändert und aufgebaut, gerade in der Frühphase als Kind. Und wenn ein Kind die Augen von Anfang an nie braucht, dann werden diese ganzen Hirnteile gar nie gebildet. Und so war natürlich die Heilung des Blindgeborenen nicht nur ein Wunder an den Augen selbst, sondern man kann sagen am ganzen Gehirn. Und er sagt, so etwas haben wir noch nie gehört. Und es ist sehr schön, wie er das in einer Schlichtheit sagt, es ist schon erstaunlich, ihr Pharisäer, ihr wisst nicht, wer das ist. Und dabei hat er meine Augen öffnen können. Und also, das haben wir von Ewigkeit nie gehört. Also ist schon eigenartig. Das muss doch jemand ganz Außergewöhnlicher sein. Und ihr sagt, ihr kennt ihn nicht. Also quasi für euch ist das nicht jemand, den ihr anerkennt. Eigenartig. Ja, und so sind diese Berichte also ganz wichtig, als er weiß, ah, das ist der Messias. Denn der sollte die Augen der Blinden öffnen und dann auch Gelähmte heilen. Aber wir haben auch viele andere Geschichten von Gelähmten, die geheilt werden, oder ein Stummer, der geheilt wird. Eine ganz besondere Geschichte ist Markus 7, weil das auch der Abschnitt ist, der eben Schlüsselvers für das Markus-Evangelium ist. Markus 7, Verse 31 bis 37. Ich sage das aus dem Grund, im Markus-Evangelium haben wir das Evangelium, das am meisten Parallelen hat zu den anderen Evangelien. Das heißt, 93% des Textes in Markus hat auch Parallelen in den anderen Evangelien. Das heißt also, nur 7% sind, wie man sagt, Sondergut. Wobei zu sagen ist, Markus hat dann viele Dinge in diesen Geschichten, die Parallelen haben, die man in den anderen Evangelien nicht findet. Und darum ist es so schade, dass Bibelleser das Markus-Evangelium am meisten vernachlässigen. Weil sie vielleicht unbewusst denken, es gibt Parallelen in den anderen Evangelien. Aber das ist nicht einfach parallel. Das Markus-Evangelium hat eine ganz besondere Botschaft und darum sind die Geschichten auch eben auf typische, einzigartige Weise geschrieben, wie sie für das Markus-Evangelium passend sind. Aber diese 7% Sondergut, die sind natürlich ganz besonders wichtig, um die besondere Botschaft von Markus rüberzubringen. Und gerade diese Verse 31 bis 37 gehören zu diesen 7%. Ich habe das mal vor Jahren in Tadschikistan über die Evangelien-Seminar gehalten für bekehrte Muslime. Und da muss man, die haben ja im Allgemeinen sehr wenig Schulbildung. Und dann muss man ein bisschen anschaulich die Dinge erklären. Er erklärt, euer Land besteht aus 93% Bergen. Und 7% ist eben flach. Dazu gehört die Hauptstadt Dushanbe. Und so ist es eben mit dem Markus-Evangelium. Also ihr müsst euch vorstellen, diese 93%, die haben Parallelen in den anderen Evangelien. Und dann gibt es eben diese flachen Gebiete wie die Hauptstadt Dushanbe. Das sind die 7%. Aber die sind ganz besonders wichtig für die Botschaft. Jetzt können wir kurz lesen. Vers 31, liest jemand?
1: Und da er wieder fortging aus der Gegend von Tyrus, kam er durch Sidon an das Galiläische Meer, mitten in das Gebiet der 10 Städte.
0: Jawohl, also da sehen wir, der Herr Jesus war auch im Libanon. Ja, Tyrus und Sidon. Weiter.
1: Und sie brachten zu ihm einen, der taub und stumm war, und sie baten ihn, dass er die Hand auf ihn legte. Und er nahm ihn von dem Volk besonders und legte ihm die Finger in die Ohren und berührte mit Speichel seine Zunge und sah auf gen Himmel, seufzte und sprach zu ihm, Hephatha, das ist, tu dich auf. Und alsbald taten sich seine Ohren auf und das Band seiner Zunge ward los und er redete recht. Und er gebot ihnen, sie sollten's niemand sagen. Je mehr er aber verbot, desto mehr breiteten sie es aus. Und sie wunderten sich über die Maßen und sprachen, er hat alles wohl gemacht, die Tauben macht er hören und Sprachlose reden.
0: Ja, und es ist ja so, im Markus-Evangelium liegt der Akzent nicht auf den Worten Jesu, sondern auf den Taten. Im Markus-Evangelium wird betont, der Herr Jesus ist der Knecht Gottes. Während im Matthäus betont wird, er ist der König. Haben wir hier den Kontrast, er ist der Knecht. Im Lukas-Evangelium wird betont, er ist wahrer Mensch, wirklicher Mensch. Und darum wird auch die Geburtsgeschichte dort am ausführlichsten beschrieben. Während dann im Johannes-Evangelium wird gezeigt, er ist wirklich Gott. Darum beginnt das Evangelium schon, dass im Anfang war das Wort und das Wort war Gott. Die Gottheit wird als Kontrast eben zur Menschheit im Lukas-Evangelium betont. Und jetzt, wie kann man das erkennen, der Knecht im Markus-Evangelium? Ein Kennzeichen ist dies, wenn man alle Verse auszählt, wo der Jesus in den Evangelien spricht, und dann eben ausrechnet, was ist der Prozentsatz im Evangelium, dann kann man ganz objektive Zahlen vorlegen, im Markus-Evangelium spricht am wenigsten. Aber bei einem Diener, bei einem Knecht, erwartet man ja nicht, dass er besonders viel spricht, sondern er handelt. Und so sind die Taten wichtig. Und der Schlüsselvers des Markus-Evangeliums ist eben 7:37. Nach dieser Heilung des Stummen sagt die Volksmenge völlig überwältigt. Also es heißt ja, sie erstaunten überaus. Er hat alles wohl gemacht. Das ist der Knecht Gottes, der einfach allen wohl tut. Er macht sowohl die Tauben hören, als auch die Stummen reden. Und da haben die Menschen natürlich immer den Bezug hergestellt zu Jesaja 35. Wenn der Messias kommt, dann werden eben die Stummen reden und die Blinden sehen und so weiter. Dann noch als Ergänzung dazu aus Kapitel 29, Jesaja 29, Vers 18. Auch da wird von der Zeit des Messias gesprochen und was steht dort?
1: Zu der Zeit werden die Tauben hören die Worte des Buches, und die Augen der Blinden werden aus Dunkel und Finsternis sehen. Und die Elenden werden wieder Freude haben am Herrn, und die Ärmsten unter den Menschen werden fröhlich sein dem Heiligen Israels.
0: Das ist Jubeln, haben wir gerade gesehen, ja, in Markus 7. Und jetzt noch Vers 24.
1: Und die, welche irren in ihrem Geist, werden Verstand annehmen, und die, welche murren, werden sich belehren lassen.
0: Jawohl, also hier haben wir noch ein Leiden mehr, das geheilt wird, die verirrten Geistes sind. Und auch da sehen wir, wie der Herr Jesus zum Beispiel Mondsüchtige, Matthäus 4 am Schluss, geheilt hat, also Leute, die bei Vollmond besonders durchdrehen. Und dann, ja, das hat natürlich mit dem Mond selbst nichts zu tun, sondern es ist effektiv eine dämonische Belastung. Es gibt ja Leute, die sind in der Psychiatrie bekannt, aber das ist nicht einfach, weil der Mond an sich ein Problem wäre, sondern das hängt dann auch mit dämonischer Belastung und Verwirrung zusammen. Und dann kann man auch denken an all die Besessenen, die der Herr geheilt hat. Und was kann man sagen, das prominenteste Beispiel von Besessenheit, wo der Herr Jesus eingegriffen hat, oder Gadarener. Und zwar liest man in Lukas, wie der Herr Jesus den Dämon fragt, was ist dein Name? Das macht er normalerweise nicht. Aber in diesem Fall hat er gefragt, was ist dein Name? Und die Antwort war Legion. Und Lukas erklärt, weil ihr viele waren. Und wie viel umfasst eine Legion? Ungefähr ja bis 6.000. Das ist ja nicht ein ganz eindeutiger Begriff im römischen Heerwesen, aber so circa 6.000. Ich gebe nur die Stelle an, für die, die Notizen machen. Ja, das ist Lukas 8, ab Vers 26. Und was war das Besondere bei dieser Person? Wie wird er beschrieben? Also eine übernatürliche Körperkraft. Der konnte also Ketten wieder zerreiben und sich freimachen. Das kennt man ja auch in der Psychiatrie. diese Leute, die eine absolute übernatürliche Kraft haben. Ich habe einen Bekannten, der ist Polizist, der hat gerade vor kurzem hat erzählt, wie die brauchten 7 Polizisten, um den Mann stabilisieren zu können. Das sind Kräfte, die absolut übernatürlich sind, die da entfaltet werden. Und das sind Leute, die können wirklich alles kurz und klein schlagen. Die können also eine Wohnung völlig schrottreif kriegen. Und so war das also auch bei diesem Menschen, diese übernatürlichen Kräfte. Weiter, was war noch auffällig? Ja, nackt. Und das ist interessant. Also Dämonen haben offensichtlich ein Bedürfnis, den Menschen zu entkleiden. Gott hat den Menschen nach dem Sündenfall bekleidet. Aber der Satan versucht, den Menschen die Kleidung wegzunehmen. Und da sieht man auch, wo die Quelle der Inspiration kommt bei den Modeschöpfern, die eben die Blöße des Menschen freilegen wollen. Das ist dämonische Ursache. Und noch etwas, wir können kurz einmal aufschlagen. Lukas 8, 35. Als der Mann dann befreit wurde, geheilt wurde.
1: Da gingen sie hinaus, zu sehen, was da geschehen war, und kamen zu Jesus und fanden den Menschen, von welchem die bösen Geister ausgefahren waren, sitzend zu den Füßen Jesu, bekleidet und vernünftig, und erschraken.
0: Also interessant, bekleidet und vernünftig. Das gehört irgendwie zusammen, ja. Aber nicht nur das, sondern zu den Füßen Jesu sitzend, das ist ja die übliche Haltung, wenn man einem Rabbi zuhört. Oder Paulus sagte von sich, er saß zu den Füßen von Gamaliel, als er noch Student war. Und wir lesen in Lukas 10 von Maria, die zu den Füßen Jesu lag und eben von ihm das Wort Gottes lernen wollte. Und so dieser einst Besessene, sobald er befreit wurde, bekam er Interesse an der Bibel. Und solche Menschen, die können zum Teil nicht mal den Namen Jesus aussprechen. Absolut unfähig, den Namen auszusprechen. Das ist also phänomenal, was man da erleben kann. Und plötzlich bekleidet, vernünftig, zu den Füßen Jesu sitzend. Ja, also die ihren Geistes sind. Und so waren das wichtige Zeichen, um eben erkennen zu können, dass der Herr Jesus der Messias war. Und ganz besonders bedeutende Zeichen waren die Heilung des Blindgeborenen, denn noch nie hat man eben eine Parallele dazu erlebt. Der Herr Jesus hat das gemacht, Johannes 9. Und dann auch die Heilung von Aussätzigen. Die Rabbiner haben gesagt, ein Aussätzigen zu heilen, das ist so schwierig, wie einen Toten aufzuerwecken. Also in ihren Augen waren die Aussätzigen, die übrigens außerhalb der Stadt isoliert leben mussten, das waren lebendige Leichen, kann man sagen. Und dann lesen wir in Lukas 5, wie der Herr Jesus einen solchen Menschen geheilt hatte. Wir können das Ganze noch kurz aufschlagen. Lukas 5, Vers 12.
1: Und es begab sich, als er in einer der Städte war, siehe, da war ein Mann voller Aussatz. Da der Jesus sah, fiel er auf sein Angesicht und bat ihn und sprach, Herr, willst du, so kannst du mich reinigen. Und er streckte die Hand aus und rührte ihn an und sprach, ich will's tun, sei gereinigt. Und alsbald ging der Aussatz von ihm. Und er gebot ihm, dass er's niemand sagen sollte. Gehe aber hin und zeige dich dem Priester und opfere für deine Reinigung, wie Mose geboten hat, ihnen zum Zeugnis. Aber die Kunde von ihm breitete sich immer weiter aus, und es kam viel Volks zusammen, dass sie hörten und durch ihn gesund würden von ihren Krankheiten. Er aber entwich in die Wüste und betete.
0: Ja, aber ich sehe hier, es ist so, der Aussätzige wurde geheilt, und das war so speziell, denn in der ganzen Geschichte Israels gab es nie eine Heilung eines Aussätzigen seit den Tagen Moses. In seiner Zeit wurde wer geheilt von Aussätzigen? Miriam, die Schwester, 4. Mose 12. Aber in der ganzen weiteren Geschichte bis dahin nie Wir haben als Ausnahmen von Heilungen Naaman der Syrer, aber das war kein Israelit, also im Volk Israel nie eine Heilung. Und trotzdem hat Mose ausführlich beschrieben in 3. Mose 13, wie die Medizinerpriester, wie die Aussatz unterscheiden können von anderen Hautkrankheiten. Und die mussten also da genau geschult werden, um Aussatz eindeutig festzulegen. Und dann in Kapitel 14 hat man die Anweisungen, was geschieht, wenn jemand von Aussatz geheilt wird. Und wie er dann eben auch kontrolliert werden muss von den Priestern, dann wird er wieder aufgenommen in die Gemeinschaft und muss ganz bestimmte Opfer darbringen. Alles ausführlich beschrieben, aber das Kapitel wurde nie benutzt in der ganzen Geschichte Israels. Das stand da. Und jetzt kommt da ein Rabbi aus Nazareth, heilt einen Aussätzigen, von dem ja ganz klar von offizieller Stelle bescheinigt wurde, er hatte Aussatz. Jetzt sagt der Herr, geh zum Priester, zeige dich und bringe da, was Moses gesagt hatte. Der musste nach Jerusalem reisen, dann musste er warten, bis ein Priester außerhalb der Stadtmauern ihn untersuchte. Und wenn dann klar war, der ist geheilt, durfte er in die Stadt, in den Tempel. Und da gab es beim Frauenvorhof, in den vier Ecken gab es ja so vier kleinere offene Höfe. Und ein dieser Höfe war die Kammer der Aussätzigen. Also gerade rechts vom Eingang in den innersten Vorhof. Rechts vom Nikanor-Tor. Und dort musste er dann seine Haare scheren und sich vorbereiten für all die Opfer. Das war schön bereit, aber wurde nie benutzt. Aber die Kammer war da und jetzt wurde das hier benutzt. Und die Priester mussten also offiziell bestätigen, das Wunder ist geschehen. Und jetzt versteht man den nächsten Vers, Lukas 5, Vers 17. Da sieht man auch, wie schnell man die in der Bibel überliest. Aber da muss man genau lesen und sich vorstellen, was geschieht da.
1: Und es begab sich auf einen Tag, dass er lehrte. Und es saßen da die Pharisäer und Schriftgelehrten, die gekommen waren, aus allen Orten in Galiläa und Judäa und von Jerusalem. Und die Kraft des Herrn wirkte, dass er die Kranken heilte.
0: Ja, jetzt muss man sich mal konkret vorstellen, was steht da. Da kamen nicht nur einfach ein paar Gesetzeslehrer, um dazu zu hören, wie der Herr predigte, sondern Pharisäer und Gesetzeslehrer aus jedem Dorf von Galiläa und aus jedem Dorf von Judäa, Südisrael, und aus der Hauptstadt Jerusalem. Und die kamen da zum See Genezareth nach Kapernaum, da war das. Warum dieser Großaufmarsch? Aus dem ganzen Land kommen die Rabbiner. Ja, die haben realisiert. Ja, also, das muss ja der Messias sein. Und jetzt wollen sie seine Reden prüfen, ob das, was er sagt, mit dem übereinstimmt, was er tut, um dann zu klären, ob er der Messias ist. Aber da sehen wir, welche Gewalt und Bedeutung diese Wunder hatten. Atheisten heute, die spotten und sagen, das hat es nie gegeben. Warum? Wissen die das? Waren die dabei? Nein, Wunder gibt es ja nicht. Gut, aber wenigstens an ein Wunder glaubt ihr. Und das ist so groß, dass ich keinen Glauben dazu hätte. Was? Wir glauben an kein Wunder. Natürlich glaubt ihr. Ihr glaubt doch, dass die Welt, die Materie entstanden ist aus dem Nichts. Und dabei hat es noch geknallt. Ja, also, einen solchen Glauben habe ich nicht. Das könnte ich nie glauben, dass einfach aus dem Nichts alles entsteht und ohne Gott. Ich habe den größten Glauben, den es gibt. Aber ein unbegründeter und Irrglaube. Aber es ist so, dass im Judentum wurden diese Wunder nicht geleugnet, dass sie geschehen sind. Und so bestätigt auch der babylonische Talmud im Traktat Sanhedrin 43a, dass der Herr Jesus wirklich Wunder getan hat in Israel. Aber dort in diesem Traktat werden die Wunder der Kraft Satans zugeschrieben. Das ist aber genau das, was die Bibel auch berichtet. Matthäus 12 haben Pharisäer gesagt, er tut das in der Kraft von Beelzebub, dem Obersten der Dämonen, dem Teufel. Und es gibt noch weitere außerbiblische Quellen, die das zeigen, dass im Judentum von alters her, man hat die Wunder nicht geleugnet. Es war nur eine Frage, war es von Gott oder nicht von Gott? Und das war die Diskussion. Und darum sind diese außerbiblischen Zeugnisse natürlich sehr, sehr wichtig. Die zeigen, die Wunder sind wirklich geschehen. Da können Atheisten darüber lachen, so viel sie wollen, das bringt gar nichts. Und diese Wunder, aber zusammen mit all den anderen Beweisen, sind eben wichtig, um zu zeigen, Jesus von Nazareth ist wirklich der geweissagte Messias. Und alles ging in Erfüllung, auch sein Tod und dann seine Auferstehung und dann die Zerstörung Jerusalems, die Zerstreuung der Juden und alle Völker der Welt und so weiter. Er ist es, und das macht ihm klar, dass unser Glaube nicht einfach so ein Sprung ins Dunkle ist, sondern dieser Glaube ist wirklich gegründet auf nachvollziehbaren Tatsachen. Es ist nicht ein unvernünftiger Glaube, sondern er ist im vollsten Sinn des Wortes ist er vernünftig. Und dann versteht man auch, warum es eben von Paulus heißt in Apostelgeschichte 9, in der Synagoge in Damaskus hat er die Leute in Verwirrung gebracht, indem er bewies, dass dieser der Christus, der Messias ist. Und auch von Apollos in Apostelgeschichte 18 lesen wir, wie er den Glaubenden eine Hilfe war in Korinth, denn öffentlich widerlegte er die Juden und bewies, dass Jesus der Christus, also der Messias ist. Und da wird zweimal also der Ausdruck beweisen gebraucht, und das zeigt, unser Glaube ist wirklich nachvollziehbar und gründet sich auf Fakten, die unwiderlegbar sind. Und das ist sehr, sehr wichtig, weil es gibt viele Gläubige, die sagen, ja, ich glaube, und sie meinen, sie müssen den Glauben gar nicht begründen können. Aber es ist ganz wichtig, dass wir den Glauben auch gegenüber Ungläubigen begründen können. Sonst sind sie der Meinung, ja gut, ich meine, du sagst jetzt, du glaubst das und ein Moslem glaubt das und ein Hindu glaubt das, aber wer sagt mir, wieso sollte ich Christ werden? Dann muss man ihm zeigen, dass all diese Beweise haben die anderen Religionen nicht, das hat nur der biblische Glaube.

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Auf dich, Herr, mein Gott, traue ich. Hilf mir von allen meinen Verfolgern und errette mich, dass sie nicht wie Löwen mich packen und zerreißen, weil kein Retter da ist. Herr, mein Gott, hab ich solches getan und ist Unrecht an meinen Händen? Hab ich Böses vergolten denen, die friedlich mit mir lebten? Oder geschädigt, die mir ohne Ursache Feind waren? So verfolge mich der Feind und ergreife mich und trete mein Leben zu Boden und lege meine Ehre in den Staub. Steh auf, Herr, in deinem Zorn. Erhebe dich wieder den Grimm meiner Feinde. Wache auf, mir zu helfen, der du Gericht verordnet hast. So werden die Völker sich um dich sammeln, du aber throne über ihnen in der Höhe. Der Herr ist Richter über die Völker. Schaffe mir Recht, Herr, nach meiner Gerechtigkeit und Unschuld. Lass der gottlosen Bosheit ein Ende nehmen, aber die Gerechten lass bestehen. Denn du, gerechter Gott, prüfest Herzen und Nieren. Gott ist der Schild über mir, er, der den frommen Herzen hilft. Gott ist ein gerechter Richter und ein Gott, der täglich strafen kann. Wahrlich, wieder hat einer sein Schwert gewetzt und seinen Bogen gespannt und zielt, doch sich selber hat er tödliche Waffen gerüstet und feurige Pfeile bereitet. Siehe, er hat Böses im Sinn, mit Unrecht ist er schwanger und wird Lüge gebären. Er hat eine Grube gegraben und ausgehöhlt und ist in die Grube gefallen, die er gemacht hat. Sein Unrecht wird auf seinen Kopf kommen und sein Frevel auf seinen Scheitel fallen. Ich danke dem Herrn um seiner Gerechtigkeit willen und will loben den Namen des Herrn, des Allerhöchsten.

0: Und Ahitophel sprach zu Absalom:
1: Ich will 12.000 Mann auswählen und mich aufmachen und David nachjagen in dieser Nacht und will ihn überfallen, solange er matt und verzagt ist. Wenn ich ihn dann erschrecke und das ganze Kriegsvolk, das bei ihm ist, flieht, will ich den König allein erschlagen und das ganze Kriegsvolk zu dir zurückbringen, wie die junge Frau zu ihrem Mann zurückkehrt. Du trachtest ja nur einem Mann nach dem Leben, aber das ganze Volk soll in Frieden bleiben.
0: Die Rede gefiel Absalom gut und allen Ältesten in Israel. Aber Absalom sprach:
2: Lass doch auch Huschai, den Akiter, rufen und hören, was er dazu sagt.
0: Und als Huschai hinein zu Absalom kam, sprach Absalom zu ihm:
2: Das und das hat Ahitophel geredet. Sage du, sollen wir es tun oder nicht?
0: Da sprach Huschai zu Absalom:
3: Es ist kein guter Rat, den Ahitophel diesmal gegeben hat.
0: Und Huschai sprach weiter:
3: Du kennst deinen Vater und seine Leute, dass sie stark sind und zornigen Gemüts, wie eine Bärin auf dem Felde, der die Jungen geraubt sind. Dazu ist dein Vater ein Kriegsmann und wird seinen Leuten keine Nachtruhe gönnen. Siehe, er hat sich jetzt vielleicht verkrochen, in irgendeiner Schlucht oder sonst einem Versteck. Wenn's dann geschähe, dass gleich zu Anfang einige unter ihnen fallen, und es käme das Gerücht auf, das Heer, das Absalom nachfolgt, ist geschlagen worden, so würde jedermann verzagt werden, auch wenn er ein Krieger ist und ein Herz hat wie ein Löwe. Denn es weiß ganz Israel, dass dein Vater ein Held ist und seine Leute tapfere Krieger sind. Darum rate ich, dass du zu dir versammelst ganz Israel, von Dan bis Beersheba, so viel wie der Sand am Meer, und dass du selbst mit ihnen ziehst. So wollen wir ihn überfallen, wo wir ihn finden, und wollen über ihn kommen, wie der Tau auf die Erde fällt, dass wir von ihm und allen seinen Männern nicht einen einzigen übrig lassen. Zieht er sich aber in eine Stadt zurück, so soll ganz Israel Stricke an die Stadt legen und sie ins Tal schleifen, so dass man nicht einen Stein mehr dort finde.
0: Da sprachen Absalom und jeder Mann in Israel:
4: Der Rat Huscheis des Akitas ist besser als Ahitophels Rat.
0: So schickte es der Herr, dass der kluge Rat Ahitophels verhindert wurde, damit der Herr Unheil über Absalom brächte. Und Huschai sprach zu den Priestern Zadok und Abiatar:
3: So und so hat Ahitophel Absalom und den Ältesten in Israel geraten, ich aber habe so und so geraten. So sendet nun eilends hin und lasst David sagen: Bleibe nicht über Nacht an den Furten der Wüste, sondern geh gleich hinüber, damit der König nicht vernichtet werde und das ganze Volk, das bei ihm ist.
0: Jonathan aber und Ahimaas standen bei der Quelle Rogel. Und eine Magd ging von Zeit zu Zeit hin und brachte ihnen Nachricht, die sie dem König David weitersagten, denn sie durften sich in der Stadt nicht sehen lassen. Es sah sie aber ein Knabe und sagte es Absalom an. Da gingen die beiden eilends fort und kamen in das Haus eines Mannes in Bahurim, der hatte einen Brunnen in seinem Hofe. Da hinein stiegen sie. Und die Frau nahm eine Decke und breitete sie über das Brunnenloch und schüttete Körner darüber, so dass man nichts merkte. Als nun die Leute Absaloms zu der Frau ins Haus kamen, sprachen sie:
5: Wo sind Ahimaas und Jonathan?
0: Sie sprach zu ihnen:
6: Sie gingen weiter zum Wasser.
0: Und als die Leute Absaloms sie suchten und nicht fanden, kehrten sie nach Jerusalem zurück. Und als sie weg waren, stiegen jene aus dem Brunnen und gingen hin und sagten's dem König David an und sprachen zu David:
7: Macht euch auf und geht eilends über den Fluss, denn Ahitophel hat gegen euch den und den Rat gegeben.
0: Da machte sich David auf und das ganze Volk, das bei ihm war, und sie gingen über den Jordan. Und als es lichter Morgen wurde, fehlte nicht ein einziger, der nicht über den Jordan gegangen war. Als aber Ahitophel sah, dass sein Rat nicht ausgeführt wurde, sattelte er seinen Esel, machte sich auf und zog heim in seine Stadt und bestellte sein Haus und erhängte sich und starb und wurde begraben in seines Vaters Grab. Und David kam nach Mahanaim, aber Absalom zog über den Jordan und alle Männer Israels mit ihm. Und Absalom hatte Amasa an Joabs Stadt über das Heer gesetzt. Amasa aber war der Sohn eines Mannes mit Namen Jeter, eines Israelitas, der zu Abigail, der Tochter des Nahasch, eingegangen war. Diese war eine Schwester der Zeruja, Joabs Mutter. Israel aber und Absalom lagerten sich in Gilead. Als David nach Mahanaim gekommen war, da brachten Shobi, der Sohn des Nahasch von Rabba, der Stadt der Ammoniter, und Machia, der Sohn Amiels von Lodabar, und Barsilai, ein Gileaditer von Roglim, Betten, Becken, irdene Gefäße, Weizen, Gerste, Mehl, geröstete Körner, Bohnen, Linsen, Honig, Butter, Kuh und Schafkäse, um David und das Volk, das bei ihm war, zu stärken. Denn sie dachten, das Volk wird hungrig, müde und durstig geworden sein in der Wüste.

Ach Herr, wie sind meiner Feinde so viel und erheben sich so viele gegen mich. Viele sagen von mir, er hat keine Hilfe bei Gott. Aber du, Herr, bist der Schild für mich. Du bist meine Ehre und hebst mein Haupt empor. Ich rufe mit meiner Stimme zum Herrn. So erhört er mich von seinem heiligen Berge. Ich liege und schlafe und erwache, denn der Herr hält mich. Ich fürchte mich nicht vor vielen Tausenden, die sich ringsum wider mich legen. Auf, Herr, und hilf mir, mein Gott. Denn du schlägst alle meine Feinde auf die Backe und zerschmetterst der gottlosen Zähne. Bei dem Herrn findet man Hilfe. Dein Segen komme über dein Volk.

Du erfreust mein Herz, ob jene auch viel Wein und Korn haben. Ich liege und schlafe ganz mit Frieden. Denn allein du, Herr, hilfst mir, dass ich sicher wohne.

0: Wie der Hirsch lechzt nach frischem Wasser, so schreit meine Seele, Gott, zu dir. Meine Seele dürstet nach Gott, nach dem lebendigen Gott. Wann werde ich dahin kommen, dass ich Gottes Angesicht schaue? Meine Tränen sind meine Speise, Tag und Nacht, weil man täglich zu mir sagt, wo ist nun dein Gott? Daran will ich denken und ausschütten mein Herz bei mir selbst, wie ich einherzog in großer Schar, mit ihnen zu wallen zum Hause Gottes, mit Frohlocken und Danken in der Schar derer, die da feiern. Was betrübst du dich, meine Seele, und bist so unruhig in mir? Harre auf Gott, denn ich werde ihm noch danken, dass er meines Angesichts Hilfe und mein Gott ist. Mein Gott, betrübt ist meine Seele in mir. Darum gedenke ich an dich aus dem Land am Jordan und Hermon, vom Berge Misar. Deine Fluten rauschen daher, und eine Tiefe ruft die andere. Alle deine Wasserwogen und Wellen gehen über mich. Am Tage sendet der Herr seine Güte, und des Nachts singe ich ihm und bete zu dem Gott meines Lebens. Ich sage zu Gott, meinem Fels, warum hast du mich vergessen? Warum muss ich so traurig gehen, wenn mein Feind mich dränget? Es ist wie Mord in meinen Gebeinen, wenn mich meine Feinde schmähen und täglich zu mir sagen, wo ist nun dein Gott?
1: Was betrübst du dich, meine Seele, und bist so unruhig in mir? Harre auf Gott, denn ich werde ihm noch danken, dass er meines Angesichts Hilfe und mein Gott ist.

Gott, schaffe mir Recht und führe meine Sache wider das unheilige Volk und errette mich von den falschen und bösen Leuten. Denn du bist der Gott meiner Stärke. Warum hast du mich verstoßen? Warum muss ich so traurig gehen, wenn mein Feind mich dränget? Sende dein Licht und deine Wahrheit, dass sie mich leiten und bringen zu deinem heiligen Berg und zu deiner Wohnung, dass ich hineingehe zum Altar Gottes, zu dem Gott, der meine Freude und Wonne ist, und dir, Gott, auf der Harfe danke, mein Gott. Was betrübst du dich, meine Seele, und bist so unruhig in mir? Harre auf Gott, denn ich werde ihm noch danken, dass er meines Angesichts Hilfe und mein Gott ist.

Herr, höre meine Worte, merke auf mein Reden, vernimm mein Schreien, mein König und mein Gott, denn ich will zu dir beten. Herr, frühe wollest du meine Stimme hören, frühe will ich mich zu dir wenden und aufmerken. Denn du bist nicht ein Gott, dem gottloses Wesen gefällt. Wer böse ist, bleibt nicht vor dir. Die Ruhmredigen bestehen nicht vor deinen Augen. Du bist Feind allen Übeltätern. Du bringst die Lügner um. Dem Herrn sind ein Greuel die Blutgierigen und Falschen. Ich aber darf in dein Haus gehen durch deine große Güte und anbeten vor deinem heiligen Tempel in deiner Furcht. Herr, leite mich in deiner Gerechtigkeit. Um meiner Feinde willen, ebne vor mir deinen Weg, denn in ihrem Munde ist nichts Verlässliches. Ihr Inneres ist Bosheit, ihr Rachen ist ein offenes Grab. Mit ihren Zungen heucheln sie. Sprich sie schuldig, Gott, dass sie zu Fall kommen durch ihre Ränke. Stoße sie aus um ihre vielen Übertretungen willen, denn sie sind widerspenstig gegen dich. Lass sich freuen alle, die auf dich trauen. Ewiglich lass sie rühmen, denn du beschirmest sie. Fröhlich lass sein in dir, die deinen Namen lieben. Denn du, Herr, segnest die Gerechten. Du deckest sie mit Gnade wie mit einem Schild.

Herr, unser Herrscher, wie herrlich ist dein Name in allen Landen, der du zeigst deine Hoheit am Himmel. Aus dem Munde der jungen Kinder und Säuglinge hast du eine Macht zugerichtet um deiner Feinde willen, dass du vertilgest den Feind und den Rachgierigen. Wenn ich sehe die Himmel, deiner Fingerwerk, den Mond und die Sterne, die du bereitet hast, was ist der Mensch, dass du seiner gedenkst, und des Menschen Kind, dass du dich seiner annimmst? Du hast ihn wenig niedriger gemacht als Gott, mit Ehre und Herrlichkeit hast du ihn gekrönt. Du hast ihn zum Herrn gemacht über deiner Hände Werk. Alles hast du unter seine Füße getan, Schafe und Rinder allzumal, dazu auch die wilden Tiere, die Vögel unter dem Himmel und die Fische im Meer und alles, was die Meere durchzieht. Herr, unser Herrscher, wie herrlich ist dein Name in allen Landen.

0: Es ist 16 Uhr und 30 Minuten.
1: Hallo und ganz herzlich willkommen zu einer neuen Ausgabe der Kinderecke aus dem Studio von Radio Segenswelle mit Anna Sawatzki am Mikrofon. Setzt euch gemütlich hin. Es gibt heute wieder Lieder zum Mitsingen und natürlich eine biblische Geschichte. Ich lade euch jetzt ein, gemeinsam mit mir zu beten. Ihr dürft gerne eure Augen schließen, die Hände falten und mitbeten. Lieber Herr Jesus, du hast jeden von uns einzigartig gemacht. Du hast uns Fähigkeiten geschenkt, die wir benutzen dürfen. Danke, dass wir heute zusammen Radio hören können, um mehr darüber zu erfahren, was du mit uns vorhast. Sei du jetzt bei uns in dieser Sendezeit und sprich du zu uns. Amen. Und hier kommt unser erstes Lied für euch zum Mitsingen.

Es war eine ganz besondere Stimmung unter den Menschen. Jesus und seine Nachfolger waren auf dem Weg nach Jerusalem. Viele Menschen folgten ihm und dachten gespannt. Bald ist es soweit. Bald wird Jesus König werden und hier auf der Erde regieren. Weil sie alle so aufgeregt waren, erzählte Jesus ihnen eine Geschichte. Es war einmal ein Fürst, der sollte zum König gekrönt werden. Dafür musste er aber erst in ein anderes Land reisen, wo der Kaiser wohnte. Danach würde er als König wiederkommen. Die Zuhörer wunderten sich, wovon Jesus da sprach. Aber Jesus meinte sich selbst. Er wusste, dass er erst zu seinem Vater in den Himmel gehen und erst viel später als König zurückkommen würde. Bevor der Fürst in der Geschichte abreiste, rief er 10 seiner Diener zu sich. Er gab jedem von ihnen einen Beutel mit Geld, ein sogenanntes Pfund Silberstücke. Er sagte zu ihnen: Handelt damit und verdient mehr Geld dazu, bis ich wiederkomme. Wisst ihr, was Jesus uns dagelassen hat? Zwar keinen Beutel mit echtem Geld, aber er hat jedem von uns etwas ganz Besonderes geschenkt, nämlich Fähigkeiten und Gaben gegeben. Manche von euch können vielleicht gut singen oder Instrumente spielen. Andere können gut Sachen erklären oder sehen sofort, ob jemand Hilfe braucht. Wieder andere können gut Streit schlichten, zuhören oder Menschen trösten. All das sind Gaben, die Gott dir geschenkt hat. Und er wünscht sich, dass du diese Fähigkeiten nutzt, um anderen Menschen zu helfen und ihm damit Freude zu machen. Vielleicht denkst du jetzt: Ich kann doch gar nichts Besonderes. Aber das stimmt nicht. Jeder kann irgendetwas. Du kannst für andere beten. Du kannst im Haushalt helfen oder einfach ein guter Freund sein. Frag Gott doch mal, was deine ganz persönliche Gabe ist. Der Fürst in der Geschichte zog auf jeden Fall los. Doch er hatte nicht nur Freunde. Viele Bürger mochten ihn nicht und sagten: Wir wollen ihn nicht als König haben. Trotzdem wurde er gekrönt und kam als mächtiger König zurück. Und das Erste, was er tat, war, seine Diener zu sich zu rufen, um zu sehen, was sie mit dem Geld gemacht hatten. Was die Diener ihm erzählten, hört ihr gleich nach unserem heutigen Radiospiel.

0: 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Für unser Spiel heute müsst ihr gut zuhören und mitdenken. Ich beschreibe euch jetzt drei verschiedene Situationen. Überlegt mal ganz genau, welche Fähigkeit oder Gabe man in diesem Moment braucht, um zu helfen. Wenn ihr die Antwort wisst, dürft ihr sie laut vor dem Radio ausrufen. Situation Nummer 1. Ein anderes Kind sitzt ganz alleine auf der Bank auf dem Schulhof und weint, weil es traurig ist. Welche Gabe hilft hier weiter? Genau, die Gabe des Tröstens und des Zuhörens. Wenn du einfach hingehst und da bist, nutzt du deine Gabe. Situation Nummer 2. Deine Eltern kommen mit schweren Einkaufstüten nach Hause und die Küche muss noch aufgeräumt werden. Was wird jetzt gebraucht? Richtig, die Gabe des Anpackens und der Hilfsbereitschaft. Situation Nummer 3. Zwei deiner Freunde streiten sich lautstark um ein Spielzeug und keiner will nachgeben. Welche Fähigkeit ist jetzt gefragt? Genau, die Gabe des Friedensstiftens. Ihr seht, es braucht keine riesigen Dinge, um eine Hilfe zu sein.
1: Yeah.

aber schauen wir mal, was die Diener in der Geschichte mit ihrem Geld gemacht haben. Der erste Diener trat vor dem König und sagte ganz stolz: »Du hast mir ein Pfund Silber gegeben. Ich habe damit gearbeitet und jetzt sind das 10 Pfund Silberstücke.« Der König freute sich sehr und lobte ihn. »Das hast du gut gemacht. Du warst im Kleinen treu. Deshalb gebe ich dir jetzt viel Verantwortung. Du darfst Verwalter von 10 Städten werden.« Der zweite Diener trat vor und hatte aus seinem Pfund immerhin 5 Pfund gemacht. Auch er hatte sein Bestes gegeben und der König belohnte ihn. »Du sollst der Verwalter über 5 Städte sein.« Schließlich kam der dritte Diener nach vorne. Er wickelte sein Tuch auf und sagte: »Ich hatte Angst vor dir, weil du so streng bist. Deshalb habe ich das Geld gut versteckt und darauf aufgepasst. Hier hast du dein Pfund zurück.« Dieser Diener hatte sich überhaupt nicht getraut, weil er zu viel Angst hatte, Fehler zu machen. Hast du manchmal auch Angst? Du weißt eigentlich, dass du jemanden helfen oder von Jesus erzählen solltest. Aber du traust dich nicht, weil du denkst, du schaffst es nicht oder die anderen lachen dich aus. Du musst keine Angst haben. Gott lässt dich mit deinen Gaben nicht allein. Er gibt dir den Mut dazu. Der König in der Geschichte war enttäuscht von dem ängstlichen Diener. Er sagte: »Warum hast du das Geld nicht wenigstens zur Bank gebracht, damit das Zinsen bringt?« Er bekam kein Lob, sondern das Geld wurde ihm weggenommen. Der König erklärte: »Wer fleißig ist und das nutzt, was er hat, der bekommt noch mehr dazu. Aber wer nichts tut, dem wird alles genommen.«

Unser Vers steht im Lukasevangelium, Kapitel 16, Vers 10. Wer im Geringsten treu ist, der ist auch im Großen treu. Das bedeutet, diene Gott mit deinen Gaben. Jesus ist unser König. Er wünscht sich, dass wir nicht nach Ausreden suchen, wie ich kann nichts oder ich habe Angst. Er hat dir Fähigkeiten geschenkt, damit du sie nutzt. Wenn wir treu im Alltag die kleinen Dinge tun, wie zuhören, helfen oder trösten, dann wird Jesus auch einmal zu uns sagen, das hast du gut gemacht. Wir wiederholen noch einmal unseren Merkvers. Wer im Geringsten treu ist, der ist auch im Großen treu. Lukas 16, Vers 10.

Hallo, ich bin Judith und erzähle euch eine Geschichte. Das rote Schlüsselband. Achtung, wir kommen, rufen Luisa und Paula. Dann sausen sie mit ihrem Schlitten lachend den Berg hinunter. Unten kugeln sie sich im Schnee und lachen weiter, bis sie Bauchweh kriegen. Heute ist sogar ein super Schneespieltag, quiekt Paula und wirft eine Ladung Schnee nach oben, der ihr dann in vielen kleinen Flocken auf die Mütze rieselt. Ja, ein Schneespiel-Schlittentag. Komm, wir fahren nochmal, drängelt Luisa und zieht ihre Freundin den Berg hinauf. Oben warten Jonathan und Lukas auf die Mädchen. Da seid ihr endlich, blitzelt Jonathan. Ich dachte schon, ihr hättet euch da unten verlaufen. Die Mädchen müssen schon wieder lachen und Lukas schüttelt den Kopf über diese Kichererbsen. Doch zusammen haben sie viel Spaß. Die Schlitten werden zusammengebunden und los geht's. Vorne sitzen natürlich die Jungen, weil sie lenken müssen und hinten die schreienden Mädchen vor halber Strecke vom Schlitten fallen. Schlaufend rennen sie den Rest zu Fuß weiter. Puh, ich kann nicht mehr, sagt Paula und lässt sich in den Schnee plumpsen. Wir können ja mal eine Pause machen. Auch die Jungen sind damit einverstanden. Sie machen sich jetzt auf den Schlitten bequem und holen ihre Rucksäcke. Sagt Paula, heute ist sogar ein Schneespiel-Schlitten-Picknicktag. Patsch! Ein dicker Schneeball knallt gegen Lukas' Kakaobecher und kippt ihn um. Patsch! Den zweiten Schneeball bekommt Jonathan direkt ins Gesicht. Hey, was soll das? Sagt Jonathan und steht auf. Haha, habt ihr die gesehen? Tönt es auf einmal. Wie die gucken. Hinter einem Schneehügel kommen Marius und Nietzsche vor. Oh nein, die schon wieder, sagt Paula und fängt an, schnell alles in den Rucksack zu packen. Doch Marius wirft einen Schneeball direkt auf die Plätzchentüte und spottet. Hey, Jonathan und Lukas, erzählt wieder Geschichten von eurem Jesus. Marius und Nitz lachen, als hätten sie einen super Witz gemacht und rennen davon, dass der Schnee nach allen Seiten fliegt. Tut es weh? Fragt Paula und schaut sich Jonathans rotes Gesicht an. Ach, es geht schon, sagt Jonathan und wischt sich den restlichen Schnee mit den nassen Handschuhen ab. Marius und Nitz sind echt unmöglich, sagt Paula. Dauernd ärgern sie uns. Da sausen Marius und Nitz mit ihrem Schlitten den Hügel hinunter. Paula und Jonathan können gerade noch zur Seite springen, sonst hätten die Jungen sie umgefahren. Ha, lacht Nils, die Frauen sind ja immer noch da. Dann packt er seinen Schlitten unter dem Arm und rennt mit Marius nach Hause. Die kommen sich auch nur stark vor, wenn die zu zweit sind, sagt Paula. Eigentlich sind das ganz große Angsthasen. Das finden Paula, Luisa und Jonathan auch. Aber sie wollen sich diesen schönen Schneespiel-Schlitten-Picknicktag dadurch nicht verderben lassen und machen sich lachend und hüpfen auf den Heimweg. Was ist das? Sagt Paula. Aus dem Schnee blitzt etwas Rotes hervor. Es ist ein langes Schlüsselband. Zeig mal bitte, sagt Lukas. Das habe ich schon mal gesehen. Marius, der Schlüssel gehört ihm. Die Freunde sehen sich an. Ausgerechnet Marius. Am liebsten würden sie den Schlüssel einfach im Schnee liegen lassen. Doch Lukas sagt, wir müssen ihn abgeben. Schließlich will der Jesus nicht, dass wir anderen etwas Böses tun. Du hast recht, sagt Paula. Und zusammen machen sie sich auf den Weg. Als sie vor der Haustür stehen, klingelt Jonathan. Frau Wehner, Marius' Mutter, öffnet ihnen. Guten Tag, sagt Jonathan freundlich. Wir haben einen Schlüssel im Schnee gefunden. Gehört er vielleicht Marius? Frau Wehner schaut kurz auf das Band, dann dreht sie sich um und brüllt. Marius, komm her! Da geht die Tür auf und Marius kommt mit verheulten Augen in Flur entlang. Er greift schnell nach dem Band und verschwindet wieder in seinem Zimmer. So ein böser Junge, sagt Frau Wehner ärgerlich. Mein Mann hat ihn schon ordentlich ausgeschimpft, weil er dauernd etwas verliert. So ein böser Junge. Kopfschüttelnd knallt sie die Haustür wieder zu. Paula, Jonathan, Luisa und Lukas stehen etwas verwirrt davor. Auf einmal tut den Marius sogar ein bisschen leid. Am nächsten Morgen bauen die Freunde in Luisas Garten einen Schneemann. Später wollen sie noch gemeinsam zum Kindertreff gehen. Seht mal, wer da kommt, sagt Paula. Hoffentlich will er nicht wieder Ärger machen. Doch Marius schleicht ziemlich kleinlaut durch das Gartentürchen. Danke, dass ihr meinen Schlüssel zurückgebracht habt und dass ihr mich nicht ausgelacht habt, weil ich geweint habe. Ich habe euch viel oft ausgelacht, weil ihr an Jesus glaubt. Ich habe gedacht, dass fromme Kinder dumm sind. Dabei seid ihr sogar richtig gute Freunde. Dieser Jesus scheint ja wirklich etwas Besonderes zu sein.
Verlegen dreht er sich um und will wieder nach Hause gehen. Doch Jonathan hält ihn fest. Warte doch mal, wir gehen gleich zum Kindertreff, um Geschichten aus der Bibel zu hören. Du kannst gerne mitkommen, da wirst du noch mehr über den Herrn Jesus lernen. Dann strahlt Marius übers ganze Gesicht. Ich hätte nicht gedacht, dass ihr alle so freundlich zu mir seid.

Unsere 30 Minuten in der Kinderecke aus dem Studio von Radio Segenswelle mit Anna Sawatzki sind für heute schon wieder vorbei. Wenn ihr gleich euer Radio ausschaltet, nehmt euch doch ein wenig Zeit und überlegt mal. Was kann ich heute für eine Gabe nutzen, um jemanden eine Freude zu machen? Ich wünsche dir viel Freude dabei. Zum Abschluss wollen wir noch gemeinsam beten. Jesus, danke, dass du uns so viele verschiedene Fähigkeiten geschenkt hast. Bitte vergib uns, wenn wir manchmal zu faul oder zu ängstlich sind, um sie zu nutzen. Hilf uns heute im Alltag zu sehen, wo wir anpacken, trösten oder Frieden stiften können. Schenk uns den Mut, dir und anderen Menschen mit unseren Gaben zu dienen. Amen.

Und nun sage ich Tschüss. Schön, dass ihr zugehört habt. Ich freue mich schon riesig, wenn wir uns in der nächsten Ausgabe der Kinderecke wiederhören.

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1: Ja, hallo zusammen. Wir machen weiter bei den konkreten Fragen, die ihr gestellt habt. Das waren super Fragen, ja. Es geht jetzt auch im Zusammenhang mit unserem Thema Geld, ja, natürlich an die Frage, wenn wir das Vorbild hier der ersten Christen sehen, ja, die haben diese Community in Jerusalem, sie haben alles auch geteilt und so. Da fragt jetzt jemand von euch ganz zu Recht, wie ist es heute als Christ? Darf ich Überfluss haben, wenn dem anderen etwas fehlt? Ja, wie gehe ich damit um in unserer Zeit jetzt?
2: Ja, sollte das eigentlich so sein, ja? Sollte es eigentlich Überfluss geben bei den einen, den anderen fehlt was?
1: Ja. Und Fakt ist es ja eben so heutzutage.
2: Ja, genau, es ist Fakt. Also, ja. Ist es denn biblisch ein Fakt? Ja, man könnte ja sagen, Apostelgeschichte 2, 42 oder 43 oder so, wo da steht, dass sie alles gemein hatten, dass sie alles... dann könnte man sich denken, ist das nicht eigentlich das Prinzip, wo wir hinstreben sollten? Und sollte es de facto, sollten alle... gleich viel Geld haben, muss man sagen, wenn man sich diese Verse durchliest, was in Jerusalem der Fall war, war, dass die de facto, denke ich, alle ungefähr das Gleiche hatten.
1: Ja.
2: Dann kannst du 2. Korinther 8 hinzunehmen und kannst sehen, dass auch David, spricht der Apostel Paulus von Gleichheit, auf das Gleichheit herrsche, denke ich, ist der Wortlaut. Dann könnte man sich denken, okay, sollen alle das Gleiche haben? Und dann kann man sich Timotheus anschauen. Dann sagt der Apostel doch, den Reichen gebete ich.
1: Absolut.
2: Dann denkst du dir, hä? Ja. Was ist denn jetzt los?
1: Ja,
2: ja, dann gibt's jetzt wieder Reiche und Arme. Wir müssen es vielleicht so sehen. Am Anfang waren die in der Kraft des Heiligen Geistes und die waren so erfüllt von dem, was Gott gemacht hatte, dass sie sich gesagt haben, hey, wir wollen alles geben, wir wollen ein Herz, eine Seele sein, wir geben uns gegenseitig Geld und so weiter. Und, ja, das war so eine spontane geistliche Kraft, die einfach da war.
1: Ja.
2: Ist auch erstrebenswert.
1: Total.
2: Und doch gibt es im Christentum Privateigentum. Und wir können vielleicht einfach, möchte ich vielleicht kurz zeigen, in Apostelgeschichte 5, da sehen wir die Geschichte, übrigens das erste Problem der Kirche war Geld.
1: Genau.
2: Ja. Nämlich in Apostelgeschichte 5, da sind zwei Personen, Ananias und Sapphira, ein Ehepaar, und da war jemand gewesen, das war der Josef oder Barnabas genannt, Sohn des Trostes, der hatte ein Feld verkauft und hatte das allen gegeben und das war ja dann der Standard und dann Ananias und Sapphira schauen sich das an, denken sich, hey cool, der ist ein geistlicher Held, ja, dann wollen wir das auch machen, ja, verkaufen das, aber denkst, das ist ein bisschen viel, komm, wir halten uns was zurück, sagen aber allen anderen, dass wir das Feld für so und so viel verkauft haben und alle denken, wir sind auch genauso geistlich wie dieser Barnabas.
1: Und sieht man übrigens schon das große Problem, was auch beim Thema Geld dann sehr oft aufkommt, dass meine Motivation für eine Tat dann eher die Menschen um mich rum sind. Da entsteht irgend so ein Flow in so einer Gruppe, was ich jetzt machen muss, um cool zu sein. Ich will ja auch geistlich sein.
2: Ja?
1: Und nicht vor Gott. Und das macht vieles kaputt.
2: Ja. Ja, sehr, sehr gut. Und dann sagt der Petrus, als er das aufdeckt, sagt er was ganz Interessantes, nämlich, er sagt, Vers 3. Ananias, warum hat der Satan dein Herz erfüllt, dass du den Heiligen Geist belogen und von dem Erlös des Feldes beiseite geschafft hast? Jetzt. Blieb es nicht dein? Was er damit sagen will, ist, das war doch dein Geld.
1: Ja. Ja?
2: Und du konntest machen, was du willst. Das sagt auch hinterher, nachdem du es verkauft war, in deiner Gewalt. Es war doch in deiner Gewalt. Und das zeigt wirklich ganz klar Privateigentum.
1: Ja.
2: Der Petrus sagt, das war dein Geld. Du konntest damit machen, was du willst. Warum hast du uns jetzt alle belogen?
1: Ja.
2: Ja? Das heißt, auch schon in Jerusalem gab es diesen Begriff des Privateigentum.
1: Absolut.
2: Ist ganz, ganz, ganz, ganz wichtig.
1: Ja. Ja,
2: wir hatten schon mal das Verglichen mit dem Kommunismus, wo das nicht der Fall war. Doch, im Christentum gibt es Privateigentum. Ja. Es gibt auch Reiche und es gibt auch Arme. Aber wie sieht das jetzt aus mit 1. Korinther 8, dass Gleichheit herrschen sollte? Und ich will einfach mal den Vorschlag machen, dass die Liebe muss es wirklich wirken in uns allen. Und es sollte auf jeden Fall in einer lokalen Gemeinde hier, da sollte auf jeden Fall Chancengleichheit sein. Und es kann nicht sein, dass dein Bruder Mangel leidet und du das siehst, ja, und du es ihm verwehrst.
1: Absolut.
2: Dann hast du nicht die Liebe des Christus in dir. Es müssen die Grundbedürfnisse, die müssen von allen in der Gemeinde gedeckt sein.
1: Ja, das auch, ja, super, absolut. Das macht es auch sehr lebbar und praktisch. Die Grundbedürfnisse heißt natürlich nicht, Wenn du jetzt in ein Chalet in der Schweiz in Urlaub fährst, bedeutet nicht, gibt es kein biblisches Gebot, dass erst das Geld in der Gemeinde verteilt, damit jeder genau die gleiche Art Urlaub machen können muss.
2: Genau.
1: Aber wenn dein Kollege eben nicht eine Ausbildung machen kann oder jemand anders ist selbstständig und hat gerade durch irgendein schlimmes Vorkommnis sehr viel Geld verloren und der knabbert am nötigsten, ja, dann sollte ich doch überlegen, lasse ich vielleicht den Urlaub und guck, dass der mit seine normalen Bedürfnisse gestillt bekommt.
2: Es kann sein, dass ein Bruder zum Beispiel, der arbeitet zu Hause und der fährt sehr wenig Auto, dass der irgendwie so einen alten Opel Corsa fährt. Ja. Der andere ist Versicherungsvertreter und fährt halt einen ganzen Tag über Autobahn und so weiter. Und der braucht halt wirklich halt vielleicht mal ein Auto, was dann sehr viel kostet, weil es einfach braucht und es ständig benutzt. Und da sehen wir sehen, wie grau das ist. Ja? Wir sehen, was das für ein Graubereich ist und wie wir da wirklich die Liebe, die muss wirklich vorherrschen. Aber doch, wir müssen doch daran denken, 2. Korinther 8, es muss schon Gleichheit herrschen. Ja. Es muss ungefähr, ist auch ganz logisch, weil sonst sehr, sehr stark Neid aufkommt. Es muss nach außen hin, muss ungefähr Gleichheit herrschen.
1: Mhm. Ja, aber und was du gesagt hast, ein sehr guter Punkt noch mit in der örtlichen Gemeinde und regional und so, da geht es. Das kann man unmöglich weltweit sehen, ja. Und da entstehen viele Probleme. Ich habe so viel echt geistliche Not wirklich mitbekommen durch Geld, was man auch irgendwo in armen Gebiete unweise reinpumpt. Die meisten, man sieht wie in der Apostelgeschichte, ganz schnell sind Probleme entstanden mit den Christen, weil dann kommen irgendwelche Europäer und so und geben irgendwo in einem armen Land einfach Geld rein. Die Leute, die arbeiten da nicht mehr viel, dann wird auf einmal jemand, ist dann der geistliche Führer, weil er merkt, geistliche Führung heißt, ich krieg Kohle ab und so. Da musst du auch eben aufpassen, du darfst nicht diese Verse interpretieren, dass jetzt der in Afrika genauso leben muss wie der in Deutschland. Darum geht's nicht. Sondern das ist, wir haben schon genug zu tun, übrigens, wenn wir erstmal das anfangen, in unserer örtlichen Gemeinde wieder zu leben. Glaube ich, und auch eben regional, aber nicht international. Dadurch entstehen viele Probleme und das sieht man auch schon, auch Timotheusbrief, schon erster Timotheusbrief, der war ja auch ein bisschen später geschrieben. Das hat er gesagt, passt auf, guckt, ihr müsst die Witwen unterstützen, die wirklich Witwen sind, die wirklich bedürftig sind. Es war gefährlich, wenn ihr jemand, der nicht wirklich bedürftig ist, der zum Beispiel sagt, ich habe keinen Bock jetzt mehr, meine Position zu leben, die Gott mir gegeben hat, dem einfach Geld zu geben, damit er dann seinen Müßiggang, also die lebt in Üppigkeit, lebt in Genusssucht, geht nicht mehr schaffen und so weiter, oder kümmert sich nicht mehr um die Kinder da oder lernt nicht, das zu machen. Also da finde ich auch einen wichtigen Punkt, dass Gott das schon sehr gesehen hat. Wo führt auch was hin, wenn du das ohne Abhängigkeit vom Herrn machst? Denn in Jerusalem ist unser Vorbild, aber kein Gebot. Und trotzdem wollen wir das nicht abschwächen, sondern wir glauben, wenn wir wieder so ticken würden, wenn unser Herz wieder so wäre, dann würden wir nicht als Gebot, sondern freiwillig sagen, Natter, wir sind eine Community, wir warten zusammen dem Herrn, wir gehören so zusammen. Es kann gar nicht sein, dass du weniger Chancen hast als ich. Du musst genauso einen Urlaub haben dürfen wie ich. Ja?
2: Und vielleicht jetzt einfach ein praktischer Tipp. Versucht es doch einfach in eurem Freundeskreis mal so zu leben.
1: Genau.
2: Ja? Das geht, wenn du irgendwie merkst, okay, einer hat viel mehr Kohle, geht irgendwie in den Urlaub und so weiter und eine Person kann es viel mehr leisten und so weiter, dann einfach versuchen, vielleicht im Freundeskreis schon mal sowas einfach so auszuleben. Sich Sachen auszuleihen oder so, oder man merkt einfach, dass jemand Mangel hat irgendwo, dass man einfach sagt, okay, in unserem Freundeskreis wollen wir so ein bisschen schon mal diese Community, dieses total Denken, cool, dieses Jesus-Denken, diese Jesus-Community ausleben. Da werdet ihr sehen, was das für eine Freude ist und wie man plötzlich merkt, wie man eins wird.
1: Ja. Herrlich. Ja, lebt das und ihr werdet die Freude des Christus, denke ich, wirklich genießen. Wir wünschen euch dafür viel Gnade und Abhängigkeit vom Herrn, aber auch Aufrichtigkeit, eben nicht, wir haben schon mal von dem heilsgeschichtlichen Mülleimer gesprochen, nicht zu sagen, Mensch, das war alles so Anfangszeit und so, gilt für uns nicht mehr. So ist das nicht. Einfach in Abhängigkeit vom Herrn ausleben. Viel Kraft dafür.
2: Bis dann.

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0: Es ist 17 Uhr und 30 Minuten.
1: Man muss erst von seinem emotionalen Schmerz geheilt sein, bevor man vergeben kann, richtig? Nicht, wenn es nach Nancy de Moth-Borgemus geht.
2: Ich glaube, dass die Entscheidung zu vergeben, sozusagen die Löschtaste zu drücken, loszulassen, in den meisten Fällen genau das ist, was den Heilungsprozess überhaupt erst in Gang setzt.
1: Willkommen, meine Liebe. Hier ist Belebe unser Herz mit Nancy de Moth-Borgemuth, gesprochen von Annette Schorre. Du hörst gerade unsere Serie Seeking Him, neu belebt von ihm. In dieser Sendereihe stellt Nancy jede Woche ein Merkmal persönlicher Erweckung vor. Diese Woche geht es um Vergebung. Gestern hat uns Nancy ihr hilfreiches Buch Das Tor zur Freiheit vorgestellt. Lissa Barry war bei dem Gespräch dabei und heute werden die beiden besprechen, wie Vergebung in der Praxis aussehen kann.
3: Okay, Nancy, stellen wir uns Folgendes vor. Ich laufe durch einen Buchladen. Mein Herz ist schwer wegen einer Riesenlast von Wut und Groll und ich brauche dringend Erleichterung. Da sehe ich dein Buch im Regal, nehme es in die Hand und blättere hektisch darin rum, auf der Suche nach den Worten, die mich ansprechen, die mir sagen, was ich hören muss. Ich suche den einen Satz, der mir hilft, diese erdrückende Last loszuwerden. Werde ich den in deinem Buch finden?
2: Also ich weiß nicht, ob es da einen Satz gibt, der dich schnell und einfach von deiner tonnenschweren Last befreit. Diese Last war ja auch nicht von Anfang an so schwer. Sie ist vielmehr über die Jahre durch viele, viele Verletzungen entstanden. Und wie gern würden wir das über Nacht rückgängig machen wollen, was sich über Jahre aufgebaut hat. Deshalb denke ich, müssen wir es in gewissem Sinn anerkennen, dass es keine schnellen Lösungen gibt. Doch ich glaube, dass es durch den Vorgang der Vergebung ein Mittel gibt, durch das man langfristig frei werden und mit den Problemen umgehen kann. Die vorherrschende Meinung in unserer sehr therapiebetonten Kultur ist, dass ich erst richtig vergeben kann, wenn ich den Heilungsprozess durchlaufen habe. Aber ich glaube wirklich, dass es genau andersherum ist. Ich glaube, dass die Entscheidung zu vergeben, sozusagen die Löschtaste zu drücken und loszulassen, in den meisten Fällen genau das ist, was den Heilungsprozess überhaupt erst in Gang setzt. Das müssen wir verstehen, dass der Ausgangspunkt die Vergebung ist. Wenn ich warte, bis ich durch den Heilungsprozess gegangen bin und mich erst dann entscheide zu vergeben, werde ich wahrscheinlich nie an den Punkt der Vergebung kommen. Aber wenn ich mit der Vergebung beginne, dann trete ich in einen Heilungsprozess ein. Damit sage ich nicht, dass mit meiner Entscheidung zu vergeben jetzt alles erledigt ist und nicht noch andere Dinge auf mich zukommen werden. Doch ich habe es dem Herrn übergeben. Ich habe gesagt, ich bin nicht der Richter. Ich bin nicht die Jury. Ich werde keine Rache üben. Ich werde die Sache dem Herrn überlassen. Und damit bringe ich mich in eine Lage, wo der Heilige Geist durch das Wort Gottes und seine Gnade sich um die Verletzungen und Wunden in meinem Leben, die Heilung brauchen, kümmern kann. Wo er sich um die Beziehung kümmern kann, in der vielleicht Versöhnung stattfinden sollte oder die geklärt oder wiederhergestellt werden muss. Aber der Ausgangspunkt ist Vergebung. Und dann gibt es Hoffnung, die so groß und wunderbar ist wie Gott selbst. Wie tief deine Wunden auch sind, wie viele Narben du auch hast oder welches Unrecht dir auch geschah, es gibt Hoffnung, dass du von der Wut, der Bitterkeit und dem Groll frei werden kannst. Es heißt nicht, dass du nicht wieder verletzt wirst. Es heißt nicht, dass es keine empfindlichen Stellen in deinem Herzen mehr gibt, wenn die Situation wieder hochkommt. Aber du kannst dann an die Person denken, die dir Leid angetan hat, ohne dabei die Zähne zusammenzubeißen und dir ihren Tod zu wünschen. Du musst nicht dabei stehen bleiben. Du kannst weitergehen. Es besteht Hoffnung.
3: Interessant. Wir lesen also normalerweise ein Buch, arbeiten uns durch all die Schritte durch und landen am Ende bei der Vergebung. Da haben wir es. Das ist dann sozusagen das Sahnehäubchen, der Bonus am Schluss. Aber du sagst, dass man mit Vergebung anfangen soll und dass dann die positiven Nebenwirkungen, die Segnungen, nach und nach von selbst kommen, nachdem wir das Richtige getan haben.
2: Solange ich an Bitterkeit und Unversöhnlichkeit festhalte, kann ich Gottes heilende Gnade in meinem Leben nicht erfahren. Der Ausgangspunkt ist also die Vergebung. Und in dem Buch komme ich zu einigen konkreten, praktischen Schritten, mit denen wir den Weg der Vergebung betreten. Aber ich erwähne diese Schritte erst im letzten Drittel des Buches, weil ich glaube, dass wir zuerst einmal erkennen müssen, dass wir verbittert sind und was diese Bitterkeit mit uns gemacht hat. In unserer therapielastigen Kultur fällt es uns leicht zuzugeben, dass wir verletzt wurden. Das geben wir ohne Probleme zu. Aber nur wenige Menschen sind ehrlich genug, um zu sagen, ich habe ein Problem mit Bitterkeit. Zu sagen, ich bin bitter, bedeutet, ich bin verantwortlich. Ich habe etwas falsch gemacht. Zu sagen, ich wurde verletzt, schiebt die Verantwortung auf eine andere Person. Es ist nicht meine Schuld. Jemand anderes hat mich verletzt. So können wir die Verantwortung einfach abwälzen. Es ist also eine große Sache, wenn ich mir eingestehe, da ist eine Wurzel der Unversöhnlichkeit in meinem Herzen. Ich weiß, dass das auf viele, viele Menschen zutrifft, denn ich habe im Laufe der Jahre wohl Zehntausende von Frauen bei Konferenzen dazu befragt, wenn ich über das Thema Vergebung sprach. Ich habe gefragt, wer würde zugeben, dass es da irgendeine Wurzel der Unversöhnlichkeit in seinem Herzen gibt? Gibt es Personen in deiner Vergangenheit oder Gegenwart, denen du nie vollständig vergeben hast? Wärest du ehrlich genug, um deine Hand zu heben? Ich bitte sie nicht, den Kopf zu senken oder die Augen zu schließen. Das würden wir eher tun, wenn wir vor Gott und Menschen aufrichtig sein wollen, wenn wir möchten, dass seine Gnade in unsere Herzen fließt. Und ich sage dir, Lisa, jedes Mal, wenn ich also diese Frage stelle, heben 80-95% der Leute im Raum die Hand. Wie sich diese Gruppe auch immer zusammensetzt, aus normalen Gemeindemitgliedern, Menschen, die beruflich in christlichen Diensten stehen, Pastorenfrauen, wer auch immer. Es gibt eine oder mehrere Personen in meinem Leben, denen ich nie vollständig vergeben habe. Mit Blick auf diese Zuhörer weiß ich, es sind Frauen, die im Gefängnis sind. Sie mögen es nicht merken, aber sie sind es. Es gibt einen Grund, warum ich nicht müde werde, diese Botschaft zu bringen. Etwas, was mich motivierte, dieses Buch zu schreiben. Etwas, was mich motiviert, auf diese praktischen Schritte zur Freiheit und Vergebung hinzuweisen. Denn wenn Menschen Ja zu Vergebung sagen, ist es so, als wenn Gott in diese große Gefängniszelle, in diesen riesigen Gefängnistrakt kommt und mit seinem Schlüssel der Gnade die Gefängnistüren aufschließt und die Frauen in die Freiheit entlässt. Ich habe es immer und immer wieder erlebt. Und genau das gibt mir dieses leidenschaftliche Anliegen, Frauen dazu aufzurufen, Ja zur Vergebung zu sagen.
3: Nehmen wir an, ich ziehe es wirklich durch. Ich stimme dir zu und sage, ja, ich muss vergeben. Ich stehe hier in der Verantwortung. Ich habe also gestern vergeben und heute steigen diese schrecklichen Gefühle wieder in mir hoch, wie eine Kobra, die sich aufrichtet. Und ich denke, ich habe doch gestern vergeben. Was habt ihr hier zu suchen?
2: Okay, lass mich einen Schritt zurückgehen und kurz erklären, was es heißt, vergeben zu haben. Denn das ist eine wichtige Frage. Viele sagen, ich habe vergeben, aber diese Gefühle sind immer noch da. Was mache ich jetzt damit? Wir wollen sicherstellen, dass wir wirklich vergeben haben. Ich ermutige Frauen, zuerst eine Liste von den Menschen zu machen, die ihnen Unrecht getan haben. Und von den Dingen, die sie noch mit sich herumtragen und die sie nie losgelassen haben. Schreibe also auf, wer sich gegen dich versündigt hat. Schreibe daneben, in welcher Weise diese Person gegen dich gesündigt hat. Du kannst ein Blatt Papier nehmen und es in drei Spalten unterteilen. In der linken Spalte stehen die Menschen, die sich gegen dich versündigt haben. In der mittleren Spalte steht, wie sie sich gegen dich versündigt haben. Und in der dritten Spalte steht, wie du auf diese Person, diese Situation, dieses Vergehen reagiert hast. Vielleicht fragst du dich, wie ich reagiert habe, was meinst du damit? Hast du diese Person geliebt? Hast du für sie gebetet? Hast du ihr Gutes getan, so wie Jesus es uns in der Bergpredigt sagt? Oder hast du dieser Person Liebe verweigert? Hast du vor deinen Kindern schlecht über den Ex-Partner gesprochen? Hast du versucht, diese Person in einem schlechten Licht dastehen zu lassen? Hast du dich von ihr zurückgezogen? Wie hast du reagiert? Du musst sicherstellen, dass dein Gewissen rein ist, bevor du wirklich vergeben kannst und erst recht, bevor du mitwirken kannst, dass der Täter wiederhergestellt wird. Ich muss darauf achten, dass mein Gewissen rein ist. Wenn ich also auf die Sünde dieser Person selbst mit Sünde reagiert habe, dann muss ich das bereinigen. Ich muss es dem Herrn bekennen, ihn um Vergebung bitten und es auch der anderen Person bekennen. Ich möchte hier eine kleine Einschränkung hinzufügen. In manchen Situationen, wo es ein Vergehen gab, wäre es nicht angemessen, den Kontakt zu dieser Person wieder aufzunehmen. Aber wo das nicht der Fall ist, geh zu der Person und sag: Ich habe gegen dich gesündigt. Schieb die Schuld nicht auf jemand anders. Geh einfach hin und übernimm die Verantwortung für deinen Teil. Wir alle neigen dazu, wirklich wir alle zu denken, aber ich war doch nur zu 5% schuld. Okay, angenommen, du trägst wirklich nur 5% der Verantwortung, dann übernimm für diese 5% 100% Verantwortung. Wenn dein Gewissen rein ist, kannst du die Namen auf deiner Liste einen nach dem anderen durchgehen und die Löschtaste drücken.
3: Können wir noch einmal kurz auf die Gefühle zurückkommen, mit denen ich nicht weiß, was ich machen soll? Es überrascht mich, dass sie überhaupt da sind, weil ich wirklich glaube, dass ich dieser Person vergeben habe. Aber jedes Mal, wenn ich an sie denke, zieht sich mein Magen zusammen und ich versuche mir einzureden, dass ich wirklich vergeben habe. Erklär mir, warum ich diese Gefühle immer noch habe und warum sie nicht verschwunden sind.
2: Ich denke, dafür gibt es ein paar Gründe, Lisa. Zunächst einmal müssen wir uns bewusst machen, dass Vergebung eine Glaubensentscheidung ist. Meine Gefühle können dabei anfangs eine Rolle spielen oder auch nicht. Es kann auch einfach eine Weile dauern, bis sie nachziehen. Wenn ich mich nicht so fühle, als hätte ich vergeben, heißt das nicht unbedingt, dass ich nicht vergeben habe. Mit der Zeit werden auch die Gefühle nachziehen. Ich glaube aber auch, dass es Menschen gibt, die wirklich aufrichtig vergeben haben. Aber die Schrift zeigt uns noch einen weiteren Schritt, den wir gehen sollen. In Römer 12, Verse 17 und 19 sagt Paulus: Vergeltet nicht Böses mit Bösem. Und er fährt fort: Rächt euch nicht, das ist Gottes Aufgabe, überlasst es Gottes Zorn, denn es steht geschrieben: Die Rache ist mein, ich werde vergelten, spricht der Herr. Wir stimmen also zu: Gut, das mache ich nicht. Aber dann fährt Paulus in Vers 20 fort: Vielmehr, wenn deinen Feind hungert, so gib ihm zu essen, dürstet ihn, so gib ihm zu trinken. Was meint er damit? Wenn dein Feind gegen dich gesündigt hat, zeigt das, dass er einen Mangel hat. Was für einen Mangel? Wenn du wirklich in deinem Herzen frei sein willst, reicht es meiner Erfahrung nach nicht aus, nur den ersten Schritt zu gehen, also die Löschtaste zu drücken, die Gefängnistür zu öffnen und den Gefangenen freizulassen, den Täter loszulassen. Ich muss noch einen Schritt weitergehen und herausfinden, was dieser Person fehlt. Denn ganz oft ist es so, dass verletzte Menschen andere verletzen. Man sagt ja, das gefährlichste Tier im Wald ist ein verletztes Tier. Manchmal hilft es zu erkennen, dass die Eltern dieser Person vielleicht nicht wussten, wie man Liebe zeigt. Oder sie haben ihr einfach keine Liebe erwiesen. Oder sie haben sie ständig abgelehnt oder kritisiert. Wenn man zurückblickt, stellt man vielleicht fest, dass diese Person vielleicht nie Bestätigung und Segen von ihren Eltern erfahren hat. Das entschuldigt sie nicht und es entschuldigt auch uns nicht. Wir alle haben uns für unser eigenes Handeln zu verantworten. Aber dieser Elternteil, dieser Partner, dieser Sohn und diese Tochter, dieser Nachbar schreit vielleicht innerlich nach jemandem, der seine Wunden sieht und ihm hilft. Man merkt das daran, dass diese Person sich wie ein verletztes Tier verhält. Sie wird gefährlich. Anstatt uns zu wehren oder zu kontern, lassen wir sie darum los. Wir vergeben ihr und fragen: Herr, wie kann ich dieser Person in ihrer Not dienen? Wenn wir Böses mit Gutem vergelten, werden wir selbst frei. Letztendlich geht es darum, Brücken der Liebe zu bauen. Wenn du sonst nichts tun kannst, bete für die Person, die dir so viel Leid angetan hat. Ich kann niemanden hassen, für den ich bete. Bete also, bis Gott dein Herz frei macht. Tue Gutes, investiere in die Person, baue Brücken, versuche, wenn möglich, dich zu versöhnen und die Beziehung wiederherzustellen.
3: Nancy, ich weiß, dass wir manchmal am besten lernen, wenn wir sehen, wie jemand in seinem Leben das umsetzt, was wir lernen wollen. Fällt dir vielleicht ein Beispiel ein, wo jemand genau das getan hat, worüber du sprichst und wie das allen Beteiligten zum Besten gedient hat?
2: Vielen unserer Zuhörerinnen ist der Name Elisabeth Elliot bekannt. Sie hatte viele Jahre lang das Radioprogramm Gateway to Joy, Tor zur Freude. Sie hatte einen wunderbaren Dienst und hat durch ihre Bücher und Vorträge das Leben so vieler unserer Zuhörerinnen geprägt. Die meisten kennen die Geschichte, wie im Jahr 1956 ihr Mann zusammen mit 4 anderen Missionaren von den Auka-Indianern getötet wurde und wie Elisabeth und die anderen Witwen beschlossen, zu vergeben und Gnade zu schenken. Tatsächlich gingen Elisabeth und die Schwester eines der ermordeten Missionare später in den Stamm zurück, der die Missionare ermordet hatte, und dienten den Menschen und brachten ihnen das Evangelium. Das ist eine unglaubliche Geschichte von Gnade und Vergebung. Aber ich habe vor einigen Jahren zum 50. Jahrestag des Märtyrertodes der Missionare noch etwas mehr von dieser Geschichte erfahren. Ich hatte damals die Gelegenheit, Steve Saint zu interviewen, den Sohn eines der getöteten Missionare. Steve war beim Tod seines Vaters erst 5 Jahre alt und hatte nicht viele Erinnerungen an die Zeit. Aber er wurde älter und ihm wurde bewusst, was passiert war. Ich fragte ihn: Warst du jemals verbittert oder wütend auf diejenigen, die deinem Vater das angetan haben? Er sagte: Weißt du, damit hatte ich nie wirklich zu kämpfen, weil ich gesehen habe, wie meine Mutter und die anderen 4 Witwen, darunter Elisabeth Elliot, darauf reagiert haben. Sie ließen nie eine Wurzel der Bitterkeit aufkommen. Sie stellten nie Gottes Souveränität oder Weisheit in dieser Sache in Frage oder zweifelten sie an, sondern sie waren Frauen voller Gnade und Vergebung. All das hatte eine solche Auswirkung auf den Jungen. Als er dann ein junger Mann wurde, wurde sein Leben vor Bitterkeit und Wut bewahrt, weil er gesehen hatte, wie Gott seiner Mutter und den anderen Witwen die Kraft gab, zu vergeben. Was Steve durch das Beispiel dieser Frauen lernte, half ihm nicht nur, mit dem Tod seines Vaters umzugehen. Er erzählte auch von Ereignissen und leidvollen Erfahrungen in seinem Leben als erwachsener Mann, wo er bewahrt worden war, bitter zu werden, weil er das Beispiel seiner Mutter und dieser anderen Frauen vor Augen hatte. Diese Geschichte zu hören hat mich so berührt und ich dachte, eigentlich funktioniert das Ganze in beide Richtungen. Menschen, die Bitterkeit wählen, wobei man sie ja gar nicht bewusst wählt, sondern da ziemlich leicht hineingerät, diese Menschen sind sich oft nicht bewusst, welche Saat sie in das Leben ihrer Kinder und Enkel säen. Unsere Kinder und Enkel bemerken, wie wir reagieren, wenn uns Unrecht getan wird. Und wenn wir mit Bitterkeit reagieren, säen wir diese Saat in das Leben der nächsten Generation. Wenn du deine Kinder davor bewahren willst, zu verbitterten, wütenden, feindseligen, verstörten Männern und Frauen heranzuwachsen, dann ziehe in Betracht, dass deine Kinder genau beobachten, wie du mit Verletzungen in deinem Leben umgehst. Ich denke da an eine Freundin mit 2 Kindern im jungen Erwachsenenalter. Ihr Mann war lange ein hingegebener, gläubiger Vater und Ehemann gewesen. Doch er machte einige Kompromisse und hatte am Ende eine außereheliche Beziehung. Es war eine furchtbare Situation. Und das war nicht nur eine kurze Phase, sondern es zog sich über einen längeren Zeitraum hin. Ich habe miterlebt, wie diese Mutter, die selbst unbeschreiblich litt, zu Christus ging und sagte: Herr, du hast mir so viel vergeben. Wie könnte ich meinem Mann nicht vergeben, selbst wenn er noch nicht bereit ist, Buße zu tun? Ich übergebe ihn dir. Nun, sie war schon ehrlich mit ihm. Sie tat nicht so, als würde ihr das alles nichts ausmachen, nach dem Motto: Mach ruhig weiter und bring deine Freundin mit nach Hause. Sie musste einige Dinge sagen, wo sie sehr offen und direkt war. Sie mussten den Prozess der Gemeindezucht durchlaufen. Gott hat Mittel gegeben, solch einer Situation zu begegnen. Aber sie wollte keine Wurzel der Bitterkeit in ihrem Herzen aufwachsen lassen. Ich habe beobachtet, wie Gott ihre Kinder bewahrte und sie inmitten dieses schrecklichen Vorgangs vollzeitlich in christliche Dienste berufen wurden. Ich habe gesehen, wie ihre Kinder in der Gnade wuchsen, und wenn du sie fragst, würden sie dir sagen, das liegt daran, dass wir sahen, wie Mama mit dieser Situation umging. Vergebung hat eine unglaubliche Kraft.
3: Nancy, ich fühle mich gerade wie die Jünger, als sie zu Jesus sagten: Das ist eine harte Rede. Kann ich das auch? Ist es mir möglich, das zu tun, was du sagst? Steckt das wirklich in mir?
2: Weißt du, wenn du kein Gotteskind bist und Gottes Vergebung für deine Sünden nie erfahren hast, dann fehlt dir tatsächlich das, was du brauchst, um anderen mit Gnade und Vergebung zu begegnen. Wenn du aber ein Kind Gottes bist, wenn du Gottes Gnade und Vergebung empfangen hast, dann wird die Gnade, die Gott in dich ausgegossen hat, von dir zu anderen fließen. Die Antwort lautet also, nein, wir können es nicht aus uns heraus. Aber ja, Gott kann und er ist in uns. Christus ist in uns. Seine Gnade und Barmherzigkeit sind in uns. Er fordert nicht, dass wir das aus uns heraus tun. Wir haben nicht die Mittel, um zu vergeben, aber Gott schon. Wir müssen also sagen, Herr Jesus, ich kann das nicht, aber du kannst es. Du lebst in mir. Bitte vergib du durch mich. Bitte gieß deine Gnade in mein Leben. So wie du mir vergeben hast, so lass mich bitte auch die Gnade haben, dieser Person zu vergeben. Es ist nicht natürlich, es ist übernatürlich, aber wir haben einen übernatürlichen Christus, der in uns lebt.
1: Ohne Gottes Geist, der in dir wirkt, kannst du nicht vergeben. Nancy ist gleich zurück, um mit uns zu beten. Eben hat sie sich mit ihrer Freundin Lisa über das Buch »Das Tor zur Freiheit« unterhalten. Dieses Buch führt dich durch den Prozess der Vergebung und hilft dir, die starken, aufgewühlten Gefühle zu beruhigen, die immer wieder hochkommen, wenn du an diese Situation denkst, die du so schwer vergeben kannst. Weitere Informationen zu diesem Buch findest du unter www.belebeunserherzen.com. Diese Woche haben wir über den Zusammenhang zwischen Erweckung und Vergebung gesprochen. Nächste Woche geht es darum, wie Erweckung unsere sexuelle Reinheit beeinflusst. Lasst uns jetzt zum Abschluss dieser Woche mit Nancy beten, dass wir vergebungsbereite Herzen haben.
2: O Herr, ich rufe jetzt zu dir für all diese Zuhörerinnen, die in ihrem Leben immense Probleme, immense Verletzungen, immense Enttäuschungen und immensen Schmerz haben. Und manche von ihnen sind schon seit vielen Jahren in diesen Umständen, in Bitterkeit und Unversöhnlichkeit gefangen. Herr, ich glaube, es ist kein Zufall, dass sie heute diese Sendung hören. Du hast Hoffnung für sie. Du hast einen Ausweg. Es gibt einen Weg in die Freiheit und er ist für sie da. Herr, bitte hilf diesen Frauen. Bitte heile sie. Erinnere uns daran, wie viel uns vergeben wurde. Bitte erinnere uns daran, dass wir deine Gnade und Vergebung überhaupt nicht verdient haben. Herr, bitte gib den zitternden, unsicheren Herzen Mut, einfach loszulassen und zu sagen, Herr, ich vergebe. Ich vergebe. Vergib mir meine Bitterkeit. Vergib mir meine Unversöhnlichkeit und schenke mir bitte auf übernatürliche Weise deine Gnade und Barmherzigkeit für diejenigen, die gegen mich gesündigt haben. Vater, ich danke dir so sehr für die unglaubliche Gnade, die du mir erwiesen hast. Danke für Golgatha. Danke für die Vergebung und lass uns als deine Kinder Kanäle sein, durch die Vergebung und Gnade in das Leben anderer fließen. Mögen andere an uns sehen, dass das Evangelium wahr ist, so wie wir es ausleben und weil wir anderen vergeben. Ich bete in Jesu Namen und um seinetwillen. Amen.
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Ich habe jetzt immer wieder gesagt, wir zeigen dem Kind, ich liebe dich, ich habe dich gern. Aber jetzt kommt etwas wohl das Allerwichtigste. Wir können unsere Kinder nie bis ins Letzte so lieben, wie wir das eigentlich möchten und wie wir das eigentlich sollten. Deshalb zeigen wir dem Kind die Quelle der Liebe. Die Quelle der Liebe ist Jesus Christus. Und ich lebe auch aus dieser Quelle der Liebe. Und jetzt zeige ich dem Kind Jesus Christus als die Quelle der Liebe. Und das macht man so, dass man den kleineren Kindern, wenn sie vor dem Schlafengehen, eine kurze, schöne biblische Geschichte erzählt. Ja, es gibt ja wunderbare Büchlein heute. Ja, wunderschön. Und dann betet man noch mit dem Kind und weist das Kind auf Jesus hin. Jetzt noch etwas. Das darf nicht nur die Mutter machen, das muss auch der Vater machen. Sonst prägt sich einem Kind Folgendes ein. Wenn immer nur die Mutter biblische Geschichten erzählt und betet, religiöse Dinge gleich Frauensache. Und leider, leider ist das im evangelikalen Raum oft auch so. Dass im Grunde genommen immer die Mutter biblische Geschichten erzählt. Die Mutter betet, die Mutter macht das. Statt dass der Vater mit der Mutter abwechselt und sagt, so Mutter, jetzt hast du gestern Abend das gemacht, das erledige ich heute Abend. Und dann erzählt er die biblische Geschichte und dann betet er mit dem Kind und der nächste Abend kann wieder die Mutter und dann wieder. Dass man abwechselt oder dass man es gemeinsam macht. Aber bitte nicht nur die Mutter. Ich sage es noch einmal. Sonst wird klar, religiöse Dinge gleich Frauensache. Und mir scheint noch etwas entscheidend. Wir haben angefangen schon mit den kleinen Kindern, dass wir einen Abend in der Woche, das war immer der Sonntagabend bei uns, da hatte ich keinen Dienst angenommen, nichts, da war ich bei der Familie. Und dann waren wir alle zusammen, meine Frau und ich und die Kinder, und wir haben alle unter ein Deckbett genommen, und dann haben wir eine biblische Geschichte erzählt, und dann haben wir angefangen, so auszutauschen, was in der Woche gegangen ist, was schön war, was ein bisschen schwer war, was so auf uns zukommt in der nächsten Woche. Und dann haben wir alle füreinander gebetet, einfach so gut das ging. Und heute noch, jeden Sonntagabend, sitzen wir als Familie zusammen. Der Älteste jetzt 25, der Zweitälteste 23, die Tochter 19. Und wir tauschen uns aus. Noch heute. Das ist der schönste Abend der Woche, das sage ich euch. Alle freuen sich darauf. Und einige haben das Problem, dass sie als Familie nie zusammen sind. Nie. Keine Zeit. Nichts. Und dann, wenn man die Teenager später bittet, du, jetzt möchten wir zusammen die Bibel lesen und beten, sagt er, kannst allein. Wir müssen mit den Kindern beginnen, wenn sie klein sind. Bitte macht einen solchen Familienabend. Und noch etwas ist ganz schön. Wenn sie in die Pubertät kommen, die Kinder, sind sie unwahrscheinlich ehrlich zu uns Eltern. Und sagen alles, was sie stört an uns. Und ich muss schon sagen, ich musste mich manchmal bei meinen Teenagern entschuldigen und sagen, ihr sagt uns das ganz fest mit Recht. Das war nicht richtig, wie wir uns verhalten haben. Es tut mir leid. Meine Frau sagte das auch. Und wir haben durch unsere Kinder viel gelernt. Erziehung ist nicht nur Einbahnstraße. Aber beginnt doch das, dass ihr als Familie einmal in der Woche, und wenn ihr nur ein Kind habt und das ist noch klein, dann seid ihr eben als Ehepaar zusammen an diesem Abend und tauscht aus. Bitte nehmt euch diesen Abend, der darf niemand euch nehmen. Und da ist auch das Handy ist abgestellt, fertig, da darf niemand anrufen. Und alle Geräte, die schwatzen können, die werden auch alle abgestellt. Jetzt schwatzt gar niemand mehr, jetzt läuft nichts mehr, das Telefon ist ausgezogen. Und jetzt haben wir Mahlzeit. Achtet mal, es ist ja so, immer wenn man mal Zeit hätte füreinander, kommt sicher kein blöder Anruf. Der ganz unwichtig wäre, aber der wird alles zerreißt. Oder er geht etwa eine Viertelstunde und die Frau sitzt da und denkt, wie lange macht er noch? Und die Kinder sind schon alle davongelaufen und so. Und dann sagt man, jetzt haben wir doch Familiengemeinschaft haben wollen. Ihr müsst eben wirklich Zeit haben für Kinder. Und nicht nur theoretisieren und sagen, man sollte Zeit haben. Wir müssen auch diese Vorkehrungen heute treffen. Und noch etwas jetzt, was mir wichtig erscheint. Bitte erklärt euren Kindern, wie man zu Jesus kommt. Erklärt ihnen ganz genau, dass Jesus für sie gestorben ist. Einfach dem Alter entsprechend. Und dass Jesus die Sünden getragen hat.
dass Jesus auferstanden ist am dritten Tag. Und dann erklärt den Kindern, wie man Jesus die Sünden bekennen kann. Wie das genau geht, wie man das macht. Und wie man Jesus bewusst ins Leben aufnehmen kann. Wie man sich also bekehrt und eine Wiedergeburt erleben kann. Ich kann noch ganz gut erinnern, ich habe das meinen Kindern sehr oft erklärt. Warum habe ich das meinen Kindern sehr oft erklärt? Weil das ein unsichtbarer Vorgang ist. Und unsichtbare Vorgänge sind recht schwierig zu verstehen, wenn schon sichtbare Vorgänge schwierig sind durchzuführen. Zum Beispiel unseren Kindern, ich weiß nicht, wie das bei Ihnen ist, aber unseren Kindern mussten wir sehr oft erklären, wie man die Schuhe bindet. Oder ich habe das gemeint, jetzt sei das klar. So bindet man die Schuhe. So, jetzt ist das. Aber dann musste ich das noch einmal erklären. Das war noch nichts. Und dann kam sie wieder mit offenen Schuhbändern vom Kindergarten heim. Dann mussten wir wieder erklären, wie man Schuhe bindet. Ich habe sicherlich jedem meiner Kinder etwa 30 bis 40 Mal erklärt, wie man Schuhe bindet. Und einige können das 30 bis 40 Mal erklären, wie man Schuhe bindet. Aber in Heilsweg erklären sie einmal. Und dann sagen sie, das Kind weiß das jetzt. Stell doch mal vor, wenn ich jetzt dem Kind gesagt hätte, so, ich zeige dir jetzt, pass auf, jetzt kommt das Schuhebinden. So macht man das. Und dann hätte ich anschließend gesagt, so, das weiß das jetzt will ich es nur nicht. Da muss ich sagen, der hat von Pädagogik noch nichts verstanden. Das muss man nach und nach erfassen. Das Kind kann das nur in Schritten erfassen. Und genauso ist das auch mit dem Bekehrungsvorgang. Ich kann das nicht einem Kind einmal erklären und dann sagen, das Kind weiß das jetzt. Ich kann mich noch gut erinnern, ich habe gearbeitet an meinem Schreibtisch. Auf einmal hat es an die Tür geklopft bei meinem Studierzimmer, der Matthias war da. Er hat gesagt, Vati, ich will mich bekehren. Habe ich gesagt, ja, weißt du dann genau, wie das geht? Also, ja, du hast jetzt mir manchmal genug erklärt. Und dann gesagt, ja, das erklärt habe ich schon oft, aber jetzt sag mir mal genau, was du jetzt machen musst. Da hat er mir das ganz genau gesagt. Jetzt muss ich nämlich meine Sünden Jesus bekennen. So hast du es gesagt, gell, Vati? Also, ja, genau. Und dann hat er schon die Hände gefaltet und hat seine Sünden Jesus bekannt. Dann hat er gesagt, gell, jetzt darf ich glauben, dass Jesus mir die Sünden vergeben hat. Da habe ich gesagt, genau so, topf, genau so. Aber jetzt lesen wir das noch gemeinsam aus der Bibel. 1. Johannes 1, Vers 9. Wenn wir unsere Sünden bekennen, so ist er treu und gerecht, dass er uns die Sünden vergibt und reinigt uns von aller Ungerechtigkeit. Und dann habe ich gesagt, jawohl, die sind deine Sünden vergeben. Glaubst du das? Er hat gesagt, ja, steht ja in der Bibel. Dann hat er mir gesagt, Gelfat, jetzt geht's noch weiter, jetzt muss ich noch Jesus aufnehmen. Sag ich, genau, jawohl, genau so geht das jetzt. Dann hat er die Hände gefaltet und gesagt, Herr Jesus, komme du jetzt in mein Leben. Da habe ich gesagt, ist er gekommen? Hat er gesagt, du hast mir einen Bibelvers gezeigt, wo es steht, siehe, ich stehe vor der Tür und klopfe an. Wenn jemand meine Stimme hören wird und die Tür auftun, zu dem werde ich eingehen. So steht es geschrieben. Und du, Matthias, hast jetzt die Tür aufgetan und Jesus geht jetzt bei dir rein. Ich habe gesagt, ich habe es ja gesagt, das steht in der Bibel, Jesus ist gekommen. Und seit dieser Zeit geht er ganz treu den Weg mit Jesus. Aber achtet mal, ich habe nie auf meine Kinder Druck ausgeübt. Nee. Aber ich habe ihnen den Weg zu Jesus erklärt. Und der Heilige Geist konnte dann, als er wollte, ein Kind bewegen, diesen Weg zu gehen. Aber was unsere Kinder oft nicht wissen, wie man den Weg geht. Die meinen, oder plötzlich muss man beten mit jemandem. Dann sagt, jetzt komm ich, also ich bete jetzt mit dem. Statt, dass man das ganz genau erklärt, wie man das macht, wie man jetzt zu Jesus kommt. Und wie dieser Schritt genau aussieht. Achtet mal, wenn man Kinder liebt, wirklich liebt, dann entsteht im Kind ein Selbstwertgefühl. Und aus diesem Selbstwertgefühl wächst die Selbstannahme. Ein Kind kann sich selber annehmen. Und aus dieser Selbstannahme wächst die Leistungsmotivation. Das Kind will etwas leisten im Leben. Sag noch einmal, ganz eine wichtige Reihenfolge. Wenn ein Kind sich geliebt fühlt, wächst in ihm das Selbstwertgefühl. Und aus diesem Selbstwertgefühl wächst die Selbstannahme. Und aus der Selbstannahme wächst die Leistungsmotivation. Nicht die Selbstverwirklichung, bitte. Das ist etwas total anderes. Ich rede überhaupt nicht von Selbstverwirklichung. Ich rede von Selbstannahme. Wisst ihr, Selbstannahme heißt, dass ich mit dem Spiegel nicht mehr auf Kriegsfuß bin. Dass ich mich anschauen kann und ich mich immer noch schön finde. Und dass ich auch nicht mit der Waage unter dem Arm immer herumgehen muss. Dass ich einfach mal normal mich
annehmen kann, mich so annehmen kann, auch mit meinen Möglichkeiten, mit meinen Grenzen, das meine ich. Wenn ein Mensch sich geliebt fühlt, auch später dann durch Jesus, kann er sich selber annehmen. Und wenn man sich selber annehmen kann, ist man motivierter im Leben, als wenn man immer denkt, oh, wer bin ich schon, oh, und so. Das gibt keine Motivation. So, also ein Kind lieben. Jetzt der nächste Schritt. Das Kind anleiten zum Gehorsam. Sag's noch einmal. Dass wir Kinder anleiten können zum Gehorsam, braucht es, dass wir Gott gehorchen. Wir müssen lernen, Gott zu gehorchen. Und das ist auch ein Lernprozess für uns. Und aus diesem Lernprozess können wir die Kinder zum Gehorsam anleiten. Und jetzt geschieht etwas ganz Interessantes. Wenn ich Gott gehorche, unterstelle ich mich der göttlichen Autorität. Und dadurch erhalte ich von Gott Autorität. Und deshalb kann ich die Kinder zum Gehorsam anleiten und habe Autorität dazu. Und ich muss nicht mit Brüllen Autorität herstellen und denken, oh, ja, eben so schreien und tun und machen, sondern ich habe Autorität dadurch, dass ich in der Abhängigkeit Gottes lebe. Und entscheidend scheint mir, dass wir unsere Kinder erziehen durch unser Sein, in zweiter Linie durch unser Tun und in dritter Linie durch unser Wort. Und wir meinen immer, wir erziehen die Kinder vor allem durch unser Wort, dann durch unser Tun und dann durch unser Sein. Nein, das Kind beobachtet uns den ganzen Tag. Wie Kinder beobachten können, das ist phänomenal, sage ich euch. Phänomenal. Ich will euch das mal an einem Beispiel zeigen. Ein Säugling beobachtet die Mutter so gut, dass sie die Sprache der Mutter übernimmt. Also der Säugling übernimmt die Sprache der Mutter. Wenn die Mutter Zürichdeutsch redet, redet das Kind Zürichdeutsch. Nicht Chinesisch, Zürichdeutsch. Wenn die Mutter Berndeutsch redet, redet das Kind Berndeutsch, stellt euch vor. Und wenn die Mutter Französisch redet, redet das Kind Französisch. Stellt euch mal vor, wie genial dieses Kind sein muss und versteht jede Sprache. Sag nicht, Mutter, ich komme nicht nach, was du sagst. Sondern wenn die Mutter Französisch redet, redet das Kind Französisch und versteht Französisch. Und schaut noch, wie die Mutter den Mund bewegt. Dass es alle Laute richtig macht, wie es die Zunge bewegen muss, schaut es alles der Mutter ab. Meint ihr nicht auch, dass das Kind noch andere Dinge sieht, als nur die Zungenstellung der Mutter? Wir prägen unsere Kinder durch unser Vorbild. Das dürfen wir nicht vergessen. Und wenn wir Kinder zum Gehorsam anleiten wollen, müssen Vater und Mutter am gleichen Strick ziehen. Also ich meine, in die gleiche Richtung am gleichen Strick natürlich. Dass ihr sagen könnt, ihr habt nur gesagt am gleichen Strick.

Sauerei. Das ist doch eine fertige Sauerei. Und achtet mal, immer wenn der Vater etwas sagt, reklamiert die Mutter. Und wenn die Mutter etwas sagt, sagt der Vater etwas anderes. Deshalb ist eigentlich Kindererziehung ein Schlagabtausch zwischen Vater und Mutter am Tisch. Das ist für das Kind, also, aha. Wenn die Mutter etwas sagt, meint der Vater das Gegenteil. Und wenn der Vater etwas sagt, meint die Mutter das Gegenteil. Und dann staunt man immer, dass man keine Autorität hat. Weil das Kind denkt, ja, das, was die Mutter sagt, der Vater würde, wenn er anwesend wäre, würde das Gegenteil sagen. Und wenn der Vater etwas sagt, denkt das Kind, ja, wenn die Mutter anwesend wäre, würde er auch das Gegenteil sagen. Deshalb haben unsere Anweisungen so wenig Gewicht, weil wir ständig uns das wegnehmen. Deshalb haben meine Frau und ich abgemacht. Am Tisch lassen wir die Aussagen des anderen stehen und korrigieren sie nicht. Ich musste eine unwahrscheinlich schwierige gymnastische Übung lernen, nämlich auf den Mund zu sitzen. Und ich musste manchmal im Schlafzimmer anschließend sagen, aber Christine, heute Abend habe ich das nicht verstanden. Warum? Du warst zu lieb. Mich hat es fast verjagt. Warum hat die Christine mir erzählt, wie das eben ging durch den Tag? Und dann war mir alles klar. Und wenn ich jetzt geredet hätte, das wäre falsch gewesen. Bitte, wenn der eine etwas sagt, und deshalb mussten wir, meine Frau und ich, sehr viel über Kindererziehung reden. Ich staune immer, dass einige nie über Kindererziehung reden müssen, einige Eltern. Nur wenn es dann gerade ganz schlimm wird. Und jetzt noch etwas. Wenn wir Kinder zum Gehorsam anleiten wollen, braucht es unsererseits Beharrlichkeit. Wenn ich also einem Kind sage, jetzt wischst du die Küche auf, wenn es in der Lage ist dazu, so 5-6-jährig, jetzt wischst du die Küche auf, dann ist es so, dass anschließend das Kind die Küche aufwischt. Nun ist das aber in einigen Familien so. Das wissen die Außenstehenden nicht, aber das Kind weiß das. Wenn die Mutter sagt, wische die Küche auf, und zwar, vielleicht heißt das Damaris das Kind, Damaris, wisch die Küche auf, hat sie einfach den Namen verwechselt. Das muss man einfach wissen. Sie meint eigentlich sich. Denn jedes Mal, wenn die Damaris das nicht macht, wer nimmt den Besen? Wer nimmt? Die Mutter ist doch sonnenklar, man muss nur lange genug warten. Und das ist heute ein Riesenproblem, dass einige Mütter diese Spannkraft mit den Kindern nicht mehr hinkriegen. Wenn wir einem Kind etwas befehlen, dann ist es so, dass das Kind das macht und nicht die Mutter eine halbe Stunde später selber. Sonst ist das dem Kind klar, aha, ich muss nur trödeln, mich verschlaufen ein bisschen, schauen, dass ich unerreichbar bin. Und dann werde ich so etwa nach einer Stunde kommen und dann ist das alles schon erledigt. Das ist eben, weil Smurti den Namen verwechselt. Das ist immer so bei uns. Smurti meint nicht richtig mich, das meint immer sich, aber es hat einfach ein Durcheinander. Das kommt vom Alter, oder? Ich muss schon sagen, das ist keine Gehorsamserziehung. Ich bitte euch, entweder gebt keinen Befehl, wenn ihr es selber machen wollt, aber wenn ihr einen Befehl gegeben habt, bitte dann macht das Kind das. Jetzt haben einige Mütter das ja auch entdeckt, dass das so nicht geht. Und dann haben die Folgendes herausgefunden. Wenn man in den ersten Gang schaltet, also normal redet, passiert nichts. Das hat man jetzt herausgefunden. Deshalb schaltet man ab und zu in den zweiten Gang. Aber das Kind weiß, wenn es die Mutti in den zweiten Gang schaltet, das heißt, wenn es schon recht laut oder mittellaut, nennt man das, wenn sie schon recht mittellaut redet, dann heißt das weiter noch nichts. Das heißt weiter nichts, das habe ich jetzt entdeckt, also das ist eher noch einfach ein lauteres Selbstgespräch. Aber wenn die Mutter in den dritten Gang schaltet und dann diese zierliche, feine Stimme zu Trompetenstößen ähnlichen Lauten sich erhebt, dann hat's geschlagen. Und dann kommen alle Kinder aus allen Ecken und dann wird aufgewischt und abgewascht und alles sind so ganz durch. Und die Mutter denkt, ich habe mit dem Herz. Also ich muss mich ein bisschen hinlegen, also mit mir ist es nicht mehr gut. Wisst ihr, was passiert? Das Adrenalin baut sich ab. Und ich muss euch sagen, das tut nervlich nicht gut. Das tut nervlich nicht gut. Wenn ihr 2-3 Mal so in Schuss kommt während des Tages, ihr seid ja am Abend ganz fertig. Stellt euch mal vor, wenn früher Mütter mit 7 Kindern so angeschaltet hätten, die hätten das 40. Lebensjahr kaum erreicht. Das können wir uns nur leisten, weil wir so wenig Kinder haben. Und noch etwas, was das Problem ist, wenn man so schreit mit den Kindern und anschließend sagt man den Kindern, ich liebe euch. Das sind ja die Kinder auch nicht ganz befriedigt. Wisst ihr, das passt nicht zusammen. Bei der Gehorsamserziehung schreien wir
und sagen, ich muss eben mit

meinen Kindern so umgehen? Und dann sagt man wieder, ich liebe meine Kinder. Sie kommen die gut. Nein, muss ich sagen. Wir müssen eine normale Beharrlichkeit durchziehen. Wenn wir einem Kind etwas befehlen, dann ziehen wir das durch mit dem Kind. Und das Kind macht das und ich mache keinen Gangschalter rein und gar nichts. Ich sage einem Kind, du machst das. Meine Mutter hat uns die Dinge dreimal gesagt und beim dritten Mal wusste ich ganz genau, und nicht lauter. Wir waren 7 Kinder zu Hause. Nicht lauter, aber ich wusste ganz genau, jetzt muss ich das machen. Jetzt gibt's keinen anderen Weg mehr. Beharrlichkeit und Liebe gehören zusammen. Schreierei und Liebe gehören nicht zusammen. Und wann müssen wir vom Kind Gehorsam erwarten? Bei der Zimmerordnung, dass es lernt, das Zimmer aufzuräumen. Beim Schlafengehen, dass man das Kind ins Bett tut und nicht plötzlich alle wieder herumkurven und sagen, wir haben noch Durst. Und dann beim Verhalten am Tisch und vor allem bei den Hausaufgaben. Bei einigen Müttern ist es so, die machen mehr Hausaufgaben als das Kind. Die sind manchmal fix und fertig. Man könnte meinen, sie gingen zur Schule. Das Kind hat die Hausaufgaben mit größtem Widerstand und die Mutter mit hochrotem Kopf zu Ende gebracht. So. Und am nächsten Tag geht das Theater wieder los. Ich muss sagen, das Kind hat gar keine Freude so an der Schule und auch nicht an der Mutter. Lernt doch euer Kind normal die Hausaufgaben machen, indem ihr es anweist dazu, ihm helft dazu. Und noch etwas, wenn ein Kind selbstständig etwas gemacht hat oder gehorcht hat, bitte dann lobt das Kind. Und geht nicht in die Küche, wenn ihr gesagt habt, jetzt wischt die Küche auf und dann geht man von Ecke zu Ecke und sagt, du in deinem Alter, wenn ich so die Küche aufgewischt hätte, du, meine Mutter hätte mir gerade einen, ja, Vorfeige gegeben. Schau mal diesen Dreck dort in diese Ecke. Und dort, ist das aufgewischt? Nein, lobt doch euer Kind. Mit der Zeit zieht's auch die Ecken, das sage ich euch. Gebt ihm doch anerkennende Worte. Wenn ein Kind schon etwas tut, bitte dann lobt das Kind. Und noch etwas, ein Kind braucht auch Ermutigung. Vielleicht hat es in der Schule jetzt gerade das Rechnen gelernt, jetzt kommt man zum Minusrechnen. Man muss etwas wegnehmen von den Zahlen, die da oben stehen. Und jetzt hat es die Übungen gemacht und kommt zum Vater. Und der Vater schaut das Zeug an und sieht, es hat alles addiert statt subtrahiert. Alles zusammengezählt statt weggezogen. Und dann sagt er, du kannst rechnen wie dein Großvater. Ja, was kann ich rechnen? Wie dein Großvater? Ja, du kannst rechnen wie dein Großvater. Ja, wie konnte der denn rechnen? Überhaupt nicht. Das ist enorm ermutigend. Wunderbar, wie das jetzt. Das Kind hat sich jetzt bemüht, hat sich angestrengt und jetzt kannst rechnen wie der Großvater. Man hätte auch sagen können, schau mal, das kannst du schon. Das verstehst du, das geht schon. Aber ich habe den Eindruck, dass das nicht so richtig verstanden jetzt. Aber schauen wir noch einmal an. Komm, ich gehe schnell mit dir ins Zimmer. Dann radiert man das Zeug aus und sagt, das verstehst du. Schau, mach mal die erste Rechnung zusammen. Die anderen, die gehen genau gleich. Das kannst du schon. Und ermutigen das Kind. Oh, wie oft entmutigen wir unsere Kinder. Auch im Bereich des Sports. Wenn wir sehen, dass unsere Kinder im Mehlsäck herumturnen. Dass wir sagen, das ist ja katastrophal mit dir. Und das ist ja, du leistest überhaupt nichts und so. Ermutigt doch eure Kinder. Gebt ihnen Mut, Anerkennung. Die werden sehr viel leisten. Ich war Lehrer. Ich hatte ganz begabte Kinder von mir, die nie das geleistet haben, was sie hätten leisten können. Ich denke hier an ein Kind. Habe ich gesagt, du, das verstehst du doch, diesen Rechnungsvorgang. Das kannst du doch, das ist kein Problem für dich. Hat er gesagt, mein Vater hat mir gesagt, ich sei zu dumm zum Rechnen. Und deshalb steht hier in Kolosser 3, Vers 21, ihr Väter, macht eure Kinder nicht mutlos. Macht eure Kinder nicht mutlos. Kinder sind hochbegabte Wesen. Und ihr habt ganz begabte Kinder. Ihr müsst nur dran glauben. Und nicht ständig eure Kinder am Seil herunterlassen. Und sagen, muss ich einfach mehr anstrengen und dann hü und ständig auf dem Kind herumliegen und Druck ausüben. Sondern diese sind von Gott begabt worden. Das muss man fördern, nicht mit Druck herauspressen. Und das geht mit Ermutigung, das geht mit Anerkennung, das geht mit Lob, das geht mit Liebe. Aber manchmal tun ja Kinder wirklich blöd. Sind so frech und sind so aufmüpfig gegen die Mutter und dann braucht es mit dem Kind mal ein ganz ernstes Gespräch. Dass die Mutti mit ihm sagt, so, jetzt kommst du ins Zimmer.
Und jetzt wird ganz ernst geredet. Und dann macht die Mutter große Augen und noch die Finger neben dem Kopf. Und jetzt wird ganz ernst mit dem Kind geredet. Und das geht nicht hier und das lassen wir nicht durch. Und jetzt wird ganz ernst auf das Kind eingeredet. Aber jetzt müssen wir auch sagen, wenn du das noch einmal machst, sagt man, und dann musst du eine Zeit lang hier in diesem Zimmer ganz allein sein. Und das musst du dir überlegen. So, das geht nicht in unserer Familie. Und wenn das Kind trotzig und aufbegehrend ist, kann auch die Körperstrafe eingesetzt werden als Erziehungsmittel. Bitte nicht zuerst, nicht einfach das Kind immer durchhauen, sondern es kann auch, wenn das Kind ganz enorm stockdumm tut, also dann kann das einfach mal als Erziehungsmittel eingesetzt werden. Und bitte, bei der Körperstrafe ist immer die Dosierung und die Anpassung an das Kind wichtig. Wisst ihr, bei einem Kind ist es so, dass man vielleicht einen Schlag auf die Hand, das genügt. Ein Zupfen am Haar, das genügt. Und beim anderen, dass man sagt, drei Schläge auf den Hintern, das genügt. Ich hatte nicht jedes meiner Kinder körperlich bestraft. Die Damaris, die Jüngste, wenn meine Frau und ich mit ihr ganz ernst geredet haben, oh, die hat schon geweint und das, also das brauchte nicht mehr. Aber unser Zweitältester, der konnte noch lange so mit eingestützten Armen vor mir stehen und sagen, sonst noch etwas? Also, da muss ich sagen, also da habe ich gesagt, so, also jetzt ist heute nur. Und dann habe ich so drei Tätsch auf den Hintern gegeben, dass es gespürt hat. Nicht ein Kind verhauen, wir lieben das Kind. Ich habe nicht gesagt, ich habe ihm 10 Tätsch gegeben. Ich habe auch nicht gesagt, ich konnte bei 20 nicht mehr aufhören. Es gibt solche, wenn die mal zu schlagen beginnen, können sie nicht aufhören. Bitte nehmt euch vor, wir machen 3 Tätsch und fertig ist. Und vorher sagen wir das noch ganz klar, dass wir das jetzt machen. Und gerade Eltern, die sagen, dass sie ein Kind nie körperlich strafen werden, einmal. Das habe ich gesehen bei Müttern, die gesagt haben, ich rühre mein Kind nicht an. Und haben vergessen, dass Kinder uns zur Weißglut bringen können. Und dann haben sie auf das Kind eingeschlagen, was getroffen hat. Die waren so wütend, ich will dich lehren und dann, was getroffen hat. Und sagen, das ist falsch. Das ist falsch. Wir schlagen das Kind auf den Hintern. Und nicht so, dass man anschließend noch etwas sieht davon. Das ist falsch. Und dann sagen wir dem Kind so, jetzt bis einen Moment in dein Zimmer. Und etwa 10 Minuten später gehen wir zum Kind und sagen, hör mal, ich habe dich nach wie vor ganz fest gehabt. Aber du hast ganz genau gewusst, warum ich das jetzt gemacht habe. Und dann schließe ich das Kind in meine Arme und küsse es, um zu zeigen, es ist alles in Ordnung. Und dann gebe ich ihm die Hand und sage, über das, was jetzt vorgefallen war, reden wir zusammen. Nie mehr. Ist vorbei. Das ist immer das Blöde, wenn Eltern immer wieder davon reden. Es gibt Leute, die sagen, ich werde mein Kind körperlich nicht strafen. Aber ständig strafen sie das Kind, indem sie ständig das, was es falsch gemacht haben, ihm wiederum die Nase reiben. Schon vor 3 Monaten hast du und jetzt hast du wieder und jetzt schon wieder. Bitte über das, was vorgefallen ist, reden wir mit dem Kind nicht mehr. Einige können das auch in der Ehe nicht lassen. Die können sagen, schon in der Verlobungszeit hast du und dann kommt die ganze Litanei. Das dürfen wir nicht machen. Das machen wir auch beim Kind nicht. Wir vergeben uns die Dinge und dann ist das abgeschlossen. Und einige bestrafen ihre Kinder so, indem sie alles ihnen, das ganze Sündenregister wieder herunterlesen. Ich sage, bitte, gebt lieber dem Kind 3 Schläge und umarmt das Kind und küsst es und redet nie mehr davon. Es tut ihm besser, als wenn ihr immer wieder bei jeder Gelegenheit ihm alle Sünden unter die Nasen reibt. So macht ihr eure Kinder kaputt. Und einige meinen, sie dürften ihre Kinder bestrafen mit Liebesentzug. Dass sie sagen, du hast jetzt Mutti traurig gemacht und jetzt redet Mutti nicht mehr mit dir. Das ist jetzt eben, weil du so schlecht behandelt hast und dann hat Mutti die Sprache verloren. Und dann leiert das Kind ständig um die Mutter herum und fertig, so. Ich muss sagen, dann müsst ihr oft dann später am Abend bei diesem Kind lange, lange die Hand halten oder irgendetwas anderes, dass es so Angstzustände bekommt. Man darf nicht Liebesentzug als Strafe einsetzen. Das ist nicht richtig. Wir lieben unsere Kinder immer gleich. Ich denke hier an eine Seelsorge, die ich hatte. Eine Frau ist gläubig im Elternhaus. Da hat die Mutter gesagt, ich werde das Kind nie strafen, also körperlich bestrafen, aber hat es mit Liebesentzug bestraft. Einfach nicht mehr geredet mit ihm.
Und dann saß diese junge Frau, hatte selber schon 3 Kinder vor mir und hat gesagt, ich erwache oft in der Nacht und höre mich in die Nacht hinausschreien, Mutter, rede wieder, Mutter, rede wieder, Mutter, rede wieder. Und sie hat mir gesagt, ich strafe heute meine Kinder körperlich, lass sie ausweinen und umarme sie und dann reden wir nicht mehr davon und ich rede anschließend wieder mit dem Kind. Das ist weniger Strafe als so lange, lange nicht mehr mit dem Kind reden. Und es ist auch so, gemachte Versprechen, die man einem Kind gemacht hat, die macht man nicht rückgängig. Wenn man einem Kind gesagt hat, ne, übermorgen fahren wir nach Zürich und kaufen dir schöne Kleider ein, dann fährt man übermorgen nach Zürich, das kann anstellen, was es will. Wir lösen die Strafe anders. Aber nicht dem Kind sagen, als Strafe gehen wir jetzt nicht. Das ist nicht richtig. Versprechungen werden eingelöst. Wir können das Kind anders bestrafen. Und noch etwas. Wir stellen ein Kind nie bloß vor den anderen, wenn es etwas Blödes gemacht hat. Dass man am Tisch sagt, aha, das Vreneli darf. Und dann wisst ihr, wie das geht, oder? Dass man das vor den anderen bloßstellt. Wir stellen das Kind nie bloß vor den anderen, wenn es etwas falsch gemacht hat. Ja, ich habe jetzt sehr viel da euch gesagt, auf was man achten soll. Eines muss ich noch sagen. Wenn man die Kinder zum Gehorsam anleitet, dann lernen sie Rücksicht zu nehmen. Rücksicht zu nehmen. Und in einer Familie, wo 3 Kinder sind und noch Vater und Mutter anwesend ist, da braucht es, dass man aufeinander Rücksicht nimmt. Wenn ihr eure Kinder erzieht, werdet ihr merken, dass man ab und zu an Grenzen kommt und nicht mehr weiter weiß. Und jetzt ist es entscheidend wichtig, dass wir als Eltern immer wieder beten für unsere Kinder. Meine Frau und ich, wir beten jeden Tag für unsere Kinder. Jeden Tag. Und wir haben begonnen zu beten, als wir noch nicht wussten, ob es ein Bub oder ein Mädchen ist. Einfach ab dem Zeitpunkt, wo wir wussten, dass ein Kind jetzt unterwegs ist. Und wir beten bis heute jeden Tag zusammen für unsere Kinder. Weil wir Gottes Weisheit brauchen, um den Kindern in rechter Weise zu begegnen. Und als die Kinder älter wurden, haben wir einmal im Tag, und das machen wir noch heute, wenn es möglich ist, dass wir als ganze Familie zusammen beten, dass wir alle zusammen beten. Denn wir brauchen die Hilfe Gottes, denn es geht letztlich darum bei der Erziehung, dass der Plan Gottes mit diesem Kind zur Entfaltung kommt. Gott hat mit diesem Leben einen Plan und meine Erziehung soll dazu dienen, dass dieser Plan sich erfüllt. Und Gott will mich als Helfer und deshalb brauche ich das Gebet. Und bitte betet für eure Kinder, dass Gott euch Weisheit schenkt, dass ihr euren Kindern in rechter Weise begegnen könnt.

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1: Lehrst du deine Kinder, wer Gott wirklich ist? In 1. Mose 28 sagt der alte Isaak zu seinem Sohn am Ende seines Lebens: Gott der Allmächtige oder El Shaddai segne dich. El Shaddai war der Name, mit dem Gott sich offenbarte, nachdem Isaak auf wundersame Weise seinen betagten Eltern geboren worden war. Abraham und Sarah hatten Isaak offensichtlich von El Shaddai erzählt, als er aufwuchs. Und nun lehrte Isaak seinen Sohn diesen Namen. Es gibt so viele Möglichkeiten, wie du dein Wissen über Gott als El Shaddai, Gott den Allmächtigen, deinen Kindern weitergeben kannst. Wenn die Gehaltsüberweisung kommt oder du zur Arbeit gehst, kannst du sie daran erinnern, dass letztlich alles, was ihr habt, von Gott kommt. Wenn ihr als Familie betet, kannst du deine Kinder lehren, wie Gott Gebete beantwortet. Und wenn er sich dir in seinem Wort offenbart, kannst du deine Erkenntnisse an sie weitergeben, so wie Abraham es mit seinem Sohn tat.
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1: Herzlich willkommen zur Sendereihe Durch die Bibel. Heute im Mittelpunkt das zweite Kapitel aus dem ersten Korintherbrief. Zuvor noch einmal kurz zur Erinnerung. Die christliche Gemeinde in Korinth wurde vom Apostel Paulus während seiner zweiten Missionsreise gegründet. Während seiner dritten Missionsreise, während eines längeren Aufenthalts in Ephesus, hält er brieflich Kontakt zu den Christen in Korinth. Paulus hatte erfahren, dass es unter ihnen zu Meinungsverschiedenheiten gekommen war, so dass sich verschiedene Gruppierungen innerhalb der Gemeinde gebildet hatten. Indem Paulus daran erinnert, dass die Botschaft des Evangeliums auf den einen Herrn, nämlich auf Jesus Christus, hinweist, versucht er, die Gemeinde wieder zu einen. Im ersten Korintherbrief, im zurückliegenden Kapitel 1, geht es unter anderem um die Weisheit der Menschen und um die Weisheit Gottes. An die Christen in Korinth schreibt der Apostel Paulus: Ihr seid in Christus Jesus, der uns von Gott gemacht ist, zur Weisheit und zur Gerechtigkeit und zur Heiligung und zur Erlösung. Viele Menschen wollen jedoch nicht akzeptieren, dass der Weg zum Heil nur über Jesus Christus führt, der am Kreuz für ihre Sünden gestorben ist. Diese ablehnende Haltung fasst Paulus in Kapitel 1 so zusammen: Das Wort vom Kreuz ist eine Torheit denen, die verloren werden. Uns aber, die wir selig werden, ist's eine Gotteskraft. Die Ausführungen des Apostels Paulus deuten darauf hin, dass sich in seinem Umfeld vor allem die philosophisch gebildeten Griechen von der Botschaft des Evangeliums regelrecht intellektuell unterfordert fühlen. Aber wie würden sie reagieren, wenn das Evangelium eine hochkomplizierte Sache wäre? Dann würden sie sich ihrer eigenen Weisheit rühmen, meint Paulus. Doch genau das lässt Gott nicht zu. Kein Mensch soll sich vor Gott rühmen, sondern, so heißt es ganz am Schluss von Kapitel 1, wer sich rühmt, der rühme sich des Herrn. Diesen Gedanken führt Paulus am Anfang von Kapitel 2 weiter, indem er an die Christen in Korinth Folgendes schreibt: Auch ich, liebe Brüder, als ich zu euch kam, kam ich nicht mit hohen Worten und hoher Weisheit, euch das Geheimnis Gottes zu verkündigen. Denn ich hielt es für richtig, unter euch nichts zu wissen, als allein Jesus Christus, den Gekreuzigten. Paulus blickt also zurück auf die Zeit, als er während seiner zweiten Missionsreise in Korinth gewesen war. Damals hatte er das Evangelium nicht mit gewaltigen Worten oder philosophischer Weisheit verkündigt, sondern auf eine ganz schlichte Art und Weise. Denn es sind nicht hohe Worte oder wortwörtlich überlegene Worte, die Glaube und Gehorsam hervorbringen. Es war auch nicht die Absicht des Apostels gewesen, als ein faszinierender Redner andere in den Bann zu ziehen. Vielmehr hatte er in seiner Predigt bezeugt, dass Jesus Christus, der Sohn des lebendigen Gottes, am Kreuz für die Sünden aller zugrunde gegangen ist. Anders ausgedrückt: Paulus hatte den Menschen in Korinth und natürlich auch anderswo das Leiden Christi oder, wie er es im ersten Kapitel nennt, das Wort vom Kreuz verkündigt. Und diesem Wort traut der Apostel grundsätzlich alles zu. Ich persönlich bin übrigens davon überzeugt, je mehr wir meinen, die Anstößigkeit, die mit der Botschaft vom Kreuz verbunden ist, abschwächen oder umdeuten zu müssen, desto wirkungsloser wird unsere Predigt. Denn letztlich zeigen wir damit, dass wir dem Wort Gottes nicht allzu viel zutrauen. Paulus dagegen weiß: Von dem ungeschmückten Bericht über das Leben und Sterben Jesu geht eine einzigartige Kraft aus. Eine Kraft, die Menschenherzen bewegen kann. Und Paulus weiß auch, dass der Weg ins Innerste der Menschen nicht über den Verstand, sondern über ihr Herz führt. Vers 3, weiter schreibt Paulus: Und ich war bei euch in Schwachheit und in Furcht und mit großem Zittern. Ich bin der Meinung, dass wir die Schwachheit, die Furcht und das große Zittern nicht gleich auf den Gemütszustand des Apostels übertragen sollten. Vielmehr ist davon auszugehen, dass er hier seinen körperlichen Zustand beschreibt. Mit dem Begriff Schwachheit könnte demnach ein körperliches Unvermögen, vielleicht sogar eine Krankheit gemeint sein. Möglich ist aber auch, dass Paulus zum Ausdruck bringen möchte, ich bin nichts weiter als ein schwacher Mensch, der niemanden zum Glauben bekehren kann. Das kann nur Gott. Mit dem nächsten Begriff, Furcht, ist gewiss nicht gemeint, dass Paulus vor den Korinthern Angst hatte, als er ihnen das Evangelium verkündigte, sondern gemeint ist sozusagen ein Erschrecken vor der Größe der Aufgabe, davor, mit Menschenzungen das Wort vom Kreuz verkündigen zu sollen. Und auch das große Zittern, das in Vers 3 erwähnt wird, ist wohl als ein Schaudern vor der Größe der Aufgabe zu verstehen und hat etwas mit der Gottesfurcht zu tun. Im Matthäusevangelium wird Ähnliches über Jesus im Garten Gethsemane berichtet. Dort heißt es, und Jesus fing an zu trauern und zu zagen. Also, in Schwachheit, mit Furcht und mit Zittern richtet Paulus seinen Dienst aus. Und nicht er hat damit irgendeine Wirkung unter den Korinthern erzielt, sondern wenn sich Menschen bekehrt haben, dann geschah dies allein durch den Geist und durch die Kraft Gottes. Weiter argumentiert Paulus, Vers 4, und mein Wort und meine Predigt geschahen nicht mit überredenden Worten menschlicher Weisheit, sondern in Erweisung des Geistes und der Kraft. Noch einmal betont Paulus nachdrücklich, wie er das Evangelium damals bei seinem ersten Besuch in Korinth verkündigt hat. Es waren keine Worte, die die Hörer mitgerissen und dadurch überrumpelt hätten. Auch von einer philosophisch brillanten Beweisführung oder besonders tiefschürfenden Gedanken kann nicht die Rede sein. All das wäre aus der Sicht des Apostels menschliche Weisheit gewesen, die das Wort vom Kreuz unnötig überdeckt und ihm einen Teil seiner Kraft nimmt. Dabei beschreibt der griechische Begriff, der in Vers 4 für überredende Worte verwendet wird, etwas sehr Positives, nämlich die höchste Kunst der Beredsamkeit. Ja, bei den Griechen galt diese Art von Überredungskunst, die nur wenige Menschen beherrschten, als eine göttliche Gabe. Aber ein Zeuge Jesu will nicht überreden und er will seine Zuhörer nicht manipulieren, sondern er will mit seinem Zeugnis dem Geist Gottes den Weg bereiten, damit seine umwandelnde Kraft am Menschen wirksam werden kann. Ich komme nun zu Vers 5. Hier nennt Paulus nun den Grund, warum er das Wort vom Kreuz stets auf eine so schlichte Art und Weise verkündigt, nämlich, damit euer Glaube nicht stehe auf Menschenweisheit, sondern auf Gottes Kraft. Also, gerade weil die Form und der Inhalt von Paulus' Worten für griechische Ohren wenig beeindruckend, kaum mitreißend, sondern sogar töricht geklungen haben, erweist sich in ihrer ungeheuren Wirksamkeit die Kraft Gottes. In Wirklichkeit gründete nicht Paulus die Gemeinde in Korinth, sondern Gottes Geist hat die Menschen in die Nachfolge gerufen. Und der Apostel war sozusagen nur ein Werkzeug in Gottes Hand. In meinen Augen ist es wirklich ein Wunder, dass sich Gott zu dem schlichten, in Furcht und Zittern ausgerichteten Wort seiner Boten bekennt und dass er dadurch Menschen rettet. Aber es ist eben nicht menschliche Kraft und menschliche Überzeugungskunst, die den Glauben bewirken, sondern, so steht es im ersten Kapitel des Epheserbriefes, wir glauben, weil die Macht seiner Stärke bei uns wirksam wurde. Zurück zum zweiten Kapitel des ersten Korintherbriefes. Dort erreichen wir nun Vers 6. Paulus schreibt, wovon wir aber reden, das ist dennoch Weisheit bei den Vollkommenen. Nicht eine Weisheit dieser Welt, auch nicht der Herrscher dieser Welt, die vergehen. Die Weisheit und die Vollkommenen, die diese Weisheit verstehen, beide Begriffe sind sowohl der griechischen Philosophie als auch der christlichen Gnosis zuzuordnen. Gnosis bedeutet eigentlich Gotteserkenntnis. Doch es gab Leute, die behaupteten, diese Gotteserkenntnis sei nur durch ein mystisches Geheimwissen zugänglich. Dieser Auffassung widersetzt sich der Apostel Paulus. Die Botschaft des Evangeliums wird zwar nicht von jedem verstanden und angenommen, aber sie ist keinesfalls mit dem angeblichen Geheimwissen der sogenannten Gnostiker vergleichbar. Und häufig öffnet Gott ausgerechnet ganz einfachen Menschen das Ohr, die nach menschlicher Einschätzung mit der Weisheit Gottes überfordert sein müssten. Ja, Gott macht sie zu Vollkommenen, die zur Überraschung der Philosophen und Gnostiker das Evangelium verstehen und annehmen. Ein Christ ist demnach sozusagen ein Wissender, ein Eingeweihter, eben ein Vollkommener. Ein Vollkommener zu werden im Sinne des Apostels Paulus bedeutet aber nicht in erster Linie, ein Gelehrter der Heiligen Schrift zu werden oder sich weise Gedanken zu machen, sondern wieder geht es um etwas ganz Schlichtes. Im Römerbrief Kapitel 8 drückt Paulus es so aus: Denn diejenigen, die Gott ausersehen hat, die hat er auch vorherbestimmt, dass sie gleich sein sollten dem Bild seines Sohnes. Jesus immer mehr gleich werden, darauf kommt es an. Was das bedeutet, kann man sogar einem Kind klar machen. Allerdings, Selbstsucht, Ehrsucht und Spaltungen in der Gemeinde laufen dem Jesus ähnlich werden zuwider. Deshalb bezeichnet Paulus die Christen in Korinth am Anfang von Kapitel 3 als unmündige Kinder. Dagegen sind bei Paulus solche Gläubigen Vollkommene, die sich in allen Situationen des Lebens auf das Wort Gottes hin ausrichten, die gehorsam den Willen Gottes tun und so dem Geist Gottes Raum geben. Vollkommene sind demnach nicht perfekte und nicht allwissende Christen, sondern völlig vom Herrn abhängige Gläubige. Ich komme zu Vers 7. Weiter schreibt Paulus: Sondern wir reden von der Weisheit Gottes, die im Geheimnis verborgen ist, die Gott vorherbestimmt hat vor aller Zeit zu unserer Herrlichkeit. Ist die Weisheit Gottes also ein Geheimnis? Ja, aber eben nicht so, wie sich das viele Menschen zur Zeit des Apostels Paulus vorgestellt haben. Philosophische Kenntnisse oder das Geheimwissen der Gnostiker sind dazu nicht notwendig. Ebenso wenig ein Hochschulstudium oder ein Doktortitel. Worauf es allein ankommt, dass Gott seine Weisheit, die im Geheimnis verborgen ist, den Menschen zugänglich macht, indem er sich ihnen offenbart. In einem Gebet Jesu, das im Matthäusevangelium wiedergegeben ist, kommt das zum Ausdruck: Ich preise dich, Vater, Herr des Himmels und der Erde, weil du dies den Weisen und Klugen verborgen hast und hast es den Unmündigen offenbart. Im Zentrum steht der Heilsplan Gottes, der bereits vor aller Zeit von Gott beschlossen wurde. Auch in Vers 8 unseres Bibeltextes geht es weiterhin um die Weisheit Gottes, ich zitiere, die keiner von den Herrschern dieser Welt erkannt hat. Denn wenn sie die erkannt hätten, so hätten sie den Herrn der Herrlichkeit nicht gekreuzigt. Die Herrscher dieser Welt haben sich der Botschaft des Evangeliums nicht geöffnet. Sie haben festgehalten an ihrer Macht, an ihren Programmen und an ihren Plänen gegen Gott. Als Beispiel sei

Christus kommen wird, war bereits im Alten Testament in Form von Verheißungen vorhanden. Im gerade vorgelesenen Bibelvers bezieht sich Paulus auf ein Wort aus dem Jesaja-Buch und kombiniert es mit Anklängen an einen Vers aus dem Richterbuch. Ihm geht es darum, aufzuzeigen, dass durch das Leben und Sterben Jesu sowie durch seine Auferstehung letztlich ein göttlicher Vorsatz in Erfüllung gegangen ist. Jesus Christus, der Sohn Gottes, ist am Kreuz gestorben. Das ist es, was kein Auge gesehen hat, was sich keiner jemals vorstellen konnte. Und kein Ohr hat es gehört, weil es im Grunde unvorstellbar ist, dass Gott die Welt durch Jesus Christus mit sich selbst versöhnt hat. So steht es jedoch sinngemäß im 2. Korintherbrief, Kapitel 5. In unserem Bibeltext schreibt Paulus weiter, Vers 10, »Uns aber hat es Gott offenbart durch seinen Geist, denn der Geist erforscht alle Dinge, auch die Tiefen der Gottheit.« Wie also kommt es unter uns Menschen zur Erkenntnis der göttlichen Wahrheit und Weisheit? Wie erkennt man in Jesus Christus, dem Gekreuzigten, den Herrn der Herrlichkeit? Paulus antwortet im Prinzip so, wie Jesus einst zu Petrus sprach, »Fleisch und Blut haben dir das nicht offenbart, sondern mein Vater im Himmel.« Entsprechend erklärt der Apostel Paulus in unserem Bibeltext, »Uns aber hat es Gott offenbart.« Gott selbst hat durch seinen Geist den Christen in Korinth, wie auch den Christen in ihrer und meiner Gemeinde, seinen Heilswillen dargelegt. Er hat das verborgene Geheimnis des göttlichen Liebesplanes aufgedeckt. Die Erkenntnis der Weisheit Gottes ist allein deshalb möglich, weil Gott sich zu erkennen gibt, weil er uns in sein Herz sehen lässt, weil er sich uns Menschen bekannt macht. Im Unterschied zu anderen Religionen wird hier eine wichtige biblische Grundwahrheit ausgesprochen, nämlich, dass wir Gott erkennen können, weil er sich uns zu erkennen gibt. Nicht menschliche Erkenntniswege führen zu Gott, wie es andere Religionen lehren, sondern Gott offenbart sich in seinem Sohn. Ja, der Geist Gottes lässt uns in Gottes Herz sehen. Der Geist erforscht alle Dinge, schreibt Paulus, er ergründet selbst die Tiefen der Gottheit. Gott kann nur durch Gott erkannt werden. Weiter mit Vers 11. Denn welcher Mensch weiß, was im Menschen ist, als allein der Geist des Menschen, der in ihm ist? So weiß auch niemand, was in Gott ist, als allein der Geist Gottes. Ist es nicht so, dass wir manchmal schon Probleme damit haben, uns selbst und unsere inneren Beweggründe zu erkennen? Manchmal erschrecken wir auch vor uns selbst, wenn sich irgendwelche Abgründe in uns auftun, die wir uns nicht erklären können. Die Fähigkeit zur Selbsterkenntnis ist manchmal nur sehr schwach ausgeprägt. Um wie viel weniger gelingt es uns, Gottes Wesen und seine Beweggründe zu verstehen? Paulus sieht in der menschlichen Unfähigkeit, sich selbst unverfälscht wahrzunehmen, eine Parallele zur Gotteserkenntnis. Das heißt, der menschliche Geist ist dazu unfähig, Gott zu erkennen. Nur der Geist Gottes kann uns dazu verhelfen. Und mit dieser Aussage erteilt Paulus zugleich allen anderen Wegen, um zur Gotteserkenntnis zu gelangen, seien sie philosophischer oder religiöser Art, eine Absage. Vers 12. Weiter schreibt Paulus, »Wir aber haben nicht empfangen den Geist der Welt, sondern den Geist aus Gott, dass wir wissen können, was uns von Gott geschenkt ist.« Bis auf den heutigen Tag bekommt man immer wieder nahegelegt, dass man Gott erkennen könne, wenn man nur den eigenen Geist schärft und sozusagen nach Gott Ausschau hält. Ja, Jesus selbst hat einmal gesagt, »Suchet, so werdet ihr finden, klopfet an, so wird euch aufgetan.« Aber das setzt ohne Zweifel voraus, dass Gott sich finden lassen will und dass er sich den suchenden Menschen offenbart. Wir haben den Geist Gottes empfangen, schreibt Paulus sinngemäß, damit wir wissen können, was uns von Gott geschenkt ist. Mit dem Wörtchen »wir« meint er sich selbst, sowie die Christen in Korinth, letztlich aber alle Glaubenden zu allen Zeiten. Vers 13. Und davon reden wir auch nicht mit Worten, wie sie menschliche Weisheit lehren kann, sondern mit Worten, die der Geist lehrt, und deuten geistliche Dinge für geistliche Menschen.
Die Botschaft von der Rettung des Menschen steht für den Apostel Paulus im Zentrum seiner Verkündigung.

und im Zentrum seiner ganzen Missionstätigkeit. Doch diese Botschaft stammt nicht von Menschen, sondern von Gott. Und es ist der Geist Gottes, von dem Paulus gelehrt wurde. Auch die Christen in Korinth haben die Botschaft des Evangeliums letztlich auf diesem Wege empfangen. Der Dienst des Apostels war dabei eigentlich nur Nebensache. Zumal der Geist Gottes derjenige ist, der die Botschaft des Evangeliums erst richtig begreifbar macht. Deshalb schreibt Paulus in Vers 14: Der natürliche Mensch aber vernimmt nichts vom Geist Gottes. Es ist ihm eine Torheit, und er kann es nicht erkennen, denn es muss geistlich beurteilt werden. Von sich aus kann kein Mensch die Dinge Gottes verstehen oder annehmen. Er ist ein natürlicher Mensch, und das heißt, er lebt aus dem, was er in sich hat, und da ist nichts Gutes. Also, wer etwa auf den viel zitierten gesunden Menschenverstand baut, oder wer auf seine Lernfähigkeit setzt, der wird scheitern. Denn, so drückt Paulus es aus, der natürliche Mensch kann es nicht erkennen. Es ist nicht einmal der böse Wille des Menschen oder sein trotziges Nein, sondern er kann nicht. Dem natürlichen Menschen ist es einfach nicht möglich, den Geist Gottes zu vernehmen. Dahinter steckt eine erschreckende Tragik. Sie ist eine Folge der Sündenverfallenheit des Menschen. Das biblische Menschenbild zerstört hier alle Illusionen. Unser Leben als natürlicher Mensch steht unter dem unerbittlichen »Ich kann nicht«. Wir können Gott von uns aus nicht erkennen, trotz aller Anstrengungen. Denn es muss geistlich beurteilt werden, so Paulus. Das, was uns Gottes Geist lehrt, das muss vom Geist Gottes erschlossen werden. Und das ist dann auch das Wunder, dass Menschen unter dem verkündigten Wort Gottes vom Geist Gottes lebendig gemacht werden. Nur das geistgefüllte Evangelium schafft sich seine Hörer. Der Geist Gottes tut dann das Herz auf. Vers 15. Der geistliche Mensch aber beurteilt alles und wird doch selbst von niemandem beurteilt. Mit dem geistlichen Menschen meint Paulus denjenigen, der vom Geist Gottes vom Tod zum Leben erweckt wurde. Einem solchen Menschen ist der Zugang zur Weisheit Gottes geöffnet worden. Der geistliche Mensch beurteilt alles, oder wie man aus dem griechischen Originaltext übersetzen könnte, er ergründet und erforscht alles und hat die Fähigkeit, Gutes und Böses voneinander zu unterscheiden und zu beurteilen. Im Gegensatz dazu, so schreibt Paulus, wird der geistliche Mensch von niemandem beurteilt. Das heißt, er steht in königlicher Freiheit von menschlichen Meinungen und braucht sich ihnen nicht zu unterwerfen. Denn er weiß, er wird allein von seinem Herrn beurteilt. Und nun der letzte Vers aus dem 1. Korintherbrief, Kapitel 2. In Vers 16 schreibt Paulus: Denn wer hat des Herrn Sinn erkannt, oder wer will ihn unterweisen? Wir aber haben Christi Sinn. Aus dem bisher Gesagten zieht Paulus die Konsequenz, dass er nur dem geistlich gesinnten Menschen tatsächlich den Sinn Christi beimisst. Nur er entspricht in seiner Art dem Willen Gottes. Nur er ist so, wie Gott sich die Menschen wünscht. Der geistlich gesinnte Mensch ist nicht aus sich selbst heraus so, sondern weil er durch Gottes Geist zu einem solchen Menschen gemacht wurde. Etwas Ähnliches hat bereits das Volk Israel zur Zeit des Alten Testaments erlebt. Denn Gott ließ durch die Propheten sein Heil für Israel ankündigen, obwohl dieses Volk eigentlich nur Unheil und Bestrafung verdient hätte. Doch Gott handelt in der Freiheit seines Erbarmens. Ihn vermag niemand einzuschätzen und zu unterweisen, wie Paulus es ausdrückt. Deshalb sollten wir auch nicht versuchen, Gott durch unsere Gebete gewissermaßen mit Regieanweisungen zu bombardieren. Wir aber haben Christi Sinn, schreibt Paulus ganz am Ende von Kapitel 2. Denn der Geist Gottes macht die Glaubenden zu Menschen, die Gott in seinem Wesen erkennen und die die Botschaft des Evangeliums für sich angenommen haben. Und das, obwohl sie selbst nicht perfekt und fehlerlos sind. Lob und Tadel, Ermutigung und Zurechtweisung wechseln sich in Kapitel 3 des 1. Korintherbriefes ab. Ganz einfach deshalb, weil Paulus die Missstände bei den Korinthern nicht kleinreden,
sondern seine Glaubensgeschwister zu Veränderungen bewegen will. Mehr dazu in der nächsten Ausgabe der Sendereihe Durch die Bibel. Ich würde mich freuen, wenn Sie dann auch wieder mit dabei sind.

0: 19 Uhr und 30 Minuten. 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
1: In einer nächtlichen Vision sagte Gott zu Paulus: Hab keine Angst, sondern verkünde unbeirrt die gute Nachricht. Ich stehe dir bei. Diese Begebenheit wollen wir im Zusammenhang sehen, wenn wir Apostelgeschichte Kapitel 18 lesen, von Vers 7 bis Vers 17. Apostelgeschichte 18, Vers 7 bis Vers 17, es ist der Bericht von Paulus in Korinth. Es heißt da: Paulus verließ die Synagoge und sprach von nun an in dem daneben liegenden Haus von Titius Justus, einem Griechen, der sich zur jüdischen Gemeinde hielt. Der Synagogenvorsteher Crispus nahm mit seiner ganzen Familie Jesus als Herrn an. Viele Korinther, die davon erfuhren, kamen ebenfalls zum Glauben und ließen sich taufen. Der Herr aber sagte in einer nächtlichen Vision zu Paulus: Hab keine Angst, sondern verkünde unbeirrt die gute Nachricht. Ich stehe dir bei. Keiner kann dir etwas anhaben, denn ich habe eine große Gemeinde in dieser Stadt. So blieb Paulus 1,5 Jahre dort und sagte den Menschen die Botschaft Gottes. Als Gallio zum neuen Statthalter der römischen Provinz Achaia ernannt wurde, rotteten sich die Juden zusammen und schleppten Paulus vor Gericht. Dieser Mann, sagten sie, überredet die Leute, Gott auf eine Weise zu verehren, die gegen das Gesetz verstößt. Paulus wollte gerade mit seiner Verteidigung beginnen, da erklärte Gallio: Wenn es sich um ein schweres Vergehen oder ein Verbrechen handelte, wäre es meine Pflicht, euch Juden anzuhören. Aber weil es hier um Streitfragen über religiöse Lehren und Autoritäten und um euer eigenes Gesetz geht, müsst ihr die Angelegenheit schon unter euch ausmachen. Ich mag in solchen Fragen nicht den Richter spielen. Damit wies er sie hinaus. Da packten alle Juden ihren Gemeindevorsteher Sosthenes und verprügelten ihn unter Gallius Augen. Doch der kümmerte sich nicht darum. Soweit die Geschichte heute, und wir wollen uns gleich mehr über Angst unterhalten, die Angst des Apostels Paulus im Besonderen und Angst im Allgemeinen. Angst ist eigentlich ein unzuverlässiger Ratgeber. Wer seine Entscheidungen aufgrund von einem Gefühl der Furcht oder Panik trifft, kann damit rechnen, dass er große Fehler begeht. Ich will nicht sagen, dass es immer verkehrt ist, der Angst zu gehorchen. Es gibt Situationen und Gefahren, da ist es besser, man folgt dem Impuls der Angst und flieht. Und es ist manchmal gut, wenn man vor gewissen Leuten oder auch vor Strafen oder schädlichen Folgen Angst hat. Das kann uns vor viel Schaden bewahren. Ich denke zum Beispiel an Drogen, an Unmoral, an Verbrechen, die alle vernichtende Folgen für den Menschen haben können. Da ist es gut, sich zu fürchten und die Gefahr zu meiden. Aber es gibt auch eine Furcht, der wir nicht nachgeben dürfen. Ich habe zum Beispiel beobachtet, dass viele Menschen eine Angst haben, die Wahrheit zu sagen. So wird einfach drauf losgelogen. Andere fürchten sich, ihren Glauben frei zu bekennen. Sie möchten dem Spott der Kollegen ausweichen. Die Furcht vor den Menschen, ihren Meinungen und Urteilen ist sehr weit verbreitet, und es ist schon nicht leicht, als Einzelner gegen den Strom zu schwimmen und das Richtige zu tun. In einer Zeit, wo wir unsere Existenz bedroht fühlen durch Terrorakte, durch Arbeitslosigkeit, durch Umweltverschmutzung und Hunger, hat viele Menschen eine Panik ergriffen und ihre Gedanken, ihre Entscheidungen und ihr Handeln sind bestimmt von der Angst. Noch einmal sage ich, dass es manchmal klug ist, der Angst zu folgen, aber grundsätzlich ist sie kein zuverlässiger Ratgeber. Angst kann uns in die Enge treiben, kann unser Denken und Urteilen ausschalten, kann uns den Blick für die Realität verdunkeln, kann uns zu Aggressionen treiben und Kurzschlusshandlungen in uns bewirken, die uns später leid tun. Angst ist heute für Jung und Alt eine reale Erfahrung. Sie ist für viele Menschen der Ratgeber für ihr Denken und Handeln geworden. Und das ist auch gefährlich. Natürlich ist Angst eine menschliche Regung, gegen die man nicht viel kann. Sie packt einen, manchmal unerwartet, und lässt einen nicht mehr los. Man weiß nicht, wohin damit. Und sicher ist es schwer, nüchtern zu überlegen und seine Entscheidungen von der Vernunft und nicht von Angstgefühlen bestimmen zu lassen. Angst ist nicht wegzuleugnen, und manche machen mit der Angst ein Geschäft und beuten die Panik aus. Andere wieder suchen einen Ausweg aus ihrer Angst. Sie suchen Sicherheit, Geborgenheit, Friede und Garantien für ihr Leben. Nun ist es gut zu wissen, dass Gott unsere Angst kennt. Er ist wohl auch der Einzige, der sich unserer Angst annimmt und uns tröstet. So hat er es auch bei dem Apostel Paulus getan, wie wir in unserem Text aus der Apostelgeschichte gelesen haben. Und so kann Gott es auch bei jedem tun, der ihm vertrauen will. Hab keine Angst, hatte Gott zu Paulus in einer Vision gesagt, sondern verkündige unbeirrt die gute Nachricht. Nun wollen wir uns noch einmal die Situation vergegenwärtigen. Paulus hatte allen Grund, Angst zu haben und die Stadt Korinth, in der er sich gerade befand, zu verlassen. Er war auf der zweiten Missionsreise. In Philippi hatte er Schreckliches erlebt. Er war ins Gefängnis geworfen und gefoltert worden. In Thessalonich gab es einen Aufstand gegen Paulus, nachdem er nur 3 Wochen dort gewesen war. Als er nach Beröa weiterzog, verfolgten ihn die wütenden Juden bis dahin. In Korinth wollten ihn die Juden auch nicht mehr hören. Sie widersprachen und beschimpften Paulus. Wieder drohte die Gefahr einer Verfolgung. Demütigungen, Widerspruch, Folterung und Verfolgung begleiteten den Apostel, wo immer er auftauchte. Sollte er da nicht Angst haben? Überhaupt ist ein Christ und dazu noch ein solch entschiedener und aggressiver Christ wie Paulus nicht besonderen Gefahren und besonderem Druck ausgesetzt? Wie sollte der Apostel Paulus keine Angst haben nach alledem, was er erlebt hatte? Aber haben nicht eigentlich alle Christen etwas zu befürchten? Einesteils glaube ich, dass die Christen im Allgemeinen viele Probleme nicht haben, die die anderen Menschen ohne Gott haben. Oftmals, wenn wir verzweifelten, ruinierten und hoffnungslosen Menschen begegnen und uns fragen, wie konnten sie nur in solch eine Situation gelangen, dann merken wir, wie die Ursache ihrer Probleme der Ungehorsam gegen Gottes Gebote ist. Wirklich, ein Mensch, der Gottes Prinzipien und Geboten folgt, vermeidet viel Kummer und Ärger und Probleme in seinem Leben. Aber andererseits ist ein Christ auch manchmal besonderen Anforderungen ausgesetzt und hat Lasten zu tragen, die gottlose Menschen nicht zu tragen haben. Da sind zum Beispiel die moralischen Erwartungen, die die Mitmenschen an einen Christen haben. Wer sich in der Schule, in der Nachbarschaft oder im Beruf als Jünger Jesu bekennt, wird merken, dass man von ihm mehr erwartet als von anderen Menschen. Er soll freundlicher, hilfsbereiter und zuverlässiger sein als die anderen. Er soll auch Überstunden machen, ohne dafür bezahlt zu nehmen. Er soll den anderen alle möglichen Gefallen tun. Er soll nachgeben und nicht auf sein Recht pochen. Na und vieles mehr. Nun ist das grundsätzlich nicht verkehrt, dass man das von einem Christen erwartet. Ein Christ soll eine bessere Moral haben als andere Menschen. Aber trotzdem lastet ein gewisser Druck auf solch einer Person. Sie muss einesteils die Erwartungen der anderen erfüllen, gerät dabei aber manchmal in große innere Konflikte oder muss Zusätzliches leisten. Vielleicht haben gerade deshalb viele Christen Angst, ihren Glauben öffentlich zu bekennen. Es bringt vermehrte Belastung für sie. Zweitens wird ein Christ mehr mit den Problemen anderer Menschen konfrontiert. Ein Mensch ohne Gott verschließt sich leicht gegen die Probleme der anderen. Er sagt sich, was geht mich das an? Soll doch der andere sehen, wie er damit fertig wird. Ich habe meine eigenen Sorgen. Ein Nachfolger Jesu dagegen hat immer ein offenes Ohr für die Nöte seiner Mitmenschen. Er nimmt sie ernst und versucht, ihnen zu helfen. Auch das belastet. Meine Frau kann zum Beispiel nicht einschlafen, wenn sie mit einem Hilfesuchenden ein längeres Gespräch gehabt hat, in dem größere Probleme angesprochen wurden. Und bei uns kommen oft Leute mit Problemen ins Haus. Die Konfrontation mit Problemen anderer ist eine starke seelische Belastung auch für einen Christen. Nicht umsonst hört man, dass die Selbstmordrate am höchsten bei Psychiatern ist. Sie werden massiv mit den Problemen anderer konfrontiert und werden oft nicht damit fertig. Christen haben nicht unbedingt ein leichteres Leben als gottlose Menschen. Sie haben manche Lasten zu tragen, die andere Menschen nicht kennen. Drittens, Verfolgungen. In den meisten Ländern der freien Welt haben wir ja damit nicht so viel Probleme. Aber wenn sich zum Beispiel jemand in der Türkei oder im Iran entschließt, Christ zu werden, dann muss er mit Benachteiligung, Beschuldigungen und allerhand Strafen und Verfolgung rechnen. Inoffizielle Christenverfolgungen gibt es auch in vielen anderen Ländern, sogar in Deutschland. Diese Verfolgungen machen auch das Leben schwer. Sie sind ein starker seelischer Druck mit oftmals Folgen für die ganze Familie und das ganze Leben. Paulus kannte diesen Druck der Verfolgung sehr gut. Und vielleicht hat er sich manchmal nach Ruhe und Frieden gesehnt. Gott zog ihn jedoch nicht aus dem Dienst, sondern ermutigte ihn vielmehr mit seinem Zuspruch. Und hier ist die andere Seite des Christseins. Obwohl wir mit moralischem, mit seelischem Druck und Lasten und vielleicht Verfolgung zu rechnen haben, so brauchen wir uns doch nicht zu fürchten. Daran erinnerte Gott seinen Diener Paulus in jener nächtlichen Vision in Korinth. Fürchte dich nicht, ich stehe dir bei, sagt Gott zu Paulus und nicht nur zu ihm, sondern zu jedem eifrigen, ergebenen Diener. Entschiedene Christen brauchen sich trotz aller Gefahren und Lasten nicht zu fürchten. Und das hat seine Gründe. Einige davon möchte ich noch kurz aufzählen. Fürchte dich nicht, ich stehe dir bei, hatte Gott zu Paulus gesagt. Und in gewisser Weise gilt dieser Zuspruch allen entschiedenen Christen. Sie brauchen sich nicht zu fürchten, weil sie nie allein sind. Ein Stärkerer, ein Mächtigerer steht ihnen bei. Sehr oft, wenn Gott einem verzagten Menschen Ermutigung zuspricht, dann tut er es mit dem Hinweis auf seine göttliche Gegenwart. Wo Gott einem Menschen beisteht, da gibt es keine Schwachheit, da kann kein Feind siegen. Das Bewusstsein der Nähe Gottes gibt seinen Nachfolgern Kraft und Mut. Es gibt ihnen Zuversicht und Hoffnung, die ein Mensch ohne Gott nicht verstehen kann. Ein weiterer Faktor, der dem Christen die Angst nimmt, ist die Tatsache, dass er ein reines Gewissen hat. Es ist interessant zu sehen, wie Menschen, die mit dunklen Mächten in Verbindung stehen oder die viel Böses in ihrem Leben getan haben, oft von Angst getrieben werden. Sie fühlen sich nicht sicher und sehen sich verfolgt von denen, welchen sie Unrecht getan haben. Angst kommt eben oft aus einem schlechten Gewissen, verbunden mit der Vorstellung von Rache und Gericht. Ein Christ jedoch weiß, dass seine Schuld vergeben ist. Sein Gewissen ist rein, und soweit es an ihm liegt, versucht er in Frieden und gutem Einvernehmen mit jedem zu leben. Drittens, Christen fürchten sich auch nicht so wie andere Menschen, weil sie eine lebendige Hoffnung haben. Sie glauben ja an ein ewiges Leben. Für sie ist die Zukunft nicht ein dunkles, geheimnisvolles Nichts, sondern ein helles, herrliches Leben mit Gott. Die Panik vor Terroranschlägen ist daher auch besonders schlimm bei den Menschen, die nicht mehr an einen Gott und an ein ewiges Leben glauben, verständlicherweise. So hat der Christ trotz mancher besonderer Belastungen in seinem Leben auch besondere Kraftquellen, die anderen Menschen nicht zur Verfügung stehen. Wir dürfen und brauchen uns nicht von der Angst bestimmen zu lassen, sondern immer noch von den guten Weisungen Gottes. Angst ist ein unzuverlässiger Ratgeber, nicht aber Gott. Er weist uns den richtigen Weg und hilft uns in den Entscheidungen, so dass wir sie später nicht mehr zu bereuen brauchen. Lass dich nicht von der Angst bestimmen und nicht von Angstmachern manipulieren, sondern vertraue dich Gott an und folge seinem weisen Rat. Das ist das Beste für uns Menschen. Wir beten noch. Vater im Himmel, wir danken dir, dass du immer bei uns sein willst und dass wir bei dir für Zeit und Ewigkeit geborgen sein können. Vergib uns, wo wir dir nicht vertraut haben und uns von allen möglichen Leuten und Umständen haben Angst machen lassen. Von heute ab wollen wir dir vertrauen und gehorchen. Amen.

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Fernheim, der 3. Juni 1951. So viel Frieden und Befriedigung hätte ich nirgends sonst finden können in jeder Hinsicht. Wenn ich manchmal über mein Leben hier nachdenke, fällt mir immer das Lied ein, Zions Stille soll sich breiten. So empfinde ich hier, diesen Charakter hat mein Leben angenommen. Und dann sage ich mir, was auf der Welt, Geld, Kultur, Zivilisation, schöne Gegend, Ehre und Ansehen, was in der Welt kann mir diesen Frieden ersetzen? Die Bauern haben geschlachtet, da laden sie uns ein, fast jeden Tag in andere. Sie holen uns mit dem Wagen ab und fahren uns auch wieder zurück. Letzthin waren wir bei dem vorigen Oberschulzen. Der sagte, wissen Sie, man kann über den Chaco sagen, was man will, aber ich liebe ihn. Hier auf meinem Hof bin ich König und Kaiser. Keiner hat mir was zu sagen. Vor 20 Jahren, als wir herkamen, waren wir arm wie die Kirchenmäuse. Hier war nichts als Wildnis. Jetzt habe ich 10 Pferde, 40 Rinder, über 100 Enten und mehrere hundert Hühner. Schweine schlachten können wir so oft wir nur wollen. Wir haben Pflüge, Eggen, Kultivatoren, wir haben ein schönes Haus, unsere 10 Kinder haben immer genug zu essen und sind ordentlich gekleidet. Alles in 20 Jahren aus dem Nichts und ohne fremde Hilfe geschaffen. Wenn ich bedenke, wie viele Menschen in dieser Zeit auf der Welt gehungert haben, wie viel Leid sie haben ertragen müssen und wie ruhig wir es dagegen gehabt haben, da kann man doch nicht schelten, ohne sich zu versündigen. Und er hat wirklich recht damit.

Fernheim, der 9. Juni 1951. Bei uns ist es jetzt richtig Winter. Es hat schon zweimal gefroren, 2 Grad unter Null, sodass es Eis hatte auf dem Waschwasser. Komische Tropen, nicht? Ihr könnt euch gar nicht vorstellen, was für eine Freude Erika hat. Mir selber ist es ja nicht so sympathisch. Ich friere wie ein Affe und sage, ich ziehe um in eine warme Gegend. Man hat hier ja keine Öfen und alles ist auf Wärme eingestellt. So empfindet man die Kälte viel schlimmer. Bloß gut, dass wir die Daunendecken mit haben. Wie herrlich warm ist es nun im Bett. Man mag morgens gar nicht aufstehen. Jetzt weiß ich auch, warum die Natur hier so kümmerlich ist. Für die richtigen Tropenpflanzen ist es im Winter zu kalt. Sie erfrieren. Und für unsere schönen europäischen Pflanzen ist es im Sommer zu heiß. Sie trocknen ein. Den meisten Leuten sind ihre Tomatenpflanzen, die ja noch klein sind, erfroren. Uns aber nicht. Wir haben sie mit Leintüchern zugedeckt. So ist es mit dem Gemüse hier. Eigentlich kann man Wunder erleben. Denn wenn man einen Kohlrabi abschneidet, wachsen aus dem Strunk in derselben Woche noch 3 bis 4 neue heraus, so dass man mit 6 bis 8 Pflanzen eine ganze Familie durch den Winter bringen kann. Ebenso ist es mit dem Kohl, dem weißen wie dem roten. Auch den Kopfsalat erntet man nicht wie bei uns, sondern pflückt immer nur die Blätter ab bis aufs Herz und sofort wächst ein neuer Kopf heraus. Man meint gerade, jemand hätte einen geheimnisvollen Zauberspruch darüber gesprochen. Aber dann kann in einer Nacht alles hin sein und man muss von neuem pflanzen. Zum Gärtnern gehört hier eine unendliche Geduld. Früher habe ich immer gedacht, wo keine Steine im Boden sind, müsse ein Gärtnerparadies sein. Hier habe ich zwar noch nie einen Stein gesehen, aber trotzdem machte das Gärtnern zu Hause viel mehr Spaß. Den abscheulichen Erdgrillen, die uns immer alle Setzlinge abgefressen haben, sind wir schließlich mit Ameisengift zu Leibe gerückt. Es hat geholfen. Dann ist noch ein Ereignis eingetreten. Der berühmt-berüchtigte Sandsturm ist gekommen, vor dem man uns so Angst gemacht hatte, weil er das Schrecklichste sei, was es gibt. Nun, schön ist er nicht. Aber so schrecklich bei weitem nicht. Die Leute konnten gar nicht begreifen, dass wir uns nicht sonderlich aufregten. Erika, die so etwas ja noch nie erlebt hat, hat alles mit geradezu stoischem Gleichmut über sich ergehen lassen. Und als es vorbei war, hat sie den Besen genommen und das Haus ausgefegt. Trotz geschlossener Fenster und Türen lag überall fingerdicker Staub, so fein wie Puder. Das Unangenehme ist, dass der Wind so heiß ist wie ein feuriger Hauch. Er bläst aus dem Norden her, dreht abends um und bringt den ganzen Staub aus Süden wieder zurück. Morgen haben wir Erntedankfest. Die ganze Kirche ist herrlich geschmückt. Es werden 2 Erntedankfeste gefeiert, nächsten Sonntag noch eins, denn es gehen nicht alle Menschen auf einmal in die Kirche. Und in der Kirche spielt sich ja hier alles ab. Mittags essen wir alle, selbst die von Philadelphia, gemeinsam in der Kirche. Es gibt das übliche Festessen. Malzkaffee, kaltes Rindfleisch und Zwieback. Fertig. Aber Chöre gibt es ohne Zahl. Auch unser Männerchor ist dabei mit »Wer pflanzte die Blumen ins grüne Feld« und »O Gotteswelt, wie bist du schön« und noch einigen anderen Liedern. Ein Chor muss hier mindestens 8 bis 10 Lieder pro Gottesdienst singen, sonst gilt er nichts. Dazu kommen noch 2 gemischte Chöre, einige Quartette, Streich- und Gitarrenorchester und so weiter. Sicher predigen dann 5 Prediger anstatt 3 wie sonst, so werden wir reichlich erledigt sein, bis der Tag herum ist. Aber man muss bedenken, dass die Gottesdienste und Feste für die Leute hier ja die einzige Gelegenheit sind, etwas zu erleben. Da nützen sie es auch gehörig aus.

Fernheim, den 6. Juli 1951. Nun habe ich wieder etwas mehr Luft. Die letzten beiden Wochen waren toll. So möchte ich es nicht immer haben. Operieren, operieren, operieren. Und dazu noch so schwere Fälle, dass man Tag und Nacht nicht schlafen konnte. Man denkt dann immer noch mal darüber nach, ob man noch alles richtig gemacht hat oder ob einem ein Fehler unterlaufen ist. Man wartet, ob einen die Schwester nicht doch noch holt. Schließlich steht man noch einmal auf, um nachzusehen, wie es geht, und kann dann nachher erst recht nicht mehr einschlafen. Manchmal denke ich, wenn man so gewissenhaft ist, sollte man gar nicht Chirurg werden. Aber es sind herrliche Momente, wenn man jemandem geholfen hat. Damit meine ich nicht nur, ihm das Leben zu erhalten, sondern ihn vor Verunstaltung oder Krüppeltum zu bewahren. Es ist rührend hier, wie die Leute einen immer fragen, wenn sie einen auf der Straße sehen, ob schwere Fälle da sind, damit sie für sie beten können. Ja, manches Mal halten sie dann in der Kirche eigens Gebetsgottesdienste ab für einen Patienten und sammeln anschließend sogar noch gleich das Geld für seine Krankenhauskosten. Dieser Tage wurde auch eine Indianerin, eine Lengua-Frau, bei uns eingeliefert, die gerade entbunden hatte, und ich lernte bei den Visiten allerhand Indianisch von ihr. Als ich am letzten Abend vor ihrer Entlassung auf Indianisch sagte, »Du gehst morgen nach Hause, auf Wiedersehen«, schlug sie die Hände über dem Kopf zusammen und rief lachend in Plattdeutsch, »Du kapierst aber schnell, ich habe noch nie einen gesehen, der so schnell verstanden hat.« Das Indianische ist kolossal schwer auszusprechen, aber ich habe den Bogen schon raus, es macht Spaß. Ich glaube, wenn ich einmal eine Weile auf der Missionsstation wäre, könnte ich es bald. Übrigens hatte das Kleine noch keinen Namen, und da die Indianer meist ihre Kinder nach Leuten nennen, die ihnen imponieren, wollte die Mutter wissen, wie meine Frau heiße. Der Name Erika gefiel ihr aber gar nicht, denn sie lebt auf der Missionsstation, und da wollen sie nur biblische Namen. Dann meine Mutter, auch nicht. Meine Schwester Ruth. Ja, das passte. Ruth gefiel ihr. Und so heißt denn hier 15.000 Kilometer von daheim im wilden Busch ein ganz schwarzes Indianerkind nach meiner Schwester. Heute zog die Mutter frohgemut ab mit ihrer kleinen Ruth. Diese Woche habe ich einen Mann operiert, der aus der Kolonie Friesland über Asunción mit dem Flugzeug gekommen war. Es war eine wirklich schwere Operation. Gott sei Dank geht es ihm jetzt gut, sodass ich hoffe, ihn durchzubringen. Natürlich hat sich die Geschichte schon überall rumgesprochen, da es ja doch etwas Ungewöhnliches ist, dass ein Patient sich ein Flugzeug mietet und von der Universitätsklinik in ein Krankenhaus im Urwald fliegt, um sich operieren zu lassen. Ich hoffe bloß, dass das nicht Schule macht, denn öfters möchte ich solche Patienten nicht. Die Aufregung ist mir zu groß. Um das Maß voll zu machen, sollte ich ein 1,5-stündiges Referat halten vor der Deutschen Pädagogentagung, die hier diese Woche stattfand und zu der aus dem ganzen Land Paraguay alle deutschen Lehrer, über 100, gekommen waren. Erst 3 Tage vorher sagten sie es mir. Das war eine Zumutung und ich gab meiner Meinung hierüber auch Ausdruck. Weil ich aber schon lange so viel auf dem Herzen hatte, was ich sagen wollte, und da man mir das Thema freistellte, sagte ich zu. Wegen meines Patienten konnte ich sowieso nicht ins Bett und so arbeitete ich die Nacht durch. Erika kam dazu und sagte, sie könne auch nicht schlafen, wenn ich eine schlaflose Nacht hätte. Ich solle ihr in die Maschine diktieren. Da ich nämlich fast nur Englisch und amerikanische Lehrbücher habe, musste ich übersetzen und tippen zu gleicher Zeit. Und so nahm ich, wenn auch mit schlechtem Gewissen, dankbar dieses Angebot an. Ich dachte, ach du meine Güte, worüber soll man denn 1,5 Stunden lang quatschen? Ich sprach dann über Hygiene, über die verschiedenen klimabedingten Krankheiten und ihre Verhütung, über allgemeine Körperpflege und Sport. Als ich fertig war, hatte ich, ohne auf die Uhr zu sehen, genau 1,5 Stunden ohne Unterbrechung geredet. Nie hätte ich so etwas für möglich gehalten. Anschließend war offene Aussprache, die mir zeigte, wie reges Interesse meine Gedanken gefunden haben, so dass ich glaube, nicht umsonst geredet zu haben. Erika geht es gut, sie fühlt sich seit dem 9. Monat pudelwohl und rennt den ganzen Tag von früh bis spät herum, weil sie in einem Buch gelesen hat, die Entbindung sei umso leichter, je mehr man in der Schwangerschaft arbeite. Drum nützen auch alle meine Reden nicht, um sie zum Langsamtreten zu bewegen.

Fernheim, der 22. Juli 1951. Zunächst einmal, bei uns hat sich noch nichts Aufregendes ereignet. Es ist alles ruhig. Erika ist mächtig ungeduldig und ich nicht minder. Komisch. 8,5 Monate macht man sich gar nichts draus. Man kann's ruhig erwarten, meine ich. Aber dann ist es, als ob man platzen möchte vor Neugier. Es ist alles parat. Und Erika macht immer weiter Sachen und Sächelchen. Sie näht und stickt sich ein gestepptes Flanellbettjäckchen, in der vagen Hoffnung, dass es ein bisschen kalt werden könnte, wenn's soweit ist. Aus dem Seidenstoff, in dem sie einst eine indianische Maharani gespielt hat, macht sie sich einen feudalen Morgenrock, wie man ihn hier noch nie gesehen hat. Für das Baby fanden wir von einem unserer Vorgänger einen großen Henkelkorb vor. Den hat sie mit rot-weiß kariertem Leinenstoff ausgekleidet, oben herum mit einer Rüsche. Es sieht allerliebst aus. Und wir können, wenn wir mal fort wollen, einfach den Henkelkorb wie einen Einkaufskorb nehmen und das Kleine mit uns tragen. Denn mit Kinderwagen kann man in dem tiefen Sand, der auf den Straßen liegt, nichts anfangen. Ich musste einen kleinen Jungen operieren, der von einem Eselskarren angefahren worden war. Also sogar hier ein richtiges Verkehrsunglück. Durch den riesigen Blutverlust schwebte er die ersten Tage in Lebensgefahr, und er ist erst 7 Jahre alt. Aber jetzt hat auch er es wieder geschafft. Hier ist wirklich und wahrhaftig die abscheulichste Gegend, die ich auf meinen Kreuz- und Querfahrten gesehen habe. Der Busch ist jetzt so grau und öde, dass es keine Beschreibung dafür gibt, und der Sandsturm so heiß und heftig, dass man meint, man müsse ganz austrocknen. Die Zisternen werden leerer und leerer, wir benutzen das Wasser nur noch zum Trinken und Kochen. Für alles andere nehmen wir Brunnenwasser aus dem salzigen Krankenhausbrunnen. Bei vielen Leuten sind die Zisternen schon leer. Die halbwüchsigen Jungen machen sich einen Erwerb daraus, mit kleinen, zweirädrigen Eselskarren von weit im Busch, wo es einige wenige Süßwasserbrunnen gibt, in leeren Benzinfässern Wasser in die Stadt zu fahren und es für 1,50 Guaranis das Fass zu verkaufen. Das Wasser ist aber so dreckig und unappetitlich, dass ich nichts davon trinken möchte. Einen Vorteil hat die gegenwärtige Jahreszeit vor dem Sommer. Es kühlt nachts immer schön ab, so dass man gut schlafen kann, während es im Sommer nachts gleich heiß ist wie tagsüber. Den Sandsturm empfinden wir nicht so schlimm wie andere Leute, weil wir früh immer gleich Fenster und Läden schließen, bevor er um 9 Uhr kommt. Er dringt wohl durch jede Ritze. Aber doch ist es im Haus nicht so heiß wie draußen. Punkt 5 Uhr nachmittags hört er wieder auf. Das geht so pünktlich wie ein Uhrwerk, es ist ganz eigenartig. Ihr habt einmal gemeint, dass ich wenig Gefühl habe und kein Heimweh kenne, aber das ist nicht so. Wir haben beide gewaltiges Heimweh und trösten uns nur damit, dass wir so gut miteinander auskommen und dass ich so viel Befriedigung in meiner Arbeit habe. Wir sagen oft,

Juli 1951. Das Krankenhaus ist jetzt immer mächtig voll. Es ist wie bei uns daheim. Wenn die Ernte eingebracht ist, haben die Bauern Zeit zum Kranksein. Gestern habe ich eine interessante Operation gemacht. Wie es scheint, mit Erfolg. Dr. Racco hatte einen Patienten mit einer sehr schmerzhaften Krankheit, bei der die kleinen Blutgefäße nicht mehr durchblutet sind, sodass die Zehen bzw. die Finger absterben. Während der Operation in Lokalanästhesie stellte ich eine Schwester dazu, die sich mit dem Mann über das nebensächlichste Zeug unterhalten musste, während ich mit seinem Leben spielte. Denn ein kleines bisschen zu tief geschnitten oder mit der Schere ausgerutscht und der Mann wäre verblutet oder hätte zumindest das Bein verloren. Ich habe nicht schlecht geschwitzt. Abends bei der Visite war der ganze Verband durchgeblutet, was mir zeigte, dass die Operation von Erfolg gekrönt war. Nun hoffe ich, ihm sein Bein erhalten zu können. Morgen mache ich eine Augen-, eine Ohren-, eine chirurgische und eine gynäkologische Operation an ein und demselben Vormittag. So etwas kann's auch bloß hier geben. Ihr werdet denken, der erzählt lauter solch medizinisches Zeug, was interessiert uns das? Aber es stellt halt meine Welt und mein Leben dar. Ich habe sonst keine Erlebnisse, die schildernswert wären, und sie füllen mich auch ganz aus. Leider verstehe ich nichts von Technik, sonst hätte ich mich schon hier lange um die Erschaffung einer Industrie verdient gemacht, die hier dringend ist. Jetzt ist die Baumwolle entkernt und riesige Ballen stapeln sich zum Abtransport. Wenn ich denke, was für ein Gewinn es wäre, wenn sie gleich hier versponnen und verwebt werden könnte. Aber Spinnmaschinen und erst recht Webmaschinen müssen entsetzlich teuer sein und bei dem gegenwärtigen Guarani-Kurs von 30 zu einem Dollar schier unerschwinglich. Was gilt denn der Dollar zur Mark? Amtlich wohl immer noch 4,20 D-Mark. Mich würde es sehr interessieren, weil man bei irgendeinem Preis hier immer gleich alles in Dollar umrechnet. Unsere Gehälter sind am 1. Juli wieder um 20% erhöht worden. Aber das heißt nicht viel, da die Preise um noch mehr gestiegen sind. Allerdings hört man aus Deutschland dasselbe. Und dort werden wahrscheinlich die Gehälter nicht alle paar Monate aufgebessert.

Fernheim, der 4. August 1951. Nun ist er also da, unser kleiner Cornelius. Und da es mit meinem Telegramm leider nicht so geklappt hat, wie ich es beabsichtigte, das Radio ist kaputt, sodass wir nicht senden können, und das staatliche Telegrafennetz in Anspruch nehmen müssen, das hier im Chaco mit geradezu astronomischer Langsamkeit arbeitet, so will ich mich wenigstens gleich heute noch hinsetzen und einen Bericht verfassen. Über dieses für uns so wichtige und einschneidende Ereignis kann ich trotz meines angeborenen Erzähltalents leider nicht so viel berichten wie über jede kleine Spazierfahrt, weil alles derart normal und unaufregend vor sich ging, wie es bei Doktorsleuten kaum glaublich ist. Denn bei unsereinem soll's ja bei so etwas nie ohne die ernstesten Komplikationen abgehen. Da ich mir das Vergnügen nicht hatte nehmen lassen, meinen Sprössling selbst ans Licht der Welt zu ziehen, konnte ich ihm auch gleich als erster die Hand schütteln und ihm guten Tag sagen. Danach kriegte er aber erst einmal tüchtig den Hintern versohlt wegen seiner Unpünktlichkeit, 14 Tage zu spät zu kommen und die ganze Innung zu blamieren. Das sollte ihm gleich ein für allemal ausgetrieben werden. Nun, es ist ein ganz normaler Säugling, nicht schöner, nicht hässlicher als andere. Er hat schwarze, glatte Haare und dunkelblaue Augen, aber von der Sorte, die später braun werden. Oder ich müsste mich sehr täuschen. Die Schwestern hatten dem Kleinen ein schön gemaltes Spruchband mit der Aufschrift »Herzlich willkommen« ins Bettchen gelegt und die Nachricht, dass Doktors ihren Knells, wie sie hier sagen, bekommen haben, war natürlich mit Windeseile im Städtchen herum, vielleicht sogar in der ganzen Kolonie. Heute Nachmittag kamen schon die ersten Gratulanten. Erika meint, nun habe sie es doch geschafft, so lange zuzuwarten, bis der Staubsturm vorbei und die Luft schön kühl sei, wie sie es sich vorgenommen hatte. Gerade gestern hat nämlich das Wetter umgeschlagen, nachdem zwei Wochen hindurch ein geradezu infernalischer Orkan gewütet hatte mit solchen Massen Staub, dass es finster wurde davon. Mit dem Namen unseres Kleinen hat es eine drollige Bewandtnis. Schon in Deutschland, wo man ihn ja kaum hört, hat er uns beiden gut gefallen.

Und nun stellt sich hier heraus, dass dies ungefähr der häufigste Name ist, der in der Kolonie vorkommt. Das hat uns fast noch umgestimmt, aber wir blieben dann doch dabei. Es ist schon ein komisches Gefühl, dass wir nun auf einmal zu dritt sind und das Krähen des kleinen Kerls bald unser Haus mit fröhlichem Lärm erfüllen wird. Wir sind zwei glückliche Leute trotz Urwald und Staubsturm und Hitze, und wir können es uns gar nicht besser wünschen.

Fernheim, der 12. August 1951. Dass der Sisal gut wächst, sehe ich an den prachtvollen Stauden, die als Zierpflanzen hier überall in den Gärten stehen. Im Grunde genommen bräuchte man hier gar nichts anderes zu pflanzen als Baumwolle, da sie eine der besten Qualitäten auf dem Weltmarkt ist und viel Geld einbringt. Entkernungsanlagen sind ja da. Der größte Haken bei der Sache ist die Ernte. Hier ist das nicht wie anderswo, dass man einen Haufen Arbeiter hat zum Pflücken. Die ganze Pflückarbeit bleibt an den Kindern des Pflanzers hängen, und es ist kaum mit anzusehen, wie die winzigen weißblonden Dinger, die so gar nicht für dieses Klima geschaffen sind, stundenlang in der glühenden Sonne auf dem Feld sein müssen, um zu pflücken, oft schon mit 4 Jahren. Darum würde ich so gerne den Sisal einführen, weil ich mir sage, die Ernte, die im Abhauen der Blätter besteht, ist eine Männerarbeit und macht weniger Mühe als das Baumwollpflücken. Kaffee wächst hier leider nicht, dem ist es viel zu trocken. Er will feuchte Hitze haben, wie in den richtigen Tropen. Eben schickt uns der Realschulleiter, ein Kanadier namens Cornelius Peters, durch einen Schüler einen Brief mit Glückwünschen und einen Scheck von $10 mit der Bitte, ihn für unseren kleinen Cornelius zu verwalten. Ist das nicht nett? Denkt euch, dafür bekommt man hier eine Kuh, und wir rechnen uns schon fast aus, wie viel Kühe das bis in 20 Jahren sind. Diese Woche lud mich der Vater eines Mädchens, an dem ich vor einiger Zeit eine Schieloperation durchgeführt hatte, zum Schlachtfest ein. Als ich draußen anlangte, kam mir das Mädchen entgegen und guckte ganz gerade mit beiden Augen. Ich konnte vor Verwunderung nicht mehr reden. Es war doch gar nicht gut gewesen, als sie damals wegging, und die Familie freute sich über mein Gesicht. Sie hatten sich das eigens als Überraschung ausgedacht. Die Frau meinte, erst wollten wir ein bisschen enttäuscht sein, als sie damals heimkam und noch genauso schielte wie vorher. Aber ich sagte, wir haben dem lieben Gott vertraut und Dr. Dollinger. Das kann einfach nicht sein, dass unser Vertrauen so enttäuscht wird. Wartet nur ab, der liebe Gott kann machen, dass es hinterher noch gut wird. Und sehen Sie, so ist es gekommen. Da dachte ich, wie kleingläubig ich dagegen war. Es hat mich wirklich beschämt.

Fernheim, der 25. August 1951. Heute habe ich leider nichts Gutes zu berichten. Erika ist erkrankt. Im Krankenhaus ist kein Platz. Es ist ganz überfüllt, weil wir augenblicklich eine Magen-Darm-Epidemie haben mit vielen vereiterten Blinddärmen, so dass wir diese Woche operierten auf Deibel komm raus. Da haben wir ein Krankenhausbett herübergeholt und ins Esszimmer gestellt, weil es da am kühlsten ist. Eine Schwester ist da und versorgt sowohl Erika als auch den Kleinen, so dass beiden nichts abgeht. Ich hoffe, Erika ist bald wieder auf dem Damm. Sie selber hat kein anderes Gefühl als Ärger darüber, dass sie, die nie krank gewesen sei, nun auf einmal solche Zicken mache. Ein interessantes Erlebnis hatten wir diese vergangene Woche auch. Ein deutscher Pater besuchte uns, der 120 Kilometer von hier mit noch anderen deutschen Patern zusammen eine Missionsstation hat. »Ach, er fühlte sich wie im Himmel bei uns«, sagte er, worauf ihm Erika antwortete, er habe aber eine komische Vorstellung vom Himmel, und wir alle drei lachten. Er kam ins Schwärmen und nachher ins Erzählen, so dass es spät wurde und wir ihn gleich zum Schlafen dabehielten. Pater Jung war 10 Jahre Soldat und bei den Russen, den Amerikanern und den Franzosen in Gefangenschaft, bis er endlich 1949 entlassen wurde. Dann meldete er sich gleich für diesen Dienst. Hier hatte er ein wildes und unzivilisiertes, aber auch ein freies Leben. Er trug Reithosen und Reitstiefel, ein Buschhemd und einen Tropenhelm, und nur der typische katholische Priesterkragen kennzeichnete ihn als Geistlichen. 3 deutsche Pater leben dort. Einer ist Bischof des Chaco, er selber Generalvikar und ein Laienbruder besorgt die Wirtschaft. Er sagte lachend, im Reich der Blinden ist der Einäugige König. Nichts als Titel, ohne Mittel haben wir. Seine ganze Sprache war Lanzerjargon. Ich kenne das ja aus meiner eigenen Soldaten- und Gefangenenzeit. Unentwegt machte er Witze und erzählte schnurrige Geschichten, so dass wir aus dem Lachen nicht mehr herauskamen.

Fernheim, der 16. September 1951. Gestern brach bei Erika Gelbsucht aus. So haben wir wenigstens des Rätsels Lösung. Hoffentlich tut die Bettruhe das Ihrige. Ich habe zur Bettruhe mehr Vertrauen als zu den allerbesten Medikamenten. Gott sei Dank hat endlich das Wetter umgeschlagen. In der letzten Zeit war eine solch mörderische Hitze, dass es sogar mir fast zu viel wurde und ich nicht mehr aus noch ein wusste. Wenn man da im Bett liegen muss, ist es noch viel schlimmer. Unsere Nachbarn haben uns, als es so arg wurde, ihren Ventilator gebracht. Die Menschen sind alle rührend. Da wir jetzt keinen Besuch mehr hereinlassen, kommen sie jeden Abend vors Fenster und singen, einzelne, kleine Grüppchen und ganze Chöre. Im Krankenhaus ist der Hauptansturm vorbei. Es war für die Patienten schrecklich, bei der Hitze frisch operiert zu sein und nicht trinken zu dürfen. Durch den heißen Sandsturm war die Luft so trocken, dass man fast ausgetrocknet ist. Die Waschfrauen haben immer zu zweien Wäsche aufgehängt, damit sie nicht vom Sand schmutzig wurde. Die eine hat sie hingehängt und die andere abgenommen. So schnell war sie trocken. Den Leuten sind im Kühlschrank die Eier ausgeschlüpft, ganz von selbst, ohne Glucke. Unser Eisschrank arbeitet Tag und Nacht, aber beim Aufmachen kam immer so viel heiße Luft herein, dass es niemals Eis gab. Als es so schlimm wurde, dass wir nur noch mit den Füßen in einem Kübel kalten Wassers bei Tisch saßen, regnete es endlich. Danach kam der kalte Südsturm. Und über Nacht war das kahle, ausgedörrte, öde Land wie verwandelt und nicht mehr wiederzuerkennen. Unsere Schattenbäume ums Haus waren plötzlich riesige Fliedersträuße. Genau dieselben Düfte, genau dieselben Blüten. Im Busch war alles frisch und grün. Die Schlingpflanzen, die an den Bäumen bis in die Wipfel ranken, hatten alles mit Blüten überzogen, so dass es oft aussah, als ob die Bäume blühten. Die Königinnen der Nacht öffneten ihre zauberhaften Blüten zu vielen Tausenden. Der Jasmin strömte seinen betörenden Duft aus, dass man fast nicht schlafen konnte. Es war wie im Märchen. Und es ist komisch, gleich hat man vergessen, wie abscheulich es vor ein paar Tagen noch war. Man kann wieder leben, anstatt wie vorher nur noch zu vegetieren. Cornelius macht sich aus alledem gar nichts. Ihm ist es egal, dass seine Mutter krank ist und er jetzt Kuhmilch trinkt. Dass es heiß ist oder kalt. Er schläft und schreit und trinkt. Trinkt. Manches Mal kommt es mir geradezu unheimlich vor, welchen Appetit er entwickelt und wie rasch er sich vergrößert und verdickt. Die Leute sagen alle, er sei ein hübscher Kerl, aber das kann Schmeichelei sein. Oder aber sie sagen es, weil er dunkeläugig und dunkelhaarig ist, was es hier ja sonst nicht gibt. Uns jedenfalls gefällt er mit jedem Tag besser.

Fernheim, der 23. September 1951. Heute kann ich etwas erfreulicher berichten, denn Erika geht es besser. Sie ist allerdings zum Skelett abgemagert und so gelb, dass alle Leute erschrecken, wenn sie sie sehen. Aber doch geht es aufwärts. Wir stellen oft, naturgemäß, Vergleiche an zwischen meiner früheren Wirkungsstätte daheim und unserem Krankenhaus hier. Und da kommt die Bude, die für hiesige Verhältnisse fast ein Wunder ist und von allen Paraguayern, selbst Ministern und Generälen, als ein solches bestaunt wird, schlecht weg. Für mich hat sie aber einen unschätz- und unbezahlbaren Vorzug. Ich bin Herr und Meister darin. Und was ich sage, gilt. Ich habe nun einmal die unglückselige Veranlagung, dass ich niemand über mir leiden kann. Das habe ich so viele Jahre im Krieg und im Frieden haben müssen. Da ertrage ich lieber Hitze und Stürme und Primitivität und alle sonstigen Entbehrungen des Lebens in der Wildnis, als dass ich diesen Vorzug noch einmal preisgebe. Natürlich ist es für die Familie eine Zumutung, das weiß ich. Denn für die Frau fallen ja diese Gründe, die das Leben erträglich machen, weg. Und die Kinder haben auch keine guten Aussichten, wenn sie in der Kolonie bleiben. So muss dem Ehrgeiz des Vaters alles zum Opfer gebracht werden. Solch ein Tyrann bin ich. Aber Spaß beiseite. Wie die Heimkehr vor sich gehen soll, weiß niemand. Dabei bin ich mir klar, dass ich daheim nie die Freude und Befriedigung in meinem Beruf hätte wie hier. Was mir fehlt, die Berge und Täler, die grünen Wiesen und Bäche, davon träume ich fast jede Nacht. Und ich mache die allerschönsten Touren und sehe alles so plastisch vor mir, dass es mir den ganzen Tag immer wieder einfällt. So habe ich alles vereinigt, was ich mir wünschen kann. Tags meine schöne Arbeit und das ruhige Leben hier, nachts die schöne Gegend daheim. Ein glücklicher Zustand, den man nicht gerne eintauschen möchte. Auf das Harmonium freuen wir uns sehr. Oft möchten wir ein Lied einüben, das etwas schwer ist und das geht doch schlecht ohne Instrument. Wir singen viel allein und mit Bekannten. Mit den Mennoniten ist es schwierig, denn sie singen ausschließlich geistliche Lieder. Da sie nur nach Ziffern singen und musizieren, kann man gar nichts mit ihnen einüben, was nicht vorher aus Noten ins Zifferensystem übersetzt ist. Alle Vorhaltungen, dass sie doch bloß einmal Noten zu lernen bräuchten, die ganze übrige Menschheit könne es doch auch, lehnen sie entrüstet ab und finden, es sei kolossal stur von der übrigen Menschheit, dass sie nicht endlich einsehe, wie viel praktischer es sei, nach Zahlen zu musizieren und zu singen. Ich solle daheim Propaganda machen für die Sache, damit die Lieder gleich in Zahlen gedruckt werden könnten. Na, ich lasse sie. Ich lebe, wie es mir gefällt. Ziffern singen kann ich aber auch schon. In dem Sisalbüchlein steht, dass man mindestens 500 Hektar anbauen müsse, damit es sich rentiere. Dann wird es wohl nichts werden, weil man ja nicht die halbe Kolonie zur Versuchsfarm machen kann. Neulich haben sie hier bei einer Hochzeit Minna von Barnhelm gespielt. Was habe ich da lachen müssen über die Uniformen, die sie sich zusammengebastelt haben, und ich dachte, wie gut ich da meine hätte hergeben können, wenn ich sie mitgebracht hätte. Überhaupt spielt die Jugend sehr gern Theater. Sie dürfen es nur nicht so nennen, sondern bezeichnen es als Gedichtaufsagen, weil es die Prediger nicht haben wollen. Fast jeder dritte Mennonit ist Prediger, und sie diktieren ganz autoritär, was man machen darf und was nicht. So erlauben sich nur die Allerfreiesten hier so etwas wie Theaterspielen auf einer Hochzeit bzw. am Polterabend, und an einem Hochzeitstag selbst dürfen nur noch geistliche Dinge vor sich gehen.

Ternheim, der 29. September 1951. Schon beim Militär bin ich verschrien gewesen als der Doktor, der nie etwas verschreibt. Hier ist es genauso. Mein Repertoire an Arzneien beschränkt sich auf ein halbes Dutzend, und ich komme der dauernden Knappheit damit sehr entgegen, wenn es dem Patienten auch nicht immer passt. Vielleicht bin ich schon in den Geruch eines komischen Ernährungs- oder Wasserapostels gekommen, weil ich den Leuten immer lange Predigten über richtige Ernährung halte und dauernd Kamillendämpfe, feuchte Wickel, Nierenreinigungstee, Prisnitz-Umschläge und ansteigende Arm- oder Fußbäder verordne, oft zu ihrem großen Missfallen, denn sie trauen solch einfachen Mitteln nur einmal nichts zu. Ich kann mich daher, obwohl Chirurg, mit gutem Gewissen als Naturarzt bezeichnen. Immer hatte ich die Vorstellung, es müsse irgendwo auf der Welt einen Platz geben, wo ich meine eigenen Ansichten über dies Kapitel in die Wirklichkeit umsetzen könnte. Nun habe ich es gefunden. Vor wenigen Tagen kam ein Indianer, den wir schon kennen wegen seines Goldzahns. Niemand weiß, woher er ihn hat. Mit allen Zeichen des Entsetzens vor unsere Küchenveranda und brach dort zusammen. Er sagte in halbem mennonitischen Platt, »Eine andere Art Schlange hat mich gebissen, es tut sehr weh, gib mir Medizin.« Schließlich brachte ich heraus, dass ihn ein Skorpion gestochen hatte, und die sind ja so giftig, dass der Tod schon nach wenigen Stunden eintritt, da das Gift eine Blutauflösung bewirkt. Die Untersuchung im Labor ergab, dass es schon sehr weit fortgeschritten war und kaum noch Hoffnung bestand. Trotzdem spritzten wir Serum, Strophanin und Kreislaufmittel und legten ihn ins Bett. Und als ich abends Visite machte, lag er strahlend da und sagte in seinem halben mennonitischen indianischen Kauderwelsch, »Ich bin schon ganz gesund, tut nichts mehr weh. Ich gehe nach Hause, will daheim schlafen.« Alles Zureden half nichts. Seine Abneigung, in einem geschlossenen Raum zu schlafen, war zu groß, trotz des modernen Goldzahns. Er war aber tatsächlich in den paar Stunden ganz gesund geworden. Bei den Indianern helfen alle Medizinen sofort. Es ist erstaunlich.

Fernheim, der 6. Oktober 1951. Am Dienstag habe ich 8 Operationen gehabt bei einer Temperatur von 48 Grad. Wir waren alle ganz nass, wie aus dem Bad. Aber noch mehr leid tun mir die Patienten, die bei einer solchen Hitze ohne zu trinken im Bett liegen müssen. Manches Mal übertrete ich alle diesbezüglichen medizinischen Vorschriften und sage, ach, gebt ihnen ein paar Löffelchen voll, das ist schon verzischt, ehe es in den Magen kommt. Kürzlich kam ein Deutscher über 400 Kilometer weit durch den Busch hierher, um sich wegen einer Augengeschichte behandeln zu lassen. Er lebt auf einer ganz einsamen Viehfarm als Verwalter mit Indianern zusammen. Die Farm gehört einem Deutschen und hat über 5000 Rinder. Der Mann ist schon 26 Jahre hier. Wie er hierher gekommen sei? Oh, durch einen puren Zufall. Er sei Seemann gewesen, im Ersten Weltkrieg in Afrika interniert, und als er nach dem Krieg heimgekommen sei, seien alle seine Angehörigen tot gewesen. Da sei er wieder fortgegangen, zuerst nach Tahiti, wo es herrlich gewesen sei. Da habe ihn ein anderer Deutscher animiert, nach Südamerika zu gehen, und er sei zuerst nach Brasilien, dann nach Argentinien und schließlich nach Paraguay gezogen, wo es bestimmt am allerunwirtlichsten sei von überall, wo er gewesen sei. Und gerade da sei er dann, des Wanderns müde, hängen geblieben. Er hat keine Frau, keine Kinder, niemand auf der ganzen Welt und war auch noch nie wieder in Deutschland. Aber er ist trotzdem ein ganz fröhlicher Mann. Dann kam ein altes Ehepaar, auch Deutsche, aus Concepción. Das ist mehr als 500 Kilometer von hier. Der Mann hat dieselbe Krankheit wie der alte Onkel, den ich seinerzeit operiert habe, und er hatte diesen in Asunción kennengelernt. Als der Onkel ihm sagte, er fühle sich wieder jung wie ein Adler, beschloss er, nun auch zu fahren. Er löste seinen Haushalt auf und verkaufte alles, was er hatte, um dann gleich in der Kolonie zu bleiben und sich anzukaufen. Seine Frau hatte schon lange mit dem Blinddarm zu schaffen, aber sie wollte absolut nicht ins Krankenhaus und sagte, jetzt könne sie auch noch so lange warten, bis sie hier seien. Aber nach der langen Reise war sie dann so krank, als sie hier ankam, dass wir sie gleich auf den Tisch legen mussten. Es passte ihr keineswegs, mir auch nicht, dass es so schnell gehen sollte. Eine Narkose lehnte sie ab und brüttelte während der ganzen Operation, aber nicht vor Schmerzen. Angeblich tat ihr gar nichts weh. Jetzt ist man das erste Mal im Leben beim Doktor und gleich wird einem der Bauch aufgeschnitten. Das ist doch allerhand. Was ich ja auch selbst fand, und so pflichtete ich ihr feste bei. Es war zum Lachen. Hinterher war sie dann doch froh, und jetzt ist sie ganz freundlich. Man staunt oft über die Beweglichkeit der Menschen hier bis ins hohe Alter. Es macht ihnen gar nichts aus, mit 80 Jahren noch Haus und Hof zu verkaufen und woanders hinzuziehen. Oft denke ich, das mag von ihrer Frömmigkeit herrühren. Wir haben hier keine bleibende Stadt, sondern die zukünftige suchen wir. Da ist es ihnen einerlei, wo sie leben. Hauptsache, sie haben ihre Gottesdienstgemeinschaft. Neulich sind zwei alte Leutchen von über 70 Jahren nach Kanada abgefahren. Sie haben ihren Hof verkauft, ihre Kinder sind alle hier geblieben. Sie haben dort niemand, nur ganz entfernte Verwandte. Jetzt fragte ich eine der Töchter, wie es ihnen dort gehe. »Ach, offenbar gut«, meinte sie. »Sie arbeiten beide in einer Fabrik und verdienen ganz ordentlich.« »Was?« sagte ich. »Dafür haben sie hier Haus und Hof verkauft und alle ihre Kinder da hinten gelassen, um mit über 70 Jahren noch in der Fabrik zu arbeiten?« »Tja, das Geld hat gerade für die Fahrt gereicht. Jetzt müssen sie doch sehen, dass sie ihren Lebensunterhalt verdienen.« »Morgen haben wir wieder 6 Operationen, und das ist jetzt immer so eine Sache mit dem Licht. Die große Lichtmaschine ist kaputt, so dass die Stadt schon ein paar Monate ohne Licht ist. Mit der kleinen Maschine, die mit einem Lastwagendiesel betrieben wird, können nur das Krankenhaus und die Schule beleuchtet werden. Aber da kann es einem passieren, dass das Licht mitten in der schwierigsten Operation ausgeht, oder dass es morgens heißt, heute gäbe es kein Licht, weil kein Betriebsstoff da sei. Dann muss ich mit der Taschenlampe operieren, und wenn es zufällig keine Batterien gibt, was auch vorkommen kann, stellt sich eine Schwester mit einem Spiegel ans Fenster und wirft das Sonnenlicht auf die Operationsstelle. So wie wir als Kinder mit kleinen Taschenspiegeln die Leute geärgert haben. Tja, hier lernt man allerhand Improvisation, von der man sich zu Hause keine Vorstellung macht. Aber es geht alles, und man ist, wenn alles gut gelungen ist, umso stolzer.

Fernheim, den 13. Oktober 1951. Erika geht es wieder ganz gut. Sie kocht in eigener Regie und macht den Haushalt selber. Dafür musste ich mich ins Bett legen. Zum Glück ist zurzeit sehr wenig Betrieb im Krankenhaus. Bei der Freitagssprechstunde war gar nichts los, da es nachts geregnet hatte und morgens noch regnete. Wenn es hier regnet, steht automatisch alles still. Die Kinder gehen nicht zur Schule, der Gottesdienst fällt aus, der Laden ist geschlossen, die Industrie arbeitet nicht. Alle Verabredungen irgendwelcher Art fallen selbstverständlich aus und ins Krankenhaus kommen die Leute gleich gar nicht. Es ist wie ein Feiertag und ich habe schon oft gesagt, wie komisch es wäre, wenn es daheim auch so wäre. Da brauchten wir fast gar nichts mehr zu arbeiten. Wir haben unsere Zisterne leeren lassen und der Hausbursche putzte und schrubbte sie gründlich sauber und holte all die toten Frösche und Schlangen und Skorpione heraus. Die Lebenden hatten sich schon vor der Aktion davon gemacht, bis auf einen, dessen Gequake in der leeren Zisterne schaurig widerhallte. So lebten wir einige Tage ohne eigenes Wasser. Wir holten es eimerweise aus der Krankenhausküche und kamen gut durch. Jetzt ist nach einem einzigen Regen schon etwa 40 Zentimeter hoch Wasser in der Zisterne. Der Frühling ist fast vorüber. Es wird wieder warm. Heute Vormittag habe ich schon dreimal das Hemd wechseln müssen. Ich war wie aus dem Wasser gezogen. Wir haben jetzt eine große, neue Lichtmaschine aus Deutschland und kriegen auch nachts Strom, so dass wir uns eigentlich eine Klimaanlage einbauen lassen könnten, wenn ich nur wüsste, wo man solche Dinger bekommt und wie teuer sie sind.

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2. September. Der Herr aber sprach zu ihm: Geh hin, denn dieser ist mir ein auserwähltes Werkzeug, meinen Namen zu tragen, sowohl vor Nationen als auch vor Könige und Söhne Israel. Apostelgeschichte, Kapitel 9, Vers 15. Eine Andacht von Joachim Pletsch. Fenster ins frühe Christentum, Teil 7. Ein auserwähltes Werkzeug. Einer meiner Freunde ist von Beruf Werkzeugmacher. Er ist selbstständig und stellt Einzelstücke her, die auf einen ganz speziellen Gebrauch zugeschnitten sind. Dafür braucht man vor allem Kenntnisse über Rohstoffe, Materialbeschaffenheit und auch ein handwerkliches Geschick gepaart mit technischem Verständnis und Kreativität. So ein Werkzeug zu bekommen und erfolgreich einzusetzen, ist in vielen Herstellerbranchen unverzichtbar. Und solche Individualität ist durch keinen Roboter zu ersetzen. Als Paulus, der bis dahin eingefleischte Christenhasser und Verfolger, kurz vor Damaskus von der Wirklichkeit eingeholt wurde, begann ein ganz neues Kapitel der Geschichte des Christentums. Durch die Begegnung mit dem Auferstandenen, Jesus selbst, erlebte er eine 180-Grad-Wende und wurde vom Christenverfolger zum auserwählten Werkzeug dessen, an den die Christen kompromisslos glaubten. Durch ihn wurden besonders den Nichtjuden Gottes Pläne und Absichten verständlich gemacht. Niemand sonst war so geeignet dafür wie Paulus. Er kannte sich bestens in den Heiligen Schriften aus, hatte ein klares Bild von Gott und nun auch endlich dessen Plan zugestimmt, dass durch Jesus der ganzen Welt die Erlösung von Sünden und die Rettung vor dem ewigen Tod verkündigt werden sollte. Von seinem Herrn geformt und zugeschnitten, war er ein nützliches Werkzeug, um den Namen Jesus in die Welt hinauszutragen. Bis heute sind seine Schriften und Briefe wegweisend für Christen und Nichtchristen zugleich, denn sie enthalten fast alle Informationen, die man braucht, um zu verstehen, was man durch den Glauben an Jesus werden kann. Für immer ein Kind Gottes mit einer himmlischen Zukunft, aber auch ein Werkzeug im Leben hier, das nützlich ist für seinen Gott und Vater. Frage: Wem gehören Sie und was ist Ihre Bestimmung? Tipp: Dabei hat Gott eine Menge mitzureden und mitzuwirken, denn wir sind seine Geschöpfe und er hat ein Anrecht auf uns. Bibellese, Apostelgeschichte, Kapitel 9. Saulus aber schnaubte immer noch Drohung und Mord gegen die Jünger des Herrn, ging zu dem hohen Priester und erbat sich von ihm Briefe nach Damaskus und die Synagogen, damit, wenn er einige, die des Weges waren, fand, Männer wie auch Frauen, er sie gebunden nach Jerusalem führte. Als er aber hinzog, geschah es, dass er sich Damaskus näherte. Und plötzlich umstrahlte ihn ein Licht aus dem Himmel, und er fiel auf die Erde und hörte eine Stimme, die zu ihm sprach: Saul, Saul, was verfolgst du mich? Er aber sprach: Wer bist du, Herr? Er aber sagte: Ich bin Jesus, den du verfolgst. Doch steh auf und geh in die Stadt, und es wird dir gesagt werden, was du tun sollst. Die Männer aber, die mit ihm des Weges zogen, standen sprachlos, da sie wohl die Stimme hörten, aber niemand sahen. Saulus aber richtete sich von der Erde auf. Als sich aber seine Augen öffneten, sah er nichts, und sie leiteten ihn bei der Hand und führten ihn nach Damaskus, und er konnte 3 Tage nicht sehen und aß nicht und trank nicht. Es war aber ein Jünger in Damaskus mit Namen Hananias, und der Herr sprach zu ihm in einer Erscheinung: Hananias. Er aber sprach: Siehe, hier bin ich, Herr. Der Herr aber sprach zu ihm: Steh auf und geh in die Straße, welche die Gerade genannt wird, und frage im Haus des Judas nach einem mit Namen Saulus von Tarsus. Denn siehe, er betet, und er hat in der Erscheinung einen Mann mit Namen Hananias gesehen, der hereinkam und ihm die Hände auflegte, damit er wieder sehend wird. Hananias aber antwortete: Herr, ich habe von vielen über diesen Mann gehört, wie viel Böses er deinen Heiligen in Jerusalem getan hat. Und hier hat er Vollmacht von den hohen Priestern, alle zu binden, die deinen Namen anrufen. Der Herr aber sprach zu ihm: Geh hin, denn dieser ist mir ein auserwähltes Werkzeug, meinen Namen zu tragen, sowohl vor Nationen als auch vor Könige und Söhne Israel. Denn ich werde ihm zeigen, wie vieles er für meinen Namen leiden muss. Hananias aber ging hin und kam in das Haus, und er legte ihm die Hände auf und sprach: Bruder Saul, der Herr hat mich gesandt, Jesus, der dir erschienen ist auf dem Weg, den du kamst, damit du wieder sehend und mit Heiligem Geist erfüllt wirst,
und sogleich fiel es wie Schuppen von seinen Augen, und er wurde sehend und stand auf und ließ sich taufen. Und nachdem er Speise genommen hatte, kam er zu Kräften. Er war aber einige Tage bei den Jüngern in Damaskus, und sogleich predigte er in den Synagogen Jesus, dass dieser der Sohn Gottes ist. Alle aber, die es hörten, gerieten außer sich und sagten: Ist dieser nicht der, welcher in Jerusalem die zugrunde richtete, die diesen Namen anrufen, und dazu hierher gekommen war, dass er sie gebunden zu den hohen Priestern führte? Saulus aber erstarkte noch mehr im Wort und brachte die Juden, die in Damaskus wohnten, in Verwirrung, indem er bewies, dass dieser der Christus ist. Als aber viele Tage verflossen waren, ratschlagten die Juden miteinander, ihn umzubringen. Es wurde aber dem Saulus ihr Anschlag bekannt, und sie bewachten auch die Tore sowohl bei Tag als auch bei Nacht, damit sie ihn umbringen konnten. Die Jünger aber nahmen ihn bei Nacht und ließen ihn durch die Mauer hinab, indem sie ihn in einem Korb hinunterließen. Als er aber nach Jerusalem gekommen war, versuchte er, sich den Jüngern anzuschließen, und alle fürchteten sich vor ihm, da sie nicht glaubten, dass er ein Jünger sei. Barnabas aber nahm ihn und brachte ihn zu den Aposteln und erzählte ihnen, wie er auf dem Weg den Herrn gesehen habe und dass der zu ihm geredet und wie er in Damaskus freimütig im Namen Jesu gesprochen habe. Und er ging mit ihnen aus und ein in Jerusalem und sprach freimütig im Namen des Herrn. Und er redete und stritt mit den Hellenisten, sie aber trachteten, ihn umzubringen. Als die Brüder es aber erfuhren, brachten sie ihn nach Caesarea hinab und sandten ihn weg nach Tarsus. So hatte denn die Gemeinde durch ganz Judäa und Galiläa und Samaria hin Frieden und wurde erbaut und wandelte in der Furcht des Herrn und mehrte sich durch den Trost des Heiligen Geistes. Es geschah aber, dass Petrus, indem er überall hindurchzog, auch zu den Heiligen hinabkam, die in Lydda wohnten. Er fand aber dort einen Menschen mit Namen Aeneas, der seit 8 Jahren zu Bett lag. Er war gelähmt. Und Petrus sprach zu ihm: Aeneas, Jesus Christus heilt dich. Steh auf und mach dir selbst dein Bett. Und sogleich stand er auf, und es sahen ihn alle, die zu Lydda und Charon wohnten, die bekehrten sich zum Herrn. In Joppe aber war eine Jüngerin mit Namen Tabitha, die übersetzt heißt Dorkas. Diese war reich an guten Werken und Almosen, die sie übte. Es geschah aber an jenen Tagen, dass sie krank wurde und starb. Als man sie gewaschen hatte, legte man sie in ein Obergemach. Da aber Lydda nahe bei Joppe war, sandten die Jünger, als sie gehört hatten, dass Petrus dort sei, 2 Männer zu ihm und baten: Zögere nicht, zu uns zu kommen. Petrus aber stand auf und ging mit ihnen, und als er angekommen war, führten sie ihn in das Obergemach. Und alle Witwen traten weinend zu ihm und zeigten ihm die Unter- und Oberkleider, die Dorkas gemacht hatte, während sie bei ihnen war. Petrus aber trieb alle hinaus, kniete nieder und betete. Und er wandte sich zu dem Leichnam und sprach: Tabitha, steh auf. Sie aber schlug ihre Augen auf, und als sie den Petrus sah, setzte sie sich auf. Er aber gab ihr die Hand und richtete sie auf. Er rief aber die Heiligen und die Witwen und stellte sie lebend vor. Es wurde aber durch ganz Joppe hin bekannt, und viele glaubten an den Herrn. Es geschah aber, dass er viele Tage in Joppe bei einem Gerber Simon blieb.

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gestern, als ich in der Jugend war, auch gemeinsam mit meiner Familie, wir haben Gemeinschaft gehabt und dann durfte ich auch Zeugnis erzählen aus meinem Leben, wie habe ich mich bekehrt und wie ging danach der Weg weiter und wie hat der Herr alles bis jetzt so gelenkt und geleitet. Und dann musste man selber so drüber nachdenken, was für einen wunderbaren Gott wir ja eigentlich haben. Da gibt es ja manchmal so tiefe Täler in unserem Leben und wo wir uns die Frage stellen, was für einen Sinn hat das eigentlich alles? Wozu ist das eigentlich? Und die Frage, wie kommen wir eigentlich aus dieser ganzen Sache raus? Und dann dürfen wir trotzdem vertrauen, dass wir Jesus Christus als wunderbaren Hirten haben, der eben keine Fehler macht, der seinen Weg mit uns geht. Und wie wir gerade gesungen haben, er kennt unseren Weg und er geht mit uns jeden Tag. Und wenn ich mal durch die Reihen durchgehen würde und ich würde mal einen jeden fragen, wie ist so deine Nachfolge bis jetzt gewesen? Wie war das so? War alles gut? War alles rosig? Hast du ein Wohlstandsevangelium erlebt? Oder kann es vielleicht sein, dass es doch so tiefe Täler in deinem Leben gab, wo du vielleicht manches Mal an diesen wunderbaren Gott gezweifelt hast, wo du vielleicht dir manchmal die Frage gestellt hast, kann es vielleicht sein, dass er sein Angesicht schon von mir abgewandt hat und dass ich vielleicht jetzt gerade diesen Weg einfach alleine gehen muss? Und dann kommt irgendwann mal dieser Moment, einige Zeit später, vielleicht einige Jahre später, wo man zurückschauen darf auf diese schweren Zeiten und wo man sagen kann, doch, der Herr ist da gewesen und er ist seinen Weg mit uns gegangen. Wir haben auch gerade in den einleitenden Worten gehört, er muss abnehmen, nee, er muss zunehmen, ich muss abnehmen. Und dieses Abnehmen vom Ego, das ist meistens so vom Herrn geführt, dass er uns durch ein tiefes Tal gehen lässt, wo wirklich das Ego abgelegt werden muss. Und wo Christus groß gemacht wird, wo Christus zunehmen darf. Und ich möchte heute mal anhand von einer Person diesen wunderbaren Weg, den Gott mit seinen Kindern geht, den Gott mit seinen Kindern macht, den möchte ich heute mal anhand von einer Person gemeinsam mit euch anschauen. Es ist einer meiner Lieblingspersonen, so ziemlich aus dem Alten Testament. Und es ist einer der wenigen Personen, über den man etwas Schlechtes nachsagen kann. Über David kann man ganz klar sagen, der ist ein Mörder gewesen, der hat die Ehe gebrochen, da kann man einiges ihm nachsagen. Abraham hat auch gelogen, Mose hat auch versagt, er konnte nicht nach Kanaan rein. Aber über diesen Menschen, über den ich heute gemeinsam mit euch sprechen kann, er ist wirklich einer der wenigen gewesen, die untadelig gewesen sind. Und das ist Josef gewesen. Wer eine Bibel dabei hat, kann es aufschlagen ab 1. Mose Kapitel 37. Und anhand von diesem Josef, anhand von diesem Josef, 1. Mose 37, kann man sehen, wie wunderbar Gott seine Kinder lenkt und leitet, auch wenn man es im Leben nicht manches Mal sieht. Und es ist ja so, wenn wir schwere Zeiten haben, dann stehen wir in der Gefahr, dass wir Gott gegenüber verbittert werden, dass wir vielleicht sogar vom Glauben in dem Sinne auch abfallen können. Das gibt es auch, dass Kinder Gottes irgendetwas erleben und dann sagen sie, ach nee, das, also wenn das der Weg ist, den Gott mich führt, dann kann ich auch ohne Gott durchs Leben gehen. Schlimmer kann es eigentlich gar nicht werden. Oder was in solchen schweren Zeiten passiert, dass wir den Blick neu auf Gott richten, dass wir geistlich gestärkt werden und dass wir dann nachher zurückschauen dürfen und sagen können, doch, Gott ist seinen Weg mit mir gegangen. Und es ist ja oft so, dass wir Werkzeuge sind in der Hand Gottes und um Werkzeuge zuzurüsten, um Werkzeuge brauchbar zu machen, geht Gott manches Mal mit uns durch ein tiefes Tal. Und das dient dazu, dass wir zugerüstet werden. Es dient dazu, dass das Ego abgeschlagen wird und es dient dazu, dass Gott groß gemacht wird und dass er uns zu seiner Ehre gebrauchen kann. Und dieser Josef, ab 1. Mose 37, sein Vater war Jakob, der Enkel Abrahams. Sie wohnten alle in Kanaan und Josef selber war 17 Jahre jung. Und da heißt es in Vers 2, er war Hirte bei den Schafen seiner Brüder und er war Gehilfe bei den Söhnen Bilhals und Zilpas. Das heißt also ganz konkret, dieser Josef, er hatte keine eigene Herde, er hatte keinen eigenen Hausstand. Und sein Status innerhalb der Familie, er ist ein Knecht gewesen. Das heißt also, wenn man von außen sein Leben so bis dahin betrachtet, dann kann man sagen, der ist eigentlich ziemlich unten gewesen. Der hat jetzt nichts Besonderes, da war nichts Tolles in seinem Leben und er ist im Leben schon so einen unteren Weg gegangen. Und zu dieser schlechten Stellung, die er innerhalb der Familie hatte, kam noch eine ganz schlechte Eigenschaft von ihm hinzu. Er petzte gerne. Da heißt es in dem Vers 2 weiter,
Und er brachte es vor ihren Vater, wenn etwas Schlechtes über sie geredet wurde. Also er saß da am Tisch mit den Brüdern, die haben Mittag gegessen miteinander und dann haben die Geschwister über die Eltern gelästert. Und dieser Josef, der sowieso schon nichts weiter war als ein Knecht, er hatte nichts besser zu tun, als mit dieser Botschaft zu seinem Vater zu gehen und das seinem Vater sozusagen zu petzen. Ich bin ja ein Einzelkind gewesen. Der Vorteil war, die Geschenke unter dem Tannenbaum, die waren immer für mich. Ich musste gar nicht überlegen. Und jetzt stelle ich mir aber mal vor, ich hätte mehrere Geschwister gehabt.

Man zunächst erstmal behaupten, das kann ein leichter Aufstieg sein in seinem Leben. Aber eigentlich kam dadurch ein weiterer Abstieg. Und da heißt es in Vers 3, Israel, der Vater aber, hatte Josef lieber als alle seine Söhne, weil er der Sohn seines Alters war und er machte ihm einen bunten Rock. Also wenn heutzutage ein Vater seinem Sohn einen bunten Rock macht, ist er ein Fall für die Seelsorge. Aber zur Zeit, als Josef gelebt hat, war das ein ganz klares Zeichen. Du bist hier erhoben, du wirst mein Nachfolger und du wirst mal der Patriarch über diese Sippschaft sein. Und jetzt stellen wir uns mal vor, Josef, der Jüngste in der Familie, 17 Jahre, er war eine Petze, er war überhaupt nicht gut angesehen bei seinen Brüdern. Und jetzt macht der Vater vor den Brüdern offenbar, er wird eines Tages mein Nachfolger, er wird eines Tages über euch herrschen. Jetzt kann man sich natürlich die Gesichter der Brüder vorstellen, die waren alles andere als begeistert, die haben sich überhaupt nicht darüber gefreut. Und irgendwie wusste man, dass es eigentlich für Josef innerhalb der Familie überhaupt nicht gut. Und jetzt heißt es in Vers 4, als nun seine Brüder sahen, dass ihn ihr Vater lieber hatte als alle seine Brüder, wurden sie ihm Feind und konnten ihm kein freundliches Wort sagen. Also die Bibel sagt nicht, naja, sie haben sich jetzt nicht mehr so gut mit ihm verstanden, sie sind ihn ein Stück weit aus dem Weg gegangen, sie haben ihn irgendwo gemieden, sie haben die Arbeit für ihn schwerer gemacht, sondern die Bibel sagt, sie sind ihm Feind geworden und konnten kein freundliches Wort mehr mit ihm reden. Jetzt stell dir mal vor, den Tag von Josef, er stand morgens auf, er ging an seine Arbeit, er knechtete für seine Brüder und all diese Brüder konnten kein einziges freundliches Wort mehr mit ihm reden und die Bibel sagt sogar, dass sie ihm feindlich gegenüber gesinnt waren. Also dieser Josef ist in seinem Leben, in seinem Status noch ein Stück tiefer gegangen. Und eine Sache muss uns ganz klar und deutlich sein, diesem Josef ging es wahrscheinlich überhaupt nicht gut. Und wenn der irdische Vater einen bevorzugt, gibt es Probleme. Aber wenn der himmlische Vater einen Menschen beruft, dann kann es auch sehr problematisch werden im Leben. Ich könnte jetzt auch mal durch die Reihen durchgehen, ich könnte in den verschiedensten Gemeinden gehen, ich könnte die verschiedensten Christen mal fragen, sag mal, wie war das eigentlich, als der himmlische Vater dich zum Kreuz gezogen hat? Wie war das eigentlich ab dem Tag, als du dich bekehrt hast? Und dann gibt es natürlich einige, die sagen, ach weißt du, das war richtig gut, meine Verwandtschaft hat schon lange für mich gebetet, da wurde ein riesen Freudenfest für mich gefeiert und ich kam in die Gemeinde rein, ich hatte endlich Frieden mit Gott, mir ging es wirklich gut. Aber es könnten manche auch sagen, weißt du, es war ganz schwer zu sagen in meiner Familie, dass ich mich für Jesus entschieden habe. Ich weiß genau, in dem Augenblick, wenn ich das tue, werde ich ganz, ganz große Probleme bekommen. Und ich denke jetzt mal nicht an Deutschland, ich denke an andere Länder, wo es sehr schwer ist, sich zu Jesus Christus, dem Sohn Gottes, zu bekennen. Und so ist es, wenn der himmlische Vater einen Menschen beruft, wenn der himmlische Vater aus einem ein Werkzeug machen möchte, dann kann es sein, dass es zu einigen Turbulenzen im Leben kommt. Und genau das ist das, was dieser Josef jetzt erlebt. Er war ein Knecht von seinen Brüdern. Er war der Jüngste, er hatte keinen eigenen Hausstand, er wurde gemieden von seinen Brüdern, sie fanden, dass er ein Feind ist, also ihm ging es wirklich schlecht. Und jetzt offenbart sich Gott diesem Josef, jetzt fängt die Berufung an, denn Gott hat etwas ganz Wunderbares, Gewaltiges mit diesem Josef vor. Und jetzt macht Gott das auf eine Art und Weise, er spricht durch zwei Träume zu ihm. Ich denke, wir kennen die Bibel, wir kennen die Geschichte. Und in dem ersten Traum ist es so, da stehen 11 Gaben um Josef herum, er ist in der Mitte und all diese Gaben verbeugen sich vor ihm. Und dieser Josef wusste schon, was das heißt und mit dieser frohen Botschaft ging er jetzt zu seinen Brüdern, die sowieso schon überhaupt keine Interesse hatten, mit ihm zu sprechen. Und er offenbarte ihnen jetzt, es wird eines Tages dieser Tag kommen, da werdet ihr euch alle vor mir verbeugen. Die Brüder haben sich wahnsinnig gefreut, sie haben Luftsprünge gemacht und sie haben gesagt, weißt du Josef, das haben wir eigentlich schon immer gewusst, du bist eigentlich der wahre König und diese kleinen Sticheleien dir gegenüber, das musst du nicht so ernst nehmen. Wir haben dich schon unser ganzes Leben akzeptiert und wir wussten, wir werden eines Tages deine Knechte sein und die Freude darüber ist wahnsinnig groß. Das war natürlich nicht die Reaktion der Brüder, sondern die Reaktion der Brüder war eine völlig andere. Da heißt es, da sprachen seine Brüder zu ihm, willst du unser König werden und über uns herrschen? Und sie wurden ihm noch mehr Feind um seines Traumes und um seiner Worte willen. Das muss man sich jetzt mal vorstellen. Da offenbart sich Gott diesem Josef,
Da greift Gott in das Leben von diesem Josef ein, schenkt ihm eine

wunderbare Vision für die Zukunft und mit dieser Botschaft geht er zu seinen Brüdern und anstatt, dass die sich demütigen, anstatt, dass sie das Wort Gottes akzeptieren, sagt uns die Bibel, sie wurden ihm noch mehr Feind. Das war also die Reaktion davon, dass Josef das Wort Gottes weitergegeben hat. Das motiviert einen natürlich immer und immer wieder, das Wort Gottes weiterzugeben, oder? Ich denke nicht. Und das ist das Erste, was ich mal aus dem Leben von Josef weitergeben möchte. Er gab trotz Widerstände das Wort Gottes weiter. Aber die Sache geht weiter. Ich denke, wir kennen das. Gott offenbart ihm noch einen Traum. Und in diesem Traum wird eine Sache offenbar, dass selbst die Eltern sich eines Tages vor Josef verbeugen werden. Und jetzt stellen wir uns mal vor, in der Zeit, als Josef gelebt hat, da verbeugt sich der Vater nicht vor einem Kind. Das macht man nicht. Der Vater ist ganz oben und ganz unten sind die Geschwister, ganz unten sind die ganzen Brüder und der Vater ist der Patriarch, der Vater ist ganz oben, dem Vater gebührt Ehre und Ehrfurcht und direkt darüber kommt eigentlich Gott. Und jetzt kommt der jüngste Bruder, 17 Jahre, der jüngste Sohn, ein Knecht, eine Petze und geht zu dem Vater hin und offenbart ihm, du und deine Mutter, auch ihr werdet euch eines Tages vor mir verbeugen. Und das ist absolut interessant. Bei dem ersten Mal, als er das den Brüdern gesagt hat, als sie ihm noch mehr Feind wurden, hätte Josef doch Folgendes sagen können. Ich habe meinen Brüdern diese Vision offenbart. Ich habe ihnen sozusagen dein Wort weitergegeben. Und als Reaktion davon, sie wurden mir noch mehr Feind. Also ich gebe dein Wort weiter. Und was passiert? Mir geht es noch schlechter im Leben. Ich werde diesen zweiten Traum, diese zweite Offenbarung, die werde ich für mich behalten. Ich werde das nicht mehr offenbar machen. Ich werde all das, was du mir offenbarst, das werde ich für mich behalten. Und ich werde das keinem Menschen mehr weitergeben. Wenn das die Reaktion ist, dass Menschen mir Feind werden, dass Menschen mir vielleicht sogar den Tod wünschen, weil ich das Wort Gottes weitergebe, dann möchte ich das eigentlich überhaupt nicht tun. Aber genau das ist das, was Josef macht. Das ist mal der erste Punkt aus seinem Leben, den ich für uns weitergeben möchte, auch gerade in Bezug zur Evangelisation. Er gibt das Wort Gottes trotz Widerstände weiter. Und eine Sache ist uns natürlich klar, Widerstände kommen, wenn wir die klare Botschaft des Evangeliums weitergeben. Es gab einen Pastor, der lebte zur Zeit des Nationalsozialismus in Deutschland. Er sah den Aufstieg der Nazis und er merkte, dass es überhaupt nicht gut, was hier passiert. Und aufgrund seines Glaubens an Christus, aufgrund seiner treuen Nachfolge, stellte er sich gegen die Nationalsozialisten. Und aufgrund dessen kam er ins KZ, er saß dort im Gefängnis und dort gab es einen Gefängnispfarrer. Der machte Seelsorge, er ging von Zelle zu Zelle und dann kam er an die Zelle von diesem Pastor, der aufgrund seines Glaubens im Gefängnis saß. Und dann sah er diesen Bruder und sagte zu ihm, sag mal Bruder, warum sitzt du eigentlich im Gefängnis? Und dann stand dieser Pastor auf, schaute diesen Gefängnispfarrer an und sagte zu ihm, Bruder, sag mal, warum sitzt du eigentlich nicht im Gefängnis? Also es war sehr interessant, das waren zwei Menschen, die scheinbar an ein und denselben Gott geglaubt haben, aber der eine ging für seine Überzeugung einen ganz, ganz tiefen Weg und der andere lebte scheinbar mit ganz vielen Kompromissen in Freiheit. Und dieser Josef gab trotz Widerstände das Wort Gottes weiter und es ging dafür für ihn in die Tiefe. Ich kann mich erinnern, als ich nach meiner Bekehrung im Jahre 2001 Mitglied wurde in der ersten Gemeinde, der ich war damals in Brakel, da gab es eine ältere Schwester und sie arbeitete in einem Altenheim und dieses Altenheim gehörte einer großen Kirche in Deutschland. Ich nenne den Namen jetzt nicht. Und diese Frau kam zum lebendigen Glauben an Christus und sie merkte in den Bankreihen, während sie dort in der Kirche saß, dass das falsche Evangelium ist, was gepredigt wurde. Und dann ist sie rausgegangen, hat sich abgemeldet, hat sich eine andere Gemeinde gesucht, weil aber diese große Kirche Besitzer war von dem Altenheim, in dem sie gearbeitet hat, hat diese Frau ihre Arbeit dort verloren. Mitten in Deutschland. Das kann passieren. Das ist interessant, oder? Also sie entscheidet sich für ein Leben in der Nachfolge Christi und das Resultat davon ist, sie bekommt keinen großen Segen, kein großes Auto, kein Flugzeug, keine Gesundheit, sondern das, was passiert, diese Frau verliert ihren Arbeitsplatz. Auf einmal merkte sie, was Nachfolge eigentlich bedeutet. Aber sie ist treu geblieben. Sie hat diese Entscheidung nicht rückgängig gemacht. Sie stand fest in dem Herrn und das Resultat war, dass sie ihre Arbeit verloren hat. Ein anderer Bruder, er war Besitzer, er war Landwirt und dieses Land gehörte auch dieser großen Kirche, mitten in Deutschland, im Brakel war das.
Und er verließ diese Gemeinschaft auch und das Resultat war, dass man ihn auch dieses Land weggenommen hat. Das ist sehr interessant. Mitten in Deutschland, wenn man Jesus folgt, können solche Dinge plötzlich passieren. Josef gibt das Wort Gottes trotz Widerstände weiter. Und das klare Bekenntnis kann Probleme mit sich bringen, vielleicht sogar bis zum Äußersten. Und das, was dieser Josef jetzt erlebt, war absolut lebensgefährlich. Da heißt es in Vers 18, als seine Brüder ihn nun von Ferne sahen, ehe er in ihre Nähe kam, beschlossen sie, ihn heimlich umzubringen. Das muss man sich mal vorstellen. Da ist erst ein Groll gegen ihn, dann gibt es eine Feindschaft gegen ihn, dann gibt es einen Hass gegen ihn und dieser Hass steigert sich so groß, dass diese Brüder an einem Tag beschlossen, wir werden diesen Josef umbringen. Warum? Weil er das Wort Gottes weitergegeben hat. Aber wisst ihr, was das Wunderbare ist? Einer sitzt im Regiment, einer schenkt das Leben, einer entscheidet, wann das Leben genommen wird. Und dieser eine ist der große, wunderbare Gott, an dem wir durch Jesus Christus glauben, zu dem wir durch Jesus Christus Zugang haben. Und dieser eine große Gott hat entschieden, meinen Knecht Josef werdet ihr nicht töten, denn ich habe mit diesem Josef einen großen, gewaltigen Plan, von dem ihr noch gar nichts wisst. Und ich werde meinen Weg mit meinem Knecht Josef gehen und was ihr entscheidet, spielt für meinen Plan überhaupt keine Rolle. Und so kam es, dass dieser Josef nicht getötet wurde, sondern dass dieser Josef in die Sklaverei gekommen ist. Ab Kapitel 39. Jetzt kann man sagen, es ist ein minimaler Aufstieg in seinem Leben zu erkennen, denn er wurde nicht getötet, aber er kam in die Sklaverei. Menschlich gesehen muss man ganz klar sagen, das ist keine gute Situation. Aber Gott ist von unserer Situation nicht abhängig. Gott ist von unserer Situation nicht abhängig. Und da heißt es Kapitel 39, Vers 2, ein ganz wunderbarer Vers, den wir immer über dem Leben von Josef erkennen dürfen. Und der Herr war mit Josef, sodass er ein Mann wurde, dem alles glückte. Das musst du dir mal vorstellen. Die größte Instanz, die größte Heiligkeit, die größte, mächtigste, gewaltige Autorität, Gott selbst war an der Seite von Josef, obwohl er in der Sklaverei gewesen ist. Und Gott ist von unserer Situation nicht abhängig. Ich bin sehr überzeugt davon. Es gibt Menschen, die haben nach außen ein ganz wunderbares Leben. Die sind gesund, die sind reich, die haben einen ganz, ganz tollen Beruf. Aber sie haben Gott nicht an ihrer Seite. Und somit stehen sie in der Gefahr, auf ewig verloren zu gehen. Und dann gibt es Menschen nach außen betrachtet, die haben keinen guten Beruf. Die sind vielleicht in der Gesundheit ein Stück weit eingeschränkt. Aber wenn diese Menschen Gott an ihrer Seite haben, dann haben sie alles, was sie brauchen. Und ich bin überzeugt davon, dass dieser Josef in der Sklaverei glücklicher gewesen ist als manch einer außerhalb der Sklaverei. Warum? Weil der große, allmächtige Gott an seiner Seite war. Und wenn Gott einen Menschen segnet, dann ist er gesegnet, unabhängig davon, wie das von außen betrachtet vielleicht sehen kann. Aber eine Sache muss uns auch bewusst sein, obwohl wir uns im Segensbereich Gottes befinden, lauert die Versuchung auf uns. Ich habe mich bekehrt im Jahre 2001. Und ich drücke das mal so aus, ich habe es seitdem nicht erlebt, dass die Sünde zu mir kam, hat einen gelben Schein mir abgegeben und gesagt, ich bin eine Woche krank, ich kann nichts machen. Irgendwas war immer. Große Anfechtung, kleine Anfechtung, aber eine Sache war klar, die Sünde stand vor der Tür und lauert auf die Kinder Gottes. Und Sünde hat keinen Respekt davor, ob ich Prediger bin, ob ich Evangelist bin, ob ich mich im Segensbereich Gottes befinde oder nicht. Sünde hat keinen Respekt davor und versucht uns Tag für Tag zum Fall zu bringen. Und genau das ist das, was dieser Josef in diesem wunderbaren Segensbereich Gottes erfährt. Da heißt es Kapitel 39, Vers 7. Und es begab sich danach, dass seines Herrn Frau ihre Augen auf Josef warf und sprach, lege dich zu mir. Also die Frau von seinem Chef kam auf ihn zu und machte diesem Josef ein Angebot. Und jetzt ist die Frage, wie hätten wir uns in solch einer Situation verhalten? Ich glaube, das ist ganz, ganz schwierig. Denken wir mal an David, dem Mann nach dem Herzen Gottes, wie tief er gerade in diesem Bereich gefallen ist. Und dieser Josef hätte beispielsweise was anderes tun können. Er hätte sagen können, weißt du, in meinem Leben ging es bisher immer bergab. Mein Leben war immer ganz, ganz schlecht. Ich habe von Anfang an ein schweres Leben gehabt. Und wisst ihr was? Diese eine Sache werde ich jetzt mal in mein Leben hineinlassen. Diese eine Sache werde ich mal mitnehmen. Und außerdem, ich ging doch nicht zu der Frau, sondern die Frau kam zu mir.
Das kam gar nicht von mir aus. Gott hat das jetzt nicht verhindert. Ich werde diese Sache einfach machen. Es ist so ein kleiner Lichtblick in meinem finsteren Leben. Ich werde diese Sache einfach zulassen. Auf diese Art und Weise hätte sich Josef verhalten können. Oder er hätte sich mit dieser Frau an den Tisch setzen können und er hätte mit ihr diskutieren können. Sag mal, wie ist das eigentlich mit deinem Gott, wenn du jetzt die Ehe brichst? Gibt es dann Probleme? Wie ist das, wenn dein Mann von der Reise nach Hause kommt? Wie ist das Verhältnis zwischen euch? Hast du dann ein schlechtes Gewissen? Wie ist das Arbeitsverhältnis zwischen uns eigentlich dann noch, wenn wir diese Sache tun? Wie ist das eigentlich so? Also das ist das, was Josef nicht macht. Er setzt sich nicht mit der Sünde am Tisch und fängt an zu diskutieren. Er wägt keine Vor- und Nachteile ab, sondern das, was Josef macht, ist genau das, wie wir als Christen uns der Sünde gegenüber verhalten können. Da heißt es nämlich Vers 8, er weigerte sich aber. Und das ist ein Ausdruck eines absolut entschiedenen Nichtwollens. Und dann haben wir es geschafft, oder? Die Bibel sagt ja schließlich im Neuen Testament, widersteht der Sünde, so flieht sie von euch. Und genau das ist ja das, was Josef macht. Er widersteht der Sünde und jetzt müsste dieser Josef doch eigentlich Ruhe haben. Da heißt es aber leider in Vers 10, und sie bedrängte Josef mit solchen Worten täglich. Das heißt also, diese Sünde kam nicht zu Josef und hat ihm ein einmaliges Angebot gemacht, sondern täglich wurde Josef mit dieser Versuchung konfrontiert. Das war am Montagmorgen bei der Arbeitsbesprechung. Da kam die Frau plötzlich hinein, brachte einen wunderbaren Tee. Und am nächsten Tag kam sie auch wieder, schaute, wie er arbeitet, fragte, ob er irgendwie was zu essen haben möchte, ob er irgendetwas zu trinken haben möchte. Dann wurde das Kleid enger, der Ausschnitt wurde kürzer. Das Parfüm wurde stärker und immer wieder versuchte sie, diesen Josef zu Fall zu bringen. Ich denke, wir bekommen nicht jeden Tag so ein Angebot, oder? Aber es gibt schon Arten und Weisen, wie der Feind auf uns zukommt und da hat jeder Christ seinen eigenen Anfechtungsbereich. Und Jesus Christus sagte Folgendes, wer mir nachfolgen will, der verleugne sich selbst und nehme das Kreuz auf sich einmal im Monat. Einige lachen, und das sind die, die zur Bibelstunde kommen, die haben aufgepasst. Gut. Jesus Christus hat gesagt, wer mir nachfolgen will, der verleugne sich selbst und nehme das Kreuz auf sich täglich. Und genau das ist eine Erfahrung, die Josef in dieser Sklaverei macht. Täglich kommt die Versuchung auf ihn zu und täglich stand er vor der Entscheidung, werde ich meinem Gott untreu werden, verleugne ich mein Ego, oder tue ich das Ganze nicht? Werde ich meinem Ego, meinem Fleisch freien Lauf geben? Oder werde ich im Glauben an Gott festhalten? Werde ich in Gottesfurcht weiter hier an diesem Platz leben? Und das, was dieser Josef machte, er gehorchte ihr nicht. Also er war wirklich entschieden, er war wirklich treu und er widerstand der Sünde täglich. Er gehorchte ihr nicht. Und eine Sache muss uns deutlich sein, der Punkt, der hinter der Sünde gemacht wird, ist das Grabstein. Stimmt's? Das ist der Grabstein. Und bis dahin heißt es, wir müssen den guten Kampf des Glaubens kämpfen. Eine Frau eines bekannten Predigers sagte mal, auf meinem Grabstein soll stehen Ende der Baustelle. Also bis dahin gibt es die Baustelle, bis dahin müssen wir unseren Leib, unseren Tempel renovieren, bis dahin heißt es, dass wir den Kampf des Glaubens kämpfen und bis dahin heißt es, wenn wir fallen, dass wir aufstehen, dass wir weitergehen, aber in dem Augenblick, wenn der letzte Atemzug kommt, wenn wir zum letzten Mal hier unsere Augen geöffnet haben und wenn wir als Kind Gottes mit dem Frieden mit Gott sterben, dann hat all dieser Kampf ein Ende, aber bis dahin heißt es, dass wir den guten Kampf des Glaubens kämpfen sollen. Und das ist mal der zweite Punkt, den ich aus dem Leben von Josef weitergeben möchte. Josef blieb treu und widerstand der Sünde täglich. Jetzt stell dir mal vor, du bist dieser junge Josef. Du hast ganz viele schlimme Dinge in deinem Leben erlebt. Deine Brüder haben dich so gehasst. Du bist in die Sklaverei gekommen. Und dort in dieser Sklaverei bekommst du ein wunderbares Angebot von einer Frau. Und du widerstehst der Sünde täglich. Du bist deinem Gott treu. Wisst ihr, wie ich mich jetzt verhalten hätte an Josefs Stelle? Ich hätte zum Himmel geschaut und ich hätte zu meinem himmlischen Vater gesagt, lieber Vater, schau mal auf mein Leben. Schau mal, wie schlecht es mir ging, aber schau mal, wie treu ich dir gewesen bin. Jeden Tag kam diese Versuchung, jeden Tag habe ich widerstanden, aber jetzt musst du gewaltigen Segen vom Himmel herabschütten. Jetzt muss es mal endlich bergauf gehen in meinem Leben. Das reicht jetzt mit diesen tiefen Tälern. Ich habe wirklich gezeigt, dass ich an dich glaube. Ich habe gezeigt, dass ich treu bin. Jetzt musst du deinen Himmel öffnen und gewaltigen Segen vom Himmel herabschütten. Jetzt muss ich das Leben radikal ändern.
So in der Art und Weise hätte Josef sich doch eigentlich verhalten können. Oder das ist doch das, was wir als Kinder Gottes erwarten, oder? Da gibt es manchmal schwere Zeiten, da kommen Versuchungen, dann sind wir treu. Und jetzt erwarten wir, weil wir treu gewesen sind, dass Gott uns gewaltig segnet. Stimmt's? Und ich glaube, so eine Erwartung hatte Josef auch. Und es ändert sich tatsächlich in seinem Leben etwas, aber nicht so, wie er das erwartet hätte. Diese Frau beschuldigte ihn der Vergewaltigung und was passiert? Dieser Josef, der treu war, dieser Josef, der unschuldig vor Gott war, kommt ins Gefängnis. Und dort im Gefängnis, man kann eigentlich sagen über seinem Leben, je treuer, desto schlimmer. Und jetzt stell dir mal vor, da kommt dieser junge Josef, untadelig, treu seinem Gott, kommt im Gefängnis an und dann gibt es so einen Saal, der ist vielleicht so groß wie hier und dort kommen alle neue Gefängnisinsassen an und dann gibt es so eine kleine Vorstellungsrunde. Da muss jeder jetzt sagen, wo er herkommt, was er gemacht hat, weshalb er da sitzt, wie lange er noch sitzen muss. Und dann fängt man bei dem ersten an und der sagt vielleicht, ja, ich war ein schlimmer Mörder, ich habe 3 Menschen getötet, ich werde 20 Jahre hier sitzen. Der Nächste kommt und sagt, oh, ich war ein ganz, ganz großer Betrüger. Ich habe die Häuser von Menschen durch Betrug weggenommen. Ich bekomme 10 Jahre. Und der eine kommt und sagt, Mensch, ich war betrunken. In meinem Suff habe ich einen Menschen so zusammengeschlagen. Der ist jetzt invalide für den Rest seines Lebens. Mir haben sie 8 Jahre gegeben. Und dann geht man die Reihe durch und dann kommt man bei Josef an. Und dann sagt dieser Josef, ich heiße Josef. Ich habe nichts Schlechtes in meinem Leben gemacht und ich weiß jetzt nicht, wie lange ich sitze. Ich war meinem Gott treu. Wie? Du warst deinem Gott treu. Ja, so und so war das Ganze in meinem Leben und die Frau hat mich der Vergewaltigung beschuldigt. Ich habe aber gar nichts gemacht, weil laut Gott darf ich das nicht machen. Und ich wollte Frieden mit meinem Gott haben und deswegen widerstand ich dieser Versuchung täglich. Und jetzt sitze ich im Gefängnis und wie lange weiß ich noch gar nicht. Und dann gucken die alle auf Josef und sagen, weißt du, du sagst, du warst deinem Gott treu und das ist das Resultat für die Treue Gottes, dass du gemeinsam mit solchen Leuten wie uns hier im Gefängnis sitzt? Was ist denn das eigentlich für ein Gott, an den du glaubst? Schau unser Leben an. Wir sind schuldig, wir sind Sünder, wir sind böse Menschen, wir haben das verdient, hier im Gefängnis zu sein. Aber du hast das doch eigentlich nicht verdient. Was ist denn das für ein Gott? Der hat doch gar nicht auf dich geschaut im Leben. Der achtet auf dein Leben doch gar nicht. Also wenn das der Gott ist, an den du glaubst, dann kannst du eigentlich gar nicht an Gott glauben. Schlimmer kann es in deinem Leben ja eigentlich gar nicht kommen. Und vielleicht spätestens hier an diesem Punkt hätte Josef in sich gehen können. Vielleicht spätestens hier hätte Josef sagen können, das stimmt eigentlich. Wenn ich mein Leben so betrachte, das ging immer nur bergab. Aber ich bin immer meinem Gott treu gewesen, aber ich kann nicht sagen, dass mein Gott in meinem Leben eingegriffen hat. Ich kann nicht sagen, dass Gott mich aus diesen tiefen Tälern rausgeholt hat. Das Einzige, was ich über mein Leben sagen kann, dass es immer schlimmer geworden ist. Und zwar je treuer ich gewesen bin. Eigentlich brauche ich an diesen Gott gar nicht zu glauben, weil dieses Schlamassel, in dem ich mich befinde, das schaffe ich ohne Gott auch. Dafür brauche ich keinen Glauben an Gott. Und das wäre so ein Moment gewesen, wo Josef hätte sagen können, ich sage mich von diesem Gott los. Beim nächsten Mal werde ich nicht treu sein. Schlimmer kann es in meinem Leben ja eigentlich gar nicht kommen. Aber das Wunderbare, Gott schaut auf seinen Weg. Gott sieht den Weg von Josef und Gott hat alles in seiner Hand und Gott geht seinen Plan mit diesem Menschen. Und da heißt es Kapitel 39, Vers 21, aber der Herr war mit ihm und er neigte die Herzen zu ihm und ließ ihn Gnade finden vor dem Amtmann über das Gefängnis, sodass er ihm alle Gefangenen im Gefängnis unter seine Hand gab und alles, was dort geschah, durch ihn geschehen musste. Der Amtmann über das Gefängnis kümmerte sich um nichts, denn der Herr war mit Josef und was er tat, dazu gab der Herr Glück. Genau dieselbe Situation wie in der Sklaverei. Menschlich betrachtet, von außen, eine schlimme Situation. Und Josef war einer der glücklichsten Menschen auf der Welt. Warum? Weil Gott an seiner Seite war. Jetzt stell dir das mal vor. Die Bibel sagt nicht, wie Josef ausgesehen hat. Tatsächlich aber, er war ziemlich jung. Vielleicht war der so 1,60, 60 Kilo, man weiß es nicht. Aber er war sicherlich nicht der Stärkste im Gefängnis. Da gab es ganz, ganz andere Menschen. Und jetzt auf einmal hat Gott es gemacht, dass alle großen, starken Verbrecher, egal was sie getan haben, egal wie dominant und autoritär sie waren, dass sie alle auf Josef hören musste. Dann stand der Josef morgens auf, hat seine Arbeitseinteilung gemacht. Dann hat er zu diesen 4 großen Jungs gesagt, ihr geht heute in die Küche, ihr macht den Nachtisch und du nimmst den Besen, du wirst den Boden heute fegen und du putzt da hinten die Mauer sauber und für dich da hinten habe ich eine andere Arbeit. Und die mussten alle auf ihn hören. Warum? Ganz einfach, weil Gott es gewollt hat.
Und dieser Josef innerhalb der Gefängnismauern ist einer der glücklichsten Menschen gewesen, die vielleicht außerhalb gelebt haben. Außerhalb gab es Menschen, die haben ein tolles Leben gehabt. Die haben in Freiheit gelebt. Aber sie waren Knechte der Sünde. Sie waren gebunden und sie hatten keinen Frieden mit Gott. Und dieser kleine Josef lebt im Gefängnis und dort darf er einer der glücklichsten und zufriedensten Menschen sein, weil Gott an seiner Seite gewesen ist. Was sieht das menschliche Auge? Durch den Hass der Brüder kam er in die Sklaverei und von da aus ins Gefängnis. Aber was sieht das göttliche Auge? Es sieht Josef und zwar in allen schweren Situationen, die Gott bewusst in seinem Leben zugelassen hat. Und trotzdem muss man sagen, es gab sicherlich Momente, wo er alles hinterfragt hat. Es gab sicherlich Momente, wo er Stoßgebete zum Himmel gebracht hat, ohne eine Antwort zu bekommen. Und es gab sicherlich traurige, depressive Phasen dort im Gefängnis, wo er nachts auf seiner Zelle saß, hat zurück auf sein Leben geschaut und sich die Frage gestellt, wie geht es für mich in Zukunft eigentlich weiter? Aber Gott ist die ganze Zeit seinen Weg mit ihm gegangen. Es war der Wille Gottes, dass er im Gefängnis saß. Genau dort an diesem Platz musste er in dem Augenblick sein und Gott hatte alles unter Kontrolle. Gott hatte alles im Griff und Gott wusste ganz genau, wie es seinem Knecht Josef, seinem Kind Josef geht und Gott ist seinen Weg mit diesem Menschen gegangen. Und ab Kapitel 40, da gibt es dann bald eine Änderung. Dieser Josef lernt einen Mundschenk kennen und einen Bäcker und diese beiden haben Träume. Und Gott hat diesem Josef die Gnade geschenkt, Träume auszulegen. Und er legt diesen beiden jetzt die Träume aus und der oberste Mundschenk, er würde freikommen und der Bäcker wurde gehängt. Das war jetzt nicht die beste Botschaft, aber der Mundschenk kam frei. Und jetzt hatte dieser Josef einen ganz kleinen Lichtblick in seinem Leben. Der wusste genau, ich habe diesen Mundschenk hier im Gefängnis kennengelernt, der kommt jetzt aber bald frei. Vielleicht kann der ja außerhalb von Gefängnis irgendetwas für mich erledigen. Vielleicht kann der außerhalb von Gefängnis mir irgendwie helfen. Und dann hat er zu ihm gesagt, denk an mich, wenn du rauskommst. Denk an mich. Das war so ein kleiner Hoffnungsschimmer, den der Josef hatte dort im Gefängnis. Und dieser Mundschenk sagte, ja, ja, werde ich machen, aber er hat es natürlich nicht gemacht. Und jetzt stell dir mal vor, da hatte dieser Josef eine kleine Hoffnung, irgendwas würde passieren, aber es passierte nichts. So stand er jeden Morgen auf, ohne dass groß was passierte. Er ging ins Bett, ohne dass groß was passiert ist. Er stand den nächsten Tag wieder auf, Tag für Tag. Und es passierte nichts. Und er schaute in eine ungewisse Zukunft. Was dieser Josef nicht gewusst hat, dass Gott außerhalb der Gefängnismauern einen gewaltigen Heilsplan für die gesamte Welt hat und dass er diesen kleinen Josef, der im Gefängnis unschuldig war, dort eingeplant hat und dass er außerhalb der Gefängnismauern schon längst die Freilassung vorbereitet hat. Da hat nämlich einer der mächtigsten Menschen der Welt, der Pharao, einen Traum. Niemand konnte den Traum deuten. Und dann kam dieser eine Moment, wo der Mundschenk wusste, ich habe jemanden kennengelernt und der kann Träume auslegen. Ich habe jemanden kennengelernt, das war ein hebräischer Junge, der saß unschuldig im Gefängnis. Aber der kann Träume auslegen. Der muss irgendwie Gemeinschaft mit Gott haben. Der muss irgendwie ein besonderer Mensch sein. Und dann fiel ihm plötzlich ein, den holen wir aus dem Gefängnis raus. Und auf einmal, an einem Tag, er hat sich nicht mehr daran erinnern können, er hat nicht mehr damit gerechnet, plötzlich gingen die Gefängnismauern auf und zwar im Auftrag des mächtigsten Menschen der damaligen Zeit. Und dann ist dieser Josef rausgekommen an einem Tag. Er stand morgens auf, er wusste nicht, wie der Tag wird, er wusste nicht, wie die nächsten Jahre sind und an dem Tag hat sich alles geändert. An dem Tag hat sich alles aufgelöst und er konnte zu dem mächtigsten Menschen der damaligen Zeit, in dessen Auftrag wurde er rausgeholt und plötzlich war er nicht mehr der kleine Junge im Gefängnis. Er war nicht mehr der kleine Bruder von irgendwelchen Leuten, sondern die Bibel sagt, er wurde der zweitmächtigste Mensch in Ägypten. Und dann saß er dort auf dem Thron und er hat vielleicht zurückgeschaut und er hat sich an manche Stunden in seinem Leben erinnert, die schwer waren. Und auf einmal wusste er ganz genau, Gott ist seinen Weg mit mir gegangen. Gott hat einen wunderbaren Weg gehabt, aber ich habe das nicht immer verstanden. Ich musste durch dieses tiefe Tal. Ich musste von meinen Brüdern gehasst werden. Ich musste von der Frau übelst verleugnet werden. Ich musste ins Gefängnis gehen. Das war der Wille meines Vaters und der Vater hat einen wunderbaren Plan mit mir gehabt. Und dann saß er dort im zweithöchsten Thron Ägypten. Und dann hat er seine Brüder geholt. Alle, die ganze Welt hatte Hunger und nur dort gab es Essen. Und dann schickte der Vater von Josef seine Brüder dorthin, dass sie Essen holen mussten. Und wir kennen ja die Geschichte, wie es weitergeht. Ich kann euch eine Sache sagen, ich hätte richtig Spaß, wenn diese Brüder gekommen wären.
Ich hätte denen so eine Angst gemacht. Ich hätte sie irgendwie bei den Löwen eingesperrt. Ich hätte zu dem einen gesagt, morgen wirst du geköpft. Dich steinigen wir morgen. Du wirst morgen zersägt. Ich hätte richtig Freude gehabt mit diesen Leuten. Aber Josef nicht. Weil Josef wusste eine Sache ganz genau. Etwas ganz, ganz Wichtiges. Kapitel 45, Verse 5 und Vers 8. Und da sagt er Folgendes zu seinen Brüdern. Und nun bekümmert euch nicht und denkt nicht, dass ich darum zürne, dass ihr mich hierher verkauft habt. Denn um eures Lebens willen hat mich Gott vor euch hergesandt. Vers 8. Und nun, ihr habt mich nicht hergesandt, sondern Gott. Der hat mich dem Pharao zum Vater gesetzt und zum Herrn über sein ganzes Haus und zum Herrscher über ganz Ägypten. Jetzt hat der das verstanden. Der wusste genau, das ging alles von Gott aus. Gott hat dieses ganze Puzzle dort zusammengefügt. Der konnte die ganzen Situationen in seinem Leben einschätzen. Und jetzt stelle ich mir die Frage, was wäre eigentlich passiert, wenn Josef das Wort Gottes nicht weitergegeben hätte? Was wäre eigentlich passiert, wenn Josef mit der Frau ins Bett gegangen wäre, wenn er den Ehebruch gemacht hätte? Wäre Gott seinen Weg mit ihm weitergegangen oder nicht? Denken wir an König Saul. Der hat in einer ganz wichtigen Situation eingegriffen und selber Opfer gebracht, was er nicht hätte tun dürfen. Und dann kam der Prophet und hat gesagt, was hast du gemacht? Meine Soldaten sind weggelaufen, ich habe dich nicht gesehen und ich habe jetzt selber das Opfer gebracht. Und dann sagt der Prophet etwas ganz Wichtiges. Wenn du das nicht getan hättest, hätte Gott dein Königreich bestätigt für immer. Und er wurde aber verworfen. Und deswegen, Geschwister, ist es ganz, ganz wichtig, dass wir dem Herrn treu sind. Egal, wenn schwere Zeiten da sind, dass wir das Wort Gottes trotz Widerstände weitergeben. Dass wir trotz Widerstände nicht mit Gott hadern, sondern dass wir wissen, wir haben einen wunderbaren Hirten an unserer Seite. Und jetzt sieht dieser Josef sein ganzes Leben. Dieses ganze Puzzle fügt sich zusammen. Und er kann den Willen Gottes verstehen. Ich weiß nicht, wie es dir momentan geht. Vielleicht bist du auch in einem tiefen Tal. Aber wenn du ein Kind Gottes bist, dann hast du dieses Privileg, dass du Zugang hast zum Thron der Gnade. Dann darfst du dich darauf verlassen, dass der himmlische Vater genau dein Leben kennt, dass er alles sieht und dass er keine Fehler in deinem Leben macht. Und bis dahin, bis dieses Puzzle sich nicht aufgelöst hat, heißt es, dass wir einfach vertrauen müssen. Da heißt es, dass wir einfach glauben müssen und da heißt es, dass wir einfach treu bleiben müssen. Ich arbeite ja an einem Missionswerk, ich habe ein ganz wunderbares Leben, muss ich sagen, ich habe eine ganz, ganz tolle Arbeit, aber ich weiß, dass das nicht immer so in meinem Leben gewesen ist. Es gab Zeiten in meinem Leben, ich war um die 24, 25 und ich habe gesagt, wenn das mein Leben ist, ich möchte keine 30 werden. Und jetzt habe ich diesen wunderbaren Dienst, ich habe ein wunderbares, tolles Leben und ich schaue die letzten Jahre zurück. Und wisst ihr, was ich erkennen kann? Ich darf die gute Hand Gottes erkennen, auch in den tiefen Tälern. Und ich kann verstehen, warum Gott mich diese Wege hat gehen lassen. Das Puzzle hat sich aufgelöst. Aber als ich mich in diesen Wegen befand, konnte ich das nicht verstehen. Und ich stand sehr oft vor der Entscheidung, folge ich dem Herrn noch oder mache ich das nicht? Weil schlimmer kann es in meinem Leben eigentlich gar nicht werden. Und durch Gottes Gnade wurde ich gehalten und ich durfte sehen, zu welchem Ende er es in dem Sinne geführt hat. Er hat einen wunderbaren Plan gehabt mit mir und zwar die ganze Zeit. Die ganze Zeit hat er diesen wunderbaren Plan gehabt. Und deswegen gilt uns Kindern Gottes einfach, treu zu bleiben, das Wort Gottes trotz Widerstände weiterzugeben, mit schwierigen Umständen nicht zu hadern und einfach im Glauben daran festzuhalten. Es gibt ein wunderbares Beispiel, da ist ein junger Mann, der steht vor einer Kirche und er hat so einen großen Stein und einen großen Hammer und er haut die ganze Zeit auf diesem Stein rum. Und dann kommt ein kleines Mädchen und fragt, was machst du da? Und dann zeigte er nach oben hin und dort war ein kleines Loch und dann sagte er, weißt du, ich haue so lange auf dem Stein drauf rum, bis er dort hineinpasst. Geschwister, wir sind alles solche Steine. Und Gott möchte uns in seinen Plan hineinfügen, an welchem Platz, an welchem Ort im Weinberg auch immer. Und dazu gebraucht er manches Mal tiefe Täler. Der muss das Ego manches Mal abschlagen, damit Christus immer mehr Gestalt gewinnt in uns. Und wenn solche Zeiten da sind, wenn solche Phasen da sind, dürfen wir eins wissen. Gott macht keine Fehler. Wir haben einen liebenden Vater an unserer Seite, der einen wunderbaren Plan mit uns hat und der seine Augen nicht von uns ablässt, auch wenn wir es manches Mal denken. Das tut Gott nicht. Und das ist ein wunderbarer Gott. Es ist ein wunderbarer Hirte. Und diesem Gott und diesem Hirten treu zu sein, ist eines der schönsten Dinge, die wir im Leben als Kinder Gottes tun dürfen. In einer lebendigen Gemeinschaft mit ihm zu leben. Und dann werden wir eines Tages vor dem Herrn stehen
und dann wird er schon zeigen, vielleicht manches Mal, wie die Wege gewesen sind. Und dann spielt das alles keine Rolle, welch ein Leid wir durchgemacht haben, denn dann sind wir in der ewigen Herrlichkeit. Und dieser Lohn, den wir für unsere Treue hier erwirtschaftet haben, dieser Lohn wird uns in alle Ewigkeiten nachfolgen. Und ich wünsche dir ganz besonders viel Kraft in deiner Lebenslage, in deinem Alltag. Ich wünsche, dass du auf den Herrn schaust und ich wünsche dir die Gewissheit, er ist an deiner Seite und er geht seinen Weg mit dir. Ich möchte noch mal zum Schluss beten. Jesus Christus, wir danken dir für dein Wort, was du uns hinterlassen hast. Und es gibt viele wunderbare Beispiele, die wir lesen. Aber manches Mal, wenn uns Situationen im Leben treffen, dann handeln wir vielleicht nicht so wie die Leute in der Bibel. Wir handeln vielleicht anders. Und wir möchten beten, dass wir dir einfach treu sind. Wir möchten beten, dass wir auf dich schauen. Und wir möchten beten, Herr, dass wir wirklich Werkzeuge in deiner Hand sein dürfen und auch bleiben dürfen. Forme du uns, Herr Jesus, auf welche Art und Weise auch immer. Und wenn diese tiefen Täler kommen, wenn du das Ego abschlagen möchtest, damit du Gestalt gewinnst, dann lass uns treu sein, lass uns in schweren Zeiten nicht mit dir hadern, sondern lass uns voller Vertrauen uns dir anbefehlen mit dem Wissen, du gehst deinen Weg mit deinen Kindern und du hast Gedanken des Friedens über uns. Amen. Amen.

Es ist 21 Uhr und 54 Minuten. 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

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Es folgt ein Vortrag vom Arbeitskreis der biblischen Ethik in der Medizin zum Thema Krankheiten in der Bibel. Ein Seminar vom Arbeitskreis aus dem Jahr 2000.

der an Jesus Gläubige und die Krankheit. Und hier soll es um praktische Dinge gehen. Wie gehen wir oder wie sollte ein gläubiger Mensch, der an Jesus Christus Gläubige, mit Krankheit umgehen? Oder auch, wie können wir oder sollen wir in der Seelsorge, wenn wir mit anderen Menschen zu tun haben oder auch mit Verwandten, mit Krankheit umgehen? Dieses Thema wirft ja eine ganze Reihe von Fragen auf. Zunächst einmal die Frage, darf ein Christ überhaupt krank sein? Oder ist es überhaupt ein Christ, ein Mensch, der leidet, der krank ist? Hat Jesus nicht längst alle Krankheiten auf sich genommen und uns frei gemacht, indem er am Kreuz für uns gestorben ist? Was ist der Sinn von Krankheiten? Darüber haben wir gestern einen Vortrag gehört. Ist der Mensch nicht immer selbst schuld, wenn er leidet? Das sind Fragen, die viele quälen und viele beschäftigen. Oder auch die Frage, darf ein Christ medizinische Hilfe in Anspruch nehmen? Darf er zum Arzt gehen? Ja, darf es überhaupt gläubige Ärzte geben? Sollte ein Christ nicht einfach Gott vertrauen und beten und dann sich von Gott gesund machen lassen? Und wenn der Christ dann leidet, wie soll er damit umgehen? Warum heilt Gott nicht? Ist das ein Mangel an Glaube, an Vertrauen? Ist das ungehorsam? Ist das Misstrauen Gott gegenüber, wenn ein Mensch leidet und nicht gesund wird? Die Antworten auf diese Fragen und viele andere Fragen noch sind sehr unterschiedlich. Oft hängen diese Antworten damit zusammen, was für eine Weltanschauung die Menschen haben oder auch welche religiösen Überzeugungen diese Menschen haben. Und all diese Antworten, die so kommen, die verwirren vielfach die Gläubigen. Und dazu kommt natürlich auch der persönliche Leidensdruck. Eine Krankheit tut normalerweise weh. Man möchte gesund werden. Man möchte nicht krank sein. In der modernen Gesellschaft wird das Gesundheitsstreben sehr stark gefördert. Welche Menschen sehen wir ständig in der Werbung? Das sind doch die Ideale, denen man nachstrebt. Und das erzeugt einen Druck auf uns. Und wir wollen unbedingt unsere Krankheit loswerden. Dann kommen so die christlich-religiösen Stimmungsmacher und stellen das Kranksein des Christen überhaupt in Frage und sagen, ein Christ darf nicht krank sein. Er muss gesund werden. Er muss glauben, beten und gesund werden. Und so Gott verherrlichen. Und dann tut man das. Und man wird nicht gesund. Und dann ist man auf einmal verzweifelt. Und noch ein anderes Problem kommt in unserer Gesellschaft dazu. Das ist unsere moderne Instant-Gesellschaft. Wir haben ja diesen Instant-Kaffee. Wollen Kaffee trinken? Schnell, Pulverchen rein, Wasser drauf, Kaffee ist fertig. Wir wollen eine Suppe essen, Pulverchen rein, Wasser drauf, Suppe ist fertig. Wir wollen immer alles sofort haben. Diese Instant-Gesellschaft ist völlig leidensscheu geworden. Sie will für jedes Problem sofort und jetzt Lösungen haben. Erfüllung der Wünsche immer sofort und jetzt und in einem Vollmaß. Und dann kommt das moderne Christentum und gaukelt uns eine ganz falsche Hoffnung ein. Und einige Seelsorgekonzepte unterstützen das noch. Sie verheißen uns ein problemloses, ein schmerzfreies Dasein schon hier auf der Erde. Vollkommene Freude schon in diesem Leben. Und das ist eine fatale Verdrehung der biblischen Wahrheit. Die Wege solchen Erfüllungen und die Methoden sind auch sehr unterschiedlich. Bist du krank? Komm her, Hände aufgelegt. Gesund. Oder du musst einfach mehr beten. Du musst einfach mehr glauben. Und so werden die Kranken, die haben sowieso schon einen Druck und leiden darunter. Und dann kommt man und erzeugt noch einen psychischen Druck. Du musst mehr Bibel lesen. Du musst ernster das Wort Gottes ausleben. Irgendwo muss Sünde vorliegen. Du musst gesund werden.
Du musst beten, dass Gott dir zeigt, wo du gesündigt hast, und du musst an mir beten, mir glauben und gesund werden. Und das treibt die Menschen dann in die Verzweiflung. Es wird oft eine ganz falsche Freude den Menschen verkündigt. Das Evangelium wird dahin verdreht, dass den Menschen eine ganz falsche Freude verkündigt wird. Eine Freude ohne Leid. Nicht eine Freude, die durch das Leiden hindurchträgt, sondern eine Freude ohne Leid. Eine Freude, die das Leid umgehen soll. Dem Menschen soll das Leiden erspart bleiben. Das ist, was verkündigt wird oft. Und was sind die Folgen so einer Verkündigung? Vordergründig vielleicht so ein Jubel. Irgendwo Massenveranstaltung, da kommt einer, bläst die Menschen ein, breitet seine Hände aus, die kippen um, stehen auf, sind gesund, Geist getauft oder so. Aber die Folgen dann? Oft Resignation, Enttäuschung, Zweifel, Zweifel an sich selbst, an dem eigenen Christsein und Zweifel an Gott. Die biblische Realität ist doch ganz anders. Die Bibel kennt verschiedene Leiden und Schmerzen. Wir können in diesem Leben diese Probleme leugnen, wir können versuchen, sie zu verdrängen, aber sie verschwinden nicht einfach, sie bleiben da und wir müssen lernen, damit umzugehen. Das moderne Christentum will uns helfen, diesen Schmerz zu umgehen. Gott will uns aber helfen, mit dem Schmerz umzugehen. Das ist ein wesentlicher Unterschied. Das moderne Christentum will uns helfen, das Leid zu umgehen. Gott will aber uns helfen, mit dem Leid umzugehen und dadurch etwas ganz Bestimmtes bei uns zu bewirken. Erst im Himmel, dort werden wir ein schmerzfreies Leben haben, ein problemloses Leben haben, ohne Krankheit, ohne jedes Leid. Aber bis dahin müssen wir lernen, auf den Himmel zu warten. Und unser Bestreben sollte nicht so sehr sein, die Krankheiten loszuwerden. Das Bestreben eines Christen sollte nicht so sehr sein, eine Krankheit loszuwerden, sondern und nicht fragen, warum hat Gott das zugelassen, sondern vielmehr sollten wir lernen zu fragen, wozu? Was möchte Gott durch diese Krankheit in meinem Leben oder im Leben mir nahestehenden Menschen bewirken? Nun, was können wir von der Bibel her zu dieser Thematik sagen? Der an Jesus Christus Gläubige und die Krankheit. In einigen Thesen, die wir auch zum Teil zumindest oder zum größten Teil in dem Skript finden, nur mit etwas anderem Inhalt gefüllt, möchte ich jetzt dieses Thema behandeln. Das Erste, was wir festhalten müssen, ein Christ kann krank sein. Das ist eine ganz simple Tatsache. Und doch wird das immer wieder in Abrede gestellt, dass ein Mensch, der an Jesus Christus glaubt, krank sein kann. Es wird immer wieder behauptet, wer glaubt, ist nicht mehr krank. Und wer krank ist, glaubt nicht richtig. Die meisten Bibelleser erkennen das Falsche an dieser Behauptung. Und doch bereitet es vielen eine ganz große Not. Ich erinnere mich an ein Beispiel in der Bibelschulzeit. Das war vor über 10 Jahren, 81 bis 84 war ich in der Bibelschule und in dieser Zeit war das. Wir hatten da einen Bibelschüler, der hat sein Praktikum irgendwo bei einer charismatischen Mission gemacht, kam dann aus dem Praktikum und dann fing er an, in der Bibelschule zu missionieren. Und dann war da so eine Grippewelle ausgebrochen, kurz vor einer Einsatzwoche. Und dann ging er von Bett zu Bett, viele Bibelschüler lagen einfach platt im Bett mit einer ganz starken Grippe, konnten den Unterricht nicht besuchen und konnten anscheinend auch nicht mit in diese Einsatzwoche fahren, ein evangelistischer Einsatz. Und dann ging er von Bett zu Bett und fing dann die Leute an zu bearbeiten. Es ist Satan, der das gemacht hat, ihr glaubt nicht richtig, ihr habt irgendwo gesündigt, ihr müsst
beten, ihr müsst euch heilen lassen und in den Einsatz fahren. Satan will nicht, dass ihr in diesen Einsatz fahrt und deswegen hat er eben das gemacht und ihr glaubt nicht richtig und so weiter. Es ging so weit, dass dieser Bibelschüler dann schlussendlich die Bibelschule verlassen musste. Aber er hatte ganz viele in eine tiefe geistliche Not gestürzt mit dem, was er da den Anfängern in der Bibelschule erzählt hat. Die Bibel macht sehr deutlich, es ist normal, dass Menschen, auch Christen, geistliche Christen, leiden können. Die Jakobusstelle, mit der werden wir uns etwas später nochmal eingehender beschäftigen, aber die macht zunächst einmal sehr deutlich. Und mit einer ganz großen Selbstverständlichkeit sagt Jakobus, Christen können krank sein. Wenn jemand unter euch leidet, Vers 13 oder Vers 14 heißt es dann, wenn jemand unter euch krank ist, es ist ganz normal, dass sowas vorkommt. Und mit einem Christen passiert nichts Außergewöhnliches. Das ist kein ungewöhnliches Phänomen, wenn ein Christ krank geworden ist. Zu Timotheus sagt Paulus auch, weil du oft krank bist. Und Paulus unterstellt dem Timotheus nicht einfach Unglauben oder Ungeistlichkeit. Er fordert ihn auch nicht auf, mehr zu beten, mehr das Wort Gottes zu lesen. Noch nicht mal sagt er zu ihm, du sollst die Ältesten zu dir rufen. Er sagt ihm ganz einfach, trink etwas Wein. Es ist normal, dass einer krank ist und er sagt ihm auch, was er zu tun hat. Die Bibel geht noch ein Stückchen weiter. In Römer Kapitel 8, Vers 17, auf die Stelle kommen wir gleich auch noch einmal, aber hier an dieser Stelle möchte ich nur darauf hinweisen, dass es unumgänglich ist, dass wir als Christen leiden. Dort heißt es, wir sind Kinder Gottes. Und wenn wir Kinder Gottes geworden sind, dann sind wir auch Erben, nämlich Miterben Jesu Christi. Und wenn wir nun Miterben sind, dann müssen wir auch mitleiden, damit wir auch mitverherrlicht werden. Wir wollen dieses Erbe irgendwann mal antreten. Aber der Weg zu diesem Erbe, zu dieser Herrlichkeit, zu diesem schmerzfreien, krankheitsfreien Leben, der Weg dahin geht oft über Krankheit. Natürlich, und das ist ja schon vielfach hier zur Sprache gekommen, natürlich kennt die Bibel diesen Zusammenhang. Sünde, Krankheit oder Krankheit und Sünde. Aber längst nicht immer ist es der Fall. Oft leiden Christen, ohne dass da eine konkrete Sünde vorliegt. Ich denke, dass der seelsorgerliche Wert dieser Erkenntnis, Christen können durch und durch geistlich sein, Gott wohlgefällig sein und doch leiden. Ich denke, der seelsorgerliche Wert dieser Erkenntnis ist sehr groß. Er befreit uns von einem Heilszwang. Er befreit uns auch davor, dass wir uns einfach mal Sünde einreden. Natürlich gibt es das, dass Menschen infolge von Sünde leiden. Und wir sollten im praktischen Leben, wenn wir krank geworden sind, schon danach fragen, habe ich irgendwo vielleicht gesündigt? Offen sein dafür, dass das möglich ist, das sollte man schon. Aber auf keinen Fall sollten wir uns da hinreißen lassen, dass wir anfangen, uns irgendeine Sünde einzureden oder unbedingt unter diesem Zwang stehen, eine Sünde in unserem Leben zu finden. Das muss nicht sein. Und wenn dann jemand kommt und die Jesaja-Stelle, Jesaja 53, Vers 4, dahin auslegt, dass Jesus alle Krankheiten auf sich genommen hat und Christen brauchen heute nicht mehr krank sein, dürfen nicht mehr krank sein, dann muss man schon sagen, das ist ein sehr schwerwiegender und fataler Fehler, den die Menschen da verbreiten. Es ist und bleibt so, dass der Körper auch eines Christens totgeweiht ist. Tod und Krankheit stehen immer noch in der Gewalt Satans und Christen können nicht nur leiden, sondern sie müssen auch sterben, wie wir das gestern gehört haben, auch um in den Himmel kommen zu können. Ich denke, das ist eine ganz wichtige Erkenntnis, die wir einfach hier festhalten müssen. Wenn nun ein Christ krank geworden ist,
Wie kann ein Christ dann damit umgehen? Welche Hilfen gibt es für einen Christen? Im Himmel, dort werden wir ein schmerzfreies Leben haben. Aber bis dahin, wie können wir damit umgehen? In erster Linie, und ich möchte mich jetzt kurz mit diesem Abschnitt, Römer Kapitel 8, die Verse 17 bis 38 beschäftigen. Wer eine Bibel dabei hat, den bitte ich, diesen Abschnitt mit aufzuschlagen. Wir werden einige Stellen oder einige Verse aus diesem Abschnitt miteinander lesen. Hier gibt das Wort Gottes uns eine ganz, ganz praktische Hilfe für den Umgang mit den Krankheiten. Christen haben in erster Linie, wenn sie krank geworden sind, eine geistliche Hilfe in diesem

sind ein Durchgangsstadium zur Herrlichkeit. Wenn wir uns auf irgendeiner Höhe, auf einem Berg befinden und dann auf einen noch höheren Berg steigen wollen, dann müssen wir erstmal uns runterlassen. Und dieses Tal, in das wir uns herablassen müssen, ist oft eine Krankheit. Und wir müssen durch dieses Tal hindurch, um zu dieser Herrlichkeit zu kommen. Wenn wir nun Kinder Gottes geworden sind und Erben geworden sind, dann müssen wir mit Christus leiden. Diese Leiden können natürlich eine Verfolgung sein, Leiden um des Glaubens willen, aber nicht nur. Jesus hat Krankheiten gelitten. Mit Jesus zu leiden, das bedeutet auch Krankheiten zu leiden. Diese Leiden können ganz unterschiedliche Formen haben. Leiden, die Gott uns einfach auferlegt. Und durch das Leiden werden wir geprägt und für die Herrlichkeit vorbereitet. Stellen wir uns ein 5-Mark-Stück vor. Das Metallstück, aus dem das 5-Mark-Stück gemacht worden ist, was ist das wert? Hat kaum einen Wert. Aber wird dieses Metallstück unter eine Presse gelegt und wird da ein ganz bestimmtes Bild reingepresst. Und auf einmal hat dieses Metallstück einen ganz anderen Wert, nämlich 5 Mark Wert. Und davor vielleicht ein Pfennig oder vielleicht einen halben Pfennig. Mehr nicht. Und diese Leiden, die sind solche Pressen, die uns aus uns herrliche Menschen machen. Jesus ist durch das Leiden hindurch das geworden, was er am Ende war. Und wenn wir das werden wollen, was Jesus Christus am Ende war, wir sollen mit ihm Erben sein und mit ihm in der Herrlichkeit sein, dann müssen wir den gleichen Weg gehen. Leiden sind Durchgangsstadium zu dieser Herrlichkeit. Aber wichtig ist zu bedenken, und Paulus macht es uns deutlich, die Leiden, die jetzigen Leiden, sind noch nicht mal der Rede wert im Vergleich zu der Herrlichkeit, die wir irgendwann mal erben werden. Stellen wir uns eine Waage vor, 2 Waagschalen. In einer Waagschale liegt die Herrlichkeit, die zukünftige Herrlichkeit, und in der anderen Waagschale all die Leiden, die ein Mensch so erleben kann. Dann überwiegt die Waagschale der Herrlichkeit so stark, dass alle Leiden zusammengenommen diese Waagschale noch nicht mal von der Stelle bewegen. Das will Paulus sagen. Die Herrlichkeit, die wir dann irgendwann mal erleben wollen, die ist so groß, dass es überhaupt nicht der Rede wert ist, dass wir über diese Leiden reden. Fallen überhaupt nicht ins Gewicht, sagt Paulus. Und wenn wir diese große Herrlichkeit erleben wollen, dann lohnt es sich auf jeden Fall, diesen geringen Preis zu bezahlen. Jetzt mag ein oder andere sagen, du hast gut reden, du bist nicht krank. Aber ich rede nicht eigene Worte. Das ist das Wort Gottes. Und das hat Jesus gesagt. Wer hat mehr gelitten als Jesus? Es ist sein Wort. Ich rede hier nicht meine eigenen Worte. Ich habe es nicht erfahren. Ich habe nicht so schwer gelitten wie manche von euch. Durch ihr Leben, durch Leiden. Und wenn ich das jetzt einfach nur als meine Worte sagen würde, das wäre natürlich billig. Aber bedenken wir, das ist Gottes Wort. Die Herrlichkeit, die überwiegt bei weitem die Leiden. Dann macht Paulus deutlich in Vers 19, es ist normal, dass wir in dieser Welt leiden. Er sagt, die ganze Schöpfung ist der Vergänglichkeit unterworfen worden. Die Menschen haben gesündigt und die ganze Schöpfung mit den Menschen zusammen ist der Vergänglichkeit unterworfen worden. Und aus diesem Unterwerfen der Vergänglichkeit kommen all diese Leiden. Die Schöpfung sehnt sich nach der Befreiung der Kinder Gottes und mit ihr zusammen auch wir, die wir des Geistes Erstlinge empfangen haben. Wir sehnen uns nach der Erlösung. Wir sind schon Erlöste durch Jesus Christus, aber die endgültige Befreiung, die erleben wir erst in der Zukunft. Und jetzt ist es völlig normal, dass wir noch leiden. Und das wollen viele Menschen einfach nicht wahrhaben. Sie wollen nicht leiden. Sie wollen Linderung ihrer Schmerzen haben. Sie wollen befreit werden von ihren Leiden, aber nicht verändert werden durch diese Leiden. Und weil sie unbedingt Befreiung haben wollen, deswegen wollen sie dann ihr Leben in die eigene Hand nehmen und suchen nach Lösung für ihre Probleme und das um jeden Preis.
Sie wollen unbedingt die

0: Umstände geändert haben, damit es ihnen gut geht, und sie wollen nicht durch diese Umstände selbst verändert werden. Das ist ein großer Unterschied. Umstände verändern oder selbst verändert werden. Gott will uns verändern. Wir wollen die Umstände ändern. Und dann beten wir, und Gott hört unsere Gebete nicht, weil unsere Gebete dann eben nicht seinem Willen entsprechen. Und wir beten nicht nach seinem Willen. Er will uns verändern und er will diese Umstände gebrauchen, um uns umzugestalten in das Bild des Sohnes Gottes, wie es in Vers 29 heißt. Wir wollen aber die Umstände geändert haben, damit es uns gut geht. Und so steht unser Wille gegen den Willen Gottes. Und wir haben nicht gelernt zu beten wie Jesus. Nicht mein, sondern dein Wille geschehe. Und dann greifen wir nach ganz fragwürdigen Lösungen. Lösungen, die vielleicht uns noch mehr Schaden zufügen, als wir schon vorher hatten. Wir bedenken oft nicht, dass es vielleicht für unser Problem, für unser Leid, keine Lösung in diesem Leben gibt. Wir sollen vielleicht einfach reifen durch diese Umstände. Wir haben einfach verlernt, auf den Himmel zu warten. Wir wollen den Himmel schon hier und jetzt haben. Und Gott sagt nein. Den Himmel bekommt ihr im Himmel. Und jetzt ist es noch normal, dass wir einiges zu leiden haben. Aber wenn wir leiden müssen, es gibt Hoffnung auf die Erlösung von diesen Leiden. Diese Hoffnung ist eine Hoffnung, die durch Krankheiten über den Tod hinaus in die Ewigkeit geht. Durch Krankheiten hindurch, über den Tod hinaus in die Ewigkeit. Wir wollen oft, dass die Hoffnung schon hier und jetzt sich erfüllt. Gott sagt nein, später. Das ist keine Einbildung, diese Hoffnung. Das ist auch kein Wunschdenken. Das ist einfach biblische Realität. Wir sind jetzt schon Erlöste. Wir haben die Erlösung jetzt schon. Und Gott hat uns durch den Heiligen Geist, des Geistes Erstlinge heißt das da, er hat uns jetzt schon eine Anzahlung gegeben von der ewigen Herrlichkeit. Ein Stück hat er uns schon gegeben. Und das ist ein Beleg dafür, ein Beweis, wie so ein Pfand, so eine Anzahlung gemacht. Und das ist ein Beleg dafür, dass Gott bereit ist, auch den Rest noch zu geben. Er wird uns ein schmerzfreies Leben geben, später. Jetzt hat er uns den Heiligen Geist gegeben, eine Anzahlung gegeben. Den Geist, der in uns diese Hoffnung weckt, diese Hoffnung erhält und in dieser Hoffnung durch das Leiden hindurch trägt. Und dieser Geist Gottes, er ist auch ein Beistand inmitten des Leidens. Paulus geht es in diesem Abschnitt darum, zu belegen, was er in Vers 17 gesagt hat. Das heißt, es ist notwendig, unumgänglich, dass wir in diesem Leben zu leiden haben. Und in den Versen 18 bis 38 versucht Paulus eben, diesen Gedanken zu untermauern und uns zu einem bewussten Leiden zu motivieren. Und wenn dieses Leiden kommt, dieses Mitleiden mit Jesus Christus, dann sind wir nicht allein gelassen. Er hat uns seinen Geist gegeben, der sich selbst mit unaussprechlichem Seufzen für uns verwendet, gottgemäß, nicht immer unseren Wünschen gemäß. Nicht unseren Wünschen gemäß, aber gottgemäß. Er kennt Gott aufs Beste, er ist selbst Gott, und er kennt unsere tiefsten Bedürfnisse, nicht unsere Wünsche. Er kennt auch unsere Wünsche, aber er weiß, was für uns gut ist. Und er verwendet sich gottgemäß. Das heißt, wir kommen manchmal in Situationen, und wir haben das sicher schon alle erlebt mal. Entweder selber sind wir Betroffene gewesen oder andere Menschen und wir sind mit betroffen. Und da steht man manchmal in Situationen und da weiß man noch nicht mal, wie man beten soll. Da ist ein Mensch schwer krank, man steht da und man weiß nicht, wie soll man jetzt beten? Soll man beten, dass er gesund wird? Soll man beten, dass er schneller stirbt? Oder einfach beten, dass Gott ihm Kraft gibt? Wir sind ratlos. Wir verstehen oft nicht, wie wir beten sollen. Aber Gott weiß es. Und wenn wir uns einfach zuversichtlich, vertrauensvoll Gott zuwenden, dann verwendet der Geist Gottes sich gottgemäß für uns. Und er spricht das vor Gott aus, was das Beste für uns ist. Ist das nicht ein Trost? Enorme Hilfe mitten im Leid. Und da macht Paulus deutlich, Gott hat etwas ganz Bestimmtes vor in unserem Leben. Leiden wirken mit, dass wir verändert werden, dass wir in das Bild des Sohnes Gottes umgestaltet werden. Vers 28, denen, die Gott lieben, dienen alle Dinge zum Besten, die nach seinem Vorsatz berufen worden sind. Und was ist dieses Beste? Das Ziel ist, dass wir umgestaltet werden in das Bild des Sohnes Gottes, damit er der Erstgeborene, der Erstling unter vielen ist. Gott will den Himmel füllen mit Menschen, die Jesus Christus ähnlich sind. Stell mir das manchmal so vor. Gott hat sich irgendwann mal Jesus Christus angeschaut und war begeistert von ihm. Einfach begeistert von seinem Sohn Jesus Christus. Und sagt, davon muss es viele geben. Ich will den Himmel füllen mit Wesen, die ihm ähnlich sind. Lass uns Menschen machen, die dann ihm ähnlich werden sollen. Aber um dieses zu erreichen, ist das Leiden notwendig. Und Paulus will uns hier deutlich machen, geleitet durch den Heiligen Geist, leidet, bedenkt, es ist nötig, es ist das Beste für euch, um diese Herrlichkeit irgendwann mal zu erreichen. Und wenn wir leiden, können wir bedenken, wir sind nicht allein gelassen. Oft fühlen sich Menschen, die schwer leiden, von Gott verlassen. Gott liebt mich nicht. Was habe ich bloß falsch gemacht, dass Gott mich verlassen hat und dass er mich so schwer leiden lässt? Paulus will sagen, bedenkt, wenn ihr Menschen seid, die Gott lieben, dann ist Gott auf jeden Fall für uns. Und wenn Gott für uns ist, wer kann gegen uns sein? Gott steht, er lässt Leiden zu, aber er lässt uns einfach nicht allein in diesem Leiden. Diese Leiden, sie können uns nicht, auf keinen Fall, von der Liebe Christi scheiden. Sie können uns eine Not bereiten, aber nicht von der Liebe Christi scheiden. Und darauf kommt es letztendlich an. Auf dem Weg zu dieser Herrlichkeit, die uns bevorsteht, gibt es so manches Leiden. Aber Gott geht mit. Jesus ist uns vorangegangen. Er ruft uns in die Nachfolge. Und wenn wir jetzt durch diesen Tal des Todes gehen, dann geht er mit. Er steht zu uns und sagt uns, nichts kann dich von meiner Liebe scheiden. Auch wenn du dich manchmal vielleicht ganz elendig fühlst und den Eindruck hast, bedenke, du bist nicht allein gelassen. Kennen wir alle das Gedicht Spuren im Sand? Viele kennen das. Denken wir an dieser Stelle, an dieses Gedicht. Wir haben oft, gucken zurück und sehen nur eine Spur und denken, Gott hat uns allein gelassen. Aber das ist seine Spur. Er hat uns durchgetragen, nicht allein gelassen. Und das will Paulus hier sagen. Durch diese Leiden hindurch sind wir weit mehr als Überwinder, sagt Paulus hier. Das heißt, wir sind von Gott befähigt worden, wenn wir an der Liebe Christi festhalten, Gott lieben, dann sind wir nicht nur befähigt worden, durchzuhalten, wir sind weit mehr als Überwinder. Das bedeutet, wir ziehen sogar noch einen Nutzen aus dieser Krankheit. Nämlich, diese Krankheit bewirkt in uns etwas, dass unser Wert vor Gott steigt. Das herrliche Bild Jesu Christi kommt zum Vorschein. Wir ziehen noch einen Nutzen aus diesem Leiden. Wir sind weit mehr als Überwinder, wenn wir mit Jesus Christus durch das Leiden gehen. Nichts kann uns von der Liebe Gottes scheiden. Derjenige, der mit Jesus Christus überwindet, den kann gar nichts, weder Hohes noch Tiefes, weder Gegenwärtiges noch Zukünftiges. Es gibt einfach nichts und niemand, keine Macht, keine Umstände, die uns von der Liebe Gottes scheiden können. Diese christliche Hoffnung, die wahre Hoffnung, nicht diese falsche Hoffnung des modernen Christentums, sondern die biblische Hoffnung und die biblische Heilsgewissheit und die biblische Freude am Herrn, sie befähigt uns zu leiden, durch Leiden hindurchzugehen, unversehrt zu bleiben in der Person. Und nicht nur das, sondern aus diesen Leiden noch einen Nutzen zu ziehen. Wir werden in der Praxis längst nicht immer den letzten Sinn von Krankheiten verstehen. Wir werden auch längst nicht immer Gottes Absichten schon hier und jetzt verstehen. Verstehen unsere Kinder immer, wenn wir, so kleine Kinder, Zweijährige, wenn wir von ihnen etwas verlangen, verstehen sie immer, was wir von ihnen wollen, warum wir etwas von ihnen fordern oder warum wir ihnen etwas verbieten? Längst nicht immer. Zwischen meinem zweijährigen Sohn und mir ist der Unterschied wesentlich kleiner als der Unterschied zwischen mir und Gott. Und wenn mein Sohn mich heute nicht immer verstehen kann, wie viel weniger kann ich Gott immer verstehen? Wir müssen auch nicht immer verstehen. Wir müssen auch nicht immer eine Erklärung haben und immer ganz klipp und klar sagen, ja, dieses Leiden ist dazu da, um das und das zu bewirken. Dieses Leiden ist da, um... Wir werden nicht immer solche Antworten haben. Wir können ganz schlicht und einfach kindlich, und das will Gott, dass wir ihm einfach vertrauen. Er meint das gut. Er ist ein durch und durch guter Gott, wie wir gestern gehört haben. Und er hat gute Absichten. Und was er zulässt, hat immer die Absicht, das Beste für uns, was wir nicht immer verstehen können und nicht immer verstehen müssen. Aber Gott hat diese Absichten. Und wir können einfach darauf vertrauen, dass Gott eben solche Absichten hat. Und wenn wir ihn lieben, in Liebe und im Vertrauen an ihn festhalten, dann wird Gott schon sein Ziel erreichen. Am Ende, wenn diese Spuren im Sand zu Ende sind, und wenn wir dann irgendwann mal in der himmlischen Herrlichkeit sind und dann zurückschauen werden, werden wir wahrscheinlich sehr viel mehr verstehen, was wir hier erlebt haben. Aber jetzt sollten wir das einfach erleben und Gott dankbar sein und wissen, er hat nur gute Absichten mit uns. Der Christ hat eine geistliche Hilfe mitten im Leiden. Und mir kommt es sehr darauf an, dass wir diese Wahrheiten einfach beherzigen. Und wenn wir irgendwo mit Menschen zusammenkommen, die schwer leiden, dass wir versuchen, mit diesen Wahrheiten ihnen auch Trost und Mut zuzusprechen. Aber das ist nicht alles, was die Bibel zu diesem Thema sagt. Die Bibel sagt uns auch, wir können als Christen medizinische Hilfe in Anspruch nehmen. Das tägliche Brot kommt ja nicht einfach so jeden Tag vom Himmel direkt bei uns auf den Frühstückstisch. Es geht über den Bauer, über den Müller, Bäcker und dann ist es irgendwann mal bei uns auf dem Tisch. Und wir freuen uns und danken Gott, dass er uns das Brot gibt. Warum sollte Gott nicht auch die Genesung uns auf diesem Wege geben? Gott kann Ärzte, Medikamente gebrauchen, um uns Hilfe zu geben. Manche Krankheiten hat Gott zugelassen, um sich dadurch zu verherrlichen, dass er uns Heilung schenkt. Und er kann dabei aber auch bestimmte Werkzeuge gebrauchen. Er hat alles geschaffen, er hat unseren Körper geschaffen und er weiß, wie er ihn geschaffen hat und was unser Körper braucht. Und er kann es uns auch zukommen lassen durch andere Menschen. Die Bibel ist nicht gegen Heilmittel. In den Apokryphen im Buch Jesus Sirach, Kapitel 38, Vers 1 bis 8, da gibt es eine ganz interessante Stelle. Da wird der Arzt mit seiner Kunst sehr hoch gelobt. Es ist zwar nicht das Wort Gottes, aber diese Stelle zeigt uns auch aus den Apokryphen, wie in Israel, im Volk Gottes, über Arzt und medizinische Hilfe gedacht wurde. Dann aber einige biblischen Beispiele. Hiskia, er wurde todkrank, hat zu Gott gebetet. Und was tut Gott? Er macht ihn nicht einfach gesund durch ein Wunder. Er schickt Jesaja zu ihm. Und was macht Jesaja? Er macht auch nicht einfach nur ein Wunder, sondern verordnet, er soll diese Feigenblätter oder eine Feigensalbe, Feigenmasse aus Feigenblättern anfertigen und damit eben die kranke Stelle bestreichen. Und so wird Hiskia gesund durch dieses Mittel. Zu Timotheus sagt Paulus zum Beispiel, nicht einfach bete und Gott wird ein Wunder tun, trink ein wenig Wein. Und weil du eben oft krank bist. Paulus übersieht nicht einfach diese Krankheit. Er fordert ihn auch nicht einfach auf, mehr zu beten, die Bibel zu lesen, sondern einfach ganz schlicht und einfach dieser Hinweis, trink ein wenig Wein. Und das schreibt Samuel Pfeiffer in seinem Buch Gesundheit um jeden Preis. Heute wissen wir, dass im Traubensaft und im Wein Stoffe enthalten sind, die sehr stark gegen Viren und Bakterien wirksam sind. Heute weiß man auch, dass Magenbeschwerden oft durch Bakterien hervorgerufen werden. Und Wein hat eine starke Wirkung gegen solche Bakterien und kann schon eine Hilfe sein. Das heißt, dass hier Wein ganz natürlich als medizinisches Heilmittel angewendet wird. Wir tun falsch, wenn wir diese Stelle missbrauchen als Legitimation für Weingenuss. Wenn ich jetzt irgendwo in Urlaub fahre, in eine weinreiche Gegend und sage, ja, Paulus hat ja gesagt, Timotheus soll ein bisschen Wein trinken, das ist dann was ganz anderes. Eine ganz andere Situation. Dahin dürfen wir diese Stelle nicht missbrauchen. Aber hier ist es klar, Paulus verordnet einfach ein medizinisches Heilmittel und Wein war damals auch bekannt als solches. Wie ist es nun mit dem König Asa? Er ging ja auch, war todkrank an seinen Füßen und ging dann zum Arzt und wird dann verurteilt. Ist es nicht ein Verbot von Gott her, Ärzte zu besuchen? Lesen wir diese Stelle genau. Was wird da getadelt? Nicht die Ärzte mit der Medizin werden abgelehnt und getadelt, sondern der Unglaube, das Misstrauen und der Abfall von Gott, von Asa. Das Problem waren nicht die Ärzte, die Asa aufgesucht hat. Das Problem war sein geistliches Problem. Er hat Gott nicht vertraut, er hat nicht Gott gesucht in erster Linie. Er ist von Gott abgefallen und Gott hat diese Krankheit ihm geschickt, damit er zur Besinnung kommt und zu Gott umkehrt. Und er hat sich geweigert, Buße zu tun, hat bei Menschen Hilfe gesucht. Das war das Problem. Das Problem war nicht die Existenz des Arztes, sondern seine geistliche Not, seine geistliche Haltung. Das war das Problem. Die Bibel ist nicht gegen Medizin und nicht gegen Medikamente, gegen eine ganz bestimmte Art von Heilmethoden. Da ist die Bibel schon dagegen. Aber gegen die normale Medizin ist die Bibel nicht. Auch wenn die Bibel nicht gegen Medizin ist, dennoch gibt es die Möglichkeit, dass Christen um Genesung beten dürfen. Und das ist das Allerwichtigste. Das dürfen wir auf keinen Fall unterlassen. In Philipper Kapitel 4, Vers 6 heißt es, wir sollen in allen Anliegen, mit allen unseren Sorgen, mit allen unseren Nöten vor Gott treten und Gott um Hilfe beten. Und wenn das jetzt heißt, alle Anliegen, da sind die Krankheiten natürlich mit gemeint. Wir dürfen unsere Not vor Gott ausbreiten. Nicht immer erwarten, das denke ich, ist uns deutlich geworden, nicht immer erwarten, dass Gott uns sofort gesund macht. Aber wir dürfen Gott bitten und er weiß, in welcher Situation er wie handeln soll. Dann diese Stelle aus Jakobus Kapitel 5, 13 bis 18. Das ist jetzt eine besondere Stelle. Er ruft die Ältesten zu sich. Es sind ganz gewöhnliche Ältesten der Gemeinde. Der Kranke weiß um diese Möglichkeit, er glaubt dem Wort des Herrn und er ruft die Ältesten zu sich. Nicht nur einen Ältesten, sondern mehrere Ältesten. Nicht unbedingt alle, die es in der Gemeinde gibt, aber es sind einige, mehr wie einer. Nirgendwo in der Bibel gibt es so diese Einzelgänger, diese Wunderheiler. Und die Kranken pilgern auch nicht irgendwo hin zu irgendwelchen Wunderheilern. Sie holen sich einfach die Ältesten zu sich. Und von diesen Ältesten wird auch nicht verlangt, dass sie eine besondere Gabe der Heilung haben, sondern sie sind aufgrund ihres Ältestendienstes genügend für diesen Dienst am Kranken ausgestattet. Beachten wir sehr wohl, dass die Haupthandlung ist hier das Gebet des Glaubens. Und das macht Jakobus in Vers 15 sehr deutlich. Die Salbung ist nicht das Haupthandeln. Die Salbung ist lediglich ein Begleithandeln. Vers 15 heißt, das Gebet des Glaubens wird den Kranken heilen oder retten. Im Griechischen ist das ein und dasselbe Wort für beides. Dieses Salben mit Öl ist nicht das katholische Sakrament der letzten Ölung, obwohl die katholische Kirche das Sakrament mit dieser Stelle begründet und noch einige anderen Stellen. Aber das ist es nicht. Dort geht es um eine Salbung zum Tod, hier geht es um eine Salbung zur Genesung. Es ist was ganz anderes. Es ist ein katholischer Missbrauch dieser Stelle. Es ist auch nicht die Salbung wie im Alten Testament. Dort ging es immer bei der Salbung im Alten Testament um eine Einsetzung in einen bestimmten Dienst, für eine ganz bestimmte Aufgabe. Durch die Salbung wurde dann der Betreffende zu dieser Aufgabe ausgerüstet, befähigt. Vor allen Dingen, er bekam den Geist Gottes. Und der Geist Gottes befähigte den Betreffenden dann für diesen Dienst. In diesem Sinne ist das Salben hier auch nicht gemeint. Das wird schon deutlich durch die Wortwahl im Neuen Testament. Es gibt im Griechischen, im Neuen Testament, zwei verschiedene Begriffe für Salben. Das eine Wort heißt Chrio, von da kommt auch das Wort Christos oder Christus, heißt der Gesalbte. Chrio, Salben, Christos, der Gesalbte. Jesus Christus war in diesem Sinne gesalbt für seinen Dienst, David war für das Königtum gesalbt, Propheten wurden gesalbt. Im Neuen Testament heißt es, dass in diesem Sinne, und dieses Wort wird da verwendet, 1. Johannes Kapitel 2, Vers 27 zum Beispiel, alle Christen haben diese Salbung. Weil sie den Geist Gottes haben, haben sie die Salbung und brauchen sonst nichts. Dann verwendet das Wort Gottes, das Neue Testament, noch ein anderes Wort für Salben. Und zwar heißt dieses Wort, ich sage auch das griechische Wort, dieses heißt Aleifo. Das ist ein ganz anderes Wort. Und das ist ein Salben im medizinischen Sinne. Als Salbe auftragen, als medizinisches Hausmittel. Und das war bei den Juden bekannt. Sie haben Öl als ein Allheilmittel verwendet. Von den Juden ist bekannt aus der damaligen Zeit, sie gingen, wenn sie krank waren, viel lieber zu einem Rabbi, der dann sie in diesem Sinne einsalbte und für sie betete, als zu irgendeinem Arzt. Es gab auch einen römischen Arzt, Gallen, der meinte, dieses Öl, was sie verwendet haben, ist das allerbeste Heilmittel überhaupt. Als Jesus seine Jünger ausgesandt hat, und so heißt es in Markus Kapitel 6, Vers 13. Als er seine Jünger ausgesandt hat, zu predigen, sie gingen, und dann heißt es, sie salbten viele Schwachen mit Öl und heilten sie. Und da wird wiederum dieses griechische Wort verwendet, Aleifo. Nicht Chrio, das erste Wort, sondern Aleifo. Öl einsalben als ein Heilmittel. Der barmherzige Samariter, was tat er, als er diesen Verletzten im Graben sah? Er hat Wein und Öl auf die Wunden dieses Verletzten gegossen. Wein als Mittel gegen Infektionen, weil das gegen Bakterien wirkte. Und das Öl als ein Heilmittel hat er auf diese Wunde aufgetragen. Und dort wird wiederum dieses Wort verwendet, dieses zweite Wort verwendet. Und genau dieses Wort gebraucht auch Jakobus an dieser Stelle, dieses Aleifo. Das bedeutet, dass man damals zu Jakobus Zeit, und das will Jakobus sagen, diese gängige oder gebräuchliche Art, eine Krankheit zu behandeln, medizinisch, das ist normal, das sollte man tun, das soll man in Anspruch nehmen, aber die Hauptsache ist eben das Gebet. So sollen die Ältesten für den Kranken beten und ihn einsalben mit Öl, oder man könnte auch sagen, mit anderen Worten, sondern einfach die Mittel, die zur Verfügung stehen, in Anspruch nehmen, die medizinischen Mittel. Und wichtig ist zu beachten, das Gebet des Glaubens, Vers 15 nennt ja diesen Erfolg, das Gebet des Glaubens wird den Kranken retten oder heilen. Manche Übersetzungen sagen heilen, manche retten. Im Griechischen steht das Wort sosai, das heißt, das kann so und so übersetzt werden, ist in einem enthalten. In diesem Zusammenhang heißt das in erster Linie, weil es hier um Krankheiten, körperliche Krankheiten geht, das Gebet des Glaubens wird ihn heilen, das heißt gesund machen. Und er wird aufgerichtet werden, das heißt dann, und der Herr wird ihn aufrichten. Dieser Mann oder diese Frau ist dann bettlägerig und er wird vom Krankenlager aufgerichtet werden. Und dann heißt das, selbst wenn dieser Mensch gesündigt hat. Und wenn er gesündigt hat,
1: besser übersetzt wäre, selbst wenn er gesündigt hat, dann wird ihm vergeben werden. Die Ursache der Krankheit scheint hier als Möglichkeit die Sünde zu sein. Und diese Sünde wird ihm vergeben. Aus dem Zusammenhang der Bibel verstehen wir natürlich, es geht nicht ohne Buße, ohne Bekenntnis, ohne Vergebung, ohne dass der Betreffende um Vergebung bittet. Aber dann wird ihm vergeben werden. Die Sünde als Ursache wird dann beseitigt werden und Gott wird ihn dann eben aufrichten, wenn es gerade diese Situation ergibt. In solchen Fällen, wo eine Sünde eine Krankheit verursacht hat und wenn der Mensch dann zu Gott umkehrt, Buße tut und Vergebung bittet und für ihn gebetet wird, und ich sage jetzt einfach jetzt nach dieser Auslegung, wenn die entsprechende medizinische Hilfe in Anspruch genommen wird, dann wird diesem Menschen geholfen werden. Aber in der Hauptsache ist es das Gebet der Ältesten. Und darauf wird hier besonders Betonung gelegt. Vers 16 schließt direkt an das Letzte mit an. Deswegen, weil es so wichtig ist und weil es immer wieder vorkommt, dass Menschen sündigen, Christen sündigen und krank werden, deswegen bekennt einander die Sünden, auch untereinander, betet füreinander, damit ihr gesund werden. Gebet um Heilung und Schuldbekenntnis gehen oft Hand in Hand. Aber die Schuldfrage muss natürlich geklärt werden. Man muss sich keine Sünden einreden, aber ganz natürlich danach fragen und auch ehrlich beten, Gott fragen, ist etwas vorhanden, wenn der Betreffende selbst nicht weiß, bereit ist aber, das einzusehen, zuzugeben, aber nicht weiß, dann kann man Gott darum bitten, dass Gott diese Sündenerkenntnis schenkt. Und Gott zeigt das dann auch, wenn man das ehrlich tut. Bekennt die Sünde voreinander, betet füreinander, damit ihr gesund werdet. Und der letzte Punkt, den möchte ich jetzt nicht näher ausführen, vielleicht nur ganz kurz. Christen sollen auch anderen Kranken helfen. Die Bibel legt sehr viel Wert auf Mitleid und Barmherzigkeit. Viele Christen haben auch diese besondere Geistesgabe, Gabe der Barmherzigkeit. Und die soll gerade in Bezug auf die Kranken eingesetzt werden. Die werden aufgefordert, die Schwachheiten der Kraftlosen, und diese Schwachheiten können auch Krankheiten sein, Römer 15, Vers 1, die Schwachheiten der Kraftlosen zu tragen. Selbst ein Besuch bei einem Kranken wird sehr hoch gewertet. Jesus Christus, er identifiziert sich mit den Kranken. Und dann heißt es in Matthäus Kapitel 25, Vers 36, ich bin krank gewesen und ihr habt mich besucht. Und das wird sehr wertgeachtet. Das bleibt nicht unbelohnt. So ein Besuch bei einem Kranken kann sehr viel bewirken. Ist wertvoll für den Kranken selbst, aber auch bei unserem Herrn sehr wertgeachtet. Ich fasse kurz zusammen. Wir haben gesehen, Christen können krank sein. Und wenn sie krank sind, dann haben sie in ihren Krankheitsfällen in erster Linie eine geistliche Hilfe von Gott. Geistliche Unterstützung, diese Hoffnung. Sie können aber auch medizinische Hilfe in Anspruch nehmen. Vor allen Dingen aber, sie können um Genesung beten und auch die Ältesten für sich beten lassen. Außerdem sind wir als Christen aufgefordert, anderen Kranken zu helfen, ob es jetzt Christen sind oder auch Nicht-Christen. Und so manch ein Nicht-Christ ist schon zum Glauben gekommen, dadurch, dass Christen ihm ganz konkret und ganz praktisch geholfen haben, sind fragend geworden und haben zum Herrn gefunden. Und Gott möge es schenken, dass es noch vielen so ergeht.

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0: Es ist 23 Uhr.
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2: Wer eine Bibel dabei hat, kann sie mit aufschlagen. Der Predigttext ist im Lukasevangelium, Kapitel 6, die Verse 12 bis 36. Das Thema lautet, wie du als Jünger von Jesus an der Ausbreitung der Herrschaft Gottes mitwirkst. Wie du als Jünger von Jesus an der Ausbreitung der Herrschaft Gottes mitwirkst. Und der erste Punkt dazu lautet, du gibst ein Evangelium weiter, das von Jesus kommt, von Jesus handelt und von seinen 12 Aposteln bezeugt worden ist. Im Lukasevangelium, das Thema von der Herrschaft Gottes ist ein wichtiges Thema. Das hat Jesus schon ziemlich am Beginn seiner öffentlichen Wirksamkeit deutlich gemacht. Er verkündet ein Evangelium, eine gute Nachricht. Und was ist das für ein Evangelium? Das ist ein Evangelium von der Herrschaft Gottes. Also im Evangelium, in der guten Nachricht, wird verkündet, wie und durch wen Gott seine Herrschaft aufrichtet. Und zwar seine endgültige Herrschaft. Davon hat Gott schon im Alten Testament geredet, dass er am Ende der Zeit so handeln würde, dass er sein Volk endgültig erlöste und von allen Feinden befreien würde. Das nennt sich dann Herrschaft Gottes. Das heißt, der Sinn für die Menschen besteht darin, dass sie irgendwie unter die Herrschaft Gottes kommen. Wenn sie nicht unter die Herrschaft Gottes kommen, bleiben sie unter dem Zorn Gottes. Ja, das ist. Wir denken vielleicht, also Herrschaft, das hört sich so ein bisschen wie so ein Gefängnis an oder als wenn wir gebunden werden. Die Bibel macht deutlich, das ist das Beste, was einem Menschen passieren kann, wenn er unter Gottes Herrschaft kommt. Wenn Gott durch Christus sein Herr wird und über sein Leben bestimmt. Aber wie kommt jetzt ein Mensch unter diese Herrschaft? Also wir als Jünger von Jesus tragen ein Stück weit mit dazu bei, dass Menschen, die Jesus noch nicht kennen, unter die Herrschaft Gottes kommen. Und darum geht's in diesem ersten Punkt. Wir geben ein Evangelium weiter. Ein Evangelium, das von Jesus kommt. Also nicht von uns. Das haben wir uns nicht selber ausgedacht. Das kommt von Jesus. Das handelt von Jesus. Und es wird von seinen 12 Aposteln bezeugt. Und das, was die Apostel von Jesus, die 12 Apostel bezeugt haben, das finden wir im Neuen Testament. Lukas 6, Vers 12. In jener Zeit zog sich Jesus auf einen Berg zurück, um zu beten. Die ganze Nacht verbrachte er im Gebet zu Gott. Jesus hat jeden Tag gebetet. Wahrscheinlich jeden Tag mehrere Stunden. Aber Lukas hebt jetzt hervor, dass Jesus sich eine ganze Nacht zurückgezogen hat zum Beten. Das heißt, aus der Sicht von Jesus steht jetzt etwas Wichtiges bevor. Und es wird erstmal gar nicht gesagt. Also, worum hat Jesus jetzt Gott gebeten, eine ganze Nacht lang? Und das wird dann deutlich, wenn wir weiterlesen, Vers 13. Als es Tag wurde, also Jesus hat die ganze Nacht gebetet, als es Tag wurde, rief er seine Jünger zu sich und wählte 12 von ihnen aus, die er Apostel nannte. Also Jesus hat sich eine ganze Nacht damit beschäftigt und er hat vor Gott gebetet. Eine große Schar von Jüngern hatte Jesus schon, mehrere hundert, vielleicht mehrere tausend. Und jetzt wollte Jesus aber einen kleinen Kreis aus diesen Jüngern heraus berufen. Und er wollte das in Abstimmung mit seinem Vater tun. Es sollten 12 ausgewählte Jünger sein. Genau 12. Nicht 10, nicht 11, nicht 13, sondern 12. Ja, warum 12? Klar, wer sich ein bisschen im Alten Testament auskennt, das Volk Israel, das bestand aus 12 Stämmen. Ne? Jakob hatte 12 Söhne, die dann die Erzväter bildeten für die einzelnen Stämme in Israel. Deswegen 12 Apostel. Gut, jetzt ist es so, die 12 Apostel, die werden später alle mit Namen genannt. Das war jetzt nicht so, dass jeder Apostel aus einem bestimmten Stamm in Israel stammte, sondern die meisten der 12 Apostel waren aus Galiläa. Nur ein Apostel, wahrscheinlich der Judas Iskariot, der stammte nicht aus Galiläa. Ansonsten alle aus Galiläa. Also aus der Heimatgegend von Jesus. Ja, die 12 hat eine hohe Symbolkraft. Die 12 Apostel, die sind dazu berufen, den 12 Stämmen Israels, also dem Volk des alten Bundes, das Evangelium von der Herrschaft Gottes zu bezeugen. Das ist ihre Aufgabe. Und der zweite Punkt, warum es 12 sein sollen, ist der, diejenigen, die dem Zeugnis dieser 12 Apostel glauben, die bilden dann, wenn man so will, das wahre Israel. Das sind dann die wahren Nachkommen von Abraham, nämlich die, die den Zusagen Gottes glauben. Nämlich den Zusagen, die Gott mal dem Urgroßvater aller Israeliten, dem Abraham, gegeben hat. Und die wichtigste der Zusagen, die Gott dem Abraham gegeben hatte, war, Gott hat ihm zugesagt, ihm und seinen Nachkommen, er wollte ihr Gott sein. Er wollte sich um sie kümmern, ihnen Gnade erweisen. Und sie sollten ihn als den alleinigen Gott anerkennen. Ja, die Wahl von 12 Juden, ne, das sind 12 Juden, die als Apostel berufen werden. Und das bezeugt den späteren nicht-jüdischen Christen, dass die Rettung von den Juden kommt. Ne, die Botschaft von Jesus hat so eine klare geschichtliche Entwicklung. Jesus trat als jüdischer Mensch auf. Er war geboren von der Jungfrau Maria. Und er verkündete erst einmal seinen jüdischen Landsleuten, dass mit ihm die Herrschaft Gottes angebrochen war. Und bei den 12 Aposteln ist es dann auch erst einmal so, sie werden ausgesandt zu den israelitischen Volksgenossen. Ihnen sollen sie dann bezeugen, dass in Jesus der Retter gekommen ist. Und dann werden sie aufgezählt von Vers 14 an. Es waren Simon, dem er auch den Namen Petrus gab, dessen Bruder Andreas, Jakobus und Johannes, Philippus, Bartholomäus, Matthäus und Thomas, Jakobus, der Sohn des Alpheus, Simon, den man den Zeloten nannte, Judas, der Sohn des Jakobus, und Judas Iskariot, der zum Verräter wurde. Es wird hier auch etwas veranschaulicht von dem, was man häufig Erwählung nennt. Ne? Also keiner von den 12 Aposteln konnte sagen, hier, ich will Apostel werden. Also Jesus hat nicht in die Menge seiner Jünger hineingefragt, wer von euch will Apostel werden? Sondern er hat sie nicht gefragt, sondern er hat zu Gott gebetet und dann war ihm klar, diese 12 sollen es sein. Und jetzt könnte man denken, ja, Jesus hat sich die 12 Jünger ausgewählt, die perfektesten unter den Jüngern waren. Nee. Da ist sogar einer, von dem wird schon vorweg gesagt, dass er später zum Verräter wurde. Judas Iskariot. Also es sind nicht die perfektesten Jünger gewesen, die Jesus sich ausgewählt hat, sondern das sind die Jünger, die einfach Jesus in seiner freien Gnade berufen hat. In Abstimmung mit seinem himmlischen Vater. Vers 17 berichtet Lukas weiter. Dann stieg Jesus mit ihnen den Berg hinunter auf einen ebenen Platz, wo sich eine große Schar seiner Jünger und eine große Menschenmenge aus dem ganzen jüdischen Land aus Jerusalem und aus dem Küstengebiet von Tyrus und Sidon um ihn versammelten. Sie waren gekommen, um ihn zu hören und von ihren Krankheiten geheilt zu werden. Auch die von bösen Geistern Geplagten fanden Heilung. Jeder versuchte, ihn zu berühren, denn es ging eine Kraft von ihm aus, die alle gesund machte. Vers 20, Jesus blickte auf die Schar seiner Jünger und sagte, glücklich zu preisen seid ihr Armen, denn euch gehört die Königsherrschaft Gottes. Also, wenn man das Lukas-Evangelium liest, ne, also bis Kapitel 6 war Jesus eigentlich der Einzige, der die Botschaft vom Königreich Gottes, das Evangelium, verkündet hat. Und jetzt mit der Berufung von 12 Aposteln, da zeigt Jesus an, so es geht jetzt darum, dass diese Botschaft weiter um sich greift, dass sie schnell Verbreitung im jüdischen Volk findet. Und bevor Jesus seine Jünger aussendet, allen voran die 12, später sind es dann nochmal 70 Jünger, die Jesus aussendet, bevor er das tut, unterweist er sie in grundlegende Dinge, die für die Boten des Evangeliums Gültigkeit haben. Und so fängt er eben an, glücklich zu preisen oder selig seid ihr Armen, denn euch gehört die Königsherrschaft Gottes. Jesus stellt seine Jünger von vornherein darauf ein, ihr seid die Armen. Ihr seid die Armen, die Königsherrschaft Gottes ausbreiten. Das heißt, ihr habt eine großartige Botschaft für die Menschen. Da geht es um Ewigkeit, um darum, in Ewigkeit an der Herrlichkeit Gottes teilzuhaben. Gott ist der große König, er macht euch zu Söhnen und Töchtern Gottes. Von wem wird diese Botschaft ausgebreitet? Von euch armen Jüngern. Und arm, das ist hier wahrscheinlich zweideutig. Also arm, ja, so schon so in dem Sinne materiell arm. Also Jesus stellt seine Jünger darauf ein, wenn ihr als meine Jünger in der Welt lebt, dann kann es euch nicht darum gehen, hier auf der Erde reich zu werden. Es gab damals ja bestimmte Vorstellungen im jüdischen Volk von der Königsherrschaft Gottes. Das war so die Vorstellung, ja, wenn Gott seine Herrschaft in Jerusalem aufrichtet und der Messias dann da ist, dann zeigt er sich in seinem ganzen Reichtum und Glanz. Die Völker strömen von überall her und bringen ihren Reichtum nach Jerusalem. Und Jerusalem und Israel wird dann also immer reicher werden durch die Gaben dieser Völker. Jesus sagt, nö. Also ihr breitet die Königsherrschaft Gottes aus durch das Evangelium, aber ihr werdet dadurch nicht angesehen bei den Leuten. Ihr werdet nicht reich werden. Im Gegenteil. Ihr werdet Verachtung finden. Ihr werdet in der Mehrheit auf Menschen treffen, die diese Botschaft von der Herrschaft Gottes von sich weisen. Jesus nennt dann ein paar Dinge, die seine Jünger zu erwarten haben. Glücklich zu preisen seid ihr, die ihr nun Hunger leiden müsst. Denn ihr werdet satt werden. Also die Jünger von Jesus müssen sich darauf einstellen, sie werden so arm werden, durch die Ausgrenzung von den Leuten, dass sie Hunger leiden werden. Glücklich zu preisen seid ihr, die ihr jetzt weint. Denn ihr werdet lachen. Die Jünger von Jesus werden bei der Ausbreitung des Evangeliums viel zu weinen haben, weil die Leute ihnen richtig Druck machen. Das ist nicht gerade eine Werbepredigt von Jesus, ne? Ich meine, er selber hat das schon erfahren, ne? Lukas hat davon berichtet, in seiner Heimatstadt Nazareth, da hat er die Botschaft vom Evangelium verkündet, hat gesagt, hier, ich bin derjenige, von dem der Prophet Jesaja gesprochen hat. Ich bin der Knecht des Herrn. Ich bin der die Rettung bringt. Und die Leute wollten ihn den Abhang runterschmeißen. Jesus macht seinen Jüngern deutlich, er macht euch deutlich, du bezeugst das Evangelium von Jesus in Freude über Gott, und zwar in der allergrößten Freude über Gott, aber auch in der Bereitschaft, für Jesus zu leiden. Das heißt, wenn du trotz der Leiden nicht aufhörst, Jesus als Herrn und Retter zu bezeugen, dann zeigst du den Menschen, Jesus ist dir wertvoller als alles andere. Das ist eigentlich der Sinn der Leiden. Also, du wirst das eine oder andere zu weinen haben. Aber Jesus sagte, glücklich zu preisen seid ihr, die ihr jetzt weint, denn ihr werdet lachen. Also einmal in Zukunft werdet ihr lachen, aber auch schon jetzt erfüllt Jesus diejenigen, die für ihn eintreten, mit großer Freude. Er schenkt ihnen Trost in allem Leid. Vers 22, glücklich zu preisen seid ihr, wenn euch die Leute hassen. Wenn sie euch aus ihrer Gemeinschaft ausstoßen und beschimpfen und euren Namen als böse verwerfen, weil ihr euch zum Menschensohn bekennt. Euren Namen als böse verwerfen, der Name ist wahrscheinlich der Christenname. Vers 23, freut euch und springt vor Freude, wenn das geschieht, denn im Himmel wartet eine große Belohnung auf euch. Genauso haben es ja ihre Vorfahren mit den Propheten gemacht. Christen weinen schon hier, aber Christen erfahren auch schon hier den Grund größter Freude. Es ist nicht nur die Vorfreude auf den Himmel, sondern es ist die Gewissheit, dass Gott schon in diesem Leben ihnen eine verbindliche Gnade zugesagt hat. Tja, also ich gestehe, ich habe mich selber ein bisschen daran gemessen und ich gestehe, ja, ich springe nicht unbedingt vor Freude, gerade dann, wenn ich leiden muss. Also Jesus spricht ja tatsächlich von einer übernatürlichen Gabe, die Gott denen gibt, die dann leiden müssen und die ihn anbetteln, Herr, steh mir jetzt bei.

euch reichen, Vers 24. Denn ihr habt euren Trost schon erhalten. Weh euch, die ihr jetzt satt seid, denn ihr werdet hungern. Weh euch, die ihr jetzt lacht, denn ihr werdet weinen und klagen. Und weh euch, wenn alle Leute gut von euch reden, genauso haben es ja ihre Vorfahren mit den falschen Propheten gemacht. Ja. Jesus sagt dies seinen Jüngern. Also da ist eine große Menschenmenge um ihn herum. Und Jesus geht davon aus, ein großer Teil von den Leuten, die da sind, das sind Heuchler. Die folgen mir nach, aber eigentlich wollen die durch mich reich werden oder wollen durch mich ein schönes Leben hier auf dieser Erde haben. Und Jesus sagt ihnen auf den Kopf zu, weh euch. Weh euch Reichen, die ihr meint, durch mich den Reichtum erhalten oder vermehren zu können. Ja, das ist, was Jesus hier sagt, das steht direkt entgegen zu dem, was um sich greift, dieses sogenannte Wohlstandsevangelium. Ne? Glaub an Jesus und du wirst reichlich gesegnet. Mit Geld und schönem Haus und schönem Auto. Also Jesus sagt, weh euch. Weh euch heißt so viel wie, richte dich darauf ein, am Ende wirst du ewig verdammt. Das ist damit gemeint, weh euch. Ja, koste dieses Glück, diese 50 Jahre, die du vielleicht noch hast, koste dieses Glück aus, du kriegst die Rechnung präsentiert. Am Ende, wenn du gestorben bist und vor mir erscheinen musst, ich werde dich ewig verdammen. Du kannst mich tausendmal Herr, Herr nennen. Wenn du mich einfach nur benutzen willst, um dir ein schönes Leben auf der Erde zu machen, werde ich dir dann sagen, ich kenne dich nicht. Ich kenne dich nicht. Und da kommt Jesus auf ein drittes Merkmal seiner Jünger zu sprechen, das sie bei der Ausbreitung seiner Herrschaft zu beachten haben. Das ist eine der schwierigsten Lektionen. Tu auch denen Gutes. Tu auch denen Gutes, die dir Böses tun. Oder anders gesagt, tu auch den Bösen Gutes, um sie für das Gute anzuwerben. Kapitel 6, Vers 27. Aber euch, die ihr mir zuhört, sage ich. Das ist ein betonter Neueinsatz. Eben noch die Weherufe. Und jetzt aber euch, die ihr mir zuhört. Also nicht nur äußerlich, sondern die ihr das verinnerlicht, was ich euch sage. Denen sage ich, liebt eure Feinde. Tut denen Gutes, die euch hassen. Segnet die, die euch verfluchen. Betet für die, die euch Böses tun. Euch, die ihr mir zuhört, sage ich, liebt. Bleiben wir erstmal dabei, liebt. Erweist Menschen Liebe. Man kann ohne Übertreibung sagen, das ist das Herzstück in der Ethik, wie man so sagt, oder in dem, was Jesus von seinen Jüngern will. Wenn Jesus irgendetwas im Mittelpunkt sieht, in unserem Verhalten gegenüber unserem Nächsten, ist es die Liebe. Und das macht Jesus eben daran deutlich, dass wir auch diejenigen lieben sollen. Wir sollen auch denen von Herzen Gutes tun, von denen wir nichts Gutes zu erwarten haben. Und Jesus macht später deutlich, das ist genau das entscheidende Kennzeichen, was euch von anderen Menschen unterscheidet. Lieben tun in irgendeiner Weise alle Menschen. Jeder Mensch hat bestimmte Menschen lieb und tut ihnen Gutes. Ihr als Jünger von Jesus unterscheidet euch darin, ihr tut denen Gutes, von denen ihr nichts Gutes zu erwarten habt. Ja, wie verhält sich jetzt diese Aufforderung von Jesus, liebt eure Feinde, zu dem, was im Alten Testament steht? Da gibt's Verbindungen und es gibt Unterschiede. Im Alten Testament wird auch davon gesprochen, dass die Angehörigen des Volkes Israels, die sollen Fremden, also Nicht-Israeliten, Liebe erweisen.

0: Also wenn zum Beispiel ein Nicht-Israelit sich damals entschlossen hat, ich will in Israel leben, ich will mir dort eine Arbeit suchen und ja, und ich passe mich dann den Gepflogenheiten des Landes an. Da hat Gott verfügt, dass die Israeliten solche Fremden lieben sollten. Sie sollten sie als Nächsten, als Mitmenschen achten. Sie sollten ihnen das geben, was sie zum Leben brauchten. So ein Fremder, der bekam nie Landrecht. Ne? Er konnte nie auf Dauer Land besitzen. Aber er konnte sich eine Arbeit suchen und wurde dafür bezahlt. Es wird im Alten Testament auch eingefordert von den Israeliten, dass sie, wenn es einem persönlichen Feind schlecht geht, dass sie ihm wohltun. In den Sprüchen, wenn der Esel deines Feindes unter seiner Last zusammenbricht, dann sollst du ihm helfen, dass der Esel wieder auf die Beine kommt. Und sollst nicht schaden, wo gucken, haha, siehst du, das geschieht dir recht. Die Aufforderung zur Feindesliebe wird aber im Alten Testament nirgendwo ausdrücklich erhoben. Es gibt also keine einzige Stelle im Alten Testament, wo ausdrücklich steht, liebe deine Feinde. Und das hat wahrscheinlich damit zu tun, dass das Volk Israel im Alten Testament ein bisschen was anderes ist als die Gemeinde später, die Jesus ins Leben ruft. Israel im Alten Testament, das ist eine Nation. Und wenn die die Herrschaft Gottes ausbreitet, da greifen die auch hin und wieder zum Schwert. Das fängt damit an, wie die Israeliten das Land Kanaan einnehmen. Ne? Das wird im Buch Josua beschrieben. Das geschieht zum großen Teil durch Krieg. Die Israeliten töten viele der einheimischen Einwohner, der Kananäer. Und zwar im Auftrag Gottes. Und auch später in der Geschichte Israels in Kanaan bleibt es dabei, Israel darf und soll sich gegenüber Feinden verteidigen, mit Gewalt, wenn die dort einfallen. Ne, König David, wofür wird er häufig besungen? Ja, dass er, zum Beispiel die Philister, ne? Keiner hat es den Philistern so gegeben wie der David. Der Saul, der war da viel zu träge. Den hat Gott dann abserviert. David, das war der Richtige. Ne, wir als Gemeinde haben so einen Auftrag nicht. Das Evangelium, also mit Schwert oder mit sonstiger Gewalt auszubreiten. Damals war das von Gott genehmigt. Es war erlaubt. Jesus hingegen bereitet seine Jünger darauf vor, dass die Gemeinden in der Welt kein Machtgebilde darstellen werden. Und dass sie sich mit Krieg und Kampf gegen Feinde nicht zu behaupten versuchen sollen. Und das ist uns so ein bisschen, ich sag mal, als Freikirchlern ist uns das irgendwie selbstverständlich, ne? Wenn man sich die Kirchengeschichte anguckt, die sogenannte Kirchengeschichte, die offiziellen Kirchen, die haben es eigentlich fast genauso gemacht wie Israel im Alten Testament. Sie haben gedacht, das Evangelium, die Botschaft von der Herrschaft Gottes wird auch durch Gewalt ausgebreitet. Ne? Also ein bekannter Kaiser in Deutschland oder in Mitteleuropa, kennt ihr vielleicht alle, Karl der Große. Ne? Ein christlicher Kaiser, ja, wenn der ganze Dörfer hat taufen lassen, dann wurde das so vorgenommen, ja, entweder du lässt dich jetzt taufen oder du wirst geköpft. So lief das weite, also in großen Teilen des Mittelalters. Ich lese gerade so ein Buch über den 30-jährigen Krieg. Das war ein Krieg auch zum Teil zwischen Katholiken und Protestanten. Also ein Beispiel, kennt ihr die Stadt Magdeburg? So vor 450 Jahren lebten da noch 20.000 Menschen. Und dann kam es zum Krieg und dann lebten da noch ungefähr 1.000 Menschen. Und diejenigen, die da Krieg geführt haben, dachten, ja, wir verbreiten das, die Herrschaft Gottes, das Evangelium. Also ich bin froh, dass ich es hier mit Freikirchlern zu tun habe. Ne? Also Freikirchler zu sein beinhaltet eben auch, dass man das wirklich erkannt hat. Bei der Ausbreitung des Evangeliums greifen wir nie und nimmer zu Gewaltmaßnahmen. Ne? Also wenn wir einem Menschen das Evangelium präsentieren, ja, es kann sein, dass wir dringlich werden. Aber wir fangen nie an, ihn zu manipulieren oder in irgendeiner Weise Druck auszuüben, in der Weise, dass wir ihm drohen. Klammer auf, wenn wir ihm drohen, dann mit den Weherufen von Jesus. Aber nicht damit, dass wir ihm gleich eine runterhauen. Ne? Das dürfen wir nicht. Jesus stellt seine Jünger darauf ein, wenn ihr in die Welt hinausgeht und das Evangelium von der Herrschaft Gottes ausbreitet, rechnet damit, ihr werdet immer in der Position des Schwächeren sein. Wann immer es darauf ankommen würde, dass hier, ich sag mal, weltliche Gewalt ausgetestet wird, werdet ihr den Kürzeren ziehen. Ihr werdet eine Gemeinde von Schwachen sein, die in der Welt nichts gelten. Ja, es ist so, Christen dürfen das Recht eines Staates in Anspruch nehmen. Also angenommen, jemand steckt euer Haus in Brand, ne? Ein Brandstifter. Dann dürft ihr ihn anzeigen. Ne? Oder Christen dürfen auch, wenn sie sehen, also da werden, also in der Schule, da seht ihr, da wird ein Junge von drei Jungen verprügelt und hat keine Chance, sich zu wehren, dann dürft ihr eingreifen. Das wäre sogar mutig. Es wäre feige, den einfach allein zu lassen. Ne? Und die drei treten auf ihn ein und treiben ihren Mutwillen mit ihm. Das ist hiermit nicht gemeint, bei dem, was Jesus sagt, sondern er meint so viel wie, es kann sein, und rechnet damit, dass euch jemand das Haus abfackelt und niemand tritt für euch ein. Es gibt keine staatliche Behörde, die für euch eintritt, sondern die Leute gucken sich das an und lachen drüber. Ha, ja, das hast du davon, dass du Christ bist. Und da sagt Jesus eben, für den Fall hast du keine Chance, du kannst dir dein Recht nicht selber suchen. Also erst einmal darfst du auf keinen Fall die Hütte von dem anzünden, der deine angezündet hat. Darfst du nicht machen. Darfst auch niemanden Drittes beauftragen, das zu tun. Darfst auch nicht nach irgendwelchen Maßnahmen suchen, ihm das auf andere Weise heimzuzahlen. Sondern Jesus sagt, du sollst ihn lieben, diesen Brandstifter. Also du kannst ihm klar sagen, das war ziemlich gemein von dir, mein Haus anzuzünden. Ich weiß jetzt nicht, wo ich mit meiner Familie leben soll. Aber ich bin Christ, ich bete für dich und ich hoffe, dass du den Gott kennenlernst, den ich kenne. Und wenn das mal passieren sollte, bin ich froh, dass wir in einer Gemeinde zusammen sein können. Oder Jesus sagt es so, schlägt dich jemand auf die eine Backe, dann halte ihm auch die andere hin. Also da steckt eine Menge Zündstoff hin. Also mir ist mal ein Fahrrad geklaut worden. Und der es geklaut hat, ist nie gefasst worden. Und ich glaube, es war gut, dass ich ihn nicht auf frischer Tat ertappt habe. Weil ich fürchte, ich würde zu Maßnahmen greifen, die einfach dem Wert des Fahrrads unangemessen sind. Also in dem Moment, glaube ich, hätte ich keinerlei Probleme, ihm so eine rüberzuziehen, dass er bewusstlos da liegt. Das ist so der impulsive Zorn, der dann in mir hochkommt. Und das ist falsch. Jesus hatte etwas vor Augen. Schlägt dich jemand auf die eine Backe, dann halte ihm auch die andere hin. Damit ist auch wieder wahrscheinlich so eine Situation gemeint. Du bist irgendwo in der Öffentlichkeit, trittst als Zeuge für Jesus ein, und da kommt eben einer her und haut dir eine runter. Und sagt vielleicht noch, du hältst jetzt mal die Klappe. Und dann sagt Jesus, dann halte ihm auch die andere Backe hin. Das heißt, du haust ihm nicht auch eine runter. Du beleidigst ihn auch nicht mit Worten. Du verspottest ihn auch nicht mit dieser Geste. Ja, dann hau doch nur mal rein, du Blödkopf. Ist nicht mit gemeint. Sondern diese Geste ist eine Einladung an den anderen. Sie soll ihm signalisieren, ich bin nicht auf einen Streit mit dir aus. Dass ich hier das Evangelium bezeugt habe, dass ich als Zeuge für Jesus einstehe, das ist keine Bosheit meinerseits. Es ist nicht gegen dich gerichtet. Das tue ich aus Liebe. Und ich werde mich nicht auf diese Ebene begeben, auf die du dich begeben hast, der Gewalt. Diese Geste, dass man die andere Backe hinhält, bezeugt, dass es dem Jünger von Jesus wichtig ist, die Tür zur Freundschaft mit dem Feind offen zu halten. Ja? Wir als Christen sind aktiv damit beschäftigt, aus Feinden Freunde zu machen. Oder noch besser, Freunde von Jesus. Nimmt dir jemand den Mantel, dann lass ihm auch das Hemd. Ist eine ähnliche Geste, wie vorher genannt. Also damals trug man bei normalem Wetter einen Mantel. Und den konnte man auch ablegen, wenn es einem zu warm wurde oder wenn man arbeiten wollte. Und dann trug man noch ein Hemd. Das Hemd abzulegen in der Öffentlichkeit, das war damals überhaupt nicht üblich, weil die Männer liefen dann eben mit freiem Oberkörper rum. Man galt als nackt, ohne das Hemd. Und es galt als entwürdigend, wenn man bis aufs Hemd ausgezogen wurde. Jesus fordert seine Jünger hier auf, wenn die Leute es darauf anlegen, dich zu entehren, dann belass es dabei, dann ist es eben so. Wenn die Leute es darauf anlegen, dich zu entehren, hast du keine Möglichkeit, dir irgendwie versuchen, wieder Ehre zu verschaffen, dadurch, dass du den anderen beleidigst, also ihm quasi das wiedergibst, was er dir angetan hat, sondern wir signalisieren ihm, du bist mein Feind, aber ich werde dadurch nicht zu deinem Feind. Ich will dein Freund sein, ich will, dass du mein Freund wirst. Ich will, dass wir beide zusammen Christus als Retter kennenlernen. Wenn du mein Hemd noch haben willst, okay, bitte, dann nimm es. Gib jedem, der dich bittet. Und wenn dir jemand etwas nimmt, dann fordere es nicht zurück. Ich habe vor ein paar Wochen einen guten Freund besucht, der ist Missionar in der Slowakei. Und der hat mich mal nach diesem Vers gefragt. Du Jörg, was bedeutet der eigentlich? Gib jedem, der dich bittet. Also der macht Mission unter vielen Zigeunern und die klingeln allenthalben an der Haustür, ne, weil der Thomas heißt, der ist mittlerweile bekannt wie ein bunter Hund dort unter den Zigeunern. Die wissen, ja, der hat hin und wieder hat er was übrig, ne? Und er hat sich auch irgendwann gefragt, okay, ich brauche irgendwie so einen handhabbaren Grundsatz, nachdem ich dieses Gebot befolge. Gib jedem, der dich bittet. Gib allen 100 Zigeunern um das, was sie dich bitten. Ich meine, da kam auch schon die Bitte um ein Auto. Und kein schlechtes. Ja, ist das damit gemeint? Nee, ist nicht damit gemeint. Ne? Sondern, wenn dich jemand bittet um Dinge, die er wirklich braucht, und du hast Dinge übrig, die seiner Not abhelfen, dann gib's ihm. Du musst es ihm geben. Fordere es nicht zurück. Also der Thomas hat sich dann diesen Grundsatz, also er versucht das dann jetzt so zu machen, also er kauft eine bestimmte Menge am Samstagabend ein, beim Lidl, gibt's da auch schon, sogar die neuen Läden. Und er kauft eine bestimmte Menge ein und am Sonntag kommt die dann vorm Gottesdienst. Also eine halbe Stunde vorm Gottesdienst ist Essensausgabe. Gut, bislang erlebt der Thomas es eben so, ja, die kommen holen sich das ab und gehen wieder. Dutzende von Zigeunern. Ich glaube, bislang ist einer dann mal da geblieben im Gottesdienst. Ne, weil es soll ihnen signalisiert werden, ja, wir geben euch gerne, was ihr zum Leben braucht, aber wir wollen euch noch was viel Besseres geben. Ja, ist eine große Herausforderung. Ne? Gib jedem, der dich bittet. Also der dich berechtigterweise bittet, der eine Not hat, der du abhelfen kannst. Was machst du dann? Was machst du dann? Vers 36, da fasst Jesus das ein bisschen zusammen. Behandelt die Menschen so, wie ihr selbst von ihnen behandelt werden wollt. Behandelt die Menschen so, wie ihr selbst von ihnen behandelt werden wollt. Um diesen Vers zu verinnerlichen, folgende Hilfestellung. Also, mach dir mal Gedanken darüber, vielleicht ein, zwei Stunden. Was hättest du gerne, oder was würdest du gerne sehen, wie dein Nächster dich behandeln sollte? Du machst eine Liste auf. Ja, ich hätte gern Aufmerksamkeit oder immer ein offenes Ohr, dass er mir hilft, wenn er Not ist, wenn ich in Not bin. Möglicherweise kommt eine ganz stattliche Liste heraus. Eine Liste von dem ich möchte, so möchte ich von dem anderen behandelt werden. Und das, was Jesus dann eigentlich von uns fordert, ist, wenn du diese Liste hast, warte nicht damit, also warte nicht ab, wie der andere dich behandelt, sondern fang selber an, so zu leben, wie du möchtest, dass der andere dich behandeln soll. Du fängst damit an, bevor der andere damit anfängt. Und vielleicht fängt der andere nie damit an, dich so zu behandeln, wie du es gerne möchtest. Unabhängig davon, weil du zu Jesus gehörst, weil du sein Jünger bist, mach es dir zum Grundsatz, so zu leben. Ich behandle andere so, wie ich es gerne möchte, dass sie mich behandeln. Jesus macht deutlich, er schreibt es seinen Jüngern im Stammbuch, wenn ihr meine Jünger sein wollt, müsst ihr euch von den Menschen unterscheiden. Vers 32, wenn ihr die liebt, die euch Liebe erweisen, welche Anerkennung erwartet ihr dafür? Auch die Menschen, die nicht nach Gott fragen, lieben die, von denen sie Liebe erfahren. Und wenn ihr denen Gutes tut, die euch Gutes tun, welche Anerkennung erwartet ihr dafür? Auch die Menschen, die nicht nach Gott fragen, handeln so. Und wenn ihr denen Leid, von denen ihr erwarten könnt, dass sie es euch zurückgeben, welche Anerkennung erwartet ihr dafür? Auch bei denen, die nicht nach Gott fragen, leiht einer dem anderen in der Erwartung, es zurückzubekommen. Ja, wörtlich ist hier von Sündern die Rede. Auch die Sünder lieben die, von denen sie Liebe erfahren. Sünder, eben Menschen, die nicht nach Gott fragen, sind nicht besonders böse Sünder gemeint hier, einfach Menschen, die Gott nicht kennen. Ne, und da ist es eben so, ihr könnt es beobachten, Familienangehörige gehen miteinander in der Regel gut um. Nicht immer, aber sie haben die Vorstellung, wir sind eine Familie oder ein Clan und hier gilt, einer achtet den anderen, einer hilft dem anderen. Und Jesus sagt, okay, das könnt ihr auf euer Zusammenleben in der Gemeinde übertragen, in der Gemeinde als Familie Gottes. Da sollte es zumindest auch so sein wie in der Welt. Die Brüder und Schwestern in einer Gemeinde gehen miteinander um wie mit Familienangehörigen. Aber das Entscheidende kommt dann erst noch. Wie geht ihr als Gemeinde mit Menschen um, die Gott nicht kennen? Und die sich möglicherweise auch gegen euch wenden, weil ihr euer Zeugnis zu Christus hochhaltet. Vers 35, nein, gerade eure Feinde sollt ihr lieben. Tut Gutes und Leid, ohne je die Hoffnung aufzugeben. Dann wartet eine große Belohnung auf euch und ihr werdet Söhne des Höchsten sein, der ja auch gütig ist gegen die Undankbaren und Bösen. Seid barmherzig, wie auch euer Vater barmherzig ist. Ja, ich kann euch das so frank und frei sagen, ich selber muss in diesem Bereich viel lernen. Also ich selber ich bin eher so ein ruhiger Typ eigentlich. Ne? Ich habe einen gewissen Hang zum Jähzorn. Das heißt, wenn so eine bestimmte Grenze überschritten ist, dann werde ich einfach wütend. Und ich werde häufig wütend auf Menschen, die ich dann für Idioten halte. Die sind dann für mich Vollidioten. Und ich weiß, es widerspricht direkt dem, was Jesus hier sagt. Ne? Also wenn Jesus sagt, liebt eure Feinde, tut denen Gutes, die euch hassen, dann ist bei ihm beides verbunden, die Tat und die Gesinnung. Also ich kann nach Jesus nicht jemandem Gutes tun und innerlich von ihm denken, du Vollidiot. So nach dem Motto, jawohl, ich tue dir Gutes, damit es dir richtig wehtut. Ne, sondern es ist verbunden mit einer Gesinnung. Nein, ich tue dir nicht nur Gutes, sondern ich selber bin dir ein Freund. Ich will dir etwas Gutes tun. Ich will, dass wir Freunde werden. Ich will, dass du Gott kennenlernst. Ich will, dass du vielleicht an meinem Verhalten siehst, wie Gott ist. Nämlich, dass er barmherzig ist gegenüber Menschen, die es nicht verdient haben. Eine Anfrage an jeden Einzelnen von euch. Hast du zurzeit große Schwierigkeiten mit einem bestimmten Menschen? Gibt es im Moment einen bestimmten, vielleicht zwei bestimmte Menschen, denen du instinktiv ausweichst? Angehörige, Arbeitskollegen, vielleicht in der Schule. Jesus ruft dich dazu auf, gerade diesen Leuten deine Liebe zu erweisen. Also nach Möglichkeiten zu suchen, ihnen freundlich zu begegnen, vielleicht letzten Mal nach Hause ein. Ne, für die Erwachsenen vielleicht ladet ihr mal einen Feind nach Hause ein. Oder ihr Kinder, ihr ladet mal einen Feind zum Spielen nachmittags nach Hause ein. Ne, habt dabei vor Augen, diese Leute, diese Feinde, die haben keine andere Chance, die Liebe Gottes kennenzulernen, als euer Zeugnis. Na gut, jetzt könnt ihr sagen, ja, die können doch mal die Bibel lesen. Leute, die meisten Menschen werden nie damit anfangen, einfach mal so die Bibel zu lesen. Das Erste, was die Menschen sehen, das sind Jünger von Jesus, die mit beiden Beinen im Leben stehen und Menschen in Wort und Tat das Evangelium bezeugen. Ich wünsche euch dazu, jedem Einzelnen von euch, dass Gott ihn ja dazu ausrüstet. Amen.
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September. Gott, der Herr, bildete den Menschen, starb vom Erdboden und hauchte in seine Nase den Odem des Lebens. Und der Mensch wurde eine lebendige Seele. Das steht in 1. Mose 2, Vers 7. Der Mensch. Als Gott die Pflanzen schuf, sprach er, die Erde lasse Gras hervorsprossen, Kraut, das Samen hervorbringe, Fruchtbäume, die Frucht tragen nach ihrer Art. Bei der Erschaffung der Vögel und der Wassertiere sagte er, es sollen die Wasser wimmeln vom Gewimmel lebendiger Wesen, und Vögel sollen über der Erde fliegen. Und bei den Landtieren sprach er, die Erde bringe lebendige Wesen nach ihrer Art hervor, Vieh und kriechende Tiere und Tiere der Erde nach ihrer Art. Als es aber um den Menschen ging, sprach Gott, lasst uns Menschen machen in unserem Bild, nach unserem Gleichnis, und sie sollen herrschen über die Fische des Meeres und über die Vögel des Himmels und über das Vieh und über die ganze Erde und über alle Tiere, die sich auf der Erde regen. Unabhängig von sämtlichen wissenschaftlichen Diskussionen bleibt festzuhalten, dass die Heilige Schrift versichert, der Mensch ist als ein besonderes Wesen geschaffen worden. Und der Mensch wurde eine lebendige Seele, präzisiert unser Tagesvers. Diese lebendige Seele unterscheidet sich von der Seele der Tiere. Die der Erde entnommene Materie, die dem Menschen und den anderen Lebewesen gemeinsam ist, erhält hier einen besonderen göttlichen Hauch, den Odem des Lebens. Das verleiht dem Menschen Fähigkeiten, die ihn von den Tieren unterscheiden. Sie spiegeln bestimmte göttliche Eigenschaften wider. Und wenn der menschliche Körper zur Erde zurückkehrt, kehrt der Geist zu Gott zurück, der ihn gegeben hat. So steht es in Prediger 12, Vers 7. Diese Beziehung zwischen dem Menschen und seinem Schöpfer bringt eine Verantwortlichkeit mit sich, die der Mensch freilich leugnen möchte, weil er von Gott unabhängig sein will. Der Mensch aber ist verantwortlich und kann sich dieser Verantwortung nicht entziehen.

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1: Jesus sagte, so ist Freude vor den Engeln Gottes über einen Sünder, der Buße tut. Ich frage mich einfach, wenn sich Engel freuen, wenn wir Buße tun, trauen sie dann auch, wenn wir das Gegenteil tun und unsere Herzen verhärten? Wenn wir Gottes Willen verwerfen und ihm die Herrschaft über unser Leben verweigern, geben wir den Engeln sicherlich keinen Anlass zum Feiern. Wir sollten uns fragen, ist mein Leben Anlass zur Freude im Himmel? Habe ich, wie die Engel, Freude daran, Gottes Willen zu tun? Feiere ich innerlich, wenn ich Sünder sehe, mich selbst eingeschlossen, die Buße tun und sich von ihrer Sünde abwenden? Nimm dir etwas Zeit, um dein eigenes Herz zu prüfen. Bist du, wie die Engel im Himmel, motiviert, Gott Ehre zu bringen? Bitte Gott, dir ein Herz zu geben, das jubelt, wenn sein Wille in deinem Leben und in dem Leben anderer getan wird.
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3. September. Als sie aber dies gehört hatten, beruhigten sie sich und verherrlichten Gott und sagten: Dann hat Gott also auch den Nationen die Buße gegeben zum Leben. Apostelgeschichte, Kapitel 11, Vers 18. Eine Andacht von Joachim Pletsch. Fenster ins frühe Christentum, Teil 8. Alle Völker der Erde. Gemäß den Vereinten Nationen gibt es derzeit 195 Länder auf der Erde. Die Definition eines Landes basiert auf verschiedenen Faktoren, darunter Gebiet, Bevölkerung und die Existenz einer selbstverwalteten Regierung. Innerhalb eines Landes kann es allerdings viele ethnische Gruppen geben, die sich durch Kultur, Sprache und Herkunft unterscheiden. Berücksichtigt man diese, so ergibt sich eine Anzahl von fast 600 verschiedenen Völkern mit einer Gesamtzahl von derzeit rund 8 Milliarden Menschen auf der Erde. Zur Zeit der ersten Christen gab es erheblich weniger Menschen und die genaue Anzahl der damals existierenden Völker ist unbekannt. Und doch waren sie alle im Blick, als es in der frühen christlichen Kirche um die Frage ging, wem das Evangelium vom gekreuzigten und auferstandenen Jesus Christus weitergegeben werden sollte. Sollten weiterhin nur die Juden eine Rolle spielen oder wollte Gott nun alle Menschen erreichen? Was der Apostel Petrus erlebt hatte, Apostelgeschichte 10, führte gemäß dem Tagesvers zu dem Ergebnis, praktisch jeder Mensch aus allen Völkern war nun bei Gott im Fokus und er wollte auch den Nationen die Umkehr zum ewigen Leben schenken. Bis heute stehen alle Menschen dieser Erde im Visier Gottes. Keiner soll im Unklaren darüber bleiben, wie er von Gott beurteilt wird, als Sünder. Aber jeder soll auch erfahren, durch wen es Rettung von Sünde gibt, Jesus Christus. Umkehr ist weiterhin nötig. Von einem Leben ohne Gott, vom Vertrauen auf sich selbst, von der Überheblichkeit und Ignoranz gegenüber den Folgen, die sich aus einem Leben entgegen den Geboten Gottes ergeben, und von der Ablehnung des Retters Jesus Christus, den wir alle brauchen, um nicht am Ende in der ewigen Gottesferne zu landen. Frage: Wie beurteilen Sie Gottes großzügige Gabe für alle Menschen, auch für Sie? Tipp: Ziehen Sie die notwendige Umkehr zu Gott in Betracht, denn sie ist der Schlüssel zu einer ewigen Zukunft, auch für Sie. Bibellese, Apostelgeschichte, Kapitel 11. Die Apostel aber und die Brüder, die in Judäa waren, hörten, dass auch die Nationen das Wort Gottes angenommen hatten. Und als Petrus nach Jerusalem hinaufkam, stritten die aus der Beschneidung mit ihm und sagten: Du bist bei unbeschnittenen Männern eingekehrt und hast mit ihnen gegessen. Petrus aber fing an und setzte es ihnen der Reihe nach auseinander und sprach: Ich war in der Stadt Joppe im Gebet, und ich sah in einer Verzückung eine Erscheinung, wie ein Gefäß herabkam, gleich einem großen leinenen Tuch an vier Zipfeln herabgelassen aus dem Himmel, und es kam bis zu mir. Und als ich gespannt hineinschaute, bemerkte und sah ich die vierfüßigen Tiere der Erde und die wilden Tiere und die kriechenden und die Vögel des Himmels. Und ich hörte aber auch eine Stimme, die zu mir sagte: Steh auf, Petrus, schlachte und iss. Ich sprach aber: Keineswegs, Herr, denn niemals ist Gemeines oder Unreines in meinen Mund gekommen. Eine Stimme aber antwortete zum zweiten Mal aus dem Himmel: Was Gott gereinigt hat, mach du nicht gemein. Dies aber geschah dreimal, und alles wurde wieder hinaufgezogen in den Himmel. Und siehe, sogleich standen vor dem Haus, in dem ich war, drei Männer, die von Caesarea zu mir gesandt waren. Der Geist aber sagte mir, ich solle ohne Bedenken mit ihnen gehen. Es kamen aber auch diese sechs Brüder mit mir, und wir kehrten in das Haus des Mannes ein. Und er erzählte uns, wie er den Engel in seinem Haus habe stehen sehen und sagen: Sende nach Joppe und lass Simon mit dem Beinamen Petrus holen. Der wird Worte zu dir reden, durch die du gerettet werden wirst, du und dein ganzes Haus. Während ich aber zu reden begann, fiel der Heilige Geist auf sie, so wie auch auf uns im Anfang. Ich erinnerte mich aber an das Wort des Herrn, wie er sagte: Johannes taufte zwar mit Wasser, ihr aber werdet mit Heiligem Geist getauft werden. Wenn nun Gott ihnen die gleiche Gabe gegeben hat wie auch uns, die wir an den Herrn Jesus Christus geglaubt haben, wer war ich, dass ich hätte Gott wehren können? Als sie aber dies gehört hatten, beruhigten sie sich und verherrlichten Gott und sagten: Dann hat Gott also auch den Nationen die Buße gegeben zum Leben.
die nun zerstreut waren durch die Bedrängnis, die wegen Stephanus entstanden war, zogen hindurch bis nach Phönizien und Zypern und Antiochia und redeten zu niemand das Wort als allein zu Juden. Es waren aber unter ihnen einige Männer von Zypern und Kyrene, die, als sie nach Antiochia kamen, auch zu den Griechen redeten, indem sie das Evangelium von dem Herrn Jesus verkündigten. Und des Herrn Hand war mit ihnen, und eine große Zahl, die gläubig wurde, bekehrte sich zum Herrn. Es kam aber die Rede von ihnen zu den Ohren der Gemeinde in Jerusalem, und sie sandten Barnabas aus, nach Antiochia hinzuziehen. Der freute sich, als er hingekommen war und die Gnade Gottes sah, und ermahnte alle, mit Herzensentschluss bei dem Herrn zu verharren. Denn er war ein guter Mann und voll Heiligen Geistes und Glaubens. Und eine zahlreiche Menge wurde dem Herrn hinzugetan. Er zog aber aus nach Tarsus, um Saulus aufzusuchen, und als er ihn gefunden hatte, brachte er ihn nach Antiochia. Es geschah ihnen aber, dass sie ein ganzes Jahr in der Gemeinde zusammenkamen und eine zahlreiche Menge lehrten, und dass die Jünger zuerst in Antiochia Christen genannt wurden. In diesen Tagen aber kamen Propheten von Jerusalem nach Antiochia herab. Einer aber von ihnen mit Namen Agabus stand auf und zeigte durch den Geist eine große Hungersnot an, die über den ganzen Erdkreis kommen sollte. Sie trat auch unter Claudius ein. Sie beschlossen aber, dass, je nachdem wie einer der Jünger begütert war, jeder von ihnen zur Hilfeleistung den Brüdern, die in Judäa wohnten, etwas senden sollte. Das taten sie auch, indem sie es durch die Hand des Barnabas und Saulus an die Ältesten sandten.

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Okay, ja, in der zweiten Predigt möchten wir wieder auf die Spuren von Apostel Paulus uns begeben. Er ist unterwegs auf der zweiten Missionsreise und ist in Thessalonich angelangt. Und dort wird eine Gemeinde gegründet. Gott schenkt dort seinen Segen. Und in dem ersten Brief an die Thessalonicher schreibt er, wie er das erlebt hatte, in den ersten beiden Kapiteln vor allem, wie es ihm dort ergangen ist. Und wir wollen uns dort ja einfach lernen von ihm, im Prinzip, also wie wir eigentlich den Auftrag Gottes erfüllen, den uns Jesus gegeben hat. Geht hin und macht zu Jüngern alle Völker. Denn Paulus ist ja deswegen unterwegs mit seinen Mitarbeitern, um diesen Auftrag zu erfüllen. Als Jesus vor der Himmelfahrt war, da sagt er zu seinen Jüngern, geht hin und macht zu Jüngern alle Völker. Und das ist der große Auftrag, den auch wir haben, auch heutzutage. Und die große Frage vielleicht lautet für uns, ja, wie können wir denn eigentlich diesen Auftrag umsetzen? Es geht vielleicht nicht mehr oder nicht in erster Linie so viel um irgendwie menschliche Methoden oder Konzepte, die man dabei beachten muss. Fakt ist ja eigentlich, dass Gott will, dass jeder Christ ein Jüngermacher ist, also diesen Auftrag erfüllt, geht hin und macht zu Jüngern alle Völker. Es ist nicht nur an eine bestimmte Gruppe von Christen geschrieben, gerichtet, sondern es ist ja, Jesus hat das ja allen Christen gesagt. Und deswegen ist irgendwie auch, müssen wir, jeder von uns, der ein Christ ist, sich die Frage stellen, wie kann ich denn das eigentlich machen? Wie kann ich eigentlich ein Jüngermacher sein? Vielleicht bist du ein Schüler und glaubst an Jesus. So kannst du dir sicher sein, Jesus will durch dich deine Klassenkameraden erreichen und das Evangelium ihnen erzählen, weitersagen, durch dich. Bist du vielleicht eine Mutter von mehreren Kindern und bist den ganzen Tag beschäftigt mit Kochen, Waschen, Putzen und so weiter? So will Jesus auch dich gebrauchen, um in erster Linie deine Kinder zu Jüngern Jesu zu machen, durch dich. Vielleicht hast du auch gleichzeitig Zugang zu anderen Frauen. Und so möchte Gott auch diese Kontakte nutzen, damit auch andere Frauen Jünger Jesu werden. Bist du ein Arbeiter und verbringst viel Zeit auf der Arbeit? So sei dir gewiss, dass Gott auch dort dich gebrauchen will, um deinen Arbeitskollegen das Evangelium zu verkündigen, mit dem Ziel, dass auch sie Jünger Jesu werden. Also nicht so viel die Methode, Konzepte, Programme machen den Unterschied, sondern vielmehr, werden wir gleich sehen, macht das Herz des Jüngermachers einen Unterschied. Und um diese Herzenshaltung geht es vor allem in dem Abschnitt, den ich gleich lesen möchte. Und es geht im Kapitel 2, also in 1. Thessalonicher Kapitel 2, die ersten vier Verse. Dort macht Paulus einen Rückblick auf seine Arbeit, wie er das erlebt hatte, diese Arbeit in Thessalonich. Und ich habe das so überschrieben, diese Verse mit dem Thema Rechne mit Gott. Rechne mit Gott. Ich möchte diese Verse vorlesen aus 1. Thessalonicher Kapitel 2, 1 bis 4. 1. Thessalonicher 2, 1 bis 4. Denn ihr wisst selbst, Brüder, dass unser Eingang bei euch nicht vergeblich war, sondern obwohl wir zuvor gelitten hatten und misshandelt worden waren in Philippi, wie ihr wisst, gewannen wir dennoch Freudigkeit in unserem Gott, euch das Evangelium Gottes zu verkündigen, unter viel Kampf. Denn unsere Verkündigung entspringt nicht dem Irrtum noch unlauteren Absichten, noch geschieht sie in listigem Betrug, sondern so wie wir von Gott für tauglich befunden wurden, mit dem Evangelium betraut zu werden, so reden wir auch. Nicht als solche, die den Menschen gefallen wollen, sondern Gott, der unsere Herzen prüft. Ja, rechne mit Gott. Rechne mit Gott, weil er dir Mut für den Dienst gibt, trotz großem Kampf. Also wenn du Gott dienen willst und Kampf erlebst in deinem Leben als Christ, dann rechne mit Gott, egal wie groß der Kampf ist. Jüngermacher, sie werden häufig Kämpfe erleben. Und Paulus und seinen Mitarbeitern ging es das genauso. Paulus war ja nicht alleine unterwegs, Silas und Timotheus mindestens waren mit ihm unterwegs zusammen. Vielleicht noch mehr, aber zumindest diese drei kennen wir namentlich. Und sie hatten, bevor sie nach Thessalonich kamen, sehr schmerzhafte Erfahrungen gehabt, als sie in der Stadt vorher in Philippi unterwegs waren und dort das Evangelium predigten,
Da wurden sie verhaftet und wurden geschlagen und ins Gefängnis geworfen. Also, es ist noch ganz präsent bei ihnen. Ihr Rücken tut immer noch weh. Es ist wahrscheinlich voller Wunden und vielleicht blutet es noch. Also sie empfinden immer noch diesen körperlichen Schmerz von den Wunden auf ihren Rücken. Sie erleben mit Sicherheit auch eine seelische Not dadurch. Gedanken vielleicht wie, wozu hat das Gott zugelassen? Warum überhaupt das Ganze? Lohnt sich das überhaupt weiterzumachen? Und vielleicht findest du dich ähnlich in ähnliche Situationen. Wir erleben auch Kämpfe in unserem Leben als Christen. Kämpfe mit der Sünde. Wir erleben Niederlagen. Wir erleben Rückschläge. Erleben Überlastungen. Wir erleben, dass Gegenwind kommt. Vielleicht auch, selbst wenn es so vielleicht komische Kommentare sind, auf Reaktionen, wenn ich von Jesus weitererzähle. Wir erleben Krankheiten, die nicht nur körperliche Schmerzen verursachen, sondern auch unsere Gefühlswelt durcheinander bringen, die auch letztendlich auch auf unseren Glaubensleben sich negativ auswirken. Und die Frage ist, woher nimmst du eigentlich den Mut, um weiterzumachen, um Gott weiterzudienen, um mit den Gaben, die Gott dir gegeben hat, weiterzumachen? Woher nahm Paulus und seine Mitarbeiter den Mut, in die nächste Stadt zu ziehen, nach Philippi, nach dem, was sie in Philippi erlebt haben? Und Paulus erklärt das, wie es dazu kam, dass sie trotzdem mutig weitergingen, obwohl sie in Philippi geschlagen wurden. Und das ist der Vers 2, dort sagt er, dass sie gewannen wird, dennoch Freudigkeit in unserem Gott, euch das Evangelium Gottes zu verkündigen. Also sie gewannen Freudigkeit, eigentlich ist es besser übersetzt mit Freimut, sie gewannen Freimut, weiter Gottes Wort zu verkündigen. Dieses Wort Freimut, das, was hier gebraucht wird, es meint das Wort Gottes, das Evangelium unerschrocken, mutig und zuversichtlich zu reden. Etwas frei herauszusagen, etwas offen auszusprechen, mit jemandem ohne Furcht ehrlich und offen über den Herrn zu reden, zuversichtlich, stark und mutig zu werden, etwas zu wagen. Das meint dieses Wort. Also Paulus und seine Mitarbeiter, sie gewannen diesen Freimut, weiter von Gottes Wort zu predigen. Es steht hier nicht genau, wie das genau passierte. Deswegen müssen wir vielleicht zurückblicken auf Apostelgeschichte Kapitel 16, wo uns das beschrieben wird, was sie genau in Philippi erlebt hatten. Also Paulus und Silas, sie predigen das Wort in Philippi und dann werden sie ja verhaftet, zusammengeschlagen und sitzen dort im Gefängnis. Und wir lesen dort, dass um Mitternacht fangen sie an, laut Gott zu loben. Wir wissen nicht, was vorher passiert ist, vor der Mitternachtstunde. Bestimmt haben sie miteinander gesprochen. Bestimmt haben sie, oder vielleicht haben sie miteinander gebetet, miteinander geweint, überlegt, wozu eigentlich das alles passiert ist, was eigentlich Gott damit vorhat. Und irgendwann kamen sie anscheinend zu der Überzeugung, egal wie es uns jetzt geht, das einzig Richtige, was wir tun können, ist, Gott dafür zu loben, was wir erleben. Und sie fangen an, laut Gott zu loben, dort im Gefängnis, wo sie sind, obwohl sie Schmerzen haben, obwohl sie jetzt gefangen sind. Und die Folge ist, dass Gott übernatürlich eingreift durch ein Erdbeben und der Chef des Gefängnisses, er kommt letztendlich durch diesen Vorfall zum Glauben, er und sein ganzes Haus und eine Gemeinde entsteht in Philippi. Das ist also der Ausgangspunkt. Der Ausgangspunkt war, dass Paulus und Silas, sie dienen zusammen, sie leiden zusammen, sie loben zusammen. Daraus schließe ich, mache ich eine Schlussfolgerung, dass jeder Jüngermacher, auch so ein Paulus, er braucht jemanden, der mit ihm einfach zusammen ist und mit ihm zusammen Zeit verbringt, zusammen die Lasten trägt, zusammen mit ihm betet und jemanden, der einfach gegenüber da ist. Jeder Christ braucht jemanden, der einem gegenüber. Wir bekommen Mut von Gott durch zwei verschiedene Dinge. Zum einen durch meine ganz persönliche Zeit und Gemeinschaft mit Gott. Das nennen wir stille Zeit. Aber darüber hinaus möchte Gott uns auch Mut zusprechen, vor allem auch durch die Gemeinschaft mit anderen Christen. Und beides ist wichtig. Wenn wir auf eins von den beiden verzichten, dann wird das schwierig werden in unserem Leben. Zum einen braucht jeder von uns diese persönliche, ganz intime Zeit mit

Aquila und Priscilla zum Beispiel. Immer war der mit anderen Christen unterwegs. Und in 2. Timotheusbrief, wo er dann beschreibt, dass ihn alle verlassen haben, da scheint es so, dass es ihm das sehr geschmerzt hat, diese Erfahrung, alleine gelassen zu sein. Obwohl Gott natürlich ihn dort durchgetragen hat, merken wir aber an der Stelle, dass ihm das sehr wehgetan hat, allein gelassen zu sein. Und das, wenn Paulus das sagt, dann brauchen wir auch alle so ein Gegenüber als Christen. Gemeinsame Zeit mit Gott ist eine wichtige Kraftquelle, damit ich auch im Glauben vorankomme und auch mutig das Evangelium weitererzähle. Aber wir brauchen auch einander. Und das ist vielleicht auch nicht unbedingt so mit einem Gottesdienst getan. Wir kommen zwar hier zusammen und erleben auch diese Gemeinschaft, auch vorher, nachher, aber es ist vielleicht noch viel mehr darüber hinaus eigentlich gemeint, wenn die Bibel uns von diesen Beispielen erzählt, dass Christen brauchen einander. Wir brauchen persönliche Zeit, zu zweit, zu dritt, in einer kleinen Gruppe, wie auch immer, wo wir gemeinsam beten, wo wir gemeinsam unsere Anliegen Gott sagen und Gott begegnen. Ja, hast du einen Christen an deiner Seite, mit dem du zusammen beten kannst, in der Bibel lesen kannst? Ich hoffe sehr. Wenn du verheiratet bist und dein Partner auch gläubig ist, dann ist das natürlich die erste Gelegenheit und die erste Adresse, wo wir gemeinsam zu zweit mit Gott Gemeinschaft haben können. Aber auch über eine Ehe hinaus. Oder wenn vielleicht der Ehepartner nicht gläubig ist oder wenn man alleinstehend ist, brauchen wir geistliche Unterstützung. Du als gläubiger Mann, hast du einen anderen Bruder im Glauben, den du begleitest oder der dich begleitet? Du als gläubige Frau, hast du eine andere Schwester im Glauben, die dir zur Seite steht oder der du zur Seite stehen kannst? Oder vielleicht ihr als Paar, habt ihr ein anderes gläubiges Paar, mit dem ihr gemeinsam zwischendurch euch treffen könnt und gemeinsam beten könnt, in der Bibel lesen könnt? Bete dafür, dass Gott dir zeigt, wer dich im Glauben begleiten kann oder wen du im Glauben begleiten kannst. Wir lesen hier, es ist also von dieser Geschichte hier von Paulus und Silas und Timotheus, dass sie einander hatten und dass ich gehe davon aus, dass sie auch daraus diesen Mut wieder geschöpft haben, diesen Freimut geschöpft haben durch diese gemeinsame Zeit miteinander und dieses Beten zusammen und diese Gemeinschaft zusammen, dass sie wieder Freimut gefunden haben, auch nach den Schlägen in Philippi weiter zu predigen in Thessalonik. Ich bin sehr dankbar Gott, dass wir uns mit Jakob immer wieder treffen dürfen und auch dort auch gemeinsam Zeit zum Beten, zum Bücherlesen haben, wo es nicht in erster Linie um organisatorische Dinge geht, sondern einfach um gemeinsam mit Gott Zeit zu verbringen. Und das ist etwas Gutes, was uns auch einfach prägt und auch ermutigt auch. Oder vielleicht den Bibelleseplan, den wir jetzt in diesem Jahr ausgeteilt haben. Vielleicht ist das eine Möglichkeit, gemeinsam in Gespräch zu kommen zusammen. Dass du jemanden fragen kannst. Vielleicht können wir mal von Zeit zu Zeit einfach gemeinsam diesen Bibelleseplan lesen und uns darüber austauschen. Auch von anderen Christen lesen wir, wie wichtig das ist. Da ist zum Beispiel zu nennen Corrie ten Boom und ihre Schwester Betty. Sie waren wurden beide verhaftet und ihre ganze Familie, nachdem sie während des Zweiten Weltkrieges Juden bei sich versteckt haben. Und so kamen diese zwei Schwestern in ein Konzentrationslager und dort waren sie zu zweit. Und das war etwas, was sie durchgetragen hat. Mit der Zeit starb zwar eine von ihnen, also die Betty, und Corrie war dann halt in diesem Sinne dann allein, aber diese gemeinsame Zeit war für sie auf jeden Fall eine große Stärkung, dass sie nicht alleine waren, sondern dass sie zu zweit als Gläubige dort in diesem Konzentrationslager waren und gemeinsam haben sie anderen Frauen versucht, Mut zu machen durch das Evangelium. Also rechne mit Gott, weil er dir Mut für den Dienst gibt, trotz großer Kämpfen und das geschieht unter anderem auch durch die Gemeinschaft mit anderen Gläubigen. Der zweite Punkt, rechne mit Gott, weil er dein Auftraggeber für den Dienst ist. Auch darüber schreibt Paulus, warum eigentlich er das Evangelium gepredigt hat. Was war seine Motivation, was war die Grundlage für seinen Dienst, was hat ihn eigentlich angetrieben? Und wenn man so sich durchliest, die Verse 3 und 4,
dann

gewinnt man fast den, den Eindruck, dass er irgendwie gegen Anschuldigungen versucht, irgendwie vorzugehen. Denn er sagt hier in Vers 3 und 4, denn unsere Verkündigung entspringt nicht dem Irrtum, noch unlauteren Absichten, noch geschieht sie in listigem Betrug. Anscheinend wurde ihm das vorgeworfen. Und wir schauen uns kurz an, was mit diesen Worten gemeint ist. Wenn er sagt, denn unsere Verkündigung entspringt nicht dem Irrtum, dieses Wort Irrtum beschreibt ein Abirren von dem geraden Weg des Glaubens oder ein Getäuschtwerden. Vielleicht waren das Anschuldigungen gerade von den Juden, die also Paulus angeklagt haben, dass er den Abfall vom Alten Testament lehrt, von dem Gesetz Moses. Das hat er nicht gemacht, aber das wurde ihm immer wieder vorgeworfen. Wenn er sagt, denn unsere Verkündigung entspringt nicht unlauteren Absichten, so meint dieses Wort unlautere Absichten eigentlich in Wortbedeutung, es ist eigentlich gemeint, eine verwesene Überreste in einem Grab. Und übertragen bedeutet das also ein moralischer Schmutz, eine Lasterhaftigkeit oder eine Unsittlichkeit. Also Paulus wurde anscheinend vorgeworfen, aus moralisch schmutzigen Absichten gehandelt zu haben und dort in Thessalonich gepredigt zu haben. Paulus wollte nicht die Menschen, die er für den Glauben an Jesus gewonnen hat, irgendwie für seine eigenen egoistischen Zwecke ausnutzen. Und er wehrt sich dagegen und sagt, nein, unsere Absichten waren lauter, die waren rein und nicht irgendwie schlechte moralische Absichten hatten wir auf jeden Fall nicht, sagte der. Und wenn er sagt, denn unsere Verkündigung geschieht nicht in listigem Betrug, dann ist dieses Wort listiger Betrug ist gemeint sowas wie Köder als Mittel zum Betrug oder ein Täuschungsmanöver. Im übertragenen Sinne will Paulus hier sagen, wir wollten hier niemanden irgendwie täuschen oder betrügen oder vielleicht also aus böser Absicht jemanden irgendwie hintergehen, um vielleicht an Gewinn zu kommen zum Beispiel. Also Paulus hat das Evangelium nicht verkündigt, um irgendwie Geld aus der Tasche der Gläubigen dann rauszuziehen oder vielleicht irgendwelche Frauen zu verführen oder ähnliche Dinge. Also Paulus sagt, nein, unsere Verkündigung geschah nicht mit listigem Betrug. Was hat denn eigentlich dann Paulus bewegt, das Evangelium zu predigen, wenn halt nicht diese negativen Dinge? Paulus sagt selber, dass Gott sie mit einer Aufgabe betraut hat. Und das war das, was ihn dazu bewogen hat, das Evangelium zu predigen. Er sagt das in Vers 4. Sondern so wie wir von Gott für tauglich befunden wurden, mit dem Evangelium betraut zu werden, so reden wir auch, nicht als solche, die den Menschen gefallen wollen, sondern Gott, der unsere Herzen prüft. Also Gott hat anscheinend, wie er sagt, ihn erstmal vorher auf seine Tauglichkeit geprüft und dann ihm diese Aufgabe der Verkündigung anvertraut. Und die Prüfungsfrage sozusagen war, wem will ich mit meinen Worten gefallen, Menschen oder Gott? Weil Paulus sagte hier, er redet nicht, um Menschen zu gefallen, sondern Gott zu gefallen. Also er hat nicht etwas gesagt, was damals vielleicht irgendwie Mode war, wo er sich vielleicht des Erfolgs sicher gewesen wäre, sondern er sprach das aus, was Gott ihm aufs Herz gelegt hatte, das, was er verkündigen sollte. Und das ist gar nicht so leicht immer wieder, wirklich das zu sagen, was Gott möchte und nicht das, was vielleicht Menschen hören wollen. Da erinnere ich mich jetzt an eine Beerdigung, wo ich vor kurzem war, aus meiner Verwandtschaft. Und da sollte ich die Trauerrede halten. Und das war schon auf jeden Fall ein innerer Kampf für mich, das Evangelium zu sagen, obwohl ich wusste, dass viele, die allermeisten meine Verwandten, nicht gläubig sind. Und ich hoffe, dass es mir mehr oder weniger gelungen ist, aber diesen inneren Kampf auf jeden Fall habe ich hier an dieser Stelle selber so gemerkt. Was sage ich da? Etwas, was Menschen gefällt? Oder das Evangelium, das, was eigentlich ich sagen muss, von Gott aus. Deswegen betet bitte auch für ja alle Verkündiger, auch in der Gemeinde, auch hier, dass das wäre eine Anwendung hier für uns, dass alle Mitarbeiter, die die Aufgabe haben, sei es von der Kanzel, sei es bei den Kindern oder der Jungschar, der Jugend, das Wort Gottes irgendwie weiterzusagen, dass das gesagt wird, nicht irgendwie aus Menschenangst, nicht das, was die Menschen hören wollen, sondern das, was wir aus dem Wort Gottes verstehen und für Wahrheit und für richtig halten. Wir merken an dieser Stelle, dass für diese
Verkündigung des Evangeliums vor allem der Charakter wichtig ist. William MacDonald, der schreibt dazu, zu diesem Text: Es geht für einen Christen zunächst vorrangig darum, seinen Charakter prägen zu lassen. Was wir sind, ist weitaus wichtiger als das, was wir je sagen werden. Unser unbewusster Einfluss spricht lauter als unser bewusster Einfluss. Also was wir sind, ist weitaus wichtiger, als wir je sagen werden oder vielleicht tun werden. James Denny, der sagt dazu: Der Charakter eines Christen ist das einzige Kapital, das er hat, um seine Aufgaben zu erledigen. In den meisten anderen Berufen kann man weiterarbeiten, ganz gleich welchen Charakter man hat, wenn nur das Bankkonto stimmt. Doch ein Christ, der seinen Charakter verloren hat, hat alles verloren. Und das stimmt wirklich, weil Gott ist nicht auf mich irgendwie angewiesen, um etwas zu erreichen, sondern Gott kann mich gebrauchen dann, wenn ich mich ihm hingebe. Und dazu gehört nicht nur meine Zeit, dass ich sage, okay, ich bin bereit, die oder die Aufgabe zu tun, sondern Gott will natürlich, dass ich auch mit einer richtigen Herzenshaltung das tue. Eine Herzenshaltung, wo Gott im Mittelpunkt ist, wo ich das nicht für mich tue, um angesehen zu werden zum Beispiel oder für mich irgendwelche Vorteile davon zu haben, sondern wo ich das aus Liebe zu Gott tue, um ihm zu gefallen und ihn damit zu ehren. Ja, hat Gott dir Aufgaben anvertraut? Mit Sicherheit. Mindestens diese Aufgabe: geht hin und macht zu Jüngern alle Völker. Mit welcher inneren Haltung tust du denn die Aufgaben, die Gott dir gegeben hat? Lass dich prüfen, so wie Paulus hier gesagt hat, dass er geprüft wurde und auch seine Mitarbeiter von Gott geprüft wurden. Lass dich von Gott prüfen. Lass uns wirklich uns immer wieder lernen zu hinterfragen: Was sind eigentlich meine Motive? Und frage Gott konkret, was vielleicht in deinem Charakter hinderlich ist, um dass er dich gebrauchen kann, dass du Gott dienen kannst. Es kann auch hilfreich sein, auch vielleicht mit anderen Christen darüber zu sprechen und einem Christen, der dir ehrlich, aber auch liebevoll sagt, was vielleicht dann deinem Charakter sich ändern soll. Und bitte Gott darum, dass Gott selber unser Charakter prägt und verändert. Durch die Gemeinschaft mit Gott, durch die Erkenntnis Gottes geschieht gerade dieses, dass Gott unser Charakter prägt und uns verändert. Deswegen lass uns auch darin auch wachsen, dass wir uns auch prüfen lassen von Gott, unser Herz erforschen lassen und dann auch aufrichtig ihm dienen können. Und der dritte Gedanke aus diesem Abschnitt: rechne mit Gott, weil Erfolg von Gott abhängt. Paulus schreibt hier im ersten Vers, dass unser Eingang bei euch war nicht vergeblich. Also er schreibt das den Thessalonichern. Und wir merken hier, dass es ist sowohl ein biblisches Prinzip als auch ein Prinzip in anderen Gebieten unseres Lebens, dass in der Regel fällt uns nichts einfach so in den Schoß, sondern es muss irgendwie hart erarbeitet werden. Und auch im geistlichen Leben ist es ähnlich. Also Paulus musste schon gehen mit seinen Mitarbeitern, er musste schon sich die Mühe machen und das Wort verkündigen. Und einfach so würde dann nirgendwo eine Gemeinde entstehen. Also er musste schon einen gewissen Einsatz zeigen. Und Gott schenkt das Gelingen. Er schenkt das Gelingen, genau. Es ist von ihm abhängig. Und es ist natürlich einerseits, braucht Gott irgendwie oder ist nicht auf unseren Einsatz angewiesen. Aber auf der anderen Seite will Gott gerade uns gebrauchen und unseren Eifer, unsere Nachfolge gebrauchen, um etwas zu seiner Ehre zu erreichen. Also es kommt halt einerseits nicht auf meine Leistung an. Gott kann auch ohne meinen Einsatz alles tun, was ihm gefällt. Aber jeder Gläubige bekommt von Gott das Privileg, an diesem Werk Gottes auf dieser Erde zusammen, also mitzuarbeiten, an dem Bau seines Reiches, an dem Bau der Gemeinde. Und das ist doch eine große Gnade, die wir bekommen, dass wir das Privileg haben, uns von Gott gebrauchen zu lassen. Und es wäre fatal, wenn wir als Christen das einfach verstreichen lassen, nur ein Leben für uns leben, wenn ich als Christ nur für mich lebe. Paulus erinnert hier die Thessalonicher, dass sie selber der Beweis dafür sind, dass Gott Gelingen geschenkt hat. Denn sie sind ja zum Glauben gekommen, das war die sichtbare Frucht. Also diese Menschen in Thessalonich, die zum Glauben an Jesus gekommen sind, die waren die sichtbare Frucht von der Arbeit des Apostel Paulus und seinen Mitarbeitern. Ja, wir dürfen an dieser Stelle natürlich auch kein Missverständnis nicht irgendwie zulassen.
Erfolg ist keine grundsätzliche Garantie für Segen Gottes. Also wir versuchen vielleicht Erfolg häufig mit Zahlen oder an Zahlen zu messen oder festzustellen und denken, wenn die Zahlen stimmen, dann ist es ein Beleg für den Segen Gottes. Es kann so sein, aber muss aber nicht so sein. Als Beispiel, zum Beispiel ist der Islam zurzeit eine der am schnellsten wachsenden Religionen der Welt. Das würden wir von der Bibel nicht sagen unbedingt, dass es der Segen Gottes ist oder auf den Segen Gottes zurückzuführen ist. Sehr viele Gottesdienstbesucher oder Lob für die Predigt oder so oder hohe Spendenbereitschaft. Es kann ein Zeichen des Segen Gottes sein, muss es aber nicht sein. Warum? Weil Gott häufig ganz andere Maßstäbe für Erfolg setzt, als wir das Menschen tun. Wenn wir zum Beispiel an Jeremia denken, menschlich gesehen war er gescheitert, aber seine Aufgabe bestand nicht darin, das Volk Gottes jetzt zurückzuführen zu Gott, anders gesagt, sein Auftrag war nicht, dass er die Zerstörung Jerusalems verhindern sollte, sondern sein Auftrag war, dass er das Gericht Gottes predigen sollte und das Volk zur Umkehr aufrufen sollte. Also menschlich gesehen könnte man sagen, Jeremia hat mehrere Jahrzehnte gepredigt und irgendwie nichts erreicht. Aber er war treu in dem, was Gott ihm gegeben hatte. Selbst von Jesus könnte man denken, dass er menschlich gesehen auf ganzer Linie versagt hatte. Kurz nach der Kreuzigung sah es so aus, als ob hier die größte Niederlage stattgefunden hat. Aber Gott verwandelte diese Niederlage in den größten Sieg. Also wir können damit sehen, dass wir können nicht unbedingt unsere Erfolgsmaßstäbe irgendwie immer auf Gottes Linie oder auf Gottes Reich übertragen. Es ist auch auffällig, dass zum Beispiel auch wir in der Bibel, im Neuen Testament vor allem, von keiner Gemeinde lesen, die Paulus gegründet hat, wie groß die war, also wie viele Personen dort irgendwie waren. Ja, wie hätte vielleicht, was wäre die Wirkung, wenn wir vielleicht wüssten, dass in Thessalonik zum Beispiel nur 5 Menschen sich bekehrt hätten? Wir würden vielleicht abfällig denken, das ist ja nichts Besonderes, keine besondere Leistung. Oder wie würde es uns gehen, wenn wir vielleicht lesen würden, dass in Thessalonik sich 1000 Menschen bekehrt hätten? Dann würden wir vielleicht denken, also das schaffe ich nicht, da bin ich völlig überfordert, das Gleiche zu tun, was Paulus gemacht hatte. Also Gott beruft uns nicht irgendwie die Massen zu, sozusagen, es geht nicht um die Masse bei Gott. Jesus sagt zwar, dass das macht zu Jüngern alle Völker, aber dieser Auftrag gilt ja der ganzen Gemeinde weltweit. Ich kann nicht als Einzelner alle Völker erreichen und zu Jüngern Jesu machen. Ich bin beschränkt, ich habe nur 24 Stunden am Tag. Auch Jesus war beschränkt und hatte nur sich auf 12 Jünger fokussiert, mit denen er besonders Gemeinschaft hatte und die er besonders geprägt hatte. Und menschlich gesehen war das vielleicht irgendwie nicht so sinnvoll, aber das ist eigentlich die biblische Vorgehensweise, dass wir uns auf weniger konzentrieren. Deswegen investiere dich in Einzelne. Bete vielleicht um eine Person, der du helfen kannst, die du begleiten kannst. Oder bete auch das um eine Person, um einen Christen, die dich begleiten kann. Dass wir es lernen, in der Gemeinschaft Gott zu dienen und mit ihm so dieses Prinzip der Jüngerschaft auch auszuleben. Das merken wir durchaus hier auch in dem Vorgehensweise von Paulus und seiner Arbeit. Ja, und so möge uns Gott auch darin segnen. Amen.

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Psalm 25, 16 bis 18. Wende dich zu mir und sei mir gnädig, denn ich bin einsam und elend. Die Angst meines Herzens ist groß. Führe mich aus meinen Nöten. Siehe an meinen Jammer und mein Elend und vergib mir bitte alle meine Sünden. Mein Name ist Alexandra Enz. Ich bin dieses Jahr 40 geworden. Ich bin Mutter von 4 Kindern und Ehefrau. Damit ihr die Situation ein bisschen besser verstehen könnt, in der ich mich vor kurzem befunden habe, muss ich ein bisschen was von meinem Leben erzählen. Ich bin in Sibirien im Altaigebiet geboren, bin die älteste Tochter von 3 Mädchen und bin eigentlich aus einem nicht-christlichen Haus. Die einzige, die bei uns in der Familie gebetet hat, war meine Oma. Und eigentlich habe ich meine ganze Kindheit über nichts von Gott gewusst. Ja, irgendwo gibt's den vielleicht. Aber das war bei uns nie Thema. Bestimmt wurde mein Leben immer durch Leistung. Schon mit 5 Jahren musste ich sehr vieles im Haushalt mit übernehmen. Diejenigen, die von euch aus Sibirien oder als Spätaussiedler hergekommen sind, wissen, dass Viehwirtschaft da war, Landwirtschaft. Und so musste ich teilweise mit 5 Jahren schon zum Melken mit aufstehen, die Kühe füttern, auf die Weide schicken und auch meine kleine Schwester versorgen. Viel Freizeit blieb da nicht, neben der Schule noch. Und meine Mutter war sehr streng, so dass ich recht früh lernte, dass Leistung sehr wichtig ist. Wenn du Leistung bringst, dann kriegst du Lob und Anerkennung. Dann gibt es keine Streitereien, dann ist die Mutter mit dir auch zufrieden. Und auch die Noten in der Schule sind dann gut. In der ersten Klasse gab es dann immer wieder so Wettkämpfe, wo ich dann immer versucht habe, die Beste zu sein. Denn es gab damals in Russland Auszeichnungen dafür und die wollte ich auch gerne gewinnen. 1991 sind wir dann als Spätaussiedler nach Deutschland ausgewandert. Und hier habe ich dann zum ersten Mal Kontakt mit der Bibel, mit der Kinderstunde, mit Gottesdiensten bekommen. Eigenartig an der Situation war, dass meine Eltern uns zwar immer zur Kinderstunde geschickt haben, aber selber nicht zum Gottesdienst gingen. Irgendwann mal habe ich das nicht verstanden und ich wollte auch rebellieren und meinte, Mama, was soll das Ganze denn? Warum soll ich da hingehen, wenn ihr nicht geht?